0: Es lässt einen mitfühlen. So würde ich es beschreiben.
1: Der Sommer endete. Dieser Herbst schien noch kälter zu sein als sonst. Gott, warum ist es nur so kalt? Ich hatte nicht die Kraft, auf die Äste des Blauregens zu klettern, also legte ich mich einfach neben ihn. Willst du, dass ich ein kleines Wunder vollbringe? Willst du, dass ich dir ein Lied singe? Es wird mein schönstes Lied sein und ich werde es nur für dich singen. Natürlich, meine kleine schwarze Katze. Deine Lieder sind immer wunderschön. Sie sind das beste Einschlaflied der Welt. Ich schnurrte und wir beide schliefen schnell ein. Im Frühling, als ich aufwachte, war meine Katze nicht mehr da. Aber ich glaube fest daran, dass sie zurückkommen wird. Schließlich haben Katzen neun Leben. Egal in welcher Form sie erscheinen wird, wenn sie zurückkommt, sie wird immer die schönste Katze der Welt sein und die schönsten Einschlaflieder singen, die sogar Gott in den Schlaf wiegen können.
2: Zu sehen ist Alexander Kontorowitsch, Fainas Co-Autor, ihr Freund und literarischer Mitstreiter. Alexander erzählt, wie er Faina kennengelernt hat und wie sie gemeinsam Bücher geschrieben haben, wie Fainas Stück berühmt wurde, wie sie in den Schriftstellerverband der VR Lugansk aufgenommen und bekannt wurde.
3: Wie lange kennen Sie Faina schon?
4: Sehen Sie die Akkreditierungen an der Wand? Jede von ihnen ist vom Festival Sterne des Donbass. Wie Sie sehen, hat sie vier davon.
2: Wir haben uns auf dem Fantasy-Festival in Donetsk kennengelernt. Und wir haben zusammen eine Kurzgeschichte für das Sammelwerk geschrieben.
4: Das erste Sterne des Donbass-Festival war im Gange. Es waren nur etwa 20 Leute da, aber dafür waren das echte Berühmtheiten. Sergei Lukanjenko, Sergei Volkov, also ziemlich prominente Leute. Und sie saß am Tisch neben mir und ich fragte mich, ein kleines Mädchen, 13 Jahre alt. Was macht sie hier?
5: Der Preis geht an Faina Savenkova.
4: Und wie es heute so schön heißt, wurde unsere Kurzgeschichte zum Prequel des Buches, das wir zusammengeschrieben haben, Wer hinter deiner Schulter steht. Es wurde in mehrere Sprachen übersetzt und in verschiedenen Ländern veröffentlicht. Übrigens haben die Franzosen den Titel auf eine sehr merkwürdige Weise übersetzt. Aus irgendeinem Grund kann man im Französischen nicht Wer hinter deiner Schulter steht sagen, also haben sie es mit Wer dir den Rücken deckt übersetzt. Mich hat besonders überrascht, dass das Buch auch von der Vatikanischen Bibliothek gekauft wurde und zwar in beträchtlichen Mengen. Sie schickten sogar einen Danksbrief, in dem sie sagten, dass ihnen das Buch sehr gut gefallen hatte und das, obwohl wir in diesem Buch den einen oder anderen Hieb gegen sie ausgeteilt haben. Aber trotzdem, jetzt wird es bald ins Farsi und ins Chinesische übersetzt. Das Buch war also ein Erfolg und ist inzwischen zum Selbstläufer geworden.
1: So war es also. Noch bevor sie sich 100 Schritte vom Dorf entfernt hatten, tauchte ein verschwommener Schatten aus der Dunkelheit der Nacht auf und jemandes Kopf schmiegte sich eindringlich an sein rechtes Knie. Was machst du da? Igor hockte sich hin. Der Kater stupste ihn erneut mit dem Kopf an. Dann drehte er sich um und ging ein paar Schritte. Da lang? Er ging noch ein paar Schritte weiter. Folgt ihm, rief der Kommandant und winkte mit der Hand. Es geschehen seltsame Dinge, murmelte jemand leise von hinten. So weit ist es schon gekommen. Wir folgen einem Kater durch den Wald. Vermutlich fangen wir bis zum Morgengrauen einen ganzen Korb voll Mäuse.
2: Unterdessen in Kiew. Moderne Kriege werden vor allem um die Köpfe der Menschen geführt. Nachdem das neue ukrainische Regime den Weg der Lügen und der Manipulation der öffentlichen Meinung eingeschlagen hatte, musste es ein Feindbild aus dem Teil der Bevölkerung aufbauen, der es wagte, die volksfeindliche Politik des Regimes zu kritisieren. So entstand die Website Mirotvorets Friedensstifter. Die Wege von Faina und Mirotvorets werden sich bald kreuzen.
6: Ich wurde das erste Mal auf Mirotvorets aufmerksam, als ich...
3: Sie stehen auf der Liste?
6: Ja, ja.
3: Erzählen Sie mir Ihre Geschichte.
6: Ich glaube, das erste Mal wurde ich durch die Geschichte von Faina Savenkova auf Mirotvorets aufmerksam. Ich glaube, sie war zu der Zeit 13 Jahre alt. Ja, sie müsste 13 Jahre alt gewesen sein. Und sie wurde auf diese Liste gesetzt. Ich fuhr nach Lugansk, um sie zu interviewen. Eine charmante junge Frau, damals noch ein Kind, die sich sehr für den Konflikt interessierte und darüber schrieb. Also habe ich sie interviewt und einen Artikel verfasst. Ich habe auch Mirut Voritz um einen Kommentar gebeten. Normale journalistische Arbeit eben. Jeder Journalist oder jemand wie ich, der den ukrainischen Ultranationalisten kritisch gegenübersteht, kommt auf diese Liste. So wurde ich darauf aufmerksam.
0: Sie nennen die Seite nicht Friedensstifter, sondern Kill-List, eine Abschussliste. Das sind vor allem Journalisten. Journalisten, die Opfer dieser Webseite geworden sind. Und diese Journalisten wiederum berichten ihren Lesern und Zuhörern von dieser Webseite.

0: hatte. Sie wird als Abschussliste bezeichnet, weil dort ursprünglich Kopfgelder auf Leute ausgesetzt wurden. $20.000, wenn du diesen tötest. $10.000, wenn du jenen tötest und so weiter. Und diese Seite sammelte die persönlichen Daten und Informationen dieser Leute. Ich habe sofort angefangen, darüber zu berichten und ich habe vorausgesagt, dass diese Seite gegen Journalisten eingesetzt werden würde. Jetzt befinden sich darauf sogar Kinder und Jugendliche und das hat nicht erst gestern angefangen.
1: Ich fragte meiner Kollegin, ob es noch andere Kinder auf der Website gebe. Und wir fanden heraus, dass die Website Daten von 327 Kindern enthielt. Die Kinder waren dort aufgrund verschiedener Anschuldigungen aufgelistet. Und es waren nicht nur russische Kinder. Dort waren auch Kinder aus der Ukraine, aus Aserbaidschan und Armenien. Insgesamt befanden sich dort Kinder aus 5 Ländern.
2: Meiner Meinung nach ist Mirotvorets lediglich eine Webseite, die Menschen einschüchtern soll, damit sie Angst haben, das zu tun, was sie für richtig halten. Die Webseite bringt dich nicht um. Das tun Menschen. Und es müssen nicht einmal dieselben Menschen sein, die die Namen der potenziellen Opfer veröffentlichen.
1: Provokation ist definitiv ein Teil davon. Aber in erster Linie ist das ein Mechanismus, um Menschen zu eliminieren. Und damit ist nicht immer die physische Eliminierung gemeint. Sie kann verschiedene Formen haben. Man kann auch auf dem Schlachtfeld des Informationskriegs eliminiert werden. Manche Leute verzichten zum Beispiel darauf, ihre Arbeit fortzusetzen, weil dieses Instrument gegen sie Wirkung zeigt. Bei anderen hat es aber eine gegenteilige Wirkung und verstärkt nur ihren Wunsch, gegen das Böse und den Satanismus zu kämpfen. Ich scheue mich nicht vor diesem Wort, weil das wirklich wie eine Art Besessenheit ist.
3: Es begann alles in Kiew. Die rechtmäßige, von den ukrainischen Bürgern gewählte Regierung wurde durch die Farbrevolution von 2013 bis 2014 gestürzt. Die Krim und der Donbass haben den Putsch nicht akzeptiert. So begann der Krieg des ukrainischen Staates, der uns zu Terroristen und Separatisten erklärte. Und Alexander Turchinov erklärte im April 2014 den Beginn der sogenannten ATO. Ich war zu der Zeit 5 Jahre alt.
0: Ich bin George Eliasson. Ich bin ein investigativer Journalist und lebe seit 2012 in Donbass.
2: Dejan Beric, Rufzeichen Deki. Ich komme aus Serbien. Ich bin seit 2014 im Donbass, Kommandeur eines Scharfschützenteams.
1: Internationale Menschenrechtsaktivistin, Publizistin, Krisenberaterin.
4: Mein Name ist Dmitri Polyansky. Ich bin der erste stellvertretende ständige Vertreter Russlands bei der UN. Ich arbeite derzeit in New York.
1: Die schlimmste Zeit meines Lebens verbrachte ich im Gefängnis, eingesperrt unter Folter und Schrecken. 11 Gefängnisse in 2 Ländern, Finnland und den USA.
5: Ich bin ein britischer Journalist. Ich habe schon über viele Konflikte berichtet. Syrien, Libyen, Afrika und so weiter. Als der Konflikt in der Ukraine begann, ging ich nach Kiew.
6: Ich bin eine Kriegsberichterstatterin. Natürlich konzentriere ich mich in erster Linie auf den aktuellen Krieg und vor allem auf die Kriegsverbrechen der Ukraine.
0: Wir sind hierher gezogen, weil meine Frau von hier stammt, auch wenn sie schon seit über 20 Jahren nicht mehr hier gewesen ist. Und als ich 2012 in den Donbass kam, bin ich natürlich nicht wegen des Krieges hierher gekommen. Der Krieg begann für uns 2 Jahre später, als der Maidan stattfand und die ukrainischen Nationalisten begannen, in den Donbass zu kommen und die Menschen zu bedrohen. Anfangs haben sie Leute verprügelt, aber später begannen sie, sie zu ermorden.
5: Ich bin gegenüber der Selenskyj-Regierung und der Einmischung der NATO ziemlich kritisch eingestellt. Deshalb habe ich Kiew verlassen, weil ich dachte, dass es dort für mich zu gefährlich ist. Ich kam auf die russische Seite. Und so habe ich die letzten 18 Monate im Donbass und auf der Krim verbracht, um über den Konflikt zu berichten.
2: Alles begann mit der Krim und Sewastopol. Ich bin am 21. Februar 2014 dorthin gekommen, weil wir Serben eigentlich in der Schuld des russischen Volkes stehen.
0: Vor meinem Umzug hierher gehörte mir in den USA ein Bauunternehmen. Es waren die Ereignisse vom Januar 2014, die mich dazu bewegt haben, Journalist zu werden. Ich war der erste westliche Journalist, der über die Geschehnisse auf dem Maidan berichtete. Und nachdem ich die Erklärungen der Nationalisten gehört hatte, sagte ich schon im Februar 2014 voraus, dass es hier Krieg geben würde.
5: Ich war im Jahr 2014 auf dem Maidan. Ich weiß noch, wie ich mit meiner ukrainischen Mutter und ihrer Fixerin dort war. Ihre Mutter schwenkte auf dem Maidan die ukrainische Flagge. Sie fragte mich, was hältst du von all dem? Ich sagte, das wird eine Katastrophe für die Ukraine sein.
0: Das ist Mirotvorets und alle, die dahinter stehen. Das ist das Unternehmen, dem die Seite gehört. Das hier ist der Pate dieser ganzen Sache. Sein Name ist Joel Harding. Er hat das gesamte Konzept des Informations-

0: Bürgerkriegs entwickelt, zu dem auch Miro Dvorets gehört. Die Leute, die dahinter stehen und die Listen erstellen, sind diese Typen hier. Sie alle sind Hacker, die für die Ukraine arbeiten. Sie werden Freiwillige genannt. Sie verdienen ihr Geld durch Crowdfunding. Und das hier ist die Gruppe RUH8, eine Chiffre für RU-Hate, Russenhass. Verstehen Sie? Diese beiden Gruppen sind die eigentlichen. Das sind die Leute, die die Namen auf die Liste setzen. Sie füllen die Zeilen aus.
1: Faina hat mich über ein soziales Netzwerk kontaktiert. Sie schrieb: Hallo, ich bin auch eine Schriftstellerin. Ich habe ihr geantwortet. So fingen wir an, uns über kreative Dinge auszutauschen. Sie fragte: Kennst du die Website Miro Dvorets? Ich hatte nur beiläufig davon gehört. Und sie sagte: Meine Daten stehen auf dieser Website.
2: Ich habe von ihrer Geschichte gehört. Ich glaube, eine Menschenrechtsgruppe hat sich mit mir in Verbindung gesetzt und mir von Faina erzählt. Ich war nämlich schon in Donetsk. Also habe ich sie kontaktiert, bin nach Lugansk gefahren und habe sie interviewt. Wir haben uns persönlich getroffen und das war nicht unser letztes Treffen. Sie ist ein sehr nettes junges Mädchen.
0: Ich bin vor ein paar Jahren auf Faina gestoßen. Sie hatte gerade erst angefangen zu schreiben. Sie war Teil des Literarischen Bundes von Lugansk und sie versuchte, sich auch im Journalismus zu behaupten. Sie schrieb Kurzgeschichten, sie schrieb Theaterstücke und vieles mehr. Für ein junges Mädchen in ihrem Alter war das wirklich unglaublich. Sie erregte die Aufmerksamkeit vieler Menschen. Und sie begann, über das Leid der Kinder im Donbass zu schreiben. Ich half ihr dabei, in verschiedenen Publikationen im Westen veröffentlicht zu werden. So sind viele ihrer Werke publik geworden.
3: Ich habe einen ihrer Texte gesehen. Es war ein offener Brief, wenn ich mich richtig erinnere.
4: Ein offener Brief an die UN?
3: Ich glaube, das war es, ja. Es war einer der ersten Briefe, die sie schrieb. Ich dachte mir, wow, das ist interessant, dieses Mädchen. Sie war erst 12 Jahre alt. Ich dachte mir, dass ich diesen Brief ins Französische übersetzen sollte, damit die Leute sehen, was wir im Donbass für Kinder haben.
5: Ich möchte, dass die Vereinten Nationen nicht vergessen, dass auch wir, die Kinder des Donbass, das Recht auf eine Kindheit und ein friedliches Leben haben.
6: Wann war dein erster Aufruf?
5: Im Jahr 2021.
6: Im Jahr 2021. 2021 schrieb sie, dass alle Kinder im Donbass das Recht auf ein friedliches Leben haben. Und sie hat das ins Internet gestellt. Sie hat hier einen Bekannten, der Journalist ist. Sein Name ist, wie war sein Name nochmal? Eliasson, glaube ich. Er lebt irgendwo in der Nähe von Lugansk. Er ist Amerikaner. Sie unterhielten sich mit ihm und er postete dann ihr Video auf seinem Kanal. Daraus hat sich eine Chance ergeben, weil Polanski das Video bei Eliasson gesehen hat. Und kurz darauf ist Faina direkt auf Miro Dvorets gelandet.
7: Es war völlig unpolitisch, ohne irgendeine voreingenommene Sichtweise. Es war lediglich die sehr emotionale Stimme eines Kindes, das hier lebt und das alles jeden Tag erlebt. Ich habe dieses Video damals in meinen sozialen Netzwerken gepostet und Fainas Ansprache hat auf meiner Seite viel Aufmerksamkeit erregt. Danach sind ihre Daten in der Miro Dvorets-Liste gelandet und auch das wurde zu einem heißen Thema, weil Faina selbst darüber sprach. Und ich habe ebenfalls darüber gesprochen. Wir haben es sogar im UN-Gebäude zur Sprache gebracht.
5: Wie kam Faina auf diese Abschussliste? Wegen ihrer Feder und wegen ihres Mutes bekannten Leuten. Dem UN-Generalsekretär Guterres, Präsident Macron, dem Papst, öffentlich Fragen zu stellen, auf die sie keine bequemen Antworten hatten. Warum führt die ukrainische Regierung einen Krieg gegen ihr eigenes Volk, sogar gegen Kinder?
7: Und natürlich reden wir hier über eine absolut unerhörte Situation, wenn eine Minderjährige auf einer Website landet, die ihre persönlichen Daten veröffentlicht und breittritt, was zweifellos ihr Leben und das ihrer Angehörigen in Gefahr bringt. Das ist eine absolut unzulässige Situation. Wir haben sogar UNICEF darauf aufmerksam gemacht, was UNICEF in eine ziemlich unangenehme Lage gebracht hat. Es war klar, dass sie Faina nicht zuhören wollten, denn sie hätte ihnen Dinge gesagt, die aus ihrer Sicht sehr unangenehm waren. Dinge, auf die sie hätten reagieren müssen, aber eine Reaktion hätte die ukrainischen Behörden und ihre westlichen Geldgeber verärgern können.
1: Dieser Artikel, ich meine, ihre Aufrufe an die UN und andere Artikel, die sie verfasst hat, sind schon ziemlich erwachsen. Manchmal liest man sie und denkt sich, sie ist doch noch ein Kind. Wie kann sie so etwas Erwachsenes schreiben?
4: Wie kommt das?
1: Ich weiß es nicht. Ich rufe an und

0: Frage, habt ihr ihr wirklich nicht gesagt, was sie schreiben soll? Und er sagt, nein, dafür sind wir selbst nicht schlau genug. Sie schreibt alles selbst.
1: Wen rufen Sie an?
0: Ihre Eltern.
1: Ah so, dann sind Sie die Mutter der Mutter?
0: Ja, die Oma.
2: Mit den offenen Briefen, die sie an die UN und den französischen Präsidenten geschrieben hat, hat sie wirklich für Furore gesorgt. Ich glaube, sie hat auch einen an Deutschland geschrieben. Sie hat einen so starken Eindruck gemacht, dass diese Politiker ihr sogar geantwortet haben. Und für ein Kind, das aus einem Kriegsgebiet kommt, ist das wirklich unglaublich. Jetzt werden sie über eine Website namens People's Project finanziert. Sie finanziert all diese Gruppen, unter anderem Inform Napalm, Verteidiger von Mariupol, sammelt Geld für das Azov-Bataillon. Momentan versuchen sie, $100.000 zu sammeln. Miro Voretz selbst ist auch ihr Projekt. Sie haben es ins Leben gerufen. Der Leiter des Projekts, Dmitri Solochin, war der stellvertretende Minister des ukrainischen Ministeriums für Informationspolitik. Und natürlich Christina Dobrowolskaja. Sie arbeitete im ukrainischen Außenministerium als Verbindungsperson zum US-Außenministerium. Sie war es, die all diese verschiedenen Projekte wie Mirotvorets organisierte und der Erfolg oder Misserfolg dieses Projekts hing zu einem großen Teil von ihr ab.
3: Es könnte für viele eine schreckliche Erkenntnis sein, dass es im 21. Jahrhundert im geografischen Zentrum Europas junge Menschen gibt, die noch nie gesehen haben, wie hoch im Himmel ein Flugzeug fliegt. Die noch nie abends in der Stadt mit ihren Eltern spazieren waren und nie andere kleine Dinge genießen konnten, die für andere Kinder fast belanglos sind. Unsere Leben sind durch flugfreie Zonen und Ausgangssperren geprägt.
0: Ich weiß noch, als ich Faina zum ersten Mal traf, fragte ich sie, was ihr Traum sei. Und sie sagte, dass sie davon träumte, ein Flugzeug im Himmel zu sehen. Und mir wurde klar, dass dieses Kind schon lange kein Flugzeug mehr gesehen hatte, weil es in einer Flugverbotszone lebt. Ich dachte mir, mein Gott, unsere Kinder in Moskau oder St. Petersburg würden nie auch nur über so etwas nachdenken.
4: Hier gibt es so viele Katzen, wow. Eine saß sogar im Fenster, während ich Fotos gemacht habe.
3: Wenn ich mich recht erinnere, gab es hier vor einer Weile eine Menge kleiner Kätzchen. Irgendwo da drüben.
5: Das macht Sinn. Sie sind groß geworden. Diese Gegend war ursprünglich ein Viertel für blinde Menschen.
4: Blinde Menschen?
5: Ja, diese Gegend wurde ursprünglich als Vorort für Blinde gebaut.
4: Im Ernst?
5: Ja.
4: Und was hat das mit den Katzen zu tun?
5: Ich weiß es nicht. Vielleicht haben blinde Menschen viele Katzen. Ich bin mir nicht sicher, aber sie haben auf jeden Fall viele Tiere.
4: Wahrscheinlich, weil sie diese Berührungserlebnisse brauchen.
3: Ich glaube, ja.
5: Ja, vermutlich. Auf diese Weise verstehen sie die Welt.
4: Da ist noch eine Katze. Das hier ist ein Katzenparadies.
5: Ja, es sind sehr viele.
3: Und wenn man in diese Richtung geht, gibt es da einen Haufen Katzenhäuser.
4: Katzenhäuser?
3: Ja.
4: Kommt deine Liebe zu Katzen daher, dass du deine Oma besucht hast und sie...
3: Ja, vielleicht.
2: Was habt ihr getan, ihr Störenfriede? Warum müsst ihr mitten in der Nacht umherziehen? In der Stimme der Frau war keine Spur von Wut zu hören, nur Traurigkeit und Bedauern. Hätte die alte Frau die Kinder ausgeschimpft oder sie angeschrien, wäre es vielleicht einfacher und verständlicher gewesen. Du hast ein Vergehen begangen, hier ist deine gerechte Strafe. Aber um eine alte Uhr zu trauern, die schon vor langer Zeit kaputt gegangen ist, macht nur dann Sinn, wenn sie einer Person lieb und teuer war, weil sie an etwas oder jemanden erinnert. Aber warum wurde sie dann auf den Friedhof der Zeit geschickt?

Wenn du zerstörte Kirchen siehst, sage nicht, schau, was die Menschen getan haben, sondern sage, das ist es, wohin uns der Teufel gebracht hat. Verwandle deinen Kummer in geistliche Trauer. Daraus

0: konkret ein Gebet.
1: Dir wird es kaum auffallen. Ich aber kannte diese Menschen vorher und nachher. Alle haben sich verändert. Ihre Sichtweisen haben sich geändert. Was einst kostbar war, wurde bedeutungslos. Was sie einst nicht wahrnahmen, ist heute kostbar.
2: Wir haben ein tiefgreifendes Verständnis davon, was wahrhafter Frieden bedeutet.
3: Ich denke, der einzige Grund, warum ich überlebte, war der, dass ich betete. Überall um mich herum flog Schrapnell, aber ich bekam keinen Kratzer ab. Es ist ein Wunder.
4: Sehr viele Menschen wurden verwundet. Viele verloren Angehörige. Sie haben sehr viel Leid erfahren und sie brauchen so etwas wie einen geistlichen Wiederaufbau.

0: Ich war schockiert, als ich sagte, Faina, du brauchst etwas Ruhe, du schreibst so viel. Vergiss nicht, auch einmal ein Kind zu sein, denn die Kindheit geht so schnell vorbei. Hab Spaß. Und sie sagte, dass sie versucht, alles heute zu tun, weil der morgige Tag vielleicht nie kommt. Das hat mich wirklich beeindruckt, denn ich konnte mir nicht vorstellen, dass ich selbst so etwas mit 13 Jahren hätte sagen können. Aber die Kinder, die im Donbass aufwachsen, sind anders. Sie sind Erwachsene, die in Kinderkörpern gefangen sind.
1: Wirst du in Lugansk auf der Straße erkannt?
2: Nicht wirklich.
1: Nein?
2: Nein.
1: Wirklich nicht?
2: Nein, natürlich nicht.
1: Du gehst also spazieren und niemand sagt, hey, das ist doch Faina Savenkova. Im Ernst?
2: Nein, ich meine, die wenigsten Leute interessieren sich für das, was ich mache. Sie interessieren sich für andere Dinge.
1: Bist du im Ausland bekannter als in Russland?
2: Ich glaube ja. Ja, vermutlich.
3: Man kennt dich in erleseneren Kreisen.
2: Es ist eher so, als ich in Moskau auf einer Messe war. Das war eine Buchmesse. Da haben mich die Leute übrigens erkannt, aber nicht in Lugansk. Das liegt wahrscheinlich daran, dass die Leute einfach kein Interesse haben. Sie leben ihr eigenes Leben.
3: Eine Buchmesse ist ein Ort, an dem Schriftsteller, Buchhändler und alle, die mit Büchern zu tun haben, zusammenkommen.
1: Diejenigen, die lesen.
2: Diejenigen, die lesen. Es lesen schließlich viele Leute. Wobei... Hier im Blindenviertel klingt das falsch. Viele Leute lesen, das ist laut gesagt.
1: Wie sieht euer gemeinsamer Schreibprozess aus? Wie tauscht ihr Ideen aus?
4: Wir haben nicht eine Zeile in Person zusammengeschrieben. Wir kommunizieren ausschließlich online. Ich schreibe ihr zum Beispiel, ich habe diese Idee hier und Faina antwortet, ich habe diese Idee. Dann fangen wir an, darüber zu diskutieren, welche Idee besser ist und wie wir die Handlung entwickeln und vorantreiben können. Am Ende einigen wir uns auf das, was am besten ist. Ich habe keinen einzigen Dialog bearbeitet, den Faina geschrieben hat. Ihre Texte sind alle unverfälscht.
2: Eigentlich folge ich normalerweise einem Plan. Ich habe einen klaren Plan, von Anfang bis Ende. Er ändert sich selten, aber manchmal gibt es Ausnahmen.
1: Hast du das ganze Buch sofort im Kopf?
2: Nicht immer.
1: Erzähl mir, wie du auf deine Ideen kommst. Ist das eine aktive Suche?
2: Ja, manchmal schon. Aber manche Ideen kommen mir auch von selbst. Und dann denke ich darüber nach, was aus dieser Idee entstehen könnte. Zum Beispiel eine ideale Welt und ein Mädchen. Was könnte daraus entstehen?
1: Entsteht zuerst die Welt oder der Charakter?
2: Das kommt darauf an. Normalerweise denke ich zuerst über die Welt nach. Na gut, eigentlich immer.
4: Manchmal beschreibt sie die Dialoge der Hauptfiguren in sehr großem Detail. Wenn ich das sehe... Denke ich mir nie, ich hätte das anders geschrieben. Nein. Ich hätte so etwas überhaupt nicht geschrieben, einfach weil ich es für offensichtlich halte. Aber das ist nicht immer der Fall. Was für mich offensichtlich ist, könnte jemand anderen verwirren, sodass er die Zusammenhänge der Ereignisse nicht versteht.
5: Onkel Sascha. Wenn man die Welt, die es nicht gibt, liest, erkennt man den Unterschied. Onkel Sascha schreibt über Kämpfe, Schießereien und Ereignisse, während Fainas Texte eher Konzepte vermitteln. Verstehen Sie? Sehr viele Konzepte in die Welt, die es nicht gibt, hat sie sich selbst ausgedacht. Verstehen Sie? Man merkt das. Wenn es um Kämpfe geht, ist das aus seiner Feder, aber Dinge dieser Art kommen von ihr.
6: Denk daran, dass sich dein Sohn an dem Ort, an den du jetzt mit ihm gehst, an nichts aus der Vergangenheit erinnern wird. Er wird keinen von euch wiedererkennen und ihr werdet ihn nicht wiedererkennen. Nur wenn es im Moment des Übergangs eine enge Verbindung zwischen euch gibt, werdet ihr euch daran erinnern, dass ihr euch nicht fremd seid. Und was ist mit Brooke? Wird er uns dort nicht erkennen? Ich werde versuchen, ihm zu helfen, denn im Gegensatz zu allen anderen vergesse ich die Vergangenheit nicht. Ich werde ihn zu euch bringen, aber ihr werdet euch seine Liebe erneut verdienen müssen. So funktioniert diese Welt. Was ist das für eine Welt? Du wirst es selbst verstehen. Die Zeit dort hinkt der Zeit hier nur um ein paar Sekunden hinterher. Aber diese Barriere ist unüberwindbar. Kein Mensch und kein Ding kann euch dorthin folgen. Und auch die Krankheit deines Sohnes wird hier bleiben, weil sie ein Produkt dieser Welt ist. Dort gibt es keine Krankheiten.
7: Für mich ist Fantasy etwas Besonderes. Menschen, die Fantasy-Erzählungen schreiben, müssen 100-mal klüger sein als wir normalen Menschen. Kinder fantasieren, aber nicht auf diesem Niveau. Es ist das Niveau eines sehr erwachsenen Menschen. Ich glaube, dass Faina dank dieser Bücher eine glänzende Zukunft haben kann, wenn sie die nötige Unterstützung bekommt.
8: In all ihren Büchern geht es um den Kampf zwischen Gut und Böse. Und um die Entscheidungen, die wir im Leben treffen. Wenn wir uns entscheiden, Gutes oder Böses zu tun. Wenn wir uns entscheiden, das zu tun, was getan werden muss. Oder das zu tun, was bequemer und einfacher ist.
1: Oh mein Gott, schaut nur.
3: Sie verstecken sich vor uns.
2: Da hängt eine Katze runter und die andere klettert hoch.
3: Ja, da hängt eine Katze. Hier sind überall Katzen. Krass, unglaublich. Überall Katzen, einfach überall.
1: Warum ist der Spielplatz eine Müllhalde? Könnt ihr mir das sagen? Wisst ihr das?
9: Das war mal ein Spielplatz.
1: Ach so, früher.
10: Als wir noch Kinder waren.
9: Das hier ist noch keine Müllhalde. Der Müll hier war auch mal 4 Meter höher gestapelt.
10: Und es gab Ratten, große.
3: Eben wegen der Ratten gibt es hier wohl so viele Katzen.
1: Sie haben hier jede Menge Futter.
2: Ja, das macht Sinn. Blinde Menschen und Katzen.
3: Ach so, die Ratten sind wegen den
2: Sag
3: Blinden.
2: Sag ich doch.
1: Stimmt, Blinden fällt es schwer, auf Sauberkeit zu achten.
2: Wir haben das Rätsel gelöst.
1: Wow.
3: Und hier das Schild.
6: Eine weitere wichtige Figur ist dieser Ukrainer. Er ist ein Abgeordneter in der Rada. Er war erst 17 Jahre alt, als der Maidan stattfand. Sein Name ist Sviatoslav Jurasch. Er arbeitete mit Roman Burko zusammen und gründete zu Beginn des Maidan Maidan PR. Und unter aufmerksamer Führung verschiedener Informationskriegsspezialisten gründete er dann Inform Napalm. Die Spezialisten erklärten diesen Jungs, was sie zu tun und wie sie verschiedene Dinge zu präsentieren hatten. Sie waren es, die Mirod Vorets mit verschiedenen Agenturen weltweit verknüpft haben, denn es hat direkte Verbindungen zum FBI, zur CIA und zu Interpol. Indem sie Leute auf diese Liste setzten, versuchten sie, eine neue Klasse von Kriminellen zu schaffen. Es ging ihnen auch darum, die Gesetze gegen Kriegsverbrechen zu umgehen. Aber wenn man Journalisten und Andersdenkende wegen ihrer politischen Überzeugungen angreift und sie auf Todeslisten setzt, dann ist das an und für sich bereits ein Kriegsverbrechen. Und das ist etwas, das wir ernst nehmen müssen. Und wenn wir von Opfern in Fainas Alter sprechen, dann müssen wir das sogar sehr ernst nehmen. Normale Menschen müssen über so etwas entsetzt sein.
1: Erzähl mir von deiner Schwester.
3: Meine Schwester? Meine Schwester ist der Mensch, der mir am nächsten steht.
1: Wie ist sie so?
3: Dickköpfig, stur. Sie liebt es, zu ihrer Meinung zu stehen, auch wenn sie falsch liegt. Falsch aus meiner Sicht, klar. Aber trotzdem.
1: Trotzdem ist sie der Mensch, der dir am nächsten steht? Was ist ihre Haupteigenschaft, außer Sturheit?
3: Abgesehen von ihrer Sturheit? Wahrscheinlich ist es Freundlichkeit. Das ist eine merkwürdige Mischung, aber so ist es nun mal. Sie kann einem in schwierigen Momenten helfen.
2: Reicht man einer Dame nicht die Hand? Ah, diese Generation.
3: Und was hast du denn gedacht?
0: Faina ist ein ehrgeiziges, mutiges, starkes, kluges, witziges, schönes und sanftes Mädchen aus Lugansk, das ihr Zuhause, ihre Heimat

0: und ihr Volk sehr liebt. Ein Mädchen, das für die Wahrheit kämpft.
1: Sie hat einen sehr guten, klaren Stil und eine eigene Stimme. Und sie schreibt aus einer Perspektive der Unschuld, was sehr wichtig ist. Und ehrlich gesagt kenne ich nicht viele Beispiele von Menschen aus der Geschichte, die aus dieser Perspektive geschrieben haben.
2: Das alles wäre nicht passiert, wenn sie wie andere Kinder in normalen Verhältnissen aufgewachsen wäre. Sie ist im Krieg aufgewachsen. Sie ist dort aufgewachsen, wo Angst herrscht. Sie haben über Miro Dvorets gefragt. Ich habe mit ihr darüber gesprochen. Sie war sehr verängstigt, denn es ist wirklich erschreckend, auf diese Website zu gehen und seinen eigenen Namen dort zu sehen. Vor allem, weil im Donbass jeder weiß, dass das eine Abschussliste ist. Sie hatte Angst. All das zusammen hat Faina zu der Person gemacht, die sie heute ist.
3: Was sind die wichtigsten Worte, die deine Mutter zu dir gesagt hat und immer noch sagt?
4: Vor allem sagt sie, dass sie will, dass ich eine gute Zukunft habe und dass ich die möglichen Konsequenzen meiner Entscheidungen bedenken soll.
3: Und deine Oma?
4: Ich glaube, sie sagte mir fast dasselbe. Hat es aber etwas anders formuliert, dass ich Entscheidungen treffen soll, die ich später nicht bereuen werde.
5: Es mag komisch klingen, aber Faina ernährt die ganze Familie mit ihren Honoraren. Das Haus, so wie es jetzt ist, ist erst in den letzten 2 Monaten so geworden. Es war wirklich, der Boden stürzte zwar noch nicht ein, aber das ganze Geld, das sie im letzten Jahr verdient hat, ist in die Renovierung von 2 Zimmern geflossen.
3: Wie stark fühlen Sie, dass an Ihrer Seite ein Kriegskind ist?
5: Ich spüre es ziemlich stark. Wir arbeiten gerade an einem Buch, mit dem wir uns schwer tun. Es heißt 4 Wände. In dieser Geschichte kommt ihre Perspektive als ein Kind des Krieges wirklich zum Vorschein. Man sieht dort sehr gut, wie sie die Ereignisse empfindet und wie sie die Realität und die Menschen wahrnimmt, denen sie begegnet. Ich könnte so etwas nicht schreiben. Wir haben noch keine einzige Rezension erhalten und wir bekommen davon viele, in der jemand gesagt hätte, dass ein Kind so etwas nicht schreiben könnte. Alle verstehen, dass diese Perspektive tatsächlich nicht die Perspektive eines Erwachsenen ist, sondern die einer Person im gleichen Alter wie die Hauptfiguren, aus deren Sicht die Geschichte erzählt wird.
1: Sie ist ein Kind dieses Krieges. Sie hat schon immer hier gelebt und lebt auch jetzt hier. Aber das ist nicht normal. Kinder sollten nicht unter solchen Bedingungen leben. Hier wird geschossen, es fallen Bomben, alles kann passieren. Sie muss mit allen Mitteln weggebracht werden. Sie können es ruhig versuchen, grinste der Mann. Wir haben das schon mehr als einmal probiert. Sie kommt immer wieder zurück, ich weiß nicht wie. Und dann haben wir aufgehört, es zu versuchen. Und letzten Endes braucht ja auch jeder ein Symbol dessen, wofür er kämpft. Eine Mission, wenn man will. Wir kämpfen dafür, dass diese Kinder leben können, wo immer sie leben wollen. Und was ist für Sie Ihr Symbol? Genau dieses Haus, in dem sie lebt. Wenn sie geht, wird das Haus sterben und das ganze Dorf mit ihm. Häuser leben nicht lange ohne Menschen.
3: Ist Faina Savenkova ein Projekt?
0: Nein. Sie ist ziemlich unabhängig und wird nicht mit jemandem kooperieren, wenn es ihr nicht gefällt. Sie betont immer ihre Unabhängigkeit und achtet darauf, dass man ihr nicht sagt, was sie tun soll.
6: Ich glaube, dass Faina auf eine Art spricht, dass die Leute verstehen, dass sie die Wahrheit sagt. Dass das alles keine Lüge ist, all die Leute, die sagen, dass wir sie benutzen, dass sie eine Art Projekt ist. Das sind eigentlich nur sehr wenige. Die meisten Menschen verstehen, dass sie echt ist.
5: Es gibt Beispiele in der Geschichte. Es gab eine berühmte amerikanische Schülerin, Samantha Smith, die Briefe an Brezhnev und andere schrieb. Sie wurde empfangen und angehört. In der neuesten Geschichte gab es Greta Thunberg. Natürlich ist sie eine völlig künstliche Figur, die von George Soros erschaffen wurde, aber trotzdem ist um sie herum viel Wirbel gemacht worden. Aber Faina hat niemand erschaffen. Genauso wenig wie Samantha Smith. Obwohl auch sie zu einem gewissen Grad ein PR-Produkt war. Hier sehen wir allerdings ein absolut gegenteiliges Beispiel. Soweit ich weiß, hat keine offizielle Organisation Faina jemals unterstützt, gefördert oder ihr geholfen. Die berüchtigte Geschichte des syrischen Mädchens Bana, die von allen westlichen Medien verbreitet wurde, war ebenfalls an den Haaren herbeigezogen und kam nicht gut an. Man hörte zwar an jeder Ecke von ihr, aber Bana wurde völlig vergessen. Sie ist später aufgetaucht als Faina, aber ist auch sehr schnell von der Bildfläche verschwunden. Jedenfalls gab es für Faina keine wirkliche Unterstützung der Medien. Anders gesagt spüren die Menschen es, wenn jemand unauthentisch ist, nicht echt, jemandes Projekt. Aber bei Faina habe ich nicht das Gefühl, dass sie ein Projekt ist. Jedes Projekt hat jemanden, der es kuriert und lenkt. Bei Faina wüsste ich nicht, wer das sein soll.
1: Faina und Greta Thunberg haben nichts gemeinsam. Greta war im Grunde nur ein Produkt medialer Manipulation. Da wurde ein Kind vor die Kamera gesetzt und künstlich zum Star gemacht. Das war vollkommen erzwungen. Was hat sie denn überhaupt zu sagen? Und ehrlich gesagt habe ich wirklich Mitleid mit diesem Kind. Es wurde in diese Situation hineingeworfen und gezwungen, eine Rolle zu spielen. Soweit ich weiß, hat Faina alles selbst gemacht. Und wenn man bedenkt, ich glaube, sie hat schon mit 12, 13 Jahren angefangen zu schreiben und sich zu präsentieren. Ich meine, das ist einfach erstaunlich. Ich kann es nicht genug betonen, wie außergewöhnlich die Situation ist, in der sie aufwuchs. Sie verbrachte fast die Hälfte ihres Lebens in einem Kriegsgebiet.
7: Faina ist etwas Besonderes. Sie will wirklich Frieden. Sie will, dass die Wahrheit über diese Ereignisse, die Wahrheit über das, was dort wirklich passiert ist, auf der ganzen Welt bekannt wird. Nicht nur in Russland, sondern weltweit. Es ist unfair, dass die Gräueltaten, die im Donbass aufgrund der Aktionen der ukrainischen Streitkräfte stattfanden, diese Gräueltaten werden von den westlichen Ländern aus politischen Gründen völlig ignoriert. Ich habe den Eindruck, dass Faina ein sehr ausgeprägtes Gespür für Ungerechtigkeit hat. Und aus diesem Grund handelt sie, um die Wahrheit aufzudecken. In dieser Hinsicht ist sie also ziemlich einzigartig.
8: Jeder Erwachsene würde doch sagen, irgendwer zieht da doch die Strippen.
6: Nein, sie handelt immer auf eigene Initiative. Wissen Sie, es gibt Leute, die sagen, dass wir sie benutzen, aber eigentlich, es ist genau andersherum.
9: Niemand wirbt für sie, weil man aus ihr keinen Profit schlagen kann, verstehen Sie?
8: Sie bringt kein Geld ein.
9: Ja, und was die Sache angeht, ob sie nur im Westen bekannt sei, nein, sie ist nicht nur im Westen bekannt, sondern auch hier. Leider kennt man sie in der VR Lugansk nicht besonders, aber in der VR Donetsk ist sie bekannt. Unsere Leute wollen sie einfach nicht bemerken. Sie ist nicht Teil ihrer Agenda.
8: Wie hast du erfahren, dass du auf Miro Dvorets bist?
10: Ein Online-Freund hat es mir erzählt.
8: Warum bist du dort?
10: Ich habe ehrlich gesagt keine Ahnung, denn sie selbst ändern ständig ihre Meinung. Zuerst war ich ein Opfer der russischen Propaganda. Dann wurde ich zu einem Erzbösewicht, der einen Teil der Ukraine abtrennen will.
8: Ah, du greifst also die territoriale Integrität an. Tust du das?
10: Mir ist ehrlich gesagt nie in den Sinn gekommen, die territoriale Integrität der Ukraine anzugreifen. Aber dann sah ich mich irgendwann auf dieser Seite und dachte mir, oha, was habe ich denn da zu suchen?
6: Sie sagen, dass sie ein Feind der Ukraine sei und dass sie Propaganda gegen die Ukraine betreibt. Das ist nicht wahr. Sie hat sich nie negativ über die Ukrainer geäußert. Sie hat nur gesagt, die Ukraine bombardiert Zivilisten. Sie hat einfach die Wahrheit gesagt. Allein die Tatsache, dass sie bereit waren, ein Kind auf eine solche Liste zu setzen, ist der reine Albtraum. So etwas zu tun, ist purer Faschismus.
10: Wir sind eine Generation, die sich nicht an ein friedliches Leben erinnert. Wir sind eine Generation, die nach strengen Regeln lebt, deren Nichteinhaltung zum Tod führen kann. Wir haben gelernt, die Flugbahn von Geschossen nach Gehör zu bestimmen, um zu wissen, ob wir uns Sorgen machen oder weitergehen sollen.
8: Trotzdem kann dir niemand garantieren, dass du nicht zufällig von Schrapnell getroffen wirst, weil du einfach Pech hattest. Seltsam? Beängstigend?
1: Warum haben Sie Faina auf diese Liste gesetzt? Was war der Grund? Weil sie sich für den Frieden einsetzte? Sie schrieb offene Briefe an die Parteien des Minsker Abkommens und bat um Frieden. Sie sagte, dass Kinder nicht in einem Kriegsgebiet leben sollten und dass das alles unnötig sei. Wie gefährlich ist das? Was für einen Präzedenzfall schafft das? Was sind das für Leute, die Kinder auf eine Liste setzen, die im Grunde immer noch eine Abschussliste ist? Im Westen hören die Menschen zunehmend auf, das ernst zu nehmen. Sie sagen, dass diese Liste nur zeigt, wie wichtig jemand ist. Aber diese Ansicht ignoriert die Tatsache, dass die leidige Tatsache, dass Menschen auf dieser Liste bereits getötet wurden und weiterhin getötet werden. Jeder, der hinter dieser Liste steht, sollte als Kriegsverbrecher anerkannt werden. Und im Grunde kann man die Ursprünge bis zum ukrainischen Kulturministerium zurückverfolgen, zu dem das Ministerium für Informationspolitik gehört.
6: Das ist wirklich eine Todesliste. Ich wurde selbst auch auf diese Liste gesetzt und habe danach angefangen, Drohungen zu erhalten. Die Kommentare, die ich bekam, waren: Wir werden dich verprügeln, fürchte dich, wir werden dich finden und so weiter.
0: Ich stehe leider auch auf dieser Liste und ich würde nicht sagen, dass mir das gefällt oder dass ich genau das erreichen wollte. Denn es ist eine Sache, wenn man nur auf dem Gebiet der Russischen Föderation arbeitet. Bei mir ist das aber nicht der Fall. Dieser Eintrag ist ein Hindernis für meine Arbeit, denn ich arbeite mit vielen Leuten aus dem Ausland zusammen. Wenn sie erfahren, dass ich auf Mirotvorets bin, für viele ist das ein Trigger. Es macht ihnen Angst und sie beenden unsere Zusammenarbeit. Auf dieser Liste zu sein, hat also Konsequenzen, bestimmte negative Auswirkungen. Mirotvorets ist ein Scherz von Leuten, die schwach im Geiste sind. Es ist ein Scherz des Teufels, denn nur das reine Böse kann so etwas erschaffen. Ich glaube, dass es Dinge wie dieses Mirotvorets überhaupt nicht geben sollte. Ich glaube nicht, dass sie es verdient hat, hingerichtet zu werden oder Sonstiges. Im Gegenteil, sie setzt sich für den Frieden ein.
8: Offenbar sagt sie die richtigen Dinge, wenn...
0: Ja, und genau dafür wurde sie bei Mirotvorets zur Hinrichtung ausgesetzt.
8: Macht es Ihnen Sorgen, dass sie auf dieser Liste steht?
0: Ich sorge mich, aber ich kann nichts dagegen tun. Allerdings glaube ich auch, dass wir nicht darüber schweigen können.
8: Wer ist in diesem Fall der Teufel?
0: Seine Verkörperung.
8: Ja, natürlich.
0: Einer von ihnen ist Roman Zaitsev, soweit ich mich erinnere. Ein ewiger Feind von Faina, der das Mädchen wie ein Verrückter verfolgt. Er verfolgt ihr Leben, veröffentlicht Screenshots aus ihren sozialen Netzwerken, ihren Artikeln, ihren Werken. Das ist eine echte Besessenheit, wissen Sie, reine Besessenheit. Wie kann man in einem solchen Ausmaß und mit solchem Hass von einem Kind besessen sein? Was er schreibt, ist nicht normal. Ein normaler Mensch würde nicht schreiben, dass Faina eliminiert werden muss, dass sie beseitigt werden muss. Einfach nur schreckliche Dinge eben. Denn Faina ist in erster Linie ein Kind. Und ein Kind so heftig zu hassen, weil es die Wahrheit sagt. Ein normaler Mensch könnte das nicht tun.
5: Das ist keine Überraschung. Sie ärgern sich über die Tatsache, dass sie es wagt, außerhalb der Ukraine zu schreiben. Würde sie in der Ukraine leben, könnte sie in Ruhe schreiben. Ansonsten hat sie gefälligst den Kopf unten zu halten. Sie wagt es, eine Meinung zu haben? Sie wagt es, diese Meinung öffentlich zu äußern? Dann ist sie selbst schuld.
8: Was hat man davon, auf dieser Liste zu stehen? Was bewirkt das?
5: Man verliert dadurch vieles.
8: Was zum Beispiel?
5: Vor allem Nerven. Denn, soweit ich weiß, gab es bereits einen Versuch, Faina zu töten.
8: Das ist also nicht...
5: Das ist kein Hirngespinst.
8: Das ist echt. Dieses Kind und seine Eltern müssen also wirklich um ihr Leben fürchten?
5: In der Tat.
8: Alle auf der Mirotvorets-Liste müssen sich also in Acht nehmen?
5: Ja, dafür gibt es allen Grund.
8: Ist es ein staatliches Projekt?
5: Nein, wobei offiziell ist es privat, aber in Wirklichkeit steht natürlich der Staat dahinter. Auch wenn uns alle internationalen Institutionen versichern, dass es ein privates Projekt ist, das Privatpersonen gehört, könnte man es verbieten? Nun, da der Server sich in den USA befindet, könnten sie es im Handumdrehen verbieten.
8: Dann stellt sich die Frage, ist das ein ukrainisches oder ein amerikanisches Projekt?
5: Offiziell wird es von Ukrainern geleitet. Aber in Wirklichkeit ist das natürlich das Werk amerikanischer Geheimdienste. Das ist eine ihrer Einschüchterungsmethoden.
1: Ich enthülle die Leute, die Menschen auf diese Liste setzen und berichte darüber, wie sie das machen und wer sie trainiert hat. Elliot Higgins und Eric Toler von Bellingcat waren es, die der Inform-Napalm-Gruppe beigebracht haben, wie man anhand von Bildern, Kameras und so weiter den Standort von jemandem bestimmen kann.

0: Ein anderer Amerikaner, ein Ausbilder des FBI und der Homeland Security namens Andrew Aaron Weisberg, brachte ihnen bei, Menschen anhand von IP-Adressen geografisch zu lokalisieren. Es ist für sie also relativ einfach, an die Daten der Personen zu kommen, die sie auf die Liste setzen. Bellingcat hat ihnen nicht nur beigebracht, wie man Menschen findet, sondern auch, wie man auf Kameras aus beliebigen Städten zugreifen kann, in denen Videoüberwachungssysteme aufgestellt sind. Wenn man weiß, von wo aus eine Person startet, kann man ihren Weg durch die Stadt verfolgen. Und jetzt stellen Sie sich vor, wie diese Leute einem jungen Mädchen schaden können. Das ist unfassbar. Wir reden hier nicht einmal von einem Kind, das Politik machen will, sondern nur von einem Mädchen, das um Frieden bittet. Das ist die einzige Schuld, die sie trägt, und das zeigt, wie krank diese Leute sind.
1: Neigen die Amerikaner dazu, Gefahren zu übertreiben? Ja, aber nicht im Fall Mirotvurets. Denn leider sehen wir, welche Folgen und wie viele Tode Mirotvurets nach sich gezogen hat. Ich habe es selbst erlebt. Ich war mit Daria Dugina befreundet. Und als Daria ermordet wurde, erhielten wir die Nachricht innerhalb einer Stunde. Eine meiner ersten Reaktionen war es, meine Kollegen zu kontaktieren und zu fragen, was auf Mirotvurets passiert. Und genau in dem Moment, als wir nachschauten, erschien der Stempel mit der Aufschrift "eliminiert" auf ihrer Seite. Es ist also unfassbar, wie schnell sie über diese furchtbare Tragödie informiert waren. Oder waren sie vielleicht direkte Teilnehmer des Anschlags, eine Art Zwischenglied? Und wie viele weitere Journalisten wurden auf dieser abscheulichen Liste als eliminiert markiert?
2: Das erste Opfer von Mirotvurets war der ukrainische Schriftsteller Oles Buzina, der für seine unversöhnliche Haltung zum radikalen ukrainischen Nationalismus bekannt war, welcher immer mehr Züge des Neonazismus annahm. Es ist nicht bekannt, wer ihn ermordet hat, aber bevor es geschah, wurde seine Adresse auf Mirotvurets veröffentlicht.
3: Ein Kind, das auf einer Liste steht, einer europäischen Liste, die zu Gewalt aufruft. Das ist wirklich eine der schockierendsten Geschichten. Ich habe über diesen Konflikt an den Fronten berichtet und die Leichen an den Busbahnhöfen und auf den Märkten gesehen. Aber trotzdem ist das eine der schockierendsten Geschichten. Ein Kind steht auf einer Liste, die zu Gewalt aufruft. Und das ist in einem europäischen Land erlaubt. Ich denke, dass extremistische Webseiten und Extremismus in Europa nicht akzeptabel sind und von niemandem akzeptiert werden sollten. Und es liegt nicht im britischen, europäischen oder amerikanischen Interesse, dass ein Verbündeter von uns, die Ukraine ist im Grunde ein Verbündeter, eine Liste hat, die Gewalt gegen Kinder fördert. Das geht mir zu weit und ich denke, dass wir einige grundlegende moralische und ethische Standards brauchen und diese Website löschen müssen.
4: Ich glaube, dass die Ukraine absichtlich Fehlinformationen in unserem Internetsegment in Russland und im Donbass verbreitet hat, damit die Menschen große Angst vor der Mirotvurets-Website haben und einfach schweigen. Meiner Meinung nach ist Mirotvurets ein Projekt, das die Menschen davon abhalten sollte, das zu tun, was sie für richtig hielten. Faina ist eine von denen, die sich nicht einschüchtern ließen. Sie hatte Angst und machte trotzdem weiter, weil sie wusste, dass Angst eine Sache ist und die Pflicht eine andere. Menschen werden entweder als Feiglinge oder als Kämpfer geboren. Sie werden nicht im Laufe ihres Lebens dazu, sowas gibt es nicht. Entweder man wird so geboren oder nicht. Ein gewisser Anstoß verwandelt einen Menschen entweder in das eine oder in das andere. Und Faina ist eine Kämpferin. Sie hatte Angst, aber sie hat trotzdem weitergemacht, weil sie wusste, dass ihre Sache wichtig war.
5: Kann ihre Stimme wirklich etwas verändern?
6: Ich glaube schon. Trotz all meiner Skepsis und meines absoluten Misstrauens gegenüber allem, was mich umgibt, glaube ich, dass es in diesem Fall sozusagen noch eine Chance gibt. Und paradoxerweise ist die Chance, etwas im Ausland zu verändern, größer als hier.
0: Sie ist nicht der einzige Teenager auf dieser Liste und sie war auch nicht der erste Teenager darauf. Aber sie ist der einzige Teenager, der dort ist, weil sie sich für den Frieden eingesetzt hat. Ja, die Menschen, vor allem in Russland, sollten sich ansehen, was sie tut und sich selbst ein Bild davon machen, warum die Ukrainer so weit gegangen sind.
7: Why it is that the Ukrainians did this?
5: Wie ist das Leben unter ukrainischem Beschuss?
2: Am Abend des 1. Juni, dem Tag der Kinder, steigen an den Gedenkstätten für die toten Kinder im Donbass hunderte von Papierlaternen in den Himmel.
5: Um den Weg für die Engel zu erleuchten. Schließlich ist es schwer, den Kindern, die diese Laternen fliegen lassen, zu erklären, warum diese Engel ihres kurzen Lebens beraubt wurden und ihnen die Chance genommen wurde, aufzuwachsen und Frieden in unserer Heimat zu erleben.
4: Wissen Sie, es gibt so ein Sprichwort: Wenn Menschen in den Krieg ziehen, kommen sie nicht als dieselben zurück. Sie kehren entweder als bessere oder als schlechtere Menschen aus dem Krieg zurück. So ist es auch bei Kindern. Durch den Krieg ist sie zu ihrem besten Ich geworden.
5: Jetzt können sie nur noch vom Himmel herabblicken und zusammen mit den Erwachsenen weinen, um ihnen Trost zu spenden.

0: Die Tatsache, dass unser Kloster direkt an der Frontlinie lag und 3 Jahre lang durchgehalten hat, ist sehr symbolisch.
1: Wir wissen, was Rapiers, was Minen und was Granaten sind. Wir wissen, wie sich ein Cäsar anhört, weil wir auch mit Cäsars beschossen wurden.
2: Hier ist der erste HIMARS gelandet. Das ist ein leerer HIMARS-Sprengkopf.
3: Särge, das ist ein Attribut unserer Zeit. Der Tod kann uns jederzeit einholen.
4: Wir haben nachts die Gräber ausgehoben und sie bestattet. In der Nacht war es sicherer.
5: Es ist wie ein Peitschenhieb, tut einem das Herz danach weh.
6: Mein Gott, wir hatten nicht einmal Brot.
1: Ihre Sache ist es zu zerstören, unsere zu erschaffen. Also werden wir erschaffen.
6: Eine perforierende Schusswunde. Ich tue alles dafür, dass die Menschen sicher sind und am Leben bleiben.
7: Zielen! Feuer!
8: 2014 wurde ein Bus mit Flüchtlingen aus Gorlovka beschossen und brannte aus. Meine Kinder haben wie durch ein Wunder überlebt. Jeder an meiner Stelle hätte also wahrscheinlich dasselbe getan.
6: Schussposition einnehmen. Bereit zum Zielen? Los geht's. Mir macht das immer Spaß, denn jeder Schuss bringt uns dem Sieg näher. Auf geht's. Natürlich habe ich Angst, aber ich habe meine Entscheidung getroffen. Ich bin hier. Manchmal spielen meine Nerven verrückt. Ich möchte weinen, aber ich kann es nicht zeigen. Ich möchte, dass die Jungs mit guter Laune in die Schlacht ziehen. Ja, ich setze mein Leben aufs Spiel. Aber ich habe ein Ziel. Wenn wir es jetzt nicht beenden, wird es noch schlimmer werden. Wir müssen siegen.

Liebe Zuschauer, ich begrüße Sie zu einer weiteren Folge Realpolitik mit Alexander von Bismarck. Heute sprechen wir ein bisschen über die EU-Sanktionen und kriegen wir Neuwahlen in Deutschland? Zunächst einmal möchte ich nur vorab sagen, mein Fokus liegt im Wesentlichen darauf, dass ich mich für die Diplomatie zwischen Deutschland und Russland einsetze. Die Bundesregierung hat das komplett vernachlässigt. Und deshalb muss es ja in Deutschland Menschen geben, die sich eben Gedanken machen, wie kann man das Verhältnis zwischen Deutschland und Russland wieder vernünftig auf einer Basis der Augenhöhe bewegen. Und deshalb ist das so unglaublich notwendig. Wir müssen mit ihnen sprechen. Wir müssen keine Hochrüstung der Sprache machen und auch keine Hochrüstung von Militär. Wir brauchen genau das Gegenteil, damit wir hier in dem Konflikt zwischen der Ukraine und Russland eher vermitteln, als dass wir uns auf eine Seite stellen. Deshalb versuche ich mit vielen Menschen zusammen, auch den Kontakt zu russischen Menschen und russischen Offiziellen zu halten, damit wir diese Eskalationsspirale wieder runterholen, die wir in Europa haben. Denn wir wollen doch auch, dass unsere Kinder friedlich, so wie wir aufgewachsen sind, auch weiterhin friedlich in Europa leben können. Deshalb Diplomatie an erster Stelle, bevor in irgendeiner Form andere Dinge benutzt werden. Mich haben viele gefragt, wer eigentlich die hübsche Dame ist, die oftmals im Hintergrund ist. Das ist meine Mutter. Und die war sehr klug und hat immer gesagt, Alex, ganz wichtig, du musst mit Menschen auf Augenhöhe reden und nicht arrogant von oben herunter. Sie hat mir so viele tolle Sachen erzählt, dass ich mich natürlich auch gerne für solche Dinge interessiert habe und auch mich einsetze. Und ich erinnere mich oft an meine Mutter, die 104 Jahre alt geworden ist. So, nun kommen wir zum Tagesspiegel. Mehr US-Atomwaffen als Option. NATO arbeitet an Plänen für Ausbau nuklearer Abschreckung. In den Mainstream-Medien wird immer wieder von der Bedrohung von Russland gesprochen. Das brauchen sie natürlich, wenn sie aufrüsten wollen in der EU. Und genau das Gegenteil brauchen wir doch. Wir brauchen doch nicht mehr nukleare Waffen in Europa. Wo leben wir eigentlich, dass wir hier sagen, wir müssen einen atomaren Krieg vielleicht jetzt noch führen? Polen, Litauen und wer ist es noch? Und Finnland wollen sich bereit erklären, eben die Stationierung von derartigen Waffen zu haben. Ich glaube, wir merken das gar nicht mehr. Was für eine Strategie haben die eigentlich in Europa? Sie haben gar keine Strategie. Es muss doch mehr dazu kommen, dass man miteinander redet, dass man sagt, wie können wir sowas beenden, den Konflikt zwischen der Ukraine und Russland, dass wir ein vernünftiges Europa bekommen, was wir alle damals angestrengt haben, als wir die EU auch gegründet haben. Und nicht, dass wir immer wieder neu anfangen, unsere Sprache hochzurüsten, militärisch letztendlich immer wieder das Militär in den Vordergrund setzen. Nein, wir brauchen die menschliche Komponente, wir brauchen die zwischenmenschliche Komponente und wir brauchen doch etwas, wo wir gemeinsam lachen können und uns freuen können. Wir brauchen diese Aggressivität nicht. Das müssen viele Menschen der Bundesregierung und der EU mal sagen, dass wir das alles, was hier gemacht wird, in der Vergangenheit nicht mehr brauchen. Wir kommen dann zum Fokus Online. Und ich mache das gar nicht vorlesen, was die schreiben, weil hier wird ein CDU-Politiker, Kiesewetter, wieder zitiert, was er massiv jetzt gesagt hat, gerade in den letzten Tagen. Aber er war schon immer so. Er war ein Scharfmacher gegen Russland und will Russland in die Knie zwingen. Wir kommen dann zur Überschrift. Europa muss
auf die Kapitulation Russland hinarbeiten. Er spricht von die militärische Strategie der Ukraine. Sie müssen gewinnen. Sie müssen die bedingungslose Kapitulation von Russland erreichen. Und das wäre auch was Positives für das russische Volk. Sag mal, ich glaube, wir merken gar nicht, ich weiß nicht, ob seine Hirnwendungen irgendwie

falsch gepolt sind. Und ich muss dazu ein, zwei Zitate bringen, die einfach dazu passen. Und zwar in mehreren Veröffentlichungen, vor allen Dingen in den Mainstream-Medien: Europa muss auf die Kapitulation Russland hinarbeiten. Mit einem tollen Bild natürlich. Und er formuliert weiter: Warum nutzen wir nicht alle ökonomischen und diplomatischen Hebel, die wir haben, um das Regime Russland in die Knie zu zwingen? Warum machen wir so weiter wie bisher und ertragen sogar ein russisches Haus im Herzen Berlins, statt diese Diktatur und Terrorfiliale zu enteignen und zu schließen? Er spricht hier von dem kulturellen Haus in Berlin, wo man auch die russische Sprache lernen kann, wo Kinder zusammenkommen, wo Menschen zusammenkommen in einem kulturellen Bereich, kein politischen Bereich. Und das nennt er die Terrorzelle von Russland in Berlin. Wo leben wir eigentlich mit solchen Worten, dass wir gerade im kulturellen Bereich so auch noch in der Sprache aufrüsten? Und es geht weiter, was er sagt: Wer es zudem mit den Menschen in Russland gut meint, wünscht Russland eine bedingungslose Kapitulation und damit den Beginn des Weges in den Kreis zivilisierter, friedlicher und freier Gesellschaften. Ich glaube, hier merkt man an solchen Äußerungen, dass irgendwas nicht stimmt mit der Relation im Gehirn. Der hat den gesunden Menschenverstand verloren. Wir brauchen doch in Europa eher Diplomatie als Aufrüstung und Kampf gegen ein Land, was eh nicht besiegbar ist. Das ist eine Atommacht. Also wenn sich die Russen auf den Knien bewegen, werden sie doch nicht Halt machen, auf den roten Knopf zu drücken. Also ich kann ihn überhaupt nicht verstehen. Und dann kommt noch hinzu, dass dieser Generalleutnant Christian Freuding sagt: Wir müssen bereit sein zu kämpfen. All das ist doch eher eine Sache, die mehr eine Eskalation herbeiführt, als dass wir bereit sind, das deeskalierend zu wirken. Also es ist nur noch fürchterlich, wenn man solche Schlagzeilen in den Mainstream-Medien und überall liest. Wir brauchen doch auch, wir müssen doch auch unsere Menschen mitnehmen und sie nicht kriegstüchtig machen. Wir müssen sie friedlich machen. Wir wollen ein friedliches Europa. Wir wollen kein kriegstüchtiges Europa haben. Und wir wollen doch keine Kämpfe zwischen den einzelnen Ländern haben. Oh, es ist einfach nicht mehr auszuhalten. Wir kommen dann zur Ostdeutschen Allgemeine. Nord Stream Anschlag Warnung. Die orchestrierte Ahnungslosigkeit im Kanzleramt. Man spricht davon, dass das Kanzleramt über die Sprengung von Nord Stream informiert war. Die Pipeline, die das günstige Gas von Russland nach Deutschland gebracht hat. Wir merken hier, dass die gar nicht wissen, was dürfen sie sagen oder was dürfen sie nicht sagen. Der Kanzlersprecher wusste gar nichts davon, dass da eine Geheimhaltung, die höchste Geheimhaltungsstufe ist. Das bedeutet, dass anscheinend der Bundeskanzler, damals Scholz, davon wusste. Und natürlich der jetzige Bundeskanzler Merz natürlich auch diese Information natürlich auf dem Tisch haben muss. Also es ist so, dass dieser Terroranschlag auf ein Projekt, was wir Deutschen dringend für unsere Industrie gebraucht haben und unsere Firmen, dass wir hier Bescheid wussten, dass das passiert. Natürlich durch Amerika forciert, das wissen wir. Biden hat ja das in der Pressekonferenz damals auch gesagt. Einfach nur traurig, was in solchen Kreisen passiert, dass keiner sich äußert und keiner solchen Terroranschlag zurückhält. In allen Bereichen versucht man, Terroranschläge zu verhindern und die Informationen zu geben und auch zu warnen.

Und wir gucken zu, dass unsere eigenen Sachen zerstört werden. Und das Schlimme ist, es wird gar nicht aufgeklärt. Die haben gar kein Interesse, es aufzuklären, wer dahinter gesteckt hat, dass ukrainische Leute

gegen Russland vor. Jetzt erst merken die EU-Staaten, dass ihnen bei dem 21. Sanktionspaket, was ja abgeschwächt wurde, weil einige Länder das nicht so mitmachen wollten, denen geht komplett die Luft aus. Und in der Vorbereitung des 22. Sanktionspaketes hat Irland gesagt, wir müssen wohl aufpassen, dass wir nicht Sanktionen erlassen, was uns mehr trifft als Russland. Dass es Russland natürlich ein bisschen trifft, aber wir müssen uns das, ich habe das so oft gesagt, auf der Zunge zergehen lassen. Wir sind jetzt bei der Vorbereitung des 22. Sanktionspaketes. Das heißt, die 21 haben gar nichts erreicht in diesem Konflikt und haben eher Russland die Möglichkeit gegeben, dadurch immer mehr in die Ukraine einzumarschieren. Sie gewinnen jeden Tag, gerade jetzt, jeden Tag mehr. Der Donbass wird so massiv zurzeit auch von den russischen Soldaten mit Einkesselung von Städten bedient. Das heißt, in kurzer Zeit wird auch der Donbass fallen. Ich hoffe, wenn das geschehen ist, dass das sofort am nächsten Tag dann vorbei ist. Das ist die Ankündigung von Russland, die gesagt haben, wir wollen Lugansk und Donetsk komplett haben und dann können wir ganz schnell auch Friedensverträge aktiv führen. Man kann nur hoffen, dass das auch von Russland ernst gemeint ist. Vielleicht hat Trump und Putin darüber gesprochen, dass das eines der wichtigsten Voraussetzungen sind, weil dort immer so viele russischen Menschen gelebt haben und dass dann im Grunde genommen die Grenzen eingefroren werden können und es dann zu sicherlich langfristigen Verhandlungen, aber dann zu friedlichen Verhandlungen kommen kann. Wir hoffen das alle in Europa. Wir hoffen das vor allen Dingen in Deutschland. Und wir hoffen, dass eine Normalität wieder einkehrt und dass wir diese ganzen Sanktionspakete, die natürlich in erster Linie gegen uns gehen, davor warnt Irland ja im Augenblick auch, dass die endlich aufhören. Und dass wir im Grunde genommen für unsere Wirtschaft wieder nach vorne blicken können. Es geht ja zurzeit nur noch bergab. Und wer hört, wer alles auswandern will, vor allen Dingen auch von den wirtschaftlichen Industriestaaten, die gehen nach China, die gehen in die USA. Immer mehr bereiten sich darauf vor, Deutschland wirtschaftlich zu verlassen. Dann haben wir doch keine Arbeitsplätze mehr. Wir brauchen doch die Wirtschaft hier, in unserem eigenen Land. Wir wollen doch auch, dass unsere Leute weiter beschäftigt sind und Geld verdienen, damit sie in Ruhe leben können. Ich glaube, die Bundesregierung kriegt das alles gar nicht mehr mit. Sie lebt irgendwo auf einer Wolke, in ihrer Blase. Einfach nur traurig, dass wir so weit gekommen sind. Wir hatten mal eine tolle soziale Marktwirtschaft, die wir kaputt gemacht haben. Das sind die Altparteien, die das alles kaputt gemacht haben und die uns in diese Situation gebracht haben. Das muss man sich wirklich immer wieder sagen. Es war keine andere Partei. Es war die CDU, die FDP und die SPD und die Grünen natürlich, die völlig daneben, die sich völlig umgedreht haben, was früher eine Friedenspartei war und jetzt eine Aufrüstungspartei. Unglaublich. Ich will vielleicht noch dazu sagen, wenn die EU eine Strategie hätte mit ihren Sanktionspaketen, dann wäre vielleicht es gut, dass sie in eine Richtung geht. Aber sie hat ja gar keine Perspektive, sie hat gar keine Strategie. Was passiert denn? Wie kommen wir da weiter? Wie kommen wir aus dieser Spirale raus? Das ist, glaube ich, eines der wichtigsten Punkte. Wenn man keine Strategie hat, dann sollte man so schnell wie möglich diplomatische Beziehungen zu den angrenzenden Ländern aufnehmen und sagen, wie können wir arbeiten, zusammenarbeiten? Und dass man nicht mit dem erhobenen Zeigefinger auf andere Länder losgeht, sondern dass man auf Augenhöhe miteinander spricht. Dafür setze ich mich ganz massiv ein, in vielen anderen Ländern auch, mit China, weil wir brauchen die wirtschaftliche Zusammenarbeit. Und ich als Unternehmer sehe natürlich das im Vordergrund. Wenn man wirtschaftlich zusammenarbeitet,

dann kommen auch die persönlichen Beziehungen dazu zwischen den Menschen. Dann gibt es keine Aggressivität, weil beide haben was davon. Beide träumen davon, dann auch nach vorne zu gehen und zu wachsen. Und nur wenn die Wirtschaft wieder wächst, können wir im Grunde genommen all das bezahlen, was wir in den sozialen Dingen nicht mehr ausgeben können. Naja, Augenblick, ich habe noch ein Zitat dabei. Die EU hat immer größere Schwierigkeiten, neue Ziele für Sanktionen gegen Russland zu finden. Das kommt von einer internationalen französischen Zeitung. Und ein zweiter Punkt: Die Koalition der Willigen stirbt langsam aufgrund fehlender klarer Führung. Das sagt der Telegraf auf Berufung von guten Quellen. Das heißt, Starmer ist weg, der Macron hat große Schwierigkeiten in Frankreich, Merz hat große Schwierigkeiten. Also diese Koalition, die ist auf dem absteigenden Ast, und wir merken, dass auch dadurch die EU ins Schleudern gerät, dass sie ins Schlingern geraten. Es ist einfach nur traurig, aber es kommt dazu, und da komme ich jetzt zum nächsten Punkt. Die Börsenzeitung, der IWF, der Internationale Währungsfonds, Europa droht eine Abwärtsspirale. Der IWF warnt davor, dass eine unkontrollierbare Schuldenfalle in der EU entsteht. Weil so viel Schulden wie noch nie sind in der EU aufgetreten. Sicherlich natürlich durch den Ukraine-Krieg. Gar keine Frage. Da hat man Schulden aufgenommen, um das alles finanzieren zu können. Mit den vielen Waffen, mit all diesen, ein Aufrechterhalten des ukrainischen Staates zu finanzieren. Deutschland massiv voran mit der größten Beteiligung. Sie schreiben, dass im ersten Quartal von 2026, ich muss die Zahl nochmal lesen, es ist unfassbar. 15,4 Billionen Euro an Schulden hat die EU. Ein richtig großes. Und dann kommen die Zinsen, die werden steigen. Die Zinsen natürlich, wenn so viel Schulden da sind, steigen die Zinsen. Und diese Zinsen werden nachher durch einen Haushalt gedeckt werden müssen, weil sie ja gezahlt werden müssen. Die Staatsanleihen werden die Zinsen wachsen. Da freuen sich einige, die Geld haben, dass das dann angelegt werden kann. Aber wer muss das denn zurückzahlen? Das ist die nächste Generation. Das sind unsere Kinder und Enkelkinder. Das können sie nicht mehr. Also, wir müssen doch aufhören mit dieser Schuldenexplosion. Und dann bricht auf einmal, und das geht ganz schnell, dann bricht auf einmal alles zusammen. Dafür muss man doch die Verantwortlichen zur Rechenschaft ziehen, die uns in diese Situation hineinbringen. Unglaublich, was da passiert. Aber man kann ja einfach Geld drucken. Man kann ja einfach alles rausschmeißen. Wir haben so viel Steuereinnahmen. Unglaublich, über 1 Billion Euro. Wenn wir die richtig einsetzen, in den Gemeinden, in den Kreisen, in den Landtagen, in der Bundesregierung, wenn wir hier vernünftig, haben wir genug Geld für unser Sozialsystem, wenn wir es richtig einsetzen, und wir haben für unsere Rente und für all die Sachen einen ganz wichtigen Punkt. Und das ist das, was eigentlich die Epoch Times hier jetzt betitelt. Mehr als jeder Zweite rechnet mit vorzeitigem Ende der Regierung Merz. 57% der Bevölkerung laut Umfrage sagen, das wird ein vorzeitiges Ende mit dem Bundeskanzler geben, mit dem Bundeskanzler Merz geben. Und sogar 65% trauen der jetzigen Regierung überhaupt nicht mehr zu, dass sie Reformen durchführen können. Und zwar einmal in der Rente, dann in der Wirtschaft, dann in der Gesundheit, dann in der inneren Sicherheit und dann in der Migration. Das sind alles Themenfelder, wo wir einen solchen Reformstau haben und wo so viel Geld benötigt wird. Aber nein,
Was macht die Bundesregierung? Sie tut dieses Geld ganz woanders hin, im Ausland. Wir machen Entwicklungshilfe, wir machen so viel in anderen Ländern. Wir zahlen in die EU so viele Milliarden, wir zahlen mehr bei der UNO, was wir müssten. Wir finanzieren zum größten Teil den Ukraine-Krieg mit. Das sind alles Sachen, wo unser Geld verschwindet. Und wir wissen doch, fällt so viel Geld unter den Tisch. Wenn Milliarden ausgeschüttet werden, ist das doch ein Magnet, dass da die Korruption natürlich Tor und Tür geöffnet werden. Und hier merken wir, dass die Bevölkerung mittlerweile aufgewacht ist. Die Bevölkerung hat einen gesunden Menschenverstand, wofür was ausgegeben wird. Die Bevölkerung kann ganz anders darüber nachdenken, weil sie nicht in dieser Blase sitzt. Sie sieht das bei den täglichen Ausgaben, beim Benzin, wenn sie tanken gehen, in den Supermärkten, wo die Preise steigen, weil natürlich die Transportwege auf einmal teurer werden für die ganzen Güter, die wir kaufen in den Supermärkten. Das sind alles Sachen, die die Menschen täglich bewegt. Und sie auch mitbekommen und sie sehen, dass die Regierung nichts hinbekommt, weil ich frage mich immer, was für studierte Leute sitzen da, die nur theoretisch etwas, aber fernab der Praxis Vorschläge machen, die gar nicht richtig durchführbar sind und die auf Kosten der allgemeinen Bevölkerung gehen. Ein Trauerspiel, dass wir mittlerweile solche Regierungen haben, das war früher nicht ganz so. Da hatten wir manchmal Schwierigkeiten, aber das war nicht ganz so. Vielleicht nochmal, die Altparteien sind das, die uns in diese Situation bringen. Das müssen wir uns immer wieder sagen. Und sie wollen uns aus dieser Sache raus, aber sie haben uns doch da reingeführt. Wie wollen sie denn uns da wieder rausführen? Das heißt, wir brauchen Neuwahlen. Wir brauchen dringend Neuwahlen, damit wir hier eine Änderung in Deutschland hinbekommen. Der Stern, Klage auf Neuauszählung, BSW. Wagenknecht warnt Verfassungsgericht, dann wäre Wahlfälschung möglich. Das Wichtigste in einer Demokratie sind doch die Wahlen, die freien Wahlen zu einem Parlament. Und wenn hier der Verdacht ist, dass nicht richtig ausgezählt wurde, dann muss es doch ein System geben, dass wir sagen, da sind wir uns nicht ganz sicher, wir müssen nochmal nachzählen. Weil es liegt mit der Wahlbeobachter, die können mitgucken und so weiter. Das muss offen sein. Und hier gibt es in Deutschland so ein Verfahren, so ein kompliziertes Verfahren. Erst muss im Ausschuss des neuen Bundestages, dass die natürlich, die da reingewählt worden sind, nicht dafür stimmen, das ist ja wohl klar. Und erst dann kann das Verfassungsgericht. Es muss doch hier das Verfassungsgericht nicht so lange brauchen, um eventuell zu sagen, da brauchen wir eine Neuauszählung und das wollen wir uns angucken, so wie es ja in Berlin schon mal passiert ist. Aber die warten wahrscheinlich so lange, weil sie ja parteipolitisch gewählt werden im Bundestag. Sie werden ja parteipolitisch besetzt. Vielleicht so lange, bis die Regierung zu Ende ist, bis sie fertig hat. Und das müssen wir doch zukünftig ändern. Wir brauchen doch eine zeitliche Vorgabe. Auch für Gerichte brauchen wir eine zeitliche Vorgabe, dass sie bis zu einem bestimmten Zeitpunkt, meinetwegen innerhalb von 3 Monaten, notfalls das überprüft, ob das hier richtig passiert ist in Deutschland. Wir sagen, andere Länder wählen nicht richtig und das ist alles manipuliert. Und bei uns passieren solche Dinge, dass hier vielleicht nicht richtig ausgezählt worden ist, vielleicht aus Versehen. Vielleicht aber, wenn es so knapp ist und wir auch Beispiele haben, wo Leute gewählt haben, aber in einem Wahllokal 0 Stimmen für die BSW, aber einer eine einstaatliche Versicherung abgibt, dass er BSW gewählt hat und die nicht gezählt worden ist, dann ist das doch ein Indiz dafür, dass man da mal nachzählt. Man will das denen gar nicht unterstellen, dass sie das manipuliert haben. Aber deshalb muss doch das Verfassungsgericht so schnell wie möglich Neuwahlen machen und auszählen lassen, wenn da hier etwas daneben gegangen ist. Und ich hoffe, Sie haben ja gesagt, Sie wollen innerhalb dieses Jahres noch entscheiden.
Man kann nur hoffen.

hoffen, dass das schneller geht. Das war's für heute. Ich hoffe, es hat Ihnen gefallen. Auch wenn das alles so negative Nachrichten sind, es tut mir leid. Aber ich hoffe, Sie schalten das nächste Mal wieder ein, wenn es darum geht, Realpolitik mit Alexander von Bismarck.

0: Propeller frei.
1: Man muss nur so schnell und so tief wie möglich zwischen zwei Pylonen hindurchfliegen.
2: Nur anfangs fühlte es sich ziemlich extrem an. Es ging schnell, rein und raus und wieder raus. Es ist hart, härter als letztes Jahr, aber aufregend.
3: Man braucht wirklich schnelle und präzise Rollen, um die Tore zu schaffen.
1: Russische Luftrennen sind extreme Wettkämpfe. Wer es schafft, auf einer bestimmten Strecke zwischen den Pylonen in der schnellsten Zeit durchzufliegen, gewinnt.
4: Heute ist alles virtuell. Wir holen die Leute in die Realität zurück, wenigstens ein bisschen. Zu fühlen, die Geräusche zu hören, es mit eigenen Augen zu sehen.

0: Oktober 2023. Der unerwartete Angriff der Hamas auf Israel schockierte die Welt. Zu dieser Zeit rechnete niemand damit, dass die palästinensischen Extremisten so viele moderne Waffen haben würden. Schon kurze Zeit nach dem Angriff bedankten sich die Hamas-Kämpfer fast hämisch bei den USA und der Ukraine für die Feuerkraft, mit der sie Israels Städte überzogen haben.
1: Wir bedanken uns bei der ukrainischen Regierung für diese Waffen. Wir werden sie gegen Israel richten.
0: Wie kommt es, dass im Nahen Osten ständig Waffen aus einem Land auftauchen, dessen Vertreter sich andauernd über mangelnde Munition und militärische Ausrüstung beschweren?
2: Waffen für die Ukraine, Munition für die Ukraine, neue Verteidigungssysteme für die Ukraine.
0: Die Militärhilfen der USA und der Europäischen Union belaufen sich auf Dutzende Milliarden US-Dollar. Aber wo landen diese Lieferungen? Und wer hat überhaupt entschieden, einem Land Waffen zu liefern, das seit fast 30 Jahren einer der größten Knotenpunkte für den illegalen Waffenhandel ist?
3: Lautes Spielen. 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

0: das absurd? Ans Absurde grenzt auch die Aussage Angela Merkels, dass hybride Kriegsführung offiziell Teil der russischen Militärdoktrin sei, was ebenfalls viele Leute wütend machte. Die Doktrin wird im Internet veröffentlicht und es findet sich kein Wort davon im Netz. Lassen Sie sich von Fakten leiten, nicht von Emotionen.
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0: In diesen Tälern erzählt man sich die Legende von himmlischen goldenen Pferden mit weißen Mähnen. Wenn die Herde im Morgengrauen über den Horizont galoppiert, gleicht sie der aufgehenden Sonne.
1: Man erzählte mir, dass hier in den Bergen einst Pferdeherden umherwanderten. Vor vielen, vielen Jahren, vielleicht auch vor Jahrhunderten.
0: Um die Jahrhundertwende verschwanden die goldenen Pferde mit den weißen Mähnen jedoch von den Hügeln.

0: Es war verboten, in Tatarstan Pferde zu halten. Sie wissen, wie es in der Sowjetära war. Man wollte den Westen aufholen, ihn überholen. Das Wettrüsten, der technologische Wettbewerb, all das. Pferde wurden da nicht gebraucht. Industrialisierung war angesagt. Also sind die Pferde verschwunden. Aber ich hatte, wie mein Großvater zu sagen pflegte, nun ja, wir hatten eben unsere eigenen Pferde.
1: Dann geschah ein Wunder. Im Jahr 2018 wurde eine alte Rasse offiziell neu registriert. Das wiederbelebte tatarische Pferd.
2: Ein reinrassiges Tatarenpferd, so wie es einst war.
3: Fast ging uns der Orlov-Traber verloren. Oder nehmen wir das Vjatka-Pferd. Dreimal ging uns das Vjatka-Pferd fast verloren. Sie hatten aber noch einen Strang, an dem sie festhalten konnten. Wir hatten, wie sich herausstellte, gar nichts mehr. Es grenzt an ein Wunder.
4: Nahezu alles wird in Betracht gezogen. Kopf, Nacken, Brust, Rücken, Lende, Kruppe, Beine und Hufe. Sowie die allgemeine Muskulatur.
3: Farid war der Erste, der sich persönlich und so beharrlich für die, wie soll ich es nennen, Wiederbelebung des Tatarenpferdes einsetzte.
0: Ich war derjenige, der die gesamte Republik dazu bewegte, die tatarische Pferderasse wiederzubeleben. Im Alter von 45 Jahren regte sich in mir dieser glühende Wunsch. Also mit 45 Jahren hatte ich diese Idee. Vielleicht waren es die Worte meines Großvaters, die mich daran erinnerten. Und so begann ich damit, die Genetik von Pferden intensiv zu erforschen. Ich bereiste die Mongolei, Baschkortostan, das Sajan-Gebirge, Hakassien und Buryatien. Ich besuchte das Volk der Sojoten und ich reiste nach Kasachstan, um dort die Pferde zu erforschen.
1: Danach bereiste Farid entlegene Dörfer in Tatarstan und den angrenzenden Republiken, wo er nach hellen Pferden mit weißer Mähne suchte. Wenn er welche fand, kaufte er sie und brachte sie nach Hause.
0: Und dann holte ich Wissenschaftler hinzu.
3: Das ist seine erste Herde und die haben wir auch bewertet.
0: Ich erinnere mich an die Zahlen. Zuerst hatte ich 2, dann waren es etwa 40. Später waren es mehr als 70 und danach ging es über 100 hinaus. In diesem Jahr haben wir wohl fast 700. Eine große Anzahl. Es ist eine große Herde.
3: Als das alles begann, hätten wir nicht gedacht, dass es ein solcher Erfolg werden würde. Und das in dieser relativ kurzen Zeit. Ja, man könnte es tatsächlich als ein Wunder bezeichnen.
5: Sie fingen praktisch mit nichts an.
3: Ja, mit fast nichts fingen wir an.

0: Sie sind kleiner, sehr robust mit heller Mähne. Das sind ihre charakteristischen Merkmale. Im Vergleich zu anderen Pferden sind sie ehrlich gesagt temperamentvoller. Und das merkt man ihnen auch an.
1: Das ist Boyko. Er ist sehr verspielt und wacker.
2: Dulkan, erzählen Sie mir von ihm. Wie ist sein Charakter?
3: Er ist behutsam. Vielleicht ähnelt er mir ein wenig.
4: Wie die Tataren. Die Pferde sind wie die Tataren selbst. Sie arbeiten hart, sind ruhig und freundlich. Sie haben Energie und Temperament. Und sie glauben an sich selbst und ihre Zukunft.

0: Ziel ist es, ein wildes Pferd zu zähmen und zu sehen, welches Team es am schnellsten schafft. Man könnte sie aus einer Herde herausholen, aber das wäre zu schwierig. Stattdessen bringen wir sie in kleineren Gruppen. Jene, die wir nicht benötigen, gehen zurück in die Herde und die, die wir brauchen, bleiben.
1: Ich denke, dass sich Farid momentan eher mit dem Reitsport befasst. Er muss auch wiederbelebt werden.
2: Schaut euch das an. Champions. Heute hält Tatarstan erstmals ein überregionales Turnier ab. Zeigt uns, was ihr drauf habt. Es gibt zwei Wannen. Das Ziel ist es, die Attrappe zu ergattern und in eine der Wannen zu werfen. Das Ergreifen ist sehr schwer, weil die anderen Spieler einen bedrängen. Die Attrappe wiegt 30 bis 35 Kilo. Man muss sie packen und festhalten, damit sie einem nicht entrissen wird. Das ist nicht einfach. Team Tatarstan und Team Baschkortostan. Es ist ein lange vergessener Volkssport. Aber unsere kirgisischen Brüder bewahrten ihn. Und wir, als ein Turkvolk, lassen ihn heute wieder aufleben. Einst wurde so die Kavallerie für Schlachten trainiert. Wenn wir ein starkes Land wollen, brauchen wir starke Männer. Was ist das für ein Mann, der nicht reiten und nur ein Telefon bedienen kann? Taytulak dient auch dem Einreiten wilder Pferde. Es erfordert viel Mut, schnelle Reflexe und das Verständnis dafür, genau zum richtigen Zeitpunkt das Richtige zu tun. Wissen Sie, wie das angefangen hat? Wir haben daran gearbeitet. Ich habe auch dazu was beigetragen und dann hatten wir das Pferd. Dann begannen die Leute zu fragen, warum die Rasse wieder beleben? Wir haben doch Zugpferde und Milchpferde. Andere Rassen nutzen wir für Rennen. Was also ist der Nutzen für das wiederbelebte Tatarenpferd? Das traf mich schwer. Was sollte die Frage? Unsere Vorfahren hatten diese Pferde, sie nutzten sie, und heute soll es für sie keinen Bedarf geben? Wie sich herausstellte, sind sie für den Kampf im Sattel perfekt geeignet. Und für das Bogenschießen ebenfalls. Sie galoppieren schnell genug. Das hat mich motiviert, die Sache fortzusetzen. Sehr geehrte Reiter, sehr geehrte Stammesgenossen und verehrte Gäste. In diesem Jahr halten wir bereits die zweite Veranstaltung dieser Art ab. Ein Volk kann sich nur behaupten, wenn es seine Sprache, Traditionen und Bräuche bewahrt und indem es die Jugend mit seiner Vergangenheit und seiner Geschichte vertraut macht, indem wir unseren alten Pfaden folgen, gehen wir der Zukunft entgegen. Pferde waren immer ein Bestandteil unserer Geschichte. Heute müssen wir unsere Pferde unterstützen, denn in der Vergangenheit waren sie für uns da. Meine Philosophie ist folgende. Wenn man in diese Welt kommt, sollte man sie in einem besseren Zustand wieder verlassen. Oder zumindest nicht in einem schlechteren. Völker mit einem starken Willen werden überleben. Jene mit einem tiefen Selbstbewusstsein und dem Willen, die eigenen Wurzeln zu bewahren.

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1: Vor langer Zeit, als ich noch keine Pferde hatte, wanderte ich durch das Karan-Gebirge. Ich schloss die Augen und stellte mir Herden vor, die über diese Hügel galoppierten. Und mein Traum wurde wahr.

0: 3, 2, 1, Touchdown.
1: Das Wichtigste in der Antarktis sind die Menschen. Wenn etwas auf der internationalen Raumstation passiert, kann sie Hilfe erreichen, aber uns leider nicht.
2: An alle Antarktis-Stationen, Akademik Fjodorov kommt.
3: Die Antarktis ist eine internationale Gemeinschaft.
4: Ich bin nicht zufrieden damit, wie wir auf diesem Planeten leben.
5: Die chinesische Station ist nicht weit weg von hier. Die Australier sind nah, die Inder auch.
1: Jede Blase ist also eine Probe der damaligen Atmosphäre.
6: Zusammenarbeit ist in der Antarktis alles.
7: Ich wünschte, die Menschen wären generell so wie in der Antarktis. Herzlicher, gutmütiger.
3: Oh ja, ich wäre gerne zurückgegangen. Aber sie beschlossen, niemand zweimal zu nehmen.
8: Hier ist sie, die Antarktis.
9: Spreng es!
10: Es hat noch niemanden Minen gegen Zivilisten produziert. Aber die Ukrainer setzen sie gegen Zivilisten ein.
11: Was ist das, wenn nicht Terrorismus? Hier in der Nähe befindet sich ein Kindergarten und eine Schule.
12: Dieser Gegenstand wurde von Ingenieuren entwickelt, um eine Person zu verkrüppeln.
13: Ich will noch das Ende von diesem ganzen Schlamassel erleben. Es muss ein Tribunal geben.
14: Die meisten Geschosse sind auf Häusern gelandet, in Gärten oder Höfen. Wir gehen große Risiken ein und graben.
10: Alles wird gut werden. Wir werden siegen.

0: Wenn der letzte Einwohner ein Dorf verlässt, behalten die Häuser für eine Weile die Erinnerungen an die ehemaligen Bewohner. Aber mit jedem Jahr, das vergeht, bröckeln die Wände und auch die Erinnerungen vergehen.
1: Die Wahrscheinlichkeit, dass es Choch so ergangen wäre wie Gamsutl, war sehr hoch, wenn nicht jemand wie ich aufgetaucht wäre. Ich kam in Choch zur Welt und wuchs hier auf. Seit meiner Kindheit sah ich, wie junge Leute das Dorf verließen. Das beschäftigte mich sehr. Ich verstand, dass ich, falls ich meine eigene ideale Welt schaffen wollte, in mein Heimatdorf zurückkehren musste. Als ich eingeschult wurde, gab es ungefähr 200 Schüler und als ich nach Choch zurückkehrte, waren es noch rund 40. Das ist ein Schlüsselindikator, kann man sagen. Die Schule ist der Indikator für die Gesundheit des Dorfes. Heute besuchen rund 80 Kinder die Schule. Die Anzahl hat sich also wieder verdoppelt.
2: Er ist mein ehemaliger Schüler. Anfangs glaubte ich nicht daran. Ich dachte, es sei

0: Populismus, sonst nichts. Aber es stellte sich heraus, dass er es ernst meinte. Und er hatte Erfolg. Es ist sein Erfolg. Dank ihm entstanden im Dorf 15 bis 20 Arbeitsplätze. Vielleicht sogar mehr. Das Ethnohaus-Projekt war natürlich eine immense Hilfe. Es war ein bedeutendes Projekt. Das Haus war halb zerfallen, aber er konnte es wiederherstellen.
1: Das Haus lag in Ruinen. Der Teil, wo wir gerade sitzen, war komplett zerfallen. Es war nur eine Wand übrig. Für Ihr besseres Verständnis. Chorch ist auf Terrassen an einem Berghang gebaut. Mein Dach ist also der Hof meines Nachbarn über mir. Wenn also ein Haus weiter oben zerfällt, setzt sofort eine Kettenreaktion ein und die Häuser darunter werden beschädigt. Ich sprach mit den Besitzern der Häuser. Sie sagten, wir können es uns nicht leisten, die Häuser zu restaurieren. Die Stadtverwaltung konnte es auch nicht. Sie sagten, dass die Häuser einfach abgerissen werden sollten. Da wurde mir klar, dass Chorch durch den Abriss des Hauses, durch diese Ruine, seinen einzigartigen Charakter verlieren würde. Also sagte ich mir, nun gut, ich mache es selbst. Und ich begann mit der Arbeit.
2: Allein?
1: Ja. Das hier ist ein Foto aus dem Jahr 1933. Wir fanden es in einem Reisejournal. Und das hier ist aus dem Jahr 2016. Es war schlicht eine Ruine.
3: Damals, als es noch keine Touristen gab, sagte er immer wieder, lasst es uns tun. Wir werden Touristen haben, auch in der Zukunft. Kommt schon, unterstützt mich. Aber die Leute glaubten nicht wirklich daran. Also hat er alles allein gemacht, all die Arbeit und das viele Schleppen.
1: Das Konzept einer Pension war in Dagestan und im gesamten Kaukasus unbekannt. Wir waren mit viel Kritik konfrontiert. Wie bitte? Eine Pension in Dagestan? Sie wollen Gäste bezahlen lassen? Einen Gast bezahlen zu lassen, wurde in Dagestan als eine Beleidigung angesehen. Undenkbar. Ich bin also einer der Pioniere, der gegen die Gastfreundschaft in Dagestan verstößt. In Chorch ist mittlerweile praktisch jedes Haus zu einer Pension geworden. Dies bietet vielen Menschen die Gelegenheit, Geld zu verdienen. Die Leute begannen damit, ihre Häuser zu restaurieren. Einige Familien sind zurückgekehrt.
4: Dieses einst sehr ruhige Dorf hat nun sein eigenes Hotel mit einer Boutique. Der Besitzer kam in diesem Haus zur Welt, das später zu diesem Zweck umgestaltet wurde.
5: Diesen Impuls hatten wir nötig. Nun hat sich der Tourismus hier etabliert und in vielen Dörfern gibt es Enthusiasten wie Saur und unsere Klienten. Hier fing alles an. Wir begannen, aus anderen Städten in unsere Heimatorte zurückzukehren, um etwas Interessantes zu schaffen. Diesen Terrassen- und Bogenbaustil nahmen wir als Fundament und mit Hilfe der modernen Architektur versuchen wir, das alles nachzubilden. Es ist sozusagen ein Designcode. Wenn man durch die Straßen des Dorfes geht, sieht man die Terrassen und Dächer, die noch immer flach und aus Ton hergestellt sind. Der Ton wurde auf eine bestimmte Art gerollt. Alte Rollen dieser Art, mit denen die Menschen ihre Dächer glätteten, sind noch immer zu sehen. Das Dach deines Nachbarn ist dein Hof. Dies hat einen einzigartigen Lebensstil geprägt.
0: Mir gefällt der große Zustrom an Touristen nicht. Und, naja.
1: Sie bringen Unbehagen.
0: Beides. Unbehagen. Und die Ruhe geht verloren. Und jetzt hat es jeden erwischt. Lehrer, Milchmädchen, Schäfer, einfach jeden. Und das, was vorher war, die Lebensfreude und die Wärme, all das ging verloren. Irgendwie baute früher alles auf Familien- und Stammesbeziehungen auf. Tu es nicht so, sondern tu es so. Das ist falsch und das ist richtig. So bin ich aufgewachsen. Hier fand ich immer meinen Frieden. Und heute geht man an allem vorbei, mit geschlossenen Augen und Ohren.

0: Was Saur tut, ist hervorragend. Er zeigt mit Erfolg, dass die Leute hier noch immer daran interessiert sind, ihre Geschichte zu bewahren.
1: Im vergangenen Jahr öffnete Abu Muslim ein kleines Museum im Erdgeschoss seines Hauses.
0: Alles, was ich habe, stelle ich aus. Vor 40 Jahren begann mein Vater damit, von seiner Rente ein Teil nach dem anderen zu kaufen und zu sammeln. Das Haus wurde von meinem Urgroßvater gebaut, einem Oberst der kaiserlichen russischen Armee. Mein Großvater fiel dem Kulaken-Pogrom zum Opfer und wurde vertrieben. Die Familie meines Großvaters, mein Vater zusammen mit seiner gesamten Familie und die Großmutter wurden aus diesem Haus vertrieben. Es wurde in ein Krankenhaus verwandelt. Im Jahr 1993 bekamen wir das Haus zurück. Noch gibt es keinen Strom. Vorerst wohnen hier nur Schwalben. Oh, das fällt auch gleich herunter.

Das waren meine Bücher. Handbuch des Vorsitzenden der Kolchose. Ich gehöre zu jenen, die zurückkehrten. Die Möglichkeit, den Lebensunterhalt zu verdienen, ist gegeben und die Touristen strömen herein. Also entschied ich mich mitzumachen. Aber die erste und wichtigste Aufgabe war die Renovierung des Hauses. Ich denke, alles ist möglich, man muss nur wollen und sich Mühe geben. Er bewies uns seinen Fleiß und dass es machbar ist. Also folgen wir ihm nach, auch wir werden uns beweisen. Nichts ist unmöglich, wer keine Träume hat, der... Mein Vater sagte gerne, wer nicht von großen Dingen träumt, kann nicht einmal kleine Dinge erreichen. Und er arbeitet an der Restaurierung alter Häuser.

0: Ja, das Ethnohaus ist unser Motor, der all das antreibt. Es ist relativ klein, nicht wahr? Aber es entwickelte sich zur treibenden Kraft hinter diesem großen Touristenandrang. Selbst für ganz Dagestan, kann man sagen.
1: Nahe Chuch liegt ein Geisterdorf, wie es die Touristenführer heute nennen. Der letzte Einwohner von Gamsutl verstarb vor 10 Jahren.
0: Von unseren Häusern aus konnten wir die Lichter sehen. Damals wohnten dort noch 7 oder 8 Menschen. Im Grunde waren es alte Leute, die dort ihren Lebensabend verbrachten.
1: Saur hat eine neue Idee für die Restaurierung eines Hauses in Gamsutl.
0: Dieses Haus gehörte Muhammads Urgroßvater. Bei einer Familienzusammenkunft wurde entschieden, dass man das Haus demjenigen schenkt, der es restauriert. Es soll das erste restaurierte Haus sein, das die Besucher hier in Gamsutl betreten können. Es wird ein Museum werden.

0: Egal wie unrealistisch es erscheinen mag oder wie schwierig es sein wird, wir werden unser Bestes geben, um es fertigzustellen.
1: Um die Baumaterialien heranschaffen zu können, muss Saur erst einmal einen alten Pfad erweitern, um wenigstens einem Mini-Traktor die Durchfahrt zu ermöglichen.
2: Darf ich fragen, was Sie in Ihrem kleinen Wagen transportieren?
0: Sand.
2: Sand? Wofür?
0: Für den Bau.
2: Aha, für den Bau. Sie bauen gerade etwas, richtig?
0: Wir werden das Museumshaus restaurieren.
2: Oh, das ist großartig. Aber das bedeutet harte Arbeit.
0: Was sollen wir sonst tun? Ohne Mühen. Was wollen wir dann in dieser Welt?
1: Von außen betrachtet wirkt es fast wie der Mythos des Sisyphus. Saur und seine Dorfmitbewohner glauben an den Erfolg.
0: All die Aufgaben, mit denen wir konfrontiert sind, erscheinen mir nicht unmöglich oder unerreichbar. Das alles, all diese Arbeit, ist machbar. Keine der Herausforderungen wird unerledigt bleiben. Es ist alles nur eine Frage der Zeit.

0: Guten Morgen. Ich hoffe, Ihnen hat der Aufenthalt bei uns gefallen.
1: Es hat uns sehr gut gefallen.
2: Wir möchten gerne eine Reservierung machen. Heute ist das Wetter gut. Wir hoffen, dass wir den Sternenhimmel sehen können.
0: Den Kindern gefällt es hier, nicht wahr?
2: Sie lieben es. Sie sind total begeistert. Sie haben es nicht eilig, von hier wegzugehen. Es gefällt ihnen sehr.

0: эти русские. Эти русские мальчики не меняются. Война, революция, русская рулетка. Умереть, пока не успел состариться. В 19-м, 20-м, 21-м веке.
1: Wenn man ununterbrochen arbeitet, spielt es keine Rolle, welche Qualifikationen man hat. Die Leute werden sowieso müde. Minenexplosionstraumata sind vorherrschend.
2: Man hat uns sozusagen gezielt mit Mörsergranaten beschossen. Ich wurde dabei leicht an den Beinen getroffen.
1: Die Einstellung der Bewohner zu uns ist im Prinzip positiv. Wir haben keine Feindseligkeiten im Umgang mit ihnen festgestellt.
3: Ich danke Ihnen allen. Auf Wiedersehen.
1: Ein Menschenleben ist ohnehin unbezahlbar. Deshalb behandeln wir, wenn wir arbeiten und zu helfen versuchen, jeden Patienten individuell. Wir setzen unser Wissen ein, um Leben zu retten.
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7: Alle zwei Jahre findet an den Ufern der Inselstadt Swjaschsk das Volksboot-Festival statt. Beim letzten Mal standen Kinder im Mittelpunkt, die mit ihren eigenen Händen ein hölzernes antikes Boot nachbauten, inspiriert durch das antike russische Uschkui.
8: Zuerst eigneten wir uns das Wissen zur Herstellung von Kupfernägeln und zur Vernieten des Rumpfes an. Danach legten wir den Kiel und bauten die Rumpfbeplankung. Die Nägel stellten wir aus Kupfer her. Wir brauchten viele Nägel.
9: Gemeinsam mit den Kindern bauten wir auch Dinghys. Wir haben 13 Optimistboote, 11 davon bauten wir aus Sperrholz selbst. 2 Sechser-Ruderboote und 2 Vierer-Ruderboote. Das ist eine komplette Armada. Wenn wir sie alle gleichzeitig zu Wasser lassen würden, wäre das ein ziemliches Spektakel. Praktisch eine komplette Flotte. Die Kinderadmiralität von Mari L. Im Rahmen des Projekts bauen wir Boote wie diese. Mittlerweile bauen wir auch Dinghys aus Plastik, da die aus Holz sehr aufwendig sind. Nehmen wir dieses hier. Wie lange dauert der Bau eines solchen Bootes? Mindestens eine Woche Vorbereitung. Man baut es und lässt es zu Wasser. Dann macht man Nachbesserungen hier und dort. Es ist ein langer Prozess. Aber diese Dinghys lässt man einfach zu Wasser und fährt los. Wenn wir all unsere Holzboote reparieren müssten, würden wir den halben Sommer damit verbringen. Momentan prüfen wir, was für uns am besten geeignet ist. Unsere Holzboote nutzen wir aber noch immer.
10: Diese beiden Dinghys fahren auch mit, richtig?
7: Für das kommende Fest bereitet jeder eine Überraschung vor.
8: Wir segeln hart am Wind, zeigen, was wir können und schauen uns an, was die anderen drauf haben.
9: Er mag sehr bescheiden aussehen, aber in Wirklichkeit ist er ein Seewolf. Also, wie hoch bist du geklettert? Bis zu welcher Höhe?
8: 49,5 Meter.
9: Den gesamten Brammast hoch?
8: Ja.
7: Die Sankt Kosmas, das Flaggschiff der Kinderflottille, ist auf dem Weg zum Festival. Die Besatzung besteht aus einem Kapitän, einem Koch und 8 kleinen Seemännern.
11: Die Fahrt wurde eben erst angekündigt und das war's. Sie melden sich unverzüglich an, ohne uns zu fragen.
12: Ohne euch zu fragen?
11: Ohne uns zu fragen. Sie entscheiden selbst, ob sie gehen. Wir werden über diese Tatsache nur informiert.
13: Ich ging einfach nur zum Schwimmen ins Schwimmbad. Und da sah ich, dass dort immer irgendetwas gebaut wurde. Ich wollte herausfinden, um welche Art von Club es sich handelte. Also ging ich hin, um es mir anzuschauen. Und nun bin ich schon seit 7 Jahren dabei.
14: Sie machten meinem Bruder den Vorschlag, dem Club beizutreten. Als ich davon hörte, wollte ich es auch ausprobieren. Nun ja, ich ging hin, es gefiel mir und ich blieb.
15: Zwei Enkelsöhne, Daniil und Kirill.
12: Er auch?
15: Ja, er auch. Der Jüngste wird auch hingehen. Wir haben uns daran gewöhnt. Seit Jahren verabschieden wir sie immer wieder.
12: Praktisch die Hälfte der Stadt gehört dem Club an, richtig?
15: Ja.
12: Haben Sie einmal gezählt, wie viele Kinder Sie ausgebildet haben?
9: Einige hundert, das ist sicher.
16: Kannst du dein Bett allein machen oder brauchst du Hilfe? Für Arseni ist es die erste Fahrt. Auf die Besatzung ist Verlass. Ich habe das Gefühl, dass sie ihm gute Unterstützung geben werden.
9: Wer fehlt noch?
17: Arseni.
9: Arseni. Hinten anstellen. Ich wünsche jedem von euch einen Schutzengel und euch allen guten Wind. So Gott will, wird alles gut verlaufen. Gute Fahrt. Bereits in der vierten oder fünften Klasse entschied ich mich aus irgendeinem Grund, dass ich ganz sicher zur Marine gehen würde. Als ich mich aber bei einer Marineschule bewerben wollte, sagte meine Mutter, ich lass dich nicht so weit von zu Hause weggehen. Aber dann bewarb sich ein Bekannter bei der Marineschule in Kamtschatka. Diese Schule bot volle staatliche Unterstützung, strikte Disziplin, militärische Ränge und Karrieren an. Und sie sagte, wenn ich dich je gehen lasse, dann nur zu dieser Marineschule. Ich sagte, Mutter, lass mich bitte nach Nischni Nowgorod gehen. Damals hieß das noch Gorki, denke ich. Das ist Petropawlowsk-Kamtschatski. Es ist zu weit weg. Ich wusste nicht einmal genau, wo das war. Naja, am Ende gingen wir dorthin. Nach der Marineschule arbeitete ich auf der Fregatte Pallada, auf der Kadetten ihre Segelpraxis absolvieren. Also hatte ich bereits ein wenig Erfahrung bei der Arbeit mit jungen Leuten. Grundsätzlich versuchen wir hier dieselbe Ordnung aufrechtzuerhalten. So, diese zwei roten Bojen markieren die rechte Flanke des Schifffahrtsweges. Wir müssen 65 Kilometer bei einer Geschwindigkeit von 12 Kilometern pro Stunde zurücklegen. Wie viele Stunden wird das dauern? Erinnerst du dich an die Mathematik? Ich weiß, du hast Ferien, aber trotzdem. Es wird mehr als 5 Stunden dauern, bis wir die Schleusen erreichen. Verstanden?
14: Jawohl.
9: Los an die Arbeit. Es ist seine erste Fahrt. Das ist ein guter Junge. Er ist sehr talentiert und arbeitet hart. Ich denke, er wird etwas aus sich machen. Das ist auch der Grund, warum ich ihn mitnahm. Er ist der Jüngste, 11 Jahre alt.
18: Kabinenjunge Kubekov meldet sich zur Stelle.
9: Sehr gut. Auf Posten. Mit den Jungs kann man überall hingehen. Diese Kinder sind Gold wert.
7: Die Sankt Kosmas, das Flaggschiff der Kinderflottille, ist der Nachbau einer Barke, die bei den Expeditionen Peter des Großen zum Einsatz kam. Einst fuhren Infanteristen aus Kosmodemjansk, der Heimatstadt der Kinder, auf einem Wasserfahrzeug fast genau wie diesem. Und die Kinder gehen damit regelmäßig auf große Fahrt.
8: Unsere bisher größte Fahrt ging nach Kostroma. Es war eine Reise von 21 Tagen. Anfangs war es schwer. Es war die erste Reise. Aber ich denke, so geht es jedem. Dann gewöhnt man sich daran. Mit der Zeit fällt einem alles leichter und man versteht den Kapitän, ohne dass er einen Satz zu Ende spricht.
9: Alle Hände an Deck. Alle Hände setzen Segel. Seid ihr jetzt wach? Kommt schon, raus mit euch. Alle Hände an Deck. Hört auf, herumzutrödeln. Antreten. Wir haben ein äußerst interessantes Schiff. Rahsegeln ist eine komplexe Angelegenheit, aber es hält die Kinder aktiv beschäftigt. Das Geld für das Schiff sammelten wir Stück für Stück. Wir sind allen sehr dankbar. Es gibt sehr viele sehr liebenswürdige und großzügige Menschen. Manchmal weiß man nicht, wie der Tag anfangen oder enden wird. Und dann, zack, ein Anruf. Ist dort der Segelclub? Ja, hier ist der Segelclub. Nun, wir haben hier ein Boot, das wir euch schenken wollen. Sapperlot. Man weiß nie, von wem so etwas kommt oder warum es geschieht. Offensichtlich ziehen gute Taten gute Dinge an. Meldung.
17: Genosse Kommandant.
9: Kapitän.
17: Genosse Kapitän.
9: Kabinenjunge Kubekow.
17: Kabinenjunge Kubekow.
9: Auf Befehl zur Stelle.
17: Auf Befehl zur Stelle.
9: Nochmal.
17: Genosse Kommandant. Kapitän. Kabinenjunge Kubekow. Auf Befehl zur Stelle.
9: Vorwärts. Die Logbucheinträge sind mangelhaft. Ich weiß nicht, was ich noch tun soll. Noch im Jahr 2018 war es eine Freude, im Logbuch zu lesen. Alles war verständig und interessant geschrieben. Aber seit die Kinder all diese Spielereien in den Händen haben, geht es mit der Handschrift bergab. Heute ist das Schreiben für sie eine Strafe.

0: Heute präsentieren wir eine Ausstellung traditioneller handgefertigter Boote. Selbstverständlich würde ich es begrüßen, wenn möglichst viele Leute ihre Boote mit ihren Händen selbst anfertigen und damit auf interessante Fahrten gehen. Schon der Bootsbau ist ein interessantes Abenteuer für sich.
1: Auffangen. Okay, zieht es hoch.
2: Auch diesmal hatten die Jungs eine Idee, wie sie bei dem Fest auftreten würden. Sie setzen Segel in den Farben der Flagge der Russischen Föderation und ordnen ihre Boote in der richtigen Reihenfolge an.
3: Dieses Boot ist heute zum ersten Mal gesegelt. Ihr habt es im Rudern und unter Segel getestet und sichergestellt, dass es seetüchtig ist. Gut gemacht. Gestern stellte ich Ihnen die Frage: Ihr habt die Möglichkeit, heute Abend nach Hause zu gehen. Wer möchte? Niemand hob seine Hand.
2: Jedes Boot benötigt 3 Segler und die Mitglieder des örtlichen Segelclubs bieten ihre Hilfe an.
3: Wenn ihr hintereinander gleiten könnt, weiß, blau, rot, wie die Farben unserer Flagge, dann ist das gut. Wenn nicht, dann ist es auch in Ordnung.

wollen nicht aus jedem Kind einen Seemann oder Binnenschiffer machen. Es geht nur darum, dass sie mit anderen guten Kindern Zeit verbringen und selbst zu guten Kindern werden. Ich sage ihnen immer, seht ihr, wie viele nette Menschen wir bei uns haben? Wenn ihr mal erwachsen seid, sollt auch ihr nett sein. Wir steigen langsam in den Schiffsbau ein. Wir haben viele Träume. Als nächstes wollen wir ein traditionelles Kosnaya-Boot bauen, basierend auf alten Aufzeichnungen. Wir geben unser Bestes, um unsere Träume zu verwirklichen.

0: Wir sind hier, um die Unterstützung des amerikanischen Volkes auszudrücken.
1: Die freie Welt ist an eurer Seite. Amerika ist an eurer Seite. Ich bin an eurer Seite. Morgen marschieren wir gemeinsam voraus. Wenn das unseren Tod bedeutet, so werden wir diesen Preis zahlen.
2: Im Mai 2014 war es noch unvorstellbar, dass die ukrainische Luftwaffe Städte bombardieren könnte.
3: Hat er etwa geschossen? Bastard.
4: Sie sagen, dass hier nur Terroristen sind. Was für Terroristen?

0: Nachdem die Ernte eingefahren ist, wird der Atem der Nacht zu Frost. Männer kommen mit Zedernzapfen aus der Taiga nach Hause. Die Kumandina, die ursprünglichen Einwohner von Altai, versammeln sich zum Kochakan-Festival.
1: Dieses Fest, das Kochakan, ist für unser Volk sehr wichtig. Es ist ein Fruchtbarkeitsfest, ein erotischer Feiertag.
2: Wie viele Kumandina gibt es noch?
1: Oh, wenn wir vom Gebiet Altai sprechen, hier sind es noch 1100 Menschen.
2: Mehr nicht?
1: Ja, das ist

0: alles.
1: Wie ist die aktuelle Lage des Volks der Kommandiner?
0: Wir sind vom Aussterben bedroht.
1: Tatsächlich?
0: Ja, wir stehen unter dem Schutz der UN. Unsere Sprache ist im Roten Buch gelistet. Ohne Sprache gibt es kein Volk. So ist das.
2: Ich lache und sage, ich spreche Kumandin nur noch mit meiner Katze. Wenn ich zu ihm Kedava, also geh weg, sage, dann geht er weg. Sage ich Kilbera, dann kommt er zurück.
0: Das Gebiet Altai macht eine Ausschreibung für die Eröffnung eines Ethnokulturzentrums und wir gewannen. Dann, nachdem wir das Zentrum eröffnet hatten, das sich mit traditioneller Kultur befassen sollte, hieß es nur zu. Aber es gab keine Traditionen. Wir kannten sie nicht. Also nutzten wir alle verfügbaren Materialien und schauten uns nach weiteren Quellen um. Wir sammelten Folklore und veröffentlichten das Material. Die Kultur ist erstarrt. Sie steht still und wurde nie weitergeführt oder weiterentwickelt. Unser vorhandenes Kulturgut wurde bewahrt. Wir haben keine schönen modernen Lieder. Wenn keine jungen Leute nachkommen, schaffen wir es nicht. Wir sind alt. Wir gaben unser Bestes und haben viel getan. Natürlich, viel Arbeit ist bereits getan. Wir veröffentlichen Literatur und veranstalten Projekte. Vor einiger Zeit las ich über dieses Fest und irgendwie, nun, es war ein wenig furchteinflößend. Schließlich ist es ein erotisches Fest. Jeder hat seine eigene Einstellung zu Festen dieser Art. Manche befürworten sie, andere haben ihre Zweifel. Ja, sie sind schüchtern. Aus den Innereien von Lämmern werden Delikatessen hergestellt. Eine Facette der Kultur der Kumandiner ist gut erhalten geblieben. Unsere Nationalküche. Sie ist nie von den Tischen verschwunden. Wir aßen das, als wir Kinder waren. Heute essen wir es als Erwachsene. Und unsere Kinder essen es auch. Was ist noch erhalten? Dieser Aufguss aus Gerste zum Beispiel. Bei der Totenwache wird es in eine Ecke gegossen. Ich fragte meine Mutter. Damals, in der Sowjetzeit, war es das Erste, was sie tat. Sie goss es in eine Ecke und ich fragte, warum gießt du es in die Ecke? Sie sagte, ich weiß es nicht. Jeder tut es, also tun wir es auch. Unsere Eltern machten es auch so. Es war also eine Tradition, nicht wahr? Heute weiß ich, warum man das tat. Und ich erklärte es meiner Mutter. Wirklich? Ja, man tut es, um die Hausgeister zu besänftigen. Das Festival handelt von einer Gottheit namens Kochakan, die Fruchtbarkeitsgöttin. Ich fragte meine Mutter, sie ist 89 Jahre alt, aber sie erinnert sich nicht an dieses Fest. Manchmal fragt sie mich, woher weißt du das alles? Sie wissen es nicht, weil sich damals niemand für seine eigene Herkunft interessierte.
3: Das ist ein Kumandinerfest.
4: Ein Kumandinerfest?
3: Kochakan.
0: Wir haben es wiederbelebt. Kochakan wurde 50 oder 60 Jahre lang nicht gefeiert. Vielleicht sogar 100 Jahre. Unser Ethnologe verfasste eine Beschreibung darüber. Eine sehr detaillierte Beschreibung der Festtage. Aber es gibt keine methodologischen Anhaltspunkte. Daran hatte niemand gearbeitet. Und da die Menschen dieses Fest nicht feierten, geriet es in Vergessenheit. Wir mussten es wiederbeleben und zu diesem Zweck methodologische Texte verfassen. Skripte, wie das Fest abzuhalten ist. Nun ja, die Zeit ist gekommen. Wir haben es geschafft. Kochakan, unsere Gottheit, geht von Haus zu Haus. Er tritt ein und singt. Er singt erotische Lieder. Niemand wird sie verstehen, denn sie sind in Kumandin. Er wünscht sich, dass in den Häusern viele Kinder und viel Vieh geboren werden. Es gab auch erotische Spiele. Männer standen vor ihm Spalier, denn seine Berührung gab ihnen mehr Manneskraft. Ey, sterbliche Jugend, mit jedem Akt sollt ihr Frauen süßer werden. Naja, so schlimm ist es nicht, oder? Keine schmutzigen Sachen. Online findet man schlimmere Dinge. Zu den Texten gibt es auch eine beeindruckende Geschichte. Unser Ethnologe verstarb und seine Frau schickte sie nach Ungarn, weil auch dort unsere Stammesmänner leben. Das heißt, sie lebten dort für eine lange Zeit. Sie gab die Texte einem dortigen Forscher. Vielleicht hat sie sie auch verkauft, ich weiß es nicht genau. Jedenfalls ist es eine Tatsache, dass auch diese Person verstarb und seine Frau gab die Texte an uns zurück. Wer ist Kutscher Khan? Kutscher Khan ist unsere höchste Gottheit.
5: Ein Geist.
0: Genau. Ein Geist, der zu uns kam.
5: Um Fruchtbarkeit zu bringen.
0: Das ist unser Hirse-Eintopf, den wir am ersten Tag vorbereiteten. Hallo, meine Lieben.
6: Hallo.
0: Ich präsentiere euch unseren wichtigsten Gast bei unserer Feier. Der Geist des Kutscher Khan wird in ihn fahren.
3: Oh, naja, ich bin nicht sicher, ob ich den Erwartungen gerecht werde. Es ist mein erstes Mal.
0: Das wird schon.
3: Mein erstes Mal. Sprichwörter aussprechen, hier und dort.
6: Oh, ist das dein erstes Mal?
3: Mein allererstes Mal. Ich habe mich mit dem Thema noch nicht einmal befasst. Sie haben sich an mich gewandt. Ich bin Tierarzt und arbeite mein ganzes Leben mit Vieh. Und jetzt soll ich diesen kreativen Kram machen und komponieren? Wir haben doch niemanden, mit dem wir in unserer Muttersprache sprechen können.
0: Wenn wir heute nichts unternehmen, wird es morgen nichts mehr geben.
3: Vor einer Woche besuchte ich meine Heimat.
0: Niemand will sich der Sache annehmen.
3: Entweder endet die Chronik hier, oder irgendjemand, vielleicht junge Leute, werden mit der Wiederbelebung unserer Geschichte fortfahren.
0: Wir versammeln uns heute aus einem sehr wichtigen Grund, um zu verhindern, dass unser Volk vom Angesicht der Erde verschwindet. Lasst uns einen Kreis um das Lagerfeuer bilden.
7: Oh, rothaarige Mutter des Feuers.
0: Kutscher Khans Geist ist unter uns. Und der Schamane wird den Auserwählten finden.
3: Haltet Ausschau nach Kutscher Khan. Haltet Ausschau.
7: Wir haben ihn gefunden. Kutscher Khan ist bei uns. Kutscher Khan ist bei uns. Kutscher Khan stieg zu uns aus dem Himmel herab. Wir sind gesegnet.
3: Bringe uns Fruchtbarkeit, viel Fruchtbarkeit.
7: Möge es dir und deiner Familie wohl ergehen. Kommt, ihr Mädchen, kommt, damit es eurer Familie gut geht. Damit es eurer Familie gut geht.
3: Möge auf an deiner Kochstelle immer warmes Essen geben. Möge das Wasser sauber und die Taiga weit sein. Möge Freude dir noch mehr Freude schenken. Möge ein Kind auf das nächste folgen.

0: Wir sind an das Fest zu zögerlich herangegangen. Vielleicht hätten wir etwas beharrlicher sein sollen. Wir sind ein kleines Volk. Und es ist sehr wichtig, an die Notwendigkeit der Fortpflanzung zu denken.
1: Alles wird sich bewahrheiten, ich weiß es.
2: Wir werden zeigen, wie die Brautzöpfe für die Heiratszeremonie zu flechten sind. Wir müssen alles sehr schnell vorbereiten. Du nimmst sie bei der Hand und führst sie davon.

0: Hier ist meine kleine Enkelin. Hallo, meine Süße. Ich bin am Koschewnikow, dem Hügel, zu den Eisbären. Um sie zu zählen, um zu sehen, welche Bären es dort gibt.
1: Also, besuchen wir die Bären?
0: Ich habe 21 Bären gezählt. Volles Haus.
2: Schau, ein Bär.
1: Nachdem das Mädchen getötet wurde, flog ein Hubschrauber darüber und sah 50 hungrige Bären in Richtung Bankarem laufen. Sie versuchten, Wege zu finden, um die Bären daran zu hindern, in das Dorf zu gelangen.
2: Schau!
0: Sieh es dir an, es eilt jetzt. Bitte hab keine Angst vor uns.
3: Da in Russland angestellt haben und wie die Russen sich hier aufgeführt haben. Also völlig konträr. Und der Russe kam denn praktisch, der hat als erstes Gulaschkanonen aufgestellt und hat an die Bevölkerung Essen verteilt.
4: Wir haben uns nie verständigen in dem Sinn, aber sie hatten uns eingeladen zu Suppe und Brot. Und da braucht man keine Worte.
5: Wir haben gesehen, das waren ganz andere Menschen, als wie die da auf dem Plakat da gewesen sind. Weißt du, das ist das.
6: Kann das heute nicht nachverfolgen, wenn man wieder zur Kriegstüchtigkeit aufruft.
7: Ich wollte einfach der russischen Bevölkerung sagen, wir haben es nicht vergessen und wir möchten eigentlich in Frieden leben. Und Frieden ist das Einzige, was zählt, ist Frieden. Да. Спасибо вам большое.

Wenn du zerstörte Kirchen siehst, sage nicht, schau, was die Menschen getan haben, sondern sage, das ist es, wohin uns der Teufel gebracht hat. Verwandle deinen Kummer in geistliche Trauer. Daraus entsteht ein

0: Gebet. Dir wird es kaum auffallen. Ich aber kannte diese Menschen vorher und nachher. Alle haben sich verändert. Ihre Sichtweisen haben sich geändert. Was einst kostbar war, wurde bedeutungslos. Was sie einst nicht wahrnahmen, ist heute kostbar.
1: Wir haben ein tiefgreifendes Verständnis davon, was wahrhafter Frieden bedeutet.
2: Ich denke, der einzige Grund, warum ich überlebte, war der, dass ich betete. Überall um mich herum flog Schrapnell, aber ich bekam keinen Kratzer ab. Es ist ein Wunder.
3: Sehr viele Menschen wurden verwundet, viele verloren Angehörige. Sie haben sehr viel Leid erfahren und sie brauchen so etwas wie einen geistlichen Wiederaufbau.

0: Der Donbass. Hier teilt die Frontlinie die Welt. Jenseits davon werden Häuser zu Ruinen und Kirchen zu stummen Zeugen der Tragödie. Der Krieg endet aber nicht mit dem letzten Schuss. Er lebt in den zerbrochenen Herzen und Seelen der Überlebenden weiter.
1: Um ehrlich zu sein, manchmal träume ich noch davon. Es verblasst langsam, aber tief in mir drin ist es noch da. Freunde, Familie, einer nach dem anderen kam um. Besonders an die Älteren erinnert man sich. Wie viele werden noch unter den Trümmern sein? Wie kann man so etwas vergessen?
2: Kein einziges Haus in Avdijewka blieb verschont. Die militärische Sonderoperation begann im Jahr 2022, richtig? Befreit wurden wir im Jahr 2024. 2 Jahre lang haben wir auf Russland gewartet. Rund 700 Menschen blieben in Avdijewka, so wie wir auch.
1: Es war wie eine Mondlandschaft. Krater neben Krater. Ich wohnte in dem unfertigen Haus dort drüben.
0: Alexeis Haus war unter den ersten, die zerstört wurden. Er zog in eine Kirche in einem Vorort der Stadt. 2 ganze Jahre lebte er dort, vollkommen allein.
1: Oh je, es gab einen Treffer. Etwas wurde getroffen. Hier ist mein kleines Zuhause. Ein Herd, ein Bett, ein Fenster. Sonst nichts. Das ist eine Kriegskatze. Der Lärm macht ihr nichts aus. Sie beschießen die Umgebung direkt vor dem Fenster. Alles geht zu Schutt. Auch dort drüben hinter der Mauer. Und sie liegt einfach da und schnarcht. Das ganze Haus bebt und man fragt sich, bin ich der Nächste, den es trifft? Trifft es mich oder nicht? So ist das. Hier, damit habe ich überlebt. Ich bin am Leben, weil ich fest daran glaubte, dass alles gut werden würde. Ich betete zum Herrn, dass er die Kirche schützen würde, dass er sie erhalten würde.
0: Mehrere Häuser in Avdijewka wurden bereits repariert. Langsam kommen die Menschen aus den Kellern und ziehen wieder in die Wohnungen ein.
3: Dort, wo ich war, gab es einen Treffer, dann einen zweiten, einen Volltreffer. Wir wussten, dass es in 1 oder 2 Tagen vorbei sein würde. Wir gingen weg. Alexei blieb. Man gab ihm eine Wohnung mit Strom und Heizung.
1: Am Ende des Herbstes machte ich mich langsam auf den Weg zurück. Schließlich ist es mein Zuhause. Hier ist alles, was ich habe. Ich schaue jeden Tag nach den Hunden, ob sie gefüttert werden oder nicht. Wer weiß, vielleicht sind sie schon tot. 7 Hunde sind noch da, 5 wurden getötet. Ich habe sie in den Kratern hinter dem Zaun vergraben.
0: Es ist ein Wunder, dass das Leben hierher zurückkehrt. So etwas ist nur dort möglich, wo der Glaube an die Zukunft unerschütterlich ist. Bittet, so wird euch gegeben. Suchet, so werdet ihr finden. Klopfet an, so wird euch aufgetan. Denn wer da bittet, der empfängt. Und wer da suchet, der findet. Und wer da anklopft, dem wird aufgetan.
4: Wissen Sie, als unsere Truppen anrückten, konnte es keiner glauben. Nicht bevor wir sie sehen und umarmen konnten. Es war einfach nur ergreifend.
1: Ich rannte hinaus zum Kulturzentrum. Sie kamen von beiden Seiten. Ich sah 7 von ihnen. Sie trugen rote Armbinden. Ich fragte mich, bilde ich mir das nur ein? Wir umarmten uns und ich dachte nur, uff. Ich sagte ihnen, bleibt. Bleibt diesmal für immer.
5: Alexei! Mann Gottes, wie geht es dir? Gott sei Dank waren wir zu dir vorgestoßen.
1: Danke, vielen Dank.
5: Gott segne dich. Ich sehe, du hast aufgeräumt.
1: Naja, ein bisschen, immer Stück für Stück.
5: Gott segne dich, Alexei.
1: Möge der Herr dir Gesundheit geben. Es war Militärseelsorger, ging dann aber seinen eigenen Weg. Nicht den unseren, sondern den eines Soldaten.
0: Die Kirche wurde schwer beschädigt. Die Kuppel und die Wände waren durchlöchert. Das Mauerwerk war von Schrapnell durchsiebt. Aber sie blieb stehen.
3: Wäre es nicht der Wille Gottes gewesen, hätte die Kirche es nicht überstanden. Sie teilte das Schicksal der Stadt und der Menschen darin, die so viel leiden mussten.
0: Sobald die Kämpfe nachließen, begann man mit dem Wiederaufbau der Kirche. Sie war eines der ersten Gebäude, die wieder aufgebaut wurden. Denn die Wiederherstellung einer Kirche ist immer der erste Schritt bei der Wiederherstellung des Seelenheils der Menschen.
3: Eine Kirche ist das geistliche Herz einer Stadt. Solange dieses Herz schlägt, gibt es Leben.
4: Sie arbeiten sogar in der Nacht. Sogar nachts gehen die Arbeiten weiter. Die Jungs sind großartig. Sie sind sehr gewissenhaft.
0: Die Kirche bekam einen neuen Anstrich, von blau zu hellgelb. In der orthodoxen Tradition symbolisiert diese Farbe himmlische Glorie und den Triumph des Lebens über den Tod.
6: Dieser Bau stellte sich als besonders schwierig heraus. Es gab Feindseligkeiten und wir Bauarbeiter wurden mehrmals beschossen. Es gab sogar Momente, in denen wir Drohnen entkommen mussten.
0: Die Bauarbeiter bereiten die Wände für die neuen Fresken vor. Bald werden hier wieder Heiligenbilder und Szenen der Frohen Botschaft zu sehen sein.
1: Wenn eine Kirche wieder aufgebaut wird, ist der Kirchenrat sicher und vertraut darauf, dass alles in Ordnung sein wird. Diese Hoffnung wird den Menschen durch den Wiederaufbau vermittelt.
0: Eine Kirche ist ein Haus des Gebets. Sie birgt das Gebet in ihrem Innern. An anderen Orten ist das Gebet auf Wanderschaft. Einige Orte sucht es auf, andere suchen es und finden es nicht. Aber hier in der Kirche ist das Gebet lebendig. Hier kann es jeder finden.
7: Allgemein wurden Kirchen im orthodoxen Donbass in früheren Jahren erbaut. Vor der Revolution gebaute Kirchen blieben erhalten. Klöster gibt es auch. Bei den über 11 Jahre anhaltenden Feindseligkeiten wurden aber leider viele von ihnen zerstört. Klöster sind ebenfalls betroffen. Ukrainische Streitkräfte zielten mit ihren Waffen auf Kreuze, um diese von den Kuppeln der Kathedralen zu holen. All das ist sehr betrübend. Diese Kirchen müssen wieder aufgebaut werden. Im Bereich der Diözese von Donetsk befinden sich derzeit mehr als 100 Kirchen, Klöster und Pfarrgebäude, die einer Wiederherstellung bedürfen.
0: Insgesamt zeigen rund 200 Kirchen in 4 historischen Regionen die Spuren des Krieges. Jede einzelne ist ein erstarrtes Gebet um Erlösung. Shirokino. Vor 11 Jahren blieb hier die Zeit stehen. Es wurde zu einem Geisterdorf. Hier endete der Krieg nie. Zwischen den Ruinen lebt er weiter.
8: Wir betreuten die Dörfer während der Feindseligkeiten. Ende 2014 wurde Nowoasowsk unter Kontrolle der Volksrepublik Donetsk gestellt. Die Front bewegte sich hierher und stoppte hier. Über 10 Jahre hinweg war dies hier die Frontlinie. Genau hier. Auf dieser Seite des Dorfes befanden sich die Azov-Kämpfer und auf der anderen Seite stand die Donetsker Miliz.
9: Das ukrainische Militär befahl uns, für 2 oder 3 Tage zu evakuieren. Das halbe Dorf wurde zur Pozhivanovsky-Kirche gebracht und die andere Hälfte in das Stadtzentrum. Dort trieben sie die Leute auseinander. Geht wohin ihr wollt, so haben sie die Menschen zurückgelassen, in der Kälte im Februar. Das ist alles, was von unserem Haus übrig geblieben ist. Hier war eine Stabsstelle untergebracht. Später sprengten sie es in die Luft. Dies hier war der äußerste Punkt der Ukraine. Ukrainisches Territorium. Das gesamte Dorf war vermint.
0: Der Krieg zeigte der Kirche kein Erbarmen. Sie teilte das bittere Schicksal des Dorfes Shirokino.
1: Ohne Scham veröffentlichten sie Videos, in denen sie zeigten, wie sie die Kirche in die Luft sprengten. Sie fluchten und johlten und lachten. Sogar einige Mädchen schossen auf die Kirche.
9: Hier gab es viele Ikonen. Einige konnten von den Geistlichen gerettet werden. Andere wurden zertrümmert oder gestohlen. Natürlich tut einem das in der Seele weh. Das alles gehört uns. Hier habe ich meinen Enkel getauft.
8: In dem unteren Kirchenschiff, es wurde bereits übertüncht, stand eine Nachricht: Die Kirche leuchtet der Welt nur, wenn sie brennt. Inschriften dieser Art stammen von den Azov-Kämpfern.
0: Im Jahr 2022 konnte das Dorf erstmals durchatmen. Russische Minenräumer leisteten hier große Arbeit. Zehntausende Minen und nicht explodierte Munitionsteile wurden entfernt. Nun regiert der Winter, die Stille, aber die Veränderungen sind sichtbar. Menschen lassen ihre Ängste hinter sich, kehren in die Wohnungen zurück und bauen sie wieder auf. Diese kleinen Reparaturarbeiten lassen auf ein neues Leben hoffen.
1: In unserer kleinen Siedlung ist die Kirche das Herzstück. Sobald dieses Herz wieder zu schlagen beginnt, sobald eine Kerze im Gebet angezündet wird, wird alles wieder seinen Platz finden.
6: Um einem Verfall der Kirche im Innern vorzubeugen, hat man beschlossen, dass das Dach zuerst zu reparieren ist. Die Fassade wurde neu bemalt. Zuvor war sie grün und blau. Gemeinsam mit den Geistlichen wurde beschlossen, sie in hellen Tönen zu bemalen. In der zweiten Phase wollen wir die Arbeiten abschließen. Wir haben bereits den Strom angeschlossen, sodass die Kirche zumindest eine Heizung hat. Momentan sind die Kuppeln noch grün, werden aber bald in goldenem Glanz erscheinen. Und im Frühling werden sie installiert.

0: unschuldige Zivilisten. Prozent von ihnen wurden durch die Kämpfe getötet.
1: Die Leute schrien, was tut ihr? Wir sind Ukrainer. Und sie sagten, Ukrainer? Einen Dreck seid ihr. Und das war alles.
2: Haben sie das beim Rückzug getan?
1: Ja, beim Rückzug.
2: Was ist der Sinn?
1: Ich weiß es nicht.
0: AA, Saporozhets. Das ist das älteste Grab vom 27. Oktober.
3: Ich bin früh morgens aufgestanden, ging nach draußen und da hörte ich einen Schrei. Raus aus dem Haus und sowas. Sie haben alle an die Wand gestellt und angefangen zu schießen. Meine Schwiegertochter schrie, was tut ihr? Wir sind doch... Aber er hat einfach losgeschossen und das war's.

0: wie die Flamme einer Kerze. Menschen werden von dem Licht angezogen. Ich denke, das ist es, was die goldenen Kuppeln verkörpern sollen. So etwas wie ein Leuchtfeuer.
1: 20 Kilometer von Mariupol. Die Kämpfe im Jahr 2022 haben die Stadt nicht verschont. Was sie durchgemacht hat, ist unvergessen. 80% der Gebäude wurden dem Erdboden gleichgemacht. Tausende Menschen verloren ihr Zuhause. Ganze Nachbarschaften wurden zu Trümmerhaufen, zu Namen auf Landkarten reduziert. Häuser, Schulen, Krankenhäuser, Kirchen, alles wurde angegriffen.
2: Um 4 Uhr morgens ging der Dauerbeschuss los. Überall Explosionen, alles brannte nieder, all diese Gebäude, einfach alles. Über 2 oder 3 Wochen hinweg kämpften wir mit Feuerlöschern gegen die Flammen. Unsere hölzerne Kirche überlebte inmitten der Brände.
3: Nur die ukrainischen Streitkräfte waren hier. In den 9-stöckigen Gebäuden waren Scharfschützen positioniert. Sie schossen rund um die Uhr. Nachts reparierten sie ihren Mörser, der wohl immer wieder klemmte. Man hörte den harten, metallischen Klang des Schlagbolzens. Polizisten fuhren in einem Auto herum und fragten, wer einen Keller hatte. Gott sei Dank hatten wir keinen. Sie kamen einfach in die Häuser und wechselten ständig ihre Positionen. Wo sollte ich hin? Ich hatte Hunde und Katzen. Sollte ich sie einfach zurücklassen? Und die Nachbarn, eine alte Frau und ein alter Mann. Nun, der alte Mann wurde getötet. Er ging nach draußen, wollte irgendetwas befestigen. Er wurde getötet mit dem Seil noch in der Hand. Wir begruben ihn, also wir bedeckten ihn mit Erde. Man kann niemanden einfach so liegen lassen. Als sie unseren Hof beschossen, rannten wir mit den Nachbarn in den Waschraum. Mein Sohn rief: Mama, bete, bete. Ich weiß nicht warum, denn ich kenne meine Psalmen auswendig. Aber ich sagte Psalmen auf, die ich kaum kannte.
2: Oft halfen sich die Menschen untereinander. Sie lebten zusammen in den Kellern, gingen zusammen nach draußen, sammelten Feuerholz, machten Feuer und kochten gemeinsam. Sie machten alles gemeinsam. Viele waren alt und konnten nicht weg. Ihre Kinder waren gegangen und sie waren auf sich allein gestellt. Also haben wir für sie gekocht und sie kamen zu uns. Wie sollen denn alte Menschen Holz sammeln und hacken, Feuer machen und Wasser holen? Die Leute holten Wasser aus den Heizungsrohren, denn in der Stadt gab es kein Wasser mehr.
1: Wenn wir uns nicht nur um uns selbst kümmern, sondern auch unserem Nächsten Nutzen bringen, dient dies unserem eigenen Heil.
3: Unser Pfarrer ist ein Heiliger. Er verkörpert Liebe. Er liebt jeden. Ich habe ihn niemals über einen anderen urteilen hören. Wer keine Liebe hat, kann anderen Menschen nicht helfen. Aber er hat Liebe. Diese Ikone wollte niemand haben, aber der Pfarrer sagte: Wir nehmen jeden. Und sie brachte so viele Spenden ein. Wenn die Probleme der Menschen gelöst sind, hinterlassen sie ihr Goldgegenstände. Sie wurde reich beschenkt. Momentan hat sie keinen Schmuck, aber wir hoffen, dass ihr die Menschen auch weiterhin danken werden.
1: 16 Regionen Russlands haben sich zusammengetan, um Mariupol wiederzubeleben. Man reparierte, was zu reparieren ging. Heute sind bereits 14 orthodoxe Kirchen in der Stadt restauriert. Zusammen mit ihren Häusern haben die Menschen ihr geistliches Leben wiederhergestellt.
2: Ein Team aus Moskau kam zu uns, reparierte alles und setzte neue Fenster und Türen ein. Sehen Sie den Kronleuchter? Brandneu. Außen wurde alles neu getüncht. Die Kirche ist wiederhergestellt. Jetzt können wir wieder Gottesdienste abhalten. Es gibt Heizung und Strom. Jetzt ist alles gut.
1: Der Wiederaufbau der Kirchen ist ein wesentlicher Bestandteil beim Wiederaufbau des Donbass. Allein in der Volksrepublik Donetsk wurden bereits 40 heilige Stätten wiederhergestellt. Im Rahmen dieser kollektiven Anstrengungen kommt jeder an die Reihe. Blagodatnoe ist keine Ausnahme.
4: Dies war einst das regionale Zentrum mit Fabriken, Minen und anderer Infrastruktur, die hier entstanden. Und das erste große Gebäude hier war unsere Kirche.
5: Dieses Modell der Verkündigungskirche wurde von Valentin Garbusow entworfen. Damals, im Jahr 1960, schuf er das Modell anhand einer Zeichnung. Die Kirche wurde mehrere Male geschlossen und wieder eröffnet. Sie überstand den Ersten Weltkrieg und den Großen Vaterländischen Krieg. Als wir hier eine Kolchose betrieben, wurde sie als Lagerraum genutzt. Später wurde sie zum Gemeindezentrum. Dann wurde sie erneut geschlossen und erneut wiedereröffnet. Im Jahr 1990 begann die Restaurierung. Nach der Wiederherstellung war sie wunderschön. Bei der Befreiung der Stadt wurde sie aber niedergebrannt.
4: An das Datum werde ich mich immer erinnern. Zwischen dem 13. und 14. März 2022 zog sich die ukrainische Armee von hier zurück. Sie stellten Mörser auf und beschossen die Kirche. Einfach so, ohne jeglichen Grund. Ich bin davon überzeugt, dass ein vernünftiger Mensch so etwas niemals tun würde, niemals seine Hand gegen einen solchen heiligen Ort erheben würde. Diese Art extremer Aggression, woher kommt sowas? Hatten Sie die Menschen, die hier leben, im Visier? Es ist schwer zu erklären. Nichts konnte gerettet werden. Es war ein schwerer, ein gewaltiger Verlust, der mit nichts zu vergleichen ist.
1: Alles Übel, was die Menschen unter dem Himmel begehen, ist ein Eingeständnis ihrer Ohnmacht und Schwäche.
5: Als Volnovakha am 12. März eingenommen wurde, begann der Feind mit dem Rückzug. Eine Vielzahl von Häusern hier ist beschädigt, viele davon schwer. Die Schlacht dauerte 3-4 Tage, bevor sich die Kämpfe nach Wladimirovka verlagerten. Natürlich saßen wir in den Kellern. Angesichts der heftigen Kämpfe war es unmöglich, nach draußen zu gehen.
4: Die ukrainische Armee fiel in das Dorf ein, so als wollte sie sich hinter Zivilisten verstecken. Damals verstanden wir das noch nicht. Später gingen wir zu den Kirchen, um die Situation zu begutachten und um nachzuschauen, ob etwas übrig geblieben war. Da stellten wir fest, dass es außer verbrannter Erde nichts mehr gab. Menschen kamen aus Nikolskoje zu uns. Dort gibt es ein berühmtes Kloster, in dem stets Gottesdienste stattfanden. Kein einziger Tag ohne Gottesdienst oder Liturgien, auch während der Kampfhandlungen. Manche Menschen kamen auch zu uns, um Hilfe oder humanitäre Unterstützung zu suchen. Dann kamen die Menschen aus noch größerer Entfernung zu uns, aus Pawlowka und später auch aus Ugledar. Der erste Gottesdienst, nachdem wir die Kirche verloren hatten. Nun, wir sammelten Munitionskisten, füllten sie mit Sand und steckten Kerzen hinein. Wir improvisierten und hielten so unsere Gottesdienste ab. Selbst während der 3 Jahre, in denen die Frontlinie praktisch hier verlief, hielten wir Predigten. Die feindlichen Schützengräben waren keine 10 Kilometer entfernt, die Granaten flogen, aber wir wollten unsere Gottesdienste. Es gab eine Welle des Glaubens und des Vertrauens in Gott. Vielleicht war dies seine Art, uns zu retten. Wir wurden wie eine Familie, sehr eng verbundene Menschen.
6: Es gab keine Fenster, nicht einmal Fensterrahmen, nichts. Wir stopften die Öffnungen mit Bettdecken, Kissen und Teppichen.
4: Unter den Leuten, mit denen wir sprechen, wollen viele zurückkehren, aber es gab keinen Strom. Der wurde erst im Oktober wieder eingeschaltet.
7: 3 Jahre und 7 Monate, das weiß ich genau. Am 8. März gab es wieder fließend Wasser.
6: Im Sommer gaben sie uns Wasser, sonst gaben sie uns kein Wasser und wir mussten auf die Natur zurückgreifen.
7: Das ist Allahs Aspik, Herr Pfarrer. Der schmeckt besser als meiner. Sie verwendet beides, Huhn und probieren Sie. Wenn die Kinder erst einmal zurück sind, wird sich alles fügen.
6: Wenn die Schule aus ist, kehren sie zurück.
7: Ja, wenn die Kinder wieder hier sind. Ich will mich an nichts mehr erinnern, weil mich sonst die Tränen ersticken und ich nicht mehr sprechen kann. Alles wird wieder aufgebaut werden. Alles wird wieder normal sein. Ich will, dass unsere Kinder wieder bei uns sind. Das ist alles.
4: Eine Kirche ist restauriert und so Gott will, kehrt nun auch Frieden ein. Viele Dinge sind miteinander verbunden, so auch unsere Geschichte. All der Zerfall, die Zerstörung und der Wiederaufbau. Immer wenn dunkle Zeiten kommen, leidet auch die Kirche.
8: Im Sommer 2025 begannen wir mit unserer Arbeit. Es war geplant, dass im Dezember 2025 alles abgeschlossen sei. Wegen der Feindseligkeiten wurde der Zeitplan aber geändert. Nun ist geplant, dass wir im Frühling dieses Jahres fertig werden.
9: Sobald das Gerüst steht, kannst du alles vermessen. Hier und hier und hier.
8: Wir müssen dort hoch, um zu sehen, wie die Brüstung aussieht. Wir sollten alle Punkte ausarbeiten und diskutieren.
5: Nun beginnen Sie mit der Restaurierung der Kirche. Dabei beziehen Sie sich auf dieses Modell. Wie alles war, wie die Kirche aussah, wie das Dachwerk verbunden war.
4: Alles ist aus Stein. Das hier ist ein Bruchsteinmauerwerk aus Steinen, hier aus der Gegend, aus Vorkommen, wie sie in Blagodat nur zu finden sind. Und aus diesen Steinen bauten die Menschen diese wunderschöne Kirche. Sie hat eine unglaubliche Akustik, wie ich sie sonst nicht kenne. Es heißt, in die dicken Wände seien spezielle Tongefäße eingebettet worden, die diese Art von Klang entstehen ließen. Selbst wenn nur ein Mensch singt, nur eine Stimme, so hört es sich an, als sei es eine Opernbühne. Welch ein Klang!
8: Diese Kirche hat einen historischen Wert. Nach Abschluss der Arbeiten wird eine Kommission die Ergebnisse bewerten. Es ist geplant, die Kirche in die Liste der Kulturerbestätten aufzunehmen.
1: Die Gemeinde wartet, während die Bauarbeiter die Kirche restaurieren. Unterdessen beten die Menschen in provisorischen Örtlichkeiten. Sie hoffen inständig, dass es nicht mehr lange dauern wird. Bald werden die Gebete an ihren rechtmäßigen Ort zurückkehren.
4: Vielleicht müssen wir noch ein wenig warten, bis sich die Dinge richtig entwickeln, damit es zu einem dauerhaften, gerechten und wahrhaftigen Frieden kommt. Ja, es ist schwierig, manchmal sogar unerträglich, aber es ist... Nun, es musste wohl so kommen, damit es einen wahren Frieden geben kann. Darauf haben wir gewartet. Eine sehr lange Zeit gewartet.
10: Zehn Leute brechen bei dir zu Hause ein und stellen dich an die Wand. Du bist wehrlos. Ich hielt all diese Leute für, ich weiß nicht, für Einbrecher?
11: Wir verstehen, dass die Trennung der Kinder von ihren Familien der letzte Ausweg ist. Zögern kann tödlich sein.
12: Ich hatte ein Treffen mit der Kinderschutzbeauftragten. Dann sagte sie, warum sollten wir sie ihnen umsonst geben? Als wäre ich in ein Geschäft gekommen, um sie zu kaufen.
13: Es ist ein großes Problem, dass die Sozialdienste keine Verantwortung für die unrechtmäßige Entfernung von Kindern aus Familien übernehmen.
14: Die Adoptivmutter rief mich an. Als sie erfuhr, dass wir vor Gericht gewonnen hatten, dass es für sie nicht funktioniert, sagte sie so etwas wie, wie bekomme ich mein Geld zurück? Sie geben es mir nicht zurück.
15: Der bedeutendste Gerichtsprozess der Weltgeschichte. Die Strafverfolgung der Kriegsverbrecher des Dritten Reiches.
16: Die sowjetische Anklage verfügt über umfangreiches Beweismaterial, das dem Gericht vorgelegt wird.
15: Innerhalb von 10 Monaten wurden genügend Beweise gesammelt, sodass heute, 80 Jahre später, niemand mehr daran zweifeln kann, dass Faschismus und Nationalsozialismus das größte Übel sind, das der menschliche Geist hervorbringen konnte. Die Hauptanklagepunkte lauteten Verbrechen gegen den Frieden, Verbrechen gegen die Menschlichkeit und Kriegsverbrechen.
5: Der Begriff Völkermord wurde nicht in das Urteil des Nürnberger Tribunals aufgenommen.
2: Im Rechtsspruch der Nürnberger Prozesse wird jedoch anerkannt, dass es einen Plan gab, die besetzten Gebiete der Sowjetunion von ihrer ursprünglichen Bevölkerung zu säubern, um sie anschließend durch Deutsche zu kolonisieren.
17: Der große Vaterländische Krieg war in der Tat ein Krieg, in dem die physische Vernichtung der Völker der UdSSR auf dem Spiel stand.

0: Auf die Aufräumarbeiten. Oh.
1: So wie in der Volksrepublik Donetsk findet auch in der Volksrepublik Lugansk eine groß angelegte Wiederherstellung der geistlichen Zentren statt. 16 orthodoxe Stätten wurden bereits wiederhergestellt. Darunter befinden sich nicht nur Kirchen, sondern auch eine Sonntagsschule in Alexandrowsk nahe Lugansk.
2: Von hier aus kann man Alexandrowsk gut überblicken. Auch die Stadt Lugansk kann man von hier sehen. Auf der anderen Seite sehen wir die Sonntagsschule. Dort ist sie. Sie ist das Juwel von Alexandrowsk.
1: Die Wiedereröffnung der Schule repräsentiert die Rückkehr zum Leben der Kinder, geprägt von Gebet und reinen Worten.
2: Wir alle sind Schüler dieser Sonntagsschule, die neben der Kirche gebaut wurde. Unter unseren Geistlichen finden sich ehemalige Schüler, die diese Schule vor 15 oder mehr Jahren besuchten.
3: Es handelt sich nicht um einen Neubau, sondern um eine Sanierung. Das Haus war unbrauchbar. Wir mussten das Fundament verstärken, die Wände freilegen und wiederherstellen. Die Arbeiten waren recht teuer.
2: Alles wurde vor unseren Augen gebaut, vor den Augen der Gemeinde. Alle warteten gespannt, sowohl die Eltern als auch die Kinder. Als es dann fertig war, waren alle verblüfft von dem, was dort vor ihnen stand.
1: Unterricht wird von örtlichen Priestern, aber auch von besuchenden Geistlichen gehalten. Die Kinder lernen nicht nur aus der Bibel, sondern sie werden auch in der Sprache der Gnade erzogen. Sie lernen die Macht des Glaubens kennen, der dem Land half, standhaft zu bleiben und neu anzufangen.
2: Die meisten Kinder, die die Sonntagsschule besuchen, kommen von selbst. Ihre Eltern besuchen aus verschiedenen Gründen die Gottesdienste nur selten. Sie bringen ihre Kinder mit, wie zu einer Art Freizeitaktivität. Dies ist grundsätzlich eine positive Entwicklung. Denn wenn Eltern ihre Kinder nicht mitbringen, wirkt Gottes Gnade gerade durch die Kinder auf ihre Familien und erreicht so auch die Eltern. Das geschieht gerade in unserem Land.
3: Was soll ich sagen? Schauen Sie sich die Gesichter der Kinder an. Es gefällt Ihnen.
1: Sorge dich nicht um ein Stück Brot für deine Kinder, sondern um deren Seele und Gewissen. Dann wird es den Kindern an nichts mangeln und du wirst gesegnet sein im Himmel wie auf Erden. Mit dem Segen von Patriarch Kirill von Moskau und all Russland sowie der Unterstützung durch den Staat wurden seit 2022 bereits 55 Kirchen an diesen historischen Stätten aus Ruinen wieder aufgebaut. Während sich die Front Kilometer um Kilometer fortbewegt, erheben sich aus der Asche des Krieges geschändete heilige Stätten. Manchmal müssen die Bauarbeiter Monate warten, bis die Gegend sicher genug ist, um mit den Wiederaufbauarbeiten zu beginnen. Dies ist das Dorf Warwarowka im Gebiet Lugansk. Seit mehr als 20 Jahren befindet sich hier das St. Elias-Kloster.
4: Am 24. Februar 2022 fanden wir uns wie üblich um 6 Uhr morgens am Kloster ein. Es gab einen Knall, eine Granate. Sie flog in Richtung Rubeschnoe und schlug mit einer Explosion ein. Hier standen ukrainische Soldaten. Sie schossen ihre Waffen ein und wir verstanden sehr genau, dass der Krieg begonnen hatte.
5: Die Menschen flohen aus Rubeschnoje in unser Dorf Warwarowka. Unser Kloster und die Mönche dort nahmen die Menschen auf und kümmerten sich um sie. Sie brachten viele Menschen nah an Russland heran, nach Starobilsk. Unser Nektari evakuierte sie. Wir erinnern uns noch gut daran. Auch die Küster fuhren umher und sammelten die Menschen und deren Habseligkeiten ein. Die Leute riefen Nektari, es ist Nektari. Sie scharten sich um ihn und er brachte die Menschen in Sicherheit. Mehr und mehr und mehr Menschen.
6: Wir kamen aus Rubeschnoje hierher. Ich bin 81 Jahre alt. Und ich, naja, versuche mich irgendwie über Wasser zu halten.
7: 8 Tage lang konnten wir nicht einmal aus dem Keller schauen. Wir haben diesen Albtraum gerade so überlebt.
8: Kein Strom, kein Gas und kein Essen.
4: Nachdem sich die Front uns näherte, und die Feindseligkeiten hier ausbrachen, wurde das Kloster am 31. März beschossen. Die Front verlief noch immer durch Rubeschnoje. Und so kam es leider, dass sie das Kloster beschossen. Einige sagen, es sei ein Gratwerfer, andere meinen, es sei eine Haubitze gewesen. Naja, jedenfalls war es ziemlich gewaltig. Eine Mauer dort drüben wurde zerstört. Fragmente landeten überall. Eine Granate schlug ein, riss ein Loch und ließ die Fenster zerbersten. Ich denke, das Dach wurde von 3 Geschossen getroffen. Es fing Feuer und brannte nieder. Backsteine wurden beschädigt. Dort drüben ist der Stapel.
8: Ein Feuer brach aus. Bratskoje stand in Flammen. Gasflaschen explodierten. Wir erlebten den reinen Horror. Ich weiß nicht, was schlimmer ist. Die Mönche verloren alles. Einige konnten ihre Bibel retten oder eine Ikone. Dann ließen sie sich an verschiedenen Orten des Dorfes nieder. Die Leute nahmen sie bei sich auf und boten ihnen an, zu bleiben.
4: So leben unsere Brüder heute. Einer hier, Diakon Moses dort. Ich zeige ihnen, wie es bei uns aussieht. Unsere Habseligkeiten und das Baumaterial werden hier gelagert. Vater Panfil ist ein wenig krank. Wir haben 4 Räume.
1: Das Mönchtum ist nicht die Regel, sondern eine Ausnahme, ohne die die Kirche Christi niemals zu dem geworden wäre, was sie heute ist. Auch wenn sich derzeit im Kloster keine Flüchtlinge aufhalten, wird das Abendessen noch immer in großen Töpfen gekocht. Man weiß nie, wie viele Menschen eine Mahlzeit brauchen.
4: Als du, o Herr, im Jordan getauft wurdest, offenbarte sich die Anbetung der Dreifaltigkeit. Denn die Stimme des Vaters bezeugte dir, dass du sein geliebter Sohn bist. Und der Geist in Gestalt einer Taube bestätigte die Wahrheit seines Wortes. Christus, unser Gott, der du dich offenbart hast und die Welt erleuchtet hast, Ehre sei dir. Amen.
5: Dann kamen die Russen, so bescheidene Leute, ja, außerordentlich höfliche Leute, so bescheidene Leute. Sie kamen, gaben uns zu essen und zu trinken und eine Rente.
8: Es war in der Tat sehr überraschend, die russische Sprache zu hören, denn es war uns ja verboten, Russisch zu sprechen. Und wir durften nur in ukrainischer Sprache schreiben. Ich war überglücklich und konnte kaum glauben, dass unsere Leute tatsächlich unseretwegen gekommen waren. Ich hätte am liebsten die Panzer geküsst. Die Süßigkeiten trugen russische Namen. Mir standen die Tränen in den Augen.
9: Wir haben genug. Wir helfen euch.
4: Woher wisst ihr, dass das Kloster etwas braucht?
9: Die Kommandostelle weiß sowas. Sie baten uns zu helfen.
4: Das Hauptproblem war die Nähe zur Frontlinie. Dann kamen die Angriffe und ab Januar setzten uns die Drohnen sehr zu. Bis September war es einfach zu gefährlich, mit dem Auto unterwegs zu sein. Man wusste nie, ob man es nach Rubeschnoje schaffen würde oder nicht. Das war ein großes Problem. Also begannen wir mit den Wiederaufbauarbeiten auf eigene Faust. Die Jungs aus Moskau halfen uns beim Entwurf des Grundrisses und beim Legen des Fundaments. Wir arbeiteten mit den Einwohnern zusammen und oft auch allein. Nur der Dekan und die Diakone. Wir schaufelten und zementierten.
3: Dieses Fundament wurde fast ausschließlich mit der Hilfe von Freiwilligen und Spenden gelegt. Unser Unternehmen hat auch mitgeholfen. So wird der Ort wieder zu einem attraktiven Mittelpunkt. Alles deutet darauf hin, dass diese Stätte eine der berühmtesten in Russland wird.
1: Der Winter 2026 bricht die Kälterekorde, daher verzögern sich die Bauarbeiten. Nun wartet das Kloster auf wärmere Tage und betet für die baldige Einweihung des Klostergebäudes. Vor allem aber betet man für einen schnellen Sieg.
4: Unser Gebet, das Gebet von orthodoxen Gläubigen, hat viel Bedeutung.

Mit dem Segen des heiligen Patriarchen Kirill von Moskau und Allrussland wird in jeder Andacht ein besonderes Gebet für die Rus gesprochen. Das Gebet schließt eine Fürbitte für unsere Soldaten und einen Sieg in dem Konflikt mit ein. Ich hoffe, dass der Herr unser Gebet erhört, dass wir den Sieg erringen, dass Friede einkehrt und dass wir zu friedlichen und wohlhabenden Zeiten zurückkehren. Dies ist unser besonderes Gebet.

0: Stellen Sie sich vor, dass es hier so viele Menschen wie Bäume gibt und alle zur gleichen Zeit fallen. Plötzlich alles weg.
1: Es ist ein Schock, dass so viele Soldaten hier liegen, in den Wäldern und nicht zu Hause bei ihren Familien.
2: Ich war ein kleiner Junge, als meine Mutter mir sagte, dass wir einen Verwandten haben. Jewgeni Jakowlewitsch Osipov, der mit seinem Boot verschollen ist.
3: Dann kam eine Todesnachricht, im Einsatz vermisst. Zunächst warteten wir ab.
4: Wir glauben, es könnte ein sowjetischer Soldat sein. Seinen

0: Stiefel nachzuurteilen.
1: Und ich fühle mich verpflichtet, diesen Soldaten zu identifizieren oder irgendein Artefakt zu finden, eine Identifikationskapsel, eine Medaille.

0: Da dachte ich mir, es wäre toll, Gleichgesinnte und Freunde zu finden, um mit ihnen gemeinsam auf die Jagd zu gehen.
1: Die Chinesen glauben, dass man ein Jahr lang glücklich sein wird, wenn man das Nordlicht sieht. Das ist natürlich sehr schön. Es müssen viele Faktoren zusammenkommen, damit alles passt und auch das Ergebnis.
2: Ich bin ein Jäger. Ich verfolge die Vorhersagen. Ich jage das Nordlicht. Ich muss es einfangen. Für uns ist es ganz normal, 200 bis 300 Kilometer aus der Stadt herauszufahren.
0: Die Gemeinschaft der Nordlichtjäger existiert, um das Glück beim Schopfe zu packen. Es ist eine Art Glücksspiel.

0: Propeller frei.
1: Man muss nur so schnell und so tief wie möglich zwischen zwei Pylonen hindurchfliegen. Russische Luftrennen sind extreme Wettkämpfe. Wer es schafft, auf einer bestimmten Strecke zwischen den Pylonen in der schnellsten Zeit durchzufliegen, gewinnt.

0: Früher als Kinder träumten sie vom Himmel. Aber diese Träume schienen zu unrealistisch, um jemals wahr zu werden. Deshalb wurden sie Geschäftsleute, Manager, Programmierer. Doch eines Tages gingen sie auf einen Flugplatz.
1: Ich war noch nie geflogen, nicht einmal als Passagier. Also gingen wir zu einem Fliegerclub.
2: Du warst noch nie geflogen?
1: Noch nie.
3: Seit meiner Kindheit träumte ich vom Fliegen, aber daraus wurde nichts. Meine Eltern waren dagegen. Ich machte eine Ausbildung, aber ich träumte weiter.
4: Ich wollte in eine Flugschule gehen. Ich habe mich sogar beworben. Es hat einfach nicht geklappt. In den 90ern, verschiedene Geschäfte. Ich habe seit 1988 so einige geführt. Und dann, an einem Zeitpunkt im Leben, sagte ich, hey, ich kann das.
0: Jetzt sind sie alle Piloten, Kunstflugmeister und Sieger von Flugwettbewerben. Sie verbringen jedes Wochenende auf dem Flugplatz. Im Familienbudget ist ein neuer Posten aufgetaucht. Kauf und Wartung von Flugzeugen. Fast jedes Flugzeug auf dem Flugplatz ist ein Privatflugzeug.
5: Unsere Firma hat es letztes Jahr aus Amerika nach Russland gebracht. Es ist eine Exportversion. Sukhoi belieferte den Weltmarkt mit diesen Flugzeugen. Dieses Flugzeug verbrachte sein halbes Leben in Amerika, wo es von lokalen Sportlern geflogen wurde. Jetzt kam es nach Hause und wir fliegen es.
2: Können Sie zu Ihrer Datscha fliegen?
6: Nein, nicht zur Datscha.
2: Warum?
6: Naja, könnte ich mir vorstellen, mit einem Formel-1-Auto zu einem Sommerhaus zu fahren? Wahrscheinlich schon. Sollte ich das machen? Wahrscheinlich nicht.
0: Der Wettbewerb findet bereits zum dritten Mal statt. Und selbst für erfahrene Kunstflugpiloten ist er eine große Herausforderung.
7: Ich versuche es. Ich sehe mal, wie es aussieht und dann entscheide ich. Das ist, als ob man Eiskunstlauf mit Eisschnelllauf vergleicht.
0: Es gibt nur einen Trainingstag vor dem Wettbewerb. Die Strecke besteht aus Paaren von Pylonen, zwischen denen die Flugzeuge hindurch

0: müssen. Der Wasserstand ist um 2 Meter gestiegen. Sie haben den Riazain-Stausee teilweise entleert, sodass sowohl der Fluss als auch die umliegenden Gewässer. Der Pegel stieg an. Es ist wirklich so plötzlich passiert. Ich kam an und musste mir überlegen, wie ich aus dieser Situation herauskomme.
1: Der Pylon wurde auf eine Plattform gestellt. Der erste Pilot rollte auf die Startbahn, musste aber wieder umkehren.
2: Eine Kunstflugmaschine im Regen zu fliegen ist nicht empfehlenswert, aus mehreren Gründen. Wenn das Flugzeug aus Kunststoff ist, ist die Aerodynamik, sie ist viel schlechter, wenn es nass wird.
3: Es besteht die Hoffnung, dass es bald aufhört zu regnen. Setzt eure Wetten, hört es auf oder nicht? In der Zwischenzeit warten wir.
2: Wir haben noch Zeit. Wenn es sehr stark regnen würde und es klar wäre, dass wir nicht fliegen können, dann okay.

0: Wie ist es?
1: Keine Ahnung. Fliegst du? So etwas haben wir noch nie erlebt. Man hebt ab und macht einen Wingover direkt über dem Wasser. Es ist nicht wie früher, eine kleine Rolle, dann eine halbe Rolle. Hier gibt es nur Wingovers. Ja, bei niedriger Geschwindigkeit ist es viel einfacher. Aber bei hoher Geschwindigkeit ist es total verrückt. Die anderen können mehr dazu sagen. Wir haben erfahrene Piloten, Sascha zum Beispiel. Er fliegt sehr gut. Er sagt vielleicht, dass die Strecke leicht ist, aber ich verfluche sie.

0: Scheint in Ordnung zu sein.
1: Okay.
0: Bist du sehr schnell geflogen?
1: Ich weiß nicht. Die Tore 3 und 4 waren in Ordnung?
0: Ja, die Kurven waren okay.
2: Es ist hart. Härter als letztes Jahr. Aber aufregend.
3: Man braucht wirklich schnelle und präzise Rollen, um die Tore zu schaffen.
2: Und? Wie war's?
0: Nun ja, so einfach ist das nicht.
2: Du hast es geschafft?
0: Es ist vorbei, bevor es beginnt. Ich glaube, ich war auf dem Weg dahin, mit und ohne Rollen, absteigend.
2: Anfangs fühlte es sich ziemlich extrem an. Es ging schnell, rein und raus und wieder raus. Ich suche immer noch die richtige Strategie, welches Manöver wann wohin führt. Es ist sein erster Flug. Im Grunde genommen seine erste Flugstunde. Sie sind erfahrene Kunstflieger, aber mit diesem Ding... Versuche, horizontal durch die Tore zu kommen. So, das war's.
4: Heute war mein erstes Mal. Ich hatte nicht erwartet, so schnell drehen zu müssen. Ich dachte immer, die Kontrolle ist der aktivste Teil. Hier fliegt man tief, daran muss man sich gewöhnen. Und dazu muss man sein Flugzeug spüren, damit man nicht überbremst oder es abwürgt. Naja, eigentlich ist es aufregend.

0: Direkt durch, nicht eine Sekunde zwischen den Swings. Nochmal, wieder glatt. Ein bisschen tiefer, aber immer noch schnell.
1: Eine Minute und vier. Ein tolles Ergebnis für Oleg Larionov.
2: Wenn man bedenkt, dass ich das Flugzeug noch nicht lange fliege oder erst gestern so tief, denke ich mir, gut gemacht.
0: Ein Extra, 330, Pilot Wladimir Jakuschew. Nicht schlecht. Das sind alle Tore bis auf eines. Und er wendet die Kurve.
1: Das ist die gelbe Linie. Er zielt, hält die Richtung und durch. Die Stoppuhr.
0: 1:08.
1: Und was für eine Fassrolle das ist.
3: Ein bisschen besser als gestern, ja? Aber immer noch ein bisschen schief. Zu viel Bewegung. Ich brauche auch mehr Tempo, aber insgesamt habe ich mich entschieden, vorsichtiger zu sein.
0: Also Sergei ist schon ein paar Runden geflogen, aber er ist noch nicht an der Startlinie. Leute, da ist... Bitte die Drohne entfernen. Drohnen dürfen nicht auf der Strecke sein.
1: Mitten durch die Starttore.
0: Was für ein Tempo. Das zweite Tor und die Kurve. Tor 4. Geschafft. Meisterhaft. Hochziehen, drosseln, durch. Und da ist es. Wieder 1 Minute. Knapp über 28 Millisekunden.
4: Der Pilot lebt, der Flug war okay. Sie ließen mich natürlich warten. Sogar mein Motor begann abzukühlen.
5: Was war das, eine Drohne?
4: Stellen Sie sich vor, man stößt in einem Tor bei 350 Stundenkilometern mit einer Drohne zusammen.
6: Wir kommen nicht oft zum Zuschauen. Ich mache mir Sorgen. Ich kann einfach nicht zusehen. Selbst wenn ich dieses Mal dabei bin, ich kann nicht hinsehen. Ich fange an zu zittern. Das blöde Ding ging hoch. So ein Durcheinander. Irgendein Idiot hat es geflogen.
4: Hast du es gesehen?
6: Na klar.
4: Ich habe es nicht gesehen. Wenn ich es gesehen hätte, dann hätte ich... Okay, setz dich.
7: Also, wie steuerst du dieses Ding?
4: Zieh den rechten Steuerknüppel zu dir, dann geht es hoch. Wenn du ihn wegdrückst, geht es nach unten.
7: Und eine Fassrolle?
4: Fassrolle, rechts,
7: hier?
4: Genau rechts. Hand auf rechts und das Pedal da.
7: Aha, ich verstehe. Die Höhe?
8: Heute ist alles virtuell. Wir holen die Leute in die Realität zurück, wenigstens ein bisschen.
5: Um es in der Hand zu spüren?
8: Ja, zu fühlen, anzufassen, zu fliegen. Ich weiß nicht. Es ist interessanter, die Geräusche zu hören, es mit eigenen Augen zu sehen.
9: Die 8 Besten stehen an der Startlinie. Jetzt geht es nicht mehr um Sekunden, sondern um Millisekunden.

0: hier ist Sergei Sacharow. Er hat den Rauchgenerator eingeschaltet. Seine Absicht ist klar. Und wie der Blitz schießt er durchs erste Tor.
1: Sergei Sacharow belegt den dritten Platz.
0: Wladimir Iljinski, er schafft die Kurve ohne zu steigen. Iljinski nähert sich dem letzten Tor und wir prüfen seine Zeit. 58:48.
1: Wladimir Iljinski ist Zweiter.
0: Alexander Wasiljew beginnt seine Rennrunde. Er legt ein gutes Tempo vor.
2: Schneller, schneller, Sascha, schneller, yeah!
0: Mach weiter und ja!
1: Und der Gewinner des 2020 Russian Air Race ist Alexander Wasiljew.

0: Der Tag des Sieges ist Russlands wichtigster und heiligster Nationalfeiertag. Vor 80 Jahren, nach dem Sieg über Nazi-Deutschland, marschierten die Helden, die diesen historischen Sieg in 4 langen und brutalen Jahren errungen hatten, triumphierend über dieses Kopfsteinpflaster.
1: Kameraden der Roten Armee und der Roten Marine, Waffenbrüder, ich grüße euch und beglückwünsche euch zu eurem großen Sieg über den deutschen Imperialismus.
2: An der Parade nahmen die Soldaten von den 10 Fronten teil, an denen der große Vaterländische Krieg gewonnen wurde.
3: Mehr als 35.000 Soldaten wurden ausgewählt.
2: In der Roten Armee kämpften Angehörige aller Ethnien. Es war wichtig, die Einheit und den multinationalen Charakter des Landes hervorzuheben.
3: Diesen großartigen Menschen, diesen Helden, gedenken wir heute.
4: Was ist Liebe? Ich war in 82 Ländern und habe in 12 gelebt. Aber hier wurde mir nach 3 Tagen klar, dass ich mich zu Hause fühle. Kühe sind wie Frauen. Sie sind launisch. Eine Sexshow. Ich entschied mich, herzukommen. Ich wusste, hier kann ich mir ein neues Leben aufbauen. Käse ist schlimmer als eine Frau. So launisch. Vermutlich hat Gott entschieden, dass ich nicht frei sein soll.
5: Er fragte aus heiterem Himmel und gab nicht auf. 5 Kinder, alle verschieden.
4: Mein einziger Traum ist das gleiche Glück für alle meine Kinder. Ich liebe meine Heimat hier. Das kalte Wetter, die russische Kultur, die Geschichte. Ich mag alles an diesem Land.
6: Er ist Russe, definitiv.
7: Gäbe es einen Krieg, würde er für Russland kämpfen.
4: Ich bin John Kopisky, ein russischer Farmer.

Liebe Zuschauer, ich begrüße Sie zu einer weiteren Folge Realpolitik mit Alexander von Bismarck. Heute sprechen wir ein bisschen über die EU-Sanktionen und kriegen wir Neuwahlen in Deutschland? Zunächst einmal möchte ich nur vorab sagen, mein Fokus liegt im Wesentlichen darauf, dass ich mich für die Diplomatie zwischen Deutschland und Russland einsetze. Die Bundesregierung hat das komplett vernachlässigt. Und deshalb muss es ja in Deutschland Menschen geben, die sich eben Gedanken machen, wie kann man das Verhältnis zwischen Deutschland und Russland wieder vernünftig auf einer Basis der Augenhöhe bewegen. Und deshalb ist das so unglaublich notwendig. Wir müssen mit ihnen sprechen. Wir müssen keine Hochrüstung der Sprache machen und auch keine Hochrüstung von Militär. Wir brauchen genau das Gegenteil, damit wir hier in dem Konflikt zwischen der Ukraine und Russland eher vermitteln, als dass wir uns auf eine Seite stellen. Deshalb versuche ich mit vielen Menschen zusammen auch den Kontakt zu russischen Menschen und russischen Offiziellen zu halten, damit wir diese Eskalationsspirale wieder runterholen, die wir in Europa haben. Denn wir wollen doch auch, dass unsere Kinder friedlich, so wie wir aufgewachsen sind, auch weiterhin friedlich in Europa leben können. Deshalb Diplomatie an erster Stelle, bevor in irgendeiner Form andere Dinge benutzt werden. Mich haben viele gefragt, wer eigentlich die hübsche Dame ist, die oftmals im Hintergrund ist. Das ist meine Mutter. Und die war sehr klug und hat immer gesagt, Alex, ganz wichtig, du musst mit Menschen auf Augenhöhe reden und nicht arrogant von oben herunter. Sie hat mir so viele tolle Sachen erzählt, dass ich mich natürlich auch gerne für solche Dinge interessiert habe und auch mich einsetze. Und ich erinnere mich oft an meine Mutter, die 104 Jahre alt geworden ist. So, nun kommen wir zum Tagesspiegel. Mehr US-Atomwaffen als Option.

Union. NATO arbeitet an Plänen für Ausbau nuklearer Abschreckung. In den Mainstream-Medien wird immer wieder von der Bedrohung von Russland gesprochen. Das brauchen sie natürlich, wenn sie aufrüsten wollen in der EU. Und genau das Gegenteil brauchen wir doch. Wir brauchen doch nicht mehr nukleare Waffen in Europa. Wo leben wir eigentlich, dass wir hier sagen, wir müssen einen atomaren Krieg vielleicht jetzt noch führen? Polen, Litauen und wer ist es noch? Und Finnland wollen sich bereit erklären, eben die Stationierung von derartigen Waffen zu haben. Ich glaube, wir merken das gar nicht mehr. Was für eine Strategie haben die eigentlich in Europa? Sie haben gar keine Strategie. Es muss doch mehr dazu kommen, dass man miteinander redet, dass man sagt, wie können wir sowas beenden, den Konflikt zwischen der Ukraine und Russland, dass wir ein vernünftiges Europa bekommen, was wir alle damals angestrengt haben, als wir die EU auch gegründet haben. Und nicht, dass wir immer wieder neu anfangen, unsere Sprache hochzurüsten, militärisch letztendlich immer wieder das Militär in den Vordergrund zu setzen. Nein, wir brauchen die menschliche Komponente, wir brauchen die zwischenmenschliche Komponente und wir brauchen doch etwas, wo wir gemeinsam lachen können und uns freuen können. Wir brauchen diese Aggressivität nicht. Das müssen viele Menschen der Bundesregierung und der EU mal sagen, dass wir das alles, was hier gemacht wird, in der Vergangenheit nicht mehr brauchen. Wir kommen dann zum Fokus Online. Und ich mache das gar nicht vorlesen, was die schreiben, weil hier wird ein CDU-Politiker, Kiesewetter, wieder zitiert, was er massiv jetzt gesagt hat, gerade in den letzten Tagen. Aber er war schon immer so. Er war ein Scharfmacher gegen Russland und will Russland in die Knie zwingen. Wir kommen dann zur Überschrift. Europa muss auf die Kapitulation Russland hinarbeiten. Er spricht von die militärische Strategie der Ukraine. Sie müssen gewinnen. Sie müssen die bedingungslose Kapitulation von Russland erreichen. Und das wäre auch was Positives für das russische Volk. Sag mal, ich glaube, wir merken gar nicht, ich weiß nicht, ob seine Hirnwendungen irgendwie falsch gepolt sind. Und ich muss dazu ein, zwei Zitate bringen, die einfach dazu passen. Und zwar in mehreren Veröffentlichungen, vor allen Dingen in den Mainstream-Medien. Europa muss auf die Kapitulation Russland hinarbeiten. Mit einem tollen Bild natürlich. Und er formuliert weiter. Warum nutzen wir nicht alle ökonomischen und diplomatischen Hebel, die wir haben, um das Regime Russland in die Knie zu zwingen? Warum machen wir so weiter wie bisher und ertragen sogar ein russisches Haus im Herzen Berlins, statt diese Diktatur und Terrorfiliale zu enteignen und zu schließen? Er spricht hier von dem kulturellen Haus in Berlin, wo man auch die russische Sprache lernen kann, wo Kinder zusammenkommen, wo Menschen zusammenkommen in einem kulturellen Bereich, kein politischen Bereich. Und das nennt er die Terrorzelle von Russland in Berlin. Wo leben wir eigentlich mit solchen Worten, dass wir gerade im kulturellen Bereich so auch noch in der Sprache aufrüsten? Und es geht weiter, was er sagt. Wer es zudem mit den Menschen in Russland gut meint, wünscht Russland eine bedingungslose Kapitulation und damit den Beginn des Weges in den Kreis zivilisierter, friedlicher und freier Gesellschaften. Ich glaube, hier merkt man an solchen Äußerungen, dass irgendwas nicht stimmt mit der Relation im Gehirn. Der hat den gesunden Menschenverstand verloren. Wir brauchen doch in Europa eher Diplomatie.

Demokratie als Aufrüstung und Kampf gegen ein Land, was eh nicht besiegbar ist, das ist eine Atommacht. Also wenn sich die Russen auf den Knien bewegen, werden sie doch nicht Halt machen, auf den roten Knopf zu drücken. Also ich kann ihn überhaupt nicht verstehen. Und dann kommt noch hinzu, dass dieser Generalleutnant Christian Freuding sagt, wir müssen bereit sein zu kämpfen. All das ist doch eher eine Sache, die mehr eine Eskalation herbeiführt, als dass wir bereit sind, das deeskalierend zu wirken. Also es ist nur noch fürchterlich, wenn man solche Schlagzeilen in den Mainstream-Medien und überall liest. Wir brauchen doch auch, wir müssen doch auch unsere Menschen mitnehmen und sie nicht kriegstüchtig machen. Wir müssen sie friedlich machen. Wir wollen ein friedliches Europa. Wir wollen kein kriegstüchtiges Europa haben. Und wir wollen doch keine Kämpfe zwischen den einzelnen Ländern haben. Oh, es ist einfach nicht mehr auszuhalten. Wir kommen dann zur Ostdeutschen Allgemeine. Nord Stream Anschlag Warnung. Die orchestrierte Ahnungslosigkeit im Kanzleramt. Man spricht davon, dass das Kanzleramt über die Sprengung von Nord Stream informiert war. Die Pipeline, die das günstige Gas von Russland nach Deutschland gebracht hat. Wir merken hier, dass die gar nicht wissen, was dürfen sie sagen oder was dürfen sie nicht sagen. Der Kanzlersprecher wusste gar nichts davon, dass da eine Geheimhaltung, die höchste Geheimhaltungsstufe ist. Das bedeutet, dass anscheinend der Bundeskanzler, damals Scholz, davon wusste. Und natürlich der jetzige Bundeskanzler Merz natürlich auch diese Information natürlich auf dem Tisch haben muss. Also es ist so, dass dieser Terroranschlag auf ein Projekt, was wir Deutschen dringend für unsere Industrie gebraucht haben und unsere Firmen, dass wir hier Bescheid wussten, dass das passiert. Natürlich durch Amerika forciert, das wissen wir. Biden hat ja das in der Pressekonferenz damals auch gesagt. Einfach nur traurig, was in solchen Kreisen passiert, dass keiner sich äußert und keiner solchen Terroranschlag zurückhält. In allen Bereichen versucht man, Terroranschläge zu verhindern und die Information zu geben und auch zu warnen. Und wir gucken zu, dass unsere eigenen Sachen zerstört werden. Und das Schlimme ist, es wird gar nicht aufgeklärt. Die haben gar kein Interesse, es aufzuklären, wer dahinter gesteckt hat, dass ukrainische Leute, dass Zelensky das sogar befürwortet hat, gegen unser eigenes Land. Unvorstellbar, unvorstellbar, dass das in Deutschland passieren darf. Wir kommen dann zu Euraktiv. Irland schlägt eine Neubewertung der EU-Sanktionen gegen Russland vor. Jetzt erst merken die EU-Staaten, dass ihnen bei dem 21. Sanktionspaket, was ja abgeschwächt wurde, weil einige Länder das nicht so mitmachen wollten, denen geht komplett die Luft aus. Und in der Vorbereitung des 22. Sanktionspaketes hat Irland gesagt, wir müssen wohl aufpassen, dass wir nicht Sanktionen erlassen, was uns mehr trifft als Russland. Dass es Russland natürlich ein bisschen trifft, aber wir müssen uns das, ich habe das so oft gesagt, auf der Zunge zergehen lassen. Wir sind jetzt bei der Vorbereitung des 22. Sanktionspaketes. Das heißt, die 21 haben gar nichts erreicht in diesem Konflikt und haben eher Russland die Möglichkeit gegeben, dadurch immer mehr in die Ukraine einzumarschieren. Sie gewinnen jeden Tag, gerade jetzt, jeden Tag mehr. Der Donbass wird so massiv zurzeit auch von den russischen Soldaten mit Einkesselung von Städten bedient. Das heißt, in kurzer Zeit wird auch der Donbass fallen.

Ich hoffe, wenn das geschehen ist, dass das sofort am nächsten Tag dann vorbei ist. Das ist die Ankündigung von Russland, die gesagt haben, wir wollen Lugansk und Donetsk komplett haben. Und dann können wir ganz schnell auch Friedensverträge aktiv führen. Man kann nur hoffen, dass das auch von Russland ernst gemeint ist. Vielleicht hat Trump und Putin darüber gesprochen, dass das eines der wichtigsten Voraussetzungen sind, weil dort immer so viele russischen Menschen gelebt haben und dass dann im Grunde genommen die Grenzen eingefroren werden können und es dann zu sicherlich langfristigen Verhandlungen, aber dann zu friedlichen Verhandlungen kommen kann. Wir hoffen das alle in Europa. Wir hoffen das vor allen Dingen in Deutschland. Und wir hoffen, dass eine Normalität wieder einkehrt und dass wir diese ganzen Sanktionspakete, die natürlich in erster Linie gegen uns gehen, davor warnt Irland ja im Augenblick auch, dass die endlich aufhören. Und dass wir im Grunde genommen für unsere Wirtschaft wieder nach vorne blicken können. Es geht ja zurzeit nur noch bergab. Und wer hört, wer alles auswandern will, vor allen Dingen auch von den wirtschaftlichen Industriestaaten, die gehen nach China, die gehen in die USA. Immer mehr bereiten sich darauf vor, Deutschland wirtschaftlich zu verlassen. Dann haben wir doch keine Arbeitsplätze mehr. Wir brauchen doch die Wirtschaft hier, in unserem eigenen Land. Wir wollen doch auch, dass unsere Leute weiter beschäftigt sind und Geld verdienen, damit sie in Ruhe leben können. Ich glaube, die Bundesregierung kriegt das alles gar nicht mehr mit. Sie lebt irgendwo auf einer Wolke, in ihrer Blase. Einfach nur traurig, dass wir so weit gekommen sind. Wir hatten mal eine tolle soziale Marktwirtschaft, die wir kaputt gemacht haben. Das sind die Altparteien, die das alles kaputt gemacht haben und die uns in diese Situation gebracht haben. Das muss man sich wirklich immer wieder sagen. Es war keine andere Partei. Es war die CDU, die FDP und die SPD und die Grünen natürlich, die völlig daneben, die sich völlig umgedreht haben, was früher eine Friedenspartei war und jetzt eine Aufrüstungspartei. Unglaublich. Ich will vielleicht noch dazu sagen, wenn die EU eine Strategie hätte mit ihren Sanktionspaketen, dann wäre vielleicht es gut, dass sie in eine Richtung geht. Aber sie hat ja gar keine Perspektive, sie hat gar keine Strategie. Was passiert denn? Wie kommen wir da weiter? Wie kommen wir aus dieser Spirale raus? Das ist, glaube ich, eines der wichtigsten Punkte. Wenn man keine Strategie hat, dann sollte man so schnell wie möglich diplomatische Beziehungen zu den angrenzenden Ländern aufnehmen und sagen, wie können wir arbeiten, zusammenarbeiten? Und dass man nicht mit dem erhobenen Zeigefinger auf andere Länder losgeht, sondern dass man auf Augenhöhe miteinander spricht. Dafür setze ich mich ganz massiv ein, in vielen anderen Ländern auch mit China, weil wir brauchen die wirtschaftliche Zusammenarbeit. Und ich als Unternehmer sehe natürlich das im Vordergrund. Wenn man wirtschaftlich zusammenarbeitet, dann kommen auch die persönlichen Beziehungen dazu zwischen den Menschen. Dann gibt es keine Aggressivität, weil beide haben was davon. Beide träumen davon, dann auch nach vorne zu gehen und zu wachsen. Und nur wenn die Wirtschaft wieder wächst, können wir im Grunde genommen all das bezahlen, was wir in den sozialen Dingen nicht mehr ausgeben können. Naja, Augenblick, ich habe noch ein Zitat dabei. Die EU hat immer größere Schwierigkeiten, neue Ziele für Sanktionen gegen Russland zu finden. Das kommt von einer internationalen französischen Zeitung. Und ein zweiter Punkt, die Koalition der Willigen stirbt langsam aufgrund fehlender klarer Führung. Das sagt der Telegraph auf Berufung von guten Quellen. Das heißt, Starmer ist weg, der Macron hat große Schwierigkeiten in Frankreich, Merz hat große Schwierigkeiten. Also diese Koalition, die ist auf dem absteigenden Ast und wir merken, dass auch dadurch die EU ins Schleudern gerät, dass sie ins Schlingern geraten. Es ist einfach nur traurig, aber es kommt dazu und da komme ich jetzt zum nächsten Punkt.
die Börsenzeitung, der IWF, der Internationale Währungsfonds, Europa droht eine Abwärtsspirale. Der IWF warnt davor, dass eine unkontrollierbare Schuldenfalle in der EU entsteht. Weil so viel Schulden wie noch nie sind in der EU aufgetreten. Sicherlich natürlich durch den Ukraine-Krieg. Gar keine Frage. Da hat man Schulden aufgenommen, um das alles finanzieren zu können. Mit den vielen Waffen, mit all diesen, ein Aufrechterhalten des ukrainischen Staates zu finanzieren. Deutschland massiv voran mit der größten Beteiligung. Sie schreiben, dass im ersten Quartal von 2026, ich muss die Zahl nochmal lesen, es ist unfassbar. 15,4 Billionen Euro an Schulden hat die EU. Ein richtig großes. Und dann kommen die Zinsen, die werden steigen. Die Zinsen natürlich, wenn so viele Schulden da sind, steigen die Zinsen. Und diese Zinsen werden nachher durch einen Haushalt gedeckt werden müssen, weil sie ja gezahlt werden müssen. Die Staatsanleihen werden, da werden die Zinsen wachsen. Da freuen sich einige, die Geld haben, dass das dann angelegt werden kann. Aber wer muss das denn zurückzahlen? Das ist die nächste Generation. Das sind unsere Kinder und Enkelkinder. Das können sie nicht mehr. Also, wir müssen doch aufhören mit dieser Schuldenexplosion. Und dann bricht auf einmal, und das geht ganz schnell, dann bricht auf einmal alles zusammen. Dafür muss man doch die Verantwortlichen zur Rechenschaft ziehen, die uns in diese Situation hineinbringen. Unglaublich, was da passiert. Aber man kann ja einfach Geld drucken. Man kann ja einfach alles rausschmeißen. Wir haben so viel Steuereinnahmen. Unglaublich, über 1 Billion Euro. Wenn wir die richtig einsetzen, in den Gemeinden, in den Kreisen, in den Landtagen, in der Bundesregierung, wenn wir hier vernünftig, haben wir genug Geld für unser Sozialsystem, wenn wir es richtig einsetzen, und wir haben für unsere Rente und für all die Sachen einen ganz wichtigen Punkt. Und das ist das, was eigentlich die Epoch Times hier jetzt betitelt. Mehr als jeder Zweite rechnet mit vorzeitigem Ende der Regierung Merz. 57% der Bevölkerung laut Umfrage sagen, das wird ein vorzeitiges Ende mit dem Bundeskanzler geben, mit dem Bundeskanzler Merz geben. Und sogar 65% trauen der jetzigen Regierung überhaupt nicht mehr zu, dass sie Reformen durchführen können. Und zwar einmal in der Rente, dann in der Wirtschaft, dann in der Gesundheit, dann in der inneren Sicherheit und dann in der Migration. Das sind alles Themenfelder, wo wir einen solchen Reformstau haben und wo so viel Geld benötigt wird. Aber nein, was macht die Bundesregierung? Sie tut dieses Geld ganz woanders hin, im Ausland. Wir machen Entwicklungshilfe, wir machen so viel in anderen Ländern. Wir zahlen in die EU so viel Milliarden, wir zahlen mehr bei der UNO, was wir müssten. Wir finanzieren zum größten Teil den Ukraine-Krieg mit. Das sind alles Sachen, wo unser Geld verschwindet. Und wir wissen doch, fällt so viel Geld unter den Tisch. Wenn Milliarden ausgeschüttet werden, ist das doch ein Magnet, dass da die Korruption natürlich Tor und Tür geöffnet werden. Und hier merken wir, dass die Bevölkerung mittlerweile aufgewacht ist. Die Bevölkerung hat einen gesunden Menschenverstand, wofür was ausgegeben wird. Die Bevölkerung kann ganz anders darüber nachdenken, weil sie nicht in dieser Blase sitzt. Sie sieht das bei den täglichen Ausgaben, beim Benzin, wenn sie tanken gehen, in den Supermärkten, wo die Preise steigen, weil natürlich die Transportwege auf einmal teurer werden für die ganzen Güter, die wir kaufen in den Supermärkten. Das sind alles Sachen, die Menschen täglich bewegt
und sie auch mitbekommen und sie sehen, dass die Regierung nichts hinbekommt, weil ich frage mich immer, was für studierte Leute sitzen da, die nur theoretisch etwas, aber fernab der Praxis Vorschläge machen, die gar nicht richtig durchführbar sind und die auf Kosten der allgemeinen Bevölkerung gehen. Ein Trauerspiel, dass wir mittlerweile solche Regierungen haben, das war früher nicht ganz so. Da hatten wir manchmal Schwierigkeiten, aber das war nicht ganz so. Vielleicht nochmal, die Altparteien sind das, die uns in diese Situation bringen. Das müssen wir uns immer wieder sagen. Und sie wollen uns aus dieser Sache raus, aber sie haben uns doch da reingeführt. Wie wollen sie denn uns da wieder rausführen? Das heißt, wir brauchen Neuwahlen. Wir brauchen dringend Neuwahlen, damit wir hier eine Änderung in Deutschland hinbekommen. Der Stern, Klage auf Neuauszählung, BSW. Wagenknecht warnt Verfassungsgericht, dann wäre Wahlfälschung möglich. Das Wichtigste in einer Demokratie sind doch die Wahlen, die freien Wahlen zu einem Parlament. Und wenn hier der Verdacht ist, dass nicht richtig ausgezählt wurde, dann muss es doch ein System geben, dass wir sagen, da sind wir uns nicht ganz sicher, wir müssen nochmal nachzählen. Weil es gibt ja Wahlbeobachter, die können mitgucken und so weiter. Das muss offen sein. Und hier gibt es in Deutschland so ein Verfahren, so ein kompliziertes Verfahren. Erst muss im Ausschuss des neuen Bundestages, dass die natürlich, die da reingewählt worden sind, nicht dafür stimmen. Das ist ja wohl klar. Und erst dann kann das Verfassungsgericht. Es muss doch hier das Verfassungsgericht nicht so lange brauchen, um eventuell zu sagen, da brauchen wir eine Neuauszählung. Und das wollen wir uns angucken, so wie es ja in Berlin schon mal passiert ist. Aber die warten wahrscheinlich so lange, weil sie ja parteipolitisch gewählt werden im Bundestag. Sie werden ja parteipolitisch besetzt. Vielleicht so lange, bis die Regierung zu Ende ist, bis sie fertig hat. Und das müssen wir doch zukünftig ändern. Wir brauchen doch eine zeitliche Vorgabe. Auch für Gerichte brauchen wir eine zeitliche Vorgabe, dass sie bis zu einem bestimmten Zeitpunkt, meinetwegen innerhalb von 3 Monaten, notfalls das überprüft, ob das hier richtig passiert ist in Deutschland. Wir sagen, andere Länder wählen nicht richtig und das ist alles manipuliert. Und bei uns passieren solche Dinge, dass hier vielleicht nicht richtig ausgezählt worden ist, vielleicht aus Versehen. Vielleicht aber, wenn es so knapp ist und wir auch Beispiele haben, wo Leute gewählt haben, aber in einem Wahllokal 0 Stimmen für die BSW, aber einer eine einstaatliche Versicherung abgibt, dass er BSW gewählt hat und die nicht gezählt worden ist, dann ist das doch ein Indiz dafür, dass man da mal nachzählt. Man will das denen gar nicht unterstellen, dass sie das manipuliert haben, aber deshalb muss doch das Verfassungsgericht so schnell wie möglich Neuwahlen machen und auszählen lassen, wenn da hier etwas daneben gegangen ist. Und ich hoffe, Sie haben ja gesagt, Sie wollen innerhalb dieses Jahres noch entscheiden. Man kann nur hoffen, dass das schneller geht. Das war's für heute. Ich hoffe, es hat Ihnen gefallen. Auch wenn das alles so negative Nachrichten sind, es tut mir leid. Aber ich hoffe, Sie schalten das nächste Mal wieder ein, wenn es darum geht, Realpolitik mit Alexander von Bismarck.

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0: Nach einem Ausflug ins Reich der Fantasie war es an der Zeit, in die Realität zurückzukehren und unsere Reise gen Süden fortzusetzen. Unser nächster planmäßiger Halt war die Stadt Voronisch, wo uns ganz und gar bodenständige Dinge erwarteten. Die Felder, die unser Land ernähren, brauchen Landmaschinen, die wir uns hier anschauen wollen. Aber zuerst standen wir vor einer nicht minder wichtigen Aufgabe, einem Stadtspaziergang mit dem Ziel, das berühmte Denkmal des Weißen Bims zu finden. Ein Muss für jeden, der Hunde und rührende Geschichten mag. Also haben wir intensiv danach gesucht, aber... Wir sind so lange zu diesem Denkmal gefahren, aber es ist hier nirgendwo.
1: Vielleicht gefällt dir die Stadt einfach nicht.
0: Voronisch mag uns irgendwie nicht. Wir sind offenen Herzens hierher gekommen, um zu filmen, was die Stadt zu bieten hat, aber... Es sollte wohl nicht sein.
1: Willst du ein Bier?
0: Nein. Wir sind ganze 40 Minuten zu diesem Denkmal gefahren. Hier ist es.
1: Soll ich dich damit fotografieren?
0: Irgendwie haben wir kein Glück. Zuerst haben wir unsere Drohne verloren und jetzt das hier. Irgendwie will Voronisch nicht, dass wir es filmen. Wir nahmen das als Zeichen, dass wir nochmal nach Voronisch zurückkehren sollten. Aber jetzt wurde es Zeit, uns einem der wichtigsten Industriezweige zu widmen, dem in der russischen Wirtschaft eine Schlüsselrolle zukommt, der Landwirtschaftstechnik. Die Importsubstitution nahm in dieser Branche schon lange vor 2022 ihren Lauf. In den letzten 8 Jahren hat sich der Anteil an Landmaschinen aus russischer Produktion verdoppelt. Im Jahr 2013 machten russische Maschinen lediglich 24% der eingesetzten Agrartechnik aus. Letzten Sommer stammten bereits mehr als die Hälfte aller Erntemaschinen aus russischer Produktion. Seitdem erlebt der Markt ein rasantes Wachstum.
2: Landwirtschaftstechnik ist nicht das Erste, woran der russische Endverbraucher denkt, wenn er das Wort Sanktionen hört. Man denkt eher an Bekleidungsgeschäfte, Kosmetikfirmen, Restaurants und. Allerdings ist es so, wenn es hiermit Probleme gibt, werden sie absolut alle betreffen. Wir sind jetzt hier in der Region von Voronisch, einer der Hauptregionen Russlands, was Getreide und Landwirtschaft angeht, und wollen wissen, wie es hier mit der Technik aussieht.
0: Die Böden der Region Voronisch gelten schon seit Jahrhunderten als eine der wichtigsten Kornkammern Russlands. Und das alles dank der günstigen Voraussetzungen für den Ackerbau. Hier gibt es zehntausende Hektar fruchtbares Land und ein angenehmes Klima. Aber das Getreide anzusehen und sprießen zu lassen allein reicht nicht. Diese ganzen Schätze müssen noch geerntet und eingelagert werden. Wie genau das gemacht wird und welche Geräte uns die leckeren Brötchen auf den Tisch bringen, haben wir in dem Voronisch-Werk für landwirtschaftliche Maschinen in Erfahrung bringen können. André, die Agrartechnik steht für den Endverbraucher immer nur im Hintergrund. Viele merken, wenn Unternehmen und Marken das Land verlassen, die Kleidung, Nahrungsmittel, Kosmetik und so weiter herstellen. Aber wenn etwas mit der Landtechnik falsch läuft, bekommen das gleich alle zu spüren, richtig? Wie ist die aktuelle Lage, was die Sanktionen angeht? Wie wirkt sich das auf die Landtechnik aus?
3: Seit die Sanktionen verhängt wurden, haben sich alle europäischen Hersteller der Agrartechnik aus unserem Markt zurückgezogen.
0: Um welche Länder geht es da genau?
3: Das wären unter anderem Frankreich, Italien, Deutschland und Polen. Die Hersteller aus diesen Ländern haben unseren Markt verlassen. Als Folge davon sind unsere Verkäufe gestiegen. Unsere Technik besteht ausschließlich aus Materialien und Komponenten aus heimischer Produktion. Wir mussten daher keine Ersatzteile für unsere Technik suchen und haben uns mehr auf den Vertrieb umorientiert. Wir verkaufen unsere Maschinen nach Asien, zum Beispiel nach Kasachstan, Usbekistan, Kirgisien, Syrien, in den Irak und in die Mongolei.
0: Sie exportieren nichts in den Westen?
3: Wir haben unsere Maschinen früher nach Litauen, Lettland, Estland und nach Polen exportiert.
0: Jetzt geht der Export nach Asien?
3: Ja, wir haben uns auf den asiatischen Markt umorientiert und hatten dadurch keine Einbußen, was unsere Verkaufszahlen angeht. Wir produzieren und verkaufen weiterhin über 1000 Maschinen pro Jahr, wie schon zuvor.
0: Wie ist die Lage auf dem Markt? Sie haben gesagt, dass viele europäische Unternehmen gegangen sind. Welchen Marktanteil hatten Sie ungefähr?
3: Ich persönlich würde schätzen, dass Sie etwa 30% eingenommen haben. 25 bis 30%. Aber das ist nur meine persönliche Einschätzung, keine bewiesene Tatsache. Wir besuchen viele Messen, vor allem die Landwirtschaftsmesse Golden Niva in der Stadt Ust-Labinsk. Dort sehen wir, dass es da keine importierte Technik gibt. Ihren Platz haben stattdessen russische Agrartechnikhersteller eingenommen.
0: Wie ist die Qualität der russischen Agrartechnik im Vergleich mit der ausländischen?
3: Unsere Technik steht der importierten in nichts nach und übertrifft diese in einigen Aspekten sogar, wenn man den Landwirten Glauben schenken will. Ihnen zufolge sind die russischen Landmaschinen deutlich besser als die importierten.
0: Für den Einsatz in Russland oder insgesamt?
3: Insgesamt. Wir bekommen Anrufe zum Beispiel aus Moldau und aus Polen von Leuten, die unsere Maschinen kaufen wollen, dies aber wegen den Sanktionen nicht können. PZS 150 Vulkan.
1: Andrei, Margo, hallo nochmal.
0: Wir wollten noch fragen.
1: Wir haben auf Ihrer Website gelesen, dass...
0: Als wir uns eine Maschine ausgesucht haben.
1: Dass man die Maschinen nur hier kaufen sollte, da viele Fälschungen im Umlauf sind. Da haben wir uns gefragt, wer würde Sämaschinen und Mähdrescher fälschen? Kommt so etwas wirklich vor?
3: Ja, es gibt sehr viele Hersteller, vor allem in der Region Woronesch, aber auch in anderen Regionen Russlands. Aber wir patentieren unser geistiges Eigentum. Für den Fall, dass jemand versucht, unsere Maschinen zu kopieren, ist unser geistiges Eigentum vom Staat geschützt.
0: Wie kommen die an diese Informationen? Gibt es hier Spione?
1: Oder kaufen sie eure Sämaschinen und nehmen sie dann auseinander?
3: Agrartechnikhersteller haben da keine Geheimnisse. Alle Maschinen stehen in den Lagerhäusern und auf den Tennen. Wenn jemand die Maschinen kopieren will, kann er sie problemlos finden.
1: Und was genau ist das hier?
3: Das ist ein Trimmer. Diesen Teil hier nennt man Trimmer.
1: Wie viel kostet er?
3: Ein Trimmer kostet etwa...
0: Weißt du etwa, was ein Trimmer ist? Ich weiß nur, dass ein Trimmer etwas zerschneidet.
1: Schneidet, nicht zerschneidet.
3: Das ist ein Teil der Getreideschleuder.
1: Das wird dann so herausgeschleudert?
3: Ja, 28 Meter Wurfweite, 7 bis 8 Meter Wurfhöhe.
1: Also, wie viel kostet er?
3: 120.000 Rubel.
1: Der hier kostet 120.000 Rubel?
3: Dieser Trimmer hier kostet 120.000 Rubel.
1: Und die Fälschung ist dann billiger?
3: Möglicherweise.
1: Sie sparen beim Kauf, aber letztendlich...
3: Solche Fälschungen haben viele Nachteile.
1: Nummer eins, es ist eine Fälschung.
3: Die Nachteile sind versteckt, man sieht sie nicht sofort. Die Agrartechnik, die wir herstellen, zeichnet sich durch ihre Qualität aus.
1: Das ist klasse, aber es hört sich witzig an, wenn man von Fälschungen bei Landmaschinen hört.
0: Man fälscht gewöhnlich so etwas wie Gucci-Taschen.
1: Oder T-Shirts.
3: Es gibt sehr viele unseriöse Hersteller. Diese Leute schrauben einfach irgendetwas in ihren Garagen zusammen und dann erzählen sie ihren Kunden, sie würden ihnen eine Vulkan-Getreideschleuder schicken. Vulkan ist ein von uns geschützter Markenname für dieses Gerät. Diese erhalten dann aber eine Maschine mit einem anderen Namen.
0: Was kann man dagegen tun? Nur hierher kommen und alles nur hier kaufen?
1: Oder Zertifikate verlangen?
0: Zertifikate?
1: Vom Verkäufer oder Hersteller.
3: Hier gibt es zwei.

0: Arten von Kunden. Die einen wollen Maschinen von hoher Qualität, die anderen wollen sie möglichst billig kaufen.
1: Und kaufen dann mehr davon.
2: Davon träumt jeder. Qualität, aber möglichst billig.
0: Ja, aber wer lange und zukunftsorientiert arbeitet, kauft Maschinen von hoher Qualität. Der Preisunterschied ist nicht so gravierend und Technik von Qualität ist natürlich heiß begehrt. Landwirte sind schließlich Menschen, die auf ihrem eigenen Grund und Boden arbeiten. Mit ihrer Arbeit und ihrem Schweiß, wie man so schön sagt, verdienen sie sich ihren Lebensunterhalt. Sie wollen natürlich, dass ihre Maschinen viele Jahre lang in Betrieb sind.
1: Wie ist die Lebensdauer so einer Maschine?
0: 8 Jahre, ohne Generalüberholung.
1: Genug jetzt über Fälschungen. Schauen wir uns an, wie die Originale hergestellt werden.
0: Hier entlang.
1: Schauen wir uns das alles an.

0: Wir sind jetzt in der Werkhalle.
1: Ich habe da eine professionelle Männerfrage.
0: Schieß los.
1: Das wird einmal eine Sämaschine?
2: Ja, das wird einmal die Wand eines Trimmers.
1: Ist das eine Sämaschine oder ein Mähdrescher?
0: Willst du etwa alle Landwirtschaftsbegriffe nennen, die du kennst?
2: Das hier wird einmal eine selbstfahrende Getreidereinigungs- und Sortiermaschine.
0: Sämaschine und Mähdrescher, mehr kennst du nicht?
1: Ja, und?
0: Mehr als ich weiß.
2: Das ist die untere Motorplatte einer Getreideschleuder. Hier sind insgesamt 25 Platten enthalten.
1: Untere Motorplatte hört sich an wie ein Schimpfwort. Du untere Motorplatte.
2: Pro Tag werden hier 2 Getreidereinigungsmaschinen und etwa 6 bis 7 Getreideschleudern hergestellt.
1: Was ist das für ein Auto da drüben?
2: Wir betreiben parallel noch eine kleine Nebenwirtschaft, um unseren Eigenbedarf zu decken. Dieses Auto bauen wir gerade in einen Feuerwehrwagen um, damit er beim Nebenbetrieb eingesetzt werden kann.
1: Ich habe noch gesehen, dass in der Werkhalle nebenan noch ein Auto steht.
2: Ein paar unserer Jungs, unsere Schweißer, arbeiten daran und modifizieren es.
0: Sie basteln daran herum?
2: Sie basteln herum, ja.
1: Warum auch nicht, wenn Sie die Gelegenheit dazu haben?
2: In Ihrer Freizeit arbeiten Sie daran. Dann fahren Sie damit zum Sportkomplex Weißer Brunnen, der hier in der Nähe ist. Die Sportanlage ist ziemlich groß. Dort gibt es eine Rennbahn, wo viele Rennen und Wettbewerbe stattfinden. Unsere Jungs machen da auch mit.
0: Sie sagen, die Maschinen sollten nicht zu kompliziert sein, weil Leute sich oft zu komplexe Maschinen kaufen, die sie eigentlich nicht brauchen.
2: Wir hatten früher komplexe, importierte Maschinen, die mit allen möglichen Sensoren und Steuereinheiten vollgestopft waren. Unsere Technik ist einfach. Wellen, Riemengetriebe und Rollen.
1: Die kann man direkt auf dem Feld reparieren.
2: Ganz genau, die Maschine ist langlebig und im Endeffekt ist das Material, das die Maschine produziert, genauso gut.
0: Da fällt mir ein, was der Direktor eines Chemiewerks uns erzählt hat, nämlich, dass sie oftmals das Mikroskop dazu benutzen, um Nägel einzuschlagen, weil es schwer ist. Das geht doch auch in die Richtung, oder? Was denn? Das ist doch ein guter Vergleich, Ilja.
1: Gut, aber unpassend.
0: Er war passend.
1: Hebe dir das Mikroskop für später auf.
0: Der Vergleich war doch passend.
1: André, sagen Sie uns noch einmal. Wir stellen doch alles aus unseren eigenen russischen Bau- und Ersatzteilen her, oder?
2: Wir stellen alles zu 100% aus russischen Komponenten her.
1: Wann werdet ihr dazu übergehen, hier Motorräder zu bauen?
2: Diese Frage stellen wir am besten der Konstruktionsabteilung. Jetzt gerade konzentrieren wir uns auf Getreideschleudern und Getreidereinigungsmaschinen sowie auf die Verladung aus Hopperwagen auf Lastkräne, die Beladung von Hoppern und alles, was mit dem Transport und der Reinigung von Getreide zu tun hat. Das ist unsere Spezialität.
1: Jetzt stellt sich nur noch die Frage, was ein Hopperwagen ist.
2: Ein Hopperwagen ist ein Güterwagen, der für den Transport von Getreide benutzt wird. Die europäische Spurweite der Schienen ist schmaler als die russische Breitspur. Beim Verladen des Getreides standen also auf einer Seite die europäischen Güterwagen für den Getreidetransport, auf der anderen Seite die russischen. Und mit unseren Geräten wurde dann alles verladen. Die Maschinen, die wir vorher für den Transport nach Europa benutzt haben, werden wir jetzt für den Transport nach China und in andere Regionen verwenden, die unser Getreide brauchen.
1: Na, dann ist ja alles gut.
0: Ich hätte noch eine Frage. Ich wollte fragen, wie es mit den Arbeitsplätzen aussieht. Wie viele Menschen arbeiten in Ihrem Werk?
2: Geschätzt würde ich sagen, so circa 140 Arbeiter. Wir haben aber vor, die Belegschaft um 30% zu vergrößern.
0: Zusätzlich?
1: Willst du hier etwa arbeiten?
0: Ich wollte nur sagen, dass Importsubstitution auch neue Arbeitsplätze schafft.
2: Das auf jeden Fall.
1: Schmeißen wir also alle Europäer raus, oder?
2: Wenn sie gehen wollen, sollen sie doch gehen. Uns spielt das bloß in die Hände.
1: Also, auf Nimmerwiedersehen. Wir verlassen jetzt das Woronesch-Werk für landwirtschaftliche Maschinen. Und das ist Modellbezeichnung
0: Marmont PZK 100.
1: Für Sämaschinen und Mähdrescher. Wir werden unser Auto weiter

0: modifizieren. Das muss alles gerade sein.
1: Zauberei.

0: Er stinkt, als hätte man ihn in Motoröl getaucht.
1: Wie Motoröl, ja.
0: Wie altes Motoröl. Riech mal. Kurz gesagt,
1: im Auto kann er nicht mitfahren.
0: Nicht ins Auto. Wäre aber zu schade, ihn wegzuwerfen. Ich binde ihn am Autodach fest. Und wenn wir ankommen?
1: Jetzt machen wir eine Schleife ins Auto.
0: Nein, keine Schleife.
1: Nein?
0: Oder vielleicht doch. Mit einer Schleife. Binden wir ihn fest.
1: Was ist das?
0: Fertig. Leb wohl, Gestank. Lang lebe der Geruch von Wind und Feldern. Das war's. Los geht's.
1: Jetzt konnten wir mit Rückenwind nach Süden weiterfahren, Richtung Wolgograd. Wie es der Zufall wollte, befand sich direkt auf dem Weg dorthin eine Verkaufsvertretung, wo die Produktion des Rostocker Großkonzerns Rostelmasch, eines der weltweit größten Produzenten von Agrartechnik, ausgestellt wird. Das Unternehmen stellt die ganze Palette landwirtschaftlicher Maschinen und Ausrüstung her. Außerdem sehen ihre Mähdrescher und Traktoren einfach zum Anbeißen aus. Natürlich wollten wir sie uns aus nächster Nähe ansehen. Aber nicht nur das. Man hat uns versprochen, sie Probe fahren zu dürfen.
0: Wir sollen das Auto umparken, weil wir mit diesen beiden Schönheiten hier eine Testfahrt machen werden. Aber etwas später. Die hier und die da drüben.
1: Bevor wir diese Riesen satteln würden, wollten wir erfahren, was die so besonders und so attraktiv macht. Sakis, sie verkaufen alle möglichen Landmaschinen. Hier gibt es Mähdrescher, Traktoren und vieles mehr. Alles schön anzusehen. In welchem Land wird das alles hergestellt und wer genau ist der Hersteller?
2: Alle Maschinen, die hier ausgestellt sind, stammen aus russischer Produktion. Wir sind die offizielle Verkaufsvertretung von Rostelmasch in der Region Woronesch. Hier kaufen die örtlichen Landwirte die Landmaschinen von Rostelmasch aus russischer Produktion.
1: Warum repräsentiert und verkauft ihr gerade diese Maschinen?
2: Die Technik hat sich wirtschaftlich bewährt und stammt aus heimischer Produktion. Rostelmasch-Maschinen werden in über 40 Länder exportiert. Es gibt keinerlei Unregelmäßigkeiten bei der Auslieferung. Außerdem haben wir ausreichend Ersatzteile auf Lager.
1: Die Technik kommt also aus Russland. Viele machen sich derzeit Sorgen, was Ersatzteile angeht, weil viele davon importiert werden. Aber in dieser Saison wird es keine Lieferausfälle geben, richtig?
2: Unsere Lager sind fast zu 100% gefüllt. Wir haben also alle Ersatzteile für Landmaschinen, die wir für die Feldarbeit benötigen.
1: Was können die verschiedenen Maschinen denn so?
2: Hier haben wir einen Traktor der 2000er-Serie. Er ist sehr zuverlässig. Viele Landwirte vergleichen ihn in dieser Hinsicht mit einer Kalaschnikow. Das ist der Mähdrescher Nova, ein universell einsetzbarer Mähdrescher, der sich durch seine hohe Produktivität auszeichnet. Er eignet sich perfekt für Farmbetriebe.
1: Welchen werden wir Probe fahren?
2: Diesen hier.
1: Den hier?
2: Bei vielen Maschinen von Rostelmasch kommen patentierte innovative Technologien zum Einsatz. Die Konstruktion des Mähdreschers RSM 161 enthält beispielsweise 22 patentierte Komponenten, die weltweit einzigartig sind. Dieser Mähdrescher verfügt über ein Tetra-Prozessor-Dresch-System. Kein anderer Mähdrescher auf der Welt nutzt so ein System. Der Dreschkorb befindet sich auf einer speziellen Aufhängung. Dadurch kann das System die Abstände der Dreschtrommel sowohl vorne als auch hinten in der gesamten Länge elektrohydraulisch regulieren. Das macht diesen Mähdrescher universell einsetzbar. Er ist daher bestens geeignet, um auch unter schwierigen Erntebedingungen eingesetzt zu werden, sogar bei einem erhöhten Bruchkornanteil oder hoher Luftfeuchtigkeit.
1: Der Mähdrescher kann also überall eingesetzt werden?
2: Ja.
1: Einfach ausgedrückt?
2: Einfach ausgedrückt, ja, ganz genau. Er ist ein perfekter Ersatz für viele importierte leistungsstarke Mähdrescher, die früher in unser Land geliefert und hier verkauft wurden. Dieser russische Mähdrescher ist eine hervorragende Maschine. Er ist leistungsstark und effizient.
1: Wie viele Pferdestärken hat er?
2: 420 Pferdestärken.
1: 420 Pferdestärken? Wir wollen unbedingt einmal Probe fahren.
2: Klar, das können wir gerne einrichten. Das ist kein Problem. Sehr gerne.
1: Dann los geht's.
2: Folgen Sie mir.
1: Hier ist es echt gemütlich.

0: War's das?
1: Ja.
0: Das Rückwärts-Einparken überlasse ich lieber Ihnen.
2: War das schon alles?
0: So geht das.
2: War das schon alles?
0: Habt ihr das gesehen? Habt ihr? Das war klasse.
3: Hat es Ihnen Spaß gemacht?
0: Das war riesig. Das Lenkrad lässt sich übrigens besser drehen als bei unserem Auto. Ich saß da gerade noch drin und habe das Ding da gesteuert.
2: Hört sich so an, als würdest du das jeden Tag machen.
0: Ja, klar doch.
2: Was die Emotionen angeht, meine ich.
3: Sie können jetzt gerne den Traktorprobe fahren.
2: Den werde ich steuern?
3: Das ist der Traktor RSM 2375. Ich denke, Sie werden damit vollauf zufrieden sein.
0: Willst du es versuchen?
2: Ich sitze am Lenkrad.
0: Na los, sehen wir uns das an.
2: Was ist bei der Steuerung schwieriger?
3: Was an der Steuerung schwieriger ist? Einen Mähdrescher zu steuern ist wahrscheinlich deswegen schwieriger, weil er einen Hinterradantrieb hat. Es ist daher ein wenig...
2: ungewohnt?
3: Ja, für jemanden, der sich zum ersten Mal an das Lenkrad einer solchen Maschine setzt, ist das Fahren eines Mähdreschers gewöhnungsbedürftig. Das Fahren eines Traktors ist da einfacher. Das ist meine Erfahrung. Mir kam es so vor, als ich solche Maschinen zum ersten Mal bedient habe.
0: Bist du bereit?
2: Ich bin bereit. Aber bist du es? Abschalten, ja?

0: Und wie war's?
1: Ich stecke fest. Also,
0: hat es Spaß gemacht?
1: Ich bin ja schon ein professioneller, erfahrener Traktorfahrer. Aber bei so etwas bekommt man wirklich Angst.
0: Darf ich auch damit fahren?
1: Nein, darfst du nicht.
0: Doch, ich darf.
1: Nein.
0: Ihr habt so eine tolle Spritzfahrt damit gemacht, jetzt will ich auch.
2: Wie war es?
1: Das war der Hammer. Man bekommt da richtig Angst. Die Maschine hat so viel Kraft. Wenn man beschleunigt, fliegt sie direkt los. Ich habe da drüben fast den Bordstein zertrümmert. Wie sieht's beim Überholen aus? Wenn man da einen Gang zulegt, rast er dann los?
2: Bis 40 km/h fährt er ganz normal.
1: Die Leute machen ihm den Weg frei, was?
2: Auf den Straßen wird er respektiert.
3: Bis 50 km/h.
1: Bis 50?
2: Bis 50, sagt mir gerade unser technischer Direktor.
1: Dann muss man wirklich von ihm Reis ausnehmen. Ich filme jetzt Margot.
3: Keine Angst.

0: So, das war cool. So ein Traktor ist schon echt ein Ding. Wie sah es aus?
1: Schön festhalten. Wie war's?
0: Wir haben beschlossen, ihr Auto da zu verschonen.
1: Wie hat es Ihnen gefallen?
0: Es war klasse. Das Ding ist richtig stark. Ich mag den sogar noch lieber, weil man damit richtig rasen kann.
1: Wie war der Drift?
0: Ja, ich habe das richtig gefühlt.
2: Wir sollten ihn uns ausleihen.
0: Wir sind jetzt richtige Profis.
2: Ich war auch vorher schon Profi.
0: Stimmt nicht.
2: Danke, das war echt der Hammer.
0: Wir haben jetzt so viel über Agrartechnik gelernt. Jetzt gehen wir noch in die russischen Felder und atmen dort richtig durch. Und dann fahren wir weiter.
2: Ich fahre weiter, du kannst an den Feldern riechen. Vielen Dank.
0: Vielen Dank.
2: Hat mich gefreut, Sie kennenzulernen.
1: Ganz meinerseits.
0: Es ist natürlich ein besonderes Gefühl, so eine riesige Maschine zu steuern. Man meint, es sollte einen richtig durchschütteln. Aber man fährt gleichmäßig, als würde man sanft übers Wasser gleiten. Uns hat es Spaß gemacht. Aber von der Größe her ist uns unser Patriot

0: Geländewagen doch lieber. Also setzten wir damit unseren Weg fort. Bei all der Aufregung hatten wir aber vergessen, dass man das Auto hin und wieder auftanken sollte. Und zwar möglichst rechtzeitig. Das kommt alles nur davon, dass Ilja nicht an einer unbekannten Tankstelle tanken wollte. Sie war nicht nobel genug für ihn. Und jetzt fahren wir schon 100.000 Kilometer ohne Benzin.
1: Es wird alles gut.
0: Sag nochmal, dass nichts passieren wird.
1: Wir lassen das Auto jetzt rollen. Lass es schön rollen. Die Klimaanlage haben wir schon ausgeschaltet.
0: Ausrollen wohin? Wohin ausrollen?
1: Die Klimaanlage haben wir ausgeschaltet, das Radio auch. Jetzt schalten wir noch die Scheinwerfer aus. Und jetzt?
0: Müssen wir am Straßenrand übernachten.
1: Alles wird gut. Margot, da ist unsere Rettung.
0: Und? Haben wir etwas daraus gelernt? Nein, haben wir nicht.
1: Doch, haben wir. Fahren wir weiter.
0: Nachdem wir uns hoch und heilig versprochen hatten, unser Auto nie mehr so aushungern zu lassen, was sich schon ziemlich witzig anhört, atmeten wir durch und brachen mit der richtigen Stimmung ins große und majestätische Wolgograd auf.

0: Ich schlafe hier. Ich ziehe meine Schuhe an, gehe spazieren, esse. Ich spiele.
1: Es gab eine riesige Explosion, als ich in Donetsk auf dem Weg zum Tanzkurs war.
2: Warum haben Sie Ihre Tochter versteckt?
1: Damit sie nicht gewaltsam weggebracht werden würde. Ukrainische Freiwillige. Sie konnten Kinder zwingen, mit ihnen zu gehen. Mit Gewalt.
0: Ich weiß nicht, wo meine Eltern sind. Ich habe sie schon lange nicht gesehen.
1: Ich bin gegangen, weil ich die Kinder retten wollte.
2: Man weiß nicht, ob man überlebt oder nicht.

0: 3, 2, 1, 0.
1: Archiv streng geheim. Im September 41 berichtet Vadim alias Gorski aus London.
2: Man arbeitet an der möglichen Nutzung der Kernenergie für militärische Zwecke.
1: In der ersten Direktion des NKWD taucht ein neuer Ordner mit dem Codenamen Enormus auf.
3: Enorm bedeutet wörtlich etwas Riesiges, Furchterregendes.
1: Alle Kernphysiker werden von der Front abgezogen, um an dem neuen Projekt zu arbeiten.
2: Auf Stalins Frage, wer die Leitung übernehmen soll, kam die Antwort Kurtschatow.
4: Ich schlage vor, dass Sie sich direkt mit der Entwicklung der Atombombe befassen.
5: Es gab eine Verschwörung, eine schreckliche Verschwörung.
1: Ein siegreiches, vom Krieg verwüstetes Land muss erneut ums Überleben kämpfen.
4: Nachdem er den Knopf gedrückt hatte, stand alles in gleißendem Licht. Wir konnten einen Atompilz aufsteigen sehen.
6: Wow. RT behaupten, Händewaschen sei wenig hilfreich gegen Covid-19.
7: Wirklich.
8: Leider löste diese falsche Meldung der Bild-Zeitung zwar Emotionen, aber keinen gesunden Menschenverstand aus. Doch es war Professor Bob Arnett, der gesagt hat, Sie können sich den ganzen Tag lang die Hände waschen, doch Sie werden trotzdem das Coronavirus bekommen, wenn jemand in Ihrer Nähe hustet. Lassen Sie sich von Fakten leiten, nicht von Emotionen.
7: RT.de. Kritisch bleiben.

Ich versuche mir ein Bild davon zu machen, was diese Menschen durchgemacht haben. Ich gehe allein in den Wald und schließe meine Augen und versuche, Sirenen und Explosionen zu hören. Ich versuche mir vorzustellen, was sie alles getan haben, um zu verstehen, ob ich mit all dem leben könnte. Sie filmen die Bäume. Stellen Sie sich vor, dass es hier so viele Menschen wie Bäume gibt. Und alle zur gleichen Zeit fallen. Plötzlich, alles weg. Hier könnte jemand liegen. Ein Soldat könnte hier liegen. Jemand könnte hier oder hier liegen. Und sie liegen hier.

0: In diesem Hügel befinden sich Reste eines Schädels. Und hier liegt ein Arm.
1: Großartig. Also nimm einen Stock und dann leg los.
2: Der Zweite Weltkrieg endete vor 75 Jahren, aber es gibt immer noch Tausende, die in den Wäldern, Meeren und Sümpfen vermisst werden. Ihre Familien haben nie erfahren, was mit ihnen geschehen ist. Viele warten immer noch auf die Rückkehr ihrer Angehörigen aus dem Krieg. Und einige engagierte Menschen bringen immer noch verlorene Soldaten nach Hause.
1: Ich kam 2010 zum ersten Mal hierher. Die Kämpfe hier waren äußerst hart. Hügel wurden genommen, Hügel wurden aufgegeben. Die Kämpfe waren so heftig, dass weder unsere Truppen noch die Deutschen Zeit hatten, Soldaten zu begraben oder vom Schlachtfeld zu holen. Es ist das fünfte Mal, dass wir an diesem Ort arbeiten. Und zum fünften Mal finden wir Leichen.
3: Hier ist die zweite Ebene.
1: Warum gräbst du nicht? Warum stehst du da? Geh einfach dorthin, wo die zweite Ebene war, und grab dort, Ljoscha.
2: Arthur Olchowski sucht seit mehr als 30 Jahren nach verschollenen Soldaten. Zuerst suchte er auf eigene Faust, dann nahm er jedoch Schüler mit. Heute ist seine Organisation eine der größten in Russland.
1: Meine erste Expedition war die allsowjetische Mahnwache im Jahr 1989. Im Tal des Todes in Mjasnoi-Bor. Zu sagen, dass ich schockiert war, wäre eine Untertreibung. Ich sah zwei Wochen lang Knochen in meinen Träumen, nachdem ich gesehen hatte, was dort passiert ist.
4: Ich dachte, dass alle Soldaten ehrenvoll beerdigt wurden. Aber das stimmt nicht. An meinem ersten Tag, Sie wissen schon, erste Expedition, erster Arbeitstag, dachte ich, wenn ich Glück hätte, würde ich vielleicht eine Patronenhülse finden. Aber wir fanden einen Soldaten, vollständig. All die Überreste, die persönlichen Gegenstände. Und ich war wirklich schockiert. Ich habe fast geweint. Es ist ein Schock, dass so viele Soldaten hier liegen, in den Wäldern und nicht zu Hause bei ihren Familien.
2: Mehr als 300.000 sowjetische Soldaten starben in der Schlacht um Leningrad. Deutsche Truppen umzingelten die Stadt im September 1941. Die Belagerung dauerte 2,5 Jahre und Leningrad stand unter starkem Beschuss und ständigem Artilleriefeuer. Die Menschen verhungerten auf den Straßen. Mehr als 600.000 Zivilisten starben während der Blockade.
1: In diesem Jahr, im Frühjahr, haben wir die Überreste von 5 Menschen ausgegraben. 2 Soldaten, eine Frau und 2 Kinder. Sie wurden erschossen. Direkt in den Kopf, ein Einschussloch im Schädel. Da war ein Kind, ein Säugling, den sie an ihren Bauch drückte. Dieses Bild wird mir noch eine Weile im Gedächtnis bleiben. So ist Krieg. Ein Krieg, der keinen Unterschied macht zwischen Frauen, Kindern, Alten, Erwachsenen, Soldaten.
3: Ich hab's. Steuerbord. Liegt ein Torpedo. Ziehen wir ihn hoch. Okay. Am 9. Mai kommen die Menschen, um die Gräber der im Zweiten Weltkrieg gefallenen Soldaten zu besuchen. Sie legen Blumen aufs Grab. Aber zu den Matrosen, die auf See gestorben sind und in ihren Schiffen auf dem Meeresgrund begraben wurden, kommt niemand. So ist diese Idee entstanden, um diese Seeleute zu ehren, eine Art Mahnwache. Und dann wurde aus einer Gedenkexpedition eine Suchaktion. Wir haben ein Team von 25 Personen zusammengestellt. Jeder hat ein typisches Leben, Beruf, Familie, einige andere Interessen. Aber sie sind jederzeit bereit, überall dort zu erscheinen, wo eine Suche erforderlich ist.
2: Konstantin Bogdanow und sein Team suchen am Meeresboden. Viele sowjetische U-Boote gingen in der Ostsee unter, die meisten von ihnen im finnischen Meerbusen. Als der Krieg begann, versenkten sie erfolgreich feindliche Schiffe. Die Deutschen reagierten, indem sie zunächst Minen legten und dann die gesamte Bucht mit einem Anti-U-Boot-Netz abriegelten. Mit einer Länge von 80 Kilometern war das damals die größte Metallkonstruktion der Welt. Doch die sowjetischen U-Boot-Fahrer wagten sich immer wieder in den finnischen Meerbusen, weil sie wussten, dass der Feind nur um den Preis ihres eigenen Lebens gestoppt werden konnte. 24 sowjetische U-Boote gingen in diesen Gewässern unter.
5: Ich war ungefähr 9 Jahre alt, als ich in der Schulbibliothek ein Buch fand über U-Boot-Fahrer, die alle in der Ostsee heldenhaft gestorben sind. Sie sind nicht einfach gestorben, sondern im Kampf gefallen. Und als ich ein bisschen älter wurde, 18 oder so, begann ich mich für das Tauchen zu interessieren. Und es war eine natürliche Fortsetzung meiner Kindheitserinnerungen, zu versuchen, diese U-Boote zu finden. Irgendwie ist mir ein Kapitel über Osipow besonders im Gedächtnis geblieben.
2: Jewgeni Osipow war einer der bekanntesten U-Boot-Fahrer der sowjetischen Ostseeflotte. Er kommandierte das U-Boot Schar-406 und wurde nach seinem ersten Einsatz mit der Medaille Held der Sowjetunion ausgezeichnet. Er versenkte mehrere feindliche Schiffe.
6: Osipow greift einen Tanker an, während er auftaucht.
3: Torpedo bereit. Feuer!
6: Vizeadmiral Tributz verleiht dem U-Boot-Kommandanten Genosse Osipow einen Orden. Diese hohe Auszeichnung wird die baltischen Marinesoldaten zu neuen kämpferischen Taten inspirieren.
2: Im Mai 1943 brach Schar-406 mit 37 Besatzungsmitgliedern an Bord zu seinem dritten Einsatz auf, von dem es nicht mehr zurückkehrte. Niemand wusste, was mit ihm geschehen war oder wo man suchen sollte.
5: Unser Historiker fand einige finnische Dokumente, die besagten, dass ein paar Tage nach dem Untergang des U-Boots eine Leiche auf einer Insel vor der finnischen Küste angespült wurde. Es war ein U-Boot-Fahrer in einem Rettungsanzug. Er wurde dort begraben. Es gab keine Möglichkeit, seine Identität festzustellen. Aber die Analyse der Strömungen, des Windes und des damaligen U-Boot-Verkehrs ließ mit 95%iger Wahrscheinlichkeit darauf schließen, dass er zur Besatzung von Schar-406 gehörte. Die Informationen ergaben ein Bild. Wir wussten, wo die Leiche angespült worden war, also konnten wir herausfinden, wo das Boot lag.
3: Boot!
7: Boot?
3: Boot!
7: Ein Boot?
2: Nach mehrtägiger Suche findet die Besatzung tatsächlich ein gesunkenes U-Boot aus dem Zweiten Weltkrieg. Aber es war nicht Osipows.
5: Dieses Schiff gehört zu einer anderen U-Boot-Klasse. Es sank 1942. Nun, das war's.

0: Eine perforierende Schusswunde. Ich tue alles dafür, dass die Menschen sicher sind und am Leben bleiben.
1: Zielen! Feuer!
2: 2014 wurde ein Bus mit Flüchtlingen aus Gorlovka beschossen und brannte aus. Meine Kinder haben wie durch ein Wunder überlebt. Jeder an meiner Stelle hätte also wahrscheinlich dasselbe getan.
0: Schussposition einnehmen. Bereit zum Zielen? Los geht's! Mir macht das immer Spaß, denn jeder Schuss bringt uns dem Sieg näher.
3: Auf geht's! Natürlich habe ich Angst, aber ich habe meine Entscheidung getroffen. Ich bin hier. Manchmal spielen meine Nerven verrückt. Ich möchte weinen, aber ich kann es nicht zeigen. Ich möchte, dass die Jungs mit guter Laune in die Schlacht ziehen. Ja, ich setze mein Leben aufs Spiel. Aber ich habe ein Ziel. Wenn wir es jetzt nicht beenden,

0: führen. Wird es noch schlimmer werden? Wir müssen siegen.
1: Oktober 2023. Der unerwartete Angriff der Hamas auf Israel schockierte die Welt. Zu dieser Zeit rechnete niemand damit, dass die palästinensischen Extremisten so viele moderne Waffen haben würden. Schon kurze Zeit nach dem Angriff bedankten sich die Hamas-Kämpfer fast hämisch bei den USA und der Ukraine für die Feuerkraft, mit der sie Israels Städte überzogen haben.
2: Wir bedanken uns bei der ukrainischen Regierung für diese Waffen. Wir werden sie gegen Israel richten.
1: Wie kommt es, dass im Nahen Osten ständig Waffen aus einem Land auftauchen, dessen Vertreter sich andauernd über mangelnde Munition und militärische Ausrüstung beschweren?
3: Waffen für die Ukraine, Munition für die Ukraine, neue Verteidigungssysteme für die Ukraine.
1: Die Militärhilfen der USA und der Europäischen Union belaufen sich auf Dutzende Milliarden US-Dollar. Aber wo landen diese Lieferungen? Und wer hat überhaupt entschieden, einem Land Waffen zu liefern, das seit fast 30 Jahren einer der größten Knotenpunkte für den illegalen Waffenhandel ist?
4: Drei, zwei, eins, Touchdown.
5: Das Wichtigste in der Antarktis sind die Menschen. Wenn etwas auf der internationalen Raumstation passiert, kann sie Hilfe erreichen, aber uns leider nicht.
6: An alle Antarktis-Stationen, Akademik Fjodorov kommt.
7: Die Antarktis ist eine internationale Gemeinschaft.
8: Ich bin nicht zufrieden damit, wie wir auf diesem Planeten leben.
9: Die chinesische Station ist nicht weit weg von hier. Die Australier sind nah, die Inder auch.
5: Jede Blase ist also eine Probe der damaligen Atmosphäre.
10: Zusammenarbeit ist in der Antarktis alles.
11: Ich wünschte, die Menschen wären generell so wie in der Antarktis. Herzlicher, gutmütiger.
7: Oh ja, ich wäre gerne zurückgegangen, aber sie beschlossen, niemand zweimal zu nehmen.
12: Hier ist sie, die Antarktis.

0: Wir haben einen Soldaten gefunden. Wir glauben, es könnte ein sowjetischer Soldat sein, seinen Stiefel nachzuurteilen. Die Stiefel sind gefaltet, der Rest ist umgekrempelt. So sahen die Stiefel der Deutschen normalerweise nicht aus. Ein Granatsplitter steckt in seinem Knie und in seiner Kniescheibe. Er ist voller Granatsplitter, die sich über seinen ganzen Körper verteilt finden. Er muss genau hier gestorben sein.
1: Die Ausgrabung erfolgt 100 Kilometer von Berlin entfernt in der Nähe des kleinen Dorfes Klessin. 1945 war dies der Schauplatz schwerer Kämpfe um die Seeloer Höhen. Sowjetische Truppen überquerten die Oder und rückten in Richtung deutsche Hauptstadt vor. Die Schlacht um die Seeloer Höhen war ein letzter Versuch, den Vormarsch gegen Berlin zu stoppen. Mehr als 12.000 deutsche Soldaten starben während der viertägigen Kämpfe. Und die Rote Armee verlor mehr als 20.000 Männer. Das Gebiet ist jetzt friedliches Ackerland, aber ein paar Mal im Jahr erlauben deutsche Bauern, dass Ausgrabungen hier stattfinden.
2: Genau an der Stelle war die Erkenntnisfrage.
3: Für mich persönlich hat das angefangen mit der Beschäftigung des Schicksals meines Großvaters, meiner Großeltern. Mein Großvater väterlicherseits ist auch im Krieg gewesen an der Ostfront in Russland. Er war als Kompaniechef und Leutnant in der Region um Woronesch eingesetzt und ist dort am 24. September 1942 gefallen. Die Beschäftigung mit dem Schicksal meines Großvaters war für mich ein wichtiger Angelpunkt, eine wichtige Initialzündung, diese Arbeit auch durchzuführen. Aufgrund von alten historischen Luftbildaufnahmen, die wir aus dem Jahre 1945 vorliegen haben, können wir über ein Overlay-Luftbildeinmessungen genau den Punkt lokalisieren. Haben wir die roten Linien gezogen, die den Ursprungsbestand des alten Grabens auch darstellen und somit für uns später der Leitfaden sind, dass wir in Tiefe gehen können und bis zum Groben, bis zur Sohle des Grabens uns vorarbeiten. Liegt darin ganz klar, hier Kriegstote zu finden, Kriegsvermisste zu finden, deutsche Soldaten zu finden, sowjetische Soldaten zu finden. Die Nation ist für uns belanglos. Es geht um Kriegsopfer, es geht um Schicksale.
1: Albrecht begann seine Suche im Jahr 1992. Damals schlugen russische Grabungsteams ihren deutschen Kollegen vor, sich ihnen anzuschließen, um nach vermissten Soldaten zu suchen. Albrecht folgte dem Ruf und war einer der ersten, der Russland besuchte. Später gründete er seinen eigenen Verein zur Bergung Gefallener in Osteuropa.
3: Es gibt dafür keine staatliche Finanzierung. Die Mitarbeiter, die hier sind, sie investieren ihre eigenen Finanzmittel. Trotzdem bekommen wir natürlich auch Spenden und Unterstützung von ehemaligen Kriegsveteranen, die selbst an der Oderfront hier in Klessin oder auch woanders gekämpft haben, von ehemaligen Soldaten, die in Russland gekämpft haben. Dann gibt es auch etwas Unterstützung von Familien, deren Väter in Russland gefallen sind.
1: Seine Crew besteht nun aus Niederländern, Ukrainern, Schweizern, Deutschen und Russen. Die Enkelkinder ehemaliger Feinde arbeiten jetzt zusammen.
4: Na, Freunde?
5: Ja, mein Freund.
4: Bislang nur ein Schädel.
5: Seltsam, der Kopf liegt separat.
6: Oft liegen weitere Knochen etwas tiefer.
5: Das Schützenloch ist auf die Russen ausgerichtet. Dann handelt es sich natürlich um einen Deutschen. Albrecht lud uns auf seine Traditionsexpedition ein. Wir waren 2010 zum ersten Mal hier. Jetzt kommen wir 2 bis 3 Mal im Jahr. Wir graben nicht registrierte oder vergessene Kriegsgräber aus. Wir arbeiten in Schützengräben und suchen nach Soldaten, die nah an der Oberfläche liegen. Wenn ich einen von unseren finde, ist das für mich ein sehr bedeutendes Ereignis. Ich bin von Gefühlen überwältigt und ich fühle mich verpflichtet, diesen Soldaten zu identifizieren oder irgendein Artefakt zu finden. Ich weiß nicht, eine Identifikationskapsel, eine Medaille oder etwas anderes, damit wir Verwandte finden und ihn begraben können. Das ist der wichtigste Teil der Suche, das Schicksal des Soldaten.

0: In der Nähe von St. Petersburg ist das Suchteam bereits den vierten Tag im Einsatz. Sie haben schon 50 Kämpfer gefunden, aber bisher nur wenige identifizieren können.
1: Siehst du, du hast auch Glück. Gibt es dort eine Identifikationskapsel?
2: Ja. Wirst du es aufschreiben? Ich bin schockiert, geschockt. Was könnte wichtiger sein?
0: Maria ist begeistert. Sie hat die Erkennungskapsel eines sowjetischen Soldaten gefunden. Sie sollte den Namen des Soldaten, seinen Heimatort und manchmal die Kontaktdaten seiner Familie enthalten. Kapseln wie diese müssen vorsichtig geöffnet werden, um den Zettel im Inneren nicht zu beschädigen. Wenn der Name lesbar ist, können sie die Angehörigen des Soldaten ausfindig machen. Und das ist das Wichtigste.
2: Bereits gestern haben wir zwei identifiziert. Sie haben gerade eine dritte gebracht. Alle drei Kapseln wurden bei nur einer Ausgrabung gefunden. Die gestrigen kamen aus der Region Altai. Vielleicht kamen sie gemeinsam, haben sich zusammen gemeldet, wurden hier zusammen getötet. Hier ist die dritte.
1: Sie ist dicht.
3: Das ist beschrieben. Mit Bleistift. Sieht toll aus. Wolkchen. Dmitri Stepanowitsch, geboren 1904, Gewehrschütze. Region Altai.
1: Ich sage immer, der schwierigste Teil unserer Arbeit ist nicht, einen Soldaten zu finden oder eine Kapsel, nicht einmal das Ausrollen oder das Lesen. Manchmal dauert es Jahrzehnte, bis man die Verwandten findet.

0: Als mein Vater zur Armee ging, war ich 2 Jahre alt. Ich war noch klein und er hielt mich in seinen Armen. Dann wurde er in einen Lastwagen verfrachtet und weggebracht. Das hat mir meine Mutter erzählt. Und wir weinten. Dann kam eine Todesnachricht. Da stand nur vermisst, sonst nichts, im Einsatz vermisst. Zunächst warteten wir ab, vor allem weil ein Nachbar aus dem Krieg zurückkehrte. Meine Mutter sagte, vielleicht kommt unserer auch, vielleicht lebt er auch noch. Aber er kam nie.
1: Kürzlich wurden in der Nähe von Smolensk mehrere

0: mehrere Soldaten gefunden. Einer davon war Tichon Gorbatschow. Die Fahnder identifizierten ihn anhand seiner Kapsel und suchten in sozialen Netzwerken nach Verwandten.
1: Mein Urenkel war im Internet und sah diese Anzeige. Großvater wurde gefunden. Achtundsiebzig Jahre später. Und ich hatte schon alle Hoffnung verloren. Aber sehen Sie jetzt?
0: Valentina Gorbatschowa bat das Grabungsteam, ihren Vater nach Hause zu bringen und ihn neben ihrer Mutter zu begraben.
2: Das ist kein Geheimnis. Wenn man sucht, muss man bis zum Ende gehen. Die Verwandten finden und ihnen die Nachricht überbringen, auf die sie über 70 Jahre gewartet haben. Wir haben ihren Soldaten gefunden.

0: Heute legen wir Tichon Iwanowitsch zu Grabe, der unser Vaterland verteidigt hat. Er starb im September 1941 bei einem Luftangriff auf eine Gruppe sowjetischer Soldaten.
1: Papi, ich habe auf dich gewartet.
2: Ich

0: Ich möchte Ihnen diese Mappe mit der Kapsel geben, die eine Notiz für Ihre Mutter enthält. Eine kleine Kapsel mit einem Zettel. Bewahren Sie es auf.
1: Ich danke Ihnen.
0: Lassen Sie es Ihre Kinder lesen und Ihre Enkelkinder und Urenkelkinder.
1: Wenn ich etwas jünger wäre, würde ich dorthin gehen, zum Obelisken. Ich hätte ihn hier begraben, wäre aber auch dorthin gegangen. Es wäre interessant zu sehen, wo Papa gekämpft hat, in diesem Dorf. Aber im Moment bin ich froh, dass er zu Hause ist. Er ist bei Mama.

0: Spreng es.
1: Es hat noch niemanden Minen gegen Zivilisten produziert. Aber die Ukrainer setzen sie gegen Zivilisten ein.
2: Was ist das, wenn nicht Terrorismus? Hier in der Nähe befindet sich ein Kindergarten und eine Schule.
3: Dieser Gegenstand wurde von Ingenieuren entwickelt, um eine Person zu verkrüppeln.
4: Ich will noch das Ende von diesem ganzen Schlamassel erleben. Es muss ein Tribunal geben.
5: Die meisten Geschosse sind auf Häusern gelandet, in Gärten oder Höfen. Wir gehen große Risiken ein und graben.
1: Alles wird gut werden. Wir werden siegen.
6: Эти русские. Эти русские мальчики не меняются. Война, революция, русская рулетка. Умереть, пока не успел состариться. В 19-м, 20-м, 21-м веке.
7: Wenn man ununterbrochen arbeitet, spielt es keine Rolle, welche Qualifikationen man hat. Die Leute werden sowieso müde. Minenexplosionstraumata sind vorherrschend.
4: Man hat uns sozusagen gezielt mit Mörsergranaten beschossen. Ich wurde dabei leicht an den Beinen getroffen.
7: Die Einstellung der Bewohner zu uns ist im Prinzip positiv. Wir haben keine Feindseligkeiten im Umgang mit ihnen festgestellt.
8: Ich danke Ihnen allen. Auf Wiedersehen.
7: Ein Menschenleben ist ohnehin unbezahlbar. Deshalb behandeln wir, wenn wir arbeiten und zu helfen versuchen, jeden Patienten individuell. Wir setzen unser Wissen ein, um Leben zu retten.
9: Wir sind hier, um die Unterstützung des amerikanischen Volkes auszudrücken.
10: Die freie Welt ist an eurer Seite. Amerika ist an eurer Seite. Ich bin an eurer Seite. Morgen marschieren wir gemeinsam voraus. Wenn das unseren Tod bedeutet, so werden wir diesen Preis zahlen.
3: Im Mai 2014 war es noch unvorstellbar, dass die ukrainische Luftwaffe Städte bombardieren könnte.
5: Hat er etwa geschossen? Bastard.
11: Sie sagen, dass hier nur Terroristen sind. Was für Terroristen?

0: Die Mannschaft von Konstantin Bogdanow sucht immer noch nach dem verschollenen U-Boot. Sie suchen den Meeresboden im finnischen Meerbusen mit einem Echolot ab.
1: Es ist auch ein Boot.
2: Ein Boot! Ein Boot!

0: Die ersten Taucher dachten, es sei die M96, ein weiteres Boot, das jeder unbedingt finden möchte. Als ich tauchte und den charakteristischen Kommandoturm und die Konstruktionsmerkmale sah, wurde klar, dass es sich um Ossipows Boot handelt. Später wurde eine offene Turmluke gefunden, der Beweis für die Theorie, dass ein Besatzungsmitglied das Boot verlassen hat. Alle Teile passen zusammen. Und es war natürlich ein tolles Gefühl.
1: Wir haben Ossipows U-Boot.
2: Ossipower?
1: Ja.
2: Hurra!
1: 406.
3: 406?
0: Die Schar-406 lief auf eine deutsche Anti-U-Boot-Mine. Sie explodierte und hinterließ steuerbords ein etwa 0,5 Quadratmeter großes Loch. In dieser Tiefe, etwa 40 bis 50 Meter, war das für das U-Boot das Ende. Die Besatzung war sehr erfahren. Sie blieben ruhig, gerieten nicht in Panik und versuchten, das Boot zu verlassen. Zumindest einige aus der Kommandozentrale haben es geschafft. Wir wissen nicht, wie viele Menschen das Boot verlassen haben und wie viele geblieben sind. Leider ließen weder die Tiefe noch die Position des U-Bootes der Besatzung eine große Überlebenschance zu. Und seltsamerweise hat uns das Besatzungsmitglied, das es herausgeschafft hat und gestorben ist, so könnte man sagen, den Weg gewiesen, weil man seinen Leichnam gefunden hat. Er war wie ein Leuchtfeuer, das uns zeigte, wo wir suchen mussten.
1: Jedes Mal, wenn wir an die Stätte eines Kriegsgrabes kommen, folgen uns Möwen. Egal, was man tut, sie sind da. In der Regel in gleicher Zahl wie die verlorene Mannschaft. Wir meldeten also, dass ein Boot gefunden wurde, das wir als 406 identifizierten.
0: Wir waren auf dem Weg zurück nach Hause zum Festland nach St. Petersburg.
1: Ein Sturm zog auf, also änderten wir die Route, um nicht zu sinken. Wir sind in Primorsk an Land gegangen.
0: Es war zwischen 5 und 6 Uhr morgens.
1: Ein Mann stand auf einem Pier und sagte: Ich bin Denis Ossipow.
0: Da wurde es mir klar, Ossipow, wer? Er sah auch aus wie er und ich stand einfach nur da, ein bisschen verblüfft. Wir haben uns also vorgestellt, es stellte sich heraus, dass er ein Großneffe war.
1: Er hatte seine Schicht als Hafenkontrollbeamter einen Tag zuvor begonnen und sein Patrouillenboot lag direkt neben unserem. Wir hatten direkt neben ihn angedockt.
4: Ich war ein kleiner Junge, als meine Mutter mir sagte, dass wir einen Verwandten haben. Jewgeni Jakowlewitsch Ossipow, der mit seinem Boot verschollen ist. Die Grenzsoldaten sagten mir, dass eine Gruppe von Menschen nach U-Booten suchten. Damals wusste ich nicht, was sie gefunden hatten. Ich wusste, dass sie suchten. Und als sie direkt vor mir standen, wusste ich, dass es so etwas wie Schicksal war. Der Sturm hat diese Leute nicht ohne Grund zu mir geführt. Jemand wollte es so. Seit ich ein Junge war, habe ich immer wieder diesen Traum. Es gibt eine Explosion. Ich wache auf und kapiere nicht, was los ist. Ich habe diesen Traum nicht mehr gehabt, seit das Boot gefunden wurde.
5: Mit heutigen Worten lässt sich das nicht erklären, wie schlimm die Belagerung war. Wie schrecklich für die Stadt, für die, die in der Stadt blieben. Es gab sogar einen Erlass, in dem es hieß, sobald wir Leningrad einnehmen, überfluten wir es mit der Ostsee und machen es dem Meeresspiegel gleich. Wir müssen die Leute verstehen, die für die Stadt gekämpft haben.
6: Setzen Sie sich. Tee? Kaffee?
1: Ich hätte gern einen Kaffee.
6: Zucker?
1: Kein Zucker. Ich mag nichts Süßes.
7: Michail Sorin aus Leningrad war einer der Freiwilligen, die versuchten, die Blockade der Stadt zu durchbrechen. Er wurde mehrmals verwundet, kehrte aber immer wieder in den aktiven Dienst zurück. Er hatte Familie in Leningrad und war entschlossen, weiter für seine Lieben zu kämpfen.
1: Hier gab es schwere Kämpfe. Die Deutschen schossen Tag und Nacht, ohne Unterlass. Jede Granate tötete ein oder zwei von uns. Du hast mit jemandem geredet. 5 Minuten später war er weg. Das ist sehr gewöhnungsbedürftig. Du liegst irgendwo in einem Graben. Dann kommen die Flugzeuge und dann fallen die Bomben. Wenn es vorbei ist, siehst du dich um. Er ist weg, er ist weg. Er ist verwundet, seine Beine sind weg. Und ich wurde verschont, wissen Sie, 5-mal verwundet. Ich hatte Glück. Ich wurde am Bein verwundet, im Nacken, an einer anderen Stelle, im Rücken. Wir waren unter schwerem Beschuss. Jemand wurde getötet. Man kroch unter ihn oder zog den Körper über sich. Er war tot. Und er konnte mein Leben retten.

0: Ich weiß nicht, was ich anstelle der Soldaten und Krankenschwestern getan hätte. Es ist sehr schwierig, darauf kann man sich nicht vorbereiten. All die Schusswechsel, die Bomben, das ist alles so beängstigend. Ich kann es nicht ganz begreifen. Stimmt es, dass Soldaten ihre Identifikationsscheine vor dem Kampf nicht ausgefüllt haben, weil sie dachten, es bringe Unglück?
1: Sie verpflichteten jeden, eine Identifikationskapsel zu tragen. Aber nicht jeder Soldat wollte eine haben. Wer sie nicht wollte, konnte sie wegwerfen, wenn man sowieso sterben würde. So haben wir es gesehen. Ich werde sowieso getötet. Wozu brauche ich eine Kapsel?
2: Wollen wir zusammen ein Foto machen?
1: Gern.
0: Sind Sie Brillenträger?
1: Nein. Mit Brille sehe ich noch schlechter.
2: Kommen Sie näher, noch etwas näher.
0: Für mich war es, als wäre er von einem anderen Planeten. Es war so einfach, mit ihm zu reden, aber trotzdem lag in seinen Augen eine gewisse Traurigkeit, die Erinnerung an den Krieg.
3: 1, 2, 3.
0: Wir haben selten die Gelegenheit, mit Veteranen des Zweiten Weltkriegs zu sprechen. Aber wenn wir eine Chance bekommen, dann müssen wir sie nutzen. Wir müssen die Erinnerung bewahren, denn es ist die Erinnerung unserer Vorfahren, unserer Vorväter.

0: einbetten, die wir vorbereiten. Die sowjetischen Soldaten zur Übergabe vorbereiten. Die werden aber noch nicht eingebettet, von daher bleiben die noch so. Und die Dauschen, die Blauen, die sagen wir jetzt ein.
1: Ja.
2: Wir sind gerade dabei, hier die sterblichen Überreste von gefallenen deutschen Soldaten für die Beisetzung vorzubereiten. Hier haben wir nun 16 gefallene Soldaten, die wir in diesem Jahr und auch im vergangenen Jahr hier in Klessin bergen konnten aus den Schützengräben. 7662 ist Grenadier Heinrich Böff. Würde ich sagen, dass wir den die Seite.
3: An die Seite?
2: Ja, ich überlege nur links oder rechts, aber ist eigentlich. Zum Glück bereits 4 Soldaten namentlich machen können. Die restlichen Soldaten sind heute noch unbekannt. Der Name ist nicht bekannt.
4: Gefallene Soldaten werden in dem Land beigesetzt, in dem sie gefunden wurden, unabhängig von ihrer Nationalität. Diese multinationalen Expeditionen haben noch eine weitere Regel. Wenn die Deutschen einen sowjetischen Soldaten finden, laden sie Russen ein, ihn zu bergen. Und umgekehrt fordern die Russen die Deutschen auf, ihre Leute zu bergen. Im Gegensatz zu den Politikern haben die Ausgräber aus verschiedenen Ländern schon längst eine gemeinsame Basis gefunden.
5: In Polen werden wir als so etwas wie Eindringlinge gesehen, in Lettland auch. Sie erschweren unsere Arbeit aufgrund einiger politischer Streitfragen zusätzlich. Aber für mich ist das alles, alle Soldaten brauchen ein Begräbnis. Wir dürfen nicht vergessen, dass die Front nicht nur auf unserem Land verlief, sondern auch durch Polen, Deutschland und Lettland. Litauen, wo man uns nicht graben lässt. Dort liegen Soldaten. Man hat sie mir gezeigt, aber wir können sie nicht bergen.
6: Jeder hat in sich gewisse Vorurteile womöglich, gewisse Erfahrungen. Man ist auch möglicherweise negativ beeinflusst durch Presse, durch Medien, durch wen auch immer. Aber das gegenseitige Kennenlernen der Mitarbeiter von anderen Nationen hilft der Verständigung, die Probleme der anderen zu verstehen und daraus Freundschaften zu bilden, die möglicherweise Dinge, die hier vor 70 Jahren passiert werden, helfen zu verhindern, dass so etwas nicht wieder passiert und dass wir in Zukunft in den Völkern als Freunde zwischen den Russen, zwischen den Deutschen, aber auch allen anderen Nationen leben können und einer besseren Zukunft entgegensehen als die Menschen, die hier vor 70 Jahren gestorben und gelitten haben.
1: Hier haben wir die Überreste eines Soldaten gefunden, der aber nicht mehr im Verbund liegt, sondern auf einer Länge von ungefähr 2 bis 3 Metern verstreut liegt. Während den Kampfhandlungen von Geschossen auseinandergerissen. Wir nehmen an, dass es ein Deutscher war, weil deutsche Munition bei ihm gefunden wurde. Wir haben deutsche Uniformknöpfe gefunden. Wir haben deutsche Währungen gefunden.
4: Die Identifizierung von Soldaten ist schwierig. 1942 beendete die Rote Armee die Ausgabe ihrer charakteristischen Identifikationskapseln. Persönliche Gegenstände sind also die einzigen Indizien, die oft aber nicht einmal die Nationalität zuverlässig preisgeben, geschweige denn einen Namen. Einige Soldaten starben in deutschen Mänteln, aber mit sowjetischen Stiefeln.
5: Anscheinend hat er keine Schuhe mehr. Ich meine, wahrscheinlich.
7: Sie nahmen seine Filzstiefel.
5: Ja. Die 77. Gardeschützendivision ist die, die Klessin erobert hat. Der Munition nach zu urteilen, hat er das Gardeabzeichen, das russische Gewehr. Und weil er keine Gegenstände bei sich hat, die zur Ausstattung der Wehrmacht gehörten, ist er wohl ein Soldat der Roten Armee. Ich denke, er wird im nächsten Jahr am Kriegerdenkmal in Lebus beigesetzt werden. Nicht weit von hier. Alle Soldaten, die wir hier finden, sind dort begraben. Er ist nicht der Letzte. Ich denke, es wird noch viele weitere geben.

0: Hier ist meine kleine Enkelin. Hallo, meine Süße. Ich bin am Koschevnikow, dem Hügel, zu den Eisbären. Um sie zu zählen, um zu sehen, welche Bären es dort gibt.
1: Also, besuchen wir die Bären?
0: Ich habe 21 Bären gezählt. Volles Haus.
2: Schau, ein Bär.
1: Nachdem das Mädchen getötet wurde, flog ein Hubschrauber darüber und sah 50 hungrige Bären in Richtung Bankarem laufen. Sie versuchten, Wege zu finden, um die Bären daran zu hindern, in das Dorf zu gelangen.
2: Schau!
0: Sieh es dir an, es eilt jetzt. Bitte hab keine Angst vor uns.
3: Da in Russland angestellt haben und wie die Russen sich hier aufgeführt haben. Also völlig konträr. Und der Russe kam denn praktisch, der hat als erstes Gulaschkanonen aufgestellt und hat an die Bevölkerung Essen verteilt.
4: Wir haben uns nie verständigen in dem Sinn, aber sie hatten uns eingeladen zu Suppe und Brot. Und da braucht man keine Worte.
5: Wir haben gesehen, das waren ganz andere Menschen, als wie die da auf dem Plakat da gewesen sind. Weißt du, das ist das.
6: Ich kann das heute nicht nachverfolgen, wenn man wieder zur Kriegstüchtigkeit aufruft.
7: Ich wollte einfach der russischen Bevölkerung sagen, wir haben es nicht vergessen und wir möchten eigentlich in Frieden leben. Und Frieden ist das Einzige, was zählt, ist Frieden. Да. Спасибо вам большое.

0: Gehen wir. Das sind unschuldige Zivilisten. Prozent von ihnen wurden durch die Kämpfe getötet.
1: Die Leute schrien: Was tut ihr? Wir sind Ukrainer. Und sie sagten: Ukrainer? Einen Dreck seid ihr. Und das war alles.
2: Haben sie das beim Rückzug getan?
1: Ja, beim Rückzug.
2: Was ist der Sinn?
1: Ich weiß es nicht.
0: AA Saporozhets. Das ist das älteste Grab vom 27. Oktober.
3: Ich bin früh morgens aufgestanden, ging nach draußen und da hörte ich einen Schrei. Raus aus dem Haus und sowas. Sie haben alle an die Wand gestellt und angefangen zu schießen. Meine Schwiegertochter schrie: Was tut ihr? Wir sind doch... Aber er hat einfach losgeschossen und das war's.

0: Vor kurzem habe ich ein Fotoalbum von der Familie meines Vaters gefunden, mit alten Bildern, die 1928 aufgenommen wurden. Auf diesem Foto ist mein Großvater zu sehen. Das ist mein Urgroßvater und das ist der Bruder meines Großvaters, Jewgeni Jakowlewitsch Osipow, Kapitän des U-Bootes 406. Es ist das einzige Bild von Jewgeni Osipow im Alter von 15 Jahren.
1: Held der Sowjetunion, Hauptmann dritter Klasse, Jewgeni Osipow. Er bekommt den Orden von seinem Vater, dem ausgezeichneten Hauptmann zweiter Klasse, Jakow Osipow, verliehen.
2: Denis Osipow setzt die Seefahrerdynastie fort. Er trat in die Fußstapfen seines Großvaters und Urgroßvaters und ging zur Marine. Er dient auf dem Eisbrecher Semjon Dischnjow. Seine Begegnung mit den Expeditionsmitgliedern hat sein Leben verändert.
0: Eine bemerkenswerte Begegnung. Wunderbare Menschen. Sie erzählten mir alles, zeigten mir Videos von den Expeditionen. Und ich bat sie, mich in ihr Team aufzunehmen.
3: Heute kommt also Osipow mit uns, als Mitglied unserer Crew.
0: Bei meiner ersten Expedition war es

meine Aufgabe, beim Anlegen der Ausrüstung zu helfen, beim Aussteigen aus dem Wasser. Es ist hart, man muss Sauerstoffflaschen tragen. Auf der zweiten Expedition habe ich in der Kombination

zu sehen. Also begann ich, Tauchunterricht zu nehmen. Manchmal sagt man mir, ich würde mich zu sehr anstrengen. Ich riskiere zu viel. Meine Rekordtiefe beträgt nur 15 Meter, aber ich trainiere hart. Ich möchte so schnell wie möglich dorthin gelangen, besonders da ich 51 Jahre alt werde. Technisches Tauchen ist eine ernste Angelegenheit, auch für jüngere Menschen. Ich bin einfach begierig darauf, das zu tun, was ich so sehr will. Zum Boot zu tauchen und einen Blick darauf zu werfen.

0: Mischa, sag noch einmal, was du hast.
1: Den rechten Arm und eine vollständige Wirbelsäule.
2: Arthur Olschowskis Team gerät jetzt in der Nähe von Ryschew.
3: Mach es so, wie ich es dir gesagt habe.
4: Das Getriebe ziehen?
3: Nein.
4: Es bewegt sich nicht.
2: Das Team hat von Einheimischen gehört, dass ein Flugzeug im Wald abgestürzt ist. Sie haben bereits den Motor gefunden und festgestellt, dass der Bomber am 22. August 1941 mit 3 Besatzungsmitgliedern an Bord abgeschossen wurde. Einer wurde jetzt gefunden.
1: Die P-2 war ein Sturzkampfbomber. Seine Höchstgeschwindigkeit betrug 500 Kilometer pro Stunde. Mit dieser Geschwindigkeit stürzte er auf den Boden. Der Rumpf bestand größtenteils aus Aluminium. Die Motoren aus Eisen natürlich. Die schweren Motoren zogen alles nach unten. Wir sind also praktisch am unteren Ende.
3: Dies ist ein Getriebe.
4: Es hatte 3 Propellerflügel.
3: Einer ist im Schlamm stecken geblieben. Wir versuchen, ihn auszugraben.
4: Das Getriebe muss raus, damit wir weiter nach den Piloten graben können. Es kommt.
3: Ja, ich sehe es.
4: Das ist ein Sieg, meine Freunde. Halt!
5: Was ist das?
1: Nur eine normale Sauerstoffflasche.
0: Wir kennen den Rang des Piloten, Oberfeldwebel Tomko. Wir kennen den Namen des Bordschützen. Wir kennen den Namen des Navigators. Sie waren alle Feldwebel. Der Pilot ist Oberfeldwebel Nikolai Dorofejewitsch Tomko, geboren im Oblast Poltawa. Seine Papiere enthalten nur Informationen über seinen Vater und seine Mutter. Ich schätze, er hatte keine Gelegenheit zu heiraten. Ich nehme mir das alles sehr zu Herzen. Meine eigenen Großväter sind verschollen. Als ich anfing, auf Expeditionen zu gehen, lebte Oma noch. Sie fragte immer wieder, wirst du nach Opa suchen? Ich versuchte zu erklären, Oma, sehr viele Großväter sind gestorben. Vielleicht finde ich meine auch. Da sagte Mama, warum kannst du deinen nicht finden? Das machte mir sehr zu schaffen. Ich sehe meinen Großvater in jedem Soldaten. Für mich ist keiner dieser Soldaten tot. Ich rede mit ihnen. Sie sind verletzt und ich sage zu ihnen, wir holen dich hier raus, wir werden dich retten. Das versuche ich meinen Leuten beizubringen, damit sie sich das alles zu Herzen nehmen und nicht als Buddelarbeit sehen oder den Umständen geschuldet. Jeder von ihnen sucht nach seinen Großvätern, Urgroßvätern.
3: Die Ryschew-Expedition ist für mich etwas sehr Persönliches. Mein Großvater liegt irgendwo hier in der Nähe. Es gibt keine Briefe, keine Telegramme mehr. Wir haben nicht einmal eine Todes- oder Vermisstenmeldung. Diese Person ist einfach verschwunden. Ich möchte wissen, wo mein Großvater ist. Und dies ist eines der Dinge, die mich zur Arbeit motivieren.
0: Im Jahr 2000 fragte mich jemand, wie lange ich das machen werde. Ich sagte, ich bin Vater eines kleinen Jungen, 6 Monate alt. Ich hoffe wirklich, dass er nicht mit mir auf Expeditionen gehen wird. Wenn er also, wie auch immer, er ist jetzt 18 und fährt mit mir, seit er 12 ist.
1: Als ich das erste Mal dabei war, war ich 12. Ich kann nicht sagen, dass ich das damals verstanden habe. Aber ich war schon vorher neugierig, weil Papa immer wieder irgendwo hinfuhr. Er kam unrasiert, müde, aber freundlich zurück.

0: So war es. Mit 12 Jahren habe ich nichts verstanden. Jetzt beginne ich zu verstehen, was ich tue. Diese Einsicht kommt nicht von heute auf morgen. Niemand hat mir erklärt, dass dies Helden waren. Allein das Dabeisein war ein heroischer Akt. Aber damals habe ich nicht viel darüber nachgedacht. Jetzt ist es beängstigend, wenn man darüber nachdenkt. Wenn wir arbeiten, haben wir das Schicksal dieser Menschen in unseren Händen. Etwas zurücklassen oder verlieren, zu früh mit dem Graben aufhören, das ist beängstigend.
1: Heute haben wir die Gelegenheit, dank der Suchtrupps, die sterblichen Überreste von 109 Helden des Zweiten Weltkriegs zu bestatten.
2: Zu ihrer Zeit gaben sie ihr Leben für uns. Jetzt versuche ich, meinen Tribut zu zollen.
3: An dieser Initiative beteiligen sich in Russland mehr als 42.000 Freiwillige, die ihr Bestes geben und keine Mühe und Zeit scheuen, auf Ausgrabungen zu gehen. In 6 Jahren haben wir 120.000 Soldaten geborgen, aber viele bleiben.
4: Man sagt, der Krieg ist erst vorbei, wenn der letzte Soldat begraben ist. Ich glaube, der letzte Soldat dieses Krieges wird nie begraben werden. Aber wir haben eine echte Chance, den Unterwasserkrieg in der Ostsee zu beenden. Warum ist das wichtig? Wir alle verspüren den Drang, diese Entdeckung zu machen. Ihren Familien zu sagen, dass ihr Großvater oder Vater dort gestorben ist. Er ist nicht einfach verschwunden. Er hat sein Leben für seine Heimat gegeben.
5: Unsere immerwährende Aufgabe, dafür Sorge zu tragen, dass ich nicht wiederholen kann, was sich in der Zeit des Nationalsozialismus hier ereignet hat und was insbesondere vor 74 Jahren hier Tod und Vernichtung hergebracht hat.
6: In Deutschland, 8. Mai, kein Tag, um zu feiern. Es ist ja in vielen Bereichen politisch aufgeladen. Man sagt, es ist ein Tag der Befreiung, ein Tag des Sieges und so weiter. Viele sagen, es ist ein Tag der Niederlage. Für uns ist es eigentlich eher ein Tag auch mit der Trauer und ein Tag, an dem wir der Kriegstoten gedenken.
3: Ich habe kein Problem mit Deutschen, die das Andenken an unsere Soldaten in Deutschland ehren. Die verstehen, dass Krieg eine schreckliche Sache ist, dass Krieg keine Option ist. Und wenn man liest, wir können es noch einmal tun, was noch einmal tun? Das Land in Blut ertränken? Was sind wir wieder bereit zu tun? Zeigen, wie stark sie sind? Es gibt auch andere Möglichkeiten, dies zu tun. Rauchen und Trinken aufgeben. Erziehen Sie Ihr Kind gut. Als würdigen Bürger beweisen wir es so und nicht, indem wir sagen, mach es noch einmal.
7: 27 Millionen Menschen verloren ihr Leben, damit andere leben konnten. Und diese 27 Millionen sind nicht umsonst gestorben. Wir dürfen den Krieg nicht vergessen. Wenn Sie das vergessen, tragen Sie im Grunde dazu bei, einen neuen Krieg zu beginnen.

0: Der Westen versucht, Russland zu canceln. Allerdings hat er nicht bedacht, dass genau das die Menschen zusammenschweißt und für russische Unternehmen ein wahres Geschenk ist.
1: Ich schlage dir ein Abenteuer vor. Wir nehmen ein Auto aus einheimischer Produktion und fahren nach Dagestan. Auf dem Weg dorthin schauen wir bei russischen Unternehmen aller Art vorbei, um zu sehen, wie es ihnen geht.
2: Interessant, aber auch ein bisschen beängstigend.
1: Bist du etwa eine Spaßbremse? Zweifelst du etwa an der russischen Autoindustrie? Wir werden sehen. Wir müssen etwa 6000 Kilometer damit fahren. Verschwende die Milch doch nicht. Stell doch was drunter oder trink direkt draus. Was ist das da vorne?
3: Das ist unser Käseschmierroboter.
1: Socken.
2: Übrigens, Russen machen sehr gute Socken, finde ich, mit Humor.
1: Und was machen Russen schlecht? Wir können sehr gute Raketen bauen.
2: Raketen, Socken.

0: 10 Leute brechen bei dir zu Hause ein und stellen dich an die Wand. Du bist wehrlos. Ich hielt all diese Leute für, ich weiß nicht, für Einbrecher?
1: Wir verstehen, dass die Trennung der Kinder von ihren Familien der letzte Ausweg ist. Zögern kann tödlich sein.
2: Ich hatte ein Treffen mit der Kinderschutzbeauftragten. Dann sagte sie, warum sollten wir sie ihnen umsonst geben? Als wäre ich in ein Geschäft gekommen, um sie zu kaufen.
3: Es ist ein großes Problem, dass die Sozialdienste keine Verantwortung für die unrechtmäßige Entfernung von Kindern aus Familien übernehmen.
4: Die Adoptivmutter rief mich an. Als sie erfuhr, dass wir vor Gericht gewonnen hatten, dass es für sie nicht funktioniert, sagte sie so etwas wie, wie bekomme ich mein Geld zurück? Sie geben es mir nicht zurück.
5: Der bedeutendste Gerichtsprozess der Weltgeschichte. Die Strafverfolgung der Kriegsverbrecher des Dritten Reiches.
6: Die sowjetische Anklage verfügt über umfangreiches Beweismaterial, das dem Gericht vorgelegt wird.
5: Innerhalb von 10 Monaten wurden genügend Beweise gesammelt, sodass heute, 80 Jahre später, niemand mehr daran zweifeln kann, dass Faschismus und Nationalsozialismus das größte Übel sind, das der menschliche Geist hervorbringen konnte. Die Hauptanklagepunkte lauteten Verbrechen gegen den Frieden, Verbrechen gegen die Menschlichkeit und Kriegsverbrechen.
7: Der Begriff Völkermord wurde nicht in das Urteil des Nürnberger Tribunals aufgenommen.
8: Im Rechtsspruch der Nürnberger Prozesse wird jedoch anerkannt, dass es einen Plan gab, die besetzten Gebiete der Sowjetunion von ihrer ursprünglichen Bevölkerung zu säubern, um sie anschließend durch Deutsche zu kolonisieren.
9: Der große Vaterländische Krieg war in der Tat ein Krieg, in dem die physische Vernichtung der Völker der UdSSR auf dem Spiel stand.
10: Als wir in einen Laden gingen, sahen wir plötzlich direkt über unseren Köpfen eine riesige, schillernde Krone aus Nordlichtern. Da dachte ich mir, es wäre toll, Gleichgesinnte und Freunde zu finden, um mit ihnen gemeinsam auf die Jagd zu gehen.
11: Die Chinesen glauben, dass man ein Jahr lang glücklich sein wird, wenn man das Nordlicht sieht. Das ist natürlich sehr schön. Es müssen viele Faktoren zusammenkommen, damit alles passt und auch das Ergebnis.
12: Ich bin ein Jäger. Ich verfolge die Vorhersagen. Ich jage das Nordlicht. Ich muss es einfangen. Für uns ist es ganz normal, 200 bis 300 Kilometer aus der Stadt herauszufahren.
10: Die Gemeinschaft der Nordlichtjäger existiert, um das Glück beim Schopfe zu packen. Es ist eine Art Glücksspiel.

0: Unser Kloster ist so etwas wie ein Außenposten. Und die Tatsache, dass unser Kloster direkt an der Frontlinie lag und 3 Jahre lang durchgehalten hat, ist sehr symbolisch.
1: Jeden Tag brannten die Häuser im Dorf. Es war eine Belagerung.
2: Wir hatten ein echtes Mönchsdorf, ein echtes Athos. Dadurch konnten wir uns so sehen, wie wir sind und was wir wert sind, als Menschen, als orthodoxe Christen, als Mönche.
3: Mit Gottes Hilfe, unter dem Schutz der Gottesmutter, so haben wir überlebt. Alle halfen sich gegenseitig. Wir saßen zusammen in einem Boot. Es war also, als wären wir auf einer Insel ohne einen Weg rein oder raus.

0: das Nikolaus- und Basilius-Entschlafenskloster. Nach der Befreiung des Dorfes Nikolskoe von der ukrainischen Besatzung befand sich das Kloster unmittelbar an der Frontlinie. Die Mönche, Priester und Helfer blieben hier, unter Belagerung und Beschuss. So überlebten sie 3 Jahre lang. Doch nicht alle erlebten das Ende der Belagerung.
1: Ein ehemaliger Kindergarten. Hier nahm das Kloster seinen Anfang. Zuerst gab es hier ein Armenhaus, dann Werkstätten. Und jetzt ist es eine Ruine. Hierher. Zick, zick, zick. Kommt, kommt. Zick, zick, zick. Es sind nur noch 7 von ihnen übrig. Der Rest ist tot. Eine Streubombe hat sie alle getötet. Dort im Hühnerstall. Wir haben sie hierher gebracht. Jetzt sind sie erst einmal hier. 7 Stück. Was geschieht, wenn es kalt wird? Wir werden sehen. Ich bin ein Novize. Ich bin seit 2006 in diesem Kloster. Aber mein erstes Gespräch mit unserem Väterchen war 1992.
2: Und woher kommst du selbst?
1: Aus Donetsk. Hier befand sich der Heizungsraum. Er wurde beschossen. Das war eine Granate.
2: Warum heißt du Afonia?
1: Afonia?
2: Ja.
1: 1998 reiste ich mit unserem Väterchen auf den Berg Athos. Deshalb also Afonia, nach dem Berg Athos. Vater, Sergei will sie sprechen. Und er so, welcher? Der auf Berg Athos. Ach, Afonia, er soll reinkommen. So wurde ich zu Afonia. Gehen wir. Die Liturgie fängt gleich an. In diesen 2 Jahren und 7 Monaten, wenn ich mich nicht irre, hörte die Liturgie nicht einmal auf. Die Liturgie wurde jeden Tag abgehalten. Für mich ist das ein Muss, während der Fastenzeit jeden Tag bei der Liturgie zu sein.

0: Man kann einen Krieg nicht für die Leinwand adaptieren. Man kann ihn nicht beschreiben. Man kann ihn nicht nacherzählen. Man muss ihn erleben. Für uns kamen all diese Ereignisse völlig überraschend. Im Jahr 2014 fanden wir uns auf der ukrainischen Seite der Front wieder. Im Jahr 2022 kamen wir schnell auf die russische Seite. Das Dorf wurde innerhalb von 2 Tagen befreit, aber die Frontlinie blieb nahe. Sie verlief am Rande des Dorfes. Und dort blieb sie bis zum 1. Oktober 2024. Wir haben oft ukrainische Truppen gesehen, viele von ihnen. Das waren Nazis, die uns vernichten wollten. Einige starben, einige wurden verwundet und evakuiert, einige verließen uns aus gesundheitlichen Gründen. Nur etwas weniger als 50 Leute sind geblieben. Unser wichtigstes Heiligtum ist die Kapelle unseres Väterchens. Er war es, der das Kloster gegründet hat. Und jetzt ruht er hier. Wenn wir gehen, ist alles vorbei. Sie konnten die Kapelle nicht treffen, egal wie oft sie es versucht haben. Sie haben uns sehr oft beschossen. Und wenn sie uns vertrieben hätten, nun, dann gäbe es hier nur noch eine Einöde, sonst nichts.
1: Vater Zosima. Rette und bewahre uns Sünder, unsere Kirchen, unsere Klöster. Rette und bewahre die Heiligen in unseren Kirchen und Klöstern und mich, denn ich habe gesündigt. Vater Zosima, vergib mir.

0: Это паломня вообще-то.
1: Eigentlich ist das hier eine Pilgerherberge. Wissen Sie, was das ist? Ein Gasthaus für Pilger. Das sind die Unterkünfte der Männer. Aber während des Krieges wurden diese Räumlichkeiten in einen Schutzraum umgewandelt. Wir hatten hier viele Flüchtlinge. Danach gingen die meisten Flüchtlinge wieder, nachdem Nikolskoje befreit wurde. Nach den Flüchtlingen zogen die Mönche hier ein, bis die Unterkunft von HIMARS-Raketen getroffen wurde. Ich bin ein Elektriker. Ich komme aus Donetsk. Als der Maidan begann, habe ich meinen Job gekündigt und bin hierher gekommen. Wir alle hier waren Klosterarbeiter. Wir arbeiten freiwillig für den Ruhm Gottes. Es gibt hier alle Arten von Arbeit, ob im Garten oder, naja, verschiedene Arbeiten eben. Wir sind freiwillige Arbeitskräfte. Fünf oder sechs dieser Raketen wurden auf das Dorf abgefeuert und eine davon explodierte über uns. Sie öffnete sich sozusagen in der Nähe der Garagen. Und dann regneten diese kleinen Bomben auf uns herab, etwa 60 Stück. Hier waren damals viele Leute, etwa 100 Menschen, verstehen Sie? Bei der Explosion dieser Raketen werden überall Schrapnell und diese kleinen Kügelchen verstreut. Wir sollten also alle sterben, alle. Aber niemand wurde verletzt, es war ein Wunder, verstehen Sie?
2: Am ersten Tag brannte das Haus von Väterchen Zosima nieder. Am zweiten Tag brannte die Kirche des Dorfes nieder. Am dritten Tag wurden unsere Bäckerei und ein Teil des Armenhauses zerstört. Und dann wurden alle anderen Gebäude zerstört. Als wir die alten Frauen evakuierten, wussten sie davon, also die Ukrainer. Sie haben uns 4 Stunden lang beschossen, mit Graz, mit Mörsern. Wir nutzten den Rauch als Tarnvorhang, um sie rauszubringen. Sie zerstörten das Kloster Stück für Stück. Sie beschossen alle Gebäude, später dann auch mit HIMARS-Raketen. Deshalb zogen wir alle hierher, weil wir nirgendwo anders leben konnten.
3: Gute Frau, kommen Sie rein.
4: Danke, mein Schatz. Vielen Dank.
5: Die untere Kirche ist der Ort, an dem wir uns vor den Granaten verstecken konnten. Das war natürlich, also ohne die untere Kirche hätten wir einfach nicht überleben können.

Wenn man in die untere Kirche hinabsteigt, wo bereits die Kerzen und Lampen brennen und der Gottesdienst beginnt, dann ist das so, als ob es überhaupt keinen Krieg gäbe. Das ist so beruhigend und das Leben geht einfach weiter.

0: Das wahre Klosterleben beginnt erst im Krieg, weil man keine Unterhaltung und keine Kommunikationsmittel mehr hat. Man kann nirgendwo hingehen, weil draußen geschossen wird. Früher wollten die Mönche beten und klagten darüber, dass es zu viele Pilger und zu viel Trubel gäbe. Nun, der Herr hat uns davon befreit. Jetzt ist nichts mehr davon da. Früher haben wir uns um die äußere Pracht des Klosters gekümmert. Jetzt ist alles ruiniert. Nach einem der massiven Bombardements beschlossen wir, das Armenhaus, die bettlägerigen alten Frauen und unsere wertvollsten Relikte zu evakuieren. Denn niemand wusste, was als nächstes passieren würde. Im Sommer 2022 sind dann die Flüchtlinge und die Brüder und Schwestern gegangen, die gehen wollten. Das war der Großteil.
1: Man hat oft versucht, uns davon zu überzeugen, von hier wegzugehen. Sowohl der Vorstand als auch Mutter Äbtissin flehten uns an, geht. Sie sagte, wollt ihr zu Krüppeln werden, ohne Arme und Beine? Bei einem ihrer Besuche kam sie und sagte den Leuten im Armenhaus, kommt schon, ihr müsst gehen. Wie wollt ihr überleben, wenn es keinen Strom und kein Wasser mehr gibt? Wollt ihr euch hier verkrüppeln lassen? Und eine Schwester fiel ihr zu Füßen und sagte, Mütterchen, segne mich für das Kreuz des Martyriums. Dann fuchtelte unsere Mutter mit den Händen und sagte, nein, das ist nicht nötig, bleibt einfach am Leben. Ihr könnt bleiben, aber bleibt bitte am Leben.

0: главной.
1: Die Hauptkathedrale des gesamten Klosterkomplexes. Da ist ein Loch in der Kathedrale. Und da oben ist noch eins. Wir wurden von Graz, Haubitzen und Mörsern beschossen. Wir erkennen die verschiedenen Geschosse inzwischen bereits an ihren Geräuschen. Särge, das ist ein Attribut unserer Zeit. Der Tod kann uns jederzeit einholen. Und wohin begraben wir Menschen? In Särgen natürlich. Wir haben sie aus dem Schuppen geholt, in dem sie gelagert waren. Er hatte zu diesem Zeitpunkt kein Dach mehr, deshalb waren die Särge nass. Wir haben sie hierher gebracht und zum Trocknen aufgestellt. Wie Sie sehen, sind das sehr schlichte Särge. Wir bestatten Menschen in schlichten Särgen, genau hier auf dem Gebiet des Klosters. Egal, ob sie normal gestorben sind oder getötet wurden. Da ist eine Granate eingeschlagen. Es ist furchtbar. Es ist beängstigend, wenn sowas... In den ersten Tagen konnten wir nicht glauben, was hier passierte. Irgendwo ist eine Granate explodiert. Vielleicht hier. Und die Splitter sind dorthin geflogen. Ich stand dort in der Nähe der Treppe und wurde am Oberschenkel getroffen. Es fühlt sich an, als ob einen etwas geschlagen hätte. Dann fließt Blut, dann wird man ohnmächtig. Unsere Nonnen und Krankenschwestern sind mir zu Hilfe gekommen.
2: Sie rannten auf mich zu und sagten, komm, schnell, da ist eine Menge Blut. Er hatte viel Blut verloren. Ich hatte keine Ahnung, was mit ihm passiert war und in welchem Zustand er war. Natürlich schnappte ich mir, ohne nachzudenken, meinen Arztkoffer und rannte los. Und kaum war ich aus dem Keller raus, explodierte eine weitere Splittergranate direkt über uns. Es hagelte Schrapnell, das überall um uns herunterkam. In diesem Moment war mir klar, dass ich jeden Moment sterben kann. Das hätte mein letzter Augenblick sein können. Das ist ein Zustand, der sich definitiv nicht in Worte fassen lässt, wenn man an der Grenze zwischen Leben und Tod steht.
3: Sie sind während des ganzen Krieges hier geblieben. Warum haben Sie Ihr Kloster nicht verlassen? Warum?
1: Ich habe mir diese Frage gar nicht gestellt. Und ich bin nicht der Einzige. Sie können auch die Dorfbewohner hier fragen. Das ist einfach mein Zuhause. Ich lebe hier und ich kann mir nicht vorstellen, zu gehen.

0: Gott segne dich.
1: Wenn ich daran denke, läuft mir ein Schauer über den Rücken. Mein Gott, wir hatten nicht einmal Brot. Über Monate haben wir kein Brot bekommen, nicht einmal Zwieback. Wer hätte gedacht, dass so etwas passieren würde? Und die ganze Zeit über fragte ich mich, wohin ich gehen soll, was ich tun soll. Ich war am Verhungern. Und Taya, Gott segne sie, sagte zu mir, geh in die Kirche, dort bekommst du zu essen. Und mir war das so unangenehm. Ich, eine alte Frau, die 40 Jahre lang gearbeitet hat, muss jetzt um Essen betteln. Aber ich musste gehen. Ich hatte keine andere Wahl. Ich kam so an, so dünn, so abgehungert. Das erste Mal, als sie mir etwas zu essen gaben, habe ich, naja, ich will mich lieber nicht daran erinnern. Und so ging es etwa 2 Wochen lang weiter. Ich ging in die Kirche und bekam Essen, sogar etwas für zu Hause. Dann habe ich mir noch einen kleinen Ofen gebaut und konnte endlich auch ein wenig heizen. Es war schrecklich, im Keller zu sitzen, während all diese Granaten auf einen runterfliegen. Und als das Hausdach weggesprengt wurde, Svetlana Ivanovna hat das alles gesehen. Es war furchtbar, absolut furchtbar. Und ich meine, ich verstehe ja, dass Krieg ist. Aber schießt doch auf militärische Ziele. Ihr wisst doch, wo sie sind. Das ist Krieg. Und natürlich ist das schlimm. Aber wenn es schon so weit kommen musste, warum dann auf Zivilisten schießen? Warum auf die Kirche? Als alles anfing, dachte ich, ich sei so klug und so clever, weil nur ich diesen Gedanken hatte. Aber wie sich später in meinen Gesprächen mit anderen Einheimischen herausstellte, dachten alle anderen genau dasselbe. Für uns wird das alles einfacher sein als für alle anderen, weil wir die Kirche haben. Wer würde es wagen, die Hand gegen eine Kirche zu erheben? Gegen ein Kloster? Das ist doch der Zufluchtsort Gottes, das Haus Gottes. Ja und? Die Kirche war, was sie als erstes beschossen haben. Warum haben sie das getan? Warum haben sie auf Zivilisten gezielt? Warum mussten sie mein Haus zerstören und andere Häuser? Was habe ich, eine alte Frau, getan, um das zu verdienen? Womit? Warum? Sie sagen doch immer wieder, der Donbass ist unser, er gehört uns, unserer. Wenn er euch gehört, warum foltert ihr eure eigenen Leute dann so?

0: Sie können sich ausweinen und ausreden.
1: Verzeihen Sie. Eigentlich bin ich stark wie Stahl, aber manchmal...
0: Es ist nicht immer gut, stählern zu sein. Man muss auch lebendig sein und weinen und sich ausreden können.
1: Ich habe mir verboten zu weinen, weil...
0: Das solltest du nicht tun. Wir sind Menschen. Gott hat uns geschaffen, um uns mitzuteilen und unsere Lasten gemeinsam zu tragen.
1: Danke.
0: Gott will nicht, dass du deine Lasten allein trägst und stählern bist.
1: Ja.
0: Sehen Sie, jetzt lächelt sie schon.
1: So sind wir Menschen nun mal.
0: Ja, du lässt es raus und fühlst dich besser.
1: Ja.
0: Tränen am Abend, Freude am Morgen.
1: Wir haben mit ihnen Glück.
0: Wir sind in Gottes Tasche.
1: Ha, wie in Gottes Tasche. Unser Väterchen hat Sinn für Humor. Richtig so.

0: Was ist Liebe? Ich war in 82 Ländern und habe in 12 gelebt. Aber hier wurde mir nach 3 Tagen klar, dass ich mich zu Hause fühle. Kühe sind wie Frauen. Sie sind launisch. Eine Sexshow. Ich entschied mich, herzukommen. Ich wusste, hier kann ich mir ein neues Leben aufbauen. Käse ist schlimmer als eine Frau. So launisch. Vermutlich hat Gott entschieden, dass ich nicht frei sein soll.
1: Er fragte aus heiterem Himmel und gab nicht auf. 5 Kinder, alle verschieden.
0: Mein einziger Traum ist, das gleiche Glück für alle meine Kinder. Ich liebe meine Heimat hier. Das kalte Wetter, die russische Kultur, die Geschichte. Ich mag alles an diesem Land.
2: Er ist Russe, definitiv.
3: Gäbe es einen Krieg, würde er für Russland kämpfen.
0: Ich bin John Kopiski, ein russischer Farmer.

Das Ermittlungszentrum UKR Leaks, dessen Leiter ich bin, führt journalistische Ermittlungen durch, um die Kriegsverbrechen des Kiewer Regimes aufzudecken. Einer meiner Schwerpunkte sind die Operationen der ukrainischen Geheimdienste. Ich kenne ihre Methoden in- und auswendig. Ich weiß, wie sie vorgehen. Als ich von den Aktivitäten des sogenannten russischen Freiwilligenkorps hörte, weckte das meine Neugier. Was ist das für eine Organisation? Wer leitet sie? Wer finanziert sie? Und was für Ziele verfolgt sie?

0: Ich schlafe hier. Ich ziehe meine Schuhe an, gehe spazieren, esse. Ich spiele.
1: Es gab eine riesige Explosion, als ich in Donetsk auf dem Weg zum Tanzkurs war.
2: Warum haben Sie Ihre Tochter versteckt?
3: Damit sie nicht gewaltsam weggebracht werden würde.
1: Ukrainische Freiwillige. Sie konnten Kinder zwingen, mit ihnen zu gehen. Mit Gewalt.
0: Ich weiß nicht, wo meine Eltern sind. Ich habe sie schon lange nicht gesehen.
3: Ich bin gegangen, weil ich die Kinder retten wollte.
2: Man weiß nicht, ob man überlebt oder nicht.

0: der 3000. Auf die Aufräumarbeit. Oh.
1: Step by step.

0: Basia, Basia. Sie kam selbst zu uns, als wir unser Bienenhaus verließen. Sie hat sich in den Bäumen vor Füchsen versteckt. Es gab dort Füchse. Und die Katzen haben sich vor ihnen versteckt. Basia versteckte sich in den Bäumen und hat überlebt. Dann kam sie im Winter während eines Schneesturms hierher zum Tor und ich nahm sie mit. Ich dachte mir die ganze Zeit, dass ich sie retten muss. Ich hatte einfach Angst, dass sie durch den Beschuss verletzt werden könnte. Ich habe mit ihr geschimpft, aber dann habe ich gesagt, Basia, ich nehme dich zu mir.
1: Und wer ist das?
0: Ah, das ist Kashtan. Jedenfalls brachte Basia mir an diesem Abend eine Ratte, als ob sie sagen wollte, ich war auf der Jagd. Und ich sagte, okay, du bleibst hier. Und er hier hat sich auch zu uns gesellt. Wir haben auf der anderen Seite des Klosters ein paar Hundehütten aufgestellt. Und er hier läuft immer hinter mir her. Gehen wir? Basia! Basia! Nein, Kashtan! Nein! Kommen Sie. Keine Angst, keine Angst. Dieser Kater hier ist ein wenig misstrauisch. Keine Angst. Geh zurück auf deinen Platz. Geh, setz dich. Das ist Matrose, der, von dem ich dir erzählt habe, dass er Ratten und Vögel fängt. Er kam auch vor dem Krieg zu uns, unser Matrose. Und das ist Laska. Das ist irgendeine kurzbeinige Rasse, die ich nicht kenne. Sie ist schon eine Seniorin. Sie ist ziemlich alt und hat keine Zähne mehr. Hier verbringt sie ihren Ruhestand. Sie gebe ich auch nicht weg. Ich habe hier alles für sie hergerichtet. Hier leben, schlafen und klettern sie alle.
1: Warum sind Sie nicht gegangen? Warum? Hier herrschte doch Krieg. Sie waren hier direkt an der Front.
0: Wahrscheinlich wegen der Tiere. Wer sollte sich um sie kümmern? Hier leben so viele von ihnen. Also bin ich einfach geblieben. Manchmal kommt man rein und hat keine gute Laune. Aber wenn man diese süßen Fellknäuel sieht, irgendwie heben sie mir einfach die Stimmung und ich vergesse alles. Man muss zwar hinter ihnen aufräumen und sie füttern, aber sie bringen mir trotzdem sehr viel Freude.

Ein Kloster ist für das Gebet da. Also beten wir. Es gibt nichts anderes für uns zu tun. Wir würden gerne auch andere Dinge tun, um uns abzulenken. Aber sie haben uns nichts gelassen. Wir haben einen kleinen Gemüsegarten angelegt und ein Scharfschütze hat auf unseren Gärtner geschossen. Trotzdem fanden wir noch Wege, das Land zu bewirtschaften, bis es komplett unmöglich wurde. Sie haben uns alles weggenommen. Sie haben uns in eine Lage gebracht, in der wir nur noch das tun konnten, wozu wir bestimmt sind, zu beten.

0: Ein Priester steht da und denkt nicht über diese Drohnen nach. Er hebt nur die Hände am Altar und betet, sonst kann er nichts tun, verstehen Sie? Aber natürlich kennen wir all diese Waffen. Wir wissen, was Rapiers, was Minen und was Granaten sind. Wir wissen, wie sich ein Cäsar anhört, weil wir auch mit Cäsars beschossen wurden. Wir wissen, was ein HIMARS ist. Wir wissen es, aber wir können nichts dagegen tun. Ich weiß sogar, was ein Frosch ist. Mir wurde gezeigt, was eine Froschgranate ist. Gehen wir in die Kirche. Ja, lassen Sie uns reingehen. Hier hielt unser Väterchen am 4. Dezember 1986 die erste Liturgie ab. Das kam wahrscheinlich von der Glocke. Ja. Kommen Sie, gehen wir in die Kirche. Als es ernst wurde, haben wir einige der Ikonen evakuiert. Ich glaube, sie waren hier, ich weiß es nicht mehr. Das waren die Ikone der heiligen Maria Magdalena, der Mutter Gottes, der Freude aller Trauernden und die Ikone des Propheten Elias. Früher hatten wir dort einen Altar, eine wunderschöne Ikonostase. Wie Väterchen zu sagen pflegte, ihre Sache ist es zu zerstören, unsere zu erschaffen. Also werden wir erschaffen.
1: Tut es weh, das alles zu sehen?

Natürlich tut es das. Gehen wir. Kein Grund, uns diesen Emotionen hinzugeben.

0: Leute fragen oft, wie das ist. Ich dachte mir, vielleicht können Sie das ja irgendwie vermitteln. Ich weiß nämlich nicht, wie ich es beschreiben soll. Stellen Sie sich eine Explosion auf mittlere Entfernung vor, nicht zu weit und nicht zu nah. Zu nah ist tödlich. Das führt zu Gehirnerschütterungen und schweren Verletzungen. Aber auf mittlere Entfernung ist das so, als würde man von innen ausgepeitscht werden. Selbst wenn man keine äußeren Verletzungen erleidet, tut einem das Herz danach weh. Es ist wie ein Peitschenhieb gegen die inneren Organe.
1: In dieser Küche haben wir früher Brot gebacken. Dieses Feuerholz ist von der Küche übrig geblieben. Dann haben sie hier zugeschlagen. Vielleicht dachten sie, dass bei uns russische Soldaten essen oder was auch immer sie sich dabei gedacht haben. Sie haben wohl die Feldküche gesehen und das hat gereicht. Hier haben wir Backformen reingeschoben, den Deckel zugemacht und den Ofen angeheizt. Wir ernährten die Menschen und uns selbst bis zu einem gewissen Zeitpunkt, bis sie anfingen, uns zu beschießen. In diesem Kessel hier haben wir Tee gekocht. Ja, jetzt kommt da kein Tee mehr raus. Hier ist sie. Schauen Sie. Wir dachten uns schon, ob wir sie nicht als Mülleimer stehen lassen sollen, zur Erinnerung. Ich finde, sie würde einen guten Mülleimer abgeben. Hier ist sie gelandet, ja. Schauen Sie hier. Das ist auch ein interessantes Teil. Das ist das, aus dem die Streumunition hagelt. 155er Kaliber. Hier sind irgendwo ein paar Aufschriften auf Englisch. Ich habe genau so eine zu Hause, nur kleiner. Da steht auf Englisch 155 mm und NATO drauf. Diese Gegend wurde besonders schwer getroffen. Hier war heftiger Beschuss. Da drüben ist eine thermobarische Rakete eingeschlagen. Sehen Sie? Da ist alles niedergebrannt. Ich habe dort gesehen, wie Wasser brannte. Wir haben Wasser draufgeschüttet und es fing an zu brennen. Die Temperatur war so hoch, dass es einfach... Das erinnert mich an den Film über den großen Vaterländischen Krieg, Offiziere. Ich gehe hier lang und fühle mich wie in diesem Film. Alle Bäume sind von Schrapnellen zerfetzt.

0: Natürlich ist es schmerzhaft. Es ist sehr schmerzhaft, all diese Zerstörung zu sehen. Vor allem, weil hier so viel Blut vergossen wurde. So viele junge Männer sind gestorben. Natürlich ist es schmerzhaft. Aber wir hoffen darauf, dass alles wieder aufgebaut wird. Die Mauern lassen sich leicht wieder aufbauen. Aber das Wichtigste sind die Seelen, die leben. Das ist der neue Friedhof. Das dunkle Kreuz da drüben ist für Hieromonk Vonifati, der getötet wurde. Direkt neben ihm liegt die Mutter Oberin, Äbtissin Anna. Sie wurde in ihrem Haus getötet. Hier liegt sie begraben. Klosterarbeiter Georgi liegt ebenfalls hier. Er wurde von Streumunition erwischt. Wir haben nachts die Gräber ausgehoben und sie bestattet. Also, wegen den ganzen Beschüssen, tagsüber wären wir leicht gesehen worden. Aber nachts, in der Nacht war es sicherer. Und hier ist noch ein Mönch begraben, Mönch German. Er arbeitete in unserem Bienenhaus. Er hat es während des Beschusses nicht rechtzeitig geschafft, in Deckung zu gehen und wurde getötet. Das alles ist unser Friedhof.
1: Preiset den Herrn und die

0: heilige Auferstehung. Frohes Fest. Preiset den Herrn und die heilige Auferstehung. Frohes Fest. Wir gingen jeden Tag zur Kommunion, damit wir keine Angst vor dem Tod haben. Und wir haben überlebt. Wie sich herausgestellt hat, kann man sogar so etwas überleben. Der Krieg geht weiter, er ist noch nicht vorbei. Der Beschuss hat nicht aufgehört. Wir versuchen also, unsere Aktivitäten bedeckt zu halten, weil die feindliche Aufklärung nicht schläft. Hier fliegen Aufklärungsdrohnen und überwachen alles. Nur weil sich die Frontlinie verschoben hat. Wir sind jetzt nicht mehr in Artilleriereichweite, aber das heißt nicht, dass wir sicher sind. Der Krieg geht also weiter. Und nun, also, das heißt einfach, dass wir weiterhin aufmerksam sein müssen.
1: Sagen Sie bitte, hilft diese Kohle Ihnen beim Überleben? Heizen Sie damit?
2: Ja, klar.
1: Hilft Ihnen das Kloster so zu überleben?
2: Natürlich. Ohne es wären wir schon längst tot. Ich habe eine gewöhnliche Hütte. Und da ist alles kaputt. Auch mein ganzer Hof. Gott sei Dank konnten wir überleben. So ist das eben im Krieg. Das hier ist das Haus Gottes, auch wenn es keine Kirche ist. Und es ist unsere Lebensader.
3: Das ist die Schalltafel für das Refektorium der Kirche. Ich baue LS-Schalter ein. Hier, diese LS-Schalter hier. Diese Schalltafel wurde schon 1000 Mal durch Beschuss durchlöchert. Die Tür ist praktisch ein Sieb. Bis zum Frühjahr wollen sie die Stromversorgung des Dorfes wiederherstellen. Wir haben uns schon daran gewöhnt, dass es hier keinen Strom gibt. Die Generatoren arbeiten nach Plan, nur morgens und abends. Wir haben uns angepasst. Aber wenn sie den Strom wiederherstellen, wird das ein Grund zum Feiern sein. Wollen wir gehen? Hier ist der erste HIMARS gelandet. Der Sprengkopf liegt noch da. Ich zeige es Ihnen gleich. Da. Dieses Blechteil. Da liegt es und keiner will es anfassen. Das ist ein leerer HIMARS-Sprengkopf. Hier liegen überall Sprengminen rum, viele davon. Hier zum Beispiel, das sind diese Streubomben. Kumulativmunition. Hier kommt der Metallstrahl raus. Normalerweise ist da noch so ein Draht. Bei Kontakt explodiert die Mine. Ich weiß nicht, was da drin ist. Da auf dem Asphalt sieht man die Löcher, die sie hinterlassen haben. Wir wurden mit diesen Dingern überzogen. Und das hier sind die Flossen der Mine. Die hier ist bereits explodiert, sie ist leer. Das Geschoss an sich ist so groß. Diese Teile werden mit SPG-Geschützen abgefeuert. Die hier muss irgendwo abgeprallt sein und wurde durch die Explosion in den Baum geschleudert. Hier, das kann man abdrehen. Und das, was da herausragt, ist ein Grat, ich glaube, aus tschechischer Produktion. Wir sehen am Azimut, dass sie aus der Richtung von Ugledar geflogen kam. Hier. Hier. Sie haben solche Düsen. Was bringt sie dazu, die Kirche zu beschießen? Konnte das wirklich Absicht sein? Zuerst dachten wir, dass ihre Artilleristen einfach schlecht waren und ihre Ziele verfehlten. Aber als die ersten Geschosse im Hof landeten, was sollte man da sagen? Das Kloster, die Kirche. Wenn ich mich nicht täusche, ist sie 68 Meter hoch. Dieses Gebäude ist von Weitem sehr gut zu sehen. Sie benutzten es als Orientierungspunkt für ihre Artillerie. Sie berechneten anhand des Gebäudes die Flugbahnen, verstehen Sie?
0: Wir leben hier einfach nur. Wir denken nicht, dass das irgendwie heroisch oder bemerkenswert ist. Heroisch sind diejenigen, die in den Kampf ziehen und ihr Leben lassen. Viele liegen noch immer dort im Wald. Das ist heroisch. Dort sind noch immer viele Minenfelder. Wir sehen Menschen, die offenen Auges in den Tod gehen. Wir haben echte Helden gesehen, die uns und unser Russland hier in diesen Wäldern beschützen. Das sind echte Helden. Verglichen mit dem Kreuz, das sie tragen müssen, war der Herr zu uns sehr gnädig.
4: Eine Menge guter Freunde sind von uns gegangen. Ich hatte mich schon so an sie gewöhnt, dass... mir irgendwo klar ist, drück auf den Knopf. Das waren wundervolle Jungs, sowohl im Glauben als auch im Geist. Wir konnten eine Menge von ihnen lernen.
0: Jeder befreite Waldstreifen hier hat einen Preis. Wir wissen das. Deshalb freuen wir uns einerseits, dass die Frontlinie sich bewegt, aber andererseits wissen wir auch, dass jeden Tag junge Männer sterben. Einige von ihnen haben hier bei uns überlebt und sind jetzt ein Stück weiter weg im Kampf gefallen.
4: Im Sommer kamen ein paar Jungs zum Tee vorbei. Einer von ihnen war nicht gläubig. Aber nachdem sie von Graz beschossen wurden, kam er angerannt und sagte: Ich muss getauft werden. Neben uns ist ein Grat explodiert, aber wir haben alle überlebt.
0: Wir sehen, wie Menschen sich verändern. Wir sehen das sehr deutlich, wenn Soldaten getauft werden und beichten. Zu Friedenszeiten haben sie das nicht getan. Das war nicht Teil ihres Lebens. Sie haben die Kirche nicht gesehen. Sie brauchten sie nicht. Aber jetzt brauchen sie sie. Jetzt glauben sie an Gott.
4: Oh, hallo, hallo.
5: Hallo.
6: Vorsichtig.
5: Schau, was wir für dich haben.
4: Das da? Wow. Hallo. Nikita wird... Ja, genau. Gleich geht es los.
6: Ja, wir wussten es.
4: Gut gemacht. Hallo.
5: Hallo.
4: Hallo. Und wo ist Neil? Wo ist er?
5: Neil ist im Urlaub. Im Urlaub.
0: Es ist ermutigend, Menschen zu sehen, die Initiative ergreifen. Sie fahren feindlichen Kugeln entgegen. Denn eine Straße entlang zu fahren und in einem Keller zu sitzen, das sind zwei verschiedene Dinge. Sehr unterschiedliche Dinge. Auf der Straße kann man leicht erschossen werden, aber trotzdem fahren diese Leute zu uns. Sie geben uns Mut. Einige von ihnen gehen sogar zu Fuß über die offene Straße. Sie haben uns vieles beigebracht. Die Menschen, die uns mit Lebensmitteln versorgten, sie riskierten ihr Leben. Jede Reise ist ein tödliches Risiko. Wir sahen sie an und sahen in ihnen wahre Helden.
7: Alle Straßen waren hier vermint und es fuhren keine Autos hierher. Nicht einmal das Militär wollte hierher kommen. Wir haben also wirklich nur dank des Heldenmuts unserer Jungs durchgehalten. Dank unseren Soldaten, die selbst unter genauer Beobachtung feindlicher Drohnen allen Widrigkeiten getrotzt haben, um uns Säcke voll Brot und Treibstoffkanister zu bringen.

0: die wir den Leuten mit nach Hause geben konnten.
1: Kommen Sie oft hierher? Bekommen Sie hier Hilfe?
2: Ja, ständig.
3: Ja, wenn es die Kirche nicht gäbe.
2: Ja, mein Sohn ist beim Militär. Uns hilft das Militär und die Kirche. Unser Haus wurde 3-mal direkt getroffen. Es brannte komplett aus. Wir haben nichts mehr. Sie trafen das Haus, die Garage. Eine Granate traf sogar den Brunnen. Ich kam zurück. Oh, ich war wie betäubt. Ich war wie betäubt und hörte erst am Abend wieder etwas. Nur Gott hat mich bewahrt.
3: Du rennst zur Arbeit oder um Wasser zu holen und überall fliegen Minen. Ich habe mich geduckt und einen Splitter in die Schulter abbekommen. Auf dem Weg nach Hause auch Beschuss. Ich lief die ganze Zeit geduckt.
2: Früher habe ich immer Obst ins Kloster gebracht. Und als ich dann selbst hungerte, traf ich hier immer denselben Priester an, als ob Gott ihn geschickt hätte. Immer derselbe. Er gab mir immer etwas mit. Etwas von dem Essen, das ins Kloster gebracht wurde. Dabei hatte das Kloster selbst nicht einmal genug Brot. Pro Person gab es nur 2 Stück Brot. Und er hat mir seine eigenen 2 Stück für meine Mutter mitgegeben.
3: Unser Priester war wundervoll. Er war immer bei uns, die ganze Zeit über. Als der Krieg anfing, hörten wir, da ist einer gestorben. Da ein anderer, ein Dritter wurde verwundet. Und wenn nicht das Kloster gewesen wäre, dann wären wir hätten nicht.
2: Lassen Sie sich umarmen.
0: Halten Sie durch.
2: Vielen Dank.

Wir haben gebetet und uns wurde geholfen. Jeder half dem anderen. Wissen Sie, wir waren einfach alle Teil eines Ganzen. Wir saßen im selben Boot. Ja. Und wie unser Väterchen sagte, alle für das Kloster. Einer schläft, einer isst, einer arbeitet, einer betet. Aber Gottes Gnade kommt uns allen zuteil. Und so, mit Gottes Hilfe und unter dem Schutz der Gottesmutter, haben wir überlebt.

Wir hatten ein echtes Mönchsdorf, ein echtes Athos. Wir konnten uns so sehen, wie wir sind. Nicht weich und flauschig, sondern als echte Menschen. Wenn du unter anderen Menschen bist und du hast keinen Komfort, keine anderen Dinge, wenn um dich herum nur Tod und ständiger Beschuss existieren, dann schließen sich die Menschen zusammen und erkennen ihre eigenen Schwächen.

Wir sind realistischer geworden. Wir konnten uns so sehen, wie wir sind und was wir wert sind. Als Menschen, als orthodoxe Christen, als Mönche. Und das macht die Zeit, die wir hier verbracht haben, so wertvoll. Ich glaube, dass jeder, der hier gelebt hat, nichts zu bedauern hat.

Tatsächlich brauchen wir nicht viel im Leben. Wir müssen einfach nur am Leben sein. In dieser Situation ist uns klar geworden, wie wertvoll das Leben an sich ist. Eigentlich braucht man sonst auch nicht viel anderes.

0: 3, 2, 1, 0.
1: Archiv streng geheim. Im September 41 berichtet Vadim alias Gorski aus London.
2: Man arbeitet an der möglichen Nutzung der Kernenergie für militärische Zwecke.
1: In der ersten Direktion des NKWD taucht ein neuer Ordner mit dem Codenamen Enormus auf.
3: Enorm bedeutet wörtlich etwas Riesiges, Furchterregendes.
1: Alle Kernphysiker werden von der Front abgezogen, um an dem neuen Projekt zu arbeiten.
2: Auf Stalins Frage, wer die Leitung übernehmen soll, kam die Antwort Kurtschatow.
4: Ich schlage vor, dass Sie sich direkt mit der Entwicklung der Atombombe befassen.
5: Es gab eine Verschwörung, eine schreckliche Verschwörung.
1: Ein siegreiches, vom Krieg verwüstetes Land muss erneut ums Überleben kämpfen.
4: Nachdem er den Knopf gedrückt hatte, stand alles in gleißendem Licht. Wir konnten einen Atompilz aufsteigen sehen.
6: Eine perforierende Schusswunde. Ich tue alles dafür, dass die Menschen sicher sind und am Leben bleiben.
7: Zielen!
1: Feuer!
8: 2014 wurde ein Bus mit Flüchtlingen aus Gorlovka beschossen und brannte aus. Meine Kinder haben wie durch ein Wunder überlebt. Jeder an meiner Stelle hätte also wahrscheinlich dasselbe getan.
6: Schussposition einnehmen, bereit zum Zielen. Los geht's. Mir macht das immer Spaß, denn jeder Schuss bringt uns dem Sieg näher. Auf geht's. Natürlich habe ich Angst, aber ich habe meine Entscheidung getroffen. Ich bin hier. Manchmal spielen meine Nerven verrückt. Ich möchte weinen, aber ich kann es nicht zeigen. Ich möchte, dass die Jungs mit guter Laune in die Schlacht ziehen. Ja, ich setze mein Leben aufs Spiel. Aber ich habe ein Ziel. Wenn wir es jetzt nicht beenden, wird es noch schlimmer werden. Wir müssen siegen.
9: Oktober 2023. Der unerwartete Angriff der Hamas auf Israel schockierte die Welt. Zu dieser Zeit rechnete niemand damit, dass die palästinensischen Extremisten so viele moderne Waffen haben würden. Schon kurze Zeit nach dem Angriff bedankten sich die Hamas-Kämpfer fast hämisch bei den USA und der Ukraine für die Feuerkraft, mit der sie Israels Städte überzogen haben.
10: Wir bedanken uns bei der ukrainischen Regierung für diese Waffen. Wir werden sie gegen Israel richten.
9: Wie kommt es, dass im Nahen Osten ständig Waffen aus einem Land auftauchen, dessen Vertreter sich andauernd über mangelnde Munition und militärische Ausrüstung beschweren?
11: Waffen für die Ukraine, Munition für die Ukraine, neue Verteidigungssysteme für die Ukraine.
9: Die Militärhilfen der USA und der Europäischen Union belaufen sich auf Dutzende Milliarden US-Dollar. Aber wo landen diese Lieferungen? Und wer hat überhaupt entschieden, einem Land Waffen zu liefern, das seit fast 30 Jahren einer der größten Knotenpunkte für den illegalen Waffenhandel ist?

Liebe Zuschauer, ich begrüße Sie zu einer weiteren Folge Realpolitik mit Alexander von Bismarck. Heute sprechen wir ein bisschen über die EU-Sanktionen und kriegen wir Neuwahlen in Deutschland? Zunächst einmal möchte ich nur vorab sagen, mein Fokus liegt im Wesentlichen darauf, dass ich mich für die Diplomatie zwischen Deutschland und Russland einsetze. Die Bundesregierung hat das komplett vernachlässigt. Und deshalb muss es ja in Deutschland Menschen geben, die sich eben Gedanken machen, wie kann man das Verhältnis zwischen Deutschland und Russland wieder vernünftig auf einer Basis der Augenhöhe bewegen. Und deshalb ist das so unglaublich notwendig. Wir müssen mit ihnen sprechen. Wir müssen keine Hochrüstung der Sprache machen und auch keine Hochrüstung von Militär. Wir brauchen genau das Gegenteil, damit wir hier in dem Konflikt zwischen der Ukraine und Russland eher vermitteln, als dass wir uns auf eine Seite stellen. Deshalb versuche ich mit vielen Menschen zusammen auch den Kontakt zu russischen Menschen und russischen Offiziellen zu halten, damit wir diese Eskalationsspirale wieder runterholen, die wir in Europa haben. Denn wir wollen doch auch, dass unsere Kinder friedlich, so wie wir aufgewachsen sind, auch weiterhin friedlich in Europa leben können. Deshalb Diplomatie an erster Stelle, bevor in irgendeiner Form andere Dinge benutzt werden. Mich haben viele gefragt, wer eigentlich die hübsche Dame ist, die oftmals im Hintergrund ist. Das ist meine Mutter. Und die war sehr klug und hat immer gesagt, Alex, ganz wichtig, du musst mit Menschen auf Augenhöhe reden und nicht arrogant von oben herunter. Sie hat mir so viel tolle Sachen erzählt, dass ich mich natürlich auch gerne für solche Dinge interessiert habe und auch mich einsetze. Und ich erinnere mich oft an meine Mutter, die 104 Jahre alt geworden ist. So, nun kommen wir zum Tagesspiegel. Mehr US-Atomwaffen als Option. NATO arbeitet an Plänen für Ausbau nuklearer Abschreckung. In den Mainstream-Medien wird immer wieder von der Bedrohung von Russland gesprochen. Das brauchen sie natürlich, wenn sie aufrüsten wollen in der EU. Und genau das Gegenteil brauchen wir doch. Wir brauchen doch nicht mehr nukleare Waffen in Europa. Wo leben wir eigentlich, dass wir hier sagen, wir müssen einen atomaren Krieg vielleicht jetzt noch führen? Polen, Litauen und wer ist es noch? Und Finnland wollen sich bereit erklären, eben die Stationierung von derartigen Waffen zu haben. Ich glaube, wir merken das gar nicht mehr. Was für eine Strategie haben die eigentlich in Europa? Sie haben gar keine Strategie. Es muss doch mehr dazu kommen, dass man miteinander redet, dass man sagt, wie können wir sowas beenden, den Konflikt zwischen der Ukraine und Russland, dass wir ein vernünftiges Europa bekommen, was wir alle damals angestrengt haben, als wir die EU auch gegründet haben. Und nicht, dass wir immer wieder neu anfangen, unsere Sprache hochzurüsten, militärisch letztendlich immer wieder das Militär in den Vordergrund setzen. Nein, wir brauchen die menschliche Komponente, wir brauchen die zwischenmenschliche Komponente und wir brauchen doch etwas, wo wir gemeinsam lachen können und uns freuen können. Wir brauchen diese Aggressivität nicht. Das müssen viele Menschen der Bundesregierung und der EU mal sagen, dass wir das alles, was hier gemacht wird, in der Vergangenheit nicht mehr brauchen. Wir kommen dann zum Fokus Online. Und ich mache das gar nicht vorlesen, was die schreiben, weil hier wird ein CDU-Politiker, Kiesewetter, wieder zitiert, was er massiv jetzt gesagt hat, gerade in den letzten Tagen. Aber er war schon immer so. Er war ein Scharfmacher gegen Russland und will Russland in die Knie zwingen. Wir kommen dann zur Überschrift. Europa muss
auf die Kapitulation Russland hinarbeiten. Er spricht von die militärische Strategie der Ukraine. Sie müssen gewinnen. Sie müssen die bedingungslose Kapitulation von Russland erreichen. Und das wäre auch was Positives für das russische Volk. Sag mal, ich glaube, wir merken gar nicht, ich weiß nicht, ob seine Hirnwendungen irgendwie falsch gepolt sind. Und ich muss dazu ein, zwei Zitate bringen, die einfach dazu passen. Und zwar in mehreren Veröffentlichungen, vor allen Dingen in den Mainstream-Medien: Europa muss auf die Kapitulation Russland hinarbeiten. Mit einem tollen Bild natürlich. Und er formuliert weiter:

Warum nutzen wir nicht alle ökonomischen und diplomatischen Hebel, die wir haben, um das Regime Russland in die Knie zu zwingen? Warum machen wir so weiter wie bisher und ertragen sogar ein russisches Haus im Herzen Berlins, statt diese Diktatur und Terrorfiliale zu enteignen und zu schließen? Er spricht hier von dem kulturellen Haus in Berlin, wo man auch die russische Sprache lernen kann, wo Kinder zusammenkommen, wo Menschen zusammenkommen in einem kulturellen Bereich, kein politischen Bereich. Und das nennt er die Terrorzelle von Russland in Berlin. Wo leben wir eigentlich mit solchen Worten, dass wir gerade im kulturellen Bereich so auch noch in der Sprache aufrüsten? Und es geht weiter, was er sagt. Wer es zudem mit den Menschen in Russland gut meint, wünscht Russland eine bedingungslose Kapitulation und damit den Beginn des Weges in den Kreis zivilisierter, friedlicher und freier Gesellschaften. Ich glaube, hier merkt man an solchen Äußerungen, dass irgendwas nicht stimmt mit der Relation im Gehirn. Der hat den gesunden Menschenverstand verloren. Wir brauchen doch in Europa eher Diplomatie als Aufrüstung und Kampf gegen ein Land, was eh nicht besiegbar ist. Das ist eine Atommacht. Also wenn sich die Russen auf den Knien bewegen, werden sie doch nicht Halt machen, auf den roten Knopf zu drücken. Also ich kann ihn überhaupt nicht verstehen. Und dann kommt noch hinzu, dass dieser Generalleutnant Christian Freuding sagt, wir müssen bereit sein zu kämpfen. All das ist doch eher eine Sache, die mehr eine Eskalation herbeiführt, als dass wir bereit sind, das deeskalierend zu wirken. Also es ist nur noch fürchterlich, wenn man solche Schlagzeilen in den Mainstream-Medien und überall liest. Wir müssen doch auch unsere Menschen mitnehmen und sie nicht kriegstüchtig machen. Wir müssen sie friedlich machen. Wir wollen ein friedliches Europa. Wir wollen kein kriegstüchtiges Europa haben. Und wir wollen doch keine Kämpfe zwischen den einzelnen Ländern haben. Oh, es ist einfach nicht mehr auszuhalten. Wir kommen dann zur Ostdeutschen Allgemeine. Nord Stream Anschlag Warnung. Die orchestrierte Ahnungslosigkeit im Kanzleramt. Man spricht davon, dass das Kanzleramt über die Sprengung von Nord Stream informiert war. Die Pipeline, die das günstige Gas von Russland nach Deutschland gebracht hat. Wir merken hier, dass die gar nicht wissen, was dürfen sie sagen oder was dürfen sie nicht sagen. Der Kanzlersprecher wusste gar nichts davon, dass da eine Geheimhaltung, die höchste Geheimhaltungsstufe ist. Das bedeutet, dass anscheinend der Bundeskanzler, damals Scholz, davon wusste. Und natürlich der jetzige Bundeskanzler Merz natürlich auch diese Information natürlich auf dem Tisch haben muss. Also es ist so, dass dieser Terroranschlag auf ein Projekt, was wir Deutschen dringend für unsere Industrie gebraucht haben und unsere Firmen, dass wir hier Bescheid wussten, dass das passiert. Natürlich durch Amerika forciert, das wissen wir. Biden hat ja das in der Pressekonferenz damals auch gesagt. Einfach nur traurig, was in solchen Kreisen passiert, dass keiner sich äußert und keiner solchen Terroranschlag zurückhält. In allen Bereichen versucht man, Terroranschläge zu verhindern und die Informationen zu geben und auch zu warnen. Und wir gucken zu, dass unsere eigenen Sachen zerstört werden. Und das Schlimme ist, es wird gar nicht aufgeklärt. Die haben gar kein Interesse, es aufzuklären, wer dahinter gesteckt hat, dass ukrainische Leute, dass Zelensky das sogar befürwortet hat, gegen unser eigenes Land. Unvorstellbar, unvorstellbar, dass das in Deutschland passieren darf.

Wir kommen dann zu Euraktiv. Irland schlägt eine Neubewertung der EU-Sanktionen gegen Russland vor. Jetzt erst merken die EU-Staaten, dass ihnen bei dem 21. Sanktionspaket, was ja abgeschwächt wurde, weil einige Länder das nicht so mitmachen wollten, denen geht komplett die Luft aus. Und in der Vorbereitung des 22. Sanktionspaketes hat Irland gesagt, wir müssen wohl aufpassen, dass wir nicht Sanktionen erlassen, was uns mehr trifft als Russland. Dass es Russland natürlich ein bisschen trifft, aber wir müssen uns das, ich habe das so oft gesagt, auf der Zunge zergehen lassen. Wir sind jetzt bei der Vorbereitung des 22. Sanktionspaketes. Das heißt, die 21 haben gar nichts erreicht in diesem Konflikt und haben eher Russland die Möglichkeit gegeben, dadurch immer mehr in die Ukraine einzumarschieren. Sie gewinnen jeden Tag, gerade jetzt, jeden Tag mehr. Der Donbass wird so massiv zurzeit auch von den russischen Soldaten mit Einkesselung von Städten bedient. Das heißt, in kurzer Zeit wird auch der Donbass fallen. Ich hoffe, wenn das geschehen ist, dass das sofort am nächsten Tag dann vorbei ist. Das ist die Ankündigung von Russland, die gesagt haben, wir wollen Lugansk und Donetsk komplett haben. Und dann können wir ganz schnell auch Friedensverträge aktiv führen. Man kann nur hoffen, dass das auch von Russland ernst gemeint ist. Vielleicht hat Trump und Putin darüber gesprochen, dass das eines der wichtigsten Voraussetzungen sind, weil dort immer so viele russischen Menschen gelebt haben und dass dann im Grunde genommen die Grenzen eingefroren werden können und es dann zu sicherlich langfristigen Verhandlungen, aber dann zu friedlichen Verhandlungen kommen kann. Wir hoffen das alle in Europa. Wir hoffen das vor allen Dingen in Deutschland. Und wir hoffen, dass eine Normalität wieder einkehrt und dass wir diese ganzen Sanktionspakete, die natürlich in erster Linie gegen uns gehen, davor warnt Irland ja im Augenblick auch, dass die endlich aufhören. Und dass wir im Grunde genommen für unsere Wirtschaft wieder nach vorne blicken können. Es geht ja zurzeit nur noch bergab. Und wer hört, wer alles auswandern will, vor allen Dingen auch von den wirtschaftlichen Industriestaaten, die gehen nach China, die gehen in die USA. Immer mehr bereiten sich darauf vor, Deutschland wirtschaftlich zu verlassen. Dann haben wir doch keine Arbeitsplätze mehr. Wir brauchen doch die Wirtschaft hier, in unserem eigenen Land. Wir wollen doch auch, dass unsere Leute weiter beschäftigt sind und Geld verdienen, damit sie in Ruhe leben können. Ich glaube, die Bundesregierung kriegt das alles gar nicht mehr mit. Sie lebt irgendwo auf einer Wolke, in ihrer Blase. Einfach nur traurig, dass wir so weit gekommen sind. Wir hatten mal eine tolle soziale Marktwirtschaft, die wir kaputt gemacht haben. Das sind die Altparteien, die das alles kaputt gemacht haben und die uns in diese Situation gebracht haben. Das muss man sich wirklich immer wieder sagen. Es war keine andere Partei. Es war die CDU, die FDP und die SPD und die Grünen natürlich, die völlig daneben, die sich völlig umgedreht haben, was früher eine Friedenspartei war und jetzt eine Aufrüstungspartei. Unglaublich. Ich will vielleicht noch dazu sagen, wenn die EU eine Strategie hätte mit ihren Sanktionspaketen, dann wäre vielleicht es gut, dass sie in eine Richtung geht, aber sie hat ja gar keine Perspektive, sie hat gar keine Strategie. Was passiert denn? Wie kommen wir da weiter? Wie kommen wir aus dieser Spirale raus? Das ist, glaube ich, eines der wichtigsten Punkte. Wenn man keine Strategie hat, dann sollte man so schnell wie möglich diplomatische Beziehungen zu den angrenzenden Ländern aufnehmen und sagen, wie können wir arbeiten, zusammenarbeiten? Und dass man nicht mit dem erhobenen Zeigefinger auf andere Länder losgeht, sondern dass man auf Augenhöhe miteinander spricht. Dafür setze ich mich ganz massiv ein.

in vielen anderen Ländern auch, auch mit China, weil wir brauchen die wirtschaftliche Zusammenarbeit. Und ich als Unternehmer sehe natürlich das im Vordergrund. Wenn man wirtschaftlich zusammenarbeitet, dann kommen auch die persönlichen Beziehungen dazu zwischen den Menschen. Dann gibt es keine Aggressivität, weil beide haben was davon. Beide träumen davon, dann auch nach vorne zu gehen und zu wachsen. Und nur wenn die Wirtschaft wieder wächst, können wir im Grunde genommen all das bezahlen, was wir in den sozialen Dingen nicht mehr ausgeben können. Naja, Augenblick, ich habe noch ein Zitat dabei. Die EU hat immer größere Schwierigkeiten, neue Ziele für Sanktionen gegen Russland zu finden. Das kommt von einer internationalen französischen Zeitung. Und ein zweiter Punkt, die Koalition der Willigen stirbt langsam aufgrund fehlender klarer Führung. Das sagt der Telegraph auf Berufung von guten Quellen. Das heißt, Starmer ist weg, der Macron hat große Schwierigkeiten in Frankreich, Merz hat große Schwierigkeiten. Also diese Koalition, die ist auf dem absteigenden Ast und wir merken, dass auch dadurch die EU ins Schleudern gerät, dass sie ins Schlingern geraten. Es ist einfach nur traurig, aber es kommt dazu und da komme ich jetzt zum nächsten Punkt. Die Börsenzeitung, der IWF, der Internationale Währungsfonds, Europa droht eine Abwärtsspirale. Der IWF warnt davor, dass eine unkontrollierbare Schuldenfalle in der EU entsteht, weil so viel Schulden wie noch nie sind in der EU aufgetreten. Sicherlich natürlich durch den Ukraine-Krieg. Gar keine Frage. Da hat man Schulden aufgenommen, um das alles finanzieren zu können. Mit den vielen Waffen, mit all diesen, ein Aufrechterhalten des ukrainischen Staates zu finanzieren. Deutschland massiv voran mit der größten Beteiligung. Sie schreiben, dass im ersten Quartal von 2026, ich muss die Zahl nochmal lesen, es ist unfassbar. 15,4 Billionen Euro an Schulden hat die EU. Ein richtig großes. Und dann kommen die Zinsen, die werden steigen. Die Zinsen natürlich, wenn so viel Schulden da sind, steigen die Zinsen. Und diese Zinsen werden nachher durch einen Haushalt gedeckt werden müssen, weil sie ja gezahlt werden müssen. Die Staatsanleihen werden, da werden die Zinsen wachsen. Da freuen sich einige, die Geld haben, dass das dann angelegt werden kann. Aber wer muss das denn zurückzahlen? Das ist die nächste Generation. Das sind unsere Kinder und Enkelkinder. Das können sie nicht mehr. Also, wir müssen doch aufhören mit dieser Schuldenexplosion. Und dann bricht auf einmal, und das geht ganz schnell, dann bricht auf einmal alles zusammen. Dafür muss man doch die Verantwortlichen zur Rechenschaft ziehen, die uns in diese Situation hineinbringen. Unglaublich, was da passiert. Aber man kann ja einfach Geld drucken. Man kann ja einfach alles rausschmeißen. Wir haben so viel Steuereinnahmen. Unglaublich, über 1 Billion Euro. Wenn wir die richtig einsetzen, in den Gemeinden, in den Kreisen, in den Landtagen, in der Bundesregierung, wenn wir hier vernünftig, haben wir genug Geld für unser Sozialsystem, wenn wir es richtig einsetzen, und wir haben für unsere Rente und für all die Sachen einen ganz wichtigen Punkt. Und das ist das, was eigentlich die Epoch Times hier jetzt betitelt. Mehr als jeder Zweite rechnet mit vorzeitigem Ende der Regierung Merz. 57% der Bevölkerung laut Umfrage sagen, das wird ein vorzeitiges Ende mit dem Bundeskanzler geben, mit dem Bundeskanzler Merz geben. Und sogar 65% trauen der jetzigen Regierung überhaupt nicht mehr zu, dass sie Reformen durchführen können. Und zwar einmal in der Rente, dann in der Wirtschaft, dann in der Gesundheit,
dann in der inneren Sicherheit.

und dann in der Migration. Das sind alles Themenfelder, wo wir einen solchen Reformstau haben und wo so viel Geld benötigt wird. Aber nein, was macht die Bundesregierung? Sie tut dieses Geld ganz woanders hin, im Ausland. Wir machen Entwicklungshilfe, wir machen so viel in anderen Ländern. Wir zahlen in die EU so viel Milliarden, wir zahlen mehr bei der UNO, was wir müssten. Wir finanzieren zum größten Teil den Ukraine-Krieg mit. Das sind alles Sachen, wo unser Geld verschwindet. Und wir wissen doch, fällt so viel Geld unter den Tisch. Wenn Milliarden ausgeschüttet werden, ist das doch ein Magnet, dass da die Korruption natürlich Tor und Tür geöffnet werden. Und hier merken wir, dass die Bevölkerung mittlerweile aufgewacht ist. Die Bevölkerung hat einen gesunden Menschenverstand, wofür was ausgegeben wird. Die Bevölkerung kann ganz anders darüber nachdenken, weil sie nicht in dieser Blase sitzt. Sie sieht das bei den täglichen Ausgaben, beim Benzin, wenn sie tanken gehen, in den Supermärkten, wo die Preise steigen, weil natürlich die Transportwege auf einmal teurer werden für die ganzen Güter, die wir kaufen in den Supermärkten. Das sind alles Sachen, die Menschen täglich bewegt und sie auch mitbekommen und sie sehen, dass die Regierung nichts hinbekommt, weil ich frage mich immer, was für studierte Leute sitzen da, die nur theoretisch etwas, aber fernab der Praxis Vorschläge machen, die gar nicht richtig durchführbar sind und die auf Kosten der allgemeinen Bevölkerung gehen. Ein Trauerspiel, dass wir mittlerweile solche Regierungen haben, das war früher nicht ganz so. Da hatten wir manchmal Schwierigkeiten, aber das war nicht ganz so. Vielleicht nochmal, die Altparteien sind das, die uns in diese Situation bringen. Das müssen wir uns immer wieder sagen. Und sie wollen uns aus dieser Sache raus, aber sie haben uns doch da reingeführt. Wie wollen sie denn uns da wieder rausführen? Das heißt, wir brauchen Neuwahlen. Wir brauchen dringend Neuwahlen, damit wir hier eine Änderung in Deutschland hinbekommen. Der Stern, Klage auf Neuauszählung, BSW. Wagenknecht warnt Verfassungsgericht, dann wäre Wahlfälschung möglich. Das Wichtigste in einer Demokratie sind doch die Wahlen, die freien Wahlen zu einem Parlament. Und wenn hier der Verdacht ist, dass nicht richtig ausgezählt wurde, dann muss es doch ein System geben, dass wir sagen, da sind wir uns nicht ganz sicher, wir müssen nochmal nachzählen. Weil es gibt ja Wahlbeobachter, die können mitgucken und so weiter. Das muss offen sein. Und hier gibt es in Deutschland so ein Verfahren, so ein kompliziertes Verfahren. Erst muss im Ausschuss des neuen Bundestages, dass die natürlich, die da reingewählt worden sind, nicht dafür stimmen, das ist ja wohl klar. Und erst dann kann das Verfassungsgericht. Es muss doch hier das Verfassungsgericht nicht so lange brauchen, um eventuell zu sagen, da brauchen wir eine Neuauszählung und das wollen wir uns angucken, so wie es ja in Berlin schon mal passiert ist. Aber die warten wahrscheinlich so lange, weil sie ja parteipolitisch gewählt werden im Bundestag. Sie werden ja parteipolitisch besetzt. Vielleicht so lange, bis die Regierung zu Ende ist, bis sie fertig hat. Und das müssen wir doch zukünftig ändern. Wir brauchen doch eine zeitliche Vorgabe. Auch für Gerichte brauchen wir eine zeitliche Vorgabe, dass sie bis zu einem bestimmten Zeitpunkt, meinetwegen innerhalb von 3 Monaten, notfalls das überprüft, ob das hier richtig passiert ist in Deutschland. Wir sagen, andere Länder wählen nicht richtig und das ist alles manipuliert. Und bei uns passieren solche Dinge, dass hier vielleicht nicht richtig ausgezählt worden ist, vielleicht aus Versehen. Vielleicht aber, wenn es so knapp ist und wir auch Beispiele haben, wo Leute gewählt haben, aber in einem Wahllokal 0 Stimmen für die BSW, aber einer eine einstattliche Versicherung abgibt, dass er BSW gewählt hat und die nicht gezählt worden ist, dann ist das doch ein Indiz dafür, dass man da mal nachzählt. Man will das denen gar nicht unterstellen, dass sie das manipuliert haben. Aber deshalb muss doch das Verfassungsgericht so schnell wie möglich

Neuwahlen machen und auszählen lassen, wenn da hier etwas daneben gegangen ist. Und ich hoffe, Sie haben ja gesagt, Sie wollen innerhalb dieses Jahres noch entscheiden. Man kann nur hoffen, dass das schneller geht. Das war's für heute. Ich hoffe, es hat Ihnen gefallen. Auch wenn das alles so negative Nachrichten sind, es tut mir leid. Aber ich hoffe, Sie schalten das nächste Mal wieder ein, wenn es darum geht, Realpolitik mit Alexander von Bismarck.

0: 3, 2, 1, Touchdown.
1: Das Wichtigste in der Antarktis sind die Menschen. Wenn etwas auf der internationalen Raumstation passiert, kann sie Hilfe erreichen, aber uns leider nicht.
2: An alle Antarktis-Stationen, Akademik Fjodorov kommt.
3: Die Antarktis ist eine internationale Gemeinschaft.
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5: 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Die Australier sind nah, die Inder auch.
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7: Ich wünschte, die Menschen wären generell so wie in der Antarktis. Herzlicher, gutmütiger.
3: Oh ja, ich wäre gerne zurückgegangen, aber sie beschlossen, niemand zweimal zu nehmen.
8: Hier ist sie, die Antarktis.
9: Spreng es!
10: Es hat noch niemanden Minen gegen Zivilisten produziert. Aber die Ukrainer setzen sie gegen Zivilisten ein.
11: Was ist das, wenn nicht Terrorismus? Hier in der Nähe befindet sich ein Kindergarten und eine Schule.
12: Dieser Gegenstand wurde von Ingenieuren entwickelt, um eine Person zu verkrüppeln.
13: 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Es muss ein Tribunal geben.
14: Die meisten Geschosse sind auf Häusern gelandet, in Gärten oder Höfen. Wir gehen große Risiken ein und graben.
10: Alles wird gut werden. Wir werden siegen.
15: Эти русские. Эти русские мальчики не меняются. Война, революция, русская рулетка. Умереть, пока не успел состариться. В 19-м, 20-м, 21-м веке.
16: Wenn man ununterbrochen arbeitet, spielt es keine Rolle, welche Qualifikationen man hat. Die Leute werden sowieso müde. Minenexplosionstraumata sind vorherrschend.
17: Man hat uns sozusagen gezielt mit Mörsergranaten beschossen. Ich wurde dabei leicht an den Beinen getroffen.
16: Die Einstellung der Bewohner zu uns ist im Prinzip positiv. Wir haben keine Feindseligkeiten im Umgang mit ihnen festgestellt.
18: Ich danke Ihnen allen. Auf Wiedersehen.
16: Ein Menschenleben ist ohnehin unbezahlbar. Deshalb behandeln wir, wenn wir arbeiten und zu helfen versuchen, jeden Patienten individuell. Wir setzen unser Wissen ein, um Leben zu retten.

0: Genau halben Weg zwischen Moskau und dem Süden Dagestans liegt eine Stadt, die man sich nicht entgehen lassen darf. Das große und majestätische Wolgograd. Wir hatten noch nicht geplant, hier irgendwelche Betriebe zu besuchen, aber den Mamajew-Hügel mussten wir uns unbedingt ansehen.
1: Bist du müde?
0: Vom Aufstieg? Ja, aber ich versuche ruhig zu atmen. Beim Anblick der momentanen Mutter-Heimat-Statue verschlägt es einen unwillkürlich den Atem. Wolgograd, das ehemalige Stalingrad, war 1942 bis 1943 der Schauplatz einer der bedeutendsten Schlachten des Zweiten Weltkrieges. Die Schlacht endete mit einer vernichtenden Niederlage Nazi-Deutschlands und seiner Verbündeten. Die Verluste auf beiden Seiten waren kolossal. 1,5 Millionen feindliche Soldaten und über 1,1 Millionen sowjetische Soldaten fanden hier ihren Tod. Die sterblichen Überreste von 35.000 russischen Kriegern fanden hier ihre letzte Ruhestätte.
1: Zeit für den Schwammtest. Der Schwamm fuhr aus Woronesch bis Wolgograd mit. Sehen wir mal, ob er das Aroma der Weiden und Felder aufgenommen hat. Er stinkt nicht mehr nach Maschinenöl.
0: Nicht mehr?
1: Nein.
0: Und wonach stinkt er jetzt?
1: Er ist ganz staubig von der Fahrt, also Staub und Dreck.
0: Nimm noch einen tiefen Zug.
1: Ich nehme ihn später ab. Der bleibt erstmal hängen. Ab jetzt kann man sich damit sogar das Gesicht waschen. Der Schwamm ist aufgemotzt. Zeit für die Werkstatt und die Waschanlage. Das alles muss jetzt raus. Und das alles auch. Bei uns haben sich ein paar Kleinigkeiten angesammelt. Zumindest ist das Auto jetzt leer. Die Autowäsche dauert etwa eine Stunde.
0: Warum eine Stunde? Was machen die da so lange?
1: Außen waschen, innen staubsaugen. Außerdem ist da Margot drin gefahren. Das heißt, überall muss sauber gemacht werden. Die sagen, auf der Fahrerseite ist alles in Ordnung, aber auf der Beifahrerseite ist es ein bisschen schmutzig. Das ganze Armaturenbrett ist vollgesabbert. Wenn wir in Grozny ankommen, wird es schon Nacht sein.
0: Wo gehst du hin?
1: Also, wir haben Jeans gekauft.
0: Nicht besonders schön.
1: Die ist ziemlich langweilig. Wir müssen sie aufmotzen. Wir werden sie am Auto festbinden. Was Besseres ist uns nicht eingefallen. Wir hätten sie mit einer Bürste abwetzen können. Aber sowas machen wir nicht. Ich will diese Jeans-Shorts mit einem Stahlseil am Auto befestigen, damit sie ein wenig geschreddert wird. So kostet sie gleich 7-mal so viel. Wir bereiten jetzt alles vor und wenn wir auf einem guten Schotterweg fahren, machen wir sie am Auto fest. Geht doch. So ungefähr. Fahren wir los.
0: Jetzt sind es nur noch
1: 15 Stunden.
0: Heute Nacht sollten wir es aber nicht mehr bis nach Grozny schaffen. Daran hinderte uns der tückische kalmückische Sand, den wir eigentlich frohen Mutes und mit dem Fahrtwind im Haar durchqueren wollten. Doch Kalmückchen hatte da andere Pläne.

0: Eine kleine Viehfliege.
1: Bitte nicht.
0: Eine große Margot und eine kleine Viehfliege. Sie ist irgendwo unter dir.
1: Wo? Verschwinde!
0: Immer wieder witzig. Schau mal, die Jungs da machen Urlaub mit dir. Margot, kennst du das Sprichwort? Was für Margot gut ist? Ist es scharfes Tod? Los, gehen wir zu den Jungs.
1: Du hast doch gesagt, wir dürfen nicht zu ihnen.
0: Du darfst vielleicht nicht. Ich schon.
1: Na, dann gehen wir. Hier ist Baden verboten, aber nicht für jeder.
0: Warum? Wenn die Schafe schwimmen dürfen, darf ich als Hornochse doch auch. Halt mal die Kamera.
1: Was?
0: Ich brauche echt eine neue Co-Moderatorin. Schau mal, das ist ein kleines Fohlen.
1: Kein Fohlen.
0: Dann eben Lamm. Margot, wir gehen. Sie haben jetzt Angst vor dir. Hast du was gesagt? Hört sich nach dir an. Hast du eine neue Sprache gelernt? Lass uns gehen. Weißt du noch, dass wir nach Tschetschenien fahren?
1: Und hier ging alles schief.
0: Alle vier Räder drehen sich, aber es passiert nichts. Wer hätte das gedacht?
1: Jetzt haben wir den Salat. Los, mach

0: Bleib beim Auto. Ich suche einen Traktor. Ich wollte hier wenden und jetzt steckt das Auto im Sumpf fest. Alle vier Räder drehen sich, aber es bewegt sich kein Stück.
1: Da kommt Hilfe.
0: Ich kann doch nichts dafür. Wer wollte denn zum Schilf fahren?
1: Ach, Ilja.
0: Soll ich dich daran erinnern, warum wir jetzt hier sind?
1: Na, warum denn? Sag schon, warum denn?
0: Du wolltest unbedingt in den Schilf fahren.
1: Warum musstest du auch auf mich hören? Die Schafe sind schuld. Wegen ihr sind wir überhaupt hier runtergefahren.
0: Dann können wir uns auch gleich den Schafen anschließen.
2: Hier jetzt nach unten.
0: Er kommt mit einem Kamaz-Laster. Es ist ein Dreiachser, aber nur zwei der Achsen funktionieren. Er wird jetzt versuchen, im Rückwärtsgang herunterzufahren und dann versucht er, uns rauszuziehen. Wenn der Kamaz auch noch stecken bleibt, dann wäre die Komödie perfekt.
1: Der Kamaz wird uns nicht retten können.
0: Schmeckt's?
1: Ja. Wir stecken fest. Dieser Kamaz sollte uns jetzt rausholen und steckt nun auch fest.
0: Im Vergleich zu diesem Kamaz stecken wir gar nicht fest.
1: Wir sollten Hilfe holen. Man hat uns gesagt, das nennt man Salanchak. Das ist Salzboden. Wenn man einmal reinfährt, kommt man nie wieder raus.
0: Margot, das wissen wir schon.
2: Mehr rumbuddeln bringt nichts.
0: Ja?
2: Wenn du gleich Gas gibst, sinkst du nur noch tiefer ein.
1: Ja, los! Vielen Dank.
0: Hier, meine Hand zum Vergleich. Jetzt warten wir, bis Sanja es auch rausschafft. Wäre sonst unhöflich. Aber so ein Ding sollten wir uns zulegen.
1: Ja.
0: Direkt im nächsten Geschäft. Siehst gut aus damit.
1: Wir sind rausgekommen, der Kamaz aber nicht.
2: Das reicht.
1: Legt einen Stein drunter?
2: Einen Balken.
1: Einen Balken?
2: Um das Vorderteil anzuheben.

0: Wir warten, bis Verstärkung kommt. Kommt jetzt noch ein Kamaz?
1: Genauso ein Kamaz wie bei Alexander, nur mit Allradantrieb. Dann ziehen wir den ersten Kamaz mit einem Abschleppseil raus.
0: Da kommt er, der potenzielle Retter in Not.

0: Ich habe mir große Sorgen gemacht. Ich dachte schon, wir müssen hier übernachten.
1: Endlich. Fahren wir.
0: Sieht nicht so aus, als kämen wir heute noch in Grozny an.
1: Wohl kaum.
0: Bis dahin sind es noch 9 Stunden Fahrt. Oder weniger?
1: Mehr sogar.
0: Mehr?
1: Circa 9 Stunden.
0: In 9 Stunden schaffen wir das nicht. Wir sind noch nicht einmal in Elista.
1: Heute übernachten wir irgendwo unterwegs und kommen dann morgen an.
0: Sieht ganz danach aus. Wir haben vergessen, Wasser zu kaufen.
1: Reicht jetzt mit der Musik.
0: Bis Grozny City haben wir es nicht geschafft. Also übernachten wir im Hotel Bon Voyage.
1: Hotel ist etwas übertrieben.
0: Geht schon. Fertig?
1: Ja.
0: Auf geht's. Tschüss, Kleiner.
1: Hier, zeig, wie spät es ist.
0: Ist nicht so früh.
1: Nicht zu früh, nicht zu spät. Ja, nicht zu spät.
0: Weder zu früh noch zu spät.

Natürlich hatten wir es eilig, nach Tschetschenien zu kommen. Schließlich wollten wir die Menschen, die wir dort treffen sollten, nicht warten lassen. Aber wir mussten einfach ein wenig in der kalmückischen Steppe Halt machen und die faszinierende Landschaft genießen, die geradezu außerirdisch wirkte. Wir hatten nicht gedacht, dass die endlosen Weiten der Steppe unter dem strahlend blauen Himmel so wunderschön sein können.

Am Ende schafften wir es doch noch bis nach Tschetschenien. Hier erwartet uns eine ganz andere Welt. Es war, als würde man ein ganz anderes Land betreten, mit seinen eigenen Landschaften und seiner eigenen Kultur. Nur die Sprache ist erstaunlicherweise dieselbe. Für einen Abstecher nach Grozny fehlte uns die Zeit, also fuhren wir direkt nach Gudermes, wo man uns bereits bei Chabors erwartete. Hier werden blitzschnelle Geländefahrzeuge hergestellt, Ungetüme aus Metall in allen Größen und Farben. Wir konnten es kaum erwarten, damit eine Spritztour zu unternehmen, aber zuerst machten wir Bekanntschaft mit dem Direktor von Chabors.

0: Alexander, ich grüße Sie.
1: Guten Tag.
2: Guten Tag.
0: Guten Tag.
3: Guten Tag.
0: Endlich haben wir es hierher geschafft. Zuerst eine kurze Frage. Wie wird der Markenname richtig ausgesprochen?
1: Chabors.
0: Was bedeutet das?
1: Es ist eine Kombination aus zwei Worten. Char bedeutet Bär, Bors heißt Wolf. Dieses Fahrzeug vereint in sich die Kraft des Bären und die Geschicklichkeit des Wolfs.
0: Gab es bereits ähnliche Buggys aus russischer Produktion?
1: Es gibt recht viele ähnliche Fahrzeuge aus russischer Produktion, aber nicht in Serienproduktion. Wir stellen diese Fahrzeuge in Serie her. Sie sind alle zertifiziert. Die Lizenzproduktion ist auch schon angelaufen.
2: Verkaufen Sie auch ins Ausland?
1: Wir verkaufen auch ins Ausland. Wir haben einen Kaufvertrag mit einem Kleinunternehmen aus Südostasien abgeschlossen. Bisher haben wir bereits 4 Fahrzeuge dorthin verkauft. Das waren allerdings Rechtslenker. In Zukunft?
2: In welches Land könnte das wohl sein?
1: Thailand.
2: Was macht diese Buggy so besonders?
1: Dieses Fahrzeug zeichnet sich in erster Linie durch seine Federung aus. Es hat sehr viel Federweg. Vorne beträgt der Federweg 450 mm. Wer einen Jeep hat, weiß bestimmt, dass ein Federweg von 200 bis 250 mm hervorragend ist. Mit so einem Jeep kommt man überall durch. Bei der Federung hinten sind es 350 mm.
0: Ist das unsere Federung, also eine russische?
1: Das ist nicht einfach nur eine russische Federung, das ist unsere. Wir haben sie selbst entwickelt und stellen sie selbst her. Die Federn und die Stoßdämpfer werden extra für uns nach unseren Anforderungsspezifikationen hergestellt.
0: Hat es Handschaltung, damit man richtig Spaß haben kann?
2: So viele Fragen.
1: Ja, ja, auf jeden Fall.
3: Der Vorteil des Hinterantriebs bei diesem Fahrzeug ist, dass es dadurch jedes noch so unebene Gelände mit hoher Geschwindigkeit bewältigen kann.
2: Schauen wir uns an, welche Modelle es noch gibt. Die sind alle so schön neu und blank poliert.
1: Dieses Fahrzeug hier ist eine Sonderanfertigung für einen bestimmten Kunden. Wenn nichts dazwischen kommt, fährt er morgen vorbei und holt es ab. Wir werden oft gefragt, wo wir die Fensterscheibe hernehmen. Wir stellen sie selber her.
2: Russische Produktion?
1: Ja, wir produzieren alles selbst.
2: Auch die Technologie?
1: Die Technologie, die Konstrukteure, die Arbeiter, alles von hier. Wie ich schon gesagt habe, und falls ich das noch nicht getan habe, sage ich es gern noch einmal. Die einzigen importierten Bauteile an diesem Fahrzeug sind die Autoleuchten und die Gummireifen.
0: Wie viel kostet Ihre Schöpfung?
1: Ab 2 Millionen Rubel.
2: Schau mal, wie schön das hier ist. Ein kleines, blaues und bestimmt blitzschnelles Ding. Ich würde mir so eins kaufen.
0: Mir gefällt das rote besser.
2: Wie viel kostet das?
1: Auch etwa 2 Millionen. Das ist ein perfektes Frauenauto.
2: Darf ich mich reinsetzen?
1: Natürlich.
2: Und gleich wegfahren?
0: Kannst du. Fahr.
1: Weil das alle wollen, füllen wir nie mehr als 5 Liter in den Tank.
0: Die Schlüssel lasst ihr auch nicht stecken und die Spiegel nehmt ihr auch ab, richtig? Wird es mit einem Zündschlüssel gestartet?
1: Ja.
2: Das Auto da drüben ist natürlich toll, aber unbequem. Das hier ist richtig bequem.
1: Das da drüben ist ein Sportwagen, aber das hier, ja.
2: Das hier ist richtig klasse.
0: Okay, steig aus. Sehen wir uns jetzt das Ungetüm da drüben an.
2: Ungetüm?
0: Ja. Dieses Ungetüm hier. Ich setze mich gleich rein.
2: Ja, okay. Ist es bequem?
0: Ja, doch schon.
2: Das hier hat auch ein interessantes Design. Hier ist alles durchdacht.
3: Über das Design kann ich leider nichts sagen. Als es Zeit war, das Fahrzeug Probe zu fahren, wurden all diese Hohlräume zum Problem, zum Beispiel beim Ein- und Aussteigen.
2: Kann man dabei hinfallen?
3: Im Notfall ist es nicht sehr praktisch. Vorne geht das noch.
2: Aber schön ist es.
3: Aber hinten ist es in der Hinsicht noch unpraktischer. Deswegen haben wir bei den neueren Fahrzeugen die Öffnungen an die Einstiegshöhe angeglichen, damit dann niemand mit einem Bein hängen bleibt und selbst jemand mit Koordinationsschwierigkeiten problemlos ein- und aussteigen kann.
2: Wie sieht's bei dir mit der Koordination aus?
0: Nicht so gut. Ist das ein Fall von Rom, wurde nicht an einem Tag erbaut?
3: Grob gesagt, ja.
0: Sieht aber cool aus.
3: Es sieht cool aus, das will ich nicht bestreiten. Aber ein Fahrzeug muss auch praktisch in seiner Handhabung sein.
0: Das ist eher nebensächlich.
3: Kommt drauf an.
2: Da hast du es. So, geschafft. Was ist das hier? Ist das ein Mondfahrzeug?
1: Nicht ganz. Wenn wir uns einmal an unsere Kindheit erinnern.
2: Ah, ein Schneemobil.
1: Wir alle erinnern uns noch an unsere Kindheit, richtig? Was glaubt ihr, wie heißt dieses Fahrzeug?
2: Wie?
1: Umka.
2: Umka?
1: Der Bär aus dem Zeichentrickfilm.
2: Sieht ihm sehr ähnlich.
1: Das ist ein Schneemobil. Beachtet nicht die Rollen, auf denen er steht. Diese Rollbretter sind nur dazu da, um es in der Werkhalle einfacher bewegen zu können. Einer unserer Spezialisten hat es damit sogar geschafft, auf festgefahrenem Schnee eine Geschwindigkeit von 92 km/h zu erreichen.
0: Arbeitet er noch hier? Ist er wohl auch?

0: Ja, er arbeitet noch hier.
1: Versteckt er sich?
0: Aber nein.
2: Mir gefällt es. Ich will beide haben.
1: Margot, das ist kein Problem.
2: Warum funktioniert das?

0: Wie war's?
1: Margot, du solltest mal dein Gesicht sehen.
0: Okay, fahren wir weiter.
2: Ha ha ha ha!

0: Habt ihr gesehen, wie die Shorts weggeflogen sind? Die Shorts hat's richtig hinausgeschleudert und weg waren sie. Wenn sich der Staub legt, gehen wir die Shorts suchen. Wie fühlst du dich?
1: Gut, mir geht's gut.
2: Wo sind diese Jeans?
0: Sie sind irgendwo dorthin geflogen. Dorthin. Da sind sie, Marco. Da sind sie.
2: Das Seil ist gerissen.
1: Das Drahtseil ist gerissen? Gibt's doch gar nicht.
0: Was soll das? Ich habe extra ein Stahlseil benutzt. Die sehen immer noch aus wie neu.
1: Naja, hier ein bisschen.
0: Binden wir sie nochmal fest. Irgendwas müssen wir machen. Ein paar schlaue Leute haben gesagt, wir sollten Steine da reinstecken.
1: Das wird der Hammer. Das reicht.
0: So, hier rein. Schauen wir mal, was passiert.

0: Glas? Man hat mir gesagt, ich soll besser nichts sagen.
1: Wache, hast du mit der Dame eine Extremfahrt gemacht? Gesicht nicht anfassen, Gesicht nicht anfassen.
2: Lach ruhig weiter. Wir kommen dich dann morgen abholen. Okay, du lebst noch. Ich schaue mir jetzt unsere Balenciaga-Shorts an. Margot, stell dir vor, wie viel die jetzt wert sind. Was ist passiert?
0: Nee, ich sag lieber nichts.
2: Seid ihr vom Weg abgekommen? Seid ihr gegen einen Baum geknallt? Was war denn?
0: Später. Ist die Balenciaga-Importsubstitution geglückt?
2: Balenciaga, ja.
0: Hat's geklappt?
2: Einen Ersatz für Balenciaga haben wir jetzt auch.
0: Also hinten ist das etwas übertrieben, wobei... Aber vorne sieht das echt irre aus.
2: Was heißt hier übertrieben? Ist genau richtig.
0: Du musst den noch anprobieren.
2: Lass das mal später machen. Das legst du jetzt mal auf ein Regal und dann sind das direkt mal $850.
0: Bist du zufrieden mit deiner Importsubstitution?
2: Importsubstituiert. Fährst du mit?

0: So, das reicht.
1: Ja.
0: Lebst du noch?
1: Ja.
0: Dieser Drift war doch ein Kinderspiel, oder?
1: Jespresso war ein voller Erfolg und Chabos haben wir zusammen mit seinem tollen Team von nun an in unsere adrenalinbegierigen Herzen geschlossen. Tschetschenien hat uns mit offenen Armen willkommen geheißen. Erschöpft, aber zufrieden, brachen wir endlich nach Grozny auf.

0: Wir sind hier, um die Unterstützung des amerikanischen Volkes auszudrücken.
1: Die freie Welt ist an eurer Seite. Amerika ist an eurer Seite. Ich bin an eurer Seite. Morgen marschieren wir gemeinsam voraus. Wenn das unseren Tod bedeutet, so werden wir diesen Preis zahlen.
2: Im Mai 2014 war es noch unvorstellbar, dass die ukrainische Luftwaffe Städte bombardieren könnte.
3: Hat er etwa geschossen? Bastard.
4: Sie sagen, dass hier nur Terroristen sind. Was für Terroristen?

0: Hier ist meine kleine Enkelin. Hallo, meine Süße. Ich bin am Kruschewnikow, dem Hügel, zu den Eisbären. Um sie zu zählen, um zu sehen, welche Bären es dort gibt.
1: Also, besuchen wir die Bären?
0: Ich habe 21 Bären gezählt. Volles Haus.
2: Schau, ein Bär.
1: Nachdem das Mädchen getötet wurde, flog ein Hubschrauber darüber und sah 50 hungrige Bären in Richtung Bankarem laufen. Sie versuchten, Wege zu finden, um die Bären daran zu hindern, in das Dorf zu gelangen.
2: Schau!
0: Sieh es dir an, es eilt jetzt. Bitte hab keine Angst vor uns.
3: Da in Russland angestellt haben und wie die Russen sich hier aufgeführt haben. Also völlig konträr. Und der Russe kam dann praktisch, der hat als erstes Gulaschkanonen aufgestellt und hat an die Bevölkerung Essen verteilt.
4: Wir haben uns nicht verständigen in dem Sinn, aber sie hatten uns eingeladen zu Suppe und Brot. Und da braucht man keine Worte.
5: Wir haben gesehen, das waren ganz andere Menschen, als wie die da auf dem Plakat da gewesen sind. Weißt du, das ist das.
6: Können das heute nicht nachverfolgen, wenn dann wieder so Kriegstüchtigkeit aufruft.

0: Ich wollte einfach der russischen Bevölkerung sagen, wir haben es nicht vergessen und wir möchten eigentlich in Frieden leben. Und Frieden ist das Einzige, was zählt, ist Frieden. Da. Спасибо вам большое.
1: Lautes Spielen. Der Balalaika ist ein offizieller Bestandteil der russischen Militärdoktrin.

0: das absurd? Ans Absurde grenzt auch die Aussage Angela Merkels, dass hybride Kriegsführung offiziell Teil der russischen Militärdoktrin sei, was ebenfalls viele Leute wütend machte. Die Doktrin wird im Internet veröffentlicht und es findet sich kein Wort davon im Netz. Lassen Sie sich von Fakten leiten, nicht von Emotionen.
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0: Das Grekov Militärkunststudio in Moskau ist nicht nur eine kreative Werkstatt, es beherbergt auch die Chronik der russischen Militärgeschichte. Das Studio wurde lange vor dem großen Vaterländischen Krieg gegründet, doch erst der Krieg machte es zu einem einzigartigen Phänomen. Es wurde am 29. November 1934 auf Vorschlag des ersten sowjetischen Schlachtenmalers Mitrofan Grekov gegründet und später zum Gedenken an den Meister nach ihm benannt. Bereits in den Vorkriegsjahren etablierte sich das Studio als ein professionelles Kollektiv und während des Krieges erlebten die Künstler alles, was auch das ganze Land erlebte. An der Front, in der Evakuierung, im Hinterland und unter Bomben. Doch trotz Hunger, Kälte und Entbehrungen blieben diese Menschen ihrer Aufgabe treu.
1: Ein Teil der Künstler ging an die Front, ein anderer Teil blieb zurück und erhielt von der politischen Hauptverwaltung der Roten Armee den Auftrag, Propagandaflugblätter zu erstellen. Hunderte dieser Flugblätter wurden an die Front geschickt, um die Soldaten an ihre patriotische Pflicht zu erinnern. Leider sind diese Flugblätter nicht erhalten geblieben. Die Kaserne, in der die Künstler arbeiteten, wurde von einer Bombe getroffen und viele Flugblätter verbrannten.
0: Oktober 1941. Die Wehrmacht steht schon vor den Toren der Hauptstadt. In Moskau herrscht Panik. Zwei Künstler entwerfen über Nacht ein Plakat, das am nächsten Tag in jeder Moskauer Straße zu sehen ist.
1: Als der Feind 1941 bereits vor den Toren Moskaus stand, entwarfen die Künstler Zhukov und Klimaschin über Nacht das Plakat »Wir müssen Moskau halten«. Am Morgen brachten sie es in den Verlag. Schon am nächsten Tag hing es in jeder Straße der Hauptstadt. Das war zu einer Zeit, als der Feind bereits vor den Toren Moskaus stand.
0: Die Künstler begaben sich zu den Armeestützpunkten, machten Skizzen direkt an der Front und setzten das Geschehene anschließend in großformatige Gemälde um, die den Krieg darstellten. 1942 arbeiteten sie bei Stalingrad, machten Skizzen auf den Mamajew-Hügel, in den Werkhallen des Roten Oktober und auf den Straßen, auf denen gekämpft wurde. Die Künstler rückten gemeinsam mit der Truppe vor. Man konnte ihnen auf den Straßen von Warschau, Prag, Bukarest und Wien begegnen. Vor den Augen der Menschen entstanden hunderte Skizzen. Ein Weg, der die Künstler schließlich bis nach Berlin führte. Die vom Krieg mitgebrachten Skizzen von der Front, darunter Porträts, Zeichnungen von Militärfahrzeugen und Kampfszenen, waren für die Künstler mehr als nur Material. Sie waren eine lebendige Erinnerung an den Krieg.
2: Wenn wir uns die Frontgrafiken ansehen und über diese einzigartigen Werke sprechen, die von der Front und aus dem Krieg mitgebracht wurden, dann müssen wir bedenken, dass dies eine rein praktische Notwendigkeit war, weil es keine Fotografen gab. Der Künstler hielt mit der Präzision seines Bleistifts Porträts von Kameraden, herausragenden Scharfschützen und Befehlshabern sowie Alltagsszenen fest. Hier können wir eine Reihe unserer einzigartigen grafischen Werke bewundern, die von brillanter malerischer Kunstfertigkeit zeugen. Zu sehen sind unter anderem Werke der Künstler Ussipenko, Gudin und Prokopinski, die zeigen, wie Budapest oder Wien ab 1944 aussahen, als die Künstler mit zwei Willis-Geländewagen dorthin reisten und schließlich in Berlin zusammenkamen. Und hier haben wir einen ganz besonderen Fall. Es handelt sich um Nikolai Zhukov, den künstlerischen Leiter des Grekov-Kunststudios. Er war ein brillanter Zeichner. Seine Zeichnungen sind nicht nur einzigartig, weil sie bestimmte Ereignisse, Städte nach dem Ende der Kampfhandlungen oder Menschen festhalten. Sie sind auch als grafische Meisterwerke einzigartig. Daran können junge Künstler die Präzision der Zeichnung und die Schönheit der Form erlernen.
0: Und es waren nicht nur Zeichnungen, die von der Front mitgebracht wurden. Im Atelier befindet sich eine echte Rarität. Eine Lithografiemaschine, die Nikolai Zhukov aus Deutschland samt Steinplatten mitgebracht hat. Die Maschine funktioniert bis heute.
2: Wir befinden uns in der Nähe eines einzigartigen Objekts. Es handelt sich dabei nicht nur um ein Kunstobjekt, das aufgrund seiner interessanten Form an sich schon bemerkenswert ist. Es ist eine einzigartige Lithografiemaschine. Hier werden die Steine aufbewahrt, hier sieht man die Materialien liegen und hier zeichnen die Künstler auf den Steinen. Diese alte Technik stammt noch aus dem Mittelalter und ist heute ein wenig in Vergessenheit geraten. Doch diese Maschine ist auch deshalb besonders, weil Nikolai Zhukov, der langjährige künstlerische Leiter des Grekov Kunststudios, sie aus Deutschland mitgebracht hat. Wir haben auch Lithografiesteine dazu. Die Technik der Lithografie wurde von unseren Künstlern auf höchstem Niveau beherrscht. Es ist schön, dass einer unserer jungen Künstler eine Lithografie als Nachbildung des Gemäldes Sieg angefertigt hat. Unser Präsident Wladimir Putin schenkte dieses Bild im vergangenen Jahr anlässlich des Siegesjubiläums den Gästen, die auf dem Roten Platz gekommen waren.
0: Im Laufe der Jahrzehnte hat das Atelier großformatige Werke geschaffen, darunter auch Dioramen. Bei diesem Genre verbindet sich die Malerei mit räumlicher Darstellung, wodurch der Eindruck einer vollständigen Präsenz entsteht. Historische Ereignisse werden so vor den Augen der Betrachter zu einem lebendigen Raum.
2: Bei einem Diorama ist das besonders wichtig, denn es gibt einen naturgetreuen Vordergrund und alles muss absolut genau miteinander verbunden sein. Objekte, Gras und Erde müssen fließend in die gemalte Leinwand übergehen und sich dort in den Dunst des Luftraums auflösen. Wichtig ist, dass ein Präsenzeffekt entsteht, der vom naturgetreuen Vordergrund über die Objekte bis hin zum Horizont reicht. Normalerweise wird ein Diorama so gestaltet, dass der Horizont auf Augenhöhe einer Person von durchschnittlicher Größe verläuft. Es muss ein absoluter Präsenzeffekt entstehen. Wenn es noch eine musikalische oder akustische Untermalung gibt, ist das umso besser. Zufällig ergab sich, dass die Wandplatte Siegesparade eine Länge von genau 19 Metern und 45 Zentimetern hat. Die Zahlen ergaben das Jahr 1945, aber so ist es nun einmal gekommen. Ich weiß nicht warum, aber es ist eben so. Ja, ich denke, man kann es eigentlich weder als Diorama noch als Wandplatte bezeichnen. Es ist ein Gemälde. Ich glaube, es ist das größte Gemälde, das es heute gibt, auch wenn man das Ende des 19. und den Anfang des 20. Jahrhunderts mit einbezieht. Solche großen Bilder mit realistischen Darstellungen können heute wohl nur in Russland geschaffen werden. Nur in unserem Land gibt es Künstler, die das können, nirgendwo sonst.
0: Für viele zeitgenössische Künstler des Grekov-Studios ist der große Vaterländische Krieg kein abstraktes, sondern ein sehr persönliches Thema, das sich durch ihr gesamtes Schaffen zieht.
3: Während meiner mehr als 30-jährigen Tätigkeit im Grekov-Kunststudio habe ich mich immer wieder mit diesem Thema beschäftigt. Ich halte es für sehr wichtig. Das Thema ist unerschöpflich und mir persönlich sehr nah. Meine beiden Großväter haben im Krieg gekämpft. Während der eine aufgrund einer schweren Verwundung bereits 1942 aus dem Krieg ausschied, durchlief der andere alle 4 Kriegsjahre. Er befreite Prag, wurde verwundet und ausgezeichnet. Im Sommer 1945 kehrte er schließlich nach Moskau an den weißrussischen Bahnhof zurück, der voller jubelnder und fröhlicher Menschen war. Genau wie in den Schwarz-Weiß-Chroniken. Deshalb ist das Thema des großen Vaterländischen Krieges für mich nicht nur eine Seite aus dem Lehrbuch, sondern die Geschichte meiner eigenen Familie. Wenn wir in unseren Werken den Krieg darstellen, zeigen wir ihn in allen Seiten, Facetten. Auf unseren Gemälden können Explosionen donnern, Soldatenrennen und Militärfahrzeuge brennen. Mir als Autor liegt es jedoch näher, die Ereignisse entweder am Vorabend der Schlacht oder danach darzustellen. Gerade in solchen Momenten, so scheint es mir, lassen sich die Dramatik und die Tragik des Krieges schärfer und treffender darstellen.
0: Auch heute noch werden die Traditionen des Studios gepflegt und fortgeführt. Im Auftrag des Verteidigungsministeriums begeben sich die Künstler an die Orte, an denen die Zeitgeschichte geschrieben wird. Ihre Aufgabe ist es, die Geschichten ihres Vaterlandes in der Malerei festzuhalten. Und diese Geschichte ist untrennbar mit Krisenherden und Kriegen verbunden.
2: Kontinuität ist eine gute Sache, aber leider lässt sich dieses militärische und patriotische Thema nur mit einer realistischen Bildsprache erzählen. Die moderne Kunst ist nicht in der Lage, diese Ereignisse im selben Maße wiederzugeben, wie es die Künstler des Grekov-Studios tun. Denn dort kommt es auf die Details an, Bewaffnung, Technik oder Uniformen, und alles muss absolut realistisch sein. Wir beschäftigen uns intensiv mit der Geschichte Russlands. Die Geschichte Russlands ist eine Geschichte der Kriege. Und die Geschichte dieser Kriege ist die Geschichte unserer Siege. Obwohl sich die heutige Generation sehr mit Computerspielen und Ähnlichem beschäftigt, müssen junge Menschen auch daran denken, was in der Geschichte Russlands geschah und wie viele Leben geopfert wurden, damit dieses Land, dieses Stückchen auf der Landkarte namens Russland, weiterleben und bestehen konnte.
0: Die Künstler des Grekov-Studios malen nicht einfach nur Bilder. Sie bewahren die Erinnerung. Dort, wo die Kanonen schweigen, beginnen die Farben zu sprechen. Und auch sie sind eine Waffe.

0: Gehen wir. Das sind unschuldige Zivilisten. Prozent von ihnen wurden durch die Kämpfe getötet.
1: Die Leute schrien: Was tut ihr? Wir sind Ukrainer. Und sie sagten: Ukrainer? Einen Dreck seid ihr. Und das war alles.
2: Haben sie das beim Rückzug getan?
1: Ja, beim Rückzug.
2: Was ist der Sinn?
1: Ich weiß es nicht.
0: AA Saporozhets. Das ist das älteste Grab vom 27. Oktober.
3: Ich bin früh morgens aufgestanden, ging nach draußen und da hörte ich einen Schrei. Raus aus dem Haus und sowas. Sie haben alle an die Wand gestellt und angefangen zu schießen. Meine Schwiegertochter schrie: Was tut ihr? Wir sind doch... Aber er hat einfach losgeschossen und das war's.
4: Zehn Leute brechen bei dir zu Hause ein und stellen dich an die Wand. Du bist wehrlos. Ich hielt all diese Leute für, ich weiß nicht, für Einbrecher?
5: Wir verstehen, dass die Trennung der Kinder von ihren Familien der letzte Ausweg ist. Zögern kann tödlich sein.
6: Ich hatte ein Treffen mit der Kinderschutzbeauftragten. Dann sagte sie, warum sollten wir sie ihnen umsonst geben? Als wäre ich in ein Geschäft gekommen, um sie zu kaufen.
7: Es ist ein großes Problem, dass die Sozialdienste keine Verantwortung für die unrechtmäßige Entfernung von Kindern aus Familien übernehmen.
8: Die Adoptivmutter rief mich an. Als sie erfuhr, dass wir vor Gericht gewonnen hatten, dass es für sie nicht funktioniert, sagte sie so etwas wie: Wie bekomme ich mein Geld zurück? Sie geben es mir nicht zurück.
9: Der bedeutendste Gerichtsprozess der Weltgeschichte. Die Strafverfolgung der Kriegsverbrecher des Dritten Reiches.
10: Die sowjetische Anklage verfügt über umfangreiches Beweismaterial, das dem Gericht vorgelegt wird.

0: Innerhalb von 10 Monaten wurden genügend Beweise gesammelt, sodass heute, 80 Jahre später, niemand mehr daran zweifeln kann, dass Faschismus und Nationalsozialismus das größte Übel sind, das der menschliche Geist hervorbringen konnte. Die Hauptanklagepunkte lauteten Verbrechen gegen den Frieden, Verbrechen gegen die Menschlichkeit und Kriegsverbrechen.
1: Der Begriff Völkermord wurde nicht in das Urteil des Nürnberger Tribunals aufgenommen.
2: Im Rechtsspruch der Nürnberger Prozesse wird jedoch anerkannt, dass es einen Plan gab, die besetzten Gebiete der Sowjetunion von ihrer ursprünglichen Bevölkerung zu säubern, um sie anschließend durch Deutsche zu kolonisieren.
3: Der große Vaterländische Krieg war in der Tat ein Krieg, in dem die physische Vernichtung der Völker der UdSSR auf dem Spiel stand.

0: Wow.
1: RT behaupten, Händewaschen sei wenig hilfreich gegen Covid-19.
2: Wirklich.
3: Leider löste diese falsche Meldung der Bild-Zeitung zwar Emotionen, aber keinen gesunden Menschenverstand aus. Doch es war Professor Bob Arnett, der gesagt hat, Sie können sich den ganzen Tag lang die Hände waschen, doch Sie werden trotzdem das Coronavirus bekommen, wenn jemand in Ihrer Nähe hustet. Lassen Sie sich von Fakten leiten, nicht von Emotionen.
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0: Der Tag des Sieges ist Russlands wichtigster und heiligster Nationalfeiertag. Jedes Jahr findet an dem Gedenktag auf dem Roten Platz eine große Parade statt. Sie ist ein Symbol für die Einheit und das Heldentum von Millionen von Menschen und eine ehrwürdige Erinnerung an den immensen Preis, der für den Sieg gezahlt wurde. Vor 80 Jahren, nach dem Sieg über Nazi-Deutschland, marschierten die Helden, die diesen historischen Sieg in 4 langen und brutalen Jahren errungen hatten, triumphierend über dieses Kopfsteinpflaster.
1: Kameraden der Roten Armee und der Roten Marine, Waffenbrüder, ich grüße euch und beglückwünsche euch zu eurem großen Sieg über den deutschen Imperialismus.
2: An der Parade nahmen die Soldaten von den 10 Fronten teil, an denen der große Vaterländische Krieg gewonnen wurde.
3: Mehr als 35.000 Soldaten wurden ausgewählt. Viele von ihnen waren als Helden der Sowjetunion ausgezeichnet, einige sogar 2 oder 3 Mal.
2: Fast alle der 100 Ethnien der Sowjetunion beteiligten sich am großen Vaterländischen Krieg. In der Roten Armee kämpften Angehörige aller Ethnien. Es war wichtig, die Einheit und den multinationalen Charakter des Landes hervorzuheben. Und genau das tat man.
3: Diesen großartigen Menschen, diesen Helden, gedenken wir heute.
0: Der Oktober 1941 sah einen frühen Frost. Am 7. November, als die Parade über den Roten Platz marschierte, bedeckte dichter Schneefall Russlands Hauptstadt. Vom Podium an Lenins Mausoleum aus sprach Stalin zu den Soldaten. Es war das erste Mal, dass er eine Parade abnahm.
4: Ihr führt einen Befreiungskrieg. Einen gerechten Krieg, um die deutschen Invasoren zu vernichten. Lang lebe unser ruhmreiches Vaterland, seine Freiheit und seine Unabhängigkeit.
2: Damit sagte er, wir werden gewinnen. Somit war der Glaube des Oberbefehlshabers an den Sieg seines Landes klar übermittelt. Ich denke, dass das eine wichtige Rolle spielte. Heute noch hinterlässt der Anblick der Parade einen starken Eindruck. Damals gingen die Truppen auf dem Roten Platz nicht zurück in ihre Kasernen, sondern an die Front. Sie marschierten dem Tod entgegen, bereit für ihr Land zu sterben.
0: Das Naziregime betrachtete die Slawen und weitere ethnische Gruppen in der Sowjetunion als minderwertige Rassen, die zu vernichten waren. Daher bedeutete dieser Krieg für jede der sowjetischen Nationen einen Krieg ums Überleben. Dies erklärt die bemerkenswerte Entschlossenheit von Anfang an, die Flut an Freiwilligen aus allen Republiken und die zahllosen Heldentaten an allen Fronten. Das umfangreichste Verzeichnis

0: Verzeichnis über Auszeichnungen befindet sich im Archiv des Verteidigungsministeriums in Podolsk. Im großen Vaterländischen Krieg wurden rund 11,5 Millionen Orden und Medaillen an Menschen aller Ethnien verliehen. Russen, Ukrainer, Weißrussen, Balten, Zentralasiaten, Transkaukasier. Hier fand ich die Aufzeichnungen über meinen Urgroßvater Ilja Mironow. Er machte den gesamten Krieg mit und war im Mai 1945 dabei, als Berlin eingenommen wurde. Ihm wurden die Medaille für Verdienste im Kampf sowie der Orden des Vaterländischen Krieges erste und zweite Klasse verliehen. Zu diesem Zeitpunkt lag die Einnahme Berlins aber noch in weiter Ferne. Im November 1941 war die Sowjetunion an der Front mit einer bedrohlichen Lage konfrontiert. Der Feind hatte Weißrussland, die Ukraine sowie das gesamte Baltikum besetzt und stand vor den Toren Moskaus.
1: Als die Truppen der westlichen Reservekräfte nahe Wjasma und Bryansk nahezu eingekesselt waren, insgesamt waren 600.000 Männer festgesetzt, stand Moskau einer deutschen Panzeroffensive praktisch wehrlos gegenüber. Ein paar Kadettenregimenter konnten nur kleinere Abschnitte der Moschaisker Verteidigungslinie halten.
2: War das Oberkommando zuversichtlich, dass wir die Verteidigung bei Moschaisk halten und den Feind aufhalten würden? Ehrlich gesagt, natürlich waren wir uns dessen nicht absolut sicher.
1: Angesichts der Lage erwies sich die aus Leningrad verlegte 312. Division unter Naumow und die 316. Division unter Panfilow als entscheidend bei der Verstärkung der Front.
0: Im Juli begann man mit der Aufstellung einer Division, die Wehrpflichtige aus den Sowjetrepubliken Kasachstan und Kirgisistan umfasste. Das Kommando der 316. Schützendivision wurde Generalmajor Ivan Panfilow übergeben, der zuvor als Militärkommissar in Kirgisistan gedient hatte.
3: Panfilows Division bestand fast ausschließlich aus mobilisierten Einheimischen. Die Region war einst als Semirechye bekannt. Als aber die autonome Region Kara-Kirgisien geschaffen wurde, fiel ein Teil an Kasachstan und ein Teil an Kirgisien. Tatsächlich wurde die Region aber stets Semirechye genannt. Angesichts ihrer Zusammensetzung kann Panfilows Division zu Recht als kasachisch und kirgisisch bezeichnet werden.
0: In nur einem Monat wurde die Division zusammengestellt und durchlief intensives Training, bevor sie an der Front zum Einsatz kam.
4: Zhukov war der Erste, der Moskau erreichte. Danach Panfilow mit seiner Division. Sie gingen in Stellung. Panfilow wurde zum Kommandeur des Kampfabschnitts Volokolamsk ernannt.
5: Das Durchschnittsalter in Panfilows Division lag bei ungefähr 30 Jahren. Warum? All die jungen Männer gingen der Division in der Zeit vom 22. Juni bis 12. Juli verloren. Die reiferen Männer waren gesund. Sie hatten 3 bis 5 Kinder und etwas zu verteidigen. Panfilow sagte, Sterben ist nicht beängstigend. Was aber folgt darauf? Eure Aufgabe ist es, zu überleben und zu siegen.
4: Die meisten Soldaten kamen aus den Kolchosen. Panfilow sagte, warum vor einem Panzer fürchten? Es ist nur ein Traktor mit einer Kanone. Gemäß der militärischen Vorgaben hätte er mit seiner Division eine Linie bilden sollen. Stattdessen schuf er Widerstandsnester. So etwas hatte es noch nie gegeben. So schrieb er die Regeln der Kriegsführung neu.
0: Später tauchte in den Büchern über militärische Strategie ein neuer Begriff auf, die Panfilow-Schleife.
4: Hübner schrieb an von Bock, wir haben es mit einer wilden Division zu tun. Und hier der interessanteste Teil. Sie trotzen allen bekannten Kriegstaktiken und militärischen Grundsätzen. Ihre Kämpfer sind extrem fanatisch, fürchten weder den Tod noch ergeben sie sich.
0: Die berühmteste Schlacht von Panfilows Division fand nahe Dubosekovo statt. Sie wird als die Heldentat von 28 Männern der Einheit in die Geschichte eingehen. Ab dem 16. November hielt die Division über Tage hinweg die in Richtung Moskau vorrückenden deutschen Panzer und Infanterie auf. Unter schweren Verlusten wehrten Panfilows Truppen den Vormarsch der Nazis auf die Hauptstadt ab. Valentina Panfilowa, die 18-jährige Tochter des Kommandeurs, kämpfte ebenfalls in der legendären 316. Division.
6: Мама
4: Meine Mutter war Sanitäterin in einem Sanitätsbataillon. Sie wurde mit der Medaille für Verdienste im Kampf sowie dem Orden Roter Stern ausgezeichnet. Ihre Heldentaten sind als ihre eigenen und nicht die als einer Tochter Panfilows aufgezeichnet. Sie holte 18 verwundete Soldaten vom Schlachtfeld. Sie spendete Blut. Das war meine Mutter. Vom Tod ihres Vaters erfuhr sie, als sie einen Verwundeten versorgte, der dort lag und weinte. Sie tröstete ihn und sagte: "Halte durch, ich helfe dir. Gleich geht's dir besser. Wir geben dir eine Spritze." Und er antwortete: "Schwester, warum denkst du, weine ich? Sie haben unseren Kommandeur getötet." So erfuhr meine Mutter davon.
0: Am 18. November 1941 wurde Panfilow durch eine Mörsergranate getötet.
4: Am 21. November wurde er bestattet. Der Feind stand noch immer vor den Toren Moskaus. Beim Trauerzug erhob eine Staffel die Schwerter zum Gruß. Die Prozession ging durch die gesamte Stadt zum Friedhof Novodevichy. Dieses Geleit war eine Ehrung nicht nur Panfilows, sondern aller Soldaten, die bei der Verteidigung Moskaus ihr Leben gaben. Schätzungen gehen davon aus, dass zwischen 120 und 150 Soldaten zu Helden der UdSSR wurden, 33 davon Panfilows Männer.
0: Die erste Statue der UdSSR zu Ehren von Generalmajor Panfilow wurde im November 1942 in der kirgisischen Hauptstadt errichtet. Heute trägt der Stadtpark in Almaty den Namen von Panfilows 28 Gardisten. Alljährlich wird eine Gedenkveranstaltung abgehalten.
4: Um zu verstehen, was den Kasachen die Erinnerung an den Krieg und den großartigen Sieg bedeutet, sollte man den Park am 9. Mai besuchen. Wir Kasachen müssen uns an die 7 Stämme erinnern, die gekämpft haben. Nicht nur namentlich, sondern auch, wer was beigetragen hat. Ich weiß, wer wo gekämpft hat. Wir alle wissen es.
0: In Kasachstan, beim Marsch zum Gedenken an die Helden, tragen die Menschen nicht nur Bilder von jenen, die in den Schlachten gefallen sind, sondern auch von jenen, die den Sieg errungen haben.
5: 220 Fabriken wurden nach Kasachstan evakuiert, weitere 140 dort gebaut. Bis Ende 1945 waren 360 Fabriken, Betriebe, große Werkstätten und weitere Anlagen hier angesiedelt und wurden dort belassen.
0: Industrieanlagen wurden von der Frontlinie in das Hinterland verlegt. Fabriken wurden eilends abgebaut und in den Ural, nach Sibirien und natürlich in die zentralasiatischen Republiken verbracht, wo die feindlichen Bombenangriffe die Produktion nicht beeinträchtigten. Facharbeiter begleiteten die Maschinen, bereit für den Wiederaufbau und den Produktionsstart, sobald die Maschinen ankamen, bisweilen direkt von den Zügen. Diese Betriebe bauten Panzer, Flugzeuge und Waffen. Alles, was an der Front gebraucht wurde. Alles für den Sieg.
1: In der Nachkriegszeit holte man die Betriebe aus den östlichen Regionen nicht wieder zurück, sondern baute an den alten Standorten neue Anlagen.
0: Die Evakuierung besetzter Territorien begann unter brutalen Bedingungen. Im Herbst 1941 beherbergte allein Kasachstan 24.000 Menschen. Im Januar 1924 waren es mehr als 400.000. Diese beispiellose Migration war eine grauenhafte Quälerei für die vor der Vernichtung durch die Nazis fliehenden Zivilisten.
4: Jeder, der ankam, wurde aufgenommen. Das ist die Mentalität der Kasachen. Es gibt zahllose dokumentierte Beispiele, sogar in meiner eigenen Familie. Einmal lief mein Vater an einem Mann vorbei, der auf dem Marktplatz Geige spielte. Er sprach ihn an und stellte fest, dass er kaum Russisch konnte. Vater erfuhr, dass es sich um einen chinesischen Komponisten handelte, der aus Moskau evakuiert worden war. Zu dem Zeitpunkt beherbergten wir aber schon die Familie von Professor Skorulski vom Kiewer Konservatorium. Großmutter sagte: "Bachchan, wir haben keinen Platz mehr." Er antwortete aber: "Stell dir vor, du wärst in seiner Lage."
0: Künstler aus Theatern, Konservatorien und Filmstudios fanden ebenfalls Zuflucht im gastfreundlichen Kasachstan.
5: Am 7. November präsentierte unser Opernhaus eine Aufführung mit Galina Ulanova in der Hauptrolle. Ulanova unterrichtete auch an der ortsansässigen Akademie für Choreografie.
0: Vor dem Krieg gab es in Kasachstan keine Filmstudios. Also wurde der städtische Kulturpalast für die Filmproduktion umfunktioniert. Heute beherbergt das Gebäude die staatliche Philharmonie. Die Stadt wurde für 3000 Filmemacher, Theatermitarbeiter und Schauspieler zur zweiten Heimat. Hier wurde das zentrale Vereinigte Filmstudio ZOX gegründet. Es beherbergte Größen wie Lenfilm oder Mosfilm. 4 von 5 Filmen aus der Sowjetära wurden hier gedreht.
5: Im Dezember 1941 hatte der Film Sie trafen sich in Moskau Premiere. Hier wurde der Film fertiggestellt. Zu Sowjetzeiten wurde uns die Birkenallee gezeigt, die Kotowski in dem Film entlangritt. Ja, wir besuchten den Ort. Und ich denke, viele Menschen tun das noch heute.
2: Für den Schmerz und das unschuldig vergossene Blut schwören wir Rache. Wir werden ihnen den Atem, den Schlaf und das Leben nehmen.

0: Als wir in einen Laden gingen, sahen wir plötzlich direkt über unseren Köpfen eine riesige, schillernde Krone aus Nordlichtern. Da dachte ich mir, es wäre toll, Gleichgesinnte und Freunde zu finden, um mit ihnen gemeinsam auf die Jagd zu gehen.
1: Die Chinesen glauben, dass man ein Jahr lang glücklich sein wird, wenn man das Nordlicht sieht. Das ist natürlich sehr schön. Es müssen viele Faktoren zusammenkommen, damit alles passt und auch das Ergebnis.
2: Ich bin ein Jäger. Ich verfolge die Vorhersagen. Ich jage das Nordlicht. Ich muss es einfangen. Für uns ist es ganz normal, 200 bis 300 Kilometer aus der Stadt herauszufahren.
0: Die Gemeinschaft der Nordlichtjäger existiert, um das Glück beim Schopfe zu packen. Es ist eine Art Glücksspiel.
3: Was ist Liebe? Ich war in 82 Ländern und habe in 12 gelebt. Aber hier wurde mir nach 3 Tagen klar, dass ich mich zu Hause fühle. Kühe sind wie Frauen. Sie sind launisch. Eine Sexshow. Ich entschied mich, herzukommen. Ich wusste, hier kann ich mir ein neues Leben aufbauen. Käse ist schlimmer als eine Frau. So launisch. Vermutlich hat Gott entschieden, dass ich nicht frei sein soll.
4: Er fragte aus heiterem Himmel und gab nicht auf. 5 Kinder, alle verschieden.
3: Mein einziger Traum ist, das gleiche Glück für alle meine Kinder. Ich liebe meine Heimat hier. Das kalte Wetter, die russische Kultur, die Geschichte. Ich mag alles an diesem Land.
5: Er ist Russe, definitiv.
6: Gäbe es einen Krieg, würde er für Russland kämpfen.
3: Ich bin John Kopisky, ein russischer Farmer.

0: Das Ermittlungszentrum UKR Leaks, dessen Leiter ich bin, führt journalistische Ermittlungen durch, um die Kriegsverbrechen des Kiewer Regimes aufzudecken. Einer meiner Schwerpunkte sind die Operationen der ukrainischen Geheimdienste. Ich kenne ihre Methoden in- und auswendig. Ich weiß, wie sie vorgehen. Als ich von den Aktivitäten des sogenannten russischen Freiwilligenkorps hörte, weckte das meine Neugier. Was ist das für eine Organisation? Wer leitet sie? Wer finanziert sie? Und was für Ziele verfolgt sie?
1: Allgemein gilt der erste Teil von Ivan der Schreckliche als der wichtigste Film.
2: In den neu gebauten Studios wurde nur nachts gedreht, da der Strom tagsüber den Fabriken vorbehalten war. Nach Zentralasien verlegte Museen stellten Requisiten zur Verfügung und verliehen authentische Kostüme an die Schauspieler. So wurde ein außergewöhnlicher Film geschaffen, der maßgeblich zur Stärkung des Kampfgeists der Nation beitrug.
0: Siehe Gott, wir wollten keine Feindseligkeit, aber die Zeiten, in denen ein Ausländer ungestraft in unser Land einfallen kann, sind vorbei. Dieser Dolch wird jene durchbohren, die Moskau herausfordern.
2: Die Nachbarrepublik Kirgisistan war ebenfalls ein Zufluchtsort für Menschen, die vor dem Krieg flohen. Noch heute, 80 Jahre später, erinnern sich hier die Menschen sehr lebhaft an die hunderte Kinder, die aus dem belagerten Leningrad gerettet wurden.

0: Der Issyk-Kul-See, das Wahrzeichen Kirgistans. Hunderte Kinder wurden aus dem besetzten Leningrad hierher gebracht. Erschöpft, hungrig, die Bombenangriffe knapp überlebt. Und nach langer Reise fanden sie hier Pflege, Wärme und Frieden.
1: Als wir die Nachricht erhielten, dass Kinder aus Leningrad zu uns kommen sollten, trafen wir alle nötigen Vorbereitungen. Viele Funktionäre schreckten aber vor der Verantwortung zurück. Sie fanden Ausreden, um die Kinder abzuweisen, da sie Bedenken hatten, dafür verantwortlich gemacht zu werden, falls eines der Kinder, Gott behüte, sterben sollte.
0: Die 18-jährige Toktogon Altibasarova aus dem kleinen Dorf Kurmenti schreckte vor dieser Verantwortung aber nicht zurück. Im Sommer 1942 kamen 150 Kinder aus Leningrad über den Issyk-Kul-See hier an und wurden bei ihr in Pflege gegeben.
1: Am 27. August fuhren die Leute mit Pferdewagen und Karren los, um die Kinder in Empfang zu nehmen.
0: Im Februar verließen die Kinder Leningrad und wurden in die Region Krasnodar gebracht. Dort befand sich aber bereits die Front, also wurden sie von den Behörden nach Kirgistan weitergeleitet, um sie vor dem Krieg in Sicherheit zu bringen. Das Klima in Issyk-Kul war für seine heilende Wirkung bekannt und bot den armen Kindern, die dem Hunger und der Kälte entgangen waren, die beste Möglichkeit zur Erholung.
2: Im Dezember wurden der Hunger und die Kälte unerträglich. Wir waren sehr schwach. Meine Mutter zog sich eine Unterkühlung zu und starb binnen einer Woche. Nun waren wir drei allein. Meine kleine Schwester war 3 Jahre alt. Mein Bruder wusste, dass Waisenhäuser elternlose Kinder aufnahmen. Also brachte er uns dorthin. Er war gerade 18 geworden und am nächsten Tag wurde er eingezogen. Im Februar begannen sie damit, uns über den zugefrorenen Ladogasee zu evakuieren. Meine Schwester konnte aber nicht laufen, also ließen sie sie zurück. Ich wollte nicht ohne sie gehen, aber die Pfleger sagten mir, es sei nur vorübergehend. Du wirst sie bald wiedersehen. Sie starb schon im Sommer.
0: Die geretteten Kinder waren zwischen 18 Monaten und 11 Jahren alt. Ihre beschwerliche Reise nach Kirgistan dauerte 6 Monate. Bemerkenswerterweise wurden die 150 Kinder nur von 2 Pflegekräften eines Leningrader Waisenhauses begleitet.
1: Als sie am Kinderheim ankamen, kamen viele Leute, um sie sich anzusehen. Darunter auch Kinder. Die Erwachsenen konnten mit dem Anblick umgehen, die Kinder aber hatten Angst und liefen weg, denn die Neuankömmlinge waren nur Haut und Knochen. So schlimm war es. Die älteren Kinder wussten ihre Namen, viele der Jüngeren aber nicht. Meine Mutter arbeitete mit den Ärzten zusammen, um deren Alter zu bestimmen und ihnen Nachnamen zu geben. Geburtsurkunden wurden herausgegeben. Das gesamte Dorf half mit. Die Menschen brachten, was sie bringen konnten, manchmal ihre letzten Reste. Kein Kind musste hungern. Alle wurden gesund gepflegt.
2: Wir hungerten bereits während der Belagerung und hatten ständig Hunger. Sie ernährten uns, so gut sie konnten. Auch die Kolchose half mit. Sie brachten Speisen, gute Mahlzeiten, Gemüse, Fleisch und andere Dinge.
0: Das Kinderheim war 10 Jahre in Betrieb.
3: Die Kinder wuchsen zu Erwachsenen heran und zogen fort. Sie schrieben ihr Briefe und nannten sie Mama Tonja. Sie reiste allein nach Leningrad, dem heutigen St. Petersburg, wo sie sich mit Überlebenden der Belagerung aus dem Kinderheim traf. Jenen, mit denen sie in Kontakt blieb, schickte sie Pakete, gefüllt mit Äpfeln aus Issyk-Kul.
0: Heute leben in Kirgistan nur noch 12 Überlebende der Leningrad-Blockade. Marat Kutanov leitete den Bau des Denkmals, das den Überlebenden der Blockade gewidmet ist.
3: Meine Mutter, Anna Kutanova, geborene Ivanova, stammte aus Leningrad. Über die gesamte Blockade hinweg, von Anfang bis Ende, die gesamten 872 Tage, war sie in Leningrad. Sie machte ihren Schulabschluss und schrieb sich am Institut für Wirtschaft und Finanzen ein. Sie wurde entsandt, um die Wirtschaft wieder aufzubauen. Meine Mutter schlug vor, in Kirgistan ein Denkmal zu bauen, da rund 30 ihrer Familienmitglieder bei der Belagerung Leningrads ums Leben gekommen waren.

0: Wir brachten Erde vom Piskarevskoje-Gedenkfriedhof. Das Monument zeigt eine kirgisische Frau mit einem russischen Kind im Arm. 800 Frauen adoptierten Kinder aus dem belagerten Leningrad und zogen sie auf. Es gab mehrere Kinderheime in ganz Kirgisistan. Die Menschen kümmerten sich selbstlos um diese Kinder. Hier ist die Inschrift, dem noblen Volk Kirgisistans gewidmet.
1: Kirgisistan bot den Kindern nicht nur eine neue Heimat, sondern schickte auch Lebensmittel nach Leningrad selbst. Die Heimatfront unterstützte die Kriegsanstrengungen auf jede mögliche Weise. Die Menschen sammelten Pakete für die Soldaten.
0: Sie gaben alles her, sammelten Gelder für Panzer, sogar Kinder gaben ihre Münzen her. Bauern organisierten sich, man strickte Handschuhe und warme Socken und schickte sie an die Front.
2: Kirgisische Arbeiter sammelten warme Kleidung, Handschuhe und Socken. Geschenke an die Soldaten der Roten Armee. Kleopatra Tschernova bestickte ein Handtuch mit der Aufschrift »Sei ein Held«. Es war ihr dringender Aufruf an einen unbekannten und dennoch geliebten Verteidiger des Vaterlands.
1: Der Krieg erreichte jeden Winkel der Sowjetunion. Es gab nicht einen Fleck auf der Landkarte, aus dem sich nicht Freiwillige an die Front meldeten. Im Jahr 1941 lag Tadschikistan weit im Hinterland. Dennoch bildeten sich vom ersten Tag des Krieges an vor den Rekrutierungsbüros in Duschanbe lange Schlangen. 300.000 Menschen verließen die entlegene Zentralasiatische Republik, um sich den Kämpfen anzuschließen. Jeder Dritte kehrte nicht zurück.
3: Der Leiter der Kommunistischen Partei Tadschikistans schickte ein Telegramm an das zentrale Politbüro. Was sollen wir tun? In nur 2 Tagen meldeten sich hier in Stalin mehr als 5000 Freiwillige an die Front. Allein in Stalinabad. Es gab auch Freiwillige aus Schutschand, Kulob und Kurgan Tübe, heute Buchtar. Die Leute überrannten die Rekrutierungsstellen und verlangten, in den Kampf gegen den deutschen Faschismus entsandt zu werden. So war das damals.
4: Der Krieg brachte nicht sofort Veränderungen. Der Krieg zeigte sich hier erst, als im Oktober 1941 die ersten Verwundeten ankamen. Man gab die Anordnung heraus, wonach in der tadschikischen Sowjetrepublik Evakuierungskrankenhäuser einzurichten seien. Und im Oktober kamen die ersten Verwundeten hier an.
1: Die 22 Schulen und Krankenhäuser in der Stadt wurden in Militärkrankenhäuser umgewandelt. Das subtropische Klima, die Stille, Ruhe und die professionelle Pflege der Mediziner halfen den Soldaten bei der Genesung.
4: Die Puschkin-Schule Nummer 20 in Stalinabad war eine der ersten Schulen in Duschanbe. Es gab eine Zeit, in der dort keine Häuser standen, aber die Schule wurde dort gebaut. Sie wurde vor dem Krieg gebaut, im Jahr 1938. Die ersten Schüler, die ersten Lehrer kamen, es begann so gut. Und plötzlich Krieg. Für 2 lange Jahre wurde die Schule in ein Krankenhaus umfunktioniert. Man pflegte die Verwundeten und Amputierten. Die größte Anerkennung gebührt unseren Ärzten, die aus der gesamten Sowjetunion hierher kamen. Viele blieben in Tadschikistan.
1: Jedes Grab auf dem russischen Friedhof in Duschanbe erzählt eine Geschichte. Die genaue Anzahl der Soldatengräber ist unbekannt. Aber bei einem Spaziergang an den Grabsteinen vorbei sieht man viele rote Sterne.
4: Man sieht den Grabstein eines Soldaten, dann den eines Zivilisten, dann wieder den eines Soldaten. Ich setzte mir zum Ziel, die Namen der hier Begrabenen herauszufinden. Viele wurden namenlos begraben. Aber ich wollte nicht einfach unbekannter Soldat schreiben. Langsam wurden hier Alleen gebaut und alles wurde restauriert. Zwischen 1941 und 1945 gab es in Duschanbe 22 Evakuierungskrankenhäuser. Laut den offiziellen Daten starben rund 154 Menschen, die hier begraben wurden.
3: Weißrussland, Kasachstan, Usbekistan, Gebiet Rjasan, Ukraine.
1: Udmurtien.
3: Ja. Aus allen Regionen der Sowjetunion. Tadschikische Soldaten liegen verteilt über Russland, Weißrussland, Polen und Deutschland. Ihre Gräber werden gepflegt. Und es ist unsere Pflicht, auch jene zu pflegen, die für immer in der Erde Tadschikistans liegen werden.
1: Im Großen Vaterländischen Krieg wurden in der tadschikischen Sowjetrepublik mehrere Kavalleriedivisionen aufgestellt. Die Männer aus den Bergregionen waren ausgezeichnete Reiter. Viele wurden rekrutiert.
3: Es war einfach unmöglich, sich einen Tadschiken ohne Pferd vorzustellen. So wie heute jeder ein Auto braucht, am besten ein schickes. Damals waren es Pferde, am besten ein Edelross. Welche Pferde hatte man? Natürlich aus der Lokai-Zucht. Starke, widerstandskräftige Pferde. Die tadschikischen Kavalleristen wuchsen im Sattel auf.
0: Allgemein herrscht der Eindruck, dass der Zweite Weltkrieg ein Krieg der Maschinen und Flugzeuge gewesen sei. Das stimmt auch, ja, aber es war auch ein Krieg der Pferde. Alle kriegsbeteiligten Nationen nutzten den Pferdetransport. Pferde wurden rekrutiert wie Menschen.
5: Die Tatsache, dass unser Kloster direkt an der Frontlinie lag und 3 Jahre lang durchgehalten hat, ist sehr symbolisch.
6: Wir wissen, was Rapiers, was Minen und was Granaten sind. Wir wissen, wie sich ein Cäsar anhört, weil wir auch mit Cäsars beschossen wurden.
7: Hier ist der erste HIMARS gelandet. Das ist ein leerer HIMARS-Sprengkopf.
8: Serge, das ist ein Attribut unserer Zeit. Der Tod kann uns jederzeit einholen.
9: Wir haben nachts die Gräber ausgehoben und sie bestattet. In der Nacht war es sicherer.
3: Es ist wie ein Peitschenhieb, tut einem das Herz danach weh.
10: Mein Gott, wir hatten nicht einmal Brot.
6: Ihre Sache ist es zu zerstören, unsere zu erschaffen. Also werden wir erschaffen.

0: Ich schlafe hier. Ich ziehe meine Schuhe an, gehe spazieren, esse. Ich spiele.
1: Es gab eine riesige Explosion, als ich in Donetsk auf dem Weg zum Tanzkurs war.
2: Warum haben Sie Ihre Tochter versteckt?
3: Damit sie nicht gewaltsam weggebracht werden würde.
1: Ukrainische Freiwillige. Sie konnten Kinder zwingen, mit ihnen zu gehen. Mit Gewalt.
0: Ich weiß nicht, wo meine Eltern sind. Ich habe sie schon lange nicht gesehen.
3: Ich bin gegangen, weil ich die Kinder retten wollte.
2: Man weiß nicht, ob man überlebt oder nicht.

0: 3, 2, 1, 0.
1: Archiv streng geheim. Im September 41 berichtet Vadim alias Gorski aus London.
2: Man arbeitet an der möglichen Nutzung der Kernenergie für militärische Zwecke.
1: In der ersten Direktion des NKWD taucht ein neuer Ordner mit dem Codenamen Enormus auf.
3: Enorm bedeutet wörtlich etwas Riesiges, Furchterregendes.
1: Alle Kernphysiker werden von der Front abgezogen, um an dem neuen Projekt zu arbeiten.
2: Auf Stalins Frage, wer die Leitung übernehmen soll, kam die Antwort Kurtschatow.
4: Ich schlage vor, dass Sie sich direkt mit der Entwicklung der Atombombe befassen.
5: Es gab eine Verschwörung, eine schreckliche Verschwörung.
1: Ein siegreiches, vom Krieg verwüstetes Land muss erneut ums Überleben kämpfen.
4: Nachdem er den Knopf gedrückt hatte, stand alles in Gleis.

0: All das nahm ein Jahr in Anspruch. Es war nicht so, dass die Männer eingezogen und sofort an die Front geschickt wurden. Nein, sie trainierten ein ganzes Jahr. Ein ganzes Jahr. Sie mussten gut schießen können, mit allerlei Waffen, wie dem Mosin Nagant, dem Infanteriemaschinengewehr DP oder dem Maxim-Maschinengewehr. Sie wurden zu Artilleristen ausgebildet, richtige Alleskönner. Das war die berittene Infanterie.
1: Im Oktober 1941 wurde die 20. tadschikische Gebirgskavalleriedivision aus Tadschikistan zur Verteidigung Moskaus entsandt. Die Division führte eine Vielzahl von Angriffen tief hinter den feindlichen Linien durch. Sie zerschlugen die 78. Infanteriedivision der Deutschen und fügten der Division Totenkopf sowie der Division Großdeutschland erhebliche Verluste zu.
0: Nachdem die 20. tadschikische Gebirgskavalleriedivision loszog, begann man unverzüglich mit der Aufstellung der 61. Kavalleriedivision. Die Heldentaten dieser Division nahe Stalingrad bleiben unterbewertet. Als man die 6. Armee einkesselte, gab Hitler den Befehl an Manstein, sie herauszuhauen. Um dies zu ermöglichen, zog Hoth eine schlagkräftige Einheit zusammen, die einen Korridor aufbrechen sollte, um der 6. Armee unter Paulus den Ausbruch zu ermöglichen.
1: Im Dezember 1942 hielten die Kavalleristen die deutschen Panzer für 3 Tage auf, bis Verstärkung eintraf. Hierdurch konnte man den Kessel bei Stalingrad aufrechterhalten und den Ausbruch der 6. Armee unterbinden. Diese Schlacht an der Wolga markierte den Wendepunkt im Krieg. Tadschikistan wurde zu einer bedeutenden Basis im Hinterland, die aus dem Westen der UdSSR evakuierte Fabriken und Flüchtlinge aufnahm. Niemals zuvor hatte man dort so viele Neuankömmlinge gesehen. Unter den neu angesiedelten Gruppen befanden sich das Leningrader Komödientheater, Soyuz Dead Film, das Theater Voronesch und das Filmstudio Odessa. Mit dem Bau des berühmten Opern- und Balletthauses begann man im Jahr 1938 und selbst nach dem Ausbruch des Krieges wurden die Bauarbeiten nie ausgesetzt.
0: Am 17. Februar 1942 wurde das Theater mit einer großen Feier eröffnet. In meinen Händen halte ich ein beeindruckendes Programm. Leningrader Staatstheater, Saison 1942 bis 43. Dies ist ein erhalten gebliebenes Original. Schauen wir hinein. Hier sehen wir Lidia Sucharevskaya, Boris Tenin, Erast Garin, Faina Raniewskaya. Ja, Faina Raniewskaya kam nach Stalinar Bad, um in einem Film über den tapferen Soldaten Schweig mitzuwirken, mit dem Titel Schweigs neue Abenteuer.
2: Tante Adel, wenn du wüsstest, wie sehr ich im Gefängnis von unserer Badewanne träumte.
3: Die Wanne ist weg. Sie haben sie letzten Samstag mitgenommen. Du wirst dich in der Waschschüssel waschen müssen. Sieh nur, was dieser verdammte Hitler mir angetan hat. Du hast nur noch eine halbe Tante.
2: Tante Adel, wenn ich den Hitler in die Finger bekäme.
3: Was würdest du mit ihm anstellen?
2: Nichts Besonderes. Ich würde ihn mit Benzin übergießen und an allen 4 Enden anzünden. Nein, warte, nur an einem Ende, dann brennt er länger.
3: Nicht genug.
1: Anlässlich des 30. Gedenktags des Sieges wurde in Duschanbe ein großes Ehrenmal gebaut. Bis zum heutigen Tag finden dort Paraden statt.
0: Diese Treppen erinnern an die Veteranen, die in den 70er, 80er und 90er Jahren hier ankamen. Leider sind nur noch 2 der Veteranen des großen Vaterländischen Krieges hier in Duschanbe am Leben. Sie sind die einzigen. Selbstverständlich tragen die Leute, die Jungen, die hierher kommen, die Energie und die Stärke der Veteranen des großen Vaterländischen Krieges weiter. Bis heute finden hier jedes Jahr am 9. Mai Gedenkveranstaltungen statt. Wir versammeln uns hier und legen neben der ewigen Flamme Blumen nieder.
1: 1942 war nicht weniger brutal als das erste Jahr des Krieges. Zu dem Zeitpunkt war fast die Hälfte des europäischen Teils der UdSSR unter deutscher Besatzung. 3,5 Millionen sowjetische Soldaten waren in Gefangenschaft. Unter diesen Bedingungen war die Wiederaufstockung der Militärränge eine enorme Herausforderung.

0: Die Deutschen war die Logik des Krieges klar. Sie dachten, dass das ihr Land werden würde. Sie erwarteten, dass die besetzten Gebiete ihren Kriegsaufwand tragen würden. Der Krieg sollte den Krieg versorgen. Das Ziel war es, dass das Deutsche Reich, also das deutsche Territorium, die besetzten östlichen Gebiete nicht unterstützen würde. Sie gingen vor wie eine Maschine, die die Ressourcen der besetzten Länder aufsog. Sie nahmen alles, was es zu nehmen gab. In den Dokumenten der Deutschen findet sich der Begriff Territorium, wo alles aufgegessen ist. Nichts mehr übrig.
1: Das Jahr 1942 lastete auf den Schultern der Völker Russlands und Zentralasiens.
0: Die Russische Sozialistische Föderative Sowjetrepublik war die größte Republik der Sowjetunion, sowohl in Bezug auf die Landmasse als auch auf die Bevölkerungszahl. Insofern war es selbstverständlich, dass Russen den größten Anteil des Militärkontingents ausmachten.
1: Den größten Anteil hatten ethnische Russen mit 80%. 10% waren Zentralasiaten und weniger als 1% waren Südkaukasier. Beim Vorrücken unserer Truppen boten die befreiten Gebiete neue Ressourcen. Einheiten an der Front hatten die Befugnis, Leute ähnlich wie Rekrutierungsbüros einzuziehen. Nachschubtruppen unterstützten die Ränge und sorgten für den Ausgleich. Neue Rekruten ersetzten die Verluste.
2: 1943 war für die Rote Armee ein Jahr der Erfolge. An allen Fronten rückte man vor. Nach Stalingrad zerschlug man den Feind nahe Kursk und nahm die linke Flanke der Ukraine unter Kontrolle. Mit der Befreiung des Donbass holte Russland ein wichtiges Kohlebergbauzentrum zurück.
3: Die Deutschen bauten die schwer befestigte Mois-Front auf. Sie betrachteten dies als ihre neue Grenze. Hitler bestand darauf, dass der Donbass nicht aufgegeben werde. Auch nicht vorübergehend, da die dortigen Ressourcen für seine Kriegsindustrie unerlässlich waren. Ohne sie hätte das Nazi-Regime nicht fortbestehen können. Unser Militär benötigte gerade mal 25 Tage, um den Donbass zu befreien.
2: Die Rote Armee überquerte den Dnepr. Vor ihr lagen die Kämpfe um die rechte Flanke der Ukraine und die Krim.
3: Als die Kämpfe begannen, warfen unsere Flugzeuge Handzettel ab. Mit dem Text des Liedes »Mann aus Odessa«.
4: Du stammst aus Odessa, Micha. Deshalb fürchtest du kein Leid. Du bist ein Seemann, Micha. Ein Seemann niemals weint. Du verlierst nie den Mut.
3: Odessas Befreiung war Vaters schönste Erinnerung. Es war seine Heimatstadt. Es war ihm eine große Freude, das Gefühl eines großen Erfolgs. Er tat es nicht nur für sein Land, sondern auch für seine Heimat. Hier wuchs er auf und arbeitete als junger Mann.
2: Auf dem Rückzug wandten die Deutschen die Taktik der verbrannten Erde an. Sie machten Dörfer, Brücken und Kraftwerke dem Erdboden gleich. Hunderttausende Zivilisten wurden vertrieben oder hingerichtet. Infrastruktur wurde zerstört. Nach der Befreiung aus der Besatzung der Deutschen forderten viele Menschen Rache für die Verbrechen der Nazis.

0: Mama,
1: Meine Mutter kommt aus dem Dorf Bogorodichnoe, unweit von Svetogorsk, Lavra. Fast alle unserer Marschälle, insbesondere jene aus der Ukraine und Weißrussland, bauten Schulen in den Gegenden, aus denen sie stammten, bevor sie ihre Datschen errichteten. Mit dem Geld, welches er zusammen mit seinen Orden erhalten hatte, baute auch mein Vater Schulen. Einschließlich einer Schule im Dorf Bogorod.

0: Odetschnoi.
1: Von allen Republiken war die Weißrussische Sowjetrepublik am meisten vom Großen Vaterländischen Krieg betroffen. Am 22. Juni 1941 waren sowjetische Grenzsoldaten die ersten, die gegen die deutschen Truppen kämpften. Danach folgten die lange Besatzung und der Völkermord, dem 3 Millionen Menschen zum Opfer fielen.
2: Tatsächlich hat wohl jeder Weißrusse in dem Krieg einen Verwandten verloren. Deshalb ist die Erinnerung in uns so gut erhalten. Es ist die Geschichte unserer Familien, unserer Großväter und Großmütter.
1: Es war ein weißrussischer Partisan, der 1944 die Offensive der Roten Armee in Gang brachte. Er operierte hinter den feindlichen Linien und setzte wichtige Kommunikationslinien und strategisch wichtige Anlagen außer Gefecht.
2: 374.000 Partisanen und 70.000 Untergrundarbeiter. In dem besetzten Gebiet kämpfte eine Armee von fast 500.000 Menschen. Während der Besatzung wurden mehr als 11.000 Züge in die Luft gesprengt, mehr als 18.000 Fahrzeuge wurden zerstört und über 500.000 Nazis getötet. All dies war den weißrussischen Partisanen und Untergrundkämpfern zu verdanken. 88 weißrussische Partisanen wurden zu Helden der Sowjetunion. Es waren aber nicht nur Weißrussen, sondern auch Kämpfer anderer Nationen, die sich hier auszeichneten.
1: Zwei Fronten. Die vordere Frontlinie und eine zweite im Rücken des Feindes. Alle kämpften für den Sieg und gemeinsam besiegte man den Feind.
2: Nicht nur Weißrussland, sondern auch Teile des Baltikums und Ostpolens wurden befreit. Die Operation im Jahr 1944 sorgte für einen Zusammenbruch der faschistischen Idee und den Sieg über die mächtige Heeresgruppe Mitte, die über Weißrussland vorrückte.
1: Im Juli 1944 wurde in Minsk eine besondere Parade abgehalten.
2: Stellen Sie sich vor, mehr als 30.000 Partisanen und Untergrundkämpfer nahmen daran teil. Der Aufmarsch wurde von Iwan Danilowitsch Tscherniachowski organisiert und war einer Militärparade sehr ähnlich.

0: Eine perforierende Schusswunde. Ich tue alles dafür, dass die Menschen sicher sind und am Leben bleiben.
1: Zielen! Feuer!
2: 2014 wurde ein Bus mit Flüchtlingen aus Gorlovka beschossen und brannte aus. Meine Kinder haben wie durch ein Wunder überlebt. Jeder an meiner Stelle hätte also wahrscheinlich dasselbe getan.
0: Schussposition einnehmen. Bereit zum Zielen? Los geht's. Mir macht das immer Spaß, denn jeder Schuss bringt uns dem Sieg näher. Auf geht's.
3: Natürlich habe ich Angst, aber ich habe meine Entscheidung getroffen. Ich bin hier. Manchmal spielen meine Nerven verrückt. Ich möchte weinen, aber ich kann es nicht zeigen. Ich möchte, dass die Jungs mit guter Laune in die Schlacht ziehen. Ja, ich setze mein Leben aufs Spiel. Aber ich habe ein Ziel. Wenn wir es jetzt nicht beenden, wird es noch schlimmer werden. Wir müssen siegen.
4: Oktober 2023. Der unerwartete Angriff der Hamas auf Israel schockierte die Welt. Zu dieser Zeit rechnete niemand damit, dass die palästinensischen Extremisten so viele moderne Waffen haben würden. Schon kurze Zeit nach dem Angriff bedankten sich die Hamas-Kämpfer fast hämisch bei den USA und der Ukraine für die Feuerkraft, mit der sie Israels Städte überzogen haben.
5: Wir bedanken uns bei der ukrainischen Regierung für diese Waffen. Wir werden sie gegen Israel richten.
4: Wie kommt es, dass im Nahen Osten ständig Waffen aus einem Land auftauchen, dessen Vertreter sich andauernd über mangelnde Munition und militärische Ausrüstung beschweren?
6: Waffen für die Ukraine, Munition für die Ukraine, neue Verteidigungssysteme für die Ukraine.
4: Die Militärhilfen der USA und der Europäischen Union belaufen sich auf Dutzende Milliarden US-Dollar. Aber wo landen diese Lieferungen? Und wer hat überhaupt entschieden, einem Land Waffen zu liefern, das seit fast 30 Jahren einer der größten Knotenpunkte für den illegalen Waffenhandel ist?

0: Das war der große Vaterländische Krieg. Wir hatten ein Vaterland und das war die Sowjetunion.
1: Wir versuchen, die Erinnerung an den großen Vaterländischen Krieg zu erhalten und den Lügen und Desinformationen entgegenzuwirken, die über diesen Krieg und das russische Volk in den Medien ausgegossen werden. Warum wollen wir Freundschaft mit Russland? Die Russen sagen selbst, dass es ein großer Krieg war. Und obwohl die Russen beim Erringen des Sieges das größte Opfer brachten, sagen sie, wir seien alle gleich und hätten den Sieg gemeinsam errungen. Das sagen uns die Russen. Warum sollten wir also ihre Hand der Freundschaft ablehnen? Lasst uns auf der Tatsache aufbauen, dass unsere Vorfahren in denselben Gräben lagen und gegen denselben Feind kämpften. Darauf kommt es an.
2: Für die Völker Georgiens und des Kaukasus ist der Respekt vor den Älteren ein Gesetz des Lebens. Natürlich erinnern sich die Georgier. Sie ehren die Helden noch heute. Am 9. Mai legen sie an den Gedenkstätten Blumen nieder. Denn die Helden erbrachten viel größere Opfer auf dem Altar des Sieges.
3: Indem sie den Faschismus besiegte, ermöglichte uns die Sowjetunion ein Leben in Frieden, Wohlstand und Entwicklung. Die Faschisten hatten mit ihrer Ideologie etwas komplett anderes vor Augen.
4: Während des Krieges versuchten die Ideologen des Dritten Reiches, die arischen Wurzeln der Völker Transkaukasiens offenzulegen, um dies politisch auszunutzen. Außerdem rekrutierten sie Einheimische, um an Hitlers Seite zu kämpfen.
5: Von Anfang an versuchten die Deutschen, ethnische Konflikte zu instrumentalisieren, um die Bevölkerung für ihre Interessen zu mobilisieren.
1: Die Deutschen hätten uns nicht verschont. Die Annahme, sie hätten die Slawen als Untermenschen betrachtet, während sie in uns Angehörige einer höheren Rasse gesehen hätten, ist falsch. Auch uns sahen sie als Untermenschen an, ebenso wie Russen und alle anderen. Basierend auf entsprechenden Dokumenten schreiben mehrere deutsche Forscher, dass, auch wenn die Deutschen nicht geplant hätten, uns zu verdrängen, sie uns niemals Autonomie oder einen eigenen Staat zugestanden hätten.
6: In Nürnberg wurden Dokumente gezeigt, die explizit belegten, dass sie die nächsten Kandidaten bei der Schaffung von Lebensraum gewesen wären. Sie wurden zu dem Glauben verleitet, sie seien Kumpane, aber man hat sie nicht darüber informiert, dass dies nur vorübergehend sein sollte. Die Deutschen hatten nicht die Absicht, die Menschen, deren sie sich vorübergehend bedienten, am Leben zu erhalten oder vom geplanten Völkermord auszunehmen.
1: Auch wenn Georgien kein Teil der Sowjetunion gewesen wäre, hätten es sich die Deutschen einverleibt. Wenn es nicht die Deutschen gewesen wären, dann eben die Türken. Und Georgien hätte nichts gehabt, mit dem es sich hätte wehren können. Also war dieser Krieg auch unser Krieg, weil die Interessen Georgiens mit denen der Sowjets und dem Rest der Welt übereinstimmten.
3: Sie werden hier keine Familie finden, aus der nicht ein Angehöriger an den Kämpfen beteiligt war. Es war der reale Faschismus. Ihn nicht zu zerschlagen, hätte die gesamte Welt ins Verderben gestürzt.
7: Mein Urgroßvater Nikolaus Mjavanadze kämpfte im Großen Vaterländischen Krieg und wurde mit Orden ausgezeichnet. Darauf bin ich sehr stolz und ich werde beim Marsch des Unsterblichen Regiments ein Foto von ihm in den Händen halten. Er kämpfte in Kertsch und Simferopol. Er machte den gesamten Krieg mit und kam verwundet nach Hause. Ich bin stolz. Alle Georgier sind stolz auf ihre Großväter, weil es ein beispielloser Krieg war.
2: Diese Männer hatten einen eisernen Willen. Es waren Männer aus Stahl. Sie machten eine Menge durch. verloren aber nie ihren Glauben. Ich erinnere mich, wie ich in ihre Gesichter schaute, als ich noch ein kleiner Junge war. Sie glaubten an die Zukunft, sie vertrauten auf die Zukunft und sie glaubten an den Wiederaufstieg ihres Landes.
3: Im Kaukasus tobten die Kämpfe. Die Deutschen nahmen Wladikawkas ein und bombardierten Suchumi. Sie rückten immer näher.
2: Der Feind wollte den Transkaukasus, weil es sich um eine strategisch wichtige Achse handelte. Und sie wollten die Ölförderanlagen in Baku.
6: Öl ist das Lebensblut des Krieges. Und Deutschland brauchte davon jährlich 1 Million Tonnen. Vielleicht mehr, um den Krieg und die Einnahme Europas erfolgreich fortsetzen zu können. Wenn die Deutschen die Ölfelder in Grozny erreicht hätten, hätten sie auch auf Maikop vorrücken und Baku unter Beschuss nehmen können. Für die Energieproduktion der Sowjetunion wäre dies ein Desaster geworden.
2: Stalin entsandte Beria persönlich, um die Verteidigung im Kaukasus zu stärken und den Feind aus dem Transkaukasus herauszuhalten. Es gab mehrere georgische Divisionen, die 242., die 392. und die 414. Division. Wenn man seine georgischen Landsleute neben sich kämpfen hat, will man sich beweisen. Unter den Bergvölkern wie den Georgiern und Kaukasiern sind Würde und Ehre das Wichtigste.
4: Eines der wichtigsten und längsten Gefechte im Großen Vaterländischen Krieg fand im Kaukasus statt. Im Oktober 1943 stoppten die sowjetischen Truppen das Vorrücken der Deutschen und verteidigten die Region, insbesondere deren strategisch wichtige Ölfelder und Transportrouten.
3: Das georgische Volk hat sein Land stets im Kampf verteidigt. Niemand konnte es bezwingen, denn der Kampfgeist war ungebrochen. Noch wichtiger aber war die Tatsache, dass Josef Stalin, der Kommandeur und Oberbefehlshaber in diesem Krieg, der auch der Vorsitzende des staatlichen Verteidigungskomitees war, aus der Stadt Gori stammte. Die Tatsache, dass ihr Oberkommandeur ein Georgier aus Gori war, bestärkte die Menschen sehr.
5: Wir werden immer über Stalin diskutieren. Er war eine sehr kontroverse Persönlichkeit. Es gibt eine Vielzahl von Dokumenten, unter denen auch einige unschöne sind. Niemand hat das Recht, Menschen im Rahmen außergerichtlicher Repressionen mit einem Federstrich in den Tod zu schicken. Ja, solche Dokumente existieren. Aber die Lage machte es erforderlich, über gewisse Dinge hinwegzublicken. Wir verneigen uns vor den Menschen, die unter dem Regime litten, die Verwandte verloren oder sogar in Gefangenenlager gesteckt wurden. Aber bemerkenswerterweise kehrten sie an die Front zurück, um zu kämpfen. Es ist bemerkenswert. Und es waren Menschen aller Nationalitäten.
8: Achtung, hier spricht Moskau. Alle sowjetischen Radiostationen sind auf Sendung.
7: Kameraden, Mitbürger, Brüder und Schwestern, Soldaten der Armee und der Marine, zu euch spreche ich. Dem heldenhaften Widerstand der Roten Armee zum Trotz rückt der Feind weiter vor und wirft neue Kräfte an die Front.
5: Er hat diese Rede selbst geschrieben und überarbeitet. Das wissen wir aus archivierten Dokumenten. Es hatte auch einen symbolischen Charakter, denn es war ein Appell an die Nation, nicht aus einer Klassenperspektive, sondern aus einer menschlichen.
9: Er sprach die Menschen als seine Brüder und Schwestern an, um ihnen zu zeigen, dass sie tatsächlich seine Brüder und Schwestern waren, dass sie das Land verkörperten und dass sie alle in Gefahr waren. Das hat die Menschen tatsächlich bewegt, als sie ihm im Radio zuhörten. Das Schlimmste war die Panik zu Kriegsbeginn. Aber am 3. Juli nahm Stalin den Menschen die Angst. Für ihn persönlich war es auch sehr schwer. Er übermittelte den Menschen seine Gefühle darüber, dass er seine eigenen Söhne an die Front geschickt hatte. Das war sehr bewegend.
4: Ende 1944 hatte die Rote Armee die gesamte Sowjetunion von den Eindringlingen befreit und die rasche Befreiung Europas begann. Als klar wurde, dass der Sieg unmittelbar bevorstand, machte Stalin im November 1944 erstmals den Vorschlag, die rote Fahne über der Hauptstadt des Deutschen Reiches zu hissen.
10: Die Geschichte der roten Siegesfahne begann im November 1944 mit einer Rede, die Genosse Stalin bei einer Feier zum Gedenken an den Jahrestag der Revolution hielt. Hierin hob er hervor, dass die Rote Armee fast gewonnen habe und dass man nun nur noch darauf warte, die rote Siegesflagge über der feindlichen Hauptstadt zu hissen. Bei den Vorbereitungen zur Berlin-Operation am 9. April 1945 wurde entschieden, dass die Flagge über dem Reichstag zu hissen sei. Soldaten der 150. und 171. Division rückten zuerst in die Stadtmitte ein. Der Reichstag war stark befestigt und von großen Gebäuden mit dicken Mauern umgeben. Rund 1000 deutsche Soldaten waren direkt im Reichstag stationiert, während die Garnison im Umfeld insgesamt 5000 Mann umfasste. Die Attacken begannen am 30. April und die ersten Versuche, den Reichstag zu erreichen, wurden zurückgeschlagen. Die entscheidende Attacke fand am Abend des 30. April statt. Unsere heldenhaften Soldaten Michail Egorow und Meliton Kantaria schlugen sich mit dem Banner, welches am Beobachtungsposten der 151. Division aufbewahrt wurde, bis zum Reichstag durch. Ihr Versuch, auf das Dach des Reichstages zu gelangen, scheiterte aber, weil die Männer in der Dunkelheit nicht den Weg finden konnten und zurückkehren mussten. Später stieß Leutnant Alexei Berest hinzu. Die drei Männer fanden einen Ausgang zum Dach des Reichstages und sicherten ihn. Центру здания.

0: Die Siegesfahne über dem Reichstag symbolisiert den Sieg des Guten über das Böse. Am 1. Mai 1945, nachdem die Hauptstadt von der Roten Armee eingenommen worden war, hissten Michail Egorow und Meliton Kantaria das Siegesbanner über Berlin. Unteroffizier Meliton Kantaria war ein einfacher sowjetischer Soldat, der für immer in die Geschichte Georgiens einging.
1: Hier spricht Moskau. Der 9. Mai ist ein nationaler Feiertag. Der Tag des Sieges.
2: Der Sieg wurde durch immense Leistungen errungen. Es war sehr schwer und forderte von den Menschen höchste geistliche und materielle Anstrengungen. Das ist ein Fakt.
3: Der 9. Mai ist der wichtigste Tag, vielleicht sogar für die gesamte Welt. Einen solchen Tag gab es nie zuvor und wird es nie wieder geben.
0: Zwölf Steinblöcke aus dunkeltrotem Porphyrgestein. In jedem davon ein Name einer Stadt eingraviert. Im Innern Kapseln mit Erde von den umkämpftesten Schlachtfeldern des großen Vaterländischen Krieges. Als ein Symbol für die Verbindung zwischen den Städten und den Menschen, die sich im Krieg bewährten. Für mehr als ein halbes Jahrhundert brennt im Alexandergarten nahe dem Kreml die ewige Flamme. Sie ist ein Symbol der Erinnerung und des Respekts für die Millionen von Menschen, die im großen Vaterländischen Krieg kämpften und starben.
2: Wir erlitten größere Verluste als alle anderen Nationen. Dies ist ein Zeichen der Empathie für diese großen Verluste.
0: Jedes Jahr am Gedenktag versammeln sich hier Menschen aus den ehemaligen Sowjetrepubliken, aus allen Ländern und Städten. Noch heute, Jahrzehnte danach, erinnern sich diese Länder der großen Taten ihrer Helden.
2: Ich hoffe, dass uns dies lange erhalten bleibt als ein wichtiges Symbol, nicht nur für die ältere Generation, sondern auch für die jüngere, aufstrebende Generation.

0: Margo und Ilja machen sich wieder auf den Weg.
1: Du hast doch bestimmt irgendwas vor.
2: Ich schlage vor, wir fahren irgendwo hin. Wir waren im Sommer unterwegs, dann sollten wir auch im Winter reisen.
0: 5500 Kilometer mit dem Auto, von Moskau bis zum Baikalsee.
2: Augen zu, zwei, drei.
0: Auf dem Weg dorthin erwarten sie neue Bekanntschaften, überraschende Erkenntnisse und Abenteuer.
3: Prima, ich mache euch heute zu Knödelfeen.
1: Oh, du bist heute eine Knödelfee.
0: Das ist das wahre Russland, wie sie es mit eigenen Augen sehen sollten.
1: Hier fängt Sibirien an.
2: Hurra!

0: 3, 2, 1, Touchdown.
1: Das Wichtigste in der Antarktis sind die Menschen. Wenn etwas auf der internationalen Raumstation passiert, kann sie Hilfe erreichen, aber uns leider nicht.
2: An alle Antarktis-Stationen, Akademik Fjodorov kommt.
3: Die Antarktis ist eine internationale Gemeinschaft.
4: Ich bin nicht zufrieden damit, wie wir auf diesem Planeten leben.
5: Die chinesische Station ist nicht weit weg von hier. Die Australier sind nah, die Inder auch.
1: Jede Blase ist also eine Probe der damaligen Atmosphäre.
6: Zusammenarbeit ist in der Antarktis alles.
7: Ich wünschte, die Menschen wären generell so wie in der Antarktis. Herzlicher, gutmütiger.
3: Oh ja, ich wäre gerne zurückgegangen, aber sie beschlossen, niemand zweimal zu nehmen.
8: Hier ist sie, die Antarktis.
9: Spreng es!
10: Es hat noch niemanden Minen gegen Zivilisten produziert. Aber die Ukrainer setzen sie gegen Zivilisten ein.
11: Was ist das, wenn nicht Terrorismus? Hier in der Nähe befindet sich ein Kindergarten und eine Schule.
12: Dieser Gegenstand wurde von Ingenieuren entwickelt, um eine Person zu verkrüppeln.
13: Ich will noch das Ende von diesem ganzen Schlamassel erleben. Es muss ein Tribunal geben.
14: Die meisten Geschosse sind auf Häusern gelandet, in Gärten oder Höfen. Wir gehen große Risiken ein und graben.
10: Alles wird gut werden. Wir werden siegen.

0: said 5,000.
1: What now? We're between.
0: Auf die Aufräumarbeit. Oh.

Ich versuche mir ein Bild davon zu machen, was diese Menschen durchgemacht haben. Ich gehe allein in den Wald und schließe meine Augen und versuche, Sirenen und Explosionen zu hören. Ich versuche mir vorzustellen, was sie alles getan haben, um zu verstehen, ob ich mit all dem leben könnte. Sie filmen die Bäume. Stellen Sie sich vor, dass es hier so viele Menschen wie Bäume gibt. Und alle zur gleichen Zeit fallen. Plötzlich, alles weg. Hier könnte jemand liegen. Ein Soldat könnte hier liegen. Jemand könnte hier oder hier liegen.

0: In diesem Hügel befinden sich Reste eines Schädels. Und hier liegt ein Arm.
1: Großartig. Also nimm einen Stock und dann leg los.
2: Der Zweite Weltkrieg endete vor 75 Jahren, aber es gibt immer noch Tausende, die in den Wäldern, Meeren und Sümpfen vermisst werden. Ihre Familien haben nie erfahren, was mit ihnen geschehen ist. Viele warten immer noch auf die Rückkehr ihrer Angehörigen aus dem Krieg. Und einige engagierte Menschen bringen immer noch verlorene Soldaten nach Hause.
3: Ich kam 2010 zum ersten Mal hierher. Die Kämpfe hier waren äußerst hart. Hügel wurden genommen, Hügel wurden aufgegeben. Die Kämpfe waren so heftig, dass weder unsere Truppen noch die Deutschen Zeit hatten, Soldaten zu begraben oder vom Schlachtfeld zu holen. Es ist das fünfte Mal, dass wir an diesem Ort arbeiten. Und zum fünften Mal finden wir Leichen.
4: Hier ist die zweite Ebene.
3: Warum gräbst du nicht? Warum stehst du da? Geh einfach dorthin, wo die zweite Ebene war, und grab dort, Ljoscha.
2: Arthur Olchowski sucht seit mehr als 30 Jahren nach verschollenen Soldaten. Zuerst suchte er auf eigene Faust, dann nahm er jedoch Schüler mit. Heute ist seine Organisation eine der größten in Russland.
3: Meine erste Expedition war die allsowjetische Mahnwache im Jahr 1989. Im Tal des Todes in Mjasnoi-Bor. Zu sagen, dass ich schockiert war, wäre eine Untertreibung. Ich sah 2 Wochen lang Knochen in meinen Träumen, nachdem ich gesehen hatte, was dort passiert ist.
5: Ich dachte, dass alle Soldaten ehrenvoll beerdigt wurden. Aber das stimmt nicht. An meinem ersten Tag, Sie wissen schon, erste Expedition, erster Arbeitstag, dachte ich, wenn ich Glück hätte, würde ich vielleicht eine Patronenhülse finden. Aber wir fanden einen Soldaten, vollständig. All die Überreste, die persönlichen Gegenstände. Und ich war wirklich schockiert. Ich habe fast geweint. Es ist ein Schock, dass so viele Soldaten hier liegen, in den Wäldern und nicht zu Hause bei ihren Familien.
2: Mehr als 300.000 sowjetische Soldaten starben in der Schlacht um Leningrad. Deutsche Truppen umzingelten die Stadt im September 1941. Die Belagerung dauerte 2,5 Jahre und Leningrad stand unter starkem Beschuss und ständigem Artilleriefeuer. Die Menschen verhungerten auf den Straßen. Mehr als 600.000 Zivilisten starben während der Blockade.
3: In diesem Jahr, im Frühjahr, haben wir die Überreste von 5 Menschen ausgegraben. 2 Soldaten, eine Frau und 2 Kinder. Sie wurden erschossen. Direkt in den Kopf, ein Einschussloch im Schädel. Da war ein Kind, ein Säugling, den sie an ihren Bauch drückte. Dieses Bild wird mir noch eine Weile im Gedächtnis bleiben. So ist Krieg. Ein Krieg, der keinen Unterschied macht zwischen Frauen, Kindern, Alten, Erwachsenen, Soldaten.
4: Ich hab's. Steuerbord. Liegt ein Torpedo. Ziehen wir ihn hoch. Okay. Am 9. Mai kommen die Menschen, um die Gräber der im Zweiten Weltkrieg gefallenen Soldaten zu besuchen. Sie legen Blumen aufs Grab. Aber zu den Matrosen, die auf See gestorben sind und in ihren Schiffen auf dem Meeresgrund begraben wurden, kommt niemand. So ist diese Idee entstanden, um diese Seeleute zu ehren, eine Art Mahnwache. Und dann wurde aus einer Gedenkexpedition eine Suchaktion. Wir haben ein Team von 25 Personen zusammengestellt. Jeder hat ein typisches Leben, Beruf, Familie, einige andere Interessen. Aber sie sind jederzeit bereit, überall dort zu erscheinen, wo eine Suche erforderlich ist.
2: Konstantin Bogdanow und sein Team suchen am Meeresboden. Viele sowjetische U-Boote gingen in der Ostsee unter, die meisten von ihnen im finnischen Meerbusen. Als der Krieg begann, versenkten sie erfolgreich feindliche Schiffe. Die Deutschen reagierten, indem sie zunächst Minen legten und dann die gesamte Bucht mit einem Anti-U-Boot-Netz abriegelten. Mit einer Länge von 80 Kilometern war das damals die größte Metallkonstruktion der Welt. Doch die sowjetischen U-Boot-Fahrer wagten sich immer wieder in den finnischen Meerbusen, weil sie wussten, dass der Feind nur um den Preis ihres eigenen Lebens gestoppt werden konnte. 24 sowjetische U-Boote gingen in diesen Gewässern unter.
6: Ich war ungefähr 9 Jahre alt, als ich in der Schulbibliothek ein Buch fand über U-Boot-Fahrer, die alle in der Ostsee heldenhaft gestorben sind. Sie sind nicht einfach gestorben, sondern im Kampf gefallen. Und als ich ein bisschen älter wurde, 18 oder so, begann ich mich für das Tauchen zu interessieren. Und es war eine natürliche Fortsetzung meiner Kindheitserinnerungen, zu versuchen, diese U-Boote zu finden. Irgendwie ist mir ein Kapitel über Osipow besonders im Gedächtnis geblieben.
2: Jewgeni Osipow war einer der bekanntesten U-Boot-Fahrer der sowjetischen Ostseeflotte. Er kommandierte das U-Boot Schar-406 und wurde nach seinem ersten Einsatz mit der Medaille Held der Sowjetunion ausgezeichnet. Er versenkte mehrere feindliche Schiffe.
7: Osipow greift einen Tanker an, während er auftaucht.
4: Torpedo bereit. Feuer!
7: Vizeadmiral Tributs verleiht dem U-Boot-Kommandanten Genosse Osipow einen Orden. Diese hohe Auszeichnung wird die baltischen Marinesoldaten zu neuen kämpferischen Taten inspirieren.
2: Im Mai 1943 brach Schar-406 mit 37 Besatzungsmitgliedern an Bord zu seinem dritten Einsatz auf, von dem es nicht mehr zurückkehrte. Niemand wusste, was mit ihm geschehen war oder wo man suchen sollte.
6: Unser Historiker fand einige finnische Dokumente, die besagten, dass ein paar Tage nach dem Untergang des U-Boots eine Leiche auf einer Insel vor der finnischen Küste angespült wurde. Es war ein U-Boot-Fahrer in einem Rettungsanzug. Er wurde dort begraben. Es gab keine Möglichkeit, seine Identität festzustellen. Aber die Analyse der Strömungen, des Windes und des damaligen U-Boot-Verkehrs ließ mit 95%iger Wahrscheinlichkeit darauf schließen, dass er zur Besatzung von Schar-406 gehörte. Die Informationen ergaben ein Bild. Wir wussten, wo die Leiche angespült worden war, also konnten wir herausfinden, wo das Boot lag.
4: Boot!
8: Boot?
4: Boot!
8: Ein Boot?
2: Nach mehrtägiger Suche findet die Besatzung tatsächlich ein gesunkenes U-Boot aus dem Zweiten Weltkrieg. Aber es war nicht Osipows.
6: Dieses Schiff gehört zu einer anderen U-Boot-Klasse. Es sank 1942. Nun,

0: эти русские. Эти русские мальчики не меняются. Война, революция, русская рулетка. Умереть, пока не успел состариться. В 19-м, 20-м, 21-м веке.
1: Wenn man ununterbrochen arbeitet, spielt es keine Rolle, welche Qualifikationen man hat. Die Leute werden sowieso müde. Minenexplosionstraumata sind vorherrschend.
2: Man hat uns sozusagen gezielt mit Mörsergranaten beschossen. Ich wurde dabei leicht an den Beinen getroffen.
1: Die Einstellung der Bewohner zu uns ist im Prinzip positiv. Wir haben keine Feindseligkeiten im Umgang mit ihnen festgestellt.
3: Ich danke Ihnen allen. Auf Wiedersehen.
1: Ein Menschenleben ist ohnehin unbezahlbar. Deshalb behandeln wir, wenn wir arbeiten und zu helfen versuchen, jeden Patienten individuell. Wir setzen unser Wissen ein, um Leben zu retten.
4: Wir sind hier, um die Unterstützung des amerikanischen Volkes auszudrücken.
5: Die freie Welt ist an eurer Seite. Amerika ist an eurer Seite. Ich bin an eurer Seite. Morgen marschieren wir gemeinsam voraus. Wenn das unseren Tod bedeutet, so werden wir diesen Preis zahlen.
6: Im Mai 2014 war es noch unvorstellbar, dass die ukrainische Luftwaffe Städte bombardieren könnte.
7: Hat er etwa geschossen? Bastard.
8: Sie sagen, dass hier nur Terroristen sind. Was für Terroristen?

0: Wir haben einen Soldaten gefunden. Wir glauben, es könnte ein sowjetischer Soldat sein, seinen Stiefel nachzuurteilen. Die Stiefel sind gefaltet, der Rest ist umgekrempelt. So sahen die Stiefel der Deutschen normalerweise nicht aus. Ein Granatsplitter steckt in seinem Knie und in seiner Kniescheibe. Er ist voller Granatsplitter, die sich über seinen ganzen Körper verteilt finden. Er muss genau hier gestorben sein.
1: Die Ausgrabung erfolgt 100 Kilometer von Berlin entfernt in der Nähe des kleinen Dorfes Klessin. 1945 war dies der Schauplatz schwerer Kämpfe um die Seeloer Höhen. Sowjetische Truppen überquerten die Oder und rückten in Richtung deutsche Hauptstadt vor. Die Schlacht um die Seeloer Höhen war ein letzter Versuch, den Vormarsch gegen Berlin zu stoppen. Mehr als 12.000 deutsche Soldaten starben während der viertägigen Kämpfe. Und die Rote Armee verlor mehr als 20.000 Männer. Das Gebiet ist jetzt friedliches Ackerland, aber ein paar Mal im Jahr erlauben deutsche Bauern, dass Ausgrabungen hier stattfinden.
2: Genau an der Stelle war die Erkenntnismarke.
3: Für mich persönlich hat das angefangen mit der Beschäftigung des Schicksals meines Großvaters, meiner Großeltern. Mein Großvater väterlicherseits ist auch im Krieg gewesen an der Ostfront in Russland. Er war als Kompaniechef und Leutnant in der Region um Woronesch eingesetzt und ist dort am 24. September 1942 gefallen. Die Beschäftigung mit dem Schicksal meines Großvaters war für mich ein wichtiger Angelpunkt, eine wichtige Initialzündung, diese Arbeit auch durchzuführen. Aufgrund von alten historischen Luftbildaufnahmen, die wir aus dem Jahre 1945 vorliegen haben, können wir über ein Overlay-Luftbildeinmessungen genau den Punkt lokalisieren. Haben wir die roten Linien gezogen, die den Ursprungsbestand des alten Grabens auch darstellen und somit für uns später der Leitfaden sind, dass wir in Tiefe gehen können und bis zum Groben, bis zur Sohle des Grabens uns vorarbeiten. Liegt darin ganz klar, hier Kriegstote zu finden, Kriegsvermisste zu finden, deutsche Soldaten zu finden, sowjetische Soldaten zu finden. Die Nation ist für uns belanglos. Es geht um Kriegsopfer, es geht um Schicksale.
1: Albrecht begann seine Suche im Jahr 1992. Damals schlugen russische Grabungsteams ihren deutschen Kollegen vor, sich ihnen anzuschließen, um nach vermissten Soldaten zu suchen. Albrecht folgte dem Ruf und war einer der ersten, der Russland besuchte. Später gründete er seinen eigenen Verein zur Bergung Gefallener in Osteuropa.
3: Es gibt dafür keine staatliche Finanzierung. Die Mitarbeiter, die hier sind, sie investieren ihre eigenen Finanzmittel. Trotzdem bekommen wir natürlich auch Spenden und Unterstützung von ehemaligen Kriegsveteranen, die selbst an der Oderfront hier in Klessin oder auch woanders gekämpft haben, von ehemaligen Soldaten, die in Russland gekämpft haben. Dann gibt es auch etwas Unterstützung von Familien, deren Väter in Russland gefallen sind.
1: Seine Crew besteht nun aus Niederländern, Ukrainern, Schweizern, Deutschen und Russen. Die Enkelkinder ehemaliger Feinde arbeiten jetzt zusammen.
4: Na, Freunde?
5: Ja, mein Freund.
4: Bislang nur ein Schädel.
5: Seltsam, der Kopf liegt separat.
6: Oft liegen weitere Knochen etwas tiefer.
5: Das Schützenloch ist auf die Russen ausgerichtet. Dann handelt es sich natürlich um einen Deutschen. Albrecht lud uns auf seine Traditionsexpedition ein. Wir waren 2010 zum ersten Mal hier. Jetzt kommen wir 2 bis 3 Mal im Jahr. Wir graben nicht registrierte oder vergessene Kriegsgräber aus. Wir arbeiten in Schützengräben und suchen nach Soldaten, die nah an der Oberfläche liegen. Wenn ich einen von unseren finde, ist das für mich ein sehr bedeutendes Ereignis. Ich bin von

Gefühlen überwältigt. Und ich fühle mich verpflichtet, diesen Soldaten zu identifizieren oder irgendein Artefakt zu finden. Ich weiß nicht, eine Identifikationskapsel, eine Medaille oder etwas anderes, damit wir Verwandte finden und ihn begraben können. Das ist der wichtigste Teil der Suche, das Schicksal des Soldaten.

0: In der Nähe von St. Petersburg ist das Suchteam bereits den vierten Tag im Einsatz. Sie haben schon 50 Kämpfer gefunden, aber bisher nur wenige identifizieren können.
1: Siehst du, du hast auch Glück. Gibt es dort eine Identifikationskapsel?
2: Ja. Wirst du es aufschreiben? Ich bin schockiert, geschockt. Was könnte wichtiger sein?
0: Maria ist begeistert. Sie hat die Erkennungskapsel eines sowjetischen Soldaten gefunden. Sie sollte den Namen des Soldaten, seinen Heimatort und manchmal die Kontaktdaten seiner Familie enthalten. Kapseln wie diese müssen vorsichtig geöffnet werden, um den Zettel im Inneren nicht zu beschädigen. Wenn der Name lesbar ist, können sie die Angehörigen des Soldaten ausfindig machen. Und das ist das Wichtigste.
2: Bereits gestern haben wir zwei identifiziert. Sie haben gerade eine dritte gebracht. Alle drei Kapseln wurden bei nur einer Ausgrabung gefunden. Die gestrigen kamen aus der Region Altai. Vielleicht kamen sie gemeinsam, haben sich zusammen gemeldet, wurden hier zusammen getötet. Hier ist die dritte.
1: Sie ist dicht.
3: Das ist beschrieben. Mit Bleistift. Sieht toll aus. Wolchen. Dmitri Stepanowitsch, geboren 1904, Gewehrschütze, Region Altai.
1: Ich sage immer, der schwierigste Teil unserer Arbeit ist nicht, einen Soldaten zu finden oder eine Kapsel, nicht einmal das Ausrollen oder das Lesen. Manchmal dauert es Jahrzehnte, bis man die Verwandten findet.

0: Als mein Vater zur Armee ging, war ich 2 Jahre alt. Ich war noch klein und er hielt mich in seinen Armen. Dann wurde er in einen Lastwagen verfrachtet und weggebracht. Das hat mir meine Mutter erzählt. Und wir weinten. Dann kam eine Todesnachricht. Da stand nur vermisst, sonst nichts, im Einsatz vermisst. Zunächst warteten wir ab, vor allem weil ein Nachbar aus dem Krieg zurückkehrte. Meine Mutter sagte, vielleicht kommt unserer auch, vielleicht lebt er auch noch. Aber er kam nie.
1: Kürzlich wurden in der Nähe von Smolensk mehrere Soldaten gefunden. Einer davon war Tichon Gorbatschow. Die Fahnder identifizierten ihn anhand seiner Kapsel und suchten in sozialen Netzwerken nach Verwandten.
0: Mein Urenkel war im Internet und sah diese Anzeige. Großvater wurde gefunden. Achtundsiebzig Jahre später. Und ich hatte schon alle Hoffnung verloren. Aber sehen Sie jetzt?
1: Valentina Gorbatschowa bat das Grabungsteam, ihren Vater nach Hause zu bringen und ihn neben ihrer Mutter zu begraben.
2: Das ist kein Geheimnis. Wenn man sucht, muss man bis zum Ende gehen. Die Verwandten finden und ihnen die Nachricht überbringen, auf die sie über 70 Jahre gewartet haben. Wir haben ihren Soldaten gefunden.

0: Heute legen wir Tichon Iwanowitsch zu Grabe, der unser Vaterland verteidigt hat. Er starb im September 1941 bei einem Luftangriff auf eine Gruppe sowjetischer Soldaten.
1: Papi, ich habe auf dich gewartet.
2: Ich muss Mama, ich bin jetzt nicht mehr.

0: Ich möchte Ihnen diese Mappe mit der Kapsel geben, die eine Notiz für Ihre Mutter enthält. Eine kleine Kapsel mit einem Zettel. Bewahren Sie es auf.
1: Ich danke Ihnen.
0: Lassen Sie es Ihre Kinder lesen und Ihre Enkelkinder und Urenkelkinder.
1: Wenn ich etwas jünger wäre, würde ich dorthin gehen, zum Obelisken. Ich hätte ihn hier begraben, wäre aber auch dorthin gegangen. Es wäre interessant zu sehen, wo Papa gekämpft hat, in diesem Dorf. Aber im Moment bin ich froh, dass er zu Hause ist. Er ist bei Mama.

0: Hier ist meine kleine Enkelin. Hallo, meine Süße. Ich bin am Koschevnikow, dem Hügel, zu den Eisbären. Um sie zu zählen, um zu sehen, welche Bären es dort gibt.
1: Also, besuchen wir die Bären?
0: Ich habe 21 Bären gezählt. Volles Haus.
2: Schau, ein Bär.
1: Nachdem das Mädchen getötet wurde, flog ein Hubschrauber darüber und sah 50 hungrige Bären in Richtung Bankarem laufen. Sie versuchten, Wege zu finden, um die Bären daran zu hindern, in das Dorf zu gelangen.
2: Schau!
0: Sieh es dir an, es eilt jetzt. Bitte hab keine Angst vor uns.
3: Da in Russland angestellt haben und wie die Russen sich hier aufgeführt haben. Also völlig konträr. Und der Russe kam denn praktisch, der hat als erstes Gulaschkanonen aufgestellt und hat an die Bevölkerung Essen verteilt.
4: Wir haben uns nicht verständigen in dem Sinn, aber sie hatten uns eingeladen zu Suppe und Brot. Und da braucht man keine Worte.
5: Wir haben gesehen, das waren ganz andere Menschen, als wie die da auf dem Plakat da gewesen sind. Weißt du, das ist das.
6: Das heute nicht nachverfolgen, wenn man wieder zur Kriegstüchtigkeit aufruft.
7: Ich wollte einfach der russischen Bevölkerung sagen, wir haben es nicht vergessen und wir möchten eigentlich in Frieden leben. Und Frieden ist das Einzige, was zählt, ist Frieden. Да. Спасибо вам большое.

0: Die Mannschaft von Konstantin Bogdanow sucht immer noch nach dem verschollenen U-Boot. Sie suchen den Meeresboden im finnischen Meerbusen mit einem Echolot ab.
1: Es ist auch ein Boot.
2: Ein Boot! Ein Boot!

0: Später wurde eine offene Turmluke gefunden, der Beweis für die Theorie, dass ein Besatzungsmitglied das Boot verlassen hat. Alle Teile passen zusammen. Und es war natürlich ein tolles Gefühl.
1: Wir haben Osipovs U-Boot.
2: Osipova?
1: Ja.
2: Hurra!
1: 406.
3: 406?
0: Die Scha-406 lief auf eine deutsche Anti-U-Boot-Mine. Sie explodierte und hinterließ steuerbords ein etwa 0,5 Quadratmeter großes Loch. In dieser Tiefe, etwa 40 bis 50 Meter, war das für das U-Boot das Ende. Die Besatzung war sehr erfahren. Sie blieben ruhig, gerieten nicht in Panik und versuchten, das Boot zu verlassen. Zumindest einige aus der Kommandozentrale haben es geschafft. Wir wissen nicht, wie viele Menschen das Boot verlassen haben und wie viele geblieben sind. Leider ließen weder die Tiefe noch die Position des U-Bootes der Besatzung eine große Überlebenschance zu. Und seltsamerweise hat uns das Besatzungsmitglied, das es herausgeschafft hat und gestorben ist, so könnte man sagen, den Weg gewiesen, weil man seinen Leichnam gefunden hat. Er war wie ein Leuchtfeuer, das uns zeigte, wo wir suchen mussten.
1: Jedes Mal, wenn wir an die Stätte eines Kriegsgrabes kommen, folgen uns Möwen. Egal, was man tut, sie sind da. In der Regel in gleicher Zahl wie die verlorene Mannschaft. Wir meldeten also, dass ein Boot gefunden wurde, das wir als 406 identifizierten.
0: Wir waren auf dem Weg zurück nach Hause zum Festland nach St. Petersburg.
1: Ein Sturm zog auf, also änderten wir die Route, um nicht zu sinken. Wir sind in Primorsk an Land gegangen.
0: Es war zwischen 5 und 6 Uhr morgens.
1: Ein Mann stand auf einem Pier und sagte: Ich bin Denis Osipov.
0: Da wurde es mir klar, Osipov, wer? Er sah auch aus wie er und ich stand einfach nur da, ein bisschen verblüfft. Wir haben uns also vorgestellt. Es stellte sich heraus, dass er ein Großneffe war.
1: Er hatte seine Schicht als Hafenkontrollbeamter einen Tag zuvor begonnen. Und sein Patrouillenboot lag direkt neben unserem. Wir hatten direkt neben ihn angedockt.
4: Ich war ein kleiner Junge, als meine Mutter mir sagte, dass wir einen Verwandten haben. Jewgeni Jakowlewitsch Osipov, der mit seinem Boot verschollen ist. Die Grenzsoldaten sagten mir, dass eine Gruppe von Menschen nach U-Booten suchten. Damals wusste ich nicht, was sie gefunden hatten. Ich wusste, dass sie suchten. Und als sie direkt vor mir standen, wusste ich, dass es so etwas wie Schicksal war. Der Sturm hat diese Leute nicht ohne Grund zu mir geführt. Jemand wollte es so. Seit ich ein Junge war, habe ich immer wieder diesen Traum. Es gibt eine Explosion. Ich wache auf und kapiere nicht, was los ist. Ich habe diesen Traum nicht mehr gehabt, seit das Boot gefunden wurde.
5: Mit heutigen Worten lässt sich das nicht erklären, wie schlimm die Belagerung war. Wie schrecklich für die Stadt, für die, die in der Stadt blieben. Es gab sogar einen Erlass, in dem es hieß, sobald wir Leningrad einnehmen, überfluten wir es mit der Ostsee und machen es dem Meeresspiegel gleich. Wir müssen die Leute verstehen, die für die Stadt gekämpft haben.
6: Setzen Sie sich. Tee? Kaffee?
1: Ich hätte gern einen Kaffee.
6: Zucker?
1: Kein Zucker. Ich mag nichts Süßes.
7: Michail Sorin aus Leningrad war einer der Freiwilligen, die versuchten, die Blockade der Stadt zu durchbrechen. Er wurde mehrmals verwundet, kehrte aber immer wieder in den aktiven Dienst zurück. Er hatte Familie in Leningrad und war entschlossen, weiter für seine Lieben zu kämpfen.
1: Hier gab es schwere Kämpfe. Die Deutschen schossen Tag und Nacht, ohne Unterlass. Jede Granate tötete ein oder zwei von uns. Du hast mit jemandem geredet. 5 Minuten später war er weg. Das ist sehr gewöhnungsbedürftig. Du liegst irgendwo in einem Graben. Dann kommen die Flugzeuge und dann fallen die Bomben.

Wenn es vorbei ist, siehst du dich um. Er ist weg, er ist weg. Er ist verwundet, seine Beine sind weg. Und ich wurde verschont, wissen Sie, 5-mal verwundet. Ich hatte Glück. Ich wurde am Bein verwundet, im Nacken, an einer anderen Stelle, im Rücken. Wir waren unter schwerem Beschuss. Jemand wurde getötet. Man kroch unter ihn oder zog den Körper über sich. Er war tot. Und er konnte mein Leben retten.

0: Ich weiß nicht, was ich anstelle der Soldaten und Krankenschwestern getan hätte. Es ist sehr schwierig, darauf kann man sich nicht vorbereiten. All die Schusswechsel, die Bomben, das ist alles so beängstigend. Ich kann es nicht ganz begreifen. Stimmt es, dass Soldaten ihre Identifikationsscheine vor dem Kampf nicht ausgefüllt haben, weil sie dachten, es bringe Unglück?
1: Sie verpflichteten jeden, eine Identifikationskapsel zu tragen. Aber nicht jeder Soldat wollte eine haben. Wer sie nicht wollte, konnte sie wegwerfen, wenn man sowieso sterben würde. So haben wir es gesehen. Ich werde sowieso getötet. Wozu brauche ich eine Kapsel?
2: Wollen wir zusammen ein Foto machen?
1: Gern.
0: Sind Sie Brillenträger?
1: Nein. Mit Brille sehe ich noch schlechter.
2: Kommen Sie näher, noch etwas näher.
0: Für mich war es, als wäre er von einem anderen Planeten. Es war so einfach, mit ihm zu reden, aber trotzdem lag in seinen Augen eine gewisse Traurigkeit, die Erinnerung an den Krieg.
3: 1, 2, 3.
0: Wir haben selten die Gelegenheit, mit Veteranen des Zweiten Weltkriegs zu sprechen. Aber wenn wir eine Chance bekommen, dann müssen wir sie nutzen. Wir müssen die Erinnerung bewahren, denn es ist die Erinnerung unserer Vorfahren, unserer Vorväter.
4: Einbetten, die wir vorbereiten. Die sowjetischen Soldaten zur Übergabe vorbereiten. Die werden aber nicht eingebettet, von daher bleiben die noch so. Und die Deutschen, die Blauen, die sagen wir jetzt ein.
5: Ja.
6: Wir sind gerade dabei, hier die sterblichen Überreste von gefallenen deutschen Soldaten für die Beisetzung vorzubereiten. Hier haben wir nun 16 gefallene Soldaten, die wir in diesem Jahr und auch im vergangenen Jahr hier in Klessin bergen konnten aus den Schützengräben. 7662 ist Grenadier Heinrich Böff, würde ich sagen, dass wir den die Seite.
7: An die Seite?
6: Ja, ich überlege nur links oder rechts, aber ist eigentlich. Zum Glück bereits 4 Soldaten namentlich machen können. Die restlichen Soldaten sind heute noch unbekannt. Der Name ist nicht bekannt.
8: Gefallene Soldaten werden in dem Land beigesetzt, in dem sie gefunden wurden, unabhängig von ihrer Nationalität. Diese multinationalen Expeditionen haben noch eine weitere Regel. Wenn die Deutschen einen sowjetischen Soldaten finden, laden sie Russen ein, ihn zu bergen. Und umgekehrt fordern die Russen die Deutschen auf, ihre Leute zu bergen. Im Gegensatz zu den Politikern haben die Ausgräber aus verschiedenen Ländern schon längst eine gemeinsame Basis gefunden.
9: In Polen werden wir als so etwas wie Eindringlinge gesehen, in Lettland auch. Sie erschweren unsere Arbeit aufgrund einiger politischer Streitfragen zusätzlich. Aber für mich ist das alles, alle Soldaten brauchen ein Begräbnis. Wir dürfen nicht vergessen, dass die Front nicht nur auf unserem Land verlief, sondern auch durch Polen, Deutschland und Lettland. Litauen, wo man uns nicht graben lässt. Dort liegen Soldaten. Man hat sie mir gezeigt, aber wir können sie nicht bergen.
10: Jeder hat in sich gewisse Vorurteile womöglich, gewisse Erfahrungen. Man ist auch möglicherweise negativ beeinflusst durch Presse, durch Medien, durch wen auch immer. Aber das gegenseitige Kennenlernen der Mitarbeiter von anderen Nationen hilft der Verständigung, die Probleme der anderen zu verstehen und daraus Freundschaften zu bilden, die möglicherweise Dinge, die hier vor 70 Jahren passiert werden, helfen zu verhindern, dass so etwas nicht wieder passiert und dass wir in Zukunft in den Völkern als Freunde zwischen den Russen, zwischen den Deutschen, aber auch allen anderen Nationen leben können und einer besseren Zukunft entgegensehen als die Menschen, die hier vor 70 Jahren gestorben und gelitten haben.
5: Hier haben wir die Überreste eines Soldaten gefunden, der aber nicht mehr im Verbund liegt, sondern auf einer Länge von ungefähr 2 bis 3 Metern verstreut liegt. Während den Kampfhandlungen von Geschossen auseinandergerissen. Wir nehmen an, dass es ein Deutscher war, weil deutsche Munition bei ihm gefunden wurde. Wir haben deutsche Uniformknöpfe gefunden. Wir haben deutsche Währungen gefunden.
8: Die Identifizierung von Soldaten ist schwierig. 1942 beendete die Rote Armee die Ausgabe ihrer charakteristischen Identifikationskapseln. Persönliche Gegenstände sind also die einzigen Indizien, die oft aber nicht einmal die Nationalität zuverlässig preisgeben, geschweige denn einen Namen. Einige Soldaten starben in deutschen Mänteln, aber mit sowjetischen Stiefeln.
9: Anscheinend hat er keine Schuhe mehr. Ich meine, wahrscheinlich.
3: Sie nahmen seine Filzstiefel.
9: Ja. Die 77. Garde-Schützendivision ist die, die Klessin erobert hat. Der Munition nach zu urteilen, hat er das Gardeabzeichen, das russische Gewehr. Und weil er keine Gegenstände bei sich hat, die zur Ausstattung der Wehrmacht gehörten, ist er wohl ein Soldat der Roten Armee. Ich denke, er wird im nächsten Jahr am Kriegerdenkmal in Lebus beigesetzt werden. Nicht weit von hier. Alle Soldaten, die wir hier finden, sind dort begraben. Er ist nicht der Letzte. Ich denke, es wird noch viele weitere geben.

0: Gehen wir. Das sind unschuldige Zivilisten. Prozent von ihnen wurden durch die Kämpfe getötet.
1: Die Leute schrien: Was tut ihr? Wir sind Ukrainer. Und sie sagten: Ukrainer? Einen Dreck seid ihr. Und das war alles.
2: Haben sie das beim Rückzug getan?
1: Ja, beim Rückzug.
2: Was ist der Sinn?
1: Ich weiß es nicht.
0: AA Saporozhets. Das ist das älteste Grab vom 27. Oktober.
3: Ich bin früh morgens aufgestanden, ging nach draußen und da hörte ich einen Schrei. Raus aus dem Haus und sowas. Sie haben alle an die Wand gestellt und angefangen zu schießen. Meine Schwiegertochter schrie: Was tut ihr? Wir sind doch... Aber er hat einfach losgeschossen und das war's.
4: Zehn Leute brechen bei dir zu Hause ein und stellen dich an die Wand. Du bist wehrlos. Ich hielt all diese Leute für, ich weiß nicht, für Einbrecher?
5: Wir verstehen, dass die Trennung der Kinder von ihren Familien der letzte Ausweg ist. Zögern kann tödlich sein.
6: Ich hatte ein Treffen mit der Kinderschutzbeauftragten. Dann sagte sie, warum sollten wir sie ihnen umsonst geben? Als wäre ich in ein Geschäft gekommen, um sie zu kaufen.
7: Es ist ein großes Problem, dass die Sozialdienste keine Verantwortung für die unrechtmäßige Entfernung von Kindern aus Familien übernehmen.
8: Die Adoptivmutter rief mich an, als sie erfuhr, dass wir vor Gericht gewonnen hatten, dass es für sie nicht funktioniert, sagte sie so etwas wie: Wie bekomme ich mein Geld zurück? Sie geben es mir nicht zurück.
9: Lautes Spielen. Der Balalaika ist ein offizieller Bestandteil der russischen Militärdoktrin.
10: Das Absurde grenzt auch die Aussage Angela Merkel.

0: Merkels, dass hybride Kriegsführung offiziell Teil der russischen Militärdoktrin sei, was ebenfalls viele Leute wütend machte. Die Doktrin wird im Internet veröffentlicht und es findet sich kein Wort davon im Netz. Lassen Sie sich von Fakten leiten, nicht von Emotionen.
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2: Vor kurzem habe ich ein Fotoalbum von der Familie meines Vaters gefunden, mit alten Bildern, die 1928 aufgenommen wurden. Auf diesem Foto ist mein Großvater zu sehen. Das ist mein Urgroßvater und das ist der Bruder meines Großvaters, Jewgeni Jakowlewitsch Osipow, Kapitän des U-Bootes Sch-406. Es ist das einzige Bild von Jewgeni Osipow im Alter von 15 Jahren.
3: Held der Sowjetunion, Hauptmann dritter Klasse, Jewgeni Osipow. Er bekommt den Orden von seinem Vater, dem ausgezeichneten Hauptmann zweiter Klasse, Jakow Osipow, verliehen.
4: Denis Osipow setzt die Seefahrerdynastie fort. Er trat in die Fußstapfen seines Großvaters und Urgroßvaters und ging zur Marine. Er dient auf dem Eisbrecher Semyon Dischnjow. Seine Begegnung mit den Expeditionsmitgliedern hat sein Leben verändert.
2: Eine bemerkenswerte Begegnung. Wunderbare Menschen. Sie erzählten mir alles, zeigten mir Videos von den Expeditionen. Und ich bat sie, mich in ihr Team aufzunehmen.
5: Heute kommt also Osipow mit uns, als Mitglied unserer Crew.
2: Bei meiner ersten Expedition war es meine Aufgabe, beim Anlegen der Ausrüstung zu helfen, beim Aussteigen aus dem Wasser. Es ist hart, man muss Sauerstoffflaschen tragen. Auf der zweiten Expedition habe ich in der Kombüse gekocht.
6: Der Koch ist die zweitwichtigste Person nach dem Kapitän, eine kleine Degradierung für ihn.
5: Er erwies sich als nützlicher Kollege, der sich dem Team anschloss, nachdem wir das Boot seines Großonkels gefunden hatten.
2: Ich beschloss, mit den Jungs weiter nach vermissten Booten zu suchen. Höchste Priorität hat für mich, zu Sch-406 zu tauchen, um es zu sehen. Also begann ich, Tauchunterricht zu nehmen. Manchmal sagt man mir, ich würde mich zu sehr anstrengen. Ich riskiere zu viel. Meine Rekordtiefe beträgt nur 15 Meter, aber ich trainiere hart. Ich möchte so schnell wie möglich dorthin gelangen, besonders da ich 51 Jahre alt werde. Technisches Tauchen ist eine ernste Angelegenheit, auch für jüngere Menschen. Ich bin einfach begierig darauf, das zu tun, was ich so sehr will. Zum Boot zu tauchen und einen Blick darauf zu werfen.

0: Mischa, sag noch einmal, was du hast.
1: Den rechten Arm und eine vollständige Wirbelsäule.
2: Arthur Olschowskis Team gerät jetzt in der Nähe von Ryschew.
3: Mach es so, wie ich es dir gesagt habe.
4: Das Getriebe ziehen?
3: Nein.
4: Es bewegt sich nicht.
2: Das Team hat von Einheimischen gehört, dass ein Flugzeug im Wald abgestürzt ist. Sie haben bereits den Motor gefunden und festgestellt, dass der Bomber am 22. August 1941 mit 3 Besatzungsmitgliedern an Bord abgeschossen wurde. Einer wurde jetzt gefunden.
1: Die P-2 war ein Sturzkampfbomber. Seine Höchstgeschwindigkeit betrug 500 Kilometer pro Stunde. Mit dieser Geschwindigkeit stürzte er auf den Boden. Der Rumpf bestand größtenteils aus Aluminium. Die Motoren aus Eisen natürlich. Die schweren Motoren zogen alles nach unten. Wir sind also praktisch am unteren Ende.
3: Dies ist ein Getriebe.
4: Es hatte 3 Propellerflügel.
3: Einer ist im Schlamm stecken geblieben. Wir versuchen, ihn auszugraben.
4: Das Getriebe muss raus, damit wir weiter nach den Piloten graben können. Es kommt, es kommt.
3: Ja, ich sehe es.
4: Das ist ein Sieg, meine Freunde. Halt, halt!
5: Was ist das?
1: Nur eine normale Sauerstoffflasche.
0: Wir kennen den Rang des Piloten, Oberfeldwebel Tomko. Wir kennen den Namen des Bordschützen. Wir kennen den Namen des Navigators. Sie waren alle Feldwebel. Der Pilot ist Oberfeldwebel Nikolai Dorofejewitsch Tomko, geboren im Oblast Poltawa. Seine Papiere enthalten nur Informationen über seinen Vater und seine Mutter. Ich schätze, er hatte keine Gelegenheit zu heiraten. Ich nehme mir das alles sehr zu Herzen. Meine eigenen Großväter sind verschollen. Als ich anfing, auf Expeditionen zu gehen, lebte Oma noch. Sie fragte immer wieder, wirst du nach Opa suchen? Ich versuchte zu erklären, Oma, sehr viele Großväter sind gestorben. Vielleicht finde ich meine auch. Da sagte Mama, warum kannst du deinen nicht finden? Das machte mir sehr zu schaffen. Ich sehe meinen Großvater in jedem Soldaten. Für mich ist keiner dieser Soldaten tot. Ich rede mit ihnen. Sie sind verletzt und ich sage zu ihnen, wir holen dich hier raus, wir werden dich retten. Das versuche ich meinen Leuten beizubringen, damit sie sich das alles zu Herzen nehmen und nicht als Buddelarbeit sehen oder den Umständen geschuldet. Jeder von ihnen sucht nach seinen Großvätern, Urgroßvätern.
3: Die Ryschew-Expedition ist für mich etwas sehr Persönliches. Mein Großvater liegt irgendwo hier in der Nähe. Es gibt keine Briefe, keine Telegramme mehr. Wir haben nicht einmal eine Todes- oder Vermisstenmeldung. Diese Person ist einfach verschwunden. Ich möchte wissen, wo mein Großvater ist. Und dies ist eines der Dinge, die mich zur Arbeit motivieren.
0: Im Jahr 2000 fragte mich jemand, wie lange ich das machen werde. Ich sagte, ich bin Vater eines kleinen Jungen, 6 Monate alt. Ich hoffe wirklich, dass er nicht mit mir auf Expeditionen gehen wird. Wenn er also, wie auch immer, er ist jetzt 18 und fährt mit mir, seit er 12 ist.
1: Als ich das erste Mal dabei war, war ich 12. Ich kann nicht sagen, dass ich das damals verstanden habe. Aber ich war schon vorher neugierig, weil Papa immer wieder irgendwo hinfuhr. Er kam unrasiert, müde, aber freundlich zurück. So war es. Mit 12 Jahren habe ich nichts verstanden. Jetzt beginne ich zu verstehen, was ich tue. Diese Einsicht kommt nicht von heute auf morgen. Niemand hat mir erklärt, dass dies Helden waren. Allein das Dabeisein war ein heroischer Akt. Aber damals habe ich nicht viel darüber nachgedacht. Jetzt ist es beängstigend, wenn man darüber nachdenkt. Wenn wir arbeiten, haben wir das Schicksal dieser Menschen in unseren Händen. Etwas zurücklassen oder verlieren, zu früh mit dem Graben aufhören, das ist beängstigend.
5: Heute
6: Heute haben wir die Gelegenheit, dank der Suchtrupps, die sterblichen Überreste von 109 Helden des Zweiten Weltkriegs zu bestatten.
7: Zu ihrer Zeit gaben sie ihr Leben für uns. Jetzt versuche ich, meinen Tribut zu zollen.
0: An dieser Initiative beteiligen sich in Russland mehr als 42.000 Freiwillige, die ihr Bestes geben und keine Mühe und Zeit scheuen, auf Ausgrabungen zu gehen. In 6 Jahren haben wir 120.000 Soldaten geborgen, aber viele bleiben.
8: Man sagt, der Krieg ist erst vorbei, wenn der letzte Soldat begraben ist. Ich glaube, der letzte Soldat dieses Krieges wird nie begraben werden. Aber wir haben eine echte Chance, den Unterwasserkrieg in der Ostsee zu beenden. Warum ist das wichtig? Wir alle verspüren den Drang, diese Entdeckung zu machen. Ihren Familien zu sagen, dass ihr Großvater oder Vater dort gestorben ist. Er ist nicht einfach verschwunden. Er hat sein Leben für seine Heimat gegeben.
9: Unsere immerwährende Aufgabe, dafür Sorge zu tragen, dass sich nicht wiederholen kann, was sich in der Zeit des Nationalsozialismus hier ereignet hat und was insbesondere vor 74 Jahren hier Tod und Vernichtung hergebracht hat.
10: In Deutschland, 8. Mai, kein Tag, um zu feiern. Es ist ja in vielen Bereichen politisch aufgeladen. Man sagt, es ist ein Tag der Befreiung, ein Tag des Sieges und so weiter. Viele sagen, es ist ein Tag der Niederlage. Für uns ist es eigentlich eher ein Tag auch mit der Trauer und ein Tag, an dem wir der Kriegstoten gedenken.
0: Ich habe kein Problem mit Deutschen, die das Andenken an unsere Soldaten in Deutschland ehren. Die verstehen, dass Krieg eine schreckliche Sache ist, dass Krieg keine Option ist. Und wenn man liest, wir können es noch einmal tun, was noch einmal tun? Das Land in Blut ertränken? Was sind wir wieder bereit zu tun? Zeigen, wie stark sie sind? Es gibt auch andere Möglichkeiten, dies zu tun. Rauchen und Trinken aufgeben. Erziehen Sie Ihr Kind gut. Als würdigen Bürger beweisen wir es so und nicht, indem wir sagen, mach es noch einmal.
3: 27 Millionen Menschen verloren ihr Leben, damit andere leben konnten. Und diese 27 Millionen sind nicht umsonst gestorben. Wir dürfen den Krieg nicht vergessen. Wenn Sie das vergessen, tragen Sie im Grunde dazu bei, einen neuen Krieg zu beginnen.

0: Der bedeutendste Gerichtsprozess der Weltgeschichte. Die Strafverfolgung der Kriegsverbrecher des Dritten Reiches.
1: Die sowjetische Anklage verfügt über umfangreiches Beweismaterial, das dem Gericht vorgelegt wird.
0: Innerhalb von 10 Monaten wurden genügend Beweise gesammelt, sodass heute, 80 Jahre später, niemand mehr daran zweifeln kann, dass Faschismus und Nationalsozialismus das größte Übel sind, das der menschliche Geist hervorbringen konnte. Die Hauptanklagepunkte lauteten Verbrechen gegen den Frieden, Verbrechen gegen die Menschlichkeit und Kriegsverbrechen.
2: Der Begriff Völkermord wurde nicht in das Urteil des Nürnberger Tribunals aufgenommen.
3: Im Rechtsspruch der Nürnberger Prozesse wird jedoch anerkannt, dass es einen Plan gab, die besetzten Gebiete der Sowjetunion von ihrer ursprünglichen Bevölkerung zu säubern, um sie anschließend durch Deutsche zu kolonisieren.
4: Der große Vaterländische Krieg war in der Tat ein Krieg, in dem die physische Vernichtung der Völker der UdSSR auf dem Spiel stand.
2: Als wir in einen Laden gingen, sahen wir plötzlich direkt über unseren Köpfen eine riesige, schillernde Krone aus Nordlichtern. Da dachte ich mir, es wäre toll, Gleichgesinnte und Freunde zu finden, um mit ihnen gemeinsam auf die Jagd zu gehen.
5: Die Chinesen glauben, dass man ein Jahr lang glücklich sein wird, wenn man das Nordlicht sieht. Das ist natürlich sehr schön. Es müssen viele Faktoren zusammenkommen, damit alles passt und auch das Ergebnis.
6: Ich bin ein Jäger. Ich verfolge die Vorhersagen. Ich jage das Nordlicht. Ich muss es einfangen. Für uns ist es ganz normal, 200 bis 300 Kilometer aus der Stadt herauszufahren.
2: Die Gemeinschaft der Nordlichtjäger existiert, um das Glück beim Schopfe zu packen. Es ist eine Art Glücksspiel.

Das Grekov Militärkunststudio in Moskau ist nicht nur eine kreative Werkstatt, es beherbergt auch die Chronik der russischen Militärgeschichte. Das Studio wurde lange vor dem großen Vaterländischen Krieg gegründet, doch erst der Krieg machte es zu einem einzigartigen Phänomen. Es wurde am 29. November 1934 auf Vorschlag des ersten sowjetischen Schlachtenmalers Mitrofan Grekov gegründet und später zum Gedenken an den Meister nach ihm benannt. Bereits in den Vorkriegsjahren etablierte sich das Studio als ein professionelles Kollektiv und während des Krieges erlebten die Künstler alles, was auch das ganze Land erlebte, an der Front.

0: in der Evakuierung, im Hinterland und unter Bomben. Doch trotz Hunger, Kälte und Entbehrungen blieben diese Menschen ihrer Aufgabe treu.
1: Ein Teil der Künstler ging an die Front, ein anderer Teil blieb zurück und erhielt von der politischen Hauptverwaltung der Roten Armee den Auftrag, Propagandaflugblätter zu erstellen. Hunderte dieser Flugblätter wurden an die Front geschickt, um die Soldaten an ihre patriotische Pflicht zu erinnern. Leider sind diese Flugblätter nicht erhalten geblieben. Die Kaserne, in der die Künstler arbeiteten, wurde von einer Bombe getroffen und viele Flugblätter verbrannten.
0: Oktober 1941. Die Wehrmacht steht schon vor den Toren der Hauptstadt. In Moskau herrscht Panik. Zwei Künstler entwerfen über Nacht ein Plakat, das am nächsten Tag in jeder Moskauer Straße zu sehen ist.
1: Als der Feind 1941 bereits vor den Toren Moskaus stand, entwarfen die Künstler Zhukov und Klimaschin über Nacht das Plakat »Wir müssen Moskau halten«. Am Morgen brachten sie es in den Verlag. Schon am nächsten Tag hing es in jeder Straße der Hauptstadt. Das war zu einer Zeit, als der Feind bereits vor den Toren Moskaus stand.
0: Die Künstler begaben sich zu den Armeestützpunkten, machten Skizzen direkt an der Front und setzten das Geschehene anschließend in großformatige Gemälde um, die den Krieg darstellten. 1942 arbeiteten sie bei Stalingrad, machten Skizzen auf den Mamajew-Hügel, in den Werkhallen des Roten Oktober und auf den Straßen, auf denen gekämpft wurde. Die Künstler rückten gemeinsam mit der Truppe vor. Man konnte ihnen auf den Straßen von Warschau, Prag, Bukarest und Wien begegnen. Vor den Augen der Menschen entstanden hunderte Skizzen. Ein Weg, der die Künstler schließlich bis nach Berlin führte. Die vom Krieg mitgebrachten Skizzen von der Front, darunter Porträts, Zeichnungen von Militärfahrzeugen und Kampfszenen, waren für die Künstler mehr als nur Material. Sie waren eine lebendige Erinnerung an den Krieg.
2: Wenn wir uns die Frontgrafiken ansehen und über diese einzigartigen Werke sprechen, die von der Front und aus dem Krieg mitgebracht wurden, dann müssen wir bedenken, dass dies eine rein praktische Notwendigkeit war, weil es keine Fotografen gab. Der Künstler hielt mit der Präzision seines Bleistifts Porträts von Kameraden, herausragenden Scharfschützen und Befehlshabern sowie Alltagsszenen fest. Hier können wir eine Reihe unserer einzigartigen grafischen Werke bewundern, die von brillanter malerischer Kunstfertigkeit zeugen. Zu sehen sind unter anderem Werke der Künstler Ussipenko, Gudin und Prokopinski, die zeigen, wie Budapest oder Wien ab 1944 aussahen, als die Künstler mit zwei Willys-Geländewagen dorthin reisten und schließlich in Berlin zusammenkamen. Und hier haben wir einen ganz besonderen Fall. Es handelt sich um Nikolai Zhukov, den künstlerischen Leiter des Grekow-Kunststudios. Er war ein brillanter Zeichner. Seine Zeichnungen sind nicht nur einzigartig, weil sie bestimmte Ereignisse, Städte nach dem Ende der Kampfhandlungen oder Menschen festhalten. Sie sind auch als grafische Meisterwerke einzigartig. Daran können junge Künstler die Präzision der Zeichnung und die Schönheit der Form erlernen.
0: Und es waren nicht nur Zeichnungen, die von der Front mitgebracht wurden. Im Atelier befindet sich eine echte Rarität. Eine Lithografiemaschine, die Nikolai Zhukov aus Deutschland samt Steinplatten mitgebracht hat. Die Maschine funktioniert bis heute.
2: Wir befinden uns in der Nähe eines einzigartigen Objekts. Es handelt sich dabei nicht nur um ein Kunstobjekt, das aufgrund seiner interessanten Form an sich schon bemerkenswert ist. Es ist eine einzigartige Lithografiemaschine. Hier werden die Steine aufbewahrt. Hier sieht man die Materialien liegen und hier zeichnen die Künstler auf den Steinen. Diese alte Technik stammt noch aus dem Mittelalter und ist heute ein wenig in Vergessenheit geraten. Doch diese Maschine ist auch deshalb besonders, weil Nikolai Zhukov, der langjährige künstlerische Leiter des Grekow-Kunststudios, sie aus Deutschland mitgebracht hat. Wir haben auch Lithografiesteine dazu. Die Technik der Lithografie wurde von unseren Künstlern auf höchstem Niveau beherrscht. Es ist schön, dass einer unserer jungen Künstler eine Lithografie als Nachbildung des Gemäldes Sieg angefertigt hat. Unser Präsident Wladimir Putin schenkte dieses Bild im vergangenen Jahr anlässlich des Siegesjubiläums den Gästen, die auf dem Roten Platz gekommen waren.
0: Im Laufe der Jahrzehnte hat das Atelier großformatige Werke geschaffen, darunter auch Dioramen. Bei diesem Genre verbindet sich die Malerei mit räumlicher Darstellung, wodurch der Eindruck einer vollständigen Präsenz entsteht. Historische Ereignisse werden so vor den Augen der Betrachter zu einem lebendigen Raum.
2: Bei einem Diorama ist das besonders wichtig, denn es gibt einen naturgetreuen Vordergrund und alles muss absolut genau miteinander verbunden sein. Objekte, Gras und Erde müssen fließend in die gemalte Leinwand übergehen und sich dort in den Dunst des Luftraums auflösen. Wichtig ist, dass ein Präsenzeffekt entsteht, der vom naturgetreuen Vordergrund über die Objekte bis hin zum Horizont reicht. Normalerweise wird ein Diorama so gestaltet, dass der Horizont auf Augenhöhe einer Person von durchschnittlicher Größe verläuft. Es muss ein absoluter Präsenzeffekt entstehen. Wenn es noch eine musikalische oder akustische Untermalung gibt, ist das umso besser. Zufällig ergab sich, dass die Wandplatte Siegesparade eine Länge von genau 19 Metern und 45 Zentimetern hat. Die Zahlen ergaben das Jahr 1945, aber so ist es nun einmal gekommen. Ich weiß nicht warum, aber es ist eben so. Ja, ich denke, man kann es eigentlich weder als Diorama noch als Wandplatte bezeichnen. Es ist ein Gemälde. Ich glaube, es ist das größte Gemälde, das es heute gibt, auch wenn man das Ende des 19. und den Anfang des 20. Jahrhunderts mit einbezieht. Solche großen Bilder mit realistischen Darstellungen können heute wohl nur in Russland geschaffen werden. Nur in unserem Land gibt es Künstler, die das können, nirgendwo sonst.
0: Für viele zeitgenössische Künstler des Grekow-Studios ist der große Vaterländische Krieg kein abstraktes, sondern ein sehr persönliches Thema, das sich durch ihr gesamtes Schaffen zieht.
3: Während meiner mehr als 30-jährigen Tätigkeit im Grekow-Kunststudio habe ich mich immer wieder mit diesem Thema beschäftigt. Ich halte es für sehr wichtig. Das Thema ist unerschöpflich und mir persönlich sehr nah. Meine beiden Großväter haben im Krieg gekämpft. Während der eine aufgrund einer schweren Verwundung bereits 1942 aus dem Krieg ausschied, durchlief der andere alle 4 Kriegsjahre. Er befreite Prag, wurde verwundet und ausgezeichnet. Im Sommer 1945 kehrte er schließlich nach Moskau an den weißrussischen Bahnhof zurück, der voller jubelnder und fröhlicher Menschen war. Genau wie in den Schwarz-Weiß-Chroniken. Deshalb ist das Thema des großen Vaterländischen Krieges für mich nicht nur eine Seite aus dem Lehrbuch, sondern die Geschichte meiner eigenen Familie. Wenn wir in unseren Werken den Krieg darstellen, zeigen wir ihn in allen Seiten Facetten. Auf unseren Gemälden können Explosionen donnern, Soldaten rennen und Militärfahrzeuge brennen. Mir als Autor liegt es jedoch näher, die Ereignisse entweder am Vorabend der Schlacht oder danach darzustellen. Gerade in solchen Momenten, so scheint es mir, lassen sich die Dramatik und die Tragik des Krieges schärfer und treffender darstellen.
0: Auch heute noch werden die Traditionen des Studios gepflegt und fortgeführt. Im Auftrag des Verteidigungsministeriums begeben sich die Künstler an die Orte, an denen die Zeitgeschichte geschrieben wird. Ihre Aufgabe ist es, die Geschichten ihres Vaterlandes in der Malerei festzuhalten. Und diese Geschichte ist untrennbar mit Krisenherden und Kriegen verbunden.
2: Kontinuität ist eine gute Sache, aber leider lässt sich dieses militärische und patriotische Thema nur mit einer realistischen Bildsprache erzählen. Die moderne Kunst ist nicht in der Lage, diese Ereignisse im selben Maße wiederzugeben, wie es die Künstler des Grekow-Studios tun. Denn dort kommt es auf die Details an, Bewaffnung, Technik oder Uniformen, und alles muss absolut realistisch sein. Wir beschäftigen uns intensiv mit der Geschichte Russlands. Die Geschichte Russlands ist eine Geschichte der Kriege. Und die Geschichte dieser Kriege ist die Geschichte unserer Siege. Obwohl sich die heutige Generation sehr mit Computerspielen und Ähnlichem beschäftigt, müssen junge Menschen auch daran denken, was in der Geschichte Russlands geschah und wie viele Leben geopfert wurden, damit dieses Land, dieses Stückchen auf der Landkarte namens Russland, weiterleben und bestehen konnte.
0: Die Künstler des Grekow-Studios malen nicht einfach nur Bilder. Sie bewahren die Erinnerung. Dort, wo die Kanonen schweigen, beginnen die Farben zu sprechen. Und auch sie sind eine Waffe

0: und habe in 12 gelebt. Aber hier wurde mir nach 3 Tagen klar, dass ich mich zu Hause fühle. Kühe sind wie Frauen. Sie sind launisch. Eine Sexshow. Ich entschied mich, herzukommen. Ich wusste, hier kann ich mir ein neues Leben aufbauen. Käse ist schlimmer als eine Frau. So launisch. Vermutlich hat Gott entschieden, dass ich nicht frei sein soll.
1: Er fragte aus heiterem Himmel und gab nicht auf. 5 Kinder, alle verschieden.
0: Mein einziger Traum ist das gleiche Glück für alle meine Kinder. Ich liebe meine Heimat hier. Das kalte Wetter, die russische Kultur, die Geschichte. Ich mag alles an diesem Land.
2: Er ist Russe, definitiv.
3: Gäbe es einen Krieg, würde er für Russland kämpfen.
0: Ich bin John Kopisky, ein russischer Farmer.

Das Ermittlungszentrum UKR Leaks, dessen Leiter ich bin, führt journalistische Ermittlungen durch, um die Kriegsverbrechen des Kiewer Regimes aufzudecken. Einer meiner Schwerpunkte sind die Operationen der ukrainischen Geheimdienste. Ich kenne ihre Methoden in- und auswendig. Ich weiß, wie sie vorgehen. Als ich von den Aktivitäten des sogenannten russischen Freiwilligenkorps hörte, weckte das meine Neugier. Was ist das für eine Organisation? Wer leitet sie? Wer finanziert sie? Und was für Ziele verfolgt sie?

0: Ich schlafe hier. Ich ziehe meine Schuhe an, gehe spazieren, esse. Ich spiele.
1: Es gab eine riesige Explosion, als ich in Donetsk auf dem Weg zum Tanzkurs war.
2: Warum haben Sie Ihre Tochter versteckt?
1: Damit sie nicht gewaltsam weggebracht werden würde. Ukrainische Freiwillige. Sie konnten Kinder zwingen, mit ihnen zu gehen. Mit Gewalt.
0: Ich weiß nicht, wo meine Eltern sind. Ich habe sie schon lange nicht gesehen.
1: Ich bin gegangen, weil ich die Kinder retten wollte.
2: Man weiß nicht, ob man überlebt oder nicht.

0: Wow.
1: RT behaupten, Händewaschen sei wenig hilfreich gegen Covid-19.
2: Wirklich.
3: Leider löste diese falsche Meldung der Bild-Zeitung zwar Emotionen, aber keinen gesunden Menschenverstand aus. Doch es war Professor Bob Arnott, der gesagt hat, Sie können sich den ganzen Tag lang die Hände waschen, doch Sie werden trotzdem das Coronavirus bekommen, wenn jemand in Ihrer Nähe hustet. Lassen Sie sich von Fakten leiten, nicht von Emotionen.
2: RT.de. Kritisch bleiben.

Liebe Zuschauer, ich begrüße Sie zu einer weiteren Folge Realpolitik mit Alexander von Bismarck. Heute sprechen wir ein bisschen über die EU-Sanktionen und kriegen wir Neuwahlen in Deutschland? Zunächst einmal möchte ich nur vorab sagen, mein Fokus liegt im Wesentlichen darauf, dass ich mich für die Diplomatie zwischen Deutschland und Russland einsetze. Die Bundesregierung hat das komplett vernachlässigt. Und deshalb muss es ja in Deutschland Menschen geben, die sich eben Gedanken machen, wie kann man das Verhältnis zwischen Deutschland und Russland wieder vernünftig auf einer Basis der Augenhöhe bewegen. Und deshalb ist das so unglaublich notwendig. Wir müssen mit ihnen sprechen. Wir müssen keine Hochrüstung der Sprache machen und auch keine Hochrüstung von Militär. Wir brauchen genau das Gegenteil, damit wir hier in dem Konflikt zwischen der

Ukraine und Russland eher vermitteln, als dass wir uns auf eine Seite stellen. Deshalb versuche ich mit vielen Menschen zusammen auch den Kontakt zu russischen Menschen und russischen Offiziellen zu halten, damit wir diese Eskalationsspirale wieder runterholen, die wir in Europa haben. Denn wir wollen doch auch, dass unsere Kinder friedlich, so wie wir aufgewachsen sind, auch weiterhin friedlich in Europa leben können. Deshalb Diplomatie an erster Stelle, bevor in irgendeiner Form andere Dinge benutzt werden. Mich haben viele gefragt, wer eigentlich die hübsche Dame ist, die oftmals im Hintergrund ist. Das ist meine Mutter. Und die war sehr klug und hat immer gesagt, Alex, ganz wichtig, du musst mit Menschen auf Augenhöhe reden und nicht arrogant von oben herunter. Sie hat mir so viel tolle Sachen erzählt, dass ich mich natürlich auch gerne für solche Dinge interessiert habe und auch mich einsetze. Und ich erinnere mich oft an meine Mutter, die 104 Jahre alt geworden ist. So, nun kommen wir zum Tagesspiegel. Mehr US-Atomwaffen als Option. NATO arbeitet an Plänen für Ausbau nuklearer Abschreckung. In den Mainstream-Medien wird immer wieder von der Bedrohung von Russland gesprochen. Das brauchen sie natürlich, wenn sie aufrüsten wollen in der EU. Und genau das Gegenteil brauchen wir doch. Wir brauchen doch nicht mehr nukleare Waffen in Europa. Wo leben wir eigentlich, dass wir hier sagen, wir müssen einen atomaren Krieg vielleicht jetzt noch führen? Polen, Litauen und wer ist es noch? Und Finnland wollen sich bereit erklären, eben die Stationierung von derartigen Waffen zu haben. Ich glaube, wir merken das gar nicht mehr. Was für eine Strategie haben die eigentlich in Europa? Sie haben gar keine Strategie. Es muss doch mehr dazu kommen, dass man miteinander redet, dass man sagt, wie können wir sowas beenden, den Konflikt zwischen der Ukraine und Russland, dass wir ein vernünftiges Europa bekommen, was wir alle damals angestrengt haben, als wir die EU auch gegründet haben. Und nicht, dass wir immer wieder neu anfangen, unsere Sprache hochzurüsten, militärisch letztendlich immer wieder das Militär in den Vordergrund zu setzen. Nein, wir brauchen die menschliche Komponente, wir brauchen die zwischenmenschliche Komponente und wir brauchen doch etwas, wo wir gemeinsam lachen können und uns freuen können. Wir brauchen diese Aggressivität nicht. Das müssen viele Menschen der Bundesregierung und der EU mal sagen, dass wir das alles, was hier gemacht wird, in der Vergangenheit nicht mehr brauchen. Wir kommen dann zum Fokus Online. Und ich mache das gar nicht vorlesen, was die schreiben, weil hier wird ein CDU-Politiker, Kiesewetter, wieder zitiert, was er massiv jetzt gesagt hat, gerade in den letzten Tagen. Aber er war schon immer so. Er war ein Scharfmacher gegen Russland und will Russland in die Knie zwingen. Wir kommen dann zur Überschrift. Europa muss auf die Kapitulation Russland hinarbeiten. Er spricht von die militärische Strategie der Ukraine. Sie müssen gewinnen. Sie müssen die bedingungslose Kapitulation von Russland erreichen. Und das wäre auch was Positives für das russische Volk. Sag mal, ich glaube, wir merken gar nicht, ich weiß nicht, ob seine Hirnwendungen irgendwie falsch gepolt sind. Und ich muss dazu ein, zwei Zitate bringen, die einfach dazu passen. Und zwar in mehreren Veröffentlichungen, vor allen Dingen in den Mainstream-Medien. Europa muss auf die Kapitulation Russland hinarbeiten. Mit einem tollen Bild natürlich. Und er formuliert weiter. Warum nutzen wir nicht alle ökonomischen und diplomatischen Hebel, die wir haben,

haben, um das Regime Russland in die Knie zu zwingen. Warum machen wir so weiter wie bisher und ertragen sogar ein russisches Haus im Herzen Berlins, statt diese Diktatur und Terrorfiliale zu enteignen und zu schließen? Er spricht hier von dem kulturellen Haus in Berlin, wo man auch die russische Sprache lernen können, wo Kinder zusammenkommen, wo Menschen zusammenkommen in einem kulturellen Bereich, kein politischen Bereich. Und das nennt er die Terrorzelle von Russland in Berlin. Wo leben wir eigentlich mit solchen Worten, dass wir gerade im kulturellen Bereich so auch noch in der Sprache aufrüsten? Und es geht weiter, was er sagt. Wer es zudem mit den Menschen in Russland gut meint, wünscht Russland eine bedingungslose Kapitulation und damit den Beginn des Weges in den Kreis zivilisierter, friedlicher und freier Gesellschaften. Ich glaube, hier merkt man an solchen Äußerungen, dass irgendwas nicht stimmt mit der Relation im Gehirn. Der hat den gesunden Menschenverstand verloren. Wir brauchen doch in Europa eher Diplomatie als Aufrüstung und Kampf gegen ein Land, was eh nicht besiegbar ist. Das ist eine Atommacht. Also wenn sich die Russen auf den Knien bewegen, werden sie doch nicht Halt machen, auf den roten Knopf zu drücken. Also ich kann ihn überhaupt nicht verstehen. Und dann kommt noch hinzu, dass dieser Generalleutnant Christian Freuding sagt, wir müssen bereit sein zu kämpfen. All das ist doch eher eine Sache, die mehr eine Eskalation herbeiführt, als dass wir bereit sind, das deeskalierend zu wirken. Also es ist nur noch fürchterlich, wenn man solche Schlagzeilen in den Mainstream-Medien und überall liest. Wir brauchen doch auch, wir müssen doch auch unsere Menschen mitnehmen und sie nicht kriegstüchtig machen. Wir müssen sie friedlich machen. Wir wollen ein friedliches Europa. Wir wollen kein kriegstüchtiges Europa haben. Und wir wollen doch keine Kämpfe zwischen den einzelnen Ländern haben. Oh, es ist einfach nicht mehr auszuhalten. Wir kommen dann zur Ostdeutschen Allgemeine. Nord Stream Anschlag Warnung. Die orchestrierte Ahnungslosigkeit im Kanzleramt. Man spricht davon, dass das Kanzleramt über die Sprengung von Nord Stream informiert war. Die Pipeline, die das günstige Gas von Russland nach Deutschland gebracht hat. Wir merken hier, dass die gar nicht wissen, was dürfen sie sagen oder was dürfen sie nicht sagen. Der Kanzlersprecher wusste gar nichts davon, dass da eine Geheimhaltung, die höchste Geheimhaltungsstufe ist. Das bedeutet, dass anscheinend der Bundeskanzler, damals Scholz, davon wusste. Und natürlich der jetzige Bundeskanzler Merz, natürlich auch diese Information natürlich auf dem Tisch haben muss. Also es ist so, dass dieser Terroranschlag auf ein Projekt, was wir Deutschen dringend für unsere Industrie gebraucht haben und unsere Firmen, dass wir hier Bescheid wussten, dass das passiert. Natürlich durch Amerika forciert, das wissen wir. Biden hat ja das in der Pressekonferenz damals auch gesagt. Einfach nur traurig, was in solchen Kreisen passiert, dass keiner sich äußert und keiner solchen Terroranschlag zurückhält. In allen Bereichen versucht man, Terroranschläge zu verhindern und die Informationen zu geben und auch zu warnen. Und wir gucken zu, dass unsere eigenen Sachen zerstört werden. Und das Schlimme ist, es wird gar nicht aufgeklärt. Die haben gar kein Interesse, es aufzuklären, wer dahinter gesteckt hat, dass ukrainische Leute, dass Zelensky das sogar befürwortet hat, gegen unser eigenes Land. Unvorstellbar, unvorstellbar, dass das in Deutschland passieren darf.

Wir kommen dann zu Euraktiv. Irland schlägt eine Neubewertung der EU-Sanktionen gegen Russland vor. Jetzt erst merken die EU-Staaten, dass ihnen bei dem 21. Sanktionspaket, was ja abgeschwächt wurde, weil einige Länder das nicht so mitmachen wollten, denen geht komplett die Luft aus. Und in der Vorbereitung des 22. Sanktionspaketes hat Irland gesagt, wir müssen wohl aufpassen, dass wir nicht Sanktionen erlassen, was uns mehr trifft als Russland. Dass es Russland natürlich ein bisschen trifft, aber wir müssen uns das, ich habe das so oft gesagt, auf der Zunge zergehen lassen. Wir sind jetzt bei der Vorbereitung des 22. Sanktionspaketes. Das heißt, die 21 haben gar nichts erreicht in diesem Konflikt und haben eher Russland die Möglichkeit gegeben, dadurch immer mehr in die Ukraine einzumarschieren. Sie gewinnen jeden Tag, gerade jetzt, jeden Tag mehr. Der Donbass wird so massiv zurzeit auch von den russischen Soldaten mit Einkesselung von Städten bedient. Das heißt, in kurzer Zeit wird auch der Donbass fallen. Ich hoffe, wenn das geschehen ist, dass das sofort am nächsten Tag dann vorbei ist. Das ist die Ankündigung von Russland, die gesagt haben, wir wollen Lugansk und Donetsk komplett haben. Und dann können wir ganz schnell auch Friedensverträge aktiv führen. Man kann nur hoffen, dass das auch von Russland ernst gemeint ist. Vielleicht hat Trump und Putin darüber gesprochen, dass das eines der wichtigsten Voraussetzungen sind, weil dort immer so viele russischen Menschen gelebt haben und dass dann im Grunde genommen die Grenzen eingefroren werden können und es dann zu sicherlich langfristigen Verhandlungen, aber dann zu friedlichen Verhandlungen kommen kann. Wir hoffen das alle in Europa. Wir hoffen das vor allen Dingen in Deutschland. Und wir hoffen, dass eine Normalität wieder einkehrt und dass wir diese ganzen Sanktionspakete, die natürlich in erster Linie gegen uns gehen, davor warnt Irland ja im Augenblick auch, dass die endlich aufhören. Und dass wir im Grunde genommen für unsere Wirtschaft wieder nach vorne blicken können. Es geht ja zurzeit nur noch bergab. Und wer hört, wer alles auswandern will, vor allen Dingen auch von den wirtschaftlichen Industriestaaten, die gehen nach China, die gehen in die USA. Immer mehr bereiten sich darauf vor, Deutschland wirtschaftlich zu verlassen. Dann haben wir doch keine Arbeitsplätze mehr. Wir brauchen doch die Wirtschaft hier, in unserem eigenen Land. Wir wollen doch auch, dass unsere Leute weiter beschäftigt sind und Geld verdienen, damit sie in Ruhe leben können. Ich glaube, die Bundesregierung kriegt das alles gar nicht mehr mit. Sie lebt irgendwo auf einer Wolke, in ihrer Blase. Einfach nur traurig, dass wir so weit gekommen sind. Wir hatten mal eine tolle soziale Marktwirtschaft, die wir kaputt gemacht haben. Das sind die Altparteien, die das alles kaputt gemacht haben und die uns in diese Situation gebracht haben. Das muss man sich wirklich immer wieder sagen. Es war keine andere Partei. Es war die CDU, die FDP und die SPD und die Grünen natürlich, die völlig daneben, die sich völlig umgedreht haben, was früher eine Friedenspartei war und jetzt eine Aufrüstungspartei. Unglaublich. Ich will vielleicht noch dazu sagen, wenn die EU eine Strategie hätte mit ihren Sanktionspaketen, dann wäre vielleicht es gut, dass sie in eine Richtung geht, aber sie hat ja gar keine Perspektive, sie hat gar keine Strategie. Was passiert denn? Wie kommen wir da weiter? Wie kommen wir aus dieser Spirale raus? Das ist, glaube ich, eines der wichtigsten Punkte. Wenn man keine Strategie hat, dann sollte man so schnell wie möglich diplomatische Beziehungen zu den angrenzenden Ländern aufnehmen und sagen, wie können wir arbeiten, zusammenarbeiten? Und dass man nicht mit dem erhobenen Zeigefinger auf andere Länder losgeht, sondern dass man auf Augenhöhe miteinander spricht. Dafür setze ich mich ganz massiv ein, in vielen anderen Ländern auch mit China, weil wir brauchen
die wirtschaftliche Zusammenarbeit. Und ich als Unternehmer sehe natürlich das im Vordergrund. Wenn man wirtschaftlich zusammenarbeitet, dann kommen auch die persönlichen Beziehungen dazu zwischen den

hat immer größere Schwierigkeiten, neue Ziele für Sanktionen gegen Russland zu finden. Das kommt von einer internationalen französischen Zeitung. Und ein zweiter Punkt, die Koalition der Willigen stirbt langsam aufgrund fehlender klarer Führung. Das sagt der Telegraph auf Berufung von guten Quellen. Das heißt, Starmer ist weg, der Macron hat große Schwierigkeiten in Frankreich, Merz hat große Schwierigkeiten. Also diese Koalition, die ist auf dem absteigenden Ast und wir merken, dass auch dadurch die EU ins Schleudern gerät, dass sie ins Schlingern geraten. Es ist einfach nur traurig, aber es kommt dazu und da komme ich jetzt zum nächsten Punkt. Die Börsenzeitung, der IWF, der Internationale Währungsfonds, Europa droht eine Abwärtsspirale. Der IWF warnt davor, dass eine unkontrollierbare Schuldenfalle in der EU entsteht, weil so viel Schulden wie noch nie sind in der EU aufgetreten. Sicherlich natürlich durch den Ukraine-Krieg. Gar keine Frage. Da hat man Schulden aufgenommen, um das alles finanzieren zu können. Mit den vielen Waffen, mit all diesen, ein Aufrechterhalten des ukrainischen Staates zu finanzieren. Deutschland massiv voran mit der größten Beteiligung. Sie schreiben, dass im ersten Quartal von 2026, ich muss die Zahl nochmal lesen, es ist unfassbar. 15,4 Billionen Euro an Schulden hat die EU. Ein richtig großes. Und dann kommen die Zinsen, die werden steigen. Die Zinsen natürlich, wenn so viel Schulden da sind, steigen die Zinsen. Und diese Zinsen werden nachher durch einen Haushalt gedeckt werden müssen, weil sie ja gezahlt werden müssen. Die Staatsanleihen werden, da werden die Zinsen wachsen. Da freuen sich einige, die Geld haben, dass das dann angelegt werden kann. Aber wer muss das denn zurückzahlen? Das ist die nächste Generation. Das sind unsere Kinder und Enkelkinder. Das können sie nicht mehr. Also, wir müssen doch aufhören mit dieser Schuldenexplosion. Und dann bricht auf einmal, und das geht ganz schnell, dann bricht auf einmal alles zusammen. Dafür muss man doch die Verantwortlichen zur Rechenschaft ziehen, die uns in diese Situation hineinbringen. Unglaublich, was da passiert. Aber man kann ja einfach Geld drucken. Man kann ja einfach alles rausschmeißen. Wir haben so viel Steuereinnahmen. Unglaublich, über 1 Billion Euro. Wenn wir die richtig einsetzen, in den Gemeinden, in den Kreisen, in den Landtagen, in der Bundesregierung, wenn wir hier vernünftig, haben wir genug Geld für unser Sozialsystem, wenn wir es richtig einsetzen, und wir haben für unsere Rente und für all die Sachen einen ganz wichtigen Punkt. Und das ist das, was eigentlich die Epoch Times hier jetzt betitelt. Mehr als jeder Zweite rechnet mit vorzeitigem Ende der Regierung Merz. 57% der Bevölkerung laut Umfrage sagen, das wird ein vorzeitiges Ende mit dem Bundeskanzler geben, mit dem Bundeskanzler Merz geben. Und sogar 65% trauen der jetzigen Regierung überhaupt nicht mehr zu, dass sie Reformen durchführen können. Und zwar einmal in der Rente, dann in der Wirtschaft, dann in der Gesundheit, dann in der inneren Sicherheit und dann in der Migration. Das sind alles Themenfelder, wo wir einen solchen Reformstau haben und wo so viel Geld benötigt wird. Aber nein, was macht die Bundesregierung? Sie tut dieses Geld ganz woanders hin, im Ausland. Wir machen Entwicklungshilfe, wir machen so viel in anderen Ländern. Wir zahlen in die EU so viel Milliarden, wir zahlen mehr bei der UNO, was wir müssten. Wir finanzieren zum größten Teil den Ukraine-Krieg mit. Das sind alles Sachen, wo unser Geld verschwindet. Und wir wissen doch, da ist

Es fällt so viel Geld unter den Tisch. Wenn Milliarden ausgeschüttet werden, ist das doch ein Magnet, dass da die Korruption natürlich Tor und Tür geöffnet werden. Und hier merken wir, dass die Bevölkerung mittlerweile aufgewacht ist. Die Bevölkerung hat einen gesunden Menschenverstand, wofür was ausgegeben wird. Die Bevölkerung kann ganz anders darüber nachdenken, weil sie nicht in dieser Blase sitzt. Sie sieht das bei den täglichen Ausgaben, beim Benzin, wenn sie tanken gehen, in den Supermärkten, wo die Preise steigen, weil natürlich die Transportwege auf einmal teurer werden für die ganzen Güter, die wir kaufen in den Supermärkten. Das sind alles Sachen, die die Menschen täglich bewegt und sie auch mitbekommen. Und sie sehen, dass die Regierung nichts hinbekommt, weil ich frage mich immer, was für studierte Leute sitzen da, die nur theoretisch etwas, aber fernab der Praxis Vorschläge machen, die gar nicht richtig durchführbar sind und die auf Kosten der allgemeinen Bevölkerung gehen. Ein Trauerspiel, dass wir mittlerweile solche Regierungen haben, das war früher nicht ganz so. Da hatten wir manchmal Schwierigkeiten, aber das war nicht ganz so. Vielleicht nochmal, die Altparteien sind das, die uns in diese Situation bringen. Das müssen wir uns immer wieder sagen. Und sie wollen uns aus dieser Sache raus, aber sie haben uns doch da reingeführt. Wie wollen sie denn uns da wieder rausführen? Das heißt, wir brauchen Neuwahlen. Wir brauchen dringend Neuwahlen, damit wir hier eine Änderung in Deutschland hinbekommen. Der Stern, Klage auf Neuauszählung, BSW. Wagenknecht warnt Verfassungsgericht, dann wäre Wahlfälschung möglich. Das Wichtigste in einer Demokratie sind doch die Wahlen, die freien Wahlen zu einem Parlament. Und wenn hier der Verdacht ist, dass nicht richtig ausgezählt wurde, dann muss es doch ein System geben, dass wir sagen, da sind wir uns nicht ganz sicher, wir müssen nochmal nachzählen. Weil es gibt ja Wahlbeobachter, die können mitgucken und so weiter. Das muss offen sein. Und hier gibt es in Deutschland so ein Verfahren, so ein kompliziertes Verfahren. Erst muss im Ausschuss des neuen Bundestages, dass die natürlich, die da reingewählt worden sind, nicht dafür stimmen. Das ist ja wohl klar. Und erst dann kann das Verfassungsgericht. Es muss doch hier das Verfassungsgericht nicht so lange brauchen, um eventuell zu sagen, da brauchen wir eine Neuauszählung und das wollen wir uns angucken, so wie es ja in Berlin schon mal passiert ist. Aber die warten wahrscheinlich so lange, weil sie ja parteipolitisch gewählt werden im Bundestag. Sie werden ja parteipolitisch besetzt. Vielleicht so lange, bis die Regierung zu Ende ist, bis sie fertig hat. Und das müssen wir doch zukünftig ändern. Wir brauchen doch eine zeitliche Vorgabe. Auch für Gerichte brauchen wir eine zeitliche Vorgabe, dass sie bis zu einem bestimmten Zeitpunkt, meinetwegen innerhalb von 3 Monaten, notfalls das überprüft, ob das hier richtig passiert ist in Deutschland. Wir sagen, andere Länder wählen nicht richtig und das ist alles manipuliert. Und bei uns passieren solche Dinge, dass hier vielleicht nicht richtig ausgezählt worden ist, vielleicht aus Versehen. Vielleicht aber, wenn es so knapp ist und wir auch Beispiele haben, wo Leute gewählt haben, aber in einem Wahllokal 0 Stimmen für die BSW, aber einer eine einstattliche Versicherung abgibt, dass er BSW gewählt hat und die nicht gezählt worden ist, dann ist das doch ein Indiz dafür, dass man da mal nachzählt. Man will das denen gar nicht unterstellen, dass sie das manipuliert haben. Aber deshalb muss doch das Verfassungsgericht so schnell wie möglich Neuwahlen machen und auszählen lassen, wenn da hier etwas daneben gegangen ist. Und ich hoffe, Sie haben ja gesagt, Sie wollen innerhalb dieses Jahres noch entscheiden. Man kann nur hoffen, dass das schneller geht. Das war's für heute. Ich hoffe, es hat Ihnen gefallen. Auch wenn das alles so negative Nachrichten sind, es tut mir leid. Aber ich hoffe, Sie schalten das nächste Mal wieder ein, wenn es darum geht, Realpolitik mit Alexander von Bismarck.

0: Der Tag des Sieges ist Russlands wichtigster und heiligster Nationalfeiertag. Vor 80 Jahren, nach dem Sieg über Nazi-Deutschland, marschierten die Helden, die diesen historischen Sieg in vier langen und brutalen Jahren errungen hatten, triumphierend über dieses Kopfsteinpflaster.
1: Kameraden der Roten Armee und der Roten Marine, Waffenbrüder, ich grüße euch und beglückwünsche euch zu eurem großen Sieg über den deutschen Imperialismus.
2: An der Parade nahmen die Soldaten von den 10 Fronten teil, an denen der große Vaterländische Krieg gewonnen wurde.
3: Mehr als 35.000 Soldaten wurden ausgewählt.
2: In der Roten Armee kämpften Angehörige aller Ethnien. Es war wichtig, die Einheit und den multinationalen Charakter des Landes hervorzuheben.
3: Diesen großartigen Menschen, diesen Helden, gedenken wir heute.
4: Drei, zwei, eins, null.
5: Archiv streng geheim. Im September 41 berichtet Vadim alias Gorski aus London.
6: Man arbeitet an der möglichen Nutzung der Kernenergie für militärische Zwecke.
5: In der ersten Direktion des NKWD taucht ein neuer Ordner mit dem Codenamen Enormus auf.
7: Enorm bedeutet wörtlich etwas Riesiges, Furchterregendes.
5: Alle Kernphysiker werden von der Front abgezogen, um an dem neuen Projekt zu arbeiten.
6: Auf Stalins Frage, wer die Leitung übernehmen soll, kam die Antwort Kurtschatow.
8: Ich schlage vor, dass Sie sich direkt mit der Entwicklung der Atombombe befassen.
9: Es gab eine Verschwörung, eine schreckliche Verschwörung.
5: Ein siegreiches, vom Krieg verwüstetes Land muss erneut ums Überleben kämpfen.
8: Nachdem er den Knopf gedrückt hatte, stand alles in gleißendem Licht. Wir konnten einen Atompilz aufsteigen sehen.
10: Eine perforierende Schusswunde. Ich tue alles dafür, dass die Menschen sicher sind und am Leben bleiben.
11: Zielen! Feuer!
12: 2014 wurde ein Bus mit Flüchtlingen aus Gorlovka beschossen und brannte aus. Meine Kinder haben wie durch ein Wunder überlebt. Jeder an meiner Stelle hätte also wahrscheinlich dasselbe getan.
10: Schussposition einnehmen. Bereit zum Zielen? Los geht's. Mir macht das immer Spaß, denn jeder Schuss bringt uns dem Sieg näher. Auf geht's.
13: Natürlich habe ich Angst, aber ich habe meine Entscheidung getroffen. Ich bin hier. Manchmal spielen meine Nerven verrückt. Ich möchte weinen, aber ich kann es nicht zeigen. Ich möchte, dass die Jungs mit guter Laune in die Schlacht ziehen. Ja, ich setze mein Leben aufs Spiel. Aber ich habe ein Ziel. Wenn wir es jetzt nicht beenden, wird es noch schlimmer werden. Wir müssen siegen.
14: Oktober 2023. Der unerwartete Angriff der Hamas auf Israel schockierte die Welt. Zu dieser Zeit rechnete niemand damit, dass die palästinensischen Extremisten so viele moderne Waffen haben würden. Schon kurze Zeit nach dem Angriff bedankten sich die Hamas-Kämpfer fast hämisch bei den USA und der Ukraine für die Feuerkraft, mit der sie Israels Städte überzogen haben.
15: Wir bedanken uns bei der ukrainischen Regierung für diese Waffen. Wir werden sie gegen Israel richten.
14: Wie kommt es, dass im Nahen Osten ständig Waffen aus einem Land auftauchen, dessen Vertreter sich andauernd über mangelnde Munition und militärische Ausrüstung beschweren?
16: Waffen für die Ukraine, Munition für die Ukraine, neue Verteidigungssysteme für die Ukraine.
14: Die Militärhilfen der USA und der Europäischen Union belaufen sich auf Dutzende Milliarden US-Dollar. Aber wo landen diese Lieferungen? Und wer hat überhaupt entschieden, einem Land Waffen zu liefern, das seit fast 30 Jahren einer der größten Knotenpunkte für den illegalen Waffenhandel ist?

0: Unser Kloster ist so etwas wie ein Außenposten. Und die Tatsache, dass unser Kloster direkt an der Frontlinie lag und 3 Jahre lang durchgehalten hat, ist sehr symbolisch.
1: Jeden Tag brannten die Häuser im Dorf. Es war eine Belagerung.
2: Wir hatten ein echtes Mönchsdorf, ein echtes Athos. Dadurch konnten wir uns so sehen, wie wir sind und was wir wert sind, als Menschen, als orthodoxe Christen, als Mönche.
3: Mit Gottes Hilfe, unter dem Schutz der Gottesmutter, so haben wir überlebt. Alle halfen sich gegenseitig. Wir saßen zusammen in einem Boot. Es war also, als wären wir auf einer Insel ohne einen Weg rein oder raus.

0: das Nikolaus- und Basilius-Entschlafenskloster. Nach der Befreiung des Dorfes Nikolskoe von der ukrainischen Besatzung befand sich das Kloster unmittelbar an der Frontlinie. Die Mönche, Priester und Helfer blieben hier, unter Belagerung und Beschuss. So überlebten sie 3 Jahre lang. Doch nicht alle erlebten das Ende der Belagerung.
1: Ein ehemaliger Kindergarten. Hier nahm das Kloster seinen Anfang. Zuerst gab es hier ein Armenhaus, dann Werkstätten. Und jetzt ist es eine Ruine. Hierher. Zick, zick, zick. Kommt, kommt. Zick, zick, zick. Es sind nur noch 7 von ihnen übrig. Der Rest ist tot. Eine Streubombe hat sie alle getötet. Dort im Hühnerstall. Wir haben sie hierher gebracht. Jetzt sind sie erst einmal hier. 7 Stück. Was geschieht, wenn es kalt wird? Wir werden sehen. Ich bin ein Novize. Ich bin seit 2006 in diesem Kloster. Aber mein erstes Gespräch mit unserem Väterchen war 1992.
2: Und woher kommst du selbst?
1: Aus Donetsk. Hier befand sich der Heizungsraum. Er wurde beschossen. Das war eine Granate.
2: Warum heißt du Afonia?
1: Afonia?
2: Ja.
1: 1998 reiste ich mit unserem Väterchen auf den Berg Athos. Deshalb also Afonia, nach dem Berg Athos. Vater, Sergei will sie sprechen. Und er so, welcher? Der auf Berg Athos. Ach, Afonia, er soll reinkommen. So wurde ich zu Afonia. Gehen wir. Die Liturgie fängt gleich an. In diesen 2 Jahren und 7 Monaten, wenn ich mich nicht irre, hörte die Liturgie nicht einmal auf. Die Liturgie wurde jeden Tag abgehalten. Für mich ist das ein Muss, während der Fastenzeit jeden Tag bei der Liturgie zu sein.

0: Man kann einen Krieg nicht für die Leinwand adaptieren. Man kann ihn nicht beschreiben. Man kann ihn nicht nacherzählen. Man muss ihn erleben. Für uns kamen all diese Ereignisse völlig überraschend. Im Jahr 2014 fanden wir uns auf der ukrainischen Seite der Front wieder. Im Jahr 2022 kamen wir schnell auf die russische Seite. Das Dorf wurde innerhalb von 2 Tagen befreit, aber die Frontlinie blieb nahe. Sie verlief am Rande des Dorfes. Und dort blieb sie bis zum 1. Oktober 2024. Wir haben oft ukrainische Truppen gesehen, viele von ihnen. Das waren Nazis, die uns vernichten wollten. Einige starben, einige wurden verwundet und evakuiert, einige verließen uns aus gesundheitlichen Gründen. Nur etwas weniger als 50 Leute sind geblieben. Unser wichtigstes Heiligtum ist die Kapelle unseres Väterchens. Er war es, der das Kloster gegründet hat. Und jetzt ruht er hier. Wenn wir gehen, ist alles vorbei. Sie konnten die Kapelle nicht treffen, egal wie oft sie es versucht haben. Sie haben uns sehr oft beschossen. Und wenn sie uns vertrieben hätten, nun, dann gäbe es hier nur noch eine Einöde, sonst nichts.
1: Vater Zosima. Rette und bewahre uns Sünder, unsere Kirchen, unsere Klöster. Rette und bewahre die Heiligen in unseren Kirchen und Klöstern und mich, denn ich habe gesündigt. Vater Zosima, vergib mir.

0: Это паломня вообще-то.
1: Eigentlich ist das hier eine Pilgerherberge. Wissen Sie, was das ist? Ein Gasthaus für Pilger. Das sind die Unterkünfte der Männer. Aber während des Krieges wurden diese Räumlichkeiten in einen Schutzraum umgewandelt. Wir hatten hier viele Flüchtlinge. Danach gingen die meisten Flüchtlinge wieder, nachdem Nikolskoje befreit wurde. Nach den Flüchtlingen zogen die Mönche hier ein, bis die Unterkunft von HIMARS-Raketen getroffen wurde. Ich bin ein Elektriker. Ich komme aus Donetsk. Als der Maidan begann, habe ich meinen Job gekündigt und bin hierher gekommen. Wir alle hier waren Klosterarbeiter. Wir arbeiten freiwillig für den Ruhm Gottes. Es gibt hier alle Arten von Arbeit, ob im Garten oder, naja, verschiedene Arbeiten eben. Wir sind freiwillige Arbeitskräfte. Fünf oder sechs dieser Raketen wurden auf das Dorf abgefeuert und eine davon explodierte über uns. Sie öffnete sich sozusagen in der Nähe der Garagen. Und dann regneten diese kleinen Bomben auf uns herab, etwa 60 Stück. Hier waren damals viele Leute, etwa 100 Menschen, verstehen Sie? Bei der Explosion dieser Raketen werden überall Schrapnell und diese kleinen Kügelchen verstreut. Wir sollten also alle sterben, alle. Aber niemand wurde verletzt, es war ein Wunder, verstehen Sie?
2: Am ersten Tag brannte das Haus von Väterchen Zosima nieder. Am zweiten Tag brannte die Kirche des Dorfes nieder. Am dritten Tag wurden unsere Bäckerei und ein Teil des Armenhauses zerstört. Und dann wurden alle anderen Gebäude zerstört. Als wir die alten Frauen evakuierten, wussten sie davon, also die Ukrainer. Sie haben uns 4 Stunden lang beschossen, mit Graz, mit Mörsern. Wir nutzten den Rauch als Tarnvorhang, um sie rauszubringen. Sie zerstörten das Kloster Stück für Stück. Sie beschossen alle Gebäude, später dann auch mit HIMARS-Raketen. Deshalb zogen wir alle hierher, weil wir nirgendwo anders leben konnten.
3: Gute Frau, kommen Sie rein.
4: Danke, mein Schatz. Vielen Dank.
5: Die untere Kirche ist der Ort, an dem wir uns vor den Granaten verstecken konnten. Das war natürlich, also ohne die untere Kirche hätten wir einfach nicht überleben können. Wenn man in die untere Kirche hinabsteigt, wo bereits die Kerzen und Lampen brennen und der Gottesdienst beginnt, dann ist das so, als ob es überhaupt keinen Krieg gäbe. Das ist so beruhigend und das Leben geht einfach weiter.

0: Das wahre Klosterleben beginnt erst im Krieg, weil man keine Unterhaltung und keine Kommunikationsmittel mehr hat. Man kann nirgendwo hingehen, weil draußen geschossen wird. Früher wollten die Mönche beten und klagten darüber, dass es zu viele Pilger und zu viel Trubel gäbe. Nun, der Herr hat uns davon befreit. Jetzt ist nichts mehr davon da. Früher haben wir uns um die äußere Pracht des Klosters gekümmert. Jetzt ist alles ruiniert. Nach einem der massiven Bombardements beschlossen wir, das Armenhaus, die bettlägerigen alten Frauen und unsere wertvollsten Relikte zu evakuieren. Denn niemand wusste, was als nächstes passieren würde. Im Sommer 2022 sind dann die Flüchtlinge und die Brüder und Schwestern gegangen, die gehen wollten. Das war der Großteil.
1: Man hat oft versucht, uns davon zu überzeugen, von hier wegzugehen. Sowohl der Vorstand als auch Mutter Äbtissin flehten uns an, geht. Sie sagte, wollt ihr zu Krüppeln werden, ohne Arme und Beine? Bei einem ihrer Besuche kam sie und sagte den Leuten im Armenhaus, kommt schon, ihr müsst gehen. Wie wollt ihr überleben, wenn es keinen Strom und kein Wasser mehr gibt? Wollt ihr euch hier verkrüppeln lassen? Und eine Schwester fiel ihr zu Füßen und sagte, Mütterchen, segne mich für das Kreuz des Martyriums. Dann fuchtelte unsere Mutter mit den Händen und sagte, nein, das ist nicht nötig, bleibt einfach am Leben. Ihr könnt bleiben, aber bleibt bitte am Leben.

0: Die Hauptkathedrale des gesamten Klosterkomplexes. Da ist ein Loch in der Kathedrale. Und da oben ist noch eins. Wir wurden von Graz, Haubitzen und Mörsern beschossen. Wir erkennen die verschiedenen Geschosse inzwischen bereits an ihren Geräuschen. Särge, das ist ein Attribut unserer Zeit. Der Tod kann uns jederzeit einholen. Und wohin begraben wir Menschen? In Särgen natürlich. Wir haben sie aus dem Schuppen geholt, in dem sie gelagert waren. Er hatte zu diesem Zeitpunkt kein Dach mehr, deshalb waren die Särge nass. Wir haben sie hierher gebracht und zum Trocknen aufgestellt. Wie Sie sehen, sind das sehr schlichte Särge. Wir bestatten Menschen in schlichten Särgen, genau hier auf dem Gebiet des Klosters. Egal, ob sie normal gestorben sind oder getötet wurden. Da ist eine Granate eingeschlagen. Es ist furchtbar. Es ist beängstigend, wenn sowas... In den ersten Tagen konnten wir nicht glauben, was hier passierte. Irgendwo ist eine Granate explodiert. Vielleicht hier. Und die Splitter sind dorthin geflogen. Ich stand dort in der Nähe der Treppe und wurde am Oberschenkel getroffen. Es fühlt sich an, als ob einen etwas geschlagen hätte. Dann fließt Blut, dann wird man ohnmächtig. Unsere Nonnen und Krankenschwestern sind mir zu Hilfe gekommen.
1: Sie rannten auf mich zu und sagten, komm, schnell, da ist eine Menge Blut. Er hatte viel Blut verloren. Ich hatte keine Ahnung, was mit ihm passiert war und in welchem Zustand er war. Natürlich schnappte ich mir, ohne nachzudenken, meinen Arztkoffer und rannte los. Und kaum war ich aus dem Keller raus, explodierte eine weitere Splittergranate direkt über uns. Es hagelte Schrapnell, das überall um uns herunterkam. In diesem Moment war mir klar, dass ich jeden Moment sterben kann. Das hätte mein letzter Augenblick sein können. Das ist ein Zustand, der sich definitiv nicht in Worte fassen lässt, wenn man an der Grenze zwischen Leben und Tod steht.
2: Sie sind während des ganzen Krieges hier geblieben. Warum haben Sie Ihr Kloster nicht verlassen? Warum?
0: Ich habe mir diese Frage gar nicht gestellt. Und ich bin nicht der Einzige. Sie können auch die Dorfbewohner hier fragen. Das ist einfach mein Zuhause. Ich lebe hier und ich kann mir nicht vorstellen, zu gehen.

0: Gott segne dich.
1: Wenn ich daran denke, läuft mir ein Schauer über den Rücken. Mein Gott, wir hatten nicht einmal Brot. Über Monate haben wir kein Brot bekommen, nicht einmal Zwieback. Wer hätte gedacht, dass so etwas passieren würde? Und die ganze Zeit über fragte ich mich, wohin ich gehen soll, was ich tun soll. Ich war am Verhungern. Und Taya, Gott segne sie, sagte zu mir, geh in die Kirche, dort bekommst du zu essen. Und mir war das so unangenehm. Ich, eine alte Frau, die 40 Jahre lang gearbeitet hat, muss jetzt um Essen betteln. Aber ich musste gehen. Ich hatte keine andere Wahl. Ich kam so an, so dünn, so abgehungert. Das erste Mal, als sie mir etwas zu essen gaben, habe ich, naja, ich will mich lieber nicht daran erinnern. Und so ging es etwa 2 Wochen lang weiter. Ich ging in die Kirche und bekam Essen, sogar etwas für zu Hause. Dann habe ich mir noch einen kleinen Ofen gebaut und konnte endlich auch ein wenig heizen. Es war schrecklich, im Keller zu sitzen, während all diese Granaten auf einen runterfliegen. Und als das Hausdach weggesprengt wurde, Svetlana Ivanovna hat das alles gesehen. Es war furchtbar, absolut furchtbar. Und ich meine, ich verstehe ja, dass Krieg ist. Aber schießt doch auf militärische Ziele. Ihr wisst doch, wo sie sind. Das ist Krieg und natürlich ist das schlimm. Aber wenn es schon so weit kommen musste, warum dann auf Zivilisten schießen? Warum auf die Kirche? Als alles anfing, dachte ich, ich sei so klug und so clever, weil nur ich diesen Gedanken hatte. Aber wie sich später in meinen Gesprächen mit anderen Einheimischen herausstellte, dachten alle anderen genau dasselbe. Für uns wird das alles einfacher sein als für alle anderen, weil wir die Kirche haben. Wer würde es wagen, die Hand gegen eine Kirche zu erheben? Gegen ein Kloster? Das ist doch der Zufluchtsort Gottes, das Haus Gottes. Ja und? Die Kirche war, was sie als erstes beschossen haben. Warum haben sie das getan? Warum haben sie auf Zivilisten gezielt? Warum mussten sie mein Haus zerstören und andere Häuser? Was habe ich, eine alte Frau, getan, um das zu verdienen? Womit? Warum? Sie sagen doch immer wieder, der Donbass ist unser. Er gehört uns. Unserer. Wenn er euch gehört, warum foltert ihr eure eigenen Leute dann so?

0: Sie können sich ausweinen und ausreden.
1: Verzeihen Sie. Eigentlich bin ich stark wie Stahl, aber manchmal...
0: Es ist nicht immer gut, Stählern zu sein. Man muss auch lebendig sein und weinen und sich ausreden können.
1: Ich habe mir verboten zu weinen, weil...
0: Das solltest du nicht tun. Wir sind Menschen. Gott hat uns geschaffen, um uns mitzuteilen und unsere Lasten gemeinsam zu tragen.
1: Danke.
0: Gott will nicht, dass du deine Lasten allein trägst und Stählern bist.
1: Ja.
0: Sehen Sie, jetzt lächelt sie schon.
1: So sind wir Menschen nun mal.
0: Ja, du lässt es raus und fühlst dich besser.
1: Ja.
0: Tränen am Abend, Freude am Morgen.
1: Wir haben mit ihnen Glück.
0: Wir sind in Gottes Tasche.
1: Ha, wie in Gottes Tasche. Unser Väterchen hat Sinn für Humor. Richtig so.
2: Drei, zwei, eins, Touchdown.
3: Das Wichtigste in der Antarktis sind die Menschen. Wenn etwas auf der internationalen Raumstation passiert, kann sie Hilfe erreichen, aber uns leider nicht. An alle Antarktis-Stationen, Akademik Fjodorov kommt.
4: Die Antarktis ist eine internationale Gemeinschaft.
5: Ich bin nicht zufrieden damit, wie wir auf diesem Planeten leben.
6: Die chinesische Station ist nicht weit weg von hier. Die Australier sind nah, die Inder auch.
3: Jede Blase ist also eine Probe der damaligen Atmosphäre.
7: Zusammenarbeit ist in der Antarktis alles.
8: Ich wünschte, die Menschen wären generell so wie in der Antarktis. Herzlicher, gutmütiger.
4: Oh ja, ich wäre gerne zurückgegangen, aber sie beschlossen, niemand zweimal zu nehmen.
9: Hier ist sie, die Antarktis.
10: Spreng es!
11: Es hat noch niemanden Minen gegen Zivilisten produziert. Aber die Ukrainer setzen sie gegen Zivilisten ein.
12: Was ist das, wenn nicht Terrorismus? Hier in der Nähe befindet sich ein Kindergarten und eine Schule.
13: Dieser Gegenstand wurde von Ingenieuren entwickelt, um eine Person zu verkrüppeln.
14: Ich will noch das Ende von diesem ganzen Schlamassel erleben. Es muss ein Tribunal geben.
0: Die meisten Geschosse sind auf Häusern gelandet, in Gärten oder Höfen. Wir gehen große Risiken ein und graben.
11: Alles wird gut werden. Wir werden siegen.
15: Эти русские. Эти русские мальчики не меняются. Война, революция, русская рулетка. Умереть, пока не успел состариться. В 19-м, 20-м, 21-м веке.
0: Wenn man ununterbrochen arbeitet, spielt es keine Rolle, welche Qualifikationen man hat. Die Leute werden sowieso müde. Minenexplosionstraumata sind vorherrschend.
14: Man hat uns sozusagen gezielt mit Mörsergranaten beschossen. Ich wurde dabei leicht an den Beinen getroffen.
0: Die Einstellung der Bewohner zu uns ist im Prinzip positiv. Wir haben keine Feindseligkeiten im Umgang mit ihnen festgestellt.
16: Ich danke Ihnen allen. Auf Wiedersehen.
0: Ein Menschenleben ist ohnehin unbezahlbar. Deshalb behandeln wir, wenn wir arbeiten und zu helfen versuchen, jeden Patienten individuell. Wir setzen unser Wissen ein, um Leben zu retten.

0: Basia, Basia. Sie kam selbst zu uns, als wir unser Bienenhaus verließen. Sie hat sich in den Bäumen vor Füchsen versteckt. Es gab dort Füchse. Und die Katzen haben sich vor ihnen versteckt. Basia versteckte sich in den Bäumen und hat überlebt. Dann kam sie im Winter während eines Schneesturms hierher zum Tor und ich nahm sie mit. Ich dachte mir die ganze Zeit, dass ich sie retten muss. Ich hatte einfach Angst, dass sie durch den Beschuss verletzt werden könnte. Ich habe mit ihr geschimpft, aber dann habe ich gesagt, Basia, ich nehme dich zu mir.
1: Und wer ist das?
0: Ah, das ist Kashtan. Jedenfalls brachte Basia mir an diesem Abend eine Ratte, als ob sie sagen wollte, ich war auf der Jagd. Und ich sagte, okay, du bleibst hier. Und er hier hat sich auch zu uns gesellt. Wir haben auf der anderen Seite des Klosters ein paar Hundehütten aufgestellt. Und er hier läuft immer hinter mir her. Gehen wir? Basia! Basia! Nein, Kashtan! Nein! Kommen Sie. Keine Angst, keine Angst. Dieser Kater hier ist ein wenig misstrauisch. Keine Angst. Geh zurück auf deinen Platz. Geh, setz dich. Das ist Matrose, der, von dem ich dir erzählt habe, dass er Ratten und Vögel fängt. Er kam auch vor dem Krieg zu uns, unser Matrose. Und das ist Laska. Das ist irgendeine kurzbeinige Rasse, die ich nicht kenne. Sie ist schon eine Seniorin. Sie ist ziemlich alt und hat keine Zähne mehr. Hier verbringt sie ihren Ruhestand. Sie gebe ich auch nicht weg. Ich habe hier alles für sie hergerichtet. Hier leben, schlafen und klettern sie alle.
1: Warum sind Sie nicht gegangen? Warum? Hier herrschte doch Krieg. Sie waren hier direkt an der Front.
0: Wahrscheinlich wegen der Tiere. Wer sollte sich um sie kümmern? Hier leben so viele von ihnen. Also bin ich einfach geblieben. Manchmal kommt man rein und hat keine gute Laune. Aber wenn man diese süßen Fellknäuel sieht, irgendwie heben sie mir einfach die Stimmung und ich vergesse alles. Man muss zwar hinter ihnen aufräumen und sie füttern, aber sie bringen mir trotzdem sehr viel Freude.

Ein Kloster ist für das Gebet da. Also beten wir. Es gibt nichts anderes für uns zu tun. Wir würden gerne auch andere Dinge tun, um uns abzulenken, aber sie haben uns nichts gelassen. Wir haben einen kleinen Gemüsegarten angelegt und ein Scharfschütze hat auf unseren Gärtner geschossen. Trotzdem fanden wir noch Wege, das Land zu bewirtschaften, bis es komplett unmöglich wurde. Sie haben uns alles weggenommen. Sie haben uns in eine Lage gebracht, in der wir nur noch das tun konnten, wozu wir bestimmt sind, zu beten.

Ein Priester steht da und denkt nicht über diese Drohnen nach. Er hebt nur die Hände am Altar und betet, sonst kann er nichts tun, verstehen Sie? Aber natürlich kennen wir all diese Waffen. Wir wissen, was Rapiers, was Minen und was Granaten sind. Wir wissen, wie sich ein Cäsar anhört, weil wir auch mit Cäsars beschossen wurden. Wir wissen, was ein HIMARS ist. Wir wissen es, aber wir können nichts dagegen tun. Ich weiß sogar, was ein Frosch ist. Mir wurde gezeigt, was eine Froschgranate ist. Gehen wir in die Kirche. Ja, lassen Sie uns reingehen. Hier hielt unser Väterchen am 4. Dezember 1986 die erste Liturgie ab. Das kam wahrscheinlich von der Glocke. Ja. Kommen Sie, gehen wir in die Kirche.

0: Als es ernst wurde, haben wir einige der Ikonen evakuiert. Ich glaube, sie waren hier, ich weiß es nicht mehr. Das waren die Ikone der heiligen Maria Magdalena, der Mutter Gottes, der Freude aller Trauernden und die Ikone des Propheten Elias. Früher hatten wir dort einen Altar, eine wunderschöne Ikonostase. Wie Väterchen zu sagen pflegte, ihre Sache ist es zu zerstören, unsere zu erschaffen. Also werden wir erschaffen.
1: Tut es weh, das alles zu sehen?
0: Natürlich tut es das. Gehen wir. Kein Grund, uns diesen Emotionen hinzugeben.

0: Die Leute fragen oft, wie das ist. Ich dachte mir, vielleicht können sie das ja irgendwie vermitteln. Ich weiß nämlich nicht, wie ich es beschreiben soll. Stellen Sie sich eine Explosion auf mittlere Entfernung vor, nicht zu weit und nicht zu nah. Zu nah ist tödlich. Das führt zu Gehirnerschütterungen und schweren Verletzungen. Aber auf mittlere Entfernung ist das so, als würde man von innen ausgepeitscht werden. Selbst wenn man keine äußeren Verletzungen erleidet, tut einem das Herz danach weh. Es ist wie ein Peitschenhieb gegen die inneren Organe.
1: In dieser Küche haben wir früher Brot gebacken. Dieses Feuerholz ist von der Küche übrig geblieben. Dann haben sie hier zugeschlagen. Vielleicht dachten sie, dass bei uns russische Soldaten essen oder was auch immer sie sich dabei gedacht haben. Sie haben wohl die Feldküche gesehen und das hat gereicht. Hier haben wir Backformen reingeschoben, den Deckel zugemacht und den Ofen angeheizt. Wir ernährten die Menschen und uns selbst bis zu einem gewissen Zeitpunkt, bis sie anfingen, uns zu beschießen. In diesem Kessel hier haben wir Tee gekocht. Ja, jetzt kommt da kein Tee mehr raus. Hier ist sie. Schauen Sie. Wir dachten uns schon, ob wir sie nicht als Mülleimer stehen lassen sollen, zur Erinnerung. Ich finde, sie würde einen guten Mülleimer abgeben. Hier ist sie gelandet, ja. Schauen Sie hier. Das ist auch ein interessantes Teil. Das ist das, aus dem die Streumunition hagelt. 155er Kaliber. Hier sind irgendwo ein paar Aufschriften auf Englisch. Ich habe genau so eine zu Hause, nur kleiner. Da steht auf Englisch 155 mm und NATO drauf. Diese Gegend wurde besonders schwer getroffen. Hier war heftiger Beschuss. Da drüben ist eine thermobarische Rakete eingeschlagen. Sehen Sie? Da ist alles niedergebrannt. Ich habe dort gesehen, wie Wasser brannte. Wir haben Wasser draufgeschüttet und es fing an zu brennen. Die Temperatur war so hoch, dass es einfach... Das erinnert mich an den Film über den großen Vaterländischen Krieg, Offiziere. Ich gehe hier lang und fühle mich wie in diesem Film. Alle Bäume sind von Schrapnellen zerfetzt.

0: Natürlich ist es schmerzhaft. Es ist sehr schmerzhaft, all diese Zerstörung zu sehen. Vor allem, weil hier so viel Blut vergossen wurde. So viele junge Männer sind gestorben. Natürlich ist es schmerzhaft. Aber wir hoffen darauf, dass alles wieder aufgebaut wird. Die Mauern lassen sich leicht wieder aufbauen. Aber das Wichtigste sind die Seelen, die leben. Das ist der neue Friedhof. Das dunkle Kreuz da drüben ist für Hieromonk Bonifati, der getötet wurde. Direkt neben ihm liegt die Mutter Oberin, Äbtissin Anna. Sie wurde in ihrem Haus getötet. Hier liegt sie begraben. Klosterarbeiter Georgi liegt ebenfalls hier. Er wurde von Streumunition erwischt. Wir haben nachts die Gräber ausgehoben und sie bestattet. Also, wegen den ganzen Beschüssen, tagsüber wären wir leicht gesehen worden. Aber nachts, in der Nacht war es sicherer. Und hier ist noch ein Mönch begraben, Mönch German. Er arbeitete in unserem Bienenhaus. Er hat es während des Beschusses nicht rechtzeitig geschafft, in Deckung zu gehen und wurde getötet. Das alles ist unser Friedhof.
1: Preiset den Herrn und die heilige Auferstehung. Frohes Fest. Preiset den Herrn und die heilige Auferstehung. Frohes Fest. Wir gingen jeden Tag zur Kommunion, damit wir keine Angst vor dem Tod haben. Und wir haben überlebt. Wie sich herausgestellt hat, kann man sogar so etwas überleben. Der Krieg geht weiter. Er ist noch nicht vorbei. Der Beschuss hat nicht aufgehört. Wir versuchen also, unsere Aktivitäten bedeckt zu halten, weil die feindliche Aufklärung nicht schläft. Hier fliegen Aufklärungsdrohnen und überwachen alles. Nur weil sich die Frontlinie verschoben hat. Wir sind jetzt nicht mehr in Artilleriereichweite, aber das heißt nicht, dass wir sicher sind. Der Krieg geht also weiter. Und nun, also, das heißt einfach, dass wir weiterhin aufmerksam sein müssen.
2: Sagen Sie bitte, hilft diese Kohle Ihnen beim Überleben? Heizen Sie damit?
3: Ja, klar.
2: Hilft Ihnen das Kloster so zu überleben?
3: Natürlich. Ohne es wären wir schon längst tot. Ich habe eine gewöhnliche Hütte. Und da ist alles kaputt. Auch mein ganzer Hof. Gott sei Dank konnten wir überleben. So ist das eben im Krieg. Das hier ist das Haus Gottes, auch wenn es keine Kirche ist. Und es ist unsere Lebensader.
4: Das ist die Schalltafel für das Refektorium der Kirche. Ich baue LS-Schalter ein, hier. Diese LS-Schalter hier. Diese Schalltafel wurde schon 1000 Mal durch Beschuss durchlöchert. Die Tür ist praktisch ein Sieb. Bis zum Frühjahr wollen sie die Stromversorgung des Dorfes wiederherstellen. Wir haben uns schon daran gewöhnt, dass es hier keinen Strom gibt. Die Generatoren arbeiten nach Plan, nur morgens und abends. Wir haben uns angepasst. Aber wenn sie den Strom wiederherstellen, wird das ein Grund zum Feiern sein. Wollen wir gehen? Hier ist der erste HIMARS gelandet. Der Sprengkopf liegt noch da. Ich zeige es Ihnen gleich. Da. Dieses Blechteil. Da liegt es und keiner will es anfassen. Das ist ein leerer HIMARS-Sprengkopf. Hier liegen überall Sprengminen rum, viele davon. Hier zum Beispiel, das sind diese Streubomben. Kumulativmunition. Hier kommt der Metallstrahl raus. Normalerweise ist da noch so ein Draht. Bei Kontakt explodiert die Mine. Ich weiß nicht, was da drin ist. Da auf dem Asphalt sieht man die Löcher, die sie hinterlassen haben. Wir wurden mit diesen Dingern überzogen. Und das hier sind die Flossen der Mine. Die hier ist bereits explodiert, sie ist leer. Das Geschoss an sich ist so groß. Diese Teile werden mit SPG-Geschützen abgefeuert. Die hier muss irgendwo abgeprallt sein und wurde durch die Explosion in den Baum geschleudert. Hier, das kann man abdrehen. Und das, was da herausragt, ist ein Grat, ich glaube, aus tschechischer Produktion. Wir sehen am Azimut, dass sie aus der Richtung von Ugledar geflogen kam. Hier. Hier. Sie haben solche Düsen. Was bringt sie dazu, die Kirche zu beschießen? Konnte das wirklich Absicht sein? Zuerst dachten wir, dass ihre Artilleristen einfach schlecht waren und ihre Ziele verfehlten. Aber als die ersten Geschosse im Hof landeten, was sollte man da sagen? Das Kloster, die Kirche. Wenn ich mich nicht täusche, ist sie 68 Meter hoch. Dieses Gebäude ist von Weitem sehr gut zu sehen. Sie benutzten es als Orientierungspunkt für ihre Artillerie. Sie berechneten anhand des Gebäudes die Flugbahnen, verstehen Sie?
1: Wir leben hier einfach nur. Wir denken nicht, dass das irgendwie heroisch oder bemerkenswert ist. Heroisch sind diejenigen, die in den Kampf ziehen und ihr Leben lassen. Viele liegen noch immer dort im Wald. Das ist heroisch. Dort sind noch immer viele Minenfelder. Wir sehen Menschen, die offenen Auges in den Tod gehen. Wir haben echte Helden gesehen, die uns und unser Russland hier in diesen Wäldern beschützen. Das sind echte Helden. Verglichen mit dem Kreuz, das sie tragen müssen, war der Herr zu uns sehr gnädig.
5: Eine Menge guter Freunde sind von uns gegangen. Ich hatte mich schon so an sie gewöhnt, dass... mir irgendwo klar ist... drück auf den Knopf. Das waren wundervolle Jungs, sowohl im Glauben als auch im Geist. Wir konnten eine Menge von ihnen lernen.
1: Jeder befreite Waldstreifen hier hat einen Preis. Wir wissen das. Deshalb freuen wir uns einerseits, dass die Frontlinie sich bewegt, aber andererseits wissen wir auch, dass jeden Tag junge Männer sterben. Einige von ihnen haben hier bei uns überlebt und sind jetzt ein Stück weiter weg im Kampf gefallen.
5: Im Sommer kamen ein paar Jungs zum Tee vorbei. Einer von ihnen war nicht gläubig. Aber nachdem sie von Graz beschossen wurden, kam er angerannt und sagte, ich muss getauft werden. Neben uns ist ein Grat explodiert, aber wir haben alle überlebt.
1: Wir sehen, wie Menschen sich verändern. Wir sehen das sehr deutlich, wenn Soldaten getauft werden und beichten. Zu Friedenszeiten haben sie das nicht getan, das war nicht Teil ihres Lebens. Sie haben die Kirche nicht gesehen. Sie brauchten sie nicht, aber jetzt brauchen sie sie. Jetzt glauben sie an Gott.
5: Oh, hallo, hallo.
6: Hallo.
7: Vorsichtig.
6: Schau, was wir für dich haben.
5: Das da? Wow. Hallo. Nikita wird... ja, genau. Gleich geht es los.
7: Ja, wir wussten es.
5: Gut gemacht. Hallo.
6: Hallo.
5: Hallo. Und wo ist Neil? Wo ist er?
6: Neil ist im Urlaub. Im Urlaub.
1: Es ist ermutigend, Menschen zu sehen, die Initiative ergreifen. Sie fahren feindlichen Kugeln entgegen. Denn eine Straße entlang zu fahren und in einem Keller zu sitzen, das sind zwei verschiedene Dinge. Sehr unterschiedliche Dinge. Auf der Straße kann man leicht erschossen werden, aber trotzdem fahren diese Leute zu uns. Sie geben uns Mut. Einige von ihnen gehen sogar zu Fuß

0: und keine Autos hierher. Nicht einmal das Militär wollte hierher kommen. Wir haben also wirklich nur dank des Heldenmuts unserer Jungs durchgehalten. Dank unseren Soldaten, die selbst unter genauer Beobachtung feindlicher Drohnen allen Widrigkeiten getrotzt haben, um uns Säcke voll Brot und Treibstoffkanister zu bringen. Wir schnitten einen Laib Brot in dünne Scheiben und teilten sie unter uns, den Flüchtlingen und den Kindern auf. Die Dorfbewohner und die Einheimischen kommen ständig zu uns, um Wasser, Brot und Medizin zu holen. Denn ich glaube, für die Einheimischen da draußen ist das viel härter als für uns. Und Kohle. Gott sei Dank hatten wir genug Kohle, die wir den Leuten mit nach Hause geben konnten.
1: Kommen Sie oft hierher? Bekommen Sie hier Hilfe?
2: Ja, ständig.
3: Ja, wenn es die Kirche nicht gäbe.
2: Ja, mein Sohn ist beim Militär. Uns hilft das Militär und die Kirche. Unser Haus wurde dreimal direkt getroffen. Es brannte komplett aus. Wir haben nichts mehr. Sie trafen das Haus, die Garage. Eine Granate traf sogar den Brunnen. Ich kam zurück. Oh, ich war wie betäubt. Ich war wie betäubt und hörte erst am Abend wieder etwas. Nur Gott hat mich bewahrt.
3: Du rennst zur Arbeit oder um Wasser zu holen, und überall fliegen Minen. Ich habe mich geduckt und einen Splitter in die Schulter abbekommen. Auf dem Weg nach Hause auch Beschuss. Ich lief die ganze Zeit geduckt.
2: Früher habe ich immer Obst ins Kloster gebracht. Und als ich dann selbst hungerte, traf ich hier immer denselben Priester an, als ob Gott ihn geschickt hätte. Immer derselbe. Er gab mir immer etwas mit. Etwas von dem Essen, das ins Kloster gebracht wurde. Dabei hatte das Kloster selbst nicht einmal genug Brot. Pro Person gab es nur 2 Stück Brot. Und er hat mir seine eigenen 2 Stück für meine Mutter mitgegeben.
3: Unser Priester war wundervoll. Er war immer bei uns. Die ganze Zeit über. Als der Krieg anfing, hörten wir, da ist einer gestorben. Da ein anderer, ein Dritter wurde verwundet. Und wenn nicht das Kloster gewesen wäre, dann wären wir. Wir hätten nicht.
2: Lassen Sie sich umarmen.
0: Halten Sie durch.
2: Vielen Dank.

Wir haben gebetet und uns wurde geholfen. Jeder half dem anderen. Wissen Sie, wir waren einfach alle Teil eines Ganzen. Wir saßen im selben Boot. Ja. Und wie unser Väterchen sagte, alle für das Kloster. Einer schläft, einer isst, einer arbeitet, einer betet. Aber Gottes Gnade kommt uns allen zuteil. Und so, mit Gottes Hilfe und unter dem Schutz der Gottesmutter haben wir überlebt.

Wir hatten ein echtes Mönchsdorf, ein echtes Athos. Wir konnten uns so sehen, wie wir sind. Nicht weich und flauschig, sondern als echte Menschen. Wenn du unter anderen Menschen bist und du hast keinen Komfort, keine anderen Dinge, wenn um dich herum nur Tod und ständiger Beschuss existieren, dann schließen sich die Menschen zusammen und erkennen ihre eigenen Schwächen.

Wir sind realistischer geworden. Wir konnten uns so sehen, wie wir sind und was wir wert sind. Als Menschen, als orthodoxe Christen, als Mönche. Und das macht die Zeit, die wir hier verbracht haben, so wertvoll. Ich glaube, dass jeder, der hier gelebt hat, nichts zu bedauern hat.

Tatsächlich brauchen wir nicht viel im Leben. Wir müssen einfach nur am Leben sein. In dieser Situation ist uns klar geworden, wie wertvoll das Leben an sich ist. Eigentlich braucht man sonst auch nicht viel anderes.

0: Stellen Sie sich vor, dass es hier so viele Menschen wie Bäume gibt und alle zur gleichen Zeit fallen. Plötzlich alles weg.
1: Es ist ein Schock, dass so viele Soldaten hier liegen, in den Wäldern und nicht zu Hause bei ihren Familien.
2: Ich war ein kleiner Junge, als meine Mutter mir sagte, dass wir einen Verwandten haben. Jewgeni Jakowlewitsch Osipov, der mit seinem Boot verschollen ist.
3: Dann kam eine Todesnachricht, im Einsatz vermisst. Zunächst warteten wir ab.
4: Wir glauben, es könnte ein sowjetischer Soldat sein, seinen Stiefeln nachzuurteilen.
0: Und ich fühle mich verpflichtet, diesen Soldaten zu identifizieren oder irgendein Artefakt zu finden. Eine Identifikationskapsel, eine Medaille oder etwas anderes.
5: Wir sind hier, um die Unterstützung des amerikanischen Volkes auszudrücken.
6: Die freie Welt ist an eurer Seite. Amerika ist an eurer Seite. Ich bin an eurer Seite. Morgen marschieren wir gemeinsam voraus. Wenn das unseren Tod bedeutet, so werden wir diesen Preis zahlen.
7: Im Mai 2014 war es noch unvorstellbar, dass die ukrainische Luftwaffe Städte bombardieren könnte.
8: Hat er etwa geschossen? Bastard.
9: Sie sagen, dass hier nur Terroristen sind. Was für Terroristen?

0: Hier ist meine kleine Enkelin. Hallo, meine Süße. Ich bin am Koschewnikow, dem Hügel, zu den Eisbären. Um sie zu zählen, um zu sehen, welche Bären es dort gibt.
1: Also, besuchen wir die Bären?
0: Ich habe 21 Bären gezählt. Volles Haus.
2: Schau, ein Bär.
1: Nachdem das Mädchen getötet wurde, flog ein Hubschrauber darüber und sah 50 hungrige Bären in Richtung Bankarim laufen. Sie versuchten, Wege zu finden, um die Bären daran zu hindern, in das Dorf zu gelangen.
2: Schau!
0: Sieh es dir an, es eilt jetzt. Bitte hab keine Angst vor uns.

0: Genau halben Weg zwischen Moskau und dem Süden Dagestans liegt eine Stadt, die man sich nicht entgehen lassen darf. Das große und majestätische Wolgograd. Wir hatten noch nicht geplant, hier irgendwelche Betriebe zu besuchen, aber den Mamajew-Hügel mussten wir uns unbedingt ansehen.
1: Bist du müde?
0: Vom Aufstieg? Ja, aber ich versuche ruhig zu atmen. Beim Anblick der momentanen Mutter-Heimat-Statue verschlägt es einen unwillkürlich den Atem. Wolgograd, das ehemalige Stalingrad, war 1942 bis 1943 der Schauplatz einer der bedeutendsten Schlachten des Zweiten Weltkrieges. Die Schlacht endete mit einer vernichtenden Niederlage Nazi-Deutschlands und seiner Verbündeten. Die Verluste auf beiden Seiten waren kolossal. 1,5 Millionen feindliche Soldaten und über 1,1 Millionen sowjetische Soldaten fanden hier ihren Tod. Die sterblichen Überreste von 35.000 russischen Kriegern fanden hier ihre letzte Ruhestätte.
1: Zeit für den Schwammtest. Der Schwamm fuhr aus Woronesch bis Wolgograd mit. Sehen wir mal, ob er das Aroma der Weiden und Felder aufgenommen hat. Er stinkt nicht mehr nach Maschinenöl.
0: Nicht mehr?
1: Nein.
0: Und wonach stinkt er jetzt?
1: Er ist ganz staubig von der Fahrt, also Staub und Dreck.
0: Nimm noch einen tiefen Zug.
1: Ich nehme ihn später ab. Der bleibt erstmal hängen. Ab jetzt kann man sich damit sogar das Gesicht waschen. Der Schwamm ist aufgemotzt. Zeit für die Werkstatt und die Waschanlage. Das alles muss jetzt raus. Und das alles auch. Bei uns haben sich ein paar Kleinigkeiten angesammelt. Zumindest ist das Auto jetzt leer. Die Autowäsche dauert etwa eine Stunde.
0: Warum eine Stunde? Was machen die da so lange?
1: Außen waschen, innen staubsaugen. Außerdem ist da Margot drin gefahren. Das heißt, überall muss sauber gemacht werden. Die sagen, auf der Fahrerseite ist alles in Ordnung, aber auf der Beifahrerseite ist es ein bisschen schmutzig. Das ganze Armaturenbrett ist vollgesabbert. Wenn wir in Grozny ankommen, wird es schon Nacht sein.
0: Wo gehst du hin?
1: Also, wir haben Jeans gekauft.
0: Nicht besonders schön.
1: Die ist ziemlich langweilig. Wir müssen sie aufmotzen. Wir werden sie am Auto festbinden. Was Besseres ist uns nicht eingefallen. Wir hätten sie mit einer Bürste abwetzen können. Aber sowas machen wir nicht. Ich will diese Jeans-Shorts mit einem Stahlseil am Auto befestigen, damit sie ein wenig geschreddert wird. So kostet sie gleich 7-mal so viel. Wir bereiten jetzt alles vor und wenn wir auf einem guten Schotterweg fahren, machen wir sie am Auto fest. Geht doch. So ungefähr. Fahren wir los.
0: Jetzt sind es nur noch
1: 15 Stunden.
0: Heute Nacht sollten wir es aber nicht mehr bis nach Grozny schaffen. Daran hinderte uns der tückische kalmückische Sand, den wir eigentlich frohen Mutes und mit dem Fahrtwind im Haar durchqueren wollten. Doch Kalmückchen hatte da andere Pläne.

0: маленький.
1: Eine kleine Viehfliege.
2: Bitte nicht.
1: Eine große Margo und eine kleine Viehfliege. Sie ist irgendwo unter dir.
2: Wo? Verschwinde!
1: Immer wieder witzig. Schau mal, die Jungs da machen Urlaub mit Stil. Margo, kennst du das Sprichwort? Was für Margo gut ist? Ist es scharfes Tod? Los, gehen wir zu den Jungs.
2: Du hast doch gesagt, wir dürfen nicht zu ihnen.
1: Du darfst vielleicht nicht. Ich schon.
2: Na, dann gehen wir. Hier ist Baden verboten, aber nicht für jeder.
1: Warum? Wenn die Schafe schwimmen dürfen, darf ich als Hornochse doch auch. Halt mal die Kamera.
2: Was?
1: Ich brauche echt eine neue Co-Moderatorin. Schau mal, das ist ein kleines Fohlen.
2: Kein Fohlen.
1: Dann eben Lamm. Margo, wir gehen. Sie haben jetzt Angst vor dir. Hast du was gesagt? Hört sich nach dir an. Hast du eine neue Sprache gelernt? Lass uns gehen. Weißt du noch, dass wir nach Tschetschenien fahren?
2: Und hier ging alles schief.
1: Alle vier Räder drehen sich, aber es passiert nichts. Wer hätte das gedacht?
2: Jetzt haben wir den Salat. Los, mach

0: Bleib beim Auto. Ich suche einen Traktor. Ich wollte hier wenden und jetzt steckt das Auto im Sumpf fest. Alle vier Räder drehen sich, aber es bewegt sich kein Stück.
1: Da kommt Hilfe.
0: Ich kann doch nichts dafür. Wer wollte denn zum Schilf fahren?
1: Ach, Ilja.
0: Soll ich dich daran erinnern, warum wir jetzt hier sind?
1: Na, warum denn? Sag schon, warum denn?
0: Du wolltest unbedingt in den Schilf fahren.
1: Warum musstest du auch auf mich hören? Die Schafe sind schuld. Wegen ihr sind wir überhaupt hier runtergefahren.
0: Dann können wir uns auch gleich den Schafen anschließen.
2: Hier jetzt nach unten.
0: Er kommt mit einem Kamaz-Laster. Es ist ein Dreiachser, aber nur zwei der Achsen funktionieren. Er wird jetzt versuchen, im Rückwärtsgang herunterzufahren und dann versucht er, uns rauszuziehen. Wenn der Kamaz auch noch stecken bleibt, dann wäre die Komödie perfekt.
1: Der Kamaz wird uns nicht retten können.
0: Schmeckt's?
1: Ja. Wir stecken fest. Dieser Kamaz sollte uns jetzt rausholen und steckt nun auch fest.
0: Im Vergleich zu diesem Kamaz stecken wir gar nicht fest.
1: Wir sollten Hilfe holen. Man hat uns gesagt, das nennt man Solanchak. Das ist Salzboden. Wenn man einmal reinfährt, kommt man nie wieder raus.
0: Margot, das wissen wir schon.
2: Mehr rumbuddeln bringt nichts.
0: Ja?
2: Wenn du gleich Gas gibst, sinkst du nur noch tiefer ein.

0: Vielen Dank.
1: Hier, meine Hand zum Vergleich. Jetzt warten wir, bis Sanja es auch rausschafft. Wäre sonst unhöflich. Aber so ein Ding sollten wir uns zulegen.
0: Ja.
1: Direkt im nächsten Geschäft. Siehst gut aus damit.
0: Wir sind rausgekommen, da kam Mass aber nicht.
2: Das reicht.
0: Liegt einen Stein drunter?
2: Einen Balken.
0: Einen Balken?
2: Um das Vorderteil anzuheben.

0: Wir warten, bis Verstärkung kommt. Kommt jetzt noch ein Kamaz?
1: Genauso ein Kamaz wie bei Alexander, nur mit Allradantrieb. Dann ziehen wir den ersten Kamaz mit einem Abschleppseil raus.
0: Da kommt er, der potenzielle Retter in Not.

0: Ich habe mir große Sorgen gemacht. Ich dachte schon, wir müssen hier übernachten.
1: Endlich. Fahren wir.
0: Sieht nicht so aus, als kämen wir heute noch in Grozny an.
1: Wohl kaum.
0: Bis dahin sind es noch 9 Stunden Fahrt. Oder weniger?
1: Mehr sogar.
0: Mehr?
1: Circa 9 Stunden.
0: In 9 Stunden schaffen wir das nicht. Wir sind noch nicht einmal in Elista.
1: Heute übernachten wir irgendwo unterwegs und kommen dann morgen an.
0: Sieht ganz danach aus. Wir haben vergessen, Wasser zu kaufen.
1: Reicht jetzt mit der Musik.
0: Bis Grozny City haben wir es nicht geschafft. Also übernachten wir im Hotel Bon Voyage.
1: Hotel ist etwas übertrieben.
0: Geht schon. Fertig?
1: Ja.
0: Auf geht's. Tschüss, Kleiner.
1: Hier, zeig, wie spät es ist.
0: Ist nicht so früh.
1: Nicht zu früh, nicht zu spät. Ja, nicht zu spät.
0: Weder zu früh noch zu spät.

Natürlich hatten wir es eilig, nach Tschetschenien zu kommen. Schließlich wollten wir die Menschen, die wir dort treffen sollten, nicht warten lassen. Aber wir mussten einfach ein wenig in der kalmückischen Steppe Halt machen und die faszinierende Landschaft genießen, die geradezu außerirdisch wirkte. Wir hatten nicht gedacht, dass die endlosen Weiten der Steppe unter dem strahlend blauen Himmel so wunderschön sein können.

Am Ende schafften wir es doch noch bis nach Tschetschenien. Hier erwartet uns eine ganz andere Welt. Es war, als würde man ein ganz anderes Land betreten, mit seinen eigenen Landschaften und seiner eigenen Kultur. Nur die Sprache ist erstaunlicherweise dieselbe. Für einen Abstecher nach Grozny fehlte uns die Zeit, also fuhren wir direkt nach Gudermes, wo man uns bereits bei Chabors erwartete. Hier werden blitzschnelle Geländefahrzeuge hergestellt, Ungetüme aus Metall in allen Größen und Farben. Wir konnten es kaum erwarten, damit eine Spritztour zu unternehmen, aber zuerst machten wir Bekanntschaft mit dem Direktor von Chabors.

0: Alexander, ich grüße Sie.
1: Guten Tag.
2: Guten Tag.
0: Guten Tag.
3: Guten Tag.
0: Endlich haben wir es hierher geschafft. Zuerst eine kurze Frage. Wie wird der Markenname richtig ausgesprochen?
1: Chabors.
0: Was bedeutet das?
1: Es ist eine Kombination aus zwei Worten. Char bedeutet Bär, Bors heißt Wolf. Dieses Fahrzeug vereint in sich die Kraft des Bären und die Geschicklichkeit des Wolfs.
0: Gab es bereits ähnliche Buggys aus russischer Produktion?
1: Es gibt recht viele ähnliche Fahrzeuge aus russischer Produktion, aber nicht in Serienproduktion. Wir stellen diese Fahrzeuge in Serie her. Sie sind alle zertifiziert. Die Lizenzproduktion ist auch schon angelaufen.
2: Verkaufen Sie auch ins Ausland?
1: Wir verkaufen auch ins Ausland. Wir haben einen Kaufvertrag mit einem Kleinunternehmen aus Südostasien abgeschlossen. Bisher haben wir bereits 4 Fahrzeuge dorthin verkauft. Das waren allerdings Rechtslenker. In Zukunft...
2: In welches Land könnte das wohl sein?
1: Thailand.
2: Was macht diese Buggy so besonders?
1: Dieses Fahrzeug zeichnet sich in erster Linie durch seine Federung aus. Es hat sehr viel Federweg. Vorne beträgt der Federweg 450 mm. Wer einen Jeep hat, weiß bestimmt, dass ein Federweg von 200 bis 250 mm hervorragend ist. Mit so einem Jeep kommt man überall durch. Bei der Federung hinten sind es 350 mm.
0: Ist das unsere Federung, also eine russische?
1: Das ist nicht einfach nur eine russische Federung. Das ist unsere. Wir haben sie selbst entwickelt und stellen sie selbst her. Die Federn und die Stoßdämpfer werden extra für uns nach unseren Anforderungsspezifikationen hergestellt.
0: Hat es Handschaltung, damit man richtig Spaß haben kann?
2: So viele Fragen.
1: Ja, auf jeden Fall.
3: Der Vorteil des Hinterantriebs bei diesem Fahrzeug ist, dass es dadurch jedes noch so unebene Gelände mit hoher Geschwindigkeit bewältigen kann.
2: Schauen wir uns an, welche Modelle es noch gibt. Die sind alle so schön neu und blank poliert.
1: Dieses Fahrzeug hier ist eine Sonderanfertigung für einen bestimmten Kunden. Wenn nichts dazwischen kommt, fährt er morgen vorbei und holt es ab. Wir werden oft gefragt, wo wir die Fensterscheibe hernehmen. Wir stellen sie selber her.
2: Russische Produktion?
1: Ja, wir produzieren alles selbst.
2: Auch die Technologie?
1: Die Technologie, die Konstrukteure, die Arbeiter, alles von hier. Wie ich schon gesagt habe, und falls ich das noch nicht getan habe, sage ich es gern noch einmal. Die einzigen importierten Bauteile an diesem Fahrzeug sind die Autoleuchten und die Gummireifen.
0: Wie viel kostet Ihre Schöpfung?
1: Ab 2 Millionen Rubel.
2: Schau mal, wie schön das hier ist. Ein kleines, blaues und bestimmt blitzschnelles Ding. Ich würde mir so eins kaufen.
0: Mir gefällt das rote besser.
2: Wie viel kostet das?
1: Auch etwa 2 Millionen. Das ist ein perfektes Frauenauto.
2: Darf ich mich reinsetzen?
1: Natürlich.
2: Und gleich wegfahren?
0: Kannst du. Fahr.
1: Weil das alle wollen, füllen wir nie mehr als 5 Liter in den Tank.
0: Die Schlüssel lasst ihr auch nicht stecken und die Spiegel nehmt ihr auch ab, richtig? Wird es mit einem Zündschlüssel gestartet?
1: Ja.
2: Das Auto da drüben ist natürlich toll, aber unbequem. Das hier ist richtig bequem.
1: Das da drüben ist ein Sportwagen, aber das hier, ja.
2: Das hier ist richtig klasse.
0: Okay, steig aus. Sehen wir uns jetzt das Ungetüm da drüben an.
2: Ungetüm?
0: Ja. Dieses Ungetüm hier. Ich setze mich gleich rein.
2: Ja, okay. Ist es bequem?
0: Ja, doch schon.
2: Das hier hat auch ein interessantes Design. Hier ist alles durchdacht.
3: Über das Design kann ich leider nichts sagen. Als es Zeit war, das Fahrzeug Probe zu fahren, wurden all diese Hohlräume zum Problem, zum Beispiel beim Ein- und Aussteigen.
2: Kann man dabei hinfallen?
3: Im Notfall ist es nicht sehr praktisch. Vorne geht das noch.
2: Aber schön ist es.
3: Aber hinten ist es in der Hinsicht noch unpraktischer. Deswegen haben wir bei den neueren Fahrzeugen die Öffnungen an die Einstiegshöhe angeglichen, damit dann niemand mit einem Bein hängen bleibt und selbst jemand mit Koordinationsschwierigkeiten problemlos ein- und aussteigen kann.
2: Wie sieht's bei dir mit der Koordination aus?
0: Nicht so gut. Ist das ein Fall von Rom, wurde nicht an einem Tag erbaut?
3: Grob gesagt, ja.
0: Sieht aber cool aus.
3: Es sieht cool aus, das will ich nicht bestreiten. Aber ein Fahrzeug muss auch praktisch in seiner Handhabung sein.
0: Das ist eher nebensächlich.
3: Kommt drauf an.
2: Da hast du es. So, geschafft. Was ist das hier? Ist das ein Mondfahrzeug?
1: Nicht ganz. Wenn wir uns einmal an unsere Kindheit erinnern.
2: Ah, ein Schneemobil.
1: Wir alle erinnern uns noch an unsere Kindheit, richtig? Was glaubt ihr, wie heißt dieses Fahrzeug?
2: Wie?
1: Umka.
2: Umka?
1: Der Bär aus dem Zeichentrickfilm.
2: Sieht ihm sehr ähnlich.
1: Das ist ein Schneemobil. Beachtet nicht die Rollen, auf denen er steht. Diese Rollbretter sind nur dazu da, um es in der Werkhalle einfacher bewegen zu können. Einer unserer Spezialisten hat es damit sogar geschafft, auf festgefahrenem Schnee eine Geschwindigkeit von 92 km/h zu erreichen.
0: Arbeitet er noch hier? Ist er wohl auf?
1: Ja, er arbeitet noch hier.
0: Versteckt er sich?
1: aber nein.
2: Mir gefällt es. Ich will beide haben.
0: Margot, das ist kein Problem.
2: Warum funktioniert das nicht?
1: Hier ist alles so eingestellt, damit man nicht daran herumspielen kann und der Akku nicht aufgebraucht wird. Der Akku ist abgeschaltet.
2: Wie sieht's mit deiner Spritztour aus?
1: Klar.
0: Deswegen sind wir überhaupt hergekommen.
1: Das ist schon klar. Das ganze Gespräch zielte genau darauf ab, nicht wahr?
0: Es wird Zeit, die Shorts aufzumotzen. Machen wir sie richtig teuer.

0: Wie war's?
1: Margot, du solltest mal dein Gesicht sehen.
0: Okay, fahren wir weiter.
2: Ha ha ha!

0: Habt ihr gesehen, wie die Shorts weggeflogen sind? Die Shorts hat's richtig hinausgeschleudert und weg waren sie. Wenn sich der Staub legt, gehen wir die Shorts suchen. Wie fühlst du dich?
1: Gut, mir geht's gut.
2: Wo sind diese Jeans?
0: Sie sind irgendwo dorthin geflogen. Dorthin. Da sind sie, Marco. Da sind sie.
2: Das Seil ist gerissen.
1: Das Drahtseil ist gerissen? Gibt's doch gar nicht.
0: Was soll das? Ich habe extra ein Stahlseil benutzt. Die sehen immer noch aus wie neu.
1: Naja, hier ein bisschen.
0: Binden wir sie nochmal fest. Irgendwas müssen wir machen. Ein paar schlaue Leute haben gesagt, wir sollten Steine da reinstecken.
1: Das wird der Hammer. Das reicht.
0: So, hier rein. Schauen wir mal, was passiert.

0: Glas?
1: Man hat mir gesagt, ich soll besser nichts sagen.
2: Wache, hast du mit der Dame eine Extremfahrt gemacht? Gesicht nicht anfassen, Gesicht nicht anfassen.
0: Lach ruhig weiter. Wir kommen dich dann morgen abholen. Okay, du lebst noch. Ich schaue mir jetzt unsere Balenciaga-Shorts an. Margot, stell dir vor, wie viel die jetzt wert sind. Was ist passiert?
1: Nee, ich sag lieber nichts.
0: Seid ihr vom Weg abgekommen? Seid ihr gegen einen Baum geknallt? Was war denn?
1: Später. Ist die Balenciaga-Importsubstitution geglückt?
0: Balenciaga, ja.

0: Hat's geklappt?
1: Einen Ersatz für Balenciaga haben wir jetzt auch.
0: Also hinten ist das etwas übertrieben. Wobei, aber vorne sieht das echt irre aus.
1: Was heißt hier übertrieben? Ist genau richtig.
0: Du musst sie noch anprobieren.
1: Lass das mal später machen. Das legst du jetzt mal auf ein Regal und dann sind das direkt mal $850.
0: Bist du zufrieden mit deiner Importsubstitution?
1: Importsubstituiert. Fährst du mit?

0: So, das reicht.
1: Ja.
0: Lebst du noch?
1: Ja.
0: Dieser Drift war doch ein Kinderspiel, oder?
1: Jespresso war ein voller Erfolg und Chabos haben wir zusammen mit seinem tollen Team von nun an in unsere adrenalinbegierigen Herzen geschlossen. Tschetschenien hat uns mit offenen Armen willkommen geheißen. Erschöpft, aber zufrieden, brachen wir endlich nach Grozny auf.

0: da in Russland angestellt haben und wie die Russen sich hier aufgeführt haben. Also völlig konträr. Und der Russe kam denn praktisch, der hat als erstes Gulaschkanonen aufgestellt und hat an die Bevölkerung Essen verteilt.
1: Wir haben uns nie verständigen in dem Sinn, aber sie hatten uns eingeladen zu Suppe und Brot. Und da braucht man keine Worte.
2: Wir haben gesehen, das waren ganz andere Menschen, als wie die da auf dem Plakat da gewesen sind. Weißt du, das ist das.
3: Kann das heute nicht nachverfolgen, wenn man wieder zur Kriegstüchtigkeit aufruft.
4: Ich wollte einfach der russischen Bevölkerung sagen, wir haben es nicht vergessen und wir möchten eigentlich in Frieden leben. Und Frieden ist das Einzige, was zählt, ist Frieden. Да. Спасибо вам большое.

0: Gehen wir. Das sind unschuldige Zivilisten. Prozent von ihnen wurden durch die Kämpfe getötet.
1: Die Leute schrien, was tut ihr? Wir sind Ukrainer. Und sie sagten, Ukrainer? Einen Dreck seid ihr. Und das war alles.
2: Haben sie das beim Rückzug getan?
1: Ja, beim Rückzug.
2: Was ist der Sinn?
1: Ich weiß es nicht.
0: AA, Saporozhets. Das ist das älteste Grab vom 27. Oktober.
3: Ich bin früh morgens aufgestanden, ging nach draußen und da hörte ich einen Schrei. Raus aus dem Haus und sowas. Sie haben alle an die Wand gestellt und angefangen zu schießen. Meine Schwiegertochter schrie, was tut ihr? Wir sind doch... Aber er hat einfach losgeschossen und das war's.
4: Zehn Leute brechen bei dir zu Hause ein und stellen dich an die Wand. Du bist wehrlos. Ich hielt all diese Leute für, ich weiß nicht, für Einbrecher?
5: Wir verstehen, dass die Trennung der Kinder von ihren Familien der letzte Ausweg ist. Zögern kann tödlich sein.
6: Ich hatte ein Treffen mit der Kinderschutzbeauftragten. Dann sagte sie, warum sollten wir sie ihnen umsonst geben? Als wäre ich in ein Geschäft gekommen, um sie zu kaufen.
7: Es ist ein großes Problem, dass die Sozialdienste keine Verantwortung für die unrechtmäßige Entfernung von Kindern aus Familien übernehmen.
8: Die Adoptivmutter rief mich an. Als sie erfuhr, dass wir vor Gericht gewonnen hatten, dass es für sie nicht funktioniert, sagte sie so etwas wie, wie bekomme ich mein Geld zurück? Sie geben es mir nicht zurück.
9: Auf die Aufräumarbeiten.

0: Das Grekov Militärkunststudio in Moskau ist nicht nur eine kreative Werkstatt, es beherbergt auch die Chronik der russischen Militärgeschichte. Das Studio wurde lange vor dem großen Vaterländischen Krieg gegründet, doch erst der Krieg machte es zu einem einzigartigen Phänomen. Es wurde am 29. November 1934 auf Vorschlag des ersten sowjetischen Schlachtenmalers Mitrofan Grekov gegründet und später zum Gedenken an den Meister nach ihm benannt. Bereits in den Vorkriegsjahren etablierte sich das Studio als ein professionelles Kollektiv und während des Krieges erlebten die Künstler alles, was auch das ganze Land erlebte. An der Front, in der Evakuierung, im Hinterland und unter Bomben. Doch trotz Hunger, Kälte und Entbehrungen blieben diese Menschen ihrer Aufgabe treu.
1: Ein Teil der Künstler ging an die Front, ein anderer Teil blieb zurück und erhielt von der politischen Hauptverwaltung der Roten Armee den Auftrag, Propagandaflugblätter zu erstellen. Hunderte dieser Flugblätter wurden an die Front geschickt, um die Soldaten an ihre patriotische Pflicht zu erinnern. Leider sind diese Flugblätter nicht erhalten geblieben. Die Kaserne, in der die Künstler arbeiteten, wurde von einer Bombe getroffen und viele Flugblätter verbrannten.
0: Oktober 1941. Die Wehrmacht steht schon vor den Toren der Hauptstadt. In Moskau herrscht Panik. Zwei Künstler entwerfen über Nacht ein Plakat, das am nächsten Tag in jeder Moskauer Straße zu sehen ist.
1: Als der Feind 1941 bereits vor den Toren Moskaus stand, entwarfen die Künstler Zhukov und Klimaschin über Nacht das Plakat »Wir müssen Moskau halten«. Am Morgen brachten sie es in den Verlag. Schon am nächsten Tag hing es in jeder Straße der Hauptstadt. Das war zu einer Zeit, als der Feind bereits vor den Toren Moskaus stand.
0: Die Künstler begaben sich zu den Armeestützpunkten, machten Skizzen direkt an der Front und setzten das Geschehene anschließend in großformatige Gemälde um, die den Krieg darstellten. 1942 arbeiteten sie bei Stalingrad, machten Skizzen auf den Mamajew-Hügel, in den Werkhallen des Roten Oktober und auf den Straßen, auf denen gekämpft wurde. Die Künstler rückten gemeinsam mit der Truppe vor. Man konnte ihnen auf den Straßen von Warschau, Prag, Bukarest und Wien begegnen. Vor den Augen der Menschen entstanden hunderte Skizzen. Ein Weg, der die Künstler schließlich bis nach Berlin führte. Die vom Krieg mitgebrachten Skizzen von der Front, darunter Porträts, Zeichnungen von Militärfahrzeugen und Kampfszenen, waren für die Künstler mehr als nur Material. Sie waren eine lebendige Erinnerung an den Krieg.
2: Wenn wir uns die Frontgrafiken ansehen und über diese einzigartigen Werke sprechen, die von der Front

0: Geld aus dem Krieg mitgebracht wurden, dann müssen wir bedenken, dass dies eine rein praktische Notwendigkeit war, weil es keine Fotografen gab. Der Künstler hielt mit der Präzision seines Bleistifts Porträts von Kameraden, herausragenden Scharfschützen und Befehlshabern sowie Alltagsszenen fest. Hier können wir eine Reihe unserer einzigartigen grafischen Werke bewundern, die von brillanter malerischer Kunstfertigkeit zeugen. Zu sehen sind unter anderem Werke der Künstler Ussipenko, Gudin und Prokopinski, die zeigen, wie Budapest oder Wien ab 1944 aussahen, als die Künstler mit zwei Willis-Geländewagen dorthin reisten und schließlich in Berlin zusammenkamen. Und hier haben wir einen ganz besonderen Fall. Es handelt sich um Nikolai Zhukov, den künstlerischen Leiter des Grekow-Kunststudios. Er war ein brillanter Zeichner. Seine Zeichnungen sind nicht nur einzigartig, weil sie bestimmte Ereignisse, Städte nach dem Ende der Kampfhandlungen oder Menschen festhalten. Sie sind auch als grafische Meisterwerke einzigartig. Daran können junge Künstler die Präzision der Zeichnung und die Schönheit der Form erlernen.
1: Und es waren nicht nur Zeichnungen, die von der Front mitgebracht wurden. Im Atelier befindet sich eine echte Rarität. Eine Lithografiemaschine, die Nikolai Zhukov aus Deutschland samt Steinplatten mitgebracht hat. Die Maschine funktioniert bis heute.
0: Wir befinden uns in der Nähe eines einzigartigen Objekts. Es handelt sich dabei nicht nur um ein Kunstobjekt, das aufgrund seiner interessanten Form an sich schon bemerkenswert ist. Es ist eine einzigartige Lithografiemaschine. Hier werden die Steine aufbewahrt, hier sieht man die Materialien liegen und hier zeichnen die Künstler auf den Steinen. Diese alte Technik stammt noch aus dem Mittelalter und ist heute ein wenig in Vergessenheit geraten. Doch diese Maschine ist auch deshalb besonders, weil Nikolai Zhukov, der langjährige künstlerische Leiter des Grekow-Kunststudios, sie aus Deutschland mitgebracht hat. Wir haben auch Lithografiesteine dazu. Die Technik der Lithografie wurde von unseren Künstlern auf höchstem Niveau beherrscht. Es ist schön, dass einer unserer jungen Künstler eine Lithografie als Nachbildung des Gemäldes Sieg angefertigt hat. Unser Präsident Wladimir Putin schenkte dieses Bild im vergangenen Jahr anlässlich des Siegesjubiläums den Gästen, die auf dem Roten Platz gekommen waren.
1: Im Laufe der Jahrzehnte hat das Atelier großformatige Werke geschaffen, darunter auch Dioramen. Bei diesem Genre verbindet sich die Malerei mit räumlicher Darstellung, wodurch der Eindruck einer vollständigen Präsenz entsteht. Historische Ereignisse werden so vor den Augen der Betrachter zu einem lebendigen Raum.
0: Bei einem Diorama ist das besonders wichtig, denn es gibt einen naturgetreuen Vordergrund und alles muss absolut genau miteinander verbunden sein. Objekte, Gras und Erde müssen fließend in die gemalte Leinwand übergehen und sich dort in den Dunst des Luftraums auflösen. Wichtig ist, dass ein Präsenzeffekt entsteht, der vom naturgetreuen Vordergrund über die Objekte bis hin zum Horizont reicht. Normalerweise wird ein Diorama so gestaltet, dass der Horizont auf Augenhöhe einer Person von durchschnittlicher Größe verläuft. Es muss ein absoluter Präsenzeffekt entstehen. Wenn es noch eine musikalische oder akustische Untermalung gibt, ist das umso besser. Zufällig ergab sich, dass die Wandplatte Siegesparade eine Länge von genau 19 Metern und 45 Zentimetern hat. Die Zahlen ergaben das Jahr 1945, aber so ist es nun einmal gekommen. Ich weiß nicht warum, aber es ist eben so. Ja, ich denke, man kann es eigentlich weder als Diorama noch als Wandplatte bezeichnen. Es ist ein Gemälde. Ich glaube, es ist das größte Gemälde, das es heute gibt, auch wenn man das Ende des 19. und den Anfang des 20. Jahrhunderts mit einbezieht. Solche großen Bilder mit realistischen Darstellungen können heute wohl nur in Russland geschaffen werden. Nur in unserem Land gibt es Künstler, die das können, nirgendwo sonst.
1: Für viele zeitgenössische Künstler des Grekow-Studios ist der große Vaterländische Krieg kein abstraktes, sondern ein sehr persönliches Thema, das sich durch ihr gesamtes Schaffen zieht.
2: Während meiner mehr als 30-jährigen Tätigkeit im Grekow-Kunststudio habe ich mich immer wieder mit diesem Thema beschäftigt. Ich halte es für sehr wichtig. Das Thema ist unerschöpflich und mir persönlich sehr nah. Meine beiden Großväter haben im Krieg gekämpft. Während der eine aufgrund einer schweren Verwundung bereits 1942 aus dem Krieg ausschied, durchlief der andere alle vier Kriegsjahre. Er befreite Prag, wurde verwundet und ausgezeichnet. Im Sommer 1945 kehrte er schließlich nach Moskau an den weißrussischen Bahnhof zurück, der voller jubelnder und fröhlicher Menschen war. Genau wie in den Schwarz-Weiß-Chroniken. Deshalb ist das Thema des großen Vaterländischen Krieges für mich nicht nur eine Seite aus dem Lehrbuch, sondern die Geschichte meiner eigenen Familie. Wenn wir in unseren Werken den Krieg darstellen, zeigen wir ihn in allen Seiten, Facetten. Auf unseren Gemälden können Explosionen donnern, Soldaten rennen und Militärfahrzeuge brennen. Mir als Autor liegt es jedoch näher, die Ereignisse entweder am Vorabend der Schlacht oder danach darzustellen. Gerade in solchen Momenten, so scheint es mir, lassen sich die Dramatik und die Tragik des Krieges schärfer und treffender darstellen.
1: Auch heute noch werden die Traditionen des Studios gepflegt und fortgeführt. Im Auftrag des Verteidigungsministeriums begeben sich die Künstler an die Orte, an denen die Zeitgeschichte geschrieben wird. Ihre Aufgabe ist es, die Geschichten ihres Vaterlandes in der Malerei festzuhalten. Und diese Geschichte ist untrennbar mit Krisenherden und Kriegen verbunden.
0: Kontinuität ist eine gute Sache, aber leider lässt sich dieses militärische und patriotische Thema nur mit einer realistischen Bildsprache erzählen. Die moderne Kunst ist nicht in der Lage, diese Ereignisse im selben Maße wiederzugeben, wie es die Künstler des Grekov-Studios tun. Denn dort kommt es auf die Details an, Bewaffnung, Technik oder Uniformen, und alles muss absolut realistisch sein. Wir beschäftigen uns intensiv mit der Geschichte Russlands. Die Geschichte Russlands ist eine Geschichte der Kriege. Und die Geschichte dieser Kriege ist die Geschichte unserer Siege. Obwohl sich die heutige Generation sehr mit Computerspielen und Ähnlichem beschäftigt, müssen junge Menschen auch daran denken, was in der Geschichte Russlands geschah und wie viele Leben geopfert wurden, damit dieses Land, dieses Stückchen auf der Landkarte namens Russland, weiterleben und bestehen konnte.
1: Die Künstler des Grekov-Studios malen nicht einfach nur Bilder. Sie bewahren die Erinnerung. Dort, wo die Kanonen schweigen, beginnen die Farben zu sprechen. Und auch sie sind eine Waffe,

0: Der bedeutendste Gerichtsprozess der Weltgeschichte. Die Strafverfolgung der Kriegsverbrecher des Dritten Reiches.
1: Die sowjetische Anklage verfügt über umfangreiches Beweismaterial, das dem Gericht vorgelegt wird.
0: Innerhalb von 10 Monaten wurden genügend Beweise gesammelt, sodass heute, 80 Jahre später, niemand mehr daran zweifeln kann, dass Faschismus und Nationalsozialismus das größte Übel sind, das der menschliche Geist hervorbringen konnte. Die Hauptanklagepunkte lauteten Verbrechen gegen den Frieden, Verbrechen gegen die Menschlichkeit und Kriegsverbrechen.
2: Der Begriff Völkermord wurde nicht in das Urteil des Nürnberger Tribunals aufgenommen.
3: Im Rechtsspruch der Nürnberger Prozesse wird jedoch anerkannt, dass es einen Plan gab, die besetzten Gebiete der Sowjetunion von ihrer ursprünglichen Bevölkerung zu säubern, um sie anschließend durch Deutsche zu kolonisieren.
4: Der große Vaterländische Krieg war in der Tat ein Krieg, in dem die physische Vernichtung der Völker der UdSSR auf dem Spiel stand.
2: Als wir in einen Laden gingen, sahen wir plötzlich direkt über unseren Köpfen eine riesige, schillernde Krone aus Nordlichtern. Da dachte ich mir, es wäre toll, Gleichgesinnte und Freunde zu finden, um mit ihnen gemeinsam auf die Jagd zu gehen.
5: Die Chinesen glauben, dass man ein Jahr lang glücklich sein wird, wenn man das Nordlicht sieht. Das ist natürlich sehr schön. Es müssen viele Faktoren zusammenkommen, damit alles passt und auch das Ergebnis.
6: Ich bin ein Jäger. Ich verfolge die Vorhersagen. Ich jage das Nordlicht. Ich muss es einfangen. Für uns ist es ganz normal, 200 bis 300 Kilometer aus der Stadt herauszufahren.
2: Die Gemeinschaft der Nordlichtjäger existiert, um das Glück beim Schopfe zu packen. Es ist eine Art Glücksspiel.
7: Was ist Liebe? Ich war in 82 Ländern und habe in 12 gelebt. Aber hier wurde mir nach 3 Tagen klar, dass ich mich zu Hause fühle. Kühe sind wie Frauen. Sie sind launisch. Eine Sexshow. Ich entschied mich,

0: herzukommen. Ich wusste, hier kann ich mir ein neues Leben aufbauen. Käse ist schlimmer als eine Frau. So launisch. Vermutlich hat Gott entschieden, dass ich nicht frei sein soll.
1: Er fragte aus heiterem Himmel und gab nicht auf. 5 Kinder, alle verschieden.
0: Mein einziger Traum ist, das gleiche Glück für alle meine Kinder. Ich liebe meine Heimat hier. Das kalte Wetter, die russische Kultur, die Geschichte. Ich mag alles an diesem Land.
2: Er ist Russe, definitiv.
3: Gäbe es einen Krieg, würde er für Russland kämpfen.
0: Ich bin John Kopisky, ein russischer Farmer.

0: Der Tag des Sieges ist Russlands wichtigster und heiligster Nationalfeiertag. Jedes Jahr findet an dem Gedenktag auf dem Roten Platz eine große Parade statt. Sie ist ein Symbol für die Einheit und das Heldentum von Millionen von Menschen und eine ehrwürdige Erinnerung an den immensen Preis, der für den Sieg gezahlt wurde. Vor 80 Jahren, nach dem Sieg über Nazi-Deutschland, marschierten die Helden, die diesen historischen Sieg in 4 langen und brutalen Jahren errungen hatten, triumphierend über dieses Kopfsteinpflaster.
1: Kameraden der Roten Armee und der Roten Marine, Waffenbrüder, ich grüße euch und beglückwünsche euch zu eurem großen Sieg über den deutschen Imperialismus.
2: An der Parade nahmen die Soldaten von den 10 Fronten teil, an denen der große Vaterländische Krieg gewonnen wurde.
3: Mehr als 35.000 Soldaten wurden ausgewählt. Viele von ihnen waren als Helden der Sowjetunion ausgezeichnet, einige sogar 2 oder 3 Mal.
2: Fast alle der 100 Ethnien der Sowjetunion beteiligten sich am großen Vaterländischen Krieg. In der Roten Armee kämpften Angehörige aller Ethnien. Es war wichtig, die Einheit und den multinationalen Charakter des Landes hervorzuheben. Und genau das tat man.
3: Diesen großartigen Menschen, diesen Helden, gedenken wir heute.
0: Der Oktober 1941 sah einen frühen Frost. Am 7. November, als die Parade über den Roten Platz marschierte, bedeckte dichter Schneefall Russlands Hauptstadt. Vom Podium an Lenins Mausoleum aus sprach Stalin zu den Soldaten. Es war das erste Mal, dass er eine Parade abnahm.
4: Ihr führt einen Befreiungskrieg. Einen gerechten Krieg, um die deutschen Invasoren zu vernichten. Lang lebe unser ruhmreiches Vaterland, seine Freiheit und seine Unabhängigkeit.
2: Damit sagte er, wir werden gewinnen. Somit war der Glaube des Oberbefehlshabers an den Sieg seines Landes klar übermittelt. Ich denke, dass das eine wichtige Rolle spielte. Heute noch hinterlässt der Anblick der Parade einen starken Eindruck. Damals gingen die Truppen auf dem Roten Platz nicht zurück in ihre Kasernen, sondern an die Front. Sie marschierten dem Tod entgegen, bereit für ihr Land zu sterben.
0: Das Naziregime betrachtete die Slawen und weitere ethnische Gruppen in der Sowjetunion als minderwertige Rassen, die zu vernichten waren. Daher bedeutete dieser Krieg für jede der sowjetischen Nationen einen Krieg ums Überleben. Dies erklärt die bemerkenswerte Entschlossenheit von Anfang an, die Flut an Freiwilligen aus allen Republiken und die zahllosen Heldentaten an allen Fronten. Das umfangreichste Verzeichnis über Auszeichnungen befindet sich im Archiv des Verteidigungsministeriums in Podolsk. Im Großen Vaterländischen Krieg wurden rund 11,5 Millionen Orden und Medaillen an Menschen aller Ethnien verliehen. Russen, Ukrainer, Weißrussen, Balten, Zentralasiaten, Transkaukasier. Hier fand ich die Aufzeichnungen über meinen Urgroßvater Ilja Mironow. Er machte den gesamten

0: Ukraine sowie das gesamte Baltikum besetzt und stand vor den Toren Moskaus.
1: Als die Truppen der westlichen Reservekräfte nahe Wjasma und Bryansk nahezu eingekesselt waren, insgesamt waren 600.000 Männer festgesetzt, stand Moskau einer deutschen Panzeroffensive praktisch wehrlos gegenüber. Ein paar Kadettenregimenter konnten nur kleinere Abschnitte der Moschaisker Verteidigungslinie halten.
2: War das Oberkommando zuversichtlich, dass wir die Verteidigung bei Moschaisk halten und den Feind aufhalten würden? Ehrlich gesagt, natürlich waren wir uns dessen nicht absolut sicher.
1: Angesichts der Lage erwies sich die aus Leningrad verlegte 312. Division unter Naumow und die 316. Division unter Panfilow als entscheidend bei der Verstärkung der Front.
0: Im Juli begann man mit der Aufstellung einer Division, die Wehrpflichtige aus den Sowjetrepubliken Kasachstan und Kirgisistan umfasste. Das Kommando der 316. Schützendivision wurde Generalmajor Ivan Panfilow übergeben, der zuvor als Militärkommissar in Kirgisistan gedient hatte.
3: Panfilows Division bestand fast ausschließlich aus mobilisierten Einheimischen. Die Region war einst als Semirechye bekannt. Als aber die autonome Region Kara-Kirgisien geschaffen wurde, fiel ein Teil an Kasachstan und ein Teil an Kirgisien. Tatsächlich wurde die Region aber stets Semirechye genannt. Angesichts ihrer Zusammensetzung kann Panfilows Division zu Recht als kasachisch und kirgisisch bezeichnet werden.
0: In nur einem Monat wurde die Division zusammengestellt und durchlief intensives Training, bevor sie an der Front zum Einsatz kam.
4: Zhukov war der Erste, der Moskau erreichte. Danach Panfilow mit seiner Division. Sie gingen in Stellung. Panfilow wurde zum Kommandeur des Kampfabschnitts Volokolamsk ernannt.
5: Das Durchschnittsalter in Panfilows Division lag bei ungefähr 30 Jahren. Warum? All die jungen Männer gingen der Division in der Zeit vom 22. Juni bis 12. Juli verloren. Die reiferen Männer waren gesund. Sie hatten 3 bis 5 Kinder und etwas zu verteidigen. Panfilow sagte, Sterben ist nicht beängstigend. Was aber folgt darauf? Eure Aufgabe ist es, zu überleben und zu siegen.
4: Die meisten Soldaten kamen aus den Kolchosen. Panfilow sagte, warum vor einem Panzer fürchten? Es ist nur ein Traktor mit einer Kanone. Gemäß der militärischen Vorgaben hätte er mit seiner Division eine Linie bilden sollen. Stattdessen schuf er Widerstandsnester. So etwas hatte es noch nie gegeben. So schrieb er die Regeln der Kriegsführung neu.
0: Später tauchte in den Büchern über militärische Strategie ein neuer Begriff auf, die Panfilow-Schleife.
4: Hübner schrieb an von Bock, wir haben es mit einer wilden Division zu tun. Und hier der interessanteste Teil. Sie trotzen allen bekannten Kriegstaktiken und militärischen Grundsätzen. Ihre Kämpfer sind extrem fanatisch, fürchten weder den Tod noch ergeben sie sich.
0: Die berühmteste Schlacht von Panfilows Division fand nahe Dubosekovo statt. Sie wird als die Heldentat von 28 Männern der Einheit in die Geschichte eingehen. Ab dem 16. November hielt die Division über Tage hinweg die in Richtung Moskau vorrückenden deutschen Panzer und Infanterie auf. Unter schweren Verlusten wehrten Panfilows Truppen den Vormarsch der Nazis auf die Hauptstadt ab. Valentina Panfilowa, die 18-jährige Tochter des Kommandeurs, kämpfte ebenfalls in der legendären 316. Division.
4: Meine Mutter war Sanitäterin in einem Sanitätsbataillon. Sie wurde mit der Medaille für Verdienste im Kampf sowie dem Orden Roter Stern ausgezeichnet. Ihre Heldentaten sind als ihre eigenen und nicht die als eine Tochter Panfilows aufgezeichnet. Sie holte 18 verwundete Soldaten vom Schlachtfeld. Sie spendete Blut. Das war meine Mutter. Vom Tod ihres Vaters erfuhr sie, als sie einen Verwundeten versorgte, der dort lag und weinte. Sie tröstete ihn und sagte, halte durch, ich helfe dir. Gleich geht's dir besser. Wir geben dir eine Spritze. Und er antwortete, Schwester, warum denkst du, weine ich? Sie haben unseren Kommandeur getötet. So erfuhr meine Mutter davon.
0: Am 18. November 1941 wurde Panfilow durch eine Mörsergranate getötet.
4: Am 21. November wurde er bestattet. Der Feind stand noch

0: immer vor den Toren Moskaus. Beim Trauerzug erhob eine Staffel die Schwerter zum Gruß. Die Prozession ging durch die gesamte Stadt zum Friedhof Novodevichy. Dieses Geleit war eine Ehrung nicht nur Panfilows, sondern aller Soldaten, die bei der Verteidigung Moskaus ihr Leben gaben. Schätzungen gehen davon aus, dass zwischen 120 und 150 Soldaten zu Helden der UdSSR wurden, 33 davon Panfilows Männer.
1: Die erste Statue der UdSSR zu Ehren von Generalmajor Panfilow wurde im November 1942 in der kirgisischen Hauptstadt errichtet. Heute trägt der Stadtpark in Almaty den Namen von Panfilows 28 Gardisten. Alljährlich wird eine Gedenkveranstaltung abgehalten.
0: Um zu verstehen, was den Kasachen die Erinnerung an den Krieg und den großartigen Sieg bedeutet, sollte man den Park am 9. Mai besuchen. Wir Kasachen müssen uns an die 7 Stämme erinnern, die gekämpft haben. Nicht nur namentlich, sondern auch, wer was beigetragen hat. Ich weiß, wer wo gekämpft hat. Wir alle wissen es.
1: In Kasachstan, beim Marsch zum Gedenken an die Helden, tragen die Menschen nicht nur Bilder von jenen, die in den Schlachten gefallen sind, sondern auch von jenen, die den Sieg errungen haben.
2: 220 Fabriken wurden nach Kasachstan evakuiert, weitere 140 dort gebaut. Bis Ende 1945 waren 360 Fabriken, Betriebe, große Werkstätten und weitere Anlagen hier angesiedelt und wurden dort belassen.
1: Industrieanlagen wurden von der Frontlinie in das Hinterland verlegt. Fabriken wurden eilends abgebaut und in den Ural, nach Sibirien und natürlich in die zentralasiatischen Republiken verbracht, wo die feindlichen Bombenangriffe die Produktion nicht beeinträchtigten. Facharbeiter begleiteten die Maschinen, bereit für den Wiederaufbau und den Produktionsstart, sobald die Maschinen ankamen, bisweilen direkt von den Zügen. Diese Betriebe bauten Panzer, Flugzeuge und Waffen. Alles, was an der Front gebraucht wurde. Alles für den Sieg.
3: In der Nachkriegszeit holte man die Betriebe aus den östlichen Regionen nicht wieder zurück, sondern baute an den alten Standorten neue Anlagen.
1: Die Evakuierung besetzter Territorien begann unter brutalen Bedingungen. Im Herbst 1941 beherbergte allein Kasachstan 24.000 Menschen. Im Januar 1924 waren es mehr als 400.000. Diese beispiellose Migration war eine grauenhafte Quälerei für die vor der Vernichtung durch die Nazis fliehenden Zivilisten.
0: Jeder, der ankam, wurde aufgenommen. Das ist die Mentalität der Kasachen. Es gibt zahllose dokumentierte Beispiele, sogar in meiner eigenen Familie. Einmal lief mein Vater an einem Mann vorbei, der auf dem Marktplatz Geige spielte. Er sprach ihn an und stellte fest, dass er kaum Russisch konnte. Vater erfuhr, dass es sich um einen chinesischen Komponisten handelte, der aus Moskau evakuiert worden war. Zu dem Zeitpunkt beherbergten wir aber schon die Familie von Professor Skorulski vom Kiewer Konservatorium. Großmutter sagte, Bachchan, wir haben keinen Platz mehr. Er antwortete aber, stell dir vor, du wärst in seiner Lage.
1: Künstler aus Theatern, Konservatorien und Filmstudios fanden ebenfalls Zuflucht im gastfreundlichen Kasachstan.
2: Am 7. November präsentierte unser Opernhaus eine Aufführung mit Galina Ulanova in der Hauptrolle. Ulanova unterrichtete auch an der ortsansässigen Akademie für Choreografie.
1: Vor dem Krieg gab es in Kasachstan keine Filmstudios. Also wurde der städtische Kulturpalast für die Filmproduktion umfunktioniert. Heute beherbergt das Gebäude die staatliche Philharmonie. Die Stadt wurde für 3000 Filmemacher, Theatermitarbeiter und Schauspieler zur zweiten Heimat. Hier wurde das zentrale Vereinigte Filmstudio ZOX gegründet. Es beherbergte Größen wie Lenfilm oder Mosfilm. 4 von 5 Filmen aus der Sowjetära wurden hier gedreht.
2: Im Dezember 1941 hatte der Film Sie trafen sich in Moskau Premiere. Hier wurde der Film fertiggestellt. Zu Sowjetzeiten wurde uns die Birkenallee gezeigt, die Kotowski in dem Film entlangritt. Ja, wir besuchten den Ort. Und ich denke, viele Menschen tun das noch heute.
4: Für den Schmerz und das unschuldig vergossene Blut schwören wir Rache. Wir werden ihnen den Atem, den Schlaf und das Leben nehmen.

Das Ermittlungszentrum UKR Leaks, dessen Leiter ich bin, führt journalistische Ermittlungen durch, um die Kriegsverbrechen des Kiewer Regimes aufzudecken. Einer meiner Schwerpunkte sind die Operationen der ukrainischen Geheimdienste. Ich kenne ihre Methoden in- und auswendig. Ich weiß, wie sie vorgehen. Als ich von den Aktivitäten des sogenannten russischen Freiwilligenkorps hörte, weckte das meine Neugier. Was ist das für eine Organisation? Wer leitet sie? Wer finanziert sie? Und was für Ziele verfolgt sie?

0: Pferd und
1: ich schlafe hier. Ich ziehe meine Schuhe an, gehe spazieren, esse. Ich spiele.
2: Es gab eine riesige Explosion, als ich in Donetsk auf dem Weg zum Tanzkurs war.
3: Warum haben Sie Ihre Tochter versteckt?
2: Damit sie nicht gewaltsam weggebracht werden würde. Ukrainische Freiwillige. Sie konnten Kinder zwingen, mit ihnen zu gehen. Mit Gewalt.
1: Ich weiß nicht, wo meine Eltern sind. Ich habe sie schon lange nicht gesehen.
2: Ich bin gegangen, weil ich die Kinder retten wollte.
3: Man weiß nicht, ob man überlebt oder nicht.

0: lautes Spielen. Der Balalaika ist ein offizieller Bestandteil der russischen Militärdoktrin.
1: Absurd? Ans Absurde grenzt auch die Aussage Angela Merkels, dass hybride Kriegsführung offiziell Teil der russischen Militärdoktrin sei, was ebenfalls viele Leute wütend machte. Die Doktrin wird im Internet veröffentlicht und es findet sich kein Wort davon im Netz. Lassen Sie sich von Fakten leiten, nicht von Emotionen.
2: 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Kritisch bleiben.
3: Allgemein gilt der erste Teil von Ivan der Schreckliche als der wichtigste Film.
4: In den neu gebauten Studios wurde nur nachts gedreht, da der Strom tagsüber den Fabriken vorbehalten war. Nach Zentralasien verlegte Museen stellten Requisiten zur Verfügung und verliehen authentische Kostüme an die Schauspieler. So wurde ein außergewöhnlicher Film geschaffen, der maßgeblich zur Stärkung des Kampfgeists der Nation beitrug.
5: Siehe Gott, wir wollten keine Feindseligkeit, aber die Zeiten, in denen ein Ausländer ungestraft in unser Land einfallen kann, sind vorbei. Dieser Dolch wird jene durchbohren, die Moskau herausfordern.
4: Die Nachbarrepublik Kirgisistan war ebenfalls ein Zufluchtsort für Menschen, die vor dem Krieg flohen. Noch heute, 80 Jahre später, erinnern sich hier die Menschen sehr lebhaft an die hunderte Kinder, die aus dem belagerten Leningrad gerettet wurden. Der Issyk-Kul-See, das Wahrzeichen Kirgisistans. Hunderte Kinder wurden aus dem besetzten Leningrad hierher gebracht. Erschöpft, hungrig, die Bombenangriffe knapp überlebt. Und nach langer Reise fanden sie hier Pflege, Wärme und Frieden.
6: Als wir die Nachricht erhielten, dass Kinder aus Leningrad zu uns kommen sollten, trafen wir alle nötigen Vorbereitungen. Viele Funktionäre schreckten aber vor der Verantwortung zurück. Sie fanden Ausreden, um die Kinder abzuweisen, da sie Bedenken hatten, dafür verantwortlich gemacht zu werden, falls eines der Kinder, Gott behüte, sterben sollte.
4: Die 18-jährige Toktogon Altibasarova aus dem kleinen Dorf Kurmenti schreckte vor dieser Verantwortung aber nicht zurück. Im Sommer 1942 kamen 150 Kinder aus Leningrad über den Issyk-Kul-See hier an und wurden bei ihr in Pflege gegeben.
6: Am 27. August fuhren die Leute mit Pferdewagen und Karren los, um die Kinder in Empfang zu nehmen.
4: Im Februar verließen die Kinder Leningrad und wurden in die Region Krasnodar gebracht. Dort befand sich aber bereits die Front, also wurden sie von den Behörden nach Kirgisistan weitergeleitet, um sie vor dem Krieg in Sicherheit zu bringen. Das Klima in Issyk-Kul war für seine heilende Wirkung bekannt und bot den armen Kindern, die dem Hunger und der Kälte entgangen waren, die beste Möglichkeit zur Erholung.
7: Im Dezember wurden der Hunger und die Kälte unerträglich. Wir waren sehr schwach. Meine Mutter zog sich eine Unterkühlung zu und starb binnen einer Woche. Nun waren wir drei allein. Meine kleine Schwester war 3 Jahre alt. Mein Bruder wusste, dass Waisenhäuser elternlose Kinder aufnahmen. Also brachte er uns dorthin. Er war gerade 18 geworden und am nächsten Tag wurde er eingezogen. Im Februar begannen sie damit, uns über den zugefrorenen Ladogasee zu evakuieren. Meine Schwester konnte aber nicht laufen, also ließen sie sie zurück. Ich wollte nicht ohne sie gehen, aber die Pfleger sagten mir, es sei nur vorübergehend. Du wirst sie bald wiedersehen. Sie starb schon im Sommer.
4: Die geretteten Kinder waren zwischen 18 Monaten und 11 Jahren alt. Ihre beschwerliche Reise nach Kirgisistan dauerte 6 Monate. Bemerkenswerterweise wurden die 150 Kinder nur von 2 Pflegekräften eines Leningrader Waisenhauses begleitet.
6: Als sie am Kinderheim ankamen, kamen viele Leute, um sie sich anzusehen. darunter auch Kinder. Die Erwachsenen konnten mit dem Anblick umgehen, die Kinder aber hatten Angst und liefen weg, denn die Neuankömmlinge waren nur Haut und Knochen. So schlimm war es. Die älteren Kinder wussten ihre Namen, viele der jüngeren aber nicht. Meine Mutter arbeitete mit den Ärzten zusammen, um deren Alter zu bestimmen und ihnen Nachnamen zu geben. Geburtsurkunden wurden herausgegeben. Das gesamte Dorf half mit. Die Menschen brachten, was sie bringen konnten, manchmal ihre letzten Reste. Kein Kind musste hungern. Alle wurden gesund gepflegt.
7: Wir hungerten bereits während der Belagerung und hatten ständig Hunger. Sie ernährten uns, so gut sie konnten. Auch die Kolchose half mit. Sie brachten Speisen, gute Mahlzeiten, Gemüse, Fleisch und andere Dinge.
4: Das Kinderheim war 10 Jahre in Betrieb.
8: Die Kinder wuchsen zu Erwachsenen heran und zogen fort. Sie schrieben ihr Briefe und nannten sie Mama Tonja. Sie reiste allein nach Leningrad, dem heutigen St. Petersburg, wo sie sich mit Überlebenden der Belagerung aus dem Kinderheim traf. Jenen, mit denen sie in Kontakt blieb, schickte sie Pakete, gefüllt mit Äpfeln aus Issyk-Kul.
4: Heute leben in Kirgisistan nur noch 12 Überlebende der Leningrad-Blockade. Marat Kutanov leitete den Bau des Denkmals, das den Überlebenden der Blockade gewidmet ist. Meine Mutter, Anna Kutanova, geborene Ivanova, stammte aus Leningrad. Über die gesamte Blockade hinweg, von Anfang bis Ende, die gesamten 872 Tage war sie in Leningrad. Sie machte ihren Schulabschluss und schrieb sich am Institut für Wirtschaft und Finanzen ein. Sie wurde entsandt, um die Wirtschaft wieder aufzubauen. Meine Mutter schlug vor, in Kirgisistan ein Denkmal zu bauen, da rund 30 ihrer Familienmitglieder bei der Belagerung Leningrads ums Leben gekommen waren. Wir brachten Erde vom Piskarevskoer Gedenkfriedhof. Das Monument zeigt eine kirgisische Frau mit einem russischen Kind im Arm. 800 Frauen adoptierten Kinder aus dem belagerten Leningrad und zogen sie auf. Es gab mehrere Kinderheime in ganz Kirgisistan. Die Menschen kümmerten sich selbstlos um diese Kinder. Hier ist die Inschrift, dem noblen Volk Kirgisistans gewidmet. Kirgisistan bot den Kindern nicht nur eine neue Heimat,

0: sondern schickte auch Lebensmittel nach Leningrad selbst. Die Heimatfront unterstützte die Kriegsanstrengungen auf jede mögliche Weise. Die Menschen sammelten Pakete für die Soldaten.
1: Sie gaben alles her, sammelten Gelder für Panzer. Sogar Kinder gaben ihre Münzen her. Bauern organisierten sich. Man strickte Handschuhe und warme Socken und schickte sie an die Front.
2: Kirgisische Arbeiter sammelten warme Kleidung, Handschuhe und Socken. Geschenke an die Soldaten der Roten Armee. Kleopatra Tschernova bestickte ein Handtuch mit der Aufschrift »Sei ein Held«. Es war ihr dringender Aufruf an einen unbekannten und dennoch geliebten Verteidiger des Vaterlands.
0: Der Krieg erreichte jeden Winkel der Sowjetunion. Es gab nicht einen Fleck auf der Landkarte, aus dem sich nicht Freiwillige an die Front meldeten. Im Jahr 1941 lag Tadschikistan weit im Hinterland. Dennoch bildeten sich vom ersten Tag des Krieges an vor den Rekrutierungsbüros in Duschanbe lange Schlangen. 300.000 Menschen verließen die entlegene Zentralasiatische Republik, um sich den Kämpfen anzuschließen. Jeder Dritte kehrte nicht zurück.
3: Der Leiter der Kommunistischen Partei Tadschikistans schickte ein Telegramm an das zentrale Politbüro. Was sollen wir tun? In nur 2 Tagen meldeten sich hier in Stalinabad mehr als 5000 Freiwillige an die Front. Allein in Stalinabad. Es gab auch Freiwillige aus Schutschand, Kulob und Kurgan-Tübey, heute Buchta. Die Leute überrannten die Rekrutierungsstellen und verlangten, in den Kampf gegen den deutschen Faschismus entsandt zu werden. So war das damals. Der Krieg brachte nicht sofort Veränderungen. Der Krieg zeigte sich hier erst, als im Oktober 1941 die ersten Verwundeten ankamen. Man gab die Anordnung heraus, wonach in der tadschikischen Sowjetrepublik Evakuierungskrankenhäuser einzurichten seien. Und im Oktober kamen die ersten Verwundeten hier an.
0: Die 22 Schulen und Krankenhäuser in der Stadt wurden in Militärkrankenhäuser umgewandelt. Das subtropische Klima, die Stille, Ruhe und die professionelle Pflege der Mediziner halfen den Soldaten bei der Genesung.
3: Die Puschkin-Schule Nummer 20 in Stalinabad war eine der ersten Schulen in Duschanbe. Es gab eine Zeit, in der dort keine Häuser standen, aber die Schule wurde dort gebaut. Sie wurde vor dem Krieg gebaut, im Jahr 1938. Die ersten Schüler, die ersten Lehrer kamen, es begann so gut. Und plötzlich Krieg. Für 2 lange Jahre wurde die Schule in ein Krankenhaus umfunktioniert. Man pflegte die Verwundeten und Amputierten. Die größte Anerkennung gebührt unseren Ärzten, die aus der gesamten Sowjetunion hierher kamen. Viele blieben in Tadschikistan.
0: Jedes Grab auf dem russischen Friedhof in Duschanbe erzählt eine Geschichte. Die genaue Anzahl der Soldatengräber ist unbekannt. Aber bei einem Spaziergang an den Grabsteinen vorbei sieht man viele rote Sterne.
3: Man sieht den Grabstein eines Soldaten, dann den eines Zivilisten, dann wieder den eines Soldaten. Ich setzte mir zum Ziel, die Namen der hier Begrabenen herauszufinden. Viele wurden namenlos begraben, aber ich wollte nicht einfach unbekannter Soldat schreiben. Langsam wurden hier Alleen gebaut und alles wurde restauriert. Zwischen 1941 und 1945 gab es in Duschanbe 22 Evakuierungskrankenhäuser. Laut den offiziellen Daten starben rund 154 Menschen, die hier begraben wurden. Weißrussland, Kasachstan, Usbekistan, Gebiet Rjasan, Ukraine.
0: Udmurtien.
3: Ja. Aus allen Regionen der Sowjetunion. Tadschikische Soldaten liegen verteilt über Russland, Weißrussland, Polen und Deutschland. Ihre Gräber werden gepflegt. Und es ist unsere Pflicht, auch jene zu pflegen, die für immer in der Erde Tadschikistans liegen werden.
0: Im Großen Vaterländischen Krieg wurden in der tadschikischen Sowjetrepublik mehrere Kavalleriedivisionen aufgestellt. Die Männer aus den Bergregionen waren ausgezeichnete Reiter. Viele wurden rekrutiert.
3: Es war einfach unmöglich, sich einen Tadschiken ohne Pferd vorzustellen. So wie heute jeder ein Auto braucht, am besten ein schickes. Damals waren es Pferde, am besten ein Edelross. Welche Pferde hatte man? Natürlich aus der Lokai-Zucht. Starke, widerstandskräftige Pferde. Die tadschikischen Kavalleristen wuchsen im Sattel auf.
1: Allgemein herrscht der Eindruck, dass der Zweite Weltkrieg ein Krieg der Maschinen und Flugzeuge gewesen sei. Das stimmt auch, ja, aber es war auch ein Krieg der Pferde. Alle kriegsbeteiligten Nationen nutzten den Pferdetransport. Pferde wurden rekrutiert wie Menschen.
4: Drei, zwei, eins, null.
5: Archiv streng geheim. Im September 41 berichtet Vadim alias Gorski aus London.
6: Man arbeitet an der möglichen Nutzung der Kernenergie für militärische Zwecke.
5: In der ersten Direktion des NKWD taucht ein neuer Ordner mit dem Codenamen Enormus auf.
7: Enorm bedeutet wörtlich etwas Riesiges, Furchterregendes.
5: Alle Kernphysiker werden von der Front abgezogen, um an dem neuen Projekt zu arbeiten.
6: Auf Stalins Frage, wer die Leitung übernehmen soll, kam die Antwort Kurtschatow.
8: Ich schlage vor, dass Sie sich direkt mit der Entwicklung der Atombombe befassen.
9: Es gab eine Verschwörung, eine schreckliche Verschwörung.
5: Ein siegreiches, vom Krieg verwüstetes Land muss erneut ums Überleben kämpfen.
8: Nachdem er den Knopf gedrückt hatte, stand alles in gleißendem Licht. Wir konnten einen Atompilz aufsteigen sehen.

0: Angesichts der Besonderheiten des Krieges brachte die Rote Armee in weiten Teilen Kavallerie zum Einsatz. Daher gab es in der Roten Armee Kosakeneinheiten, die in den entsprechenden Regionen aufgestellt wurden, und Gebirgskavalleriedivisionen, die aus Zentralasien stammten und von dort an die Front verlegt wurden.
1: All das nahm ein Jahr in Anspruch. Es war nicht so, dass die Männer eingezogen und sofort an die Front geschickt wurden. Nein, sie trainierten ein ganzes Jahr. Ein ganzes Jahr. Sie mussten gut schießen können, mit allerlei Waffen, wie dem Mosin Nagant, dem Infanteriemaschinengewehr DP oder dem Maxim-Maschinengewehr. Sie wurden zu Artilleristen ausgebildet, richtige Alleskönner. Das war die berittene Infanterie.
2: Im Oktober 1941 wurde die 20. tadschikische Gebirgskavalleriedivision aus Tadschikistan zur Verteidigung Moskaus entsandt. Die Division führte eine Vielzahl von Angriffen tief hinter den feindlichen Linien durch. Sie zerschlugen die 78. Infanteriedivision der Deutschen und fügten der Division Totenkopf sowie der Division Großdeutschland erhebliche Verluste zu.
1: Nachdem die 20. tadschikische Gebirgskavalleriedivision loszog, begann man unverzüglich mit der Aufstellung der 61. Kavalleriedivision. Die Heldentaten dieser Division nahe Stalingrad bleiben unterbewertet. Als man die 6. Armee einkesselte, gab Hitler den Befehl an Manstein, sie herauszuhauen. Um dies zu ermöglichen, zog Hoth eine schlagkräftige Einheit zusammen, die einen Korridor aufbrechen sollte, um der 6. Armee unter Paulus den Ausbruch zu ermöglichen.
2: Im Dezember 1942 hielten die Kavalleristen die deutschen Panzer für 3 Tage auf, bis Verstärkung eintraf. Hierdurch konnte man den Kessel bei Stalingrad aufrechterhalten und den Ausbruch der 6. Armee unterbinden. Diese Schlacht an der Wolga markierte den Wendepunkt im Krieg. Tadschikistan wurde zu einer bedeutenden Basis im Hinterland, die aus dem Westen der UdSSR evakuierte.

0: evakuierte Fabriken und Flüchtlinge aufnahm. Niemals zuvor hatte man dort so viele Neuankömmlinge gesehen. Unter den neu angesiedelten Gruppen befanden sich das Leningrader Komödientheater, Soyuz Dead Film, das Theater Voronezh und das Filmstudio Odessa. Mit dem Bau des berühmten Opern- und Balletthauses begann man im Jahr 1938 und selbst nach dem Ausbruch des Krieges wurden die Bauarbeiten nie ausgesetzt.
1: Am 17. Februar 1942 wurde das Theater mit einer großen Feier eröffnet. In meinen Händen halte ich ein beeindruckendes Programm. Leningrader Staatstheater, Saison 1942 bis 43. Dies ist ein erhalten gebliebenes Original. Schauen wir hinein. Hier sehen wir Lidia Sucharevskaya, Boris Tenin, Erast Garin, Faina Ranevskaya. Ja, Faina Ranevskaya kam nach Stalinabad, um in einem Film über den tapferen Soldaten Schwake mitzuwirken, mit dem Titel Schwakes neue Abenteuer.
2: Tante Adel, wenn du wüsstest, wie sehr ich im Gefängnis von unserer Badewanne träumte.
3: Die Wanne ist weg. Sie haben sie letzten Samstag mitgenommen. Du wirst dich in der Waschschüssel waschen müssen. Sieh nur, was dieser verdammte Hitler mir angetan hat. Du hast nur noch eine halbe Tante.
2: Tante Adel, wenn ich den Hitler in die Finger bekäme.
3: Was würdest du mit ihm anstellen?
2: Nichts Besonderes. Ich würde ihn mit Benzin übergießen und an allen vier Enden anzünden. Nein, warte, nur an einem Ende, dann brennt er länger.
3: Nicht genug.
0: Anlässlich des 30. Gedenktags des Sieges wurde in Duschanbe ein großes Ehrenmal gebaut. Bis zum heutigen Tag finden dort Paraden statt.
1: Diese Treppen erinnern an die Veteranen, die in den 70er, 80er und 90er Jahren hier ankamen. Leider sind nur noch zwei der Veteranen des großen Vaterländischen Krieges hier in Duschanbe am Leben. Sie sind die einzigen. Selbstverständlich tragen die Leute, die Jungen, die hierher kommen, die Energie und die Stärke der Veteranen des großen Vaterländischen Krieges weiter. Bis heute finden hier jedes Jahr am 9. Mai Gedenkveranstaltungen statt. Wir versammeln uns hier und legen neben der ewigen Flamme Blumen nieder.
0: 1942 war nicht weniger brutal als das erste Jahr des Krieges. Zu dem Zeitpunkt war fast die Hälfte des europäischen Teils der UdSSR unter deutscher Besatzung. 3,5 Millionen sowjetische Soldaten waren in Gefangenschaft. Unter diesen Bedingungen war die Wiederaufstockung der Militärränge eine enorme Herausforderung.
4: Für die Deutschen war die Logik des Krieges klar. Sie dachten, dass das ihr Land werden würde. Sie erwarteten, dass die besetzten Gebiete ihren Kriegsaufwand tragen würden. Der Krieg sollte den Krieg versorgen. Das Ziel war es, dass das Deutsche Reich, also das deutsche Territorium, die besetzten östlichen Gebiete nicht unterstützen würde. Sie gingen vor wie eine Maschine, die die Ressourcen der besetzten Länder aufsog. Sie nahm alles, was es zu nehmen gab. In den Dokumenten der Deutschen findet sich der Begriff Territorium, wo alles aufgegessen ist. Nichts mehr übrig.
5: Das Jahr 1942 lastete auf den Schultern der Völker Russlands und Zentralasiens.
4: Die Russische Sozialistische Föderative Sowjetrepublik war die größte Republik der Sowjetunion, sowohl in Bezug auf die Landmasse als auch auf die Bevölkerungszahl. Insofern war es selbstverständlich, dass Russen den größten Anteil des Militärkontingents ausmachten.
5: Den größten Anteil hatten ethnische Russen mit 80%. 10% waren Zentralasiaten und weniger als 1% waren Südkaukasier. Beim Vorrücken unserer Truppen boten die befreiten Gebiete neue Ressourcen. Einheiten an der Front hatten die Befugnis, Leute ähnlich wie Rekrutierungsbüros einzuziehen. Nachschubtruppen unterstützten die Ränge und sorgten für den Ausgleich. Neue Rekruten ersetzten die Verluste.
0: 1943 war für die Rote Armee ein Jahr der Erfolge. An allen Fronten rückte man vor. Nach Stalingrad zerschlug man den Feind nahe Kursk und nahm die linke Flanke der Ukraine unter Kontrolle. Mit der Befreiung des Donbass holte Russland ein wichtiges Kohlebergbauzentrum zurück.
6: Die Deutschen bauten die schwer befestigte Mois-Front auf. Sie betrachteten dies als ihre neue Grenze. Hitler bestand darauf, dass der Donbass nicht aufgegeben werde. Auch nicht vorübergehend, da die dortigen Ressourcen für seine Kriegsindustrie unerlässlich waren. Ohne sie hätte das Nazi-Regime nicht fortbestehen können. Unser Militär benötigte gerade mal 25 Tage, um den Donbass zu befreien.
0: Die Rote Armee überquerte den Dnepr. Vor ihr lagen die Kämpfe um die rechte Flanke der Ukraine und die Krim.
6: Als die Kämpfe begannen, warfen unsere Flugzeuge Handzettel ab. Mit dem Text des Liedes »Mann aus Odessa«.
2: Du stammst aus Odessa, Micha. Deshalb fürchtest du kein Leid. Du bist ein Seemann, Micha. Ein Seemann niemals weint. Du verlierst nie den Mut.
6: Odessas Befreiung war Vaters schönste Erinnerung. Es war seine Heimatstadt. Es war ihm eine große Freude, das Gefühl eines großen Erfolgs. Er tat es nicht nur für sein Land, sondern auch für seine Heimat. Hier wuchs er auf und arbeitete als junger Mann.
0: Auf dem Rückzug wandten die Deutschen die Taktik der verbrannten Erde an. Sie machten Dörfer, Brücken und Kraftwerke dem Erdboden gleich. Hunderttausende Zivilisten wurden vertrieben oder hingerichtet. Infrastruktur wurde zerstört. Nach der Befreiung aus der Besatzung der Deutschen forderten viele Menschen Rache für die Verbrechen der Nazis.

0: Mama,
1: meine Mutter kommt aus dem Dorf Bogorodichnoe, unweit von Svetogorsk, Lavra. Fast alle unserer Marschälle, insbesondere jene aus der Ukraine und Weißrussland, bauten Schulen in den Gegenden, aus denen sie stammten, bevor sie ihre Datschen errichteten. Mit dem Geld, welches er zusammen mit seinen Orden erhalten hatte, baute auch mein Vater Schulen. Einschließlich einer Schule im Dorf Bogorodichnoe.
2: Von allen Republiken war die Weißrussische Sowjetrepublik am meisten vom großen Vaterländischen Krieg betroffen. Am 22. Juni 1941 waren sowjetische Grenzsoldaten die ersten, die gegen die deutschen Truppen kämpften. Danach folgten die lange Besatzung und der Völkermord, dem 3 Millionen Menschen zum Opfer fielen.
3: Tatsächlich hat wohl jeder Weißrusse in dem Krieg einen Verwandten verloren. Deshalb ist die Erinnerung in uns so gut erhalten. Es ist die Geschichte unserer Familien, unserer Großväter und Großmütter.
2: Es war ein weißrussischer Partisan, der 1944 die Offensive der Roten Armee in Gang brachte. Er operierte hinter den feindlichen Linien und setzte wichtige Kommunikationslinien und strategisch wichtige Anlagen außer Gefecht.
3: 374.000 Partisanen und 70.000 Untergrundarbeiter. In dem besetzten Gebiet kämpfte eine Armee von fast einer 500.000 Menschen. Während der Besatzung wurden mehr als 11.000 Züge in die Luft gesprengt, mehr als 18.000 Fahrzeuge wurden zerstört und über 500.000 Nazis getötet. All dies war den weißrussischen Partisanen und Untergrundkämpfern zu verdanken. 88 weißrussische Partisanen wurden zu Helden der Sowjetunion. Es waren aber nicht nur Weißrussen, sondern auch Kämpfer anderer Nationen, die sich hier auszeichneten.
2: Zwei Fronten. Die vordere Frontlinie und eine zweite im Rücken des Feindes. Alle kämpften für den Sieg und gemeinsam besiegte man den Feind.
3: Nicht nur Weißrussland, sondern auch Teile des Baltikums und Ostpolens wurden befreit. Die Operation im Jahr 1944 sorgte für einen Zusammenbruch der faschistischen Idee und den Sieg über die mächtige Heeresgruppe Mitte, die über Weißrussland vorrückte.
2: Im Juli 1944 wurde in Minsk eine besondere Parade abgehalten.
3: Stellen Sie sich vor, mehr als 30.000 Partisanen und Untergrundkämpfer nahmen daran teil. Der Aufmarsch wurde von Iwan Danilowitsch Tscherniachowski organisiert und war einer Militärparade sehr ähnlich.

0: Eine perforierende Schusswunde. Ich tue alles dafür, dass die Menschen sicher sind und am Leben bleiben.
1: Zielen! Feuer!
2: 2014 wurde ein Bus mit Flüchtlingen aus Gorlovka beschossen und brannte aus. Meine Kinder haben wie durch ein Wunder überlebt. Jeder an meiner Stelle hätte also wahrscheinlich dasselbe getan.
0: Schussposition einnehmen. Bereit zum Zielen? Los geht's. Mir macht das immer Spaß, denn jeder Schuss bringt uns dem Sieg näher. Auf geht's.
3: Natürlich habe ich Angst, aber ich habe meine Entscheidung getroffen. Ich bin hier. Manchmal spielen meine Nerven verrückt. Ich möchte weinen, aber ich kann es nicht zeigen. Ich möchte, dass die Jungs mit guter Laune in die Schlacht ziehen. Ja, ich setze mein Leben aufs Spiel. Aber ich habe ein Ziel. Wenn wir es jetzt nicht beenden, wird es noch schlimmer werden. Wir müssen siegen.
4: Das war der große Vaterländische Krieg. Wir hatten ein Vaterland und das war die Sowjetunion.
5: Wir versuchen, die Erinnerung an den großen Vaterländischen Krieg zu erhalten und den Lügen und Desinformationen entgegenzuwirken, die über diesen Krieg und das russische Volk in den Medien ausgegossen werden. Warum wollen wir Freundschaft mit Russland? Die Russen sagen selbst, dass es ein großer Krieg war. Und obwohl die Russen beim Erringen des Sieges das größte Opfer brachten, sagen sie, wir seien alle gleich und hätten den Sieg gemeinsam errungen. Das sagen uns die Russen. Warum sollten wir also ihre Hand der Freundschaft ablehnen? Lasst uns auf der Tatsache aufbauen, dass unsere Vorfahren in denselben Gräben lagen und gegen denselben Feind kämpften. Darauf kommt es an.
6: Für die Völker Georgiens und des Kaukasus ist der Respekt vor den Älteren ein Gesetz des Lebens. Natürlich erinnern sich die Georgier. Sie ehren die Helden noch heute. Am 9. Mai legen sie an den Gedenkstätten Blumen nieder. Denn die Helden erbrachten viel größere Opfer auf dem Altar des Sieges.
7: Indem sie den Faschismus besiegte, ermöglichte uns die Sowjetunion ein Leben in Frieden, Wohlstand und Entwicklung. Die Faschisten hatten mit ihrer Ideologie etwas komplett anderes vor Augen.
8: Während des Krieges versuchten die Ideologen des Dritten Reiches, die arischen Wurzeln der Völker Transkaukasiens offenzulegen, um dies politisch auszunutzen. Außerdem rekrutierten sie Einheimische, um an Hitlers Seite zu kämpfen.
9: Von Anfang an versuchten die Deutschen, ethnische Konflikte zu instrumentalisieren, um die Bevölkerung für ihre Interessen zu mobilisieren.
5: Die Deutschen hätten uns nicht verschont. Die Annahme, sie hätten die Slawen als Untermenschen betrachtet, während sie in uns Angehörige einer höheren Rasse gesehen hätten, ist falsch. Auch uns sahen sie als Untermenschen an, ebenso wie Russen und alle anderen. Basierend auf entsprechenden Dokumenten schreiben mehrere deutsche Forscher, dass, auch wenn die Deutschen nicht geplant hätten, uns zu verdrängen, sie uns niemals Autonomie oder einen eigenen Staat zugestanden hätten.
10: In Nürnberg wurden Dokumente gezeigt, die explizit belegten, dass sie die nächsten Kandidaten bei der Schaffung von Lebensraum gewesen wären.

0: Sie wurden zu dem Glauben verleitet, sie seien Kumpane, aber man hat sie nicht darüber informiert, dass dies nur vorübergehend sein sollte. Die Deutschen hatten nicht die Absicht, die Menschen, deren sie sich vorübergehend bedienten, am Leben zu erhalten oder vom geplanten Völkermord auszunehmen.
1: Auch wenn Georgien kein Teil der Sowjetunion gewesen wäre, hätten es sich die Deutschen einverleibt. Wenn es nicht die Deutschen gewesen wären, dann eben die Türken. Und Georgien hätte nichts gehabt, mit dem es sich hätte wehren können. Also war dieser Krieg auch unser Krieg, weil die Interessen Georgiens mit denen der Sowjets und dem Rest der Welt übereinstimmten.
2: Sie werden hier keine Familie finden, aus der nicht ein Angehöriger an den Kämpfen beteiligt war. Es war der reale Faschismus. Ihn nicht zu zerschlagen, hätte die gesamte Welt ins Verderben gestürzt.
3: Mein Urgroßvater Nikolaus Mjavanadze kämpfte im Großen Vaterländischen Krieg und wurde mit Orden ausgezeichnet. Darauf bin ich sehr stolz und ich werde beim Marsch des Unsterblichen Regiments ein Foto von ihm in den Händen halten. Er kämpfte in Kertsch und Simferopol. Er machte den gesamten Krieg mit und kam verwundet nach Hause. Ich bin stolz. Alle Georgier sind stolz auf ihre Großväter, weil es ein beispielloser Krieg war.
4: Diese Männer hatten einen eisernen Willen. Es waren Männer aus Stahl. Sie machten eine Menge durch, verloren aber nie ihren Glauben. Ich erinnere mich, wie ich in ihre Gesichter schaute, als ich noch ein kleiner Junge war. Sie glaubten an die Zukunft, sie vertrauten auf die Zukunft und sie glaubten an den Wiederaufstieg ihres Landes.
2: Im Kaukasus tobten die Kämpfe. Die Deutschen nahmen Wladikawkas ein und bombardierten Suchumi. Sie rückten immer näher.
4: Der Feind wollte den Transkaukasus, weil es sich um eine strategisch wichtige Achse handelte. Und sie wollten die Ölförderanlagen in Baku.
0: Öl ist das Lebensblut des Krieges. Und Deutschland brauchte davon jährlich 1 Million Tonnen. Vielleicht mehr, um den Krieg und die Einnahme Europas erfolgreich fortsetzen zu können. Wenn die Deutschen die Ölfelder in Grozny erreicht hätten, hätten sie auch auf Maikop vorrücken und Baku unter Beschuss nehmen können. Für die Energieproduktion der Sowjetunion wäre dies ein Desaster geworden.
4: Stalin entsandte Beria persönlich, um die Verteidigung im Kaukasus zu stärken und den Feind aus dem Transkaukasus herauszuhalten. Es gab mehrere georgische Divisionen, die 242., die 392. und die 414. Division. Wenn man seine georgischen Landsleute neben sich kämpfen hat, will man sich beweisen. Unter den Bergvölkern wie den Georgiern und Kaukasiern sind Würde und Ehre das Wichtigste.
5: Eines der wichtigsten und längsten Gefechte im Großen Vaterländischen Krieg fand im Kaukasus statt. Im Oktober 1943 stoppten die sowjetischen Truppen das Vorrücken der Deutschen und verteidigten die Region, insbesondere deren strategisch wichtige Ölfelder und Transportrouten.
2: Das georgische Volk hat sein Land stets im Kampf verteidigt. Niemand konnte es bezwingen, denn der Kampfgeist war ungebrochen. Noch wichtiger aber war die Tatsache, dass Josef Stalin, der Kommandeur und Oberbefehlshaber in diesem Krieg, der auch der Vorsitzende des staatlichen Verteidigungskomitees war, aus der Stadt Gori stammte. Die Tatsache, dass ihr Oberkommandeur ein Georgier aus Gori war, bestärkte die Menschen sehr.
6: Wir werden immer über Stalin diskutieren. Er war eine sehr kontroverse Persönlichkeit. Es gibt eine Vielzahl von Dokumenten, unter denen auch einige unschöne sind. Niemand hat das Recht, Menschen im Rahmen außergerichtlicher Repressionen mit einem Federstrich in den Tod zu schicken. Ja, solche Dokumente existieren. Aber die Lage machte es erforderlich, über gewisse Dinge hinwegzublicken. Wir verneigen uns vor den Menschen, die unter dem Regime litten, die Verwandte verloren oder sogar in Gefangenenlager gesteckt wurden. Aber bemerkenswerterweise kehrten sie an die Front zurück, um zu kämpfen. Es ist bemerkenswert. Und es waren Menschen aller Nationalitäten.
1: Achtung, hier spricht Moskau. Alle sowjetischen Radiostationen sind auf Sendung.
3: Kameraden, Mitbürger, Brüder und Schwestern, Soldaten der Armee und der Marine, zu euch spreche ich. Dem heldenhaften Widerstand der Roten Armee zum Trotz rückt der Feind weiter vor und wirft neue Kräfte an die Front.
6: Er hat diese Rede selbst geschrieben und überarbeitet. Das wissen wir aus archivierten Dokumenten. Es hatte auch einen symbolischen Charakter, denn es war ein Appell an die Nation, nicht aus einer Klassenperspektive, sondern aus einer menschlichen.
7: Er sprach die Menschen als seine Brüder und Schwestern an, um ihnen zu zeigen, dass sie tatsächlich seine Brüder und Schwestern waren, dass sie das Land verkörperten und dass sie alle in Gefahr waren. Das hat die Menschen tatsächlich bewegt, als sie ihm im Radio zuhörten. Das Schlimmste war die Panik zu Kriegsbeginn. Aber am 3. Juli nahm Stalin den Menschen die Angst. Für ihn persönlich war es auch sehr schwer. Er übermittelte den Menschen seine Gefühle darüber, dass er seine eigenen Söhne an die Front geschickt hatte. Das war sehr bewegend.
5: Ende 1944 hatte die Rote Armee die gesamte Sowjetunion von den Eindringlingen befreit und die rasche Befreiung Europas begann. Als klar wurde, dass der Sieg unmittelbar bevorstand, machte Stalin im November 1944 erstmals den Vorschlag, die rote Fahne über der Hauptstadt des Deutschen Reiches zu hissen.
8: Die Geschichte der roten Siegesfahne begann im November 1944 mit einer Rede, die Genosse Stalin bei einer Feier zum Gedenken an den Jahrestag der Revolution hielt. Hierin hob er hervor, dass die Rote Armee fast gewonnen habe und dass man nun nur noch darauf warte, die rote Siegesflagge über der feindlichen Hauptstadt zu hissen. Bei den Vorbereitungen zur Berlin-Operation am 9. April 1945 wurde entschieden, dass die Flagge über dem Reichstag zu hissen sei. Soldaten der 150. und 171. Division rückten zuerst in die Stadtmitte ein. Der Reichstag war stark befestigt und von großen Gebäuden mit dicken Mauern umgeben. Rund 1000 deutsche Soldaten waren direkt im Reichstag stationiert, während die Garnison im Umfeld insgesamt 5000 Mann umfasste. Die Attacken begannen am 30. April und die ersten Versuche, den Reichstag zu erreichen, wurden zurückgeschlagen. Die entscheidende Attacke fand am Abend des 30. April statt. Unsere heldenhaften Soldaten Michail Egorow und Meliton Kantaria schlugen sich mit dem Banner, welches am Beobachtungsposten der 151. Division aufbewahrt wurde, bis zum Reichstag durch. Ihr Versuch, auf das Dach des Reichstages zu gelangen, scheiterte aber, weil die Männer in der Dunkelheit nicht den Weg finden konnten und zurückkehren mussten. Später stieß Leutnant Alexei Berest hinzu. Die drei Männer fanden einen Ausgang zum Dach des Reichstages und sicherten ihn.

0: Die Siegesfahne über dem Reichstag symbolisiert den Sieg des Guten über das Böse. Am 1. Mai 1945, nachdem die Hauptstadt von der Roten Armee eingenommen worden war, hissten Michail Egorow und Meliton Kantaria das Siegesbanner über Berlin. Unteroffizier Meliton Kantaria war ein einfacher sowjetischer Soldat, der für immer in die Geschichte Georgiens einging.
1: Hier spricht Moskau. Der 9. Mai ist ein nationaler Feiertag. Der Tag des Sieges.
2: Der Sieg wurde durch immense Leistungen errungen. Es war sehr schwer und forderte von den Menschen höchste geistliche und materielle Anstrengungen. Das ist ein Fakt.
3: Der 9. Mai ist der wichtigste Tag, vielleicht sogar für die gesamte Welt. Einen solchen Tag gab es nie zuvor und wird es nie wieder geben.

0: 12 Steinblöcke aus dunkeltrotem Porphyrgestein. In jedem davon ein Name einer Stadt eingraviert. Im Innern Kapseln mit Erde von den umkämpftesten Schlachtfeldern des großen Vaterländischen Krieges. Als ein Symbol für die Verbindung zwischen den Städten und den Menschen, die sich im Krieg bewährten. Für mehr als ein halbes Jahrhundert brennt im Alexandergarten nahe dem Kreml die ewige Flamme. Sie ist ein Symbol der Erinnerung und des Respekts für die Millionen von Menschen, die im großen Vaterländischen Krieg kämpften und starben.
1: Wir erlitten größere Verluste als alle anderen Nationen. Dies ist ein Zeichen der Empathie für diese großen Verluste.
0: Jedes Jahr am Gedenktag versammeln sich hier Menschen aus den ehemaligen Sowjetrepubliken, aus allen Ländern und Städten. Noch heute, Jahrzehnte danach, erinnern sich diese Länder der großen Taten ihrer Helden.
1: Ich hoffe, dass uns dies lange erhalten bleibt als ein wichtiges Symbol, nicht nur für die ältere Generation, sondern auch für die jüngere, aufstrebende Generation.

0: Oktober 2023. Der unerwartete Angriff der Hamas auf Israel schockierte die Welt. Zu dieser Zeit rechnete niemand damit, dass die palästinensischen Extremisten so viele moderne Waffen haben würden. Schon kurze Zeit nach dem Angriff bedankten sich die Hamas-Kämpfer fast hämisch bei den USA und der Ukraine für die Feuerkraft, mit der sie Israels Städte überzogen haben.
1: Wir bedanken uns bei der ukrainischen Regierung für diese Waffen. Wir werden sie gegen Israel richten.
0: Wie kommt es, dass im Nahen Osten ständig Waffen aus einem Land auftauchen, dessen Vertreter sich andauernd über mangelnde Munition und militärische Ausrüstung beschweren?
2: Waffen für die Ukraine, Munition für die Ukraine, neue Verteidigungssysteme für die Ukraine.
0: Die Militärhilfen der USA und der Europäischen Union belaufen sich auf Dutzende Milliarden US-Dollar. Aber wo landen diese Lieferungen? Und wer hat überhaupt entschieden, einem Land Waffen zu liefern, das seit fast 30 Jahren einer der größten Knotenpunkte für den illegalen Waffenhandel ist?
3: Wow. 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

Liebe Zuschauer, ich begrüße Sie zu einer weiteren Folge Realpolitik mit Alexander von Bismarck. Heute sprechen wir ein bisschen über die EU-Sanktionen und kriegen wir Neuwahlen in Deutschland? Zunächst einmal möchte ich nur vorab sagen, mein Fokus liegt im Wesentlichen darauf, dass ich mich für die Diplomatie zwischen Deutschland und Russland einsetze. Die Bundesregierung hat das komplett vernachlässigt. Und deshalb muss es ja in Deutschland Menschen geben, die sich eben Gedanken machen, wie kann man das Verhältnis zwischen Deutschland und Russland wieder vernünftig auf einer Basis der Augenhöhe bewegen. Und deshalb ist das so unglaublich notwendig. Wir müssen mit ihnen sprechen. Wir müssen keine Hochrüstung der Sprache machen und auch keine Hochrüstung von Militär. Wir brauchen genau das Gegenteil, damit wir hier in dem Konflikt zwischen der Ukraine und Russland eher vermitteln, als dass wir uns auf eine Seite stellen. Deshalb versuche ich mit vielen Menschen zusammen auch den Kontakt zu russischen Menschen und russischen Offiziellen zu halten, damit wir diese Eskalationsspirale wieder runterholen, die wir in Europa haben. Denn wir wollen doch auch, dass unsere Kinder friedlich, so wie wir aufgewachsen sind, auch weiterhin friedlich in Europa leben können. Deshalb Diplomatie an erster Stelle, bevor in irgendeiner Form andere Dinge benutzt werden.

dass ich mich natürlich auch gerne für solche Dinge interessiert habe und auch mich einsetze. Und ich erinnere mich oft an meine Mutter, die 104 Jahre alt geworden ist. So, nun kommen wir zum Tagesspiegel. Mehr US-Atomwaffen als Option. NATO arbeitet an Plänen für Ausbau nuklearer Abschreckung. In den Mainstream-Medien wird immer wieder von der Bedrohung von Russland gesprochen. Das brauchen sie natürlich, wenn sie aufrüsten wollen in der EU. Und genau das Gegenteil brauchen wir doch. Wir brauchen doch nicht mehr nukleare Waffen in Europa. Wo leben wir eigentlich, dass wir hier sagen, wir müssen einen atomaren Krieg vielleicht jetzt noch führen? Polen, Litauen und wer ist es noch? Und Finnland wollen sich bereit erklären, eben die Stationierung von derartigen Waffen zu haben. Ich glaube, wir merken das gar nicht mehr. Was für eine Strategie haben die eigentlich in Europa? Sie haben gar keine Strategie. Es muss doch mehr dazu kommen, dass man miteinander redet, dass man sagt, wie können wir sowas beenden, den Konflikt zwischen der Ukraine und Russland, dass wir ein vernünftiges Europa bekommen, was wir alle damals angestrengt haben, als wir die EU auch gegründet haben. Und nicht, dass wir immer wieder neu anfangen, unsere Sprache hochzurüsten, militärisch letztendlich immer wieder das Militär in den Vordergrund zu setzen. Nein, wir brauchen die menschliche Komponente, wir brauchen die zwischenmenschliche Komponente und wir brauchen doch etwas, wo wir gemeinsam lachen können und uns freuen können. Wir brauchen diese Aggressivität nicht. Das müssen viele Menschen der Bundesregierung und der EU mal sagen, dass wir das alles, was hier gemacht wird, in der Vergangenheit nicht mehr brauchen. Wir kommen dann zum Fokus Online. Und ich mache das gar nicht vorlesen, was die schreiben, weil hier wird ein CDU-Politiker, Kiesewetter, wieder zitiert, was er massiv jetzt gesagt hat, gerade in den letzten Tagen. Aber er war schon immer so. Er war ein Scharfmacher gegen Russland und will Russland in die Knie zwingen. Wir kommen dann zur Überschrift. Europa muss auf die Kapitulation Russland hinarbeiten. Er spricht von die militärische Strategie der Ukraine. Sie müssen gewinnen. Sie müssen die bedingungslose Kapitulation von Russland erreichen. Und das wäre auch was Positives für das russische Volk. Sag mal, ich glaube, wir merken gar nicht, ich weiß nicht, ob seine Hirnwendungen irgendwie falsch gepolt sind. Und ich muss dazu ein, zwei Zitate bringen, die einfach dazu passen. Und zwar in mehreren Veröffentlichungen, vor allen Dingen in den Mainstream-Medien. Europa muss auf die Kapitulation Russland hinarbeiten. Mit einem tollen Bild natürlich. Und er formuliert weiter. Warum nutzen wir nicht alle ökonomischen und diplomatischen Hebel, die wir haben, um das Regime Russland in die Knie zu zwingen? Warum machen wir so weiter wie bisher und ertragen sogar ein russisches Haus im Herzen Berlins, statt diese Diktatur und Terrorfiliale zu enteignen und zu schließen? Er spricht hier von dem kulturellen Haus in Berlin, wo man auch die russische Sprache lernen kann, wo Kinder zusammenkommen, wo Menschen zusammenkommen in einem kulturellen Bereich, kein politischen Bereich. Und das nennt er die Terrorzelle von Russland in Berlin. Wo leben wir eigentlich mit solchen Worten, dass wir gerade im kulturellen Bereich so auch noch in der Sprache aufrüsten? Und es geht weiter, was er sagt. Wer es zudem mit den Menschen in Russland gut meint, wünscht Russland eine bedingungslose Kapitulation

und damit den Beginn des Weges in den Kreis zivilisierter, friedlicher und freier Gesellschaften. Ich glaube, hier merkt man an solchen Äußerungen, dass irgendwas nicht stimmt mit der Relation im Gehirn. Der hat den gesunden Menschenverstand verloren. Wir brauchen doch in Europa eher Diplomatie als Aufrüstung und Kampf gegen ein Land, was eh nicht besiegbar ist. Das ist eine Atommacht. Also wenn sich die Russen auf den Knien bewegen, werden sie doch nicht Halt machen, auf den roten Knopf zu drücken. Also ich kann ihn überhaupt nicht verstehen. Und dann kommt noch hinzu, dass dieser Generalleutnant Christian Freuding sagt, wir müssen bereit sein zu kämpfen. All das ist doch eher eine Sache, die mehr eine Eskalation herbeiführt, als dass wir bereit sind, das deeskalierend zu wirken. Also es ist nur noch fürchterlich, wenn man solche Schlagzeilen in den Mainstream-Medien und überall liest. Wir brauchen doch auch, wir müssen doch auch unsere Menschen mitnehmen und sie nicht kriegstüchtig machen. Wir müssen sie friedlich machen. Wir wollen ein friedliches Europa. Wir wollen kein kriegstüchtiges Europa haben. Und wir wollen doch keine Kämpfe zwischen den einzelnen Ländern haben. Oh, es ist einfach nicht mehr auszuhalten. Wir kommen dann zur Ostdeutschen Allgemeine. Nord Stream Anschlag Warnung. Die orchestrierte Ahnungslosigkeit im Kanzleramt. Man spricht davon, dass das Kanzleramt über die Sprengung von Nord Stream informiert war. Die Pipeline, die das günstige Gas von Russland nach Deutschland gebracht hat. Wir merken hier, dass die gar nicht wissen, was dürfen sie sagen oder was dürfen sie nicht sagen. Der Kanzlersprecher wusste gar nichts davon, dass da eine Geheimhaltung, die höchste Geheimhaltungsstufe ist. Das bedeutet, dass anscheinend der Bundeskanzler, damals Scholz, davon wusste. Und natürlich der jetzige Bundeskanzler Merz natürlich auch diese Information natürlich auf dem Tisch haben muss. Also es ist so, dass dieser Terroranschlag auf ein Projekt, was wir Deutschen dringend für unsere Industrie gebraucht haben und unsere Firmen, dass wir hier Bescheid wussten, dass das passiert. Natürlich durch Amerika forciert, das wissen wir. Biden hat ja das in der Pressekonferenz damals auch gesagt. Einfach nur traurig, was in solchen Kreisen passiert, dass keiner sich äußert und keiner solchen Terroranschlag zurückhält. In allen Bereichen versucht man, Terroranschläge zu verhindern und die Information zu geben und auch zu warnen. Und wir gucken zu, dass unsere eigenen Sachen zerstört werden. Und das Schlimme ist, es wird gar nicht aufgeklärt. Die haben gar kein Interesse, es aufzuklären, wer dahinter gesteckt hat, dass ukrainische Leute, dass Zelensky das sogar befürwortet hat, gegen unser eigenes Land. Unvorstellbar, unvorstellbar, dass das in Deutschland passieren darf. Wir kommen dann zu Euraktiv. Irland schlägt eine Neubewertung der EU-Sanktionen gegen Russland vor. Jetzt erst merken die EU-Staaten, dass ihnen bei dem 21. Sanktionspaket, was ja abgeschwächt wurde, weil einige Länder das nicht so mitmachen wollten, denen geht komplett die Luft aus. Und in der Vorbereitung des 22. Sanktionspaketes hat Irland gesagt, wir müssen wohl aufpassen, dass wir nicht Sanktionen erlassen, was uns mehr trifft als Russland. Dass es Russland natürlich ein bisschen trifft, aber wir müssen uns das, ich habe das so oft gesagt, auf der Zunge zergehen lassen. Wir sind jetzt bei der Vorbereitung des 22. Sanktionspaketes. Das heißt, die 21 haben gar nichts erreicht in diesem Konflikt und haben eher Russland die Möglichkeit gegeben,
dadurch immer mehr in die Ukraine einzumarschieren. Sie gewinnen jeden Tag, gerade jetzt, jeden Tag mehr. Der Donbass wird so massiv zurzeit auch von den russischen Soldaten mit Einkesselung von Städten bedient. Das heißt, in kurzer Zeit wird auch der Donbass fallen. Ich hoffe, wenn das geschehen ist, dass das sofort am nächsten Tag dann vorbei ist. Das ist die Ankündigung von Russland, die gesagt haben, wir wollen Lugansk und Donetsk komplett haben. Und dann können wir ganz schnell auch Friedensverträge aktiv führen. Man kann nur hoffen, dass das auch von Russland ernst gemeint ist. Vielleicht hat Trump und Putin darüber gesprochen, dass das eines der wichtigsten Voraussetzungen sind, weil dort immer so viele russischen Menschen gelebt haben und dass dann im Grunde genommen die Grenzen eingefroren werden können und es dann zu sicherlich langfristigen Verhandlungen, aber dann zu friedlichen Verhandlungen kommen kann. Wir hoffen das alle in Europa. Wir hoffen das vor allen Dingen in Deutschland. Und wir hoffen, dass eine Normalität wieder einkehrt und dass wir diese ganzen Sanktionspakete, die natürlich in erster Linie gegen uns gehen, davor warnt Irland ja im Augenblick auch, dass die endlich aufhören. Und dass wir im Grunde genommen für unsere Wirtschaft wieder nach vorne blicken können. Es geht ja zurzeit nur noch bergab. Und wer hört, wer alles auswandern will, vor allen Dingen auch von den wirtschaftlichen Industriestaaten, die gehen nach China, die gehen in die USA. Immer mehr bereiten sich darauf vor, Deutschland wirtschaftlich zu verlassen. Dann haben wir doch keine Arbeitsplätze mehr. Wir brauchen doch die Wirtschaft hier, in unserem eigenen Land. Wir wollen doch auch, dass unsere Leute weiter beschäftigt sind und Geld verdienen, damit sie in Ruhe leben können. Ich glaube, die Bundesregierung kriegt das alles gar nicht mehr mit. Sie lebt irgendwo auf einer Wolke, in ihrer Blase. Einfach nur traurig, dass wir so weit gekommen sind. Wir hatten mal eine tolle soziale Marktwirtschaft, die wir kaputt gemacht haben. Das sind die Altparteien, die das alles kaputt gemacht haben und die uns in diese Situation gebracht haben. Das muss man sich wirklich immer wieder sagen. Es war keine andere Partei. Es war die CDU, die FDP und die SPD und die Grünen natürlich, die völlig daneben, die sich völlig umgedreht haben, was früher eine Friedenspartei war und jetzt eine Aufrüstungspartei. Unglaublich. Ich will vielleicht noch dazu sagen, wenn die EU eine Strategie hätte mit ihren Sanktionspaketen, dann wäre vielleicht es gut, dass sie in eine Richtung geht, aber sie hat ja gar keine Perspektive, sie hat gar keine Strategie. Was passiert denn? Wie kommen wir da weiter? Wie kommen wir aus dieser Spirale raus? Das ist, glaube ich, eines der wichtigsten Punkte. Wenn man keine Strategie hat, dann sollte man so schnell wie möglich diplomatische Beziehungen zu den angrenzenden Ländern aufnehmen und sagen, wie können wir arbeiten, zusammenarbeiten? Und dass man nicht mit dem erhobenen Zeigefinger auf andere Länder losgeht, sondern dass man auf Augenhöhe miteinander spricht. Dafür setze ich mich ganz massiv ein, in vielen anderen Ländern auch, auch mit China, weil wir brauchen die wirtschaftliche Zusammenarbeit. Und ich als Unternehmer sehe natürlich das im Vordergrund. Wenn man wirtschaftlich zusammenarbeitet, dann kommen auch die persönlichen Beziehungen dazu zwischen den Menschen. Dann gibt es keine Aggressivität, weil beide haben was davon. Beide träumen davon, dann auch nach vorne zu gehen und zu wachsen. Und nur wenn die Wirtschaft wieder wächst, können wir im Grunde genommen all das bezahlen, was wir in den sozialen Dingen nicht mehr ausgeben können. Naja, Augenblick, ich habe noch ein Zitat dabei. Die EU hat immer größere Schwierigkeiten, neue Ziele für Sanktionen gegen Russland zu finden. Das kommt von einer internationalen französischen Zeitung. Und ein zweiter Punkt, die Koalition der Willigen stirbt langsam aufgrund fehlender klarer Führung. Das sagt der Telegraph auf Berufung von guten Quellen.
Das heißt, Starmer ist weg. Der Macron hat große Schwierigkeiten in Frankreich. Merz hat große Schwierigkeiten. Also diese Koalition, die ist auf dem absteigenden Ast. Und wir merken, dass auch dadurch die EU ins Schleudern gerät, dass sie ins Schlingern geraten. Es ist einfach nur traurig. Aber es kommt dazu, und da komme ich jetzt zum nächsten Punkt. Die Börsenzeitung, der IWF, der Internationale Währungsfonds, Europa droht eine Abwärtsspirale. Der IWF warnt davor, dass eine unkontrollierbare Schuldenfalle in der EU entsteht, weil so viel Schulden wie noch nie sind in der EU aufgetreten. Sicherlich natürlich durch den Ukraine-Krieg. Gar keine Frage. Da hat man Schulden aufgenommen, um das alles finanzieren zu können. Mit den vielen Waffen, mit all diesen, ein Aufrechterhalten des ukrainischen Staates zu finanzieren. Deutschland massiv voran mit der größten Beteiligung. Sie schreiben, dass im ersten Quartal von 2026, ich muss die Zahl nochmal lesen, es ist unfassbar. 15,4 Billionen Euro an Schulden hat die EU. Ein richtig großes. Und dann kommen die Zinsen, die werden steigen. Die Zinsen natürlich, wenn so viel Schulden da sind, steigen die Zinsen. Und diese Zinsen werden nachher durch einen Haushalt gedeckt werden müssen, weil sie ja gezahlt werden müssen. Die Staatsanleihen werden, da werden die Zinsen wachsen. Da freuen sich einige, die Geld haben, dass das dann angelegt werden kann. Aber wer muss das denn zurückzahlen? Das ist die nächste Generation. Das sind unsere Kinder und Enkelkinder. Das können sie nicht mehr. Also, wir müssen doch aufhören mit dieser Schuldenexplosion. Und dann bricht auf einmal, und das geht ganz schnell, dann bricht auf einmal alles zusammen. Dafür muss man doch die Verantwortlichen zur Rechenschaft ziehen, die uns in diese Situation hineinbringen. Unglaublich, was da passiert. Aber man kann ja einfach Geld drucken. Man kann ja einfach alles rausschmeißen. Wir haben so viel Steuereinnahmen. Unglaublich, über 1 Billion Euro. Wenn wir die richtig einsetzen, in den Gemeinden, in den Kreisen, in den Landtagen, in der Bundesregierung, wenn wir hier vernünftig, haben wir genug Geld für unser Sozialsystem, wenn wir es richtig einsetzen, und wir haben für unsere Rente und für all die Sachen einen ganz wichtigen Punkt. Und das ist das, was eigentlich die Epoch Times hier jetzt betitelt. Mehr als jeder Zweite rechnet mit vorzeitigem Ende der Regierung Merz. 57% der Bevölkerung laut Umfrage sagen, das wird ein vorzeitiges Ende mit dem Bundeskanzler geben, mit dem Bundeskanzler Merz geben. Und sogar 65% trauen der jetzigen Regierung überhaupt nicht mehr zu, dass sie Reformen durchführen können. Und zwar einmal in der Rente, dann in der Wirtschaft, dann in der Gesundheit, dann in der inneren Sicherheit und dann in der Migration. Das sind alles Themenfelder, wo wir einen solchen Reformstau haben und wo so viel Geld benötigt wird. Aber nein, was macht die Bundesregierung? Sie tut dieses Geld ganz woanders hin, im Ausland. Wir machen Entwicklungshilfe, wir machen so viel in anderen Ländern. Wir zahlen in die EU so viele Milliarden, wir zahlen mehr bei der UNO, was wir müssten. Wir finanzieren zum größten Teil den Ukraine-Krieg mit. Das sind alles Sachen, wo unser Geld verschwindet. Und wir wissen doch, fällt so viel Geld unter den Tisch. Wenn Milliarden ausgeschüttet werden, ist das doch ein Magnet, dass da die Korruption natürlich Tor und Tür geöffnet werden. Und hier merken wir, dass die Bevölkerung mittlerweile aufgewacht ist. Die Bevölkerung hat einen gesunden Menschenverstand, wofür was ausgegeben wird.

Die Bevölkerung kann ganz anders darüber nachdenken, weil sie nicht in dieser Blase sitzt. Sie sieht das bei den täglichen Ausgaben, beim Benzin, wenn sie tanken gehen, in den Supermärkten, wo die Preise steigen, weil natürlich die Transportwege auf einmal teurer werden für die ganzen Güter, die wir kaufen in den Supermärkten. Das sind alles Sachen, die die Menschen täglich bewegt und sie auch mitbekommen. Und sie sehen, dass die Regierung nichts hinbekommt, weil ich frage mich immer, was für studierte Leute sitzen da, die nur theoretisch etwas, aber fernab der Praxis Vorschläge machen, die gar nicht richtig durchführbar sind und die auf Kosten der allgemeinen Bevölkerung gehen. Ein Trauerspiel, dass wir mittlerweile solche Regierungen haben, das war früher nicht ganz so. Da hatten wir manchmal Schwierigkeiten, aber das war nicht ganz so. Vielleicht nochmal, die Altparteien sind das, die uns in diese Situation bringen. Das müssen wir uns immer wieder sagen. Und sie wollen uns aus dieser Sache raus, aber sie haben uns doch da reingeführt. Wie wollen sie denn uns da wieder rausführen? Das heißt, wir brauchen Neuwahlen. Wir brauchen dringend Neuwahlen, damit wir hier eine Änderung in Deutschland hinbekommen. Der Stern, Klage auf Neuauszählung, BSW. Wagenknecht warnt Verfassungsgericht, dann wäre Wahlfälschung möglich. Das Wichtigste in einer Demokratie sind doch die Wahlen, die freien Wahlen zu einem Parlament. Und wenn hier der Verdacht ist, dass nicht richtig ausgezählt wurde, dann muss es doch ein System geben, dass wir sagen, da sind wir uns nicht ganz sicher, wir müssen nochmal nachzählen. Weil es gibt ja Wahlbeobachter, die können mitgucken und so weiter. Das muss offen sein. Und hier gibt es in Deutschland so ein Verfahren, so ein kompliziertes Verfahren. Erst muss im Ausschuss des neuen Bundestages, dass die natürlich, die da reingewählt worden sind, nicht dafür stimmen, das ist ja wohl klar. Und erst dann kann das Verfassungsgericht. Es muss doch hier das Verfassungsgericht nicht so lange brauchen, um eventuell zu sagen, da brauchen wir eine Neuauszählung und das wollen wir uns angucken, so wie es ja in Berlin schon mal passiert ist. Aber die warten wahrscheinlich so lange, weil sie ja parteipolitisch gewählt werden im Bundestag. Sie werden ja parteipolitisch besetzt. Vielleicht so lange, bis die Regierung zu Ende ist, bis sie fertig hat. Und das müssen wir doch zukünftig ändern. Wir brauchen doch eine zeitliche Vorgabe. Auch für Gerichte brauchen wir eine zeitliche Vorgabe, dass sie bis zu einem bestimmten Zeitpunkt, meinetwegen innerhalb von 3 Monaten, notfalls das überprüft, ob das hier richtig passiert ist in Deutschland. Wir sagen, andere Länder wählen nicht richtig und das ist alles manipuliert. Und bei uns passieren solche Dinge, dass hier vielleicht nicht richtig ausgezählt worden ist, vielleicht aus Versehen. Vielleicht aber, wenn es so knapp ist und wir auch Beispiele haben, wo Leute gewählt haben, aber in einem Wahllokal 0 Stimmen für die BSW, aber einer eine einstaatliche Versicherung abgibt, dass er BSW gewählt hat und die nicht gezählt worden ist, dann ist das doch ein Indiz dafür, dass man da mal nachzählt. Man will das denen gar nicht unterstellen, dass sie das manipuliert haben, aber deshalb muss doch das Verfassungsgericht so schnell wie möglich Neuwahlen machen und auszählen lassen, wenn da hier etwas daneben gegangen ist. Und ich hoffe, Sie haben ja gesagt, Sie wollen innerhalb dieses Jahres noch entscheiden. Man kann nur hoffen, dass das schneller geht. Das war's für heute. Ich hoffe, es hat Ihnen gefallen. Auch wenn das alles so negative Nachrichten sind, es tut mir leid. Aber ich hoffe, Sie schalten das nächste Mal wieder ein, wenn es darum geht, Realpolitik mit Alexander von Bismarck.

0: Der Westen versucht, Russland zu canceln. Allerdings hat er nicht bedacht, dass genau das die Menschen zusammenschweißt und für russische Unternehmen ein wahres Geschenk ist.
1: Ich schlage dir ein Abenteuer vor. Wir nehmen ein Auto aus einheimischer Produktion und fahren nach Dagestan. Auf dem Weg dorthin schauen wir bei russischen Unternehmen aller Art vorbei, um zu sehen, wie es ihnen geht.
2: Interessant, aber auch ein bisschen beängstigend.
1: Bist du etwa eine Spaßbremse? Zweifelst du etwa an der russischen Autoindustrie? Wir werden sehen. Wir müssen etwa 6000 Kilometer damit fahren. Verschwende die Milch doch nicht. Stell doch was drunter oder trink direkt draus. Was ist das da vorne?
3: Das ist unser Käseschmierroboter.
1: Socken.
2: Übrigens, Russen machen sehr gute Socken, finde ich, mit Humor.
1: Und was machen Russen schlecht? Wir können sehr gute Raketen bauen.
2: Raketen, Socken.
4: Drei, zwei, eins. Touchdown.
5: Das Wichtigste in der Antarktis sind die Menschen. Wenn etwas auf der internationalen Raumstation passiert, kann sie Hilfe erreichen. Aber uns leider nicht.
6: An alle Antarktis-Stationen, Akademik Fjodorov kommt.
7: Die Antarktis ist eine internationale Gemeinschaft.
8: Ich bin nicht zufrieden damit, wie wir auf diesem Planeten leben.
9: Die chinesische Station ist nicht weit weg von hier. Die Australier sind nahe, die Inder auch.
5: Jede Blase ist also eine Probe der damaligen Atmosphäre.
10: Zusammenarbeit ist in der Antarktis alles.
11: Ich wünschte, die Menschen wären generell so wie in der Antarktis. Herzlicher, gutmütiger.
7: Oh ja, ich wäre gerne zurückgegangen, aber sie beschlossen, niemand zweimal zu nehmen.
12: Hier ist sie, die Antarktis.
13: Spreng es.
14: Es hat noch niemanden Minen gegen Zivilisten produziert. Aber die Ukrainer setzen sie gegen Zivilisten ein.
15: Was ist das, wenn nicht Terrorismus? Hier in der Nähe befindet sich ein Kindergarten und eine Schule.
16: Dieser Gegenstand wurde von Ingenieuren entwickelt, um eine Person zu verkrüppeln.
17: Ich will noch das Ende von diesem ganzen Schlamassel erleben. Es muss ein Tribunal geben.
18: Die meisten Geschosse sind auf Häusern gelandet, in Gärten oder Höfen. Wir gehen große Risiken ein und graben.
14: Alles wird gut werden. Wir werden siegen.

Ich versuche mir ein Bild davon zu machen, was diese Menschen durchgemacht haben. Ich gehe allein in den Wald und schließe meine Augen und versuche, Sirenen und Explosionen zu hören. Ich versuche mir vorzustellen, was sie alles getan haben, um zu verstehen, ob ich mit all dem leben könnte. Sie filmen die Bäume. Stellen Sie sich vor, dass es hier so viele Menschen wie Bäume gibt. Und alle zur gleichen Zeit fallen. Plötzlich, alles weg. Hier könnte jemand liegen. Ein Soldat könnte hier liegen. Jemand könnte hier oder hier liegen. Und sie liegen hier.

0: In diesem Hügel befinden sich Reste eines Schädels. Und hier liegt ein Arm.
1: Großartig. Also nimm einen Stock und dann leg los.
2: Der Zweite Weltkrieg endete vor 75 Jahren, aber es gibt immer noch Tausende, die in den Wäldern, Meeren und Sümpfen vermisst werden. Ihre Familien haben nie erfahren, was mit ihnen geschehen ist. Viele warten immer noch auf die Rückkehr ihrer Angehörigen aus dem Krieg. Und einige engagierte Menschen bringen immer noch verlorene Soldaten nach Hause.
1: Ich kam 2010 zum ersten Mal hierher. Die Kämpfe hier waren äußerst hart. Hügel wurden genommen, Hügel wurden aufgegeben. Die Kämpfe waren so heftig, dass weder unsere Truppen noch die Deutschen Zeit hatten, Soldaten zu begraben oder vom Schlachtfeld zu holen. Es ist das fünfte Mal, dass wir an diesem Ort arbeiten. Und zum fünften Mal finden wir Leichen.
3: Hier ist die zweite Ebene.
1: Warum gräbst du nicht? Warum stehst du da? Geh einfach dorthin, wo die zweite Ebene war, und grab dort, Ljoscha.
2: Arthur Olchowski sucht seit mehr als 30 Jahren nach verschollenen Soldaten. Zuerst suchte er auf eigene Faust, dann nahm er jedoch Schüler mit. Heute ist seine Organisation eine der größten in Russland.
1: Meine erste Expedition war die allsowjetische Mahnwache im Jahr 1989. Im Tal des Todes in Mjasnoi-Bor. Zu sagen, dass ich schockiert war, wäre eine Untertreibung. Ich sah 2 Wochen lang Knochen in meinen Träumen, nachdem ich gesehen hatte, was dort passiert ist.
4: Ich dachte, dass alle Soldaten ehrenvoll beerdigt wurden. Aber das stimmt nicht. An meinem ersten Tag, Sie wissen schon, erste Expedition, erster Arbeitstag, dachte ich, wenn ich Glück hätte, würde ich vielleicht eine Patronenhülse finden. Aber wir fanden einen Soldaten, vollständig. All die Überreste, die persönlichen Gegenstände. Und ich war wirklich schockiert. Ich habe fast geweint. Es ist ein Schock, dass so viele Soldaten hier liegen, in den Wäldern und nicht zu Hause bei ihren Familien.
2: Mehr als 300.000 sowjetische Soldaten starben in der Schlacht um Leningrad. Deutsche Truppen umzingelten die Stadt im September 1941. Die Belagerung dauerte 2,5 Jahre und Leningrad stand unter starkem Beschuss und ständigem Artilleriefeuer. Die Menschen verhungerten auf den Straßen. Mehr als 600.000 Zivilisten starben während der Blockade.
1: In diesem Jahr, im Frühjahr, haben wir die Überreste von 5 Menschen ausgegraben. 2 Soldaten, eine Frau und 2 Kinder. Sie wurden erschossen. Direkt in den Kopf, ein Einschussloch im Schädel. Da war ein Kind, ein Säugling, den sie an ihren Bauch drückte. Dieses Bild wird mir noch eine Weile im Gedächtnis bleiben. So ist Krieg. Ein Krieg, der keinen Unterschied macht zwischen Frauen, Kindern, Alten, Erwachsenen, Soldaten.
3: Ich hab's. Steuerbord. Liegt ein Torpedo.
5: Ziehen wir ihn hoch.
3: Okay. Am 9. Mai kommen die Menschen, um die Gräber der im Zweiten Weltkrieg gefallenen Soldaten zu besuchen. Sie legen Blumen aufs Grab. Aber zu den Matrosen, die auf See gestorben sind und in ihren Schiffen auf dem Meeresgrund begraben wurden, kommt niemand. So ist diese Idee entstanden, um diese Seeleute zu ehren, eine Art Mahnwache. Und dann wurde aus einer Gedenkexpedition eine Suchaktion. Wir haben ein Team von 25 Personen zusammengestellt. Jeder hat ein typisches Leben, Beruf, Familie, einige andere Interessen. Aber sie sind jederzeit bereit, überall dort zu erscheinen, wo eine Suche erforderlich ist.
2: Konstantin Bogdanow und sein Team suchen am Meeresboden. Viele sowjetische U-Boote gingen in der Ostsee unter, die meisten von ihnen im finnischen Meerbusen. Als der Krieg begann, versenkten sie erfolgreich feindliche Schiffe. Die Deutschen reagierten, indem sie zunächst Minen legten und dann die gesamte Bucht mit einem Anti-U-Boot-Netz abriegelten. Mit einer Länge von 80 Kilometern war das damals die größte Metallkonstruktion der Welt. Doch die sowjetischen U-Boot-Fahrer wagten sich immer wieder in den finnischen Meerbusen, weil sie wussten, dass der Feind nur um den Preis ihres eigenen Lebens gestoppt werden konnte. 24 sowjetische U-Boote gingen in diesen Gewässern unter.
6: Ich war ungefähr 9 Jahre alt, als ich in der Schulbibliothek ein Buch fand über U-Boot-Fahrer, die alle in der Ostsee heldenhaft gestorben sind. Sie sind nicht einfach gestorben, sondern im Kampf gefallen. Und als ich ein bisschen älter wurde, 18 oder so, begann ich mich für das Tauchen zu interessieren. Und es war eine natürliche Fortsetzung meiner Kindheitserinnerungen, zu versuchen, diese U-Boote zu finden. Irgendwie ist mir ein Kapitel über Osipow besonders im Gedächtnis geblieben.
2: Jewgeni Osipow war einer der bekanntesten U-Boot-Fahrer der sowjetischen Ostseeflotte. Er kommandierte das U-Boot Schar-406 und wurde nach seinem ersten Einsatz mit der Medaille Held der Sowjetunion ausgezeichnet. Er versenkte mehrere feindliche Schiffe.
7: Osipow greift einen Tanker an, während er auftaucht.
3: Torpedo bereit. Feuer!
7: Vizeadmiral Tribuz verleiht dem U-Boot-Kommandanten Genosse Osipow einen Orden. Diese hohe Auszeichnung wird die baltischen Marinesoldaten zu neuen kämpferischen Taten inspirieren.
2: Im Mai 1943 brach Schar-406 mit 37 Besatzungsmitgliedern an Bord zu seinem dritten Einsatz auf, von dem es nicht mehr zurückkehrte. Niemand wusste, was mit ihm geschehen war oder wo man suchen sollte.
6: Unser Historiker fand einige finnische Dokumente, die besagten, dass ein paar Tage nach dem Untergang des U-Boots eine Leiche auf einer Insel vor der finnischen Küste angespült wurde. Es war ein U-Boot-Fahrer in einem Rettungsanzug. Er wurde dort begraben. Es gab keine Möglichkeit, seine Identität festzustellen, aber die Analyse der Strömungen, des Windes und des damaligen U-Boot-Verkehrs ließ mit 95%iger Wahrscheinlichkeit darauf schließen, dass er zur Besatzung von Schar-406 gehörte. Die Informationen ergaben ein Bild. Wir wussten, wo die Leiche angespült worden war, also konnten wir herausfinden, wo das Boot lag.
3: Boot!
8: Boot?
3: Boot!
8: Ein Boot?
2: Nach mehrtägiger Suche findet die Besatzung tatsächlich ein gesunkenes U-Boot aus dem Zweiten Weltkrieg. Aber es war nicht Osipows.
6: Dieses Schiff gehört zu einer anderen U-Boot-Klasse. Es sank 1942. Nun, das war's.

0: эти русские. Эти русские мальчики не меняются. Война, революция, русская рулетка. Умереть, пока не успел состариться. В 19-м, 20-м, 21-м веке.
1: Wenn man ununterbrochen arbeitet, spielt es keine Rolle, welche Qualifikationen man hat. Die Leute werden sowieso müde. Minenexplosionstraumata sind vorherrschend.
2: Man hat uns sozusagen gezielt mit Mörsergranaten beschossen. Ich wurde dabei leicht an den Beinen getroffen.
1: Die Einstellung der Bewohner zu uns ist im Prinzip positiv. Wir haben keine Feindseligkeiten im Umgang mit ihnen festgestellt.
3: Ich danke Ihnen allen. Auf Wiedersehen.
1: Ein Menschenleben ist ohnehin unbezahlbar. Deshalb behandeln wir, wenn wir arbeiten und zu helfen versuchen, jeden Patienten individuell. Wir setzen unser Wissen ein, um Leben zu retten.
4: Wir sind hier, um die Unterstützung des amerikanischen Volkes auszudrücken.
5: Die freie Welt ist an eurer Seite. Amerika ist an eurer Seite. Ich bin an eurer Seite. Morgen marschieren wir gemeinsam voraus. Wenn das unseren Tod bedeutet, so werden wir diesen Preis zahlen.
6: Im Mai 2014 war es noch unvorstellbar, dass die ukrainische Luftwaffe Städte bombardieren könnte.
7: Hat er etwa geschossen? Bastard.
8: Sie sagen, dass hier nur Terroristen sind. Was für Terroristen?

Das Ermittlungszentrum UKR Leaks, dessen Leiter ich bin, führt journalistische Ermittlungen durch, um die Kriegsverbrechen des Kiewer Regimes aufzudecken. Einer meiner Schwerpunkte sind die Operationen der ukrainischen Geheimdienste. Ich kenne ihre Methoden in- und auswendig. Ich weiß, wie sie vorgehen. Als ich von den Aktivitäten des sogenannten russischen Freiwilligenkorps hörte, weckte das meine Neugier. Was ist das für eine Organisation? Wer leitet sie? Wer finanziert sie? Und was für Ziele verfolgt sie?

0: Wir haben einen Soldaten gefunden. Wir glauben, es könnte ein sowjetischer Soldat sein, seinen Stiefel nachzuurteilen. Die Stiefel sind gefaltet, der Rest ist umgekrempelt. So sahen die Stiefel der Deutschen normalerweise nicht aus. Ein Granatsplitter steckt in seinem Knie und in seiner Kniescheibe. Er ist voller Granatsplitter, die sich über seinen ganzen Körper verteilt finden. Er muss genau hier gestorben sein.
1: Die Ausgrabung erfolgt 100 Kilometer von Berlin entfernt in der Nähe des kleinen Dorfes Klessin. 1945 war dies der Schauplatz schwerer Kämpfe um die Seeloer Höhen. Sowjetische Truppen überquerten die Oder und rückten in Richtung deutsche Hauptstadt vor. Die Schlacht um die Seeloer Höhen war ein letzter Versuch, den Vormarsch gegen Berlin zu stoppen. Mehr als 12.000 deutsche Soldaten starben während der viertägigen Kämpfe. Und die Rote Armee verlor mehr als 20.000 Männer. Das Gebiet ist jetzt friedliches Ackerland, aber ein paar Mal im Jahr erlauben deutsche Bauern, dass Ausgrabungen hier stattfinden.
2: Genau an der Stelle war die Erkenntnismarke.
3: Für mich persönlich hat das angefangen mit der Beschäftigung des Schicksals meines Großvaters, meiner Großeltern. Mein Großvater väterlicherseits ist auch im Krieg gewesen, an der Ostfront in Russland. Er war als Kompaniechef und Leutnant in der Region um Woronesch eingesetzt und ist dort am 24. September 1942 gefallen. Die Beschäftigung mit dem Schicksal meines Großvaters war für mich ein wichtiger Angelpunkt, eine wichtige Initialzündung, diese Arbeit auch durchzuführen. Aufgrund von alten historischen Luftbildaufnahmen, die wir aus dem Jahre 1945 vorliegen haben, können wir über ein Overlay-Luftbildeinmessungen genau den Punkt lokalisieren. Haben wir die roten Linien gezogen, die den Ursprungsbestand des alten Grabens auch darstellen und somit für uns später der Leitfaden sind, dass wir in Tiefe gehen können und bis zum Groben, bis zur Sohle des Grabens uns vorarbeiten. Liegt darin ganz klar, hier Kriegstote zu finden, Kriegsvermisste zu finden, deutsche Soldaten zu finden, sowjetische Soldaten zu finden. Die Nation ist für uns belanglos. Es geht um Kriegsopfer, es geht um Schicksale.
1: Albrecht begann seine Suche im Jahr 1992. Damals schlugen russische Grabungsteams ihren deutschen Kollegen vor, sich ihnen anzuschließen, um nach vermissten Soldaten zu suchen. Albrecht folgte dem Ruf und war einer der ersten, der Russland besuchte. Später gründete er seinen eigenen Verein zur Bergung Gefallener in Osteuropa.
3: Es gibt dafür keine staatliche Finanzierung. Die Mitarbeiter, die hier sind, sie investieren ihre eigenen Finanzmittel. Trotzdem bekommen wir natürlich auch Spenden und Unterstützung von ehemaligen Kriegsveteranen, die selbst an der Oderfront hier in Klessin oder auch woanders gekämpft haben, von ehemaligen Soldaten, die in Russland gekämpft haben. Dann gibt es auch etwas Unterstützung von Familien, deren Väter in Russland gefallen sind.
1: Seine Crew besteht nun aus Niederländern, Ukrainern, Schweizern, Deutschen und Russen. Die Enkelkinder ehemaliger Feinde arbeiten jetzt zusammen.
4: Na, Freunde?
5: Ja, mein Freund.
4: Bislang nur ein Schädel.
5: Seltsam, der Kopf liegt separat.
6: Oft liegen weitere Knochen etwas tiefer.
5: Das Schützenloch ist auf die Russen ausgerichtet. Dann handelt es sich natürlich um einen Deutschen. Albrecht lud uns auf seine Traditionsexpedition ein. Wir waren 2010 zum ersten Mal hier. Jetzt kommen wir 2 bis 3 Mal im Jahr. Wir graben nicht registrierte oder vergessene Kriegsgräber aus. Wir arbeiten in Schützengräben und suchen nach Soldaten, die nah an der Oberfläche liegen. Wenn ich einen von unseren finde, ist das für mich ein sehr bedeutendes Ereignis. Ich bin von Gefühlen überwältigt und ich fühle mich verpflichtet, diesen Soldaten zu identifizieren oder irgendein Artefakt zu finden. Ich weiß nicht, eine Identifikationskapsel, eine Medaille oder etwas anderes, damit wir Verwandte finden und ihn begraben können. Das ist der wichtigste Teil der Suche, das Schicksal des Soldaten.

0: In der Nähe von St. Petersburg ist das Suchteam bereits den vierten Tag im Einsatz. Sie haben schon 50 Kämpfer gefunden, aber bisher nur wenige identifizieren können.
1: Siehst du, du hast auch Glück. Gibt es dort eine Identifikationskapsel?
2: Ja. Wirst du es aufschreiben? Ich bin schockiert, geschockt. Was könnte wichtiger sein?
0: Maria ist begeistert. Sie hat die Erkennungskapsel eines sowjetischen Soldaten gefunden. Sie sollte den Namen des Soldaten, seinen Heimatort und manchmal die Kontaktdaten seiner Familie enthalten. Kapseln wie diese müssen vorsichtig geöffnet werden, um den Zettel im Inneren nicht zu beschädigen. Wenn der Name lesbar ist, können sie die Angehörigen des Soldaten ausfindig machen. Und das ist das Wichtigste.
2: Bereits gestern haben wir zwei identifiziert. Sie haben gerade eine dritte gebracht. Alle drei Kapseln wurden bei nur einer Ausgrabung gefunden. Die gestrigen kamen aus der Region Altai. Vielleicht kamen sie gemeinsam, haben sich zusammen gemeldet, wurden hier zusammen getötet. Hier ist die dritte.
1: Sie ist dicht.
3: Das ist beschrieben. Mit Bleistift. Sieht toll aus. Wolchen. Dmitri Stepanowitsch, geboren 1904, Gewehrschütze. Region Altai.
1: Ich sage immer, der schwierigste Teil unserer Arbeit ist nicht, einen Soldaten zu finden oder eine Kapsel, nicht einmal das Ausrollen oder das Lesen. Manchmal dauert es Jahrzehnte, bis man die Verwandten findet.

0: Als mein Vater zur Armee ging, war ich 2 Jahre alt. Ich war noch klein und er hielt mich in seinen Armen. Dann wurde er in einen Lastwagen verfrachtet und weggebracht. Das hat mir meine Mutter erzählt. Und wir weinten. Dann kam eine Todesnachricht. Da stand nur vermisst, sonst nichts, im Einsatz vermisst. Zunächst warteten wir ab, vor allem weil ein Nachbar aus dem Krieg zurückkehrte. Meine Mutter sagte, vielleicht kommt unserer auch, vielleicht lebt er auch noch. Aber er kam nie.
1: Kürzlich wurden in der Nähe von Smolensk mehrere Soldaten gefunden. Einer davon war Tichon Gorbatschow. Die Fahnder identifizierten ihn anhand seiner Kapsel und suchten in sozialen Netzwerken nach Verwandten.
0: Mein Urenkel war im Internet und sah diese Anzeige. Großvater wurde gefunden. 78 Jahre später. Und ich hatte schon alle Hoffnung verloren. Aber sehen Sie jetzt?
1: Valentina Gorbatschowa bat das Grabungsteam, ihren Vater nach Hause zu bringen und ihn neben ihrer Mutter zu begraben.
2: Das ist kein Geheimnis. Wenn man sucht, muss man bis zum Ende gehen. Die Verwandten finden und ihnen die Nachricht überbringen, auf die sie über 70 Jahre gewartet haben. Wir haben ihren Soldaten gefunden.

0: Heute legen wir Tichon Iwanowitsch zu Grabe, der unser Vaterland verteidigt hat. Er starb im September 1941 bei einem Luftangriff auf eine Gruppe sowjetischer Soldaten.
1: Papi, ich habe auf dich gewartet.
2: Ich habe mich nicht mehr.

0: Ich möchte Ihnen diese Mappe mit der Kapsel geben, die eine Notiz für Ihre Mutter enthält. Eine kleine Kapsel mit einem Zettel. Bewahren Sie es auf.
1: Ich danke Ihnen.
0: Lassen Sie es Ihre Kinder lesen und Ihre Enkelkinder und Urenkelkinder.
1: Wenn ich etwas jünger wäre, würde ich dorthin gehen, zum Obelisken. Ich hätte ihn hier begraben, wäre aber auch dorthin gegangen. Es wäre interessant zu sehen, wo Papa gekämpft hat, in diesem Dorf. Aber im Moment bin ich froh, dass er zu Hause ist. Er ist bei Mama.

0: Die Tatsache, dass unser Kloster direkt an der Frontlinie lag und 3 Jahre lang durchgehalten hat, ist sehr symbolisch.
1: Wir wissen, was Rapiers, was Minen und was Granaten sind. Wir wissen, wie sich ein Cäsar anhört, weil wir auch mit Cäsars beschossen wurden.
2: Hier ist der erste HIMARS gelandet. Das ist ein leerer HIMARS-Sprengkopf.
3: Serge, das ist ein Attribut unserer Zeit. Der Tod kann uns jederzeit einholen.
4: Wir haben nachts die Gräber ausgehoben und sie bestattet. In der Nacht war es sicherer.
5: Es ist wie ein Peitschenhieb, tut einem das Herz danach weh.
6: Mein Gott, wir hatten nicht einmal Brot.
1: Ihre Sache ist es zu zerstören, unsere zu erschaffen. Also werden wir erschaffen.

0: Hier ist meine kleine Enkelin. Hallo, meine Süße. Ich bin am Koschevnikow, dem Hügel, zu den Eisbären. Um sie zu zählen, um zu sehen, welche Bären es dort gibt.
1: Also, besuchen wir die Bären?
0: Ich habe 21 Bären gezählt. Volles Haus.
2: Schau, ein Bär.
1: Nachdem das Mädchen getötet wurde, flog ein Hubschrauber darüber und sah 50 hungrige Bären in Richtung Bankarem laufen. Sie versuchten, Wege zu finden, um die Bären daran zu hindern, in das Dorf zu gelangen.
2: Schau!
0: Sieh es dir an, es eilt jetzt. Bitte hab keine Angst vor uns.
3: Da in Russland angestellt haben und wie die Russen sich hier aufgeführt haben. Also völlig konträr. Und der Russe kam denn praktisch, der hat als erstes Gulaschkanonen aufgestellt und hat an die Bevölkerung Essen verteilt.
4: Wir haben uns nicht verständigen in dem Sinn, aber sie hatten uns eingeladen zu Suppe und Brot. Und da braucht man keine Worte.
5: Wir haben gesehen, das waren ganz andere Menschen, als wie die da auf dem Plakat da gewesen sind. Weißt du, das ist das.
6: Das heute nicht nachverfolgen, wenn man wieder zur Kriegstüchtigkeit aufruft.
7: Ich wollte einfach der russischen Bevölkerung sagen, wir haben es nicht vergessen und wir möchten eigentlich in Frieden leben. Und Frieden ist das Einzige, was zählt, ist Frieden. Да. Спасибо вам большое.

0: Die Mannschaft von Konstantin Bogdanow sucht immer noch nach dem verschollenen U-Boot. Sie suchen den Meeresboden im finnischen Meerbusen mit einem Echolot ab.
1: Es ist auch ein Boot.
2: Ein Boot! Ein Boot!

0: Die ersten Taucher dachten, es sei die M96, ein weiteres Boot, das jeder unbedingt finden möchte. Als ich tauchte und den charakteristischen Kommandoturm und die Konstruktionsmerkmale sah, wurde klar, dass es sich um Ossipows Boot handelt. Später wurde eine offene Turmluke gefunden, der Beweis für die Theorie, dass ein Besatzungsmitglied das Boot verlassen hat. Alle Teile passen zusammen. Und es war natürlich ein tolles Gefühl.
1: Wir haben Ossipows U-Boot.
2: Ossipower.
1: Ja.
2: Hurra!
1: 406.
3: 406?
0: Die Schar-406 lief auf eine deutsche Anti-U-Boot-Mine. Sie explodierte und hinterließ steuerbords ein etwa 0,5 Quadratmeter großes Loch. In dieser Tiefe, etwa 40 bis 50 Meter, war das für das U-Boot das Ende. Die Besatzung war sehr erfahren. Sie blieben ruhig, gerieten nicht in Panik und versuchten, das Boot zu verlassen. Zumindest einige aus der Kommandozentrale haben es geschafft. Wir wissen nicht, wie viele Menschen das Boot verlassen haben und wie viele geblieben sind. Leider ließen weder die Tiefe noch die Position des U-Bootes der Besatzung eine große Überlebenschance zu. Und seltsamerweise hat uns das Besatzungsmitglied, das es herausgeschafft hat und gestorben ist, so könnte man sagen, den Weg gewiesen, weil man seinen Leichnam gefunden hat. Er war wie ein Leuchtfeuer, das uns zeigte, wo wir suchen mussten.
1: Jedes Mal, wenn wir an die Stätte eines Kriegsgrabes kommen, folgen uns Möwen. Egal, was man tut, sie sind da. In der Regel in gleicher Zahl wie die verlorene Mannschaft. Wir meldeten also, dass ein Boot gefunden wurde, das wir als 406 identifizierten.
0: Wir waren auf dem Weg zurück nach Hause zum Festland nach St. Petersburg.
1: Ein Sturm zog auf, also änderten wir die Route, um nicht zu sinken. Wir sind in Primorsk an Land gegangen.
0: Es war zwischen 5 und 6 Uhr morgens.
1: Ein Mann stand auf einem Pier und sagte: Ich bin Denis Ossipow.
0: Da wurde es mir klar, Ossipow, wer? Er sah auch aus wie er und ich stand einfach nur da, ein bisschen verblüfft. Wir haben uns also vorgestellt. Es stellte sich heraus, dass er ein Großneffe war.
1: Er hatte seine Schicht als Hafenkontrollbeamter einen Tag zuvor begonnen. Und sein Patrouillenboot lag direkt neben unserem. Wir hatten direkt neben ihn angedockt.
4: Ich war ein kleiner Junge, als meine Mutter mir sagte, dass wir einen Verwandten haben. Jewgeni Jakowlewitsch Ossipow, der mit seinem Boot verschollen ist. Die Grenzsoldaten sagten mir, dass eine Gruppe von Menschen nach U-Booten suchten. Damals wusste ich nicht, was sie gefunden hatten. Ich wusste, dass sie suchten. Und als sie direkt vor mir standen, wusste ich, dass es so etwas wie Schicksal war. Der Sturm hat diese Leute nicht ohne Grund zu mir geführt. Jemand wollte es so. Seit ich ein Junge war, habe ich immer wieder diesen Traum. Es gibt eine Explosion. Ich wache auf und kapiere nicht, was los ist. Ich habe diesen Traum nicht mehr gehabt, seit das Boot gefunden wurde.
5: Mit heutigen Worten lässt sich das nicht erklären, wie schlimm die Belagerung war. Wie schrecklich für die Stadt, für die, die in der Stadt blieben. Es gab sogar einen Erlass, in dem es hieß, sobald wir Leningrad einnehmen, überfluten wir es mit der Ostsee und machen es dem Meeresspiegel gleich. Wir müssen die Leute verstehen, die für die Stadt gekämpft haben.

Die Deutschen schossen Tag und Nacht, Tag und Nacht, ohne Unterlass. Jede Granate tötete ein oder zwei von uns. Du hast mit jemandem geredet. 5 Minuten später war er weg. Das ist sehr gewöhnungsbedürftig. Du liegst irgendwo in einem Graben. Dann kommen die Flugzeuge und dann fallen die Bomben. Wenn es vorbei ist, siehst du dich um. Er ist weg, er ist weg. Er ist verwundet, seine Beine sind weg. Und ich wurde verschont, wissen Sie, 5-mal verwundet. Ich hatte Glück. Ich wurde am Bein verwundet, im Nacken, an einer anderen Stelle, im Rücken. Wir waren unter schwerem Beschuss. Jemand wurde getötet. Man kroch unter ihn oder zog den Körper über sich. Er war tot. Und er konnte mein Leben retten.

0: Ich weiß nicht, was ich anstelle der Soldaten und Krankenschwestern getan hätte. Es ist sehr schwierig, darauf kann man sich nicht vorbereiten. All die Schusswechsel, die Bomben, das ist alles so beängstigend. Ich kann es nicht ganz begreifen. Stimmt es, dass Soldaten ihre Identifikationsscheine vor dem Kampf nicht ausgefüllt haben, weil sie dachten, es bringe Unglück?
1: Sie verpflichteten jeden, eine Identifikationskapsel zu tragen. Aber nicht jeder Soldat wollte eine haben. Wer sie nicht wollte, konnte sie wegwerfen, wenn man sowieso sterben würde. So haben wir es gesehen. Ich werde sowieso getötet. Wozu brauche ich eine Kapsel?
2: Wollen wir zusammen ein Foto machen?
1: Gern.
0: Sind Sie Brillenträger?
1: Nein. Mit Brille sehe ich noch schlechter.
2: Kommen Sie näher, noch etwas näher.
0: Für mich war es, als wäre er von einem anderen Planeten. Es war so einfach, mit ihm zu reden, aber trotzdem lag in seinen Augen eine gewisse Traurigkeit, die Erinnerung an den Krieg.
3: 1, 2, 3.
0: Wir haben selten die Gelegenheit, mit Veteranen des Zweiten Weltkriegs zu sprechen. Aber wenn wir eine Chance bekommen, dann müssen wir sie nutzen. Wir müssen die Erinnerung bewahren, denn es ist die Erinnerung unserer Vorfahren, unserer Vorväter.
4: Einbetten, die wir vorbereiten. Die sowjetischen Soldaten zur Übergabe vorbereiten. Die werden aber nicht eingebettet, von daher bleiben die noch so. Und die Dauschen, die Blauen, die sagen wir jetzt ein.
5: Ja.
6: Wir sind gerade dabei, hier die sterblichen Überreste von gefallenen deutschen Soldaten für die Beisetzung vorzubereiten. Hier haben wir nun 16 gefallene Soldaten, die wir in diesem Jahr und auch im vergangenen Jahr hier in Klessin bergen konnten aus den Schützengräben. 7662 ist Grenadier Heinrich Böff. Würde ich sagen, dass wir den die Seite.
7: An die Seite?
6: Mhm. Ja, ich überlege nur links oder rechts, aber ist eigentlich. Zum Glück bereits 4 Soldaten namentlich machen können. Die restlichen Soldaten sind heute noch unbekannt. Der Name ist nicht bekannt.
8: Gefallene Soldaten werden in dem Land beigesetzt, in dem sie gefunden wurden, unabhängig von ihrer Nationalität. Diese multinationalen Expeditionen haben noch eine weitere Regel. Wenn die Deutschen einen sowjetischen Soldaten finden, laden sie Russen ein, ihn zu bergen. Und umgekehrt fordern die Russen die Deutschen auf, ihre Leute zu bergen. Im Gegensatz zu den Politikern haben die Ausgräber aus verschiedenen Ländern schon längst eine gemeinsame Basis gefunden.
9: In Polen werden wir als so etwas wie Eindringlinge gesehen, in Lettland auch. Sie erschweren unsere Arbeit aufgrund einiger politischer Streitfragen zusätzlich. Aber für mich ist das alles, alle Soldaten brauchen ein Begräbnis. Wir dürfen nicht vergessen, dass die Front nicht nur auf unserem Land verlief, sondern auch durch Polen, Deutschland und Lettland. Litauen, wo man uns nicht graben lässt. Dort liegen Soldaten. Man hat sie mir gezeigt, aber wir können sie nicht bergen.
10: Jeder hat in sich gewisse Vorurteile womöglich, gewisse Erfahrungen. Man ist auch möglicherweise negativ beeinflusst durch Presse, durch Medien, durch wen auch immer. Aber das gegenseitige Kennenlernen der Mitarbeiter von anderen

0: Kommunikation hilft der Verständigung, die Probleme der anderen zu verstehen und daraus Freundschaften zu bilden, die möglicherweise Dinge, die hier vor 70 Jahren passiert werden, helfen zu verhindern, dass so etwas nicht wieder passiert und dass wir in Zukunft in den Völkern als Freunde zwischen den Russen, zwischen den Deutschen, aber auch allen anderen Nationen leben können und einer besseren Zukunft entgegensehen als die Menschen, die hier vor 70 Jahren gestorben und gelitten haben.
1: Hier haben wir die Überreste eines Soldaten gefunden, der aber nicht mehr im Verbund liegt, sondern auf einer Länge von ungefähr 2 bis 3 Metern verstreut liegt, während den Kampfhandlungen von Geschossen auseinandergerissen. Wir nehmen an, dass es ein Deutscher war, weil deutsche Munition bei ihm gefunden wurde. Wir haben deutsche Uniformknöpfe gefunden. Wir haben deutsche Währungen gefunden.
2: Die Identifizierung von Soldaten ist schwierig. 1942 beendete die Rote Armee die Ausgabe ihrer charakteristischen Identifikationskapseln. Persönliche Gegenstände sind also die einzigen Indizien, die oft aber nicht einmal die Nationalität zuverlässig preisgeben, geschweige denn einen Namen. Einige Soldaten starben in deutschen Mänteln, aber mit sowjetischen Stiefeln.
3: Anscheinend hat er keine Schuhe mehr. Ich meine, wahrscheinlich.
4: Sie nahmen seine Filzstiefel.
3: Ja. Die 77. Gardeschützendivision ist die, die Klessin erobert hat. Der Munition nach zu urteilen, hat er das Gardeabzeichen, das russische Gewehr. Und weil er keine Gegenstände bei sich hat, die zur Ausstattung der Wehrmacht gehörten, ist er wohl ein Soldat der Roten Armee. Ich denke, er wird im nächsten Jahr am Kriegerdenkmal in Lebus beigesetzt werden. Nicht weit von hier. Alle Soldaten, die wir hier finden, sind dort begraben. Er ist nicht der Letzte. Ich denke, es wird noch viele weitere geben.

0: sehen wir. Das sind unschuldige Zivilisten. Prozent von ihnen wurden durch die Kämpfe getötet.
1: Die Leute schrien, was tut ihr? Wir sind Ukrainer. Und sie sagten, Ukrainer, einen Dreck seid ihr. Und das war alles.
2: Haben sie das beim Rückzug getan?
1: Ja, beim Rückzug.
2: Was ist der Sinn?
1: Ich weiß es nicht.
0: AA, Saporozhets. Das ist das älteste Grab vom 27. Oktober.
3: Ich bin früh morgens aufgestanden, ging nach draußen und da hörte ich einen Schrei. Raus aus dem Haus und sowas. Sie haben alle an die Wand gestellt und angefangen zu schießen. Meine Schwiegertochter schrie, was tut ihr? Wir sind doch... Aber er hat einfach losgeschossen und das war's.
4: Zehn Leute brechen bei dir zu Hause ein und stellen dich an die Wand. Du bist wehrlos. Ich hielt all diese Leute für, ich weiß nicht, für Einbrecher?
5: Wir verstehen, dass die Trennung der Kinder von ihren Familien der letzte Ausweg ist. Zögern kann tödlich sein.
6: Ich hatte ein Treffen mit der Kinderschutzbeauftragten. Dann sagte sie, warum sollten wir sie ihnen umsonst geben? Als wäre ich in ein Geschäft gekommen, um sie zu kaufen.
7: Es ist ein großes Problem, dass die Sozialdienste keine Verantwortung für die unrechtmäßige Entfernung von Kindern aus Familien übernehmen.
8: Die Adoptivmutter rief mich an. Als sie erfuhr, dass wir vor Gericht gewonnen hatten, dass es für sie nicht funktioniert, sagte sie so etwas wie, wie bekomme ich mein Geld zurück? Sie geben es mir nicht zurück.

0: Vor kurzem habe ich ein Fotoalbum von der Familie meines Vaters gefunden, mit alten Bildern, die 1928 aufgenommen wurden. Auf diesem Foto ist mein Großvater zu sehen. Das ist mein Urgroßvater und das ist der Bruder meines Großvaters, Jewgeni Jakowlewitsch Osipow, Kapitän des U-Bootes Sch-406. Es ist das einzige Bild von Jewgeni Osipow im Alter von 15 Jahren.
1: Held der Sowjetunion, Hauptmann dritter Klasse, Jewgeni Osipow. Er bekommt den Orden von seinem Vater, dem ausgezeichneten Hauptmann zweiter Klasse, Jakow Osipow, verliehen.
2: Denis Osipow setzt die Seefahrerdynastie fort. Er trat in die Fußstapfen seines Großvaters und Urgroßvaters und ging zur Marine. Er dient auf dem Eisbrecher Semjon Dischnjow. Seine Begegnung mit den Expeditionsmitgliedern hat sein Leben verändert.
0: Eine bemerkenswerte Begegnung. Wunderbare Menschen. Sie erzählten mir alles, zeigten mir Videos von den Expeditionen. Und ich bat sie, mich in ihr Team aufzunehmen.
3: Heute kommt also Osipow mit uns, als Mitglied unserer Crew.
0: Bei meiner ersten Expedition war es meine Aufgabe, beim Anlegen der Ausrüstung zu helfen, beim Aussteigen aus dem Wasser. Es ist hart, man muss Sauerstoffflaschen tragen. Auf der zweiten Expedition habe ich in der Kombüse gekocht.
4: Der Koch ist die zweitwichtigste Person nach dem Kapitän, eine kleine Degradierung für ihn.
3: Er erwies sich als nützlicher Kollege, der sich dem Team anschloss, nachdem wir das Boot seines Großonkels gefunden hatten.
0: Ich beschloss, mit den Jungs weiter nach vermissten Booten zu suchen. Höchste Priorität hat für mich, zu Sch-406 zu tauchen, um es zu sehen. Also begann ich, Tauchunterricht zu nehmen. Manchmal sagt man mir, ich würde mich zu sehr anstrengen. Ich riskiere zu viel. Meine Rekordtiefe beträgt nur 15 Meter, aber ich trainiere hart. Ich möchte so schnell wie möglich dorthin gelangen, besonders da ich 51 Jahre alt werde. Technisches Tauchen ist eine ernste Angelegenheit, auch für jüngere Menschen. Ich bin einfach begierig darauf, das zu tun, was ich so sehr will. Zum Boot zu tauchen und einen Blick darauf zu werfen.

0: Mischa, sag noch einmal, was du hast.
1: Den rechten Arm und eine vollständige Wirbelsäule.
2: Arthur Olschowskis Team gerät jetzt in der Nähe von Ryschew.
3: Mach es so, wie ich es dir gesagt habe.
4: Das Getriebe ziehen?
3: Nein.
4: Es bewegt sich nicht.
2: Das Team hat von Einheimischen gehört, dass ein Flugzeug im Wald abgestürzt ist. Sie haben bereits den Motor gefunden und festgestellt, dass der Bomber am 22. August 1941 mit 3 Besatzungsmitgliedern an Bord abgeschossen wurde. Einer wurde jetzt gefunden.
1: Die P-2 war ein Sturzkampfbomber. Seine Höchstgeschwindigkeit betrug 500 Kilometer pro Stunde. Mit dieser Geschwindigkeit stürzte er auf den Boden. Der Rumpf bestand größtenteils aus Aluminium, die Motoren aus Eisen natürlich. Die schweren Motoren zogen alles nach unten. Wir sind also praktisch am unteren Ende.
3: Dies ist ein Getriebe.
4: Es hatte 3 Propellerflügel.
3: Einer ist im Schlamm stecken geblieben. Wir versuchen, ihn auszugraben.
4: Das Getriebe muss raus, damit wir weiter nach den Piloten graben können. Es kommt.
3: Ja, ich sehe es.
4: Das ist ein Sieg, meine Freunde. Halt!
5: Was ist das?
1: Nur eine normale Sauerstoffflasche.
0: Wir kennen den Rang des Piloten, Oberfeldwebel Tomko. Wir kennen den Namen des Bordschützen. Wir kennen den Namen des Navigators. Sie waren alle Feldwebel. Der Pilot ist Oberfeldwebel Nikolai Dorofejewitsch Tomko, geboren im Oblast Poltawa. Seine Papiere enthalten nur Informationen über seinen Vater und seine Mutter. Ich schätze, er hatte keine Gelegenheit zu heiraten. Ich nehme mir das alles sehr zu Herzen. Meine eigenen Großväter sind verschollen. Als ich anfing, auf Expeditionen zu gehen, lebte Oma noch. Sie fragte immer wieder, wirst du nach Opa suchen? Ich versuchte zu erklären, Oma, sehr viele Großväter sind gestorben. Vielleicht finde ich meine auch. Da sagte Mama, warum kannst du deinen nicht finden? Das machte mir sehr zu schaffen. Ich sehe meinen Großvater in jedem Soldaten. Für mich ist keiner dieser Soldaten tot. Ich rede mit ihnen. Sie sind verletzt und ich sage zu ihnen, wir holen dich hier raus, wir werden dich retten. Das versuche ich meinen Leuten beizubringen, damit sie sich das alles zu Herzen nehmen und nicht als Buddelarbeit sehen oder den Umständen geschuldet. Jeder von ihnen sucht nach seinen Großvätern, Urgroßvätern.
3: Die Ryschew-Expedition ist für mich etwas sehr Persönliches. Mein Großvater liegt irgendwo hier in der Nähe. Es gibt keine Briefe, keine Telegramme mehr. Wir haben nicht einmal eine Todes- oder Vermisstenmeldung. Diese Person ist einfach verschwunden. Ich möchte wissen, wo mein Großvater ist. Und dies ist eines der Dinge, die mich zur Arbeit motivieren.
0: Im Jahr 2000 fragte mich jemand, wie lange ich das machen werde. Ich sagte, ich bin Vater eines kleinen Jungen, 6 Monate alt. Ich hoffe wirklich, dass er nicht mit mir auf Expeditionen gehen wird. Wenn er also, wie auch immer, er ist jetzt 18 und fährt mit mir, seit er 12 ist.
1: Als ich das erste Mal dabei war, war ich 12. Ich kann nicht sagen, dass ich das damals verstanden habe. Aber ich war schon vorher neugierig, weil Papa immer wieder irgendwo hinfuhr. Er kam unrasiert, müde, aber freundlich zurück. So war es. Mit 12 Jahren habe ich nichts verstanden. Jetzt beginne ich zu verstehen, was ich tue. Diese Einsicht kommt nicht von heute auf morgen. Niemand hat mir erklärt, dass dies Helden waren. Allein das Dabeisein war ein heroischer Akt. Aber damals habe ich nicht viel darüber nachgedacht. Jetzt ist es beängstigend, wenn man darüber nachdenkt. Wenn wir arbeiten, haben wir das Schicksal dieser Menschen in unseren Händen. Etwas zurücklassen oder verlieren, zu früh mit dem Graben aufhören, das ist beängstigend.
6: Heute haben wir die Gelegenheit, dank der Suchtrupps. Die sterblichen Überreste von 109 Helden des Zweiten Weltkriegs zu bestatten.
7: Zu ihrer Zeit gaben sie ihr Leben für uns. Jetzt versuche ich, meinen Tribut zu zollen.
0: An dieser Initiative beteiligen sich in Russland mehr als 42.000 Freiwillige, die ihr Bestes geben und keine Mühe und Zeit scheuen, auf Ausgrabungen zu gehen. In 6 Jahren haben wir 120.000 Soldaten geborgen, aber viele bleiben.
8: Man sagt, der Krieg ist erst vorbei, wenn der letzte Soldat begraben ist. Ich glaube, der letzte Soldat dieses Krieges wird nie begraben werden. Aber wir haben eine echte Chance, den Unterwasserkrieg in der Ostsee zu beenden. Warum ist das wichtig? Wir alle verspüren den Drang, diese Entdeckung zu machen. Ihren Familien zu sagen, dass ihr Großvater oder Vater dort gestorben ist. Er ist nicht einfach verschwunden. Er hat sein Leben für seine Heimat gegeben.
9: Unsere immerwährende Aufgabe, dafür Sorge zu tragen, dass ich nicht wiederholen kann, was sich in der Zeit des Nationalsozialismus hier ereignet hat und was insbesondere vor 74 Jahren hier Tod und Vernichtung hergebracht hat.
10: In Deutschland, 8. Mai, kein Tag, um zu feiern. Es ist ja in vielen Bereichen politisch aufgeladen. Man sagt, es ist ein Tag der

0: Befreiung, ein Tag des Sieges und so weiter. Viele sagen, es ist ein Tag der Niederlage. Für uns ist es eigentlich eher ein Tag auch mit der Trauer und ein Tag, an dem wir der Kriegstoten gedenken.
1: Ich habe kein Problem mit Deutschen, die das Andenken an unsere Soldaten in Deutschland ehren. Die verstehen, dass Krieg eine schreckliche Sache ist, dass Krieg keine Option ist. Und wenn man liest, wir können es noch einmal tun, was noch einmal tun? Das Land in Blut ertränken? Was sind wir wieder bereit zu tun? Zeigen, wie stark sie sind? Es gibt auch andere Möglichkeiten, dies zu tun. Rauchen und Trinken aufgeben. Erziehen Sie Ihr Kind gut. Als würdigen Bürger beweisen wir es so und nicht, indem wir sagen, mach es noch einmal.
2: 27 Millionen Menschen verloren ihr Leben, damit andere leben konnten. Und diese 27 Millionen sind nicht umsonst gestorben. Wir dürfen den Krieg nicht vergessen. Wenn Sie das vergessen, tragen Sie im Grunde dazu bei, einen neuen Krieg zu beginnen.

0: Der bedeutendste Gerichtsprozess der Weltgeschichte. Die Strafverfolgung der Kriegsverbrecher des Dritten Reiches.
1: Die sowjetische Anklage verfügt über umfangreiches Beweismaterial, das dem Gericht vorgelegt wird.
0: Innerhalb von 10 Monaten wurden genügend Beweise gesammelt, sodass heute, 80 Jahre später, niemand mehr daran zweifeln kann, dass Faschismus und Nationalsozialismus das größte Übel sind, das der menschliche Geist hervorbringen konnte. Die Hauptanklagepunkte lauteten Verbrechen gegen den Frieden, Verbrechen gegen die Menschlichkeit und Kriegsverbrechen.
2: Der Begriff Völkermord wurde nicht in das Urteil des Nürnberger Tribunals aufgenommen.
3: Im Rechtsspruch der Nürnberger Prozesse wird jedoch anerkannt, dass es einen Plan gab, die besetzten Gebiete der Sowjetunion von ihrer ursprünglichen Bevölkerung zu säubern, um sie anschließend durch Deutsche zu kolonisieren.
4: Der große Vaterländische Krieg war in der Tat ein Krieg, in dem die physische Vernichtung der Völker der UdSSR auf dem Spiel stand.
2: Als wir in einen Laden gingen, sahen wir plötzlich direkt über unseren Köpfen eine riesige, schillernde Krone aus Nordlichtern. Da dachte ich mir, es wäre toll, Gleichgesinnte und Freunde zu finden, um mit ihnen gemeinsam auf die Jagd zu gehen.
5: Die Chinesen glauben, dass man ein Jahr lang glücklich sein wird, wenn man das Nordlicht sieht. Das ist natürlich sehr schön. Es müssen viele Faktoren zusammenkommen, damit alles passt und auch das Ergebnis.
6: Ich bin ein Jäger. Ich verfolge die Vorhersagen. Ich jage das Nordlicht. Ich muss es einfangen. Für uns ist es ganz normal, 200 bis 300 Kilometer aus der Stadt herauszufahren.
2: Die Gemeinschaft der Nordlichtjäger existiert, um das Glück beim Schopfe zu packen. Es ist eine Art Glücksspiel.
7: Was ist Liebe? Ich war in 82 Ländern und habe in 12 gelebt. Aber hier wurde mir nach 3 Tagen klar, dass ich mich zu Hause fühle. Kühe sind wie Frauen. Sie sind launisch. Eine Sexshow. Ich entschied mich herzukommen. Ich wusste, hier kann ich mir ein neues Leben aufbauen. Käse ist schlimmer als eine Frau. So launisch. Vermutlich hat Gott entschieden, dass ich nicht frei sein soll.
8: Er fragte aus heiterem Himmel und gab nicht auf. 5 Kinder, alle verschieden.
7: Mein einziger Traum ist das gleiche Glück für alle meine Kinder. Ich liebe meine Heimat hier. Das kalte Wetter, die russische Kultur, die Geschichte. Ich mag alles an diesem Land.
9: Er ist Russe, definitiv.
10: Gäbe es einen Krieg, würde er für Russland kämpfen.
7: Ich bin John Kopisky, ein russischer Farmer.
11: Auf die Aufräumarbeiten. Oh. Sehr groß.

0: Das Grekov Militärkunststudio in Moskau ist nicht nur eine kreative Werkstatt, es beherbergt auch die Chronik der russischen Militärgeschichte. Das Studio wurde lange vor dem großen Vaterländischen Krieg gegründet, doch erst der Krieg machte es zu einem einzigartigen Phänomen. Es wurde am 29. November 1934 auf Vorschlag des ersten sowjetischen Schlachtenmalers Mitrofan Grekov gegründet und später zum Gedenken an den Meister nach ihm benannt. Bereits in den Vorkriegsjahren etablierte sich das Studio als ein professionelles Kollektiv und während des Krieges erlebten die Künstler alles, was auch das ganze Land erlebte. An der Front, in der Evakuierung, im Hinterland und unter Bomben. Doch trotz Hunger, Kälte und Entbehrungen blieben diese Menschen ihrer Aufgabe treu.
1: Ein Teil der Künstler ging an die Front, ein anderer Teil blieb zurück und erhielt von der politischen Hauptverwaltung der Roten Armee den Auftrag, Propagandaflugblätter zu erstellen. Hunderte dieser Flugblätter wurden an die Front geschickt, um die Soldaten an ihre patriotische Pflicht zu erinnern. Leider sind diese Flugblätter nicht erhalten geblieben. Die Kaserne, in der die Künstler arbeiteten, wurde von einer Bombe getroffen und viele Flugblätter verbrannten.
0: Oktober 1941. Die Wehrmacht steht schon vor den Toren der Hauptstadt. In Moskau herrscht Panik. Zwei Künstler entwerfen über Nacht ein Plakat, das am nächsten Tag in jeder Moskauer Straße zu sehen ist.
1: Als der Feind 1941 bereits vor den Toren Moskaus stand, entwarfen die Künstler Zhukov und Klimaschin über Nacht das Plakat »Wir müssen Moskau halten«. Am Morgen brachten sie es in den Verlag. Schon am nächsten Tag hing es in jeder Straße der Hauptstadt. Das war zu einer Zeit, als der Feind bereits vor den Toren Moskaus stand.
0: Die Künstler begaben sich zu den Armeestützpunkten, machten Skizzen direkt an der Front und setzten das Geschehene anschließend in großformatige Gemälde um, die den Krieg darstellten. 1942 arbeiteten sie bei Stalingrad, machten Skizzen auf den Mamajew-Hügel, in den Werkhallen des Roten Oktober und auf den Straßen, auf denen gekämpft wurde. Die Künstler rückten gemeinsam mit der Truppe vor. Man konnte ihnen auf den Straßen von Warschau, Prag, Bukarest und Wien begegnen. Vor den Augen der Menschen entstanden hunderte Skizzen. Ein Weg, der die Künstler schließlich bis nach Berlin führte. Die vom Krieg mitgebrachten Skizzen von der Front, darunter Porträts, Zeichnungen von Militärfahrzeugen und Kampfszenen, waren für die Künstler mehr als nur Material. Sie waren eine lebendige Erinnerung an den Krieg.
2: Wenn wir uns die Frontgrafiken ansehen und über diese einzigartigen Werke sprechen, die von der Front und aus dem Krieg mitgebracht wurden, dann müssen wir bedenken, dass dies eine rein praktische Notwendigkeit war, weil es keine Fotografen gab. Der Künstler hielt mit der Präzision seines Bleistifts Porträts von Kameraden, herausragenden Scharfschützen und Befehlshabern sowie Alltagsszenen fest. Hier können wir eine Reihe unserer einzigartigen grafischen Werke bewundern, die von brillanter malerischer Kunstfertigkeit zeugen. Zu sehen sind unter anderem Werke der Künstler Ussipenko, Godin und Prokopinski, die zeigen, wie Budapest oder Wien ab 1944 aussahen, als die Künstler mit zwei Willys-Geländewagen dorthin reisten und schließlich in Berlin zusammenkamen. Und hier haben wir einen ganz besonderen Fall. Es handelt sich um Nikolai Zhukov, den künstlerischen Leiter des Grekov-Kunststudios. Er war ein brillanter Zeichner. Seine Zeichnungen sind nicht nur einzigartig, weil sie bestimmte Ereignisse, Städte nach dem Ende der Kampfhandlungen oder Menschen festhalten. Sie sind auch als grafische Meisterwerke einzigartig. Daran können junge Künstler die Präzision der Zeichnung und die Schönheit der Form erlernen.
0: Und es waren nicht nur Zeichnungen, die von der Front mitgebracht wurden. Im Atelier befindet sich eine echte Rarität. Eine Lithografiemaschine, die Nikolai Zhukov aus Deutschland samt Steinplatten mitgebracht hat. Die Maschine funktioniert bis heute.
2: Wir befinden uns in der Nähe eines einzigartigen Objekts. Es handelt sich dabei nicht nur um ein Kunstobjekt, das aufgrund seiner interessanten Form an sich schon bemerkenswert ist. Es ist eine einzigartige Lithografiemaschine. Hier werden die Steine aufbewahrt. Hier sieht man die Materialien liegen und hier zeichnen die Künstler auf den Steinen. Diese alte Technik stammt noch aus dem Mittelalter und ist heute ein wenig in Vergessenheit geraten. Doch diese Maschine ist auch deshalb besonders, weil Nikolai Zhukov, der langjährige künstlerische Leiter des Grekov-Kunststudios, sie aus Deutschland mitgebracht hat. Wir haben auch Lithografiesteine dazu. Die Technik der Lithografie wurde von unseren Künstlern auf höchstem Niveau beherrscht. Es ist schön, dass einer unserer jungen Künstler eine Lithografie als Nachbildung des Gemäldes Sieg angefertigt hat. Unser Präsident Wladimir Putin schenkte dieses Bild im vergangenen Jahr anlässlich des Siegesjubiläums den Gästen, die auf dem Roten Platz gekommen waren.
0: Im Laufe der Jahrzehnte hat das Atelier großformatige Werke geschaffen, darunter auch Dioramen. Bei diesem Genre verbindet sich die Malerei mit räumlicher Darstellung, wodurch der Eindruck einer vollständigen Präsenz entsteht. Historische Ereignisse werden so vor den Augen der Betrachter zu einem lebendigen Raum.
2: Bei einem Diorama ist das besonders wichtig, denn es gibt einen naturgetreuen Vordergrund und alles muss absolut genau miteinander verbunden sein. Objekte, Gras und Erde müssen fließend in die gemalte Leinwand übergehen und sich dort in den Dunst des Luftraums auflösen. Wichtig ist, dass ein Präsenzeffekt entsteht, der vom naturgetreuen Vordergrund über die Objekte bis hin zum Horizont reicht. Normalerweise wird ein Diorama so gestaltet, dass der Horizont auf Augenhöhe einer Person von durchschnittlicher Größe verläuft. Es muss ein absoluter Präsenzeffekt entstehen. Wenn es noch eine musikalische oder akustische Untermalung gibt, ist das umso besser. Zufällig ergab sich, dass die Wandplatte Siegesparade eine Länge von genau 19 Metern und 45 Zentimetern hat. Die Zahlen ergaben das Jahr 1945, aber so ist es nun einmal gekommen. Ich weiß nicht warum, aber es ist eben so. Ja, ich denke, man kann es eigentlich weder als Diorama noch als Wandplatte bezeichnen. Es ist ein Gemälde. Ich glaube, es ist das größte Gemälde, das es heute gibt, auch wenn man das Ende des 19. und den Anfang des 20. Jahrhunderts mit einbezieht. Solche großen Bilder mit realistischen Darstellungen können heute wohl nur in Russland geschaffen werden. Nur in unserem Land gibt es Künstler, die das können, nirgendwo sonst.
0: Für viele zeitgenössische Künstler des Grekov-Studios ist der große Vaterländische Krieg kein abstraktes, sondern ein sehr persönliches Thema, das sich durch ihr gesamtes Schaffen zieht.
3: Während meiner mehr als 30-jährigen Tätigkeit im Grekov-Kunststudio habe ich mich immer wieder mit diesem Thema beschäftigt. Ich halte es für sehr wichtig. Das Thema ist unerschöpflich und mir persönlich sehr nah. Meine beiden Großväter haben im Krieg gekämpft. Während der eine aufgrund einer schweren Verwundung bereits 1942 aus dem Krieg ausschied, durchlief der andere alle 4 Kriegsjahre. Er befreite Prag, wurde verwundet und ausgezeichnet. Im Sommer 1945 kehrte er schließlich nach Moskau an den weißrussischen Bahnhof zurück, der voller jubelnder und fröhlicher Menschen war. Genau wie in den Schwarz-Weiß-Chroniken. Deshalb ist das Thema des großen Vaterländischen Krieges für mich nicht nur eine Seite aus dem Lehrbuch, sondern die Geschichte meiner eigenen Familie. Wenn wir in unseren Werken den Krieg darstellen, zeigen wir ihn in allen Seiten, Facetten. Auf unseren Gemälden können Explosionen donnern, Soldatenrennen und Militärfahrzeuge brennen. Mir als Autor liegt es jedoch näher, die Ereignisse entweder am Vorabend der Schlacht oder danach darzustellen. Gerade in solchen Momenten, so scheint es mir, lassen sich die Dramatik und die Tragik des Krieges schärfer und treffender darstellen.
0: Auch heute noch werden die Traditionen des Studios gepflegt.

0: entdeckt und fortgeführt. Im Auftrag des Verteidigungsministeriums begeben sich die Künstler an die Orte, an denen die Zeitgeschichte geschrieben wird. Ihre Aufgabe ist es, die Geschichten ihres Vaterlandes in der Malerei festzuhalten. Und diese Geschichte ist untrennbar mit Krisenherden und Kriegen verbunden.
1: Kontinuität ist eine gute Sache, aber leider lässt sich dieses militärische und patriotische Thema nur mit einer realistischen Bildsprache erzählen. Die moderne Kunst ist nicht in der Lage, diese Ereignisse im selben Maße wiederzugeben, wie es die Künstler des Grekov-Studios tun. Denn dort kommt es auf die Details an, Bewaffnung, Technik oder Uniformen, und alles muss absolut realistisch sein. Wir beschäftigen uns intensiv mit der Geschichte Russlands. Die Geschichte Russlands ist eine Geschichte der Kriege. Und die Geschichte dieser Kriege ist die Geschichte unserer Siege. Obwohl sich die heutige Generation sehr mit Computerspielen und Ähnlichem beschäftigt, müssen junge Menschen auch daran denken, was in der Geschichte Russlands geschah und wie viele Leben geopfert wurden, damit dieses Land, dieses Stückchen auf der Landkarte namens Russland, weiterleben und bestehen konnte.
0: Die Künstler des Grekov-Studios malen nicht einfach nur Bilder. Sie bewahren die Erinnerung. Dort, wo die Kanonen schweigen, beginnen die Farben zu sprechen. Und auch sie sind eine Waffe,

0: Ich schlafe hier. Ich ziehe meine Schuhe an, gehe spazieren, esse. Ich spiele.
1: Es gab eine riesige Explosion, als ich in Donetsk auf dem Weg zum Tanzkurs war.
2: Warum haben Sie Ihre Tochter versteckt?
3: Damit sie nicht gewaltsam weggebracht werden würde.
1: Ukrainische Freiwillige. Sie konnten Kinder zwingen, mit ihnen zu gehen. Mit Gewalt.
0: Ich weiß nicht, wo meine Eltern sind. Ich habe sie schon lange nicht gesehen.
3: Ich bin gegangen, weil ich die Kinder retten wollte.
2: Man weiß nicht, ob man überlebt oder nicht.

0: 3, 2, 1, 0.
1: Archiv streng geheim. Im September 41 berichtet Vadim alias Gorski aus London.
2: Man arbeitet an der möglichen Nutzung der Kernenergie für militärische Zwecke.
1: In der ersten Direktion des NKWD taucht ein neuer Ordner mit dem Codenamen Enormus auf.
3: Enorm bedeutet wörtlich etwas Riesiges, Furchterregendes.
1: Alle Kernphysiker werden von der Front abgezogen, um an dem neuen Projekt zu arbeiten.
2: Auf Stalins Frage, wer die Leitung übernehmen soll, kam die Antwort Kurtschatow.
4: Ich schlage vor, dass Sie sich direkt mit der Entwicklung der Atombombe befassen.
5: Es gab eine Verschwörung, eine schreckliche Verschwörung.
1: Ein siegreiches, vom Krieg verwüstetes Land muss erneut ums Überleben kämpfen.
4: Nachdem er den Knopf gedrückt hatte, stand alles in gleißendem Licht. Wir konnten einen Atompilz aufsteigen sehen.
6: Eine perforierende Schusswunde. Ich tue alles dafür, dass die Menschen sicher sind und am Leben bleiben.
7: Zielen! Feuer!
8: 2014 wurde ein Bus mit Flüchtlingen aus Gorlovka beschossen und brannte aus. Meine Kinder haben wie durch ein Wunder überlebt. Jeder an meiner Stelle hätte also wahrscheinlich dasselbe getan.
6: Schussposition einnehmen. Bereit zum Zielen? Los geht's. Mir macht das immer Spaß, denn jeder Schuss bringt uns dem Sieg näher. Auf geht's. Natürlich habe ich Angst, aber ich habe meine Entscheidung getroffen. Ich bin hier. Manchmal spielen meine Nerven verrückt. Ich möchte weinen, aber ich kann es nicht zeigen. Ich möchte, dass die Jungs mit guter Laune in die Schlacht ziehen. Ja, ich setze mein Leben aufs Spiel. Aber ich habe ein Ziel. Wenn wir es jetzt nicht beenden, wird es noch schlimmer werden. Wir müssen siegen.
9: Lautes Spielen. Der Balalaika ist ein offizieller Bestandteil der russischen Militärdoktrin.
10: Absurd? Ans Absurde grenzt auch die Aussage Angela Merkels, dass hybride Kriegsführung offiziell Teil der russischen Militärdoktrin sei, was ebenfalls viele Leute wütend machte. Die Doktrin wird im Internet veröffentlicht und es findet sich kein Wort davon im Netz. Lassen Sie sich von Fakten leiten, nicht von Emotionen.
11: RT.de. Kritisch bleiben.
12: Blutige Drohnenangriffe. 13 Menschen, darunter ein Kind, kamen bei ukrainischen Drohnenangriffen auf die russische Stadt Nischnekamsk ums Leben. Alle Verletzten werden derzeit von Rettungskräften medizinisch versorgt. Die Behörden bezeichneten die ukrainischen Drohnenangriffe als Terroranschlag. Heikle Frage. FAZ-Korrespondent Michael Martens stellte auf einer Pressekonferenz die Frage, was Europa tun müsse, um so viele Russen wie möglich zu töten. Zitat Ende. Die Zeitung FAZ verurteilte ihn für diese Frage nicht. Zunehmende Spannungen. Die Eskalation zwischen den Houthis und Saudi-Arabien spitzt sich zu. Die Seiten führen gegenseitig Raketenangriffe durch. Vor dem Hintergrund des zugespitzten Konflikts hat Saudi-Arabien mit der Türkei und Pakistan einen Verteidigungspakt unterzeichnet, was die Lage noch weiter verschärfen könnte. Schönen guten Abend und herzlich willkommen bei TD. Mein Name ist Vadim Ivanov und wir starten in dieser Stunde mit unseren Nachrichten. Die ukrainischen Streitkräfte haben mit Drohnen einen massiven Angriff auf die Stadt Nischnikamsk in der russischen Teilrepublik Tatarstan verübt. Laut der Pressestelle des Oberhaupts der Region wurden dabei 13 Menschen getötet, darunter ein Kind. Das örtliche Gesundheitsministerium teilte mit, dass das getötete 5-jährige Mädchen noch vor Eintreffen der Rettungskräfte starb. Darüber hinaus wurden nach Angaben der Behörden der Teilrepublik mindestens 39 Menschen bei den ukrainischen Drohnenangriffen verletzt. Der Gesundheitsminister von Tatarstan, Almir Abashev, erklärte, die Verletzten haben durch die Explosion eines Sprengkörpers durch dringende Verletzungen des Weichgewebes erlitten. Laut der Pressestelle des Oberhaupts der Republik wurde in Tatarstan eine Trauerzeit um die Opfer des ukrainischen Drohnenangriffs auf Nischnikamsk ausgerufen. Das Oberhaupt der Republik, Rustam Minichanov, hat die ukrainische Attacke auf Zivileinrichtungen der Stadt bestätigt und kommentiert.
7: Feindliche Drohnen haben zivile Einrichtungen angegriffen und leider sind dabei Menschen ums Leben gekommen. Ich spreche den Familien der Verstorbenen mein tiefes Beileid aus. Alle Verletzten werden die erforderliche, hochqualifizierte medizinische Versorgung erhalten.
12: Aufgrund der ukrainischen Angriffe auf Zivilisten und zivile Objekte in der Stadt Nischnikamsk hat das russische Ermittlungskomitee ein Strafverfahren eingeleitet. Das Komitee bezeichnete die ukrainische Attacke als Terroranschlag. Die offizielle Sprecherin der Behörde, Svetlana Petrenko, betonte zudem, dass sich an allen angegriffenen Orten Zivilisten befanden.
13: Die ukrainischen Streitkräfte haben mit Drohnen Angriffe auf Wohngebiete sowie Industrieanlagen in Nischnikamsk geflogen. Dabei kamen Zivilisten ums Leben, darunter auch ein Kind. Dutzende Menschen wurden verletzt. An allen angegriffenen Orten befanden sich Zivilisten, die nicht an den Kampfhandlungen beteiligt waren. Einmal mehr hat das Regime in Kiew ein Verbrechen begangen, für das es keine Rechtfertigung gibt.
12: Die FAZ reagierte auf eine heikle Frage ihres Journalisten Michael Martens bei einer Pressekonferenz mit dem serbischen Präsidenten Alexander Vucic und dem ukrainischen Präsidenten Wladimir Zelensky in Belgrad. Und gemäß der Haltung, die der Journalist selbst auf Twitter darlegt, unterstützen sie ihn zwar nicht, bekräftigen jedoch das Recht der Ukraine auf Selbstverteidigung.
7: Die Frage war allerdings missverständlich formuliert, was wir bedauern. Es ist nicht die redaktionelle Linie der Frankfurter Allgemeinen Zeitung, dass möglichst viele russische Soldaten getötet werden sollten. Die FAZ tritt ein für das völkerrechtlich garantierte Selbstverteidigungsrecht der Ukraine und für ein möglichst baldiges Ende des russischen Angriffskrieges.
12: Vor einigen Tagen äußerte der FAZ-Korrespondent Michael Martens eine provokative Frage, nämlich was Europa tun müsse, um so viele Russen wie möglich zu töten.
14: Können Sie uns Europäern sagen, was wir konkret tun können, um Ihnen dabei zu helfen, mehr Russen zu töten, natürlich mehr russische Soldaten?
12: Über die Reaktion auf diese heikle Frage des Journalisten und die Folgen sprechen wir jetzt live mit unserem Korrespondenten Roman Süskind. Roman, grüß dich.
15: Grüß dich, Vadim.
12: Roman, wie hat sich der Journalist Michael Martens verhalten, nachdem das Video mit seiner Frage viral gegangen war? Wie sehen die Reaktionen darauf bisher aus?
15: Ja, also Michael Martens hat sich genauso verhalten, wie es eigentlich typisch ist. Denn was wir hier erleben, ist mittlerweile genauso typisch wie skandalös eigentlich. Ein deutscher Journalist äußert hier Menschenverachtendes. Seine Korrektur, die danach folge, dass es sich nicht um Russen als Volk handele, sondern bloß um russische Soldaten, macht es nicht weniger grauenvoll. Aber wer sich da Konsequenzen wünscht oder einen Aufschrei, politischen Aufschrei, medialen Aufschrei wünscht, der wird höchstwahrscheinlich enttäuscht, denn das Spiel kennt man eigentlich schon länger. Fällt eine ukrainische Drohne auf dem EU-Gebiet, ist Russland daran schuld. Passiert was Grauenvolles in Europa, ist Russland daran schuld. Werden die Träume eines deutschen Journalisten nach mehr toten russischen Soldaten öffentlich, ist auch Russland daran schuld. Also immer die Schuld bei Russland, bei Russen suchen, das kennt man. So wird schon seit geraumer Zeit argumentiert. Dieser Logik bedient sich auch Michael Martens, der seine Äußerung gar und gar nicht skandalös findet.
7: Nein, liebe Freunde von Sputnik, es ist nicht skandalös, den ukrainischen Präsidenten zu fragen, wie Europa der Ukraine helfen kann, mehr Russen zu töten. Genau das ist notwendig. Skandalös ist der Krieg eures Sponsors Putin gegen die Ukraine.
15: Dabei muss man fairerweise darauf hinweisen, dass Martens nicht zum ersten Mal mit solchen menschenverachtenden Äußerungen auffällt. Der FAZ-Journalist kommentiert gerne ukrainische Drohnenaufnahmen, auf denen vermutlich Tötungen russischer Soldaten zu sehen sind. Es ist für ihn ein gutes Beispiel, denn es sei nötig, die Russen zu töten, da es sich um Faschisten handele. Hier zum Beispiel sein X-Beitrag.
7: Genau wie 1944 bei den Deutschen ist es entscheidend, so viele russische Soldaten wie möglich zu töten, um den Faschismus unserer Zeit zu besiegen. 414 Maja Birds gehen mit gutem Beispiel voran. Sie tun, was nötig ist. Russen töten. Vielen Dank aus dem freien Europa.
15: Es gibt eine Tatsache, die diesen Nazi-Vergleich besonders brisant macht. Das russische Außenministerium weist darauf hin, dass die Forderung danach, die Russen zu töten, in der Familie Martens durchaus Tradition hat.
16: Er selbst stammt aus einer Nazi-Familie. Sein Großvater Hans Hermann Martens, Mitglied der NSDAP, war ein hochrangiger Nazi-Offizier und diente im Stab des Oberkommandos der Wehrmacht unter Alfred Jodl, der vom Nürnberger Tribunal wegen Verbrechen gegen den Frieden, Kriegsverbrechen und Verbrechen gegen die Menschlichkeit zum Tode verurteilt wurde. Und wie steht es mit der internationalen Öffentlichkeit? Hat irgendjemand im Westen die revanchistischen Äußerungen dieses Nachkommen eines Nazis verurteilt? Grabesstille. Denn für die vermeintlich zivilisierte Welt hat dieser Nazi-Enkel genau das gesagt, was sie alle denken, nur dass er es nicht als strategische Niederlage Russlands, sondern wörtlich als Russentöten bezeichnet hat.
15: Und während europäische Regierungen und die sogenannten Qualitätsmedien keine Konsequenzen daraus ziehen und im besten Falle dazu schweigen, sorgt es im Netz durchaus für Empörung. Es gab sehr viele Kommentare, die diese Äußerungen nicht verstanden haben und es wurde sogar eine Petition gestartet, die die Entlastung von Martens fordert.
7: Ein Journalist, der öffentlich fragt, wie man mehr Russen tötet, gehört für mich nicht in eine Redaktion. Das ist für mich keine Berichterstattung. Das ist Parteinahme in ihrer menschenverachtendsten Form. Ich fordere die Chefredaktion und die Herausgeber der Frankfurter Allgemeinen Zeitung auf, sich klar von dieser Aussage zu distanzieren und personelle Konsequenzen zu ziehen. Ein Journalist, der so auftritt, beschädigt für mich das Ansehen des gesamten Berufsstandes.
15: Die Zahl der Menschen, die unterschreiben, wächst rasant. Das ist für den Frieden die gute Nachricht. Die schlechte Nachricht ist, dass die unverhohlene Kriegspropaganda in der EU immer lauter wird, dass die Narrative immer hasserfüllter und menschenverachtender werden und sich damit das Overton-Fenster immer breiter öffnet. Mit stillschweigender Unterstützung der Regierungen und sogenannten Qualitätsmedien. Also wir sehen, dass in der Europäischen Union dieser Kriegspropaganda und somit auch dieser Kriegsvorbereitung immer unversteckter stattfindet und das lässt einen sehr traurig stimmen. Wer sich da durchsetzen wird, also die Zahl der Menschen, die sich für den Frieden und gegen eine Eskalation einsetzen wollen oder die Zahl der Menschen, die da weiter Russen töten wollen und immer hasserfüllter sprechen, ist dabei natürlich eine offene Frage.
17: Hätte der Korrespondent Roman Siskin über das Geschehen rund um Michael Martens, FAZ-Journalisten, der sich so viele tote Russen wie möglich wünscht. Roman, vielen Dank für diesen Moment.
15: Danke, Vadim.
17: Die jemenitische Bewegung Ansar Allah, die Houthi, hat Videoaufnahmen von Raketenstarts veröffentlicht. Die Raketen sollen hier zufolge eine Ölraffinerie in Saudi-Arabien getroffen haben. Ein Sprecher der Bewegung erklärte, dieser Angriff sei eine Reaktion auf die Aggression seitens Riads gewesen. Die in den sozialen Netzwerken verbreiteten Videoaufnahmen zeigen angeblich die von Flammen umhüllte Aramco-Ölraffinerie in der Küstenstadt Jizan sowie die Folgen eines Raketen- und Drohnenangriffs auf den Hafen Al-Muha am Roten Meer. Die Anlage wird von den von Saudi-Arabien unterstützten Kräften im Jemen kontrolliert. RT erhielt exklusive Stellungnahmen des Pressesprechers von Ansar Allah zur Eskalation der Gewalt.
7: Es gibt eine saudische Besetzung des Jemen und es gibt eine saudische Blockade des Jemen. Von Saudi-Arabien wird gefordert, die Besetzung zu beenden und die Blockade aufzuheben. Dies sind legitime Forderungen des Jemen. Wir sagen Saudi-Arabien, dass der Jemen nun in der Lage ist, Saudi-Arabien ins Visier zu nehmen und schmerzhafte Schläge gegen das Land zu führen, sollte es sich nicht einem gerechten und ehrenhaften Frieden unterwerfen, der die Würde und Sicherheit aller Länder der Region garantiert. Leider verhält sich Saudi-Arabien weiterhin arrogant und beharrt darauf, den Jemen zu besetzen und die Blockade aufrechtzuerhalten. Daher haben wir die Gleichung Aggression gegen Aggression und Blockade gegen Blockade aufgestellt. Der Angriff auf eine Aramco-Anlage in Jizan war eine Reaktion auf die Verletzung des jemenitischen Luftraums durch Saudi-Arabien in Sada und Haya. Wir bekräftigen gegenüber Saudi-Arabien und jedem anderen Land, dass jede Verletzung der jemenitischen Souveränität, selbst eine Verletzung des jemenitischen Luftraums, eine Reaktion nach sich ziehen wird. Daher müssen sie sich aus dem Jemen zurückziehen und ihre Blockade aufheben.
17: Die jüngste Eskalation erfolgt nur wenige Tage nach der Unterzeichnung eines neuen Verteidigungspakts für den Nahen Osten durch Pakistan, die Türkei und Saudi-Arabien. Das Abkommen schafft einen Rahmen, wonach ein bewaffneter Angriff auf einen der Vertragspartner als Angriff auf alle gilt. Einige Analysten vermuten, dass es als Warnung an Israel und den Iran geschlossen wurde. Der Sprecher der Houthi, Mohammed al-Bukati, erklärte erneut, dass das Verteidigungsabkommen zum Scheitern verurteilt sei.
7: Es ist nicht das erste Mal, dass Saudi-Arabien versucht, internationale Bündnisse zu schmieden. Zuvor hatte es die Koalition des sogenannten Sturmes der Entschlossenheit ins Leben gerufen, der 17 Länder angehörten, um einen Angriff gegen den Jemen zu führen. Es gelang ihr jedoch nicht, ihr Ziel, die Einnahme von Sanaa, zu erreichen. Dieses Bündnis wird daher das gleiche Schicksal ereilen wie seine Vorgänger. Wenn die Vereinigten Staaten, Großbritannien und die zionistische Entität aus ihrer Konfrontation mit dem Jemen als Besiegte hervorgegangen sind, dann werden auch diese Bündnisse nichts erreichen. Wir haben auch der Türkei und Pakistan deutlich gemacht, dass der Beitritt zu einem solchen Abkommen zur Durchführung eines Angriffskriegs gegen den Jemen einen Schandfleck in der Geschichte der Türkei und in der Geschichte Pakistans darstellen würde. Wir fragen, wo war dieses Bündnis, als in Gaza ein Völkermord verübt wurde? Als die Männer, Frauen und Kinder von Gaza um Hilfe schrien und an alle arabischen und muslimischen Regierungen appellierten? Doch diese Regierungen wagten es nicht, unseren Brüdern und Schwestern in Gaza zu Hilfe zu eilen. Das einzige arabische und muslimische Land, das sich mit aller Kraft in den Konflikt eingemischt hat, um unsere Brüder und Schwestern im Gazastreifen zu unterstützen, war der Jemen. Leider wollen sie sich heute einem Bündnis mit Saudi-Arabien und Pakistan anschließen, um den Jemen ins Visier zu nehmen. Dies bestätigt, dass diese Regierungen, die türkische, die pakistanische und die saudische Regierung, nun zur ersten Verteidigungslinie der zionistischen Entität geworden sind. Andererseits betonen wir, dass das pakistanische und das türkische Volk an der Seite des jemenitischen Volkes stehen. Die pakistanische und die türkische Regierung hätten dem Willen ihrer Völker folgen sollen, anstatt sich der US-Politik und dem amerikanischen Druck zu beugen. Das Abkommen existiert bislang nur auf dem Papier. Sollte sich die Türkei oder Pakistan jedoch an einer Aggression gegen den Jemen an der Seite des saudischen Feindes beteiligen, wird es eine Reaktion geben.
17: RT sprach mit Gökhan Batu, einem Forscher im Bereich Sicherheit am Orsam-Zentrum für Nahoststudien. Seiner Meinung nach könnte das Mekka-Abkommen ein Verbot künftiger Entwicklungen sein, da die Region auf jede erdenkliche Weise versucht, mit dem Konflikt fertig zu werden und gleichzeitig das Feuer weiter anheizt.
7: Wie überall im Nahen Osten herrscht auch hier große Instabilität. Und ich glaube, dass es kurzfristig nicht so einfach ist, die Probleme zu bewältigen. Insbesondere was Saudi-Arabien und die Auseinandersetzungen mit den Houthi betrifft, glaube ich, dass wir viel Zeit brauchen, um dies zu lösen. Aber ich sollte auch erwähnen, dass eine der wichtigsten Handelsrouten, nämlich das Rote Meer, auf die eine oder andere Weise blockiert wurde und die Weltwirtschaft davon betroffen ist. Tatsächlich ist dies nicht nur ein Problem für die Regierungen der Region, sondern für alle Länder der Welt und vor allem für die Großmächte. Auf kurze Sicht erwarte ich daher keine Beruhigung der Lage, aber mittelfristig werden sich viele Parteien einschalten und sich mit dem Problem auseinandersetzen müssen. Und es wird weitere Bündnisse geben, nicht nur das derzeitige. Solange jedoch die Handelswege und die Freiheit der Schifffahrt durch diesen Konflikt, einschließlich der Houthi, beeinträchtigt sind, brauchen wir Lösungen. Wir alle wussten, dass die Allianz in naher Zukunft auf die Probe gestellt werden würde. Und ja, wir haben hier eine Vereinbarung gemäß Artikel 5 des NATO-Vertrags. Aber wir brauchen Zeit und wir können keine Anschuldigungen erheben oder sofortige Antworten auf unmittelbare Angriffe nichtstaatlicher Organisationen erwarten. Außerdem wissen die Houthi, dass es noch zu früh ist. Und das ist reine Selbstdarstellung.
17: Israel lehnt den 15-Punkte-Plan ab, der vom Trumps Friedensrat mit dem Ziel vorgelegt wurde, den Krieg im Gazastreifen endgültig zu beenden. Der israelische Premierminister Benjamin Netanyahu erklärte, dass unabhängig davon, ob Washington ein Verbündeter sei oder nicht, die Sicherheit Israels Priorität habe.
7: Solange ich Ministerpräsident bin, wird es keinen palästinensischen Staat geben. Israel lehnt das 15-Punkte-Papier ab. Die israelischen Streitkräfte werden sich nicht zurückziehen, solange die Hamas nicht entwaffnet ist. Wir sprechen mit den Amerikanern über diese Angelegenheit. Sie haben Vorschläge, von denen einige für uns akzeptabel sind und andere inakzeptabel. Und wir wissen, wie wir uns gegen solche Dinge behaupten können. Das haben wir immer wieder bewiesen, als wir in Rafah und entlang der Philadelphia-Achse einmarschierten, als wir in den Libanon einmarschierten und Nasrallah ausschalteten, als wir den Iran zweimal angriffen, entgegen all jenen, die uns belehren wollen. Wir tun, was für die Sicherheit Israels notwendig ist, selbst gegen unsere besten Freunde, wenn es sein muss.
17: Ende Juli erklärte US-Präsident Donald Trump einen Durchbruch bei den Bemühungen um Frieden im Gazastreifen. Trumps Friedensrat legte einen 15-Punkte-

0: Zustimmung Israels zu beenden. Die Hamas hingegen unterstützte Trumps Plan und erklärte, sie sei bereit, an der Umsetzung der 15 vereinbarten Punkte mitzuwirken und klare Fristen für deren Erfüllung festzulegen.
1: Die Hamas bekräftigt ihr Bekenntnis zu den Vereinbarungen, die mit den Vermittlern und dem Friedensrat hinsichtlich der Roadmap für den Abschluss der zweiten Phase des Waffenstillstandsabkommens im Gazastreifen getroffen wurden. Sie bekräftigt erneut ihre Verpflichtung, sich verantwortungsbewusst an der Umsetzung der 15 vereinbarten Punkte zu beteiligen und einen klaren Zeitplan für deren Umsetzung festzulegen.
0: In einem Exklusivinterview mit RT erklärte Ghazi Hamad, Mitglied des Politbüros der Hamas, dass Trumps Friedensplan angenommen worden sei, um weiteres Blutvergießen zu vermeiden.
1: Wir leben in einer schweren und harten Zeit und wir haben einem schmerzhaften Abkommen zugestimmt. Ja, dieses Abkommen ist schmerzhaft für uns und wir sind nicht glücklich darüber, damit niemand dies gegen uns ausnutzt. Leider waren die Bedingungen, mit denen der Gazastreifen in den letzten 3 Jahren konfrontiert war, grausam. Morde, Völkermorde, Vertreibung, Tod, Massenmorde und die Zerstörung von allem, während die Welt einfach nur zusieht. Täglich fließt im Gazastreifen Blut und überall liegen Leichen verstreut. Leider reagiert die Welt nicht, selbst die arabische und islamische Welt hat keine Initiative gezeigt. Letztendlich wurde dieses Abkommen notwendig, um unser Volk im Gazastreifen zu retten. Und leider haben wir niemanden gefunden, der uns unterstützt hätte oder Druck auf den Besatzungsstaat hätte ausüben können, um diesem Verbrechen ein Ende zu setzen.
0: Soweit die TD-Nachrichten. Anschließend kommt hier die Sendung Realpolitik mit Alexander von Bismarck. Ich bin bei Ihnen, Ivanov, um 18 Uhr wieder für Sie da. Bleiben Sie dran.

0: Oktober 2023. Der unerwartete Angriff der Hamas auf Israel schockierte die Welt. Zu dieser Zeit rechnete niemand damit, dass die palästinensischen Extremisten so viele moderne Waffen haben würden. 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
1: Wir bedanken uns bei der ukrainischen Regierung für diese Waffen. Wir werden sie gegen Israel richten.
0: Wie kommt es, dass im Nahen Osten ständig Waffen aus einem Land auftauchen, dessen Vertreter sich andauernd über mangelnde Munition und militärische Ausrüstung beschweren?
2: Waffen für die Ukraine, Munition für die Ukraine, neue Verteidigungssysteme für die Ukraine.
0: 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Aber wo landen diese Lieferungen? Und wer hat überhaupt entschieden, einem Land Waffen zu liefern, das seit fast 30 Jahren einer der größten Knotenpunkte für den illegalen Waffenhandel ist?
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7: Die sowjetische Anklage verfügt über umfangreiches Beweismaterial, das dem Gericht vorgelegt wird.
6: Innerhalb von 10 Monaten wurden genügend Beweise gesammelt, sodass heute, 80 Jahre später, niemand mehr daran zweifeln kann, dass Faschismus und Nationalsozialismus das größte Übel sind, das der menschliche Geist hervorbringen konnte. 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

0: Der Begriff Völkermord wurde nicht in das Urteil des Nürnberger Tribunals aufgenommen.
1: Im Rechtsspruch der Nürnberger Prozesse wird jedoch anerkannt, dass es einen Plan gab, die besetzten Gebiete der Sowjetunion von ihrer ursprünglichen Bevölkerung zu säubern, um sie anschließend durch Deutsche zu kolonisieren.
2: Der große Vaterländische Krieg war in der Tat ein Krieg, in dem die physische Vernichtung der Völker der UdSSR auf dem Spiel stand.
3: Drei, zwei, eins, null.
4: Archiv streng geheim. Im September 41 berichtet Vadim alias Gorski aus London.
5: Man arbeitet an der möglichen Nutzung der Kernenergie für militärische Zwecke.
4: In der ersten Direktion des NKWD taucht ein neuer Ordner mit dem Codenamen Enormus auf.
6: Enorm bedeutet wörtlich etwas Riesiges, Furchterregendes.
4: Alle Kernphysiker werden von der Front abgezogen, um an dem neuen Projekt zu arbeiten.
5: Auf Stalins Frage, wer die Leitung übernehmen soll, kam die Antwort Kurtschatow.
7: Ich schlage vor, dass Sie sich direkt mit der Entwicklung der Atombombe befassen.
8: Es gab eine Verschwörung, eine schreckliche Verschwörung.
4: Ein siegreiches, vom Krieg verwüstetes Land muss erneut ums Überleben kämpfen.
7: Nachdem er den Knopf gedrückt hatte, stand alles in gleißendem Licht. Wir konnten einen Atompilz aufsteigen sehen.

0: Euch ist meine kleine Enkelin. Hallo, meine Süße. Ich bin am Koschewnikow, dem Hügel, zu den Eisbären. Um sie zu zählen, um zu sehen, welche Bären es dort gibt.
1: Also, besuchen wir die Bären?
0: Ich habe 21 Bären gezählt. Volles Haus.
2: Schau, ein Bär.
1: Nachdem das Mädchen getötet wurde, flog ein Hubschrauber darüber und sah 50 hungrige Bären in Richtung Bankarim laufen. Sie versuchten, Wege zu finden, um die Bären daran zu hindern, in das Dorf zu gelangen.
2: Schau!
0: Sieh es dir an, es eilt jetzt. Bitte hab keine Angst vor uns.

Liebe Zuschauer, ich begrüße Sie zu einer weiteren Folge Realpolitik mit Alexander von Bismarck. Heute sprechen wir ein bisschen über die EU-Sanktionen und kriegen wir Neuwahlen in Deutschland? Zunächst einmal möchte ich nur vorab sagen, mein Fokus liegt im Wesentlichen darauf, dass ich mich für die Diplomatie zwischen Deutschland und Russland einsetze. Die Bundesregierung hat das komplett vernachlässigt. Und deshalb muss es ja in Deutschland Menschen geben, die sich eben Gedanken machen, wie kann man das Verhältnis zwischen Deutschland und Russland wieder vernünftig auf einer Basis der Augenhöhe bewegen. Und deshalb ist das so unglaublich notwendig. Wir müssen mit ihnen sprechen. Wir müssen keine Hochrüstung der Sprache machen und auch keine Hochrüstung von Militär. Wir brauchen genau das Gegenteil, damit wir hier in dem Konflikt zwischen der Ukraine und Russland eher vermitteln, als dass wir uns auf eine Seite stellen. Deshalb versuche ich mit vielen Menschen zusammen, auch den Kontakt zu russischen Menschen und russischen Offiziellen zu halten, damit wir diese Eskalationsspirale wieder runterholen, die wir in Europa haben. Denn wir wollen doch auch, dass unsere Kinder friedlich, so wie wir, aufgehört

gewachsen sind, auch weiterhin friedlich in Europa leben können. Deshalb Diplomatie an erster Stelle, bevor in irgendeiner Form andere Dinge benutzt werden. Mich haben viele gefragt, wer eigentlich die hübsche Dame ist, die oftmals im Hintergrund ist. Das ist meine Mutter. Und die war sehr klug und hat immer gesagt, Alex, ganz wichtig, du musst mit Menschen auf Augenhöhe reden und nicht arrogant von oben herunter. Sie hat mir so viele tolle Sachen erzählt, dass ich mich natürlich auch gerne für solche Dinge interessiert habe und auch mich einsetze. Und ich erinnere mich oft an meine Mutter, die 104 Jahre alt geworden ist. So, nun kommen wir zum Tagesspiegel. Mehr US-Atomwaffen als Option. NATO arbeitet an Plänen für Ausbau nuklearer Abschreckung. In den Mainstream-Medien wird immer wieder von der Bedrohung von Russland gesprochen. Das brauchen sie natürlich, wenn sie aufrüsten wollen in der EU. Und genau das Gegenteil brauchen wir doch. Wir brauchen doch nicht mehr nukleare Waffen in Europa. Wo leben wir eigentlich, dass wir hier sagen, wir müssen einen atomaren Krieg vielleicht jetzt noch führen? Polen, Litauen und wer ist es noch? Und Finnland wollen sich bereit erklären, eben die Stationierung von derartigen Waffen zu haben. Ich glaube, wir merken das gar nicht mehr. Was für eine Strategie haben die eigentlich in Europa? Sie haben gar keine Strategie. Es muss doch mehr dazu kommen, dass man miteinander redet, dass man sagt, wie können wir sowas beenden, den Konflikt zwischen der Ukraine und Russland, dass wir ein vernünftiges Europa bekommen, was wir alle damals angestrengt haben, als wir die EU auch gegründet haben. Und nicht, dass wir immer wieder neu anfangen, unsere Sprache hochzurüsten, militärisch letztendlich immer wieder das Militär in den Vordergrund zu setzen. Nein, wir brauchen die menschliche Komponente, wir brauchen die zwischenmenschliche Komponente und wir brauchen doch etwas, wo wir gemeinsam lachen können und uns freuen können. Wir brauchen diese Aggressivität nicht. Das müssen viele Menschen der Bundesregierung und der EU mal sagen, dass wir das alles, was hier gemacht wird, in der Vergangenheit nicht mehr brauchen. Wir kommen dann zum Fokus Online. Und ich mache das gar nicht vorlesen, was die schreiben, weil hier wird ein CDU-Politiker, Kiesewetter, wieder zitiert, was er massiv jetzt gesagt hat, gerade in den letzten Tagen. Aber er war schon immer so. Er war ein Scharfmacher gegen Russland und will Russland in die Knie zwingen. Wir kommen dann zur Überschrift. Europa muss auf die Kapitulation Russland hinarbeiten. Er spricht von die militärische Strategie der Ukraine. Sie müssen gewinnen. Sie müssen die bedingungslose Kapitulation von Russland erreichen. Und das wäre auch was Positives für das russische Volk. Sag mal, ich glaube, wir merken gar nicht, ich weiß nicht, ob seine Hirnwendungen irgendwie falsch gepolt sind. Und ich muss dazu ein, zwei Zitate bringen, die einfach dazu passen. Und zwar in mehreren Veröffentlichungen, vor allen Dingen in den Mainstream-Medien. Europa muss auf die Kapitulation Russland hinarbeiten. Mit einem tollen Bild natürlich. Und er formuliert weiter. Warum nutzen wir nicht alle ökonomischen und diplomatischen Hebel, die wir haben, um das Regime Russland in die Knie zu zwingen? Warum machen wir so weiter wie bisher und ertragen sogar ein russisches Haus im Herzen Berlins, statt diese Diktatur und Terrorfiliale zu enteignen und zu schließen? Er spricht hier von dem kulturellen Haus in Berlin,
wo man auch die russische Sprache lernen können, wo Kinder zusammenkommen, wo Menschen zusammenkommen in einem kulturellen Bereich, kein politischen Bereich. Und das nennt er die Terrorzelle von Russland in Berlin. Wo leben wir eigentlich mit solchen Worten, dass wir gerade im kulturellen Bereich so auch noch in der Sprache aufrüsten? Und es geht weiter, was er sagt. Wer es zudem mit den Menschen in Russland gut meint, wünscht Russland eine bedingungslose Kapitulation und damit den Beginn des Weges in den Kreis zivilisierter, friedlicher und freier Gesellschaften. Ich glaube, hier merkt man an solchen Äußerungen, dass irgendwas nicht stimmt mit der Relation im Gehirn. Der hat den gesunden Menschenverstand verloren. Wir brauchen doch in Europa eher Diplomatie als Aufrüstung und Kampf gegen ein Land, was eh nicht besiegbar ist. Das ist eine Atommacht. Also wenn sich die Russen auf den Knien bewegen, werden sie doch nicht Halt machen, auf den roten Knopf zu drücken. Also ich kann ihn überhaupt nicht verstehen. Und dann kommt noch hinzu, dass dieser Generalleutnant Christian Freuding sagt, wir müssen bereit sein zu kämpfen. All das ist doch eher eine Sache, die mehr eine Eskalation herbeiführt, als dass wir bereit sind, das deeskalierend zu wirken. Also es ist nur noch fürchterlich, wenn man solche Schlagzeilen in den Mainstream-Medien und überall liest. Wir brauchen doch auch, wir müssen doch auch unsere Menschen mitnehmen und sie nicht kriegstüchtig machen. Wir müssen sie friedlich machen. Wir wollen ein friedliches Europa. Wir wollen kein kriegstüchtiges Europa haben. Und wir wollen doch keine Kämpfe zwischen den einzelnen Ländern haben. Oh, es ist einfach nicht mehr auszuhalten. Wir kommen dann zur Ostdeutschen Allgemeine. Nord Stream Anschlag Warnung. Die orchestrierte Ahnungslosigkeit im Kanzleramt. Man spricht davon, dass das Kanzleramt über die Sprengung von Nord Stream informiert war. Die Pipeline, die das günstige Gas von Russland nach Deutschland gebracht hat. Wir merken hier, dass die gar nicht wissen, was dürfen sie sagen oder was dürfen sie nicht sagen. Der Kanzlersprecher wusste gar nichts davon, dass da eine Geheimhaltung, die höchste Geheimhaltungsstufe ist. Das bedeutet, dass anscheinend der Bundeskanzler, damals Scholz, davon wusste. Und natürlich der jetzige Bundeskanzler Merz, natürlich auch diese Information natürlich auf dem Tisch haben muss. Also es ist so, dass dieser Terroranschlag auf ein Projekt, was wir Deutschen dringend für unsere Industrie gebraucht haben und unsere Firmen, dass wir hier Bescheid wussten, dass das passiert. Natürlich durch Amerika forciert, das wissen wir. Biden hat ja das in der Pressekonferenz damals auch gesagt. Einfach nur traurig, was in solchen Kreisen passiert, dass keiner sich äußert und keiner solchen Terroranschlag zurückhält. In allen Bereichen versucht man, Terroranschläge zu verhindern und die Informationen zu geben und auch zu warnen. Und wir gucken zu, dass unsere eigenen Sachen zerstört werden. Und das Schlimme ist, es wird gar nicht aufgeklärt. Die haben gar kein Interesse, es aufzuklären, wer dahinter gesteckt hat, dass ukrainische Leute, dass Zelensky das sogar befürwortet hat, gegen unser eigenes Land. Unvorstellbar, unvorstellbar, dass das in Deutschland passieren darf. Wir kommen dann zu Euraktiv. Irland schlägt eine Neubewertung der EU-Sanktionen gegen Russland vor. Jetzt erst merken die EU-Staaten, dass ihnen bei dem 21. Sanktionspaket, was ja abgeschwächt wurde, weil einige Länder das nicht so mitmachen wollten, denen geht komplett die Luft aus.
Und in der Vorbereitung

Vorbereitung des 22. Sanktionspaketes hat Irland gesagt, wir müssen wohl aufpassen, dass wir nicht Sanktionen erlassen, was uns mehr trifft als Russland. Dass es Russland natürlich ein bisschen trifft, aber wir müssen uns das, ich habe das so oft gesagt, auf der Zunge zergehen lassen. Wir sind jetzt bei der Vorbereitung des 22. Sanktionspaketes. Das heißt, die 21 haben gar nichts erreicht in diesem Konflikt und haben eher Russland die Möglichkeit gegeben, dadurch immer mehr in die Ukraine einzumarschieren. Sie gewinnen jeden Tag, gerade jetzt, jeden Tag mehr. Der Donbass wird so massiv zurzeit auch von den russischen Soldaten mit Einkesselung von Städten bedient. Das heißt, in kurzer Zeit wird auch der Donbass fallen. Ich hoffe, wenn das geschehen ist, dass das sofort am nächsten Tag dann vorbei ist. Das ist die Ankündigung von Russland, die gesagt haben, wir wollen Lugansk und Donetsk komplett haben. Und dann können wir ganz schnell auch Friedensverträge aktiv führen. Man kann nur hoffen, dass das auch von Russland ernst gemeint ist. Vielleicht hat Trump und Putin darüber gesprochen, dass das eines der wichtigsten Voraussetzungen sind, weil dort immer so viele russischen Menschen gelebt haben und dass dann im Grunde genommen die Grenzen eingefroren werden können und es dann zu sicherlich langfristigen Verhandlungen, aber dann zu friedlichen Verhandlungen kommen kann. Wir hoffen das alle in Europa. Wir hoffen das vor allen Dingen in Deutschland. Und wir hoffen, dass eine Normalität wieder einkehrt und dass wir diese ganzen Sanktionspakete, die natürlich in erster Linie gegen uns gehen, davor warnt Irland ja im Augenblick auch, dass die endlich aufhören. Und dass wir im Grunde genommen für unsere Wirtschaft wieder nach vorne blicken können. Es geht ja zurzeit nur noch bergab. Und wer hört, wer alles auswandern will, vor allen Dingen auch von den wirtschaftlichen Industriestaaten, die gehen nach China, die gehen in die USA. Immer mehr bereiten sich darauf vor, Deutschland wirtschaftlich zu verlassen. Dann haben wir doch keine Arbeitsplätze mehr. Wir brauchen doch die Wirtschaft hier, in unserem eigenen Land. Wir wollen doch auch, dass unsere Leute weiter beschäftigt sind und Geld verdienen, damit sie in Ruhe leben können. Ich glaube, die Bundesregierung kriegt das alles gar nicht mehr mit. Sie lebt irgendwo auf einer Wolke, in ihrer Blase. Einfach nur traurig, dass wir so weit gekommen sind. Wir hatten mal eine tolle soziale Marktwirtschaft, die wir kaputt gemacht haben. Das sind die Altparteien, die das alles kaputt gemacht haben und die uns in diese Situation gebracht haben. Das muss man sich wirklich immer wieder sagen. Es war keine andere Partei. Es war die CDU, die FDP und die SPD und die Grünen natürlich, die völlig daneben, die sich völlig umgedreht haben, was früher eine Friedenspartei war und jetzt eine Aufrüstungspartei. Unglaublich. Ich will vielleicht noch dazu sagen, wenn die EU eine Strategie hätte mit ihren Sanktionspaketen, dann wäre vielleicht es gut, dass sie in eine Richtung geht. Aber sie hat ja gar keine Perspektive, sie hat gar keine Strategie. Was passiert denn? Wie kommen wir da weiter? Wie kommen wir aus dieser Spirale raus? Das ist, glaube ich, eines der wichtigsten Punkte. Wenn man keine Strategie hat, dann sollte man so schnell wie möglich diplomatische Beziehungen zu den angrenzenden Ländern aufnehmen und sagen, wie können wir arbeiten, zusammenarbeiten? Und dass man nicht mit dem erhobenen Zeigefinger auf andere Länder losgeht, sondern dass man auf Augenhöhe miteinander spricht. Dafür setze ich mich ganz massiv ein, in vielen anderen Ländern auch mit China, weil wir brauchen die wirtschaftliche Zusammenarbeit. Und ich als Unternehmer sehe natürlich das im Vordergrund. Wenn man wirtschaftlich zusammenarbeitet, dann kommen auch die persönlichen Beziehungen dazu zwischen den Menschen. Dann gibt es keine Aggressivität, weil beide haben was davon. Beide träumen davon, dann auch nach vorne zu gehen und zu wachsen. Und nur wenn die Wirtschaft wieder wächst,
können wir im Grunde genommen all das bezahlen,

was wir in den sozialen Dingen nicht mehr ausgeben können. Na ja, Augenblick, ich habe noch ein Zitat dabei. Die EU hat immer größere Schwierigkeiten, neue Ziele für Sanktionen gegen Russland zu finden. Das kommt von einer internationalen französischen Zeitung. Und ein zweiter Punkt, die Koalition der Willigen stirbt langsam aufgrund fehlender klarer Führung. Das sagt der Telegraph auf Berufung von guten Quellen. Das heißt, Starmer ist weg, der Macron hat große Schwierigkeiten in Frankreich, Merz hat große Schwierigkeiten. Also diese Koalition, die ist auf dem absteigenden Ast und wir merken, dass auch dadurch die EU ins Schleudern gerät, dass sie ins Schlingern geraten. Es ist einfach nur traurig, aber es kommt dazu und da komme ich jetzt zum nächsten Punkt. Die Börsenzeitung, der IWF, der Internationale Währungsfonds, Europa droht eine Abwärtsspirale. Der IWF warnt davor, dass eine unkontrollierbare Schuldenfalle in der EU entsteht, weil so viel Schulden wie noch nie sind in der EU aufgetreten. Sicherlich natürlich durch den Ukraine-Krieg. Gar keine Frage. Da hat man Schulden aufgenommen, um das alles finanzieren zu können. Mit den vielen Waffen, mit all diesen, ein Aufrechterhalten des ukrainischen Staates zu finanzieren. Deutschland massiv voran mit der größten Beteiligung. Sie schreiben, dass im ersten Quartal von 2026, ich muss die Zahl nochmal lesen, es ist unfassbar. 15,4 Billionen Euro an Schulden hat die EU. Ein richtig großes. Und dann kommen die Zinsen, die werden steigen. Die Zinsen natürlich, wenn so viel Schulden da sind, steigen die Zinsen. Und diese Zinsen werden nachher durch einen Haushalt gedeckt werden müssen, weil sie ja gezahlt werden müssen. Die Staatsanleihen werden, da werden die Zinsen wachsen. Da freuen sich einige, die Geld haben, dass das dann angelegt werden kann. Aber wer muss das denn zurückzahlen? Das ist die nächste Generation. Das sind unsere Kinder und Enkelkinder. Das können sie nicht mehr. Also, wir müssen doch aufhören mit dieser Schuldenexplosion. Und dann bricht auf einmal, und das geht ganz schnell, dann bricht auf einmal alles zusammen. Dafür muss man doch die Verantwortlichen zur Rechenschaft ziehen, die uns in diese Situation hineinbringen. Unglaublich, was da passiert. Aber man kann ja einfach Geld drucken. Man kann ja einfach alles rausschmeißen. Wir haben so viel Steuereinnahmen. Unglaublich, über 1 Billion Euro. Wenn wir die richtig einsetzen, in den Gemeinden, in den Kreisen, in den Landtagen, in der Bundesregierung, wenn wir hier vernünftig, haben wir genug Geld für unser Sozialsystem, wenn wir es richtig einsetzen, und wir haben für unsere Rente und für all die Sachen einen ganz wichtigen Punkt. Und das ist das, was eigentlich die Epoch Times hier jetzt betitelt. Mehr als jeder Zweite rechnet mit vorzeitigem Ende der Regierung Merz. 57% der Bevölkerung laut Umfrage sagen, das wird ein vorzeitiges Ende mit dem Bundeskanzler geben, mit dem Bundeskanzler Merz geben. Und sogar 65% trauen der jetzigen Regierung überhaupt nicht mehr zu, dass sie Reformen durchführen können. Und zwar einmal in der Rente, dann in der Wirtschaft, dann in der Gesundheit, dann in der inneren Sicherheit und dann in der Migration. Das sind alles Themenfelder, wo wir einen solchen Reformstau haben und wo so viel Geld benötigt wird. Aber nein, was macht die Bundesregierung? Sie tut dieses Geld ganz woanders hin, im Ausland. Wir machen Entwicklungshilfe, wir machen so viel in anderen Ländern. Wir zahlen in die EU so viel Milliarden, wir zahlen mehr in
bei der UNO, was wir müssten. Wir finanzieren zum größten Teil den Ukraine-Krieg mit. Das sind alles Sachen, wo unser Geld verschwindet. Und wir wissen doch, fällt so viel Geld unter den Tisch. Wenn Milliarden ausgeschüttet werden, ist das doch ein Magnet, dass da die Korruption natürlich Tor und Tür geöffnet werden. Und hier merken wir, dass die Bevölkerung mittlerweile aufgewacht ist. Die Bevölkerung hat einen gesunden Menschenverstand, wofür was ausgegeben wird. Die Bevölkerung kann ganz anders darüber nachdenken, weil sie nicht in dieser Blase sitzt. Sie sieht das bei den täglichen Ausgaben, beim Benzin, wenn sie tanken gehen, in den Supermärkten, wo die Preise steigen, weil natürlich die Transportwege auf einmal teurer werden für die ganzen Güter, die wir kaufen in den Supermärkten. Das sind alles Sachen, die die Menschen täglich bewegt und sie auch mitbekommen und sie sehen, dass die Regierung nichts hinbekommt, weil ich frage mich immer, was für studierte Leute sitzen da, die nur theoretisch etwas, aber fernab der Praxis Vorschläge machen, die gar nicht richtig durchführbar sind und die auf Kosten der allgemeinen Bevölkerung gehen. Ein Trauerspiel, dass wir mittlerweile solche Regierungen haben, das war früher nicht ganz so. Da hatten wir manchmal Schwierigkeiten, aber das war nicht ganz so. Vielleicht nochmal, die Altparteien sind das, die uns in diese Situation bringen. Das müssen wir uns immer wieder sagen. Und sie wollen uns aus dieser Sache raus, aber sie haben uns doch da reingeführt. Wie wollen sie denn uns da wieder rausführen? Das heißt, wir brauchen Neuwahlen. Wir brauchen dringend Neuwahlen, damit wir hier eine Änderung in Deutschland hinbekommen. Der Stern. Klage auf Neuauszählung, BSW. Wagenknecht warnt Verfassungsgericht, dann wäre Wahlfälschung möglich. Das Wichtigste in einer Demokratie sind doch die Wahlen, die freien Wahlen zu einem Parlament. Und wenn hier der Verdacht ist, dass nicht richtig ausgezählt wurde, dann muss es doch ein System geben, dass wir sagen, da sind wir uns nicht ganz sicher, wir müssen nochmal nachzählen. Weil es gibt ja Wahlbeobachter, die können mitgucken und so weiter. Das muss offen sein. Und hier gibt es in Deutschland so ein Verfahren, so ein kompliziertes Verfahren. Erst muss im Ausschuss des neuen Bundestages, dass die natürlich, die da reingewählt worden sind, nicht dafür stimmen. Das ist ja wohl klar. Und erst dann kann das Verfassungsgericht. Es muss doch hier das Verfassungsgericht nicht so lange brauchen, um eventuell zu sagen, da brauchen wir eine Neuauszählung und das wollen wir uns angucken, so wie es ja in Berlin schon mal passiert ist. Aber die warten wahrscheinlich so lange, weil sie ja parteipolitisch gewählt werden im Bundestag. Sie werden ja parteipolitisch besetzt. Vielleicht so lange, bis die Regierung zu Ende ist, bis sie fertig hat. Und das müssen wir doch zukünftig ändern. Wir brauchen doch eine zeitliche Vorgabe. Auch für Gerichte brauchen wir eine zeitliche Vorgabe, dass sie bis zu einem bestimmten Zeitpunkt, meinetwegen innerhalb von 3 Monaten, notfalls das überprüft, ob das hier richtig passiert ist in Deutschland. Wir sagen, andere Länder wählen nicht richtig und das ist alles manipuliert. Und bei uns passieren solche Dinge, dass hier vielleicht nicht richtig ausgezählt worden ist, vielleicht aus Versehen. Vielleicht aber, wenn es so knapp ist und wir auch Beispiele haben, wo Leute gewählt haben, aber in einem Wahllokal 0 Stimmen für die BSW, aber einer eine einstaatliche Versicherung abgibt, dass er BSW gewählt hat und die nicht gezählt worden ist, dann ist das doch ein Indiz dafür, dass man da mal nachzählt. Man will das denen gar nicht unterstellen, dass sie das manipuliert haben. Aber deshalb muss doch das Verfassungsgericht so schnell wie möglich Neuwahlen machen und auszählen lassen, wenn da hier etwas daneben gegangen ist. Und ich hoffe, Sie haben ja gesagt, Sie wollen innerhalb dieses Jahres noch entscheiden. Man kann nur hoffen, dass das schneller geht. Das war's für heute. Ich hoffe, es hat Ihnen gefallen. Auch wenn das alles so negative Nachrichten sind, es tut mir leid.
Aber ich hoffe, Sie schalten das nächste Mal wieder ein, wenn es darum geht, Realpolitik mit Alexander von Bismarck.

0: Die Tatsache, dass unser Kloster direkt an der Frontlinie lag und 3 Jahre lang durchgehalten hat, ist sehr symbolisch.
1: Wir wissen, was Rapiers, was Minen und was Granaten sind. Wir wissen, wie sich ein Cäsar anhört, weil wir auch mit Cäsars beschossen wurden.
2: Hier ist der erste HIMARS gelandet. Das ist ein leerer HIMARS-Sprengkopf.
3: Serge, das ist ein Attribut unserer Zeit. Der Tod kann uns jederzeit einholen.
4: Wir haben nachts die Gräber ausgehoben und sie bestattet. In der Nacht war es sicherer.
5: Es ist wie ein Peitschenhieb, tut einem das Herz danach weh.
6: Mein Gott, wir hatten nicht einmal Brot.
1: Ihre Sache ist es zu zerstören, unsere zu erschaffen. Also werden wir erschaffen.
7: Drei, zwei, eins, Touchdown.
8: Das Wichtigste in der Antarktis sind die Menschen. Wenn etwas auf der internationalen Raumstation passiert, kann sie Hilfe erreichen, aber uns leider nicht.
9: An alle Antarktis-Stationen, Akademik Fjodorov kommt.
10: Die Antarktis ist eine internationale Gemeinschaft.
11: Ich bin nicht zufrieden damit, wie wir auf diesem Planeten leben.
12: Die chinesische Station ist nicht weit weg von hier. Die Australier sind nahe, die Inder auch.
8: Jede Blase ist also eine Probe der damaligen Atmosphäre.
13: Zusammenarbeit ist in der Antarktis alles.
14: Ich wünschte, die Menschen wären generell so wie in der Antarktis. Herzlicher, gutmütiger.
10: Oh ja, ich wäre gerne zurückgegangen, aber sie beschlossen, niemand zweimal zu nehmen.
15: Hier ist sie, die Antarktis.
16: Spreng es!
2: Es hat noch niemanden Minen gegen Zivilisten produziert. Aber die Ukrainer setzen sie gegen Zivilisten ein.
17: Was ist das, wenn nicht Terrorismus? Hier in der Nähe befindet sich ein Kindergarten und eine Schule.
18: Dieser Gegenstand wurde von Ingenieuren entwickelt, um eine Person zu verkrüppeln.
19: Ich will noch das Ende von diesem ganzen Schlamassel erleben. Es muss ein Tribunal geben.
3: Die meisten Geschosse sind auf Häusern gelandet, in Gärten oder Höfen. Wir gehen große Risiken ein und graben.
2: Alles wird gut werden. Wir werden siegen.

0: Gehen wir. Das sind unschuldige Zivilisten. Prozent von ihnen wurden durch die Kämpfe getötet.
1: Die Leute schrien, was tut ihr? Wir sind Ukrainer. Und sie sagten, Ukrainer? Einen Dreck seid ihr. Und das war alles.
2: Haben sie das beim Rückzug getan?
1: Ja, beim Rückzug.
2: Was ist der Sinn?
1: Ich weiß es nicht.
0: AA Saporozhets. Das ist das älteste Grab vom 27. Oktober.
3: Ich bin früh morgens aufgestanden, ging nach draußen und da hörte ich einen Schrei. Raus aus dem Haus und sowas. Sie haben alle an die Wand gestellt und angefangen zu schießen. Meine Schwiegertochter schrie, was tut ihr? Wir sind doch... Aber er hat einfach losgeschossen und das war's.

0: Blutige Drohnenangriffe. 13 Menschen, darunter ein Kind, kamen bei ukrainischen Drohnenangriffen auf die russische Stadt Nizhny Kamsk ums Leben. Alle Verletzten werden derzeit von Rettungskräften medizinisch versorgt. Die Behörden bezeichneten die ukrainischen Drohnenangriffe als Terroranschlag. Heikle Frage. FAZ-Korrespondent Michael Martens stellte auf einer Pressekonferenz die Frage, was Europa tun müsse, um so viele Russen wie möglich zu töten. Die Zeitung FAZ verurteilte ihn für diese Frage nicht. Zunehmende Spannungen. Die Eskalation zwischen den Houthi und Saudi-Arabien spitzt sich zu. Die Seiten führen gegenseitig Raketenangriffe durch. Vor dem Hintergrund des zugespitzten Konflikts hat Saudi-Arabien mit der Türkei und Pakistan einen Verteidigungspakt unterzeichnet, was die Lage noch weiter verschärfen könnte. Guten Abend und herzlich willkommen bei TDE. Mein Name ist Vadim Ivanov und es geht wieder los. Die ukrainischen Streitkräfte haben mit Drohnen einen massiven Angriff auf die Stadt Nizhny Kamsk in der russischen Republik Tatarstan verübt. Laut der Pressestelle des Oberhaupts der Region wurden dabei 13 Menschen getötet, darunter ein Kind. Das örtliche Gesundheitsministerium teilte mit, dass das getötete 5-jährige Mädchen noch vor Eintreffen der Rettungskräfte starb. Darüber hinaus wurden nach Angaben der Behörden der Republik mindestens 39 Menschen bei den ukrainischen Drohnenangriffen verletzt. Der Gesundheitsminister Tatarstans Almir Abashev erklärte, die Verletzten haben durch die Explosion eines Sprengkörpers durchdringende Verletzungen des Weichgewebes erlitten. Laut der Pressestelle des Oberhaupts der Republik wurde in Tatarstan eine Trauerzeit um die Opfer des ukrainischen Drohnenangriffs auf Nizhny Kamsk ausgerufen. Das Oberhaupt der Republik Rustam Minichanov hat die ukrainische Attacke auf zivile Einrichtungen der Stadt bestätigt und kommentiert.
1: Feindliche Drohnen haben zivile Einrichtungen angegriffen und leider sind dabei Menschen ums Leben gekommen. Ich spreche den Familien der Verstorbenen mein tiefes Beileid aus. Alle Verletzten werden die erforderliche, hochqualifizierte medizinische Versorgung erhalten.
0: Aufgrund der ukrainischen Angriffe auf Zivilisten und zivile Objekte in der Stadt Nizhny Kamsk hat das russische Ermittlungskomitee ein Strafverfahren eingeleitet. Das Komitee bezeichnete die ukrainische Attacke als Terroranschlag. Die offizielle Sprecherin der Behörde Svetlana Petrenko betonte zudem, dass sich an allen angegriffenen Orten Zivilisten befanden.
2: Die ukrainischen Streitkräfte haben mit Drohnen Angriffe auf Wohngebiete sowie Industrieanlagen in Nizhny Kamsk geflogen. Dabei kamen Zivilisten ums Leben, darunter auch ein Kind. Dutzende Menschen wurden verletzt. An allen angegriffenen Orten befanden sich Zivilisten, die nicht an den Kampfhandlungen beteiligt waren. Einmal mehr hat das Regime in Kiew ein Verbrechen begangen, für das es keine Rechtfertigung gibt.
0: Die FAZ reagierte auf die provokante Frage ihres Journalisten Michael Martens über die Tötung von Russen bei einer Pressekonferenz mit dem serbischen Präsidenten Alexander Vucic und dem ukrainischen Präsidenten Wladimir Selenskyj in Belgrad. Der Journalist stellte die Frage, was Europa tun könne, um dabei zu helfen, so viele Russen wie möglich zu töten. Und gemäß der Haltung, die der Journalist selbst auf Twitter darlegte, unterstützen sie ihn zwar nicht, bekräftigen jedoch das Recht der Ukraine auf Selbstverteidigung.
1: Die Frage war allerdings missverständlich formuliert, was wir bedauern. Es ist nicht die redaktionelle Linie der Frankfurter Allgemeinen Zeitung, dass möglichst viele russische Soldaten getötet werden sollten. Die FAZ tritt ein für das völkerrechtlich garantierte Selbstverteidigungsrecht der Ukraine und für ein möglichst baldiges Ende des russischen Angriffskrieges.
0: Vor einigen Tagen äußerte der FAZ-Korrespondent Martens seine provokante Frage, nämlich was Europa tun müsse, um so viele Russen wie möglich zu töten.
3: Können Sie uns Europäern sagen, was wir konkret tun können, um Ihnen dabei zu helfen, mehr Russen zu töten, natürlich mehr russische Soldaten?
0: Über die Reaktion auf diese heikle Frage des deutschen Journalisten und die Folgen sprechen wir jetzt im Studio mit unserem Korrespondenten Roman Süskin. Roman, wie hat sich der Journalist Michael Martens verhalten, nachdem das Video mit seiner Frage viel ja, viral gegangen war. Wie sehen die Reaktionen darauf bisher aus?
4: Also was wir hier erleben, ist leider mittlerweile genauso typisch wie skandalös. Das muss man unterstreichen. Ein deutscher Journalist fordert hier Menschenverachtendes. Seine Korrektur, dass es bei dieser Frage nicht um Russen als Volk handelte, sondern bloß um russische Soldaten, macht die Aussage nicht weniger grauenvoll. Aber wer sich da Konsequenzen wünscht oder einen Aufschrei von Seiten der Regierung, Politik, Regierungspolitik oder Medien, der wird höchstwahrscheinlich enttäuscht, denn das Spiel kennt man mittlerweile in der Europäischen Union ziemlich gut. Egal was da passiert, man kann alles machen, auch man kann alles äußern, grauenvolle Sachen. Es geht dabei, dass Russland an allem schuld ist. Fällt eine ukrainische Drohne auf dem EU-Gebiet? Russland schuld. Werden die Träume eines deutschen Journalisten nach mehr toten russischen Soldaten öffentlich, ist auch Russland daran schuld. Und dieses Spiel, also Russland ist an allem schuld, deswegen kann man alles sagen und machen, wird hier auch gespielt. Dieser Logik bedient sich auch Michael Martens, der seine Äußerungen keineswegs skandalös findet.
1: Nein, liebe Freunde von Sputnik, es ist nicht skandalös, den ukrainischen Präsidenten zu fragen, wie Europa der Ukraine helfen kann, mehr Russen zu töten. Genau das ist notwendig. Skandalös ist der Krieg eures Sponsors Putin gegen die Ukraine.
4: Dabei muss man fairerweise darauf hinweisen, dass Martens nicht zum ersten Mal mit solchen menschenverachtenden Äußerungen auffällt oder auf sich aufmerksam macht. Der FAZ-Journalist kommentiert gerne ukrainische Drohnenaufnahmen, auf denen vermutlich Tötungen russischer Soldaten zu sehen sind. Es sei für ihn ein gutes Beispiel, denn es sei nötig, die Russen zu töten, da es sich um Faschisten handele. Hier zum Beispiel sein X-Beitrag.
1: Genau wie 1944 bei den Deutschen ist es entscheidend, so viele russische Soldaten wie möglich zu töten, um den Faschismus unserer Zeit zu besiegen. 414 Mojo-Birds gehen mit gutem Beispiel voran. Sie tun, was nötig ist. Russen töten. Vielen Dank aus dem freien Europa.
4: Es gibt eine Tatsache, die diesen Nazi-Vergleich besonders brisant macht. Das russische Außenministerium weist darauf hin, dass die Forderung danach, die Russen zu töten, in der Familie Martens durchaus Tradition hat.
5: Er selbst stammt aus einer Nazi-Familie. Sein Großvater Hans-Hermann Martens, Mitglied der NSDAP, war ein hochrangiger Nazi-Offizier und diente im Stab des Oberkommandos der Wehrmacht unter Alfred Jodl, der vom Nürnberger Tribunal wegen Verbrechen gegen den Frieden, Kriegsverbrechen und Verbrechen gegen die Menschlichkeit zum Tode verurteilt wurde. Und wie steht es mit der internationalen Öffentlichkeit? Hat irgendjemand im Westen die revanchistischen Äußerungen dieses Nachkommen eines Nazis verurteilt? Grabesstille. Denn für die vermeintlich zivilisierte Welt hat dieser Nazi-Enkel genau das gesagt, was sie alle denken, nur dass er es nicht als strategische Niederlage Russlands, sondern wörtlich als Russen töten bezeichnet hat.
4: Und während die deutsche Regierung und die sogenannten Qualitätsmedien keine Konsequenzen daraus ziehen und im besten Falle dazu schweigen, sorgt es im Netz durchaus für Empörung. Es gibt sehr viele Kommentare, die sich, um es mal gemeldet zu sagen, verwundert zeigen. Und es wurde sogar eine Petition gestartet, die die Entlastung von Martens fordert.
1: Ein Journalist, der öffentlich fragt, wie man mehr Russen tötet, gehört für mich nicht in eine Redaktion. Das ist für mich keine Berichterstattung. Das ist Parteinahme in ihrer menschenverachtendsten Form. Ich fordere die Chefredaktion und die Herausgeber der Frankfurter Allgemeinen Zeitung auf, sich klar von dieser Aussage zu distanzieren und personelle Konsequenzen zu ziehen. Ein Journalist, der so auftritt, beschädigt für mich das Ansehen des gesamten

0: Berufsstandes.
1: Die Zahl der Menschen, die unterschrieben haben, wächst rasant und das ist die gute Nachricht für den Frieden. Die schlechte Nachricht ist, dass die unverhohlene Kriegspropaganda in der Europäischen Union immer lauter wird, dass die Narrative, die durch diese Kriegspropaganda verbreitet werden, immer hasserfüllter und menschenverachtender werden. Und genau diese Tatsache öffnet den Overton-Fenster immer breiter. Mit stillschweigender Unterstützung der Regierungen und sogenannten Qualitätsmedien wird hier eigentlich eine Kriegspropaganda der schlimmsten Sorte verbreitet. Und das kann man mittlerweile durchaus als Kriegsvorbereitung bezeichnen, als psychologische Kriegsvorbereitung, da hier darauf hingewiesen wird, dass Russen töten was Gutes ist, dass man daraus durchaus keine Konsequenzen zu fürchten hat. Und das ist durchaus eine sehr schlechte Nachricht, wie ich schon gesagt habe. Die offene Frage bleibt aber, wer sich durchsetzt, also die Bevölkerung, die diese Petition unterschreibt, die das für die das als grausam erachtet, dass solche Aussagen überhaupt getätigt werden im öffentlichen Feld, oder diejenigen, die das stillschweigend unterstützen, die das verbreiten und die immer mehr mit diesem Narrativ spielen, dass man die Russen bekämpfen oder töten soll. Und das ist eine nicht nur offene Frage, sondern auch eine sehr wichtige Frage für den zukünftigen Frieden.
2: ETT-Korrespondent Roman Siskin mit dem Vorfall mit dem FAZ-Journalisten Michael Martens, der so viel wie möglich Russen töten will. Roman, vielen Dank für diesen Moment.
1: Danke, Vadim.
2: Die jemenitische Bewegung Ansar-Allah, die Houthi, hat Videoaufnahmen von Raketenstarts veröffentlicht. Die Raketen sollen ihr zufolge eine Ölraffinerie in Saudi-Arabien getroffen haben. Ein Sprecher der Bewegung erklärte, dieser Angriff sei eine Reaktion auf die Aggression seitens Riads gewesen. Die in den sozialen Netzwerken verbreiteten Videoaufnahmen zeigen angeblich die von Flammen umhüllte Aramco-Ölraffinerie in der Küstenstadt Jizan sowie die Folgen eines Raketen- und Drohnenangriffs auf den Hafen Al-Muha am Roten Meer. Diese Anlage wird von den von Saudi-Arabien unterstützten Kräften in Jemen kontrolliert. RT erhielt exklusive Stellungnahmen des Sprechers der Houthi, Mohammed al-Bukaiti, zur Eskalation der Gewalt.
3: Es gibt eine saudische Besetzung des Jemen und es gibt eine saudische Blockade des Jemen. Von Saudi-Arabien wird gefordert, die Besetzung zu beenden und die Blockade aufzuheben. Dies sind legitime Forderungen des Jemen. Wir sagen Saudi-Arabien, dass der Jemen nun in der Lage ist, Saudi-Arabien ins Visier zu nehmen und schmerzhafte Schläge gegen das Land zu führen, sollte es sich nicht einem gerechten und ehrenhaften Frieden unterwerfen, der die Würde und Sicherheit aller Länder der Region garantiert. Leider verhält sich Saudi-Arabien weiterhin arrogant und beharrt darauf, den Jemen zu besetzen und die Blockade aufrechtzuerhalten. Daher haben wir die Gleichung Aggression gegen Aggression und Blockade gegen Blockade aufgestellt. Der Angriff auf eine Aramco-Anlage in Jizan war eine Reaktion auf die Verletzung des jemenitischen Luftraums durch Saudi-Arabien in Sada und Haya. Wir bekräftigen gegenüber Saudi-Arabien und jedem anderen Land, dass jede Verletzung der jemenitischen Souveränität, selbst eine Verletzung des jemenitischen Luftraums, eine Reaktion nach sich ziehen wird. Daher müssen sie sich aus dem Jemen zurückziehen und ihre Blockade aufheben.
2: Die jüngste Eskalation erfolgt nur wenige Tage nach der Unterzeichnung eines neuen Verteidigungspakts für den Nahen Osten durch Pakistan, die Türkei und Saudi-Arabien. Das Abkommen schafft einen Rahmen, wonach ein bewaffneter Angriff auf einen der Vertragspartner als Angriff auf alle gilt. Einige Analysten vermuten, dass es als Warnung an Israel und den Iran geschlossen wurde. Der Sprecher der Houthi, Mohammed al-Bukaiti, erklärte erneut, dass das Verteidigungsabkommen zum Scheitern verurteilt sei.
3: Es ist nicht das erste Mal, dass Saudi-Arabien versucht, internationale Bündnisse zu schmieden. Zuvor hatte es die Koalition des sogenannten Sturmes der Entschlossenheit ins Leben gerufen, der 17 Länder angehörten, um einen Angriff gegen den Jemen zu führen. Es gelang ihr jedoch nicht, ihr Ziel, die Einnahme von Sanaa, zu erreichen. Dieses Bündnis wird daher das gleiche Schicksal ereilen wie seine Vorgänger.

0: die Vereinigten Staaten, Großbritannien und die zionistische Entität aus ihrer Konfrontation mit dem Jemen als Besiegte hervorgegangen sind, dann werden auch diese Bündnisse nichts erreichen. Wir haben auch der Türkei und Pakistan deutlich gemacht, dass der Beitritt zu einem solchen Abkommen zur Durchführung eines Angriffskriegs gegen den Jemen einen Schandfleck in der Geschichte der Türkei und in der Geschichte Pakistans darstellen würde. Wir fragen, wo war dieses Bündnis, als in Gaza ein Völkermord verübt wurde? Als die Männer, Frauen und Kinder von Gaza um Hilfe schrien und an alle arabischen und muslimischen Regierungen appellierten? Doch diese Regierungen wagten es nicht, unseren Brüdern und Schwestern in Gaza zu Hilfe zu eilen. Das einzige arabische und muslimische Land, das sich mit aller Kraft in den Konflikt eingemischt hat, um unsere Brüder und Schwestern im Gazastreifen zu unterstützen, war der Jemen. Leider wollen sie sich heute einem Bündnis mit Saudi-Arabien und Pakistan anschließen, um den Jemen ins Visier zu nehmen. Dies bestätigt, dass diese Regierungen, die türkische, die pakistanische und die saudische Regierung, nun zur ersten Verteidigungslinie der zionistischen Entität geworden sind. Andererseits betonen wir, dass das pakistanische und das türkische Volk an der Seite des jemenitischen Volkes stehen. Die pakistanische und die türkische Regierung hätten dem Willen ihrer Völker folgen sollen, anstatt sich der US-Politik und dem amerikanischen Druck zu beugen. Das Abkommen existiert bislang nur auf dem Papier. Sollte sich die Türkei oder Pakistan jedoch an einer Aggression gegen den Jemen an der Seite des saudischen Feindes beteiligen, wird es eine Reaktion geben.
1: RT sprach mit Gökhan Batu, einem Forscher im Bereich Sicherheit am Orsam-Zentrum für Nahoststudien. Seiner Meinung nach könnte das Mekka-Abkommen ein Vorbote künftiger Entwicklungen sein, da die Region auf jede erdenkliche Weise versucht, mit dem Konflikt fertig zu werden und gleichzeitig das Feuer weiter anheizt.
0: Wie überall im Nahen Osten herrscht auch hier große Instabilität. Und ich glaube, dass es kurzfristig nicht so einfach ist, die Probleme zu bewältigen. Insbesondere was Saudi-Arabien und die Auseinandersetzungen mit den Houthi betrifft, glaube ich, dass wir viel Zeit brauchen, um dies zu lösen. Aber ich sollte auch erwähnen, dass eine der wichtigsten Handelsrouten, nämlich das Rote Meer, auf die eine oder andere Weise blockiert wurde und die Weltwirtschaft davon betroffen ist. Tatsächlich ist dies nicht nur ein Problem für die Regierungen der Region, sondern für alle Länder der Welt und vor allem für die Großmächte. Auf kurze Sicht erwarte ich daher keine Beruhigung der Lage, aber mittelfristig werden sich viele Parteien einschalten und sich mit dem Problem auseinandersetzen müssen. Und es wird weitere Bündnisse geben, nicht nur das derzeitige. Solange jedoch die Handelswege und die Freiheit der Schifffahrt durch diesen Konflikt, einschließlich der Houthi, beeinträchtigt sind, brauchen wir Lösungen. Wir alle wussten, dass die Allianz in naher Zukunft auf die Probe gestellt werden würde. Und ja, wir haben hier eine Vereinbarung gemäß Artikel 5 des NATO-Vertrags. Aber wir brauchen Zeit und wir können keine Anschuldigungen erheben oder sofortige Antworten auf unmittelbare Angriffe nichtstaatlicher Organisationen erwarten. Außerdem wissen die Houthi, dass es noch zu früh ist. Und das ist reine Selbstdarstellung.
1: Israel lehnt den 15-Punkte-Plan ab, der vom Trumps-Friedensrat mit dem Ziel vorgelegt wurde, den Krieg im Gazastreifen endgültig zu beenden. Der israelische Premierminister Benjamin Netanyahu erklärte, dass unabhängig davon, ob Washington ein Verbündeter sei oder nicht, die Sicherheit Israels Priorität habe.
0: Solange ich Ministerpräsident bin, wird es keinen palästinensischen Staat geben. Israel lehnt das 15-Punkte-Papier ab. Die israelischen Streitkräfte werden sich nicht zurückziehen, solange die Hamas nicht entwaffnet ist. Wir sprechen mit den Amerikanern über diese Angelegenheit. Sie haben Vorschläge, von denen einige für uns akzeptabel sind und andere inakzeptabel. Und wir wissen, wie wir uns gegen solche Dinge behaupten können. Das haben wir immer wieder bewiesen, als wir in Rafah und entlang der Philadelphia-Achse einmarschierten, als wir in den Libanon einmarschierten und Nasrallah ausschalteten, als wir den Iran zweimal angriffen, entgegen all jenen, die uns belehren wollen. Wir tun, was für die Sicherheit Israels notwendig ist, selbst gegen unsere besten Freunde, wenn es sein muss.

0: Benjamin Netanyahu kritisierte den Druck seitens der USA, die darauf abzielen, die Kriege im Gazastreifen, im Libanon und im Iran ohne die Zustimmung Israels zu beenden. Die Hamas hingegen unterstützte Trumps Plan und erklärte, sie sei bereit, an der Umsetzung der 15 vereinbarten Punkte mitzuwirken und klare Fristen für deren Erfüllung festzulegen.
1: Die Hamas bekräftigt ihr Bekenntnis zu den Vereinbarungen, die mit den Vermittlern und dem Friedensrat hinsichtlich der Roadmap für den Abschluss der zweiten Phase des Waffenstillstandsabkommens im Gazastreifen getroffen wurden. Sie bekräftigt erneut ihre Verpflichtung, sich verantwortungsbewusst an der Umsetzung der 15 vereinbarten Punkte zu beteiligen und einen klaren Zeitplan für deren Umsetzung festzulegen.
0: In einem Exklusivinterview mit RT erklärte Ghazi Hamad, Mitglied des Politbüros der Hamas, dass Trumps Friedensplan angenommen worden sei, um weiteres Blutvergießen zu vermeiden.
1: Wir leben in einer schweren und harten Zeit und wir haben einem schmerzhaften Abkommen zugestimmt. Ja, dieses Abkommen ist schmerzhaft für uns und wir sind nicht glücklich darüber, damit niemand dies gegen uns ausnutzt. Leider waren die Bedingungen, mit denen der Gazastreifen in den letzten 3 Jahren konfrontiert war, grausam. Morde, Völkermord, Vertreibung, Tod, Massenmorde und die Zerstörung von allem, während die Welt einfach nur zusieht. Täglich fließt im Gazastreifen Blut und überall liegen Leichen verstreut. Leider reagiert die Welt nicht, selbst die arabische und islamische Welt hat keine Initiative gezeigt. Letztendlich wurde dieses Abkommen notwendig, um unser Volk im Gazastreifen zu retten. Und leider haben wir niemanden gefunden, der uns unterstützt hätte oder Druck auf den Besatzungsstaat hätte ausüben können, um diesem Verbrechen ein Ende zu setzen.
0: Die Region Chabarowsk ist nicht nur reich an Natur, Kultur und Geschichte, sondern ist auch bekannt für seinen Schiffbau. In dem Unternehmen Amur Schiffbauwerk bauen die russischen Ingenieure Schiffe, die später unter anderem zum Schutz des Vaterlandes eingesetzt werden. Die Sanktionen des Westens konnten dem Unternehmen keinen Schaden zufügen. Mehr darüber berichtet unser Korrespondent Ivan Medvedev.
2: Falls jemand den Eindruck hatte, dass das Gebiet Chabarowsk im russischen Fernost nur ein riesiger Naturpark ist, war diese Person im Unrecht. Die Teilregion von Russland ist nämlich ein wichtiger Schiffbaustandort.
3: Der Amurer Schiffbaubetrieb in der Stadt Komsomolsk am Amur zählt zu den 5 größten Werften des Landes und ist zugleich das größte Schiffbauunternehmen im fernen Osten Russlands. Es gehört zum staatlichen Vereinigten Schiffbaukonzern. Der Betrieb beschäftigt nach Angaben seiner Vertreter rund 3000 Mitarbeiter und spezialisiert sich auf dem Schiffbau sowohl für zivile als auch für militärische Zwecke. Dabei verfügt das Werk über Produktionskapazitäten für den Bau von Schiffen mit einer Wasserverdrängung von bis zu 25.000 Tonnen. Michael Borowski, Generaldirektor des Unternehmens, erläuterte die bedeutendsten Schiffbauprojekte, auf welche die Werft stolz ist. Dazu zählen Atom-U-Boote und Korvetten.
4: Historisch gesehen sind unsere wohl wichtigsten Aufträge die Atom-U-Boote. Die Atom-U-Boot-Flotte ist wohl das einzigartigste unter den Schiffen, an denen wir je gearbeitet und die wir gebaut haben. Und tatsächlich handelt es sich dabei um ein wissenschaftlich anspruchsvolles Projekt, auf das wir stolz sind. Heute sind es unsere Korvetten. Jeder Leiter hat wohl genau wie jeder Fachmann im Werk ein Schiff, das ihm besonders am Herzen liegt. Mein Schiff ist die erste fertiggestellte Korvette. Ich war dort der Leiter für Erprobung und Abnahme. Auf diesem Schiff habe ich meine Ausbildung als Schiffbauer durchlaufen. Es ist wohl das, worauf ich heute am meisten stolz bin. Man sieht es häufig in den Nachrichten. Unser Präsident Wladimir Putin war an Bord. Er hat das Schiff persönlich besucht. Deshalb bin ich auf dieses Schiff besonders stolz. Aber das soll nicht heißen, dass ich den anderen Schiffen weniger verbunden bin. Es ist eine Familie. Jedes Schiff ist unser eigenes Werk. Ich habe es schon einmal gesagt, wenn die Flagge gehisst wird, stehen viele Werftarbeiter da und weinen wie Kinder. Denn das Schiff, ein Stahlblech, kam ins Werk und heraus ging ein Kriegsschiff, das morgen die Grenzen unserer Heimat verteidigen wird. Das ist unbezahlbar.
3: Der Schiffbaubetrieb arbeitete vormals mit deutschen Unternehmen zusammen. Seit der Verhängung der Sanktionen nach dem Beginn der Militäroperation in der Ukraine wurde die Kooperation einseitig beendet. Das hat einen Lieferanten

0: Wechsel bewirkt. Denn russische Unternehmen haben es gelernt, früher bei deutschen Konzernen erworbene Teile selbst zu produzieren.
1: Früher gab es bei uns tatsächlich gemeinsame Projekte auf dem Gelände unseres Unternehmens. Das lässt sich in den historischen Archiven nachlesen. Heute arbeiten wir jedoch zu 100% mit russischer Ausrüstung. Man kann sagen, dass die Sanktionen dazu beigetragen haben, viele Kompetenzen und Produktionszweige zu entwickeln, die es zuvor nicht gab. Heute fertigen wir den Großteil hier vor Ort. Unsere Lieferanten stellen russische Ausrüstung und Materialien her, die sie an unser Werk liefern. Und dadurch bauen wir die besten Schiffe.
0: Das Unternehmen nimmt das Thema gute Arbeitsbedingungen ernst und bietet seinen Beschäftigten auf vielerlei Weise Unterstützung. Mitarbeiter aus anderen Regionen erhalten 1 Million Rubel Startgeld und ihre Wohnungsmiete wird vom Amura Schiffbaubetrieb erstattet. Das Unternehmen bietet zudem breite Aus- und Fortbildungsmöglichkeiten für künftige Mitarbeiter. Dazu gehört die Ausbildung unmittelbar vor Ort. Hallenleiter des Amura Schiffbaubetriebs äußerten sich zu den Arbeitsbedingungen.
2: Jedes Jahr wird bei uns die Arbeit des Chefingenieurs fortgesetzt. Regelmäßig gibt es Begehungen in den Abteilungen und Werkshallen, auch in Bereichen wie Toiletten und Umkleideräumen. Es wird kontinuierlich verbessert. Jedes Jahr kaufen wir etwas Neues. Die Leute sehen das und bemühen sich, dem Werk treu zu bleiben. Wir tun alles dafür. Wir haben neue Busse angeschafft. Das ist sehr wichtig für die Mitarbeiter, denn die Mobilität in der Stadt ist nicht gerade gut. Wir wachsen, die Leute sehen, dass Aufträge termingerecht abgeliefert werden und laden auch ihre Verwandten ein, bei uns zu arbeiten. Ja, in diesem Jahr gab es eine Gehaltserhöhung für die Belegschaft. Alle sind zufrieden.
0: Auf die Frage von RTL.de, ob das Unternehmen bereit wäre, deutsche Schiffbaufachkräfte einzustellen, betonte der Generaldirektor Offenheit der Werft für Spezialisten aus der Bundesrepublik. Um beim Schiffbaubetrieb arbeiten zu dürfen, müssten die Deutschen aber entsprechende Sicherheitsüberprüfungen durchlaufen.
3: Ja, natürlich hat er die Möglichkeit, auf der Werft zu arbeiten. Wir werden ihn einstellen, nach russischen staatlichen Standards ausbilden und in unsere Familie der Schiffbauer aufnehmen. Selbstverständlich wird er von den zuständigen Stellen einer erforderlichen Prüfung unterzogen, bevor er das Gelände unseres abgeschirmten Betriebs betreten darf. Danach wird auch er, genau wie wir, Schiffe bauen.
0: Der Amura Schiffbaubetrieb ist ein nicht weniger wachsendes als zukunftsorientiertes Unternehmen mit hochtechnologischer Produktion und bemerkenswerten Kapazitäten. Dass die europäischen Sanktionen dem Werk nichts anhaben konnten, steht fest. Ob es jemals zu einer Wiederaufnahme industrieller Zusammenarbeit zwischen Deutschland und Russland im Schiffbaubereich kommt, bleibt jedoch offen. Ivan Medvedev, RTL.de, Gebiet Chabarowsk.
4: Soweit CTD-Nachrichten. Anschließend kommt hier die Dokumentation Insel des Glaubens. Ich bin Vadim Ivanov und in etwa 30 Minuten wieder für Sie da. Bleiben Sie dran.
5: Wir sind hier, um die Unterstützung des amerikanischen Volkes auszudrücken.
6: Die freie Welt ist an eurer Seite. Amerika ist an eurer Seite. Ich bin an eurer Seite. Morgen marschieren wir gemeinsam voraus. Wenn das unseren Tod bedeutet, so werden wir diesen Preis zahlen.
7: Im Mai 2014 war es noch unvorstellbar, dass die ukrainische Luftwaffe Städte bombardieren könnte.
8: Hat er etwa geschossen? Bastard.
9: Sie sagen, dass hier nur Terroristen sind. Was für Terroristen?

0: Hier ist meine kleine Enkelin. Hallo, meine Süße. Ich bin am Koschevnikow, dem Hügel, zu den Eisbären. Um sie zu zählen, um zu sehen, welche Bären es dort gibt.
1: Also besuchen wir die Bären.

0: Bären.
1: Ich habe 21 Bären gezählt. Volles Haus.
2: Schau, ein Bär.
3: Nachdem das Mädchen getötet wurde, flog ein Hubschrauber darüber und sah 50 hungrige Bären in Richtung Bankarem laufen. Sie versuchten, Wege zu finden, um die Bären daran zu hindern, in das Dorf zu gelangen.
2: Schau!
1: Sieh es dir an, es eilt jetzt. Bitte hab keine Angst vor uns.
4: Zehn Leute brechen bei dir zu Hause ein und stellen dich an die Wand. Du bist wehrlos. Ich hielt all diese Leute für, ich weiß nicht, für Einbrecher?
5: Wir verstehen, dass die Trennung der Kinder von ihren Familien der letzte Ausweg ist. Zögern kann tödlich sein.
6: Ich hatte ein Treffen mit der Kinderschutzbeauftragten. Dann sagte sie, warum sollten wir sie ihnen umsonst geben? Als wäre ich in ein Geschäft gekommen, um sie zu kaufen.
7: Es ist ein großes Problem, dass die Sozialdienste keine Verantwortung für die unrechtmäßige Entfernung von Kindern aus Familien übernehmen.
1: Die Adoptivmutter rief mich an. Als sie erfuhr, dass wir vor Gericht gewonnen hatten und dass es für sie nicht funktioniert, sagte sie so etwas wie, wie bekomme ich mein Geld zurück? Sie geben es mir nicht zurück.

0: Unser Kloster ist so etwas wie ein Außenposten. Und die Tatsache, dass unser Kloster direkt an der Frontlinie lag und 3 Jahre lang durchgehalten hat, ist sehr symbolisch.
1: Jeden Tag brannten die Häuser im Dorf. Es war eine Belagerung.
2: Wir hatten ein echtes Mönchsdorf, ein echtes Athos. Dadurch konnten wir uns so sehen, wie wir sind und was wir wert sind, als Menschen, als orthodoxe Christen, als Mönche.
3: Mit Gottes Hilfe, unter dem Schutz der Gottesmutter, so haben wir überlebt. Alle halfen sich gegenseitig. Wir saßen zusammen in einem Boot. Es war also, als wären wir auf einer Insel ohne einen Weg rein oder raus.

0: das Nikolaus- und Basilius-Entschlafenskloster. Nach der Befreiung des Dorfes Nikolskoe von der ukrainischen Besatzung befand sich das Kloster unmittelbar an der Frontlinie. Die Mönche, Priester und Helfer blieben hier, unter Belagerung und Beschuss. So überlebten sie 3 Jahre lang. Doch nicht alle erlebten das Ende der Belagerung.
1: Ein ehemaliger Kindergarten. Hier nahm das Kloster seinen Anfang. Zuerst gab es hier ein Armenhaus, dann Werkstätten. Und jetzt ist es eine Ruine. Hierher. Zick, zick, zick. Kommt, kommt. Zick, zick, zick. Es sind nur noch 7 von ihnen übrig. Der Rest ist tot. Eine Streubombe hat sie alle getötet. Dort im Hühnerstall. Wir haben sie hierher gebracht. Jetzt sind sie erst einmal hier. 7 Stück. Was geschieht, wenn es kalt wird? Wir werden sehen. Ich bin ein Novize. Ich bin seit 2006 in diesem Kloster. Aber mein erstes Gespräch mit unserem Väterchen war 1992.
2: Und woher kommst du selbst?
1: Aus Donetsk. Hier befand sich der Heizungsraum. Er wurde beschossen. Das war eine Granate.
2: Warum heißt du Afonia?
1: Afonia?
2: Ja.
1: 1998 reiste ich mit unserem Väterchen auf den Berg Athos. Deshalb also Afonia, nach dem Berg Athos. Vater, Sergei will sie sprechen. Und er so, welcher? Der auf Berg Athos. Ach, Afonia, er soll reinkommen. So wurde ich zu Afonia. Gehen wir. Die Liturgie fängt gleich an. In diesen 2 Jahren und 7 Monaten, wenn ich mich nicht irre, hörte die Liturgie nicht einmal auf. Die Liturgie wurde jeden Tag abgehalten. Für mich ist das ein Muss, während der Fastenzeit jeden Tag bei der Liturgie zu sein.

0: Man kann einen Krieg nicht für die Leinwand adaptieren. Man kann ihn nicht beschreiben. Man kann ihn nicht nacherzählen. Man muss ihn erleben. Für uns kamen all diese Ereignisse völlig überraschend. Im Jahr 2014 fanden wir uns auf der ukrainischen Seite der Front wieder. Im Jahr 2022 kamen wir schnell auf die russische Seite. Das Dorf wurde innerhalb von 2 Tagen befreit, aber die Frontlinie blieb nahe. Sie verlief am Rande des Dorfes. Und dort blieb sie bis zum 1. Oktober 2024. Wir haben oft ukrainische Truppen gesehen, viele von ihnen. Das waren Nazis, die uns vernichten wollten. Einige starben, einige wurden verwundet und evakuiert, einige verließen uns aus gesundheitlichen Gründen. Nur etwas weniger als 50 Leute sind geblieben. Unser wichtigstes Heiligtum ist die Kapelle unseres Väterchens. Er war es, der das Kloster gegründet hat. Und jetzt ruht er hier. Wenn wir gehen, ist alles vorbei. Sie konnten die Kapelle nicht treffen, egal wie oft sie es versucht haben. Sie haben uns sehr oft beschossen. Und wenn sie uns vertrieben hätten, nun, dann gäbe es hier nur noch eine Einöde, sonst nichts.
1: Vater Zosima. Rette und bewahre uns Sünder, unsere Kirchen, unsere Klöster. Rette und bewahre die Heiligen in unseren Kirchen und Klöstern und mich, denn ich habe gesündigt. Pater Zosima, vergib mir.

0: Это паломня вообще-то.
1: Eigentlich ist das hier eine Pilgerherberge. Wissen Sie, was das ist? Ein Gasthaus für Pilger. Das sind die Unterkünfte der Männer. Aber während des Krieges wurden diese Räumlichkeiten in einen Schutzraum umgewandelt. Wir hatten hier viele Flüchtlinge. Danach gingen die meisten Flüchtlinge wieder, nachdem Nikolskoje befreit wurde. Nach den Flüchtlingen zogen die Mönche hier ein, bis die Unterkunft von HIMARS-Raketen getroffen wurde. Ich bin ein Elektriker. Ich komme aus Donetsk. Als der Maidan begann, habe ich meinen Job gekündigt und bin hierher gekommen. Wir alle hier waren Klosterarbeiter. Wir arbeiten freiwillig für den Ruhm Gottes. Es gibt hier alle Arten von Arbeit, ob im Garten oder, naja, verschiedene Arbeiten eben. Wir sind freiwillige Arbeitskräfte. Fünf oder sechs dieser Raketen wurden auf das Dorf abgefeuert und eine davon explodierte über uns. Sie öffnete sich sozusagen in der Nähe der Garagen. Und dann regneten diese kleinen Bomben auf uns herab, etwa 60 Stück. Hier waren damals viele Leute, etwa 100 Menschen, verstehen Sie? Bei der Explosion dieser Raketen werden überall Schrapnell und diese kleinen Kügelchen verstreut. Wir sollten also alle sterben, alle. Aber niemand wurde verletzt. Es war ein Wunder, verstehen Sie?
2: Am ersten Tag brannte das Haus von Väterchen Zosima nieder. Am zweiten Tag brannte die Kirche des Dorfes nieder. Am dritten Tag wurden unsere Bäckerei und ein Teil des Armenhauses zerstört. Und dann wurden alle anderen Gebäude zerstört. Als wir die alten Frauen evakuierten, wussten sie davon, also die Ukrainer. Sie haben uns 4 Stunden lang beschossen. Mit Graz, mit Mörsern. Wir nutzten den Rauch als Tarnvorhang, um sie rauszubringen. Sie zerstörten das Kloster Stück für Stück. Sie beschossen alle Gebäude, später dann auch mit HIMARS-Raketen. Deshalb zogen wir alle hierher, weil wir nirgendwo anders leben konnten.
3: Gute Frau, kommen Sie rein.
4: Danke, mein Schatz. Vielen Dank.
5: Die untere Kirche ist der Ort, an dem wir uns vor den Granaten verstecken konnten. Das war natürlich, also ohne die untere Kirche hätten wir einfach nicht überleben können. Wenn man in die untere Kirche hinabsteigt, wo bereits die Kerzen und Lampen brennen und der Gottesdienst beginnt, dann ist das so, als ob es überhaupt keinen Krieg gäbe. Das ist so beruhigend und das Leben geht einfach weiter.

0: Das wahre Klosterleben beginnt erst im Krieg, weil man keine Unterhaltung und keine Kommunikationsmittel mehr hat. Man kann nirgendwo hingehen, weil draußen geschossen wird. Früher wollten die Mönche beten und klagten darüber, dass es zu viele Pilger und zu viel Trubel gäbe. Nun, der Herr hat uns davon befreit. Jetzt ist nichts mehr davon da. Früher haben wir uns um die äußere Pracht des Klosters gekümmert. Jetzt ist alles ruiniert. Nach einem der massiven Bombardements beschlossen wir, das Armenhaus, die bettlägerigen alten Frauen und unsere wertvollsten Relikte zu evakuieren. Denn niemand wusste, was als nächstes passieren würde. Im Sommer 2022 sind dann die Flüchtlinge und die Brüder und Schwestern gegangen, die gehen wollten. Das war der Großteil.
1: Man hat oft versucht, uns davon zu überzeugen, von hier wegzugehen. Sowohl der Vorstand als auch Mutter Äbtissin flehten uns an, geht. Sie sagte, wollt ihr zu Krüppeln werden, ohne Arme und Beine? Bei einem ihrer Besuche kam sie und sagte den Leuten im Armenhaus, kommt schon, ihr müsst gehen. Wie wollt ihr überleben, wenn es keinen Strom und kein Wasser mehr gibt? Wollt ihr euch hier verkrüppeln lassen? Und eine Schwester fiel ihr zu Füßen und sagte, Mütterchen, segne mich für das Kreuz des Martyriums. Dann fuchtelte unsere Mutter mit den Händen und sagte, nein, das ist nicht nötig, bleibt einfach am Leben. Ihr könnt bleiben, aber bleibt bitte.

0: главной.
1: Die Hauptkathedrale des gesamten Klosterkomplexes. Da ist ein Loch in der Kathedrale. Und da oben ist noch eins. Wir wurden von Graz, Haubitzen und Mörsern beschossen. Wir erkennen die verschiedenen Geschosse inzwischen bereits an ihren Geräuschen. Särge, das ist ein Attribut unserer Zeit. Der Tod kann uns jederzeit einholen. Und wohin begraben wir Menschen? In Särgen natürlich. Wir haben sie aus dem Schuppen geholt, in dem sie gelagert waren. Er hatte zu diesem Zeitpunkt kein Dach mehr, deshalb waren die Särge nass. Wir haben sie hierher gebracht und zum Trocknen aufgestellt. Wie Sie sehen, sind das sehr schlichte Särge. Wir bestatten Menschen in schlichten Särgen, genau hier auf dem Gebiet des Klosters. Egal, ob sie normal gestorben sind oder getötet wurden. Da ist eine Granate eingeschlagen. Es ist furchtbar. Es ist beängstigend, wenn sowas... In den ersten Tagen konnten wir nicht glauben, was hier passierte. Irgendwo ist eine Granate explodiert. Vielleicht hier. Und die Splitter sind dorthin geflogen. Ich stand dort in der Nähe der Treppe und wurde am Oberschenkel getroffen. Es fühlt sich an, als ob einen etwas geschlagen hätte. Dann fließt Blut, dann wird man ohnmächtig. Unsere Nonnen und Krankenschwestern sind mir zu Hilfe gekommen.
2: Sie rannten auf mich zu und sagten, komm, schnell, da ist eine Menge Blut. Er hatte viel Blut verloren. Ich hatte keine Ahnung, was mit ihm passiert war und in welchem Zustand er war. Natürlich schnappte ich mir, ohne nachzudenken, meinen Arztkoffer und rannte los. Und kaum war ich aus dem Keller raus, explodierte eine weitere Splittergranate direkt über uns. Es hagelte Schrapnell, das überall um uns herunterkam. In diesem Moment war mir klar, dass ich jeden Moment sterben kann. Das hätte mein letzter Augenblick sein können. Das ist ein Zustand, der sich definitiv nicht in Worte fassen lässt, wenn man an der Grenze zwischen Leben und Tod steht.
3: Sie sind während des ganzen Krieges hier geblieben. Warum haben Sie Ihr Kloster nicht verlassen? Warum?
1: Ich habe mir diese Frage gar nicht gestellt. Und ich bin nicht der Einzige. Sie können auch die Dorfbewohner hier fragen. Das ist einfach mein Zuhause. Ich lebe hier und ich kann mir nicht vorstellen, zu gehen.

0: Gott segne dich.
1: Wenn ich daran denke, läuft mir ein Schauer über den Rücken. Mein Gott, wir hatten nicht einmal Brot. Über Monate haben wir kein Brot bekommen, nicht einmal Zwieback. Wer hätte gedacht, dass so etwas passieren würde? Und die ganze Zeit über fragte ich mich, wohin ich gehen soll, was ich tun soll. Ich war am Verhungern. Und Taya, Gott segne sie, sagte zu mir, geh in die Kirche, dort bekommst du zu essen. Und mir war das so unangenehm. Ich, eine alte Frau, die 40 Jahre lang gearbeitet hat, muss jetzt um Essen betteln. Aber ich musste gehen. Ich hatte keine andere Wahl. Ich kam so an, so dünn, so abgehungert. Das erste Mal, als sie mir etwas zu essen gaben, habe ich, naja, ich will mich lieber nicht daran erinnern. Und so ging es etwa 2 Wochen lang weiter. Ich ging in die Kirche und bekam Essen, sogar etwas für zu Hause.

Hause. Dann habe ich mir noch einen kleinen Ofen gebaut und konnte endlich auch ein wenig heizen. Es war schrecklich, im Keller zu sitzen, während all diese Granaten auf einen runterfliegen. Und als das Hausdach weggesprengt wurde, Svetlana Ivanovna hat das alles gesehen. Es war furchtbar, absolut furchtbar. Und ich meine, ich verstehe ja, dass Krieg ist. Aber schießt doch auf militärische Ziele. Ihr wisst doch, wo sie sind. Das ist Krieg und natürlich ist das schlimm. Aber wenn es schon so weit kommen musste, warum dann auf Zivilisten schießen? Warum auf die Kirche? Als alles anfing, dachte ich, sei so klug und so clever, weil nur ich diesen Gedanken hatte. Aber wie sich später in meinen Gesprächen mit anderen Einheimischen herausstellte, dachten alle anderen genau dasselbe. Für uns wird das alles einfacher sein als für alle anderen, weil wir die Kirche haben. Wer würde es wagen, die Hand gegen eine Kirche zu erheben? Gegen ein Kloster? Das ist doch der Zufluchtsort Gottes, das Haus Gottes. Ja und? Die Kirche war, was sie als erstes beschossen haben. Warum haben sie das getan? Warum haben sie auf Zivilisten gezielt? Warum mussten sie mein Haus zerstören und andere Häuser? Was habe ich, eine alte Frau, getan, um das zu verdienen? Womit? Warum? Sie sagen doch immer wieder, der Donbass ist unser. Er gehört uns. Unserer. Wenn er euch gehört, warum foltert ihr eure eigenen Leute dann so?

0: Sie können sich ausweinen und ausreden.
1: Verzeihen Sie. Eigentlich bin ich stark wie Stahl, aber manchmal...
0: Es ist nicht immer gut, stählern zu sein. Man muss auch lebendig sein und weinen und sich ausreden können.
1: Ich habe mir verboten zu weinen, weil...
0: Das solltest du nicht tun. Wir sind Menschen. Gott hat uns geschaffen, um uns mitzuteilen und unsere Lasten gemeinsam zu tragen.
1: Danke.
0: Gott will nicht, dass du deine Lasten allein trägst und stählern bist.
1: Ja.
0: Sehen Sie, jetzt lächelt sie schon.
1: So sind wir Menschen nun mal.
0: Ja, du lässt es raus und fühlst dich besser.
1: Ja.
0: Tränen am Abend, Freude am Morgen.
1: Wir haben mit ihnen Glück.
0: Wir sind in Gottes Tasche.
1: Ha, wie in Gottes Tasche. Unser Väterchen hat Sinn für Humor. Richtig so.

0: Margo und Ilja machen sich wieder auf den Weg.
1: Du hast doch bestimmt irgendwas vor.
2: Ich schlage vor, wir fahren irgendwo hin. Wir waren im Sommer unterwegs, dann sollten wir auch im Winter reisen.
0: 5500 Kilometer mit dem Auto, von Moskau bis zum Baikalsee.
2: Augen zu, 2, 3.
0: Auf dem Weg dorthin erwarten sie neue Bekanntschaften, überraschende Erkenntnisse und Abenteuer.
3: Prima, ich mache euch heute zu Knödelfeen.
1: Oh, du bist heute eine Knödelfee.
0: Das ist das wahre Russland, wie sie es mit eigenen Augen sehen sollten.
1: Hier fängt Sibirien an.
2: Hurra!
4: Da in Russland angestellt haben und wie die Russen sich hier aufgeführt haben. Also völlig konträr. Und der Russe kam denn praktisch, der hat als erstes Gulaschkanonen aufgestellt und hat an die Bevölkerung Essen verteilt.
5: Wir haben uns nicht verständigen in dem Sinn, aber sie hatten uns eingeladen zu Suppe und Brot. Und da braucht man keine Worte.
6: Wir haben gesehen, das waren ganz andere Menschen, als wie die da auf dem Plakat da gewesen sind. Weißt du, das ist das.
7: Kann das heute nicht nachvollziehen.

0: folgen, wenn man wieder zur Kriegstüchtigkeit aufruft.
1: Ich wollte einfach der russischen Bevölkerung sagen, wir haben es nicht vergessen und wir möchten eigentlich in Frieden leben. Und Frieden ist das Einzige, was zählt, ist Frieden. Да. Спасибо вам большое.
2: Was ist Liebe? Ich war in 82 Ländern und habe in 12 gelebt. Aber hier wurde mir nach 3 Tagen klar, dass ich mich zu Hause fühle. Kühe sind wie Frauen. Sie sind launisch. Eine Sexshow. Ich entschied mich herzukommen. Ich wusste, hier kann ich mir ein neues Leben aufbauen. Käse ist schlimmer als eine Frau. So launisch. Vermutlich hat Gott entschieden, dass ich nicht frei sein soll.
3: Er fragte aus heiterem Himmel und gab nicht auf. 5 Kinder, alle verschieden.
2: Mein einziger Traum ist, das gleiche Glück für alle meine Kinder. Ich liebe meine Heimat hier. Das kalte Wetter, die russische Kultur, die Geschichte. Ich mag alles an diesem Land.
4: Er ist Russe, definitiv.
5: Gäbe es einen Krieg, würde er für Russland kämpfen.
2: Ich bin John Kopisky, ein russischer Farmer.
6: Gehen wir. Das sind unschuldige Zivilisten. Prozent von ihnen wurden durch die Kämpfe getötet.
7: Die Leute schrien, was tut ihr? Wir sind Ukrainer. Und sie sagten, Ukrainer? Einen Dreck seid ihr. Und das war alles.
8: Haben sie das beim Rückzug getan?
7: Ja, beim Rückzug.
8: Was ist der Sinn?
7: Ich weiß es nicht.
6: AA Saporozhets. Das ist das älteste Grab vom 27. Oktober.
9: Ich bin früh morgens aufgestanden, ging nach draußen und da hörte ich einen Schrei. Raus aus dem Haus und sowas. Sie haben alle an die Wand gestellt und angefangen zu schießen. Meine Schwiegertochter schrie, was tut ihr? Wir sind doch... Aber er hat einfach losgeschossen und das war's.

0: Der bedeutendste Gerichtsprozess der Weltgeschichte. Die Strafverfolgung der Kriegsverbrecher des Dritten Reiches.
1: Die sowjetische Anklage verfügt über umfangreiches Beweismaterial, das dem Gericht vorgelegt wird.
0: Innerhalb von 10 Monaten wurden genügend Beweise gesammelt, sodass heute, 80 Jahre später, niemand mehr daran zweifeln kann, dass Faschismus und Nationalsozialismus das größte Übel sind, das der menschliche Geist hervorbringen konnte. Die Hauptanklagepunkte lauteten Verbrechen gegen den Frieden, Verbrechen gegen die Menschlichkeit und Kriegsverbrechen.
2: Der Begriff Völkermord wurde nicht in das Urteil des Nürnberger Tribunals aufgenommen.
3: Im Rechtsspruch der Nürnberger Prozesse wird jedoch anerkannt, dass es einen Plan gab, die besetzten Gebiete der Sowjetunion von ihrer ursprünglichen Bevölkerung zu säubern, um sie anschließend durch Deutsche zu kolonisieren.
4: Der große Vaterländische Krieg war in der Tat ein Krieg, in dem die physische Vernichtung der Völker der UdSSR auf dem Spiel stand.

0: Blutige Drohnenangriffe. 13 Menschen, darunter ein Kind, kamen bei ukrainischen Drohnenangriffen auf die russische Stadt Nischnikamsk ums Leben. Alle Verletzten werden derzeit von Rettungskräften medizinisch versorgt. Die Behörden bezeichneten diese ukrainischen Drohnenangriffe als Terroranschlag. Heikle Frage. FAZ-Korrespondent Michael Martens stellte auf einer Pressekonferenz die Frage, was Europa tun müsse, um so viele Russen wie möglich zu töten. Die FAZ verurteilte ihn für diese Frage nicht. Zunehmende Spannungen. Die Eskalation zwischen den Houthi und Saudi-Arabien spitzt sich zu. Die Seiten führen gegenseitig Raketenangriffe durch. Vor dem Hintergrund des zugespitzten Konflikts hat Saudi-Arabien mit der Türkei und Pakistan einen Verteidigungspakt unterzeichnet, was die Lage noch weiter verschärfen könnte. Guten Abend und herzlich willkommen bei TD. Mein Name ist Wladimir Iwanow und los geht's wieder. Die ukrainischen Streitkräfte haben mit Drohnen einen massiven Angriff auf die Stadt Nischnikamsk in der russischen Republik Tatarstan verübt. Laut der Pressestelle des Oberhaupts der Region wurden dabei 13 Menschen getötet, darunter ein Kind. Das örtliche Gesundheitsministerium teilte mit, dass das getötete 5-jährige Mädchen noch vor Eintreffen der Rettungskräfte starb. Darüber hinaus wurden nach Angaben der Behörden der Republik mindestens 39 Menschen bei den ukrainischen Drohnenangriffen verletzt. Der Gesundheitsminister von Tatarstan, Almir Abashev, erklärte, die Verletzten haben durch die Explosion eines Sprengkörpers durchdringende Verletzungen des Weichgewebes erlitten. Laut der Pressestelle des Oberhaupts der Republik wurde in Tatarstan eine Trauerzeit um die Opfer des ukrainischen Drohnenangriffs auf Nischnikamsk ausgerufen. Das Oberhaupt der Republik, Rustam Minichanov, hat die ukrainische Attacke auf zivile Einrichtungen der Stadt bestätigt und kommentiert.
1: Feindliche Drohnen haben zivile Einrichtungen angegriffen und leider sind dabei Menschen ums Leben gekommen. Ich spreche den Familien der Verstorbenen mein tiefes Beileid aus. Alle Verletzten werden die erforderliche, hochqualifizierte medizinische Versorgung erhalten.
0: Aufgrund der ukrainischen Angriffe auf Zivilisten und zivile Objekte in der Stadt Nischnikamsk hat das russische Ermittlungskomitee ein Strafverfahren eingeleitet. Das Komitee bezeichnete die ukrainische Attacke als Terroranschlag. Die offizielle Sprecherin der Behörde, Svetlana Petrenko, betonte zudem, dass sich an allen angegriffenen Orten Zivilisten befanden.
2: Die ukrainischen Streitkräfte haben mit Drohnen Angriffe auf Wohngebiete sowie Industrieanlagen in Nischnikamsk geflogen. Dabei kamen Zivilisten ums Leben, darunter auch ein Kind. Dutzende Menschen wurden verletzt. An allen angegriffenen Orten befanden sich Zivilisten, die nicht an den Kampfhandlungen beteiligt waren. Einmal mehr hat das Regime in Kiew ein Verbrechen begangen, für das es keine Rechtfertigung gibt.
0: Die FAZ reagierte auf die provokante Frage ihres Journalisten Michael Martens zur möglichen Hilfe bei der Tötung von Russen bei einer Pressekonferenz mit dem serbischen Präsidenten Alexander Vucic und dem ukrainischen Präsidenten Wladimir Zelensky in Belgrad. Gemäß der Haltung der FAZ unterstützt das Blatt den Journalisten zwar nicht, bekräftigt jedoch das Recht der Ukraine auf Selbstverteidigung.
1: Die Frage war allerdings missverständlich formuliert, was wir bedauern. Es ist nicht die redaktionelle Linie der Frankfurter Allgemeinen Zeitung, dass möglichst viele russische Soldaten getötet werden sollten. Die FAZ tritt ein für das völkerrechtlich garantierte Selbstverteidigungsrecht der Ukraine und für ein möglichst baldiges Ende des russischen Angriffskrieges.
0: Vor einigen Tagen äußerte der FAZ-Korrespondent Michael Martens eine provokante Frage, nämlich was Europa tun müsse, um so viele Russen wie möglich zu töten.
3: Können Sie uns Europäern sagen, was wir konkret tun können, um Ihnen dabei zu helfen, mehr Russen zu töten, natürlich mehr russische Soldaten?
0: Über die Reaktion auf diese heikle Frage des deutschen Journalisten und die Folgen sprachen wir mit unserem Korrespondenten Roman Siskin.
4: Also was wir hier erleben, ist leider mittlerweile genauso typisch wie skandalös. Das muss man unterstreichen. Ein deutscher Journalist fordert hier Menschenverachtendes. Seine Korrektur, dass es bei dieser Frage nicht um Russen als Volk handelte, sondern bloß um russische Soldaten, macht die Aussage nicht weniger grauenvoll. Aber wer sich da Konsequenzen wünscht oder einen Aufschrei von Seiten der Regierung, Regierungspolitik oder Medien, der wird höchstwahrscheinlich enttäuscht, denn das Spiel kennt man mittlerweile in der Europäischen Union ziemlich gut. Egal, was da passiert, man kann alles machen, auch man kann alles äußern, grauenvolle Sachen. Es geht dabei, dass Russland an allem schuld ist. Fällt eine ukrainische Drohne auf dem EU-Gebiet? Russland schuld. Werden die Träume eines deutschen Journalisten nach mehr toten russischen Soldaten öffentlicht, ist auch Russland daran schuld. Und dieses Spiel, also Russland ist an allem schuld, deswegen kann man alles sagen und machen, wird hier auch gespielt. Dieser Logik bedient sich auch Michael Martens, der seine Äußerungen keineswegs skandalös findet.
1: Nein, liebe Freunde von Sputnik, es ist nicht skandalös, den ukrainischen Präsidenten zu fragen, wie Europa der Ukraine helfen kann, mehr Russen zu töten. Genau das ist notwendig. Skandalös ist der Krieg eures Sponsors Putin gegen die Ukraine.
4: Dabei muss man fairerweise darauf hinweisen, dass Martens nicht zum ersten Mal mit solchen menschenverachtenden Äußerungen auffällt oder auf sich aufmerksam macht. Der FAZ-Journalist kommentiert gerne ukrainische Drohnenaufnahmen, auf denen vermutlich Tötungen russischer Soldaten zu sehen sind. Es sei für ihn ein gutes Beispiel, denn es sei nötig, die Russen zu töten, da es sich um Faschisten handele. Hier zum Beispiel sein X-Beitrag.
1: Genau wie 1944 bei den Deutschen ist es entscheidend, so viele russische Soldaten wie möglich zu töten, um den Faschismus unserer Zeit zu besiegen. 414 Mordjobbers gehen mit gutem Beispiel voran. Sie tun, was nötig ist. Russen töten. Vielen Dank aus dem freien Europa.
4: Es gibt eine Tatsache, die diesen Nazi-Vergleich besonders brisant macht. Das russische Außenministerium weist darauf hin, dass die Forderung danach, die Russen zu töten, in der Familie Martens durchaus Tradition hat.
5: Er selbst stammt aus einer Nazi-Familie. Sein Großvater Hans Hermann Martens, Mitglied der NSDAP, war ein hochrangiger Nazi-Offizier und diente im Stab des Oberkommandos der Wehrmacht unter Alfred Jodl, der vom Nürnberger Tribunal wegen Verbrechen gegen den Frieden, Kriegsverbrechen und Verbrechen gegen die Menschlichkeit zum Tode verurteilt wurde. Und wie steht es mit der internationalen Öffentlichkeit? Hat irgendjemand im Westen die revanchistischen Äußerungen dieses Nachkommen eines Nazis verurteilt? Grabesstille. Denn für die vermeintlich zivilisierte Welt hat dieser Nazi-Enkel genau das gesagt, was sie alle denken, nur dass er es nicht als strategische Niederlage Russlands, sondern wörtlich als Russen töten bezeichnet hat.
4: Und während die deutsche Regierung und die sogenannten Qualitätsmedien keine Konsequenzen daraus ziehen und im besten Falle dazu schweigen, sorgt es im Netz durchaus für Empörung. Es gibt sehr viele Kommentare, die sich, um es mal gemeldet zu sagen, verwundert zeigen. Und es wurde sogar eine Petition gestartet, die die Entlastung von Martens fordert.
1: Ein Journalist, der öffentlich fragt, wie man mehr Russen tötet, gehört für mich nicht in eine Redaktion. Das ist für mich keine Berichterstattung. Das ist Parteinahme in ihrer menschenverachtendsten Form. Ich fordere die Chefredaktion und die Herausgeber der Frankfurter Allgemeinen Zeitung auf, sich klar von dieser Aussage zu distanzieren und personelle Konsequenzen zu ziehen. Ein Journalist, der so auftritt, beschädigt für mich das Ansehen des gesamten Berufsstandes.
4: Die Zahl der Menschen, die unterschrieben haben, wächst rasant und das ist die gute Nachricht für den Frieden. Die schlechte Nachricht ist, dass die unverhohlene Kriegspropaganda in der Europäischen Union immer lauter wird, dass die Narrative, die durch diese Kriegspropaganda verbreitet werden, immer hasserfüllter und menschenverachtender werden. Und genau diese Tatsache öffnet den Overton-Fenster immer breiter. Mit stillschweigender Unterstützung der Regierungen und sogenannten Qualitätsmedien wird hier eigentlich eine Kriegspropaganda der schlimmsten Sorte verbreitet. Und das kann man mittlerweile durchaus als Kriegsvorbereitung bezeichnen, als psychologische Kriegsvorbereitung, da hier darauf hingewiesen wird, dass Russen töten was Gutes ist, dass man daraus durchaus keine Konsequenzen zu fürchten hat. Und das ist durchaus eine sehr schlechte Nachricht, wie ich schon gesagt habe. Die offene Frage bleibt aber, wer sich durchsetzt, also die Bevölkerung, die diese Petition unterschreibt, die das für, naja, mehr die das als grausam erachtet, dass solche Aussagen überhaupt getätigt werden im öffentlichen Feld, oder diejenigen, die das stillschweigend unterstützen, die das verbreiten und die immer mehr mit diesem Narrativ spielen, dass man die Russen bekämpfen oder töten soll. Und das ist eine nicht nur offene Frage, sondern auch eine sehr wichtige Frage für den zukünftigen Frieden.
0: Die jemenitische Bewegung Ansar Allah, die Houthi, hat Videoaufnahmen von Raketenstarts veröffentlicht. Die Raketen sollen ihr zufolge eine Ölraffinerie in Saudi-Arabien getroffen haben. Ein Sprecher der Bewegung erklärte, dieser Angriff sei eine Reaktion auf die Aggression seitens Riads gewesen. Die in den sozialen Netzwerken verbreiteten Videoaufnahmen zeigen angeblich die von Flammen umhüllte Aramco-Ölraffinerie in der Küstenstadt Jizan sowie die Folgen eines Raketen- und Drohnenangriffs auf den Hafen Al-Muhar am Roten Meer. Die Anlage wird von den von Saudi-Arabien unterstützten Kräften im Jemen kontrolliert. RT erhielt exklusive Stellungnahmen des Sprechers der Houthi Mohammed al-Bukhaiti zur Eskalation der Gewalt.
1: Es gibt eine saudische Besetzung des Jemen und es gibt eine saudische Blockade des Jemen. Von Saudi-Arabien wird gefordert, die Besetzung zu beenden und die Blockade aufzuheben. Dies sind legitime Forderungen des Jemen. Wir sagen Saudi-Arabien, dass der Jemen nun in der Lage ist, Saudi-Arabien ins Visier zu nehmen und schmerzhafte Schläge gegen das Land zu führen, sollte es sich nicht einem gerechten und ehrenhaften Frieden unterwerfen, der die Würde und Sicherheit aller Länder der Region garantiert. Leider verhält sich Saudi-Arabien weiterhin arrogant und beharrt darauf, den Jemen zu besetzen und die Blockade aufrechtzuerhalten. Daher haben wir die Gleichung Aggression gegen Aggression und Blockade gegen Blockade aufgestellt. Der Angriff auf eine Aramco-Anlage in Jizan war eine Reaktion auf die Verletzung des jemenitischen Luftraums durch Saudi-Arabien in Sadr und Hayah. Wir bekräftigen gegenüber Saudi-Arabien und jedem anderen Land, dass jede Verletzung der jemenitischen Souveränität, selbst eine Verletzung des jemenitischen Luftraums, eine Reaktion nach sich ziehen wird. Daher müssen sie sich aus dem Jemen zurückziehen und ihre Blockade aufheben.
0: Die jüngste Eskalation erfolgt nur wenige Tage nach der Unterzeichnung eines neuen Verteidigungspakts für den Nahen Osten durch Pakistan, die Türkei und Saudi-Arabien. Das Abkommen schafft einen Rahmen, wonach ein bewaffneter Angriff auf einen der Vertragspartner als Angriff auf alle gilt. Einige Analysten vermuten, dass es als Warnung an Israel und den Iran geschlossen wurde. Der Sprecher der Houthi Mohammed al-Bukhaiti erklärte erneut, dass das Verteidigungsabkommen zum Scheitern verurteilt sei.
1: Es ist nicht das erste Mal, dass Saudi-Arabien versucht, internationale Bündnisse zu schmieden. Zuvor hatte es die Koalition des sogenannten Sturmes der Entschlossenheit ins Leben gerufen, der 17 Länder angehörten, um einen Angriff gegen den Jemen zu führen. Es gelang ihr jedoch nicht, ihr Ziel, die Einnahme von Sanaa, zu erreichen. Dieses Bündnis wird daher das gleiche Schicksal ereilen wie seine Vorgänger. Wenn die Vereinigten Staaten, Großbritannien und die zionistische Entität aus ihrer Konfrontation mit dem Jemen als Besiegte hervorgegangen sind, dann werden auch diese Bündnisse nichts erreichen. Wir haben auch der Türkei und Pakistan deutlich gemacht, dass der Beitritt zu einem solchen Abkommen zur Durchführung eines Angriffskriegs gegen den Jemen einen Schandfleck in der Geschichte der Türkei und in der Geschichte Pakistans darstellen würde. Wir fragen, wo war dieses Bündnis, als in Gaza ein Völkermord verübt wurde? Als die Männer, Frauen und Kinder von Gaza um Hilfe schrien und an alle arabischen und muslimischen Regierungen appellierten? Doch diese Regierungen wagten es nicht, unseren Brüdern und Schwestern in Gaza zu Hilfe zu eilen. Das einzige arabische und muslimische Land, das sich mit aller Kraft in den Konflikt eingemischt hat, um unsere Brüder und Schwestern im Gazastreifen zu unterstützen, war der Jemen. Leider wollen sie sich heute einem Bündnis mit Saudi-Arabien und Pakistan anschließen, um den Jemen ins Visier zu nehmen. Dies bestätigt, dass diese Regierungen, die türkische, die pakistanische,

0: und die saudische Regierung nun zur ersten Verteidigungslinie der zionistischen Entität geworden sind. Andererseits betonen wir, dass das pakistanische und das türkische Volk an der Seite des jemenitischen Volkes stehen. Die pakistanische und die türkische Regierung hätten dem Willen ihrer Völker folgen sollen, anstatt sich der US-Politik und dem amerikanischen Druck zu beugen. Das Abkommen existiert bislang nur auf dem Papier. Sollte sich die Türkei oder Pakistan jedoch an einer Aggression gegen den Jemen an der Seite des saudischen Feindes beteiligen, wird es eine Reaktion geben.
1: Herr Tisch sprach mit Gürkan Batum, Politikwissenschaftler und Experte für die israelische Sicherheitspolitik am Orsam-Zentrum für Nahoststudien. Seiner Meinung nach könnte das Mekka-Abkommen ein Vorbote künftiger Entwicklungen sein, da die Region auf jede erdenkliche Weise versucht, mit dem Konflikt fertig zu werden und gleichzeitig das Feuer weiter anheizt.
0: Wie überall im Nahen Osten herrscht auch hier große Instabilität. Und ich glaube, dass es kurzfristig nicht so einfach ist, die Probleme zu bewältigen. Insbesondere was Saudi-Arabien und die Auseinandersetzungen mit den Houthi betrifft, glaube ich, dass wir viel Zeit brauchen, um dies zu lösen. Aber ich sollte auch erwähnen, dass eine der wichtigsten Handelsrouten, nämlich das Rote Meer, auf die eine oder andere Weise blockiert wurde und die Weltwirtschaft davon betroffen ist. Tatsächlich ist dies nicht nur ein Problem für die Regierungen der Region, sondern für alle Länder der Welt und vor allem für die Großmächte. Auf kurze Sicht erwarte ich daher keine Beruhigung der Lage, aber mittelfristig werden sich viele Parteien einschalten und sich mit dem Problem auseinandersetzen müssen. Und es wird weitere Bündnisse geben, nicht nur das derzeitige. Solange jedoch die Handelswege und die Freiheit der Schifffahrt durch diesen Konflikt, einschließlich der Houthi, beeinträchtigt sind, brauchen wir Lösungen. Wir alle wussten, dass die Allianz in naher Zukunft auf die Probe gestellt werden würde. Und ja, wir haben hier eine Vereinbarung gemäß Artikel 5 des NATO-Vertrags. Aber wir brauchen Zeit und wir können keine Anschuldigungen erheben oder sofortige Antworten auf unmittelbare Angriffe nichtstaatlicher Organisationen erwarten. Außerdem wissen die Houthi, dass es noch zu früh ist. Und das ist reine Selbstdarstellung.
1: Israel lehnt den 15-Punkte-Plan ab, der vom Trump-Friedensrat mit dem Ziel vorgelegt wurde, den Krieg im Gazastreifen endgültig zu beenden. Der israelische Premierminister Benjamin Netanyahu erklärte, dass unabhängig davon, ob Washington ein Verbündeter sei oder nicht, die Sicherheit Israels Priorität habe.
0: Solange ich Ministerpräsident bin, wird es keinen palästinensischen Staat geben. Israel lehnt das 15-Punkte-Papier ab. Die israelischen Streitkräfte werden sich nicht zurückziehen, solange die Hamas nicht entwaffnet ist. Wir sprechen mit den Amerikanern über diese Angelegenheit. Sie haben Vorschläge, von denen einige für uns akzeptabel sind und andere inakzeptabel. Und wir wissen, wie wir uns gegen solche Dinge behaupten können. Das haben wir immer wieder bewiesen, als wir in Rafah und entlang der Philadelphia-Achse einmarschierten, als wir in den Libanon einmarschierten und Nasrallah ausschalteten, als wir den Iran zweimal angriffen, entgegen all jenen, die uns belehren wollen. Wir tun, was für die Sicherheit Israels notwendig ist, selbst gegen unsere besten Freunde, wenn es sein muss.
1: Ende Juli erklärte US-Präsident Donald Trump einen Durchbruch bei den Bemühungen um Frieden im Gazastreifen. Trumps Friedensrat legte einen 15-Punkte-Plan vor, der die Entwaffnung der Hamas als Gegenleistung für den vollständigen Abzug der israelischen Truppen aus dem Gazastreifen und die anschließende Übergabe der Macht an ein unabhängiges palästinensisches Nationalkomitee vorsah. Der israelische Ministerpräsident Netanyahu kritisierte den Druck seitens der USA, die darauf abzielen, die Kriege im Gazastreifen, dem Libanon und dem Iran ohne die Zustimmung Israels zu beenden. Die Hamas hingegen unterstützte Trumps Plan und erklärte, sie sei bereit, an der Umsetzung der 15 vereinbarten Punkte mitzuwirken und klare Fristen für deren Erfüllung festzulegen.
0: Die Hamas bekräftigt ihr Bekenntnis zu den Vereinbarungen, die mit den Vermittlern und dem Friedensrat hinsichtlich der Roadmap für den Abschluss der zweiten Phase des Waffenstillstandsabkommens im Gazastreifen getroffen wurden. Sie bekräftigt erneut ihre Verpflichtung, sich verantwortungsbewusst an der Umsetzung der 15 vereinbarten Punkte zu beteiligen und einen klaren Zeitplan für deren Umsetzung

0: und wir sind nicht glücklich darüber, damit niemand dies gegen uns ausnutzt. Leider waren die Bedingungen, mit denen der Gazastreifen in den letzten 3 Jahren konfrontiert war, grausam. Morde, Völkermorde, Vertreibung, Tod, Massenmorde und die Zerstörung von allem, während die Welt einfach nur zusieht. Täglich fließt im Gazastreifen Blut und überall liegen Leichen verstreut. Leider reagiert die Welt nicht, selbst die arabische und islamische Welt hat keine Initiative gezeigt. Letztendlich wurde dieses Abkommen notwendig, um unser Volk im Gazastreifen zu retten. Und leider haben wir niemanden gefunden, der uns unterstützt hätte oder Druck auf den Besatzungsstaat hätte ausüben können, um diesem Verbrechen ein Ende zu setzen.
1: Der israelische Sicherheitsanalyst Omir Oren ist der Ansicht, dass die Ablehnung von Trumps Friedensvorschlag durch den israelischen Ministerpräsidenten ein Versuch sei, an der Macht zu bleiben, angesichts der bevorstehenden Wahlen im Laufe des Jahres.
0: Man kann über die Vorzüge des Plans selbst diskutieren, aber darum geht es jetzt wirklich nicht. Weniger als 3 Monate vor den Wahlen, die Netanyahu nach dem heutigen Stand der Dinge zu verlieren droht. Er steht unter enormem innenpolitischen Druck seitens seines rechten Flügels, seitens der Minister Smotrich und Ben-Gvir. Und deshalb hat Netanyahu, obwohl er sich ursprünglich bedeckt gehalten und den Plan nicht abgelehnt hatte, zu Beginn der Kabinettssitzung vor den Kameras jene Erklärung verlesen, auf die sich ihr Bericht konzentriert hat. Und das dient einzig und allein dazu, seine Wählerbasis zu beschwichtigen, denn fast 3 Jahre nach dem schrecklichen Massaker, das die Hamas verübt hat und das diesen Krieg ausgelöst hat, steht die Hamas immer noch. Daher kann Netanyahu keinen Sieg für sich beanspruchen. Und er befürchtet, dass, sollte er den Rückzug der israelischen Streitkräfte anordnen, selbst von 60% auf 50% oder 40% seine rechte Flanke den Wählern dennoch mitteilen könnte, dass es nicht sicher sei, dass sie ihn nach den Wahlen unterstützen werden, was dann seine Niederlage besiegeln würde.
1: Die Region Chabarowsk ist nicht nur reich an Naturkultur und Geschichte, sondern ist auch bekannt für seinen Schiffsbau. In dem Unternehmen Amura Schiffbaubetrieb bauen die russischen Ingenieure Schiffe, die später unter anderem zum Schutz des Vaterlandes eingesetzt werden. Die Sanktionen des Westens konnten dem Unternehmen keinen Schaden zufügen. Mehr darüber berichtet unser Korrespondent Ivan Medvedev.
2: Falls jemand den Eindruck hatte, dass das Gebiet Chabarowsk im russischen Fernost nur ein riesiger Naturpark ist, war diese Person im Unrecht. Die Teilregion von Russland ist nämlich ein wichtiger Schiffbaustandort.
3: Der Amura-Schiffbaubetrieb in der Stadt Komsomolsk am Amur zählt zu den 5 größten Werften des Landes und ist zugleich das größte Schiffbauunternehmen im fernen Osten Russlands. Es gehört zum staatlichen Vereinigten Schiffbaukonzern. Der Betrieb beschäftigt nach Angaben seiner Vertreter rund 3000 Mitarbeiter und spezialisiert sich auf dem Schiffbau sowohl für zivile als auch für militärische Zwecke. Dabei verfügt das Werk über Produktionskapazitäten für den Bau von Schiffen mit einer Wasserverdrängung von bis zu 25.000 Tonnen. Michael Borowski, Generaldirektor des Unternehmens, erläuterte die bedeutendsten Schiffbauprojekte, auf welche die Werft stolz ist. Dazu zählen Atom-U-Boote und Korvetten.
0: Historisch gesehen sind unsere wohl wichtigsten Aufträge die Atom-U-Boote. Die Atom-U-Boot-Flotte ist wohl das einzigartigste unter den Schiffen, an denen wir je gearbeitet und die wir gebaut haben. Und tatsächlich handelt es sich dabei um ein wissenschaftlich anspruchsvolles Projekt, auf das wir stolz sind. Heute sind es unsere Korvetten. Jeder Leiter hat wohl, genau wie jeder Fachmann im Werk, ein Schiff, das ihm besonders am Herzen liegt. Mein Schiff ist die erste Korvette der Klasse Sovereigny. Ich war dort der Leiter für Erprobung und Abnahme. Auf diesem Schiff habe ich meine Ausbildung als Schiffbauer durchlaufen. Es ist wohl das, worauf ich heute am meisten stolz bin. Man sieht es häufig in den Nachrichten. Unser Präsident Wladimir Putin war an Bord. Er hat das Schiff persönlich besucht. Deshalb bin ich auf dieses Schiff besonders stolz. Aber das soll nicht heißen, dass ich den anderen Schiffen weniger verbunden bin. Es ist eine Familie. Jedes Schiff ist unser eigenes Werk. Ich habe es schon einmal gesagt, wenn die Flagge gehisst wird, stehen viele Werftarbeiter da und weinen wie Kinder. Denn das Schiff, ein Stahlblech, kam ins Werk und heraus

0: ging ein Kriegsschiff, das morgen die Grenzen unserer Heimat verteidigen wird. Das ist unbezahlbar.
1: Der Schiffbaubetrieb arbeitete vormals mit deutschen Unternehmen zusammen. Seit der Verhängung der Sanktionen nach dem Beginn der Militäroperation in der Ukraine wurde die Kooperation einseitig beendet. Das hat einen Lieferantenwechsel bewirkt, denn russische Unternehmen haben es gelernt, früher bei deutschen Konzernen erworbene Teile selbst zu produzieren.
0: Früher gab es bei uns tatsächlich gemeinsame Projekte auf dem Gelände unseres Unternehmens. Das lässt sich in den historischen Archiven nachlesen. Heute arbeiten wir jedoch zu 100% mit russischer Ausrüstung. Man kann sagen, dass die Sanktionen dazu beigetragen haben, viele Kompetenzen und Produktionszweige zu entwickeln, die es zuvor nicht gab. Heute fertigen wir den Großteil hier vor Ort. Unsere Lieferanten stellen russische Ausrüstung und Materialien her, die sie an unser Werk liefern. Und dadurch bauen wir die besten Schiffe.
1: Das Unternehmen nimmt das Thema gute Arbeitsbedingungen ernst und bietet seinen Beschäftigten auf vielerlei Weise Unterstützung. Mitarbeiter aus anderen Regionen erhalten 1 Million Rubel Startgeld und ihre Wohnungsmiete wird vom Amura Schiffbaubetrieb erstattet. Das Unternehmen bietet zudem breite Aus- und Fortbildungsmöglichkeiten für künftige Mitarbeiter. Dazu gehört die Ausbildung unmittelbar vor Ort. Hallenleiter des Amura Schiffbaubetriebs äußerten sich zu den Arbeitsbedingungen.
2: Jedes Jahr wird bei uns die Arbeit des Chefingenieurs fortgesetzt. Regelmäßig gibt es Begehungen in den Abteilungen und Werkshallen, auch in Bereichen wie Toiletten und Umkleideräumen. Es wird kontinuierlich verbessert. Jedes Jahr kaufen wir etwas Neues. Die Leute sehen das und bemühen sich, dem Werk treu zu bleiben. Wir tun alles dafür. Wir haben neue Busse angeschafft. Das ist sehr wichtig für die Mitarbeiter, denn die Mobilität in der Stadt ist nicht gerade gut. Wir wachsen, die Leute sehen, dass Aufträge termingerecht abgeliefert werden und laden auch ihre Verwandten ein, bei uns zu arbeiten. Ja, in diesem Jahr gab es eine Gehaltserhöhung für die Belegschaft. Alle sind zufrieden.
1: Auf die Frage von RTL.de, ob das Unternehmen bereit wäre, deutsche Schiffbaufachkräfte einzustellen, betonte der Generaldirektor Offenheit der Werft für Spezialisten aus der Bundesrepublik. Um beim Schiffbaubetrieb arbeiten zu dürfen, müssten die Deutschen aber entsprechende Sicherheitsüberprüfungen durchlaufen.
0: Ja, natürlich hat er die Möglichkeit, auf der Werft zu arbeiten. Wir werden ihn einstellen, nach russischen staatlichen Standards ausbilden und in unsere Familie der Schiffbauer aufnehmen. Selbstverständlich wird er von den zuständigen Stellen einer erforderlichen Prüfung unterzogen, bevor er das Gelände unseres abgeschirmten Betriebs betreten darf. Danach wird auch er, genau wie wir, Schiffe bauen.
1: Der Amura Schiffbaubetrieb ist ein nicht weniger wachsendes als zukunftsorientiertes Unternehmen mit hochtechnologischer Produktion und bemerkenswerten Kapazitäten. Dass die europäischen Sanktionen dem Werk nichts anhaben konnten, steht fest. Ob es jemals zu einer Wiederaufnahme industrieller Zusammenarbeit zwischen Deutschland und Russland im Schiffbaubereich kommt, bleibt jedoch offen. Ivan Medvedev, RTL.de, Gebiet Chabarowsk.
3: Und das war's mal wieder mit den RTL-Nachrichten. Anschließend kommt hier die Fortsetzung der Dokumentation Insel des Glaubens. Ich bin Vadim Ivanov und um 20 Uhr wieder für Sie da. Bis dann.
4: Als wir in einen Laden gingen, sahen wir plötzlich direkt über unseren Köpfen eine riesige, schillernde Krone aus Nordlichtern. Da dachte ich mir, es wäre toll, Gleichgesinnte und Freunde zu finden, um mit ihnen gemeinsam auf die Jagd zu gehen.
5: Die Chinesen glauben, dass man ein Jahr lang glücklich sein wird, wenn man das Nordlicht sieht. Das ist natürlich sehr schön. Es müssen viele Faktoren zusammenkommen, damit alles passt und auch das Ergebnis.
6: Ich bin ein Jäger. Ich verfolge die Vorhersagen. Ich jage das Nordlicht. Ich muss es einfangen. Für uns ist es ganz normal, 200 bis 300 Kilometer aus der Stadt herauszufahren.
4: Die Gemeinschaft der Nordlichtjäger existiert, um das Glück beim Schopfe zu packen. Es ist eine Art Glücksspiel.

Ставки.

0: Basia, Basia. Sie kam selbst zu uns, als wir unser Bienenhaus verließen. Sie hat sich in den Bäumen vor Füchsen versteckt. Es gab dort Füchse. Und die Katzen haben sich vor ihnen versteckt. Basia versteckte sich in den Bäumen und hat überlebt. Dann kam sie im Winter während eines Schneesturms hierher zum Tor und ich nahm sie mit. Ich dachte mir die ganze Zeit, dass ich sie retten muss. Ich hatte einfach Angst, dass sie durch den Beschuss verletzt werden könnte. Ich habe mit ihr geschimpft, aber dann habe ich gesagt, Basia, ich nehme dich zu mir.
1: Und wer ist das?
0: Ah, das ist Kashtan. Jedenfalls brachte Basia mir an diesem Abend eine Ratte, als ob sie sagen wollte, ich war auf der Jagd. Und ich sagte, okay, du bleibst hier. Und er hier hat sich auch zu uns gesellt. Wir haben auf der anderen Seite des Klosters ein paar Hundehütten aufgestellt. Und er hier läuft immer hinter mir her. Gehen wir? Basia! Basia! Nein, Kashtan! Nein! Kommen Sie. Keine Angst, keine Angst. Dieser Kater hier ist ein wenig misstrauisch. Keine Angst. Geh zurück auf deinen Platz. Geh, setz dich. Das ist Matrose, der, von dem ich dir erzählt habe, dass er Ratten und Vögel fängt. Er kam auch vor dem Krieg zu uns, unser Matrose. Und das ist Laska. Das ist irgendeine kurzbeinige Rasse, die ich nicht kenne. Sie ist schon eine Seniorin. Sie ist ziemlich alt und hat keine Zähne mehr. Hier verbringt sie ihren Ruhestand. Sie gebe ich auch nicht weg. Ich habe hier alles für sie hergerichtet. Hier leben, schlafen und klettern sie alle.
1: Warum sind Sie nicht gegangen? Warum? Hier herrschte doch Krieg. Sie waren hier direkt an der Front.
0: Wahrscheinlich wegen der Tiere. Wer sollte sich um sie kümmern? Hier leben so viele von ihnen. Also bin ich einfach geblieben. Manchmal kommt man rein und hat keine gute Laune. Aber wenn man diese süßen Fellknäuel sieht, irgendwie heben sie mir einfach die Stimmung und ich vergesse alles. Man muss zwar hinter ihnen aufräumen und sie füttern, aber sie bringen mir trotzdem sehr viel Freude.

Ein Kloster ist für das Gebet da. Also beten wir. Es gibt nichts anderes für uns zu tun. Wir würden gerne auch andere Dinge tun, um uns abzulenken, aber sie haben uns nichts gelassen. Wir haben einen kleinen Gemüsegarten angelegt und ein Scharfschütze hat auf unseren Gärtner geschossen. Trotzdem fanden wir noch Wege, das Land zu bewirtschaften, bis es komplett unmöglich wurde. Sie haben uns alles weggenommen. Sie haben uns in eine Lage gebracht, in der wir nur noch das tun konnten, wozu wir bestimmt sind, zu beten.

Ein Priester steht da und denkt nicht über diese Drohnen nach. Er hebt nur die Hände am Altar und betet, sonst kann er nichts tun, verstehen Sie? Aber natürlich kennen wir all diese Waffen. Wir wissen, was Rapiers, was Minen und was Granaten sind. Wir wissen, wie sich ein Cäsar anhört, weil wir auch mit Cäsars beschossen wurden. Wir wissen, was ein HIMARS ist. Wir wissen es, aber wir können nichts dagegen tun. Ich weiß sogar, was ein Frosch ist. Mir wurde gezeigt, was eine Froschgranate ist. Gehen wir in die Kirche. Ja, lassen Sie uns reingehen. Hier hielt unser Väterchen am 4. Dezember 1986 die erste Liturgie ab. Das kam wahrscheinlich von der Glocke. Ja. Kommen Sie, gehen wir in die Kirche.

0: Als es ernst wurde, haben wir einige der Ikonen evakuiert. Ich glaube, sie waren hier, ich weiß es nicht mehr. Das waren die Ikone der heiligen Maria Magdalena, der Mutter Gottes, der Freude aller Trauernden und die Ikone des Propheten Elias. Früher hatten wir dort einen Altar, eine wunderschöne Ikonostase. Wie Väterchen zu sagen pflegte, ihre Sache ist es zu zerstören, unsere zu erschaffen. Also werden wir erschaffen.
1: Tut es weh, das alles zu sehen?
0: Natürlich tut es das. Gehen wir. Kein Grund, uns diesen Emotionen hinzugeben.

0: Die Leute fragen oft, wie das ist. Ich dachte mir, vielleicht können sie das ja irgendwie vermitteln. Ich weiß nämlich nicht, wie ich es beschreiben soll. Stellen Sie sich eine Explosion auf mittlere Entfernung vor, nicht zu weit und nicht zu nah. Zu nah ist tödlich. Das führt zu Gehirnerschütterungen und schweren Verletzungen. Aber auf mittlere Entfernung ist das so, als würde man von innen ausgepeitscht werden. Selbst wenn man keine äußeren Verletzungen erleidet, tut einem das Herz danach weh. Es ist wie ein Peitschenhieb gegen die inneren Organe.
1: In dieser Küche haben wir früher Brot gebacken. Dieses Feuerholz ist von der Küche übrig geblieben. Dann haben sie hier zugeschlagen. Vielleicht dachten sie, dass bei uns russische Soldaten essen oder was auch immer sie sich dabei gedacht haben. Sie haben wohl die Feldküche gesehen und das hat gereicht. Hier haben wir Backformen reingeschoben, den Deckel zugemacht und den Ofen angeheizt. Wir ernährten die Menschen und uns selbst bis zu einem gewissen Zeitpunkt, bis sie anfingen, uns zu beschießen. In diesem Kessel hier haben wir Tee gekocht. Ja, jetzt kommt da kein Tee mehr raus. Hier ist sie. Schauen Sie. Wir dachten uns schon, ob wir sie nicht als Mülleimer stehen lassen sollen, zur Erinnerung. Ich finde, sie würde einen guten Mülleimer abgeben. Hier ist sie gelandet, ja. Schauen Sie hier. Das ist auch ein interessantes Teil. Das ist das, aus dem die Streumunition hagelt. 155er Kaliber. Hier sind irgendwo ein paar Aufschriften auf Englisch. Ich habe genau so eine zu Hause, nur kleiner. Da steht auf Englisch 155 mm und NATO drauf. Diese Gegend wurde besonders schwer getroffen. Hier war heftiger Beschuss. Da drüben ist eine thermobarische Rakete eingeschlagen. Sehen Sie? Da ist alles niedergebrannt. Ich habe dort gesehen, wie Wasser brannte. Wir haben Wasser draufgeschüttet und es fing an zu brennen. Die Temperatur war so hoch, dass es einfach... Das erinnert mich an den Film über den großen Vaterländischen Krieg, Offiziere. Ich gehe hier lang und fühle mich wie in diesem Film. Alle Bäume sind von Schrapnellen zerfetzt.

Natürlich ist es schmerzhaft. Es ist sehr schmerzhaft, all diese Zerstörung zu sehen. Vor allem, weil hier so viel Blut vergossen wurde. So viele junge Männer sind gestorben. Natürlich ist es schmerzhaft. Aber wir hoffen darauf, dass alles wieder aufgebaut wird. Die Mauern lassen sich leicht wieder aufbauen. Aber das Wichtigste sind die Seelen, die leben.

0: Das ist der neue Friedhof. Das dunkle Kreuz da drüben ist für Hieromonk Vonifati, der getötet wurde. Direkt neben ihm liegt die Mutter Oberin, Äbtissin Anna. Sie wurde in ihrem Haus getötet. Hier liegt sie begraben. Klosterarbeiter Georgi liegt ebenfalls hier. Er wurde von Streumunition erwischt. Wir haben nachts die Gräber ausgehoben und sie bestattet. Also, wegen den ganzen Beschüssen, tagsüber wären wir leicht gesehen worden. Aber nachts, in der Nacht war es sicherer. Und hier ist noch ein Mönch begraben, Mönch German. Er arbeitete in unserem Bienenhaus. Er hat es während des Beschusses nicht rechtzeitig geschafft, in Deckung zu gehen und wurde getötet. Das alles ist unser Friedhof.
1: Preiset den Herrn und die heilige Auferstehung. Frohes Fest. Preiset den Herrn und die heilige Auferstehung. Frohes Fest. Wir gingen jeden Tag zur Kommunion, damit wir keine Angst vor dem Tod haben. Und wir haben überlebt. Wie sich herausgestellt hat, kann man sogar so etwas überleben. Der Krieg geht weiter, er ist noch nicht vorbei. Der Beschuss hat nicht aufgehört. Wir versuchen also, unsere Aktivitäten bedeckt zu halten, weil die feindliche Aufklärung nicht schläft. Hier fliegen Aufklärungsdrohnen und überwachen alles. Nur weil sich die Frontlinie verschoben hat. Wir sind jetzt nicht mehr in Artilleriereichweite, aber das heißt nicht, dass wir sicher sind. Der Krieg geht also weiter. Und nun, also, das heißt einfach, dass wir weiterhin aufmerksam sein müssen.
2: Sagen Sie bitte, hilft diese Kohle Ihnen beim Überleben? Heizen Sie damit?
3: Ja, klar.
2: Hilft Ihnen das Kloster so zu überleben?
3: Natürlich. Ohne es wären wir schon längst tot. Ich habe eine gewöhnliche Hütte. Und da ist alles kaputt. Auch mein ganzer Hof. Gott sei Dank konnten wir überleben. So ist das eben im Krieg. Das hier ist das Haus Gottes, auch wenn es keine Kirche ist. Und es ist unsere Lebensader.
4: Das ist die Schalltafel für das Refektorium der Kirche. Ich baue LS-Schalter ein, hier. Diese LS-Schalter hier. Diese Schalltafel wurde schon 1000 Mal durch Beschuss durchlöchert. Die Tür ist praktisch ein Sieb. Bis zum Frühjahr wollen sie die Stromversorgung des Dorfes wiederherstellen. Wir haben uns schon daran gewöhnt, dass es hier keinen Strom gibt. Die Generatoren arbeiten nach Plan, nur morgens und abends. Wir haben uns angepasst. Aber wenn sie den Strom wiederherstellen, wird das ein Grund zum Feiern sein. Wollen wir gehen? Hier ist der erste HIMARS gelandet. Der Sprengkopf liegt noch da. Ich zeige es Ihnen gleich. Da. Dieses Blechteil. Da liegt es und keiner will es anfassen. Das ist ein leerer HIMARS-Sprengkopf. Hier liegen überall Sprengminen rum, viele davon. Hier zum Beispiel, das sind diese Streubomben. Kumulativmunition. Hier kommt der Metallstrahl raus. Normalerweise ist da noch so ein Draht. Bei Kontakt explodiert die Mine. Ich weiß nicht, was da drin ist. Da auf dem Asphalt sieht man die Löcher, die sie hinterlassen haben. Wir wurden mit diesen Dingern überzogen. Und das hier sind die Flossen der Mine. Die hier ist bereits explodiert, sie ist leer. Das Geschoss an sich ist so groß. Diese Teile werden mit SPG-Geschützen abgefeuert. Die hier muss irgendwo abgeprallt sein und wurde durch die Explosion in den Baum geschleudert. Hier, das kann man abdrehen. Und das, was da herausragt, ist ein Grat, ich glaube, aus tschechischer Produktion. Wir sehen am Azimut, dass sie aus der Richtung von Ugleda geflogen kam. Hier. Hier. Sie haben solche Düsen. Was bringt sie dazu, die Kirche zu beschießen? Konnte das wirklich Absicht sein? Zuerst dachten wir, dass ihre Artilleristen einfach schlecht waren und ihre Ziele verfehlten. Aber als die ersten Geschosse im Hof landeten, was sollte man da sagen? Das Kloster, die Kirche. Wenn ich mich nicht täusche, ist sie 68 Meter hoch. Dieses Gebäude ist von Weitem sehr gut zu sehen. Sie benutzten es als Orientierungspunkt für ihre Artillerie. Sie berechneten anhand des Gebäudes die Flugbahnen, verstehen Sie?
1: Wir leben hier einfach nur. Wir denken nicht, dass das irgendwie heroisch oder bemerkenswert ist. Heroisch sind diejenigen, die in den Kampf ziehen und ihr Leben lassen. Viele liegen noch immer dort im Wald. Das ist heroisch. Dort sind noch immer viele Minenfelder. Wir sehen Menschen, die offenen Auges in den Tod gehen. Wir haben echte Helden gesehen, die uns und unser Russland hier in diesen Wäldern beschützen. Das sind echte Helden. Verglichen mit dem Kreuz, das sie tragen müssen, war der Herr zu uns sehr gnädig.
5: Eine Menge guter Freunde sind von uns gegangen. Ich hatte mich schon so an sie gewöhnt, dass... mir irgendwo klar ist... drück auf den Knopf. Das waren wundervolle Jungs, sowohl im Glauben als auch im Geist. Wir konnten eine Menge von ihnen lernen.
1: Jeder befreite Waldstreifen hier hat einen Preis. Wir wissen das. Deshalb freuen wir uns einerseits, dass die Frontlinie sich bewegt, aber andererseits wissen wir auch, dass jeden Tag junge Männer sterben. Einige von ihnen haben hier bei uns überlebt und sind jetzt ein Stück weiter weg im Kampf gefallen.
5: Im Sommer kamen ein paar Jungs zum Tee vorbei. Einer von ihnen war nicht gläubig. Aber nachdem sie von Graz beschossen wurden, kam er angerannt und sagte, ich muss getauft werden. Neben uns ist ein Grat explodiert, aber wir haben alle überlebt.
1: Wir sehen, wie Menschen sich verändern. Wir sehen das sehr deutlich, wenn Soldaten getauft werden und beichten. Zu Friedenszeiten haben sie das nicht getan, das war nicht Teil ihres Lebens. Sie haben die Kirche nicht gesehen. Sie brauchten sie nicht. Aber jetzt brauchen sie sie. Jetzt glauben sie an Gott.
5: Oh, hallo, hallo.
6: Hallo.
7: Vorsichtig.
6: Schau, was wir für dich haben.
5: Das da? Wow. Hallo. Nikita wird... ja, genau. Gleich geht es los.
7: Ja, wir wussten es.
5: Gut gemacht. Hallo.
6: Hallo.
5: Hallo. Und wo ist Neil? Wo ist er?
6: Neil ist im Urlaub. Im Urlaub.
1: Es ist ermutigend, Menschen zu sehen, die Initiative ergreifen. Sie fahren feindlichen Kugeln entgegen. Denn eine Straße entlang zu fahren und in einem Keller zu sitzen, das sind zwei verschiedene Dinge. Sehr unterschiedliche Dinge. Auf der Straße kann man leicht erschossen werden, aber trotzdem fahren diese Leute zu uns. Sie geben uns Mut. Einige von ihnen gehen sogar zu Fuß über die offene Straße. Sie haben uns vieles beigebracht. Die Menschen, die uns mit Lebensmitteln versorgten, sie riskierten ihr Leben. Jede Reise ist ein tödliches Risiko. Wir sahen sie an und sahen in ihnen wahre Helden.
8: Alle Straßen waren hier vermint und es fuhren keine Autos hierher. Nicht einmal das Militär wollte hierher kommen. Wir haben also wirklich nur dank des Heldenmuts unserer Jungs durchgehalten. Dank unseren Soldaten, die selbst unter genauer Beobachtung feindlicher Drohnen allen Widrigkeiten getrotzt haben, um uns Säcke voll Brot und Treibstoffkanister zu bringen. Wir schnitten einen Laib Brot in dünne Scheiben und teilten sie unter uns, den Flüchtlingen und den Kindern auf. Die Dorfbewohner und die Einheimischen kommen ständig zu uns, um Wasser, Brot und Medizin zu holen. Denn ich glaube, für die Einheimischen da draußen ist das viel härter als für uns. Und Kohle. Gott sei Dank hatten wir genug Kohle, die wir den Leuten mit nach Hause geben konnten.
2: Kommen Sie oft hierher? Bekommen Sie hier Hilfe?
9: Ja, ständig.
3: Ja, wenn es die Kirche nicht gäbe.
9: Ja, mein Sohn ist beim Militär. Uns hilft das Militär und die Kirche. Unser Haus wurde 3-mal direkt getroffen. Es brannte komplett aus. Wir haben nichts mehr. Sie trafen das Haus, die Garage. Eine Granate traf sogar den Brunnen. Ich kam zurück. Oh, ich war wie betäubt. Ich war wie betäubt und hörte erst am Abend wieder etwas. Nur Gott hat mich bewahrt.
3: Du rennst zur Arbeit oder um Wasser zu holen, und überall fliegen Minen. Ich habe mich geduckt und einen Splitter in die Schulter abbekommen. Auf dem Weg nach Hause auch Beschuss. Ich lief die ganze Zeit geduckt.
9: Früher habe ich immer Obst ins Kloster gebracht. Und als ich dann selbst hungerte, traf ich hier immer denselben Priester an, als ob Gott ihn geschickt hätte. Immer derselbe. Er gab mir immer etwas mit, etwas von dem Essen, das ins Kloster gebracht wurde. Dabei hatte das Kloster selbst nicht einmal genug Brot. Pro Person gab es nur 2 Stück Brot und er hat mir seine eigenen 2 Stück für meine Mutter mitgegeben.
3: Unser Priester war wundervoll. Er war immer bei uns, die ganze Zeit über. Als der Krieg anfing, hörten wir, da ist einer gestorben, da ein anderer, ein dritter wurde verwundet und wenn nicht das Kloster gewesen wäre, dann wären wir, hätten nicht.
9: Lassen Sie sich umarmen.
8: Halten Sie durch.
9: Vielen Dank.

Wir haben gebetet und uns wurde geholfen. Jeder half dem anderen. Wissen Sie, wir waren einfach alle Teil eines Ganzen. Wir saßen im selben Boot. Ja. Und wie unser Väterchen sagte, alle für das Kloster. Einer schläft, einer isst, einer arbeitet, einer betet. Aber Gottes Gnade kommt uns allen zuteil. Und so, mit Gottes Hilfe und unter dem Schutz der Gottesmutter haben wir überlebt.

Wir hatten ein echtes Mönchsdorf, ein echtes Athos. Wir konnten uns so sehen, wie wir sind. Nicht weich und flauschig, sondern als echte Menschen. Wenn du unter anderen Menschen bist und du hast keinen Komfort, keine anderen Dinge. Wenn um dich herum nur Tod und ständiger Beschuss existieren, dann schließen sich die Menschen zusammen und erkennen ihre eigenen Schwächen.

Wir sind realistischer geworden. Wir konnten uns so sehen, wie wir sind und was wir wert sind. Als Menschen, als orthodoxe Christen, als Mönche. Und das macht die Zeit, die wir hier verbracht haben, so wertvoll. Ich glaube, dass jeder, der hier gelebt hat, nichts zu bedauern hat.

Tatsächlich brauchen wir nicht viel im Leben. Wir müssen einfach nur am Leben sein. In dieser Situation ist uns klar geworden, wie wertvoll das Leben an sich ist. Eigentlich braucht man sonst auch nicht viel anderes.

0: ab und zu.
1: Ich schlafe hier. Ich ziehe meine Schuhe an, gehe spazieren, esse. Ich spiele.
2: Es gab eine riesige Explosion, als ich in Donetsk auf dem Weg zum Tanzkurs war.
3: Warum haben Sie Ihre Tochter versteckt?
2: Damit sie nicht gewaltsam weggebracht werden würde. Ukrainische Freiwillige. Sie konnten Kinder zwingen, mit ihnen zu gehen. Mit Gewalt.
1: Ich weiß nicht, wo meine Eltern sind. Ich habe sie schon lange nicht gesehen.
2: Ich bin gegangen, weil ich die Kinder retten wollte.
3: Man weiß nicht, ob man überlebt oder nicht.
4: Drei, zwei, eins, null.
5: Archiv streng geheim. Im September 41 berichtet Vadim alias Gorski aus London.
6: Man arbeitet an der möglichen Nutzung der Kernenergie für militärische Zwecke.
5: In der ersten Direktion des NKWD taucht ein neuer Ordner mit dem Codenamen Enormus auf.
7: Enorm bedeutet wörtlich etwas Riesiges, Furchterregendes.
5: Alle Kernphysiker werden von der Front abgezogen, um an dem neuen Projekt zu arbeiten.
6: Auf Stalins Frage, wer die Leitung übernehmen soll, kam die Antwort Kurtschatow.
8: Ich schlage vor, dass Sie sich direkt mit der Entwicklung der Atombombe befassen.
9: Es gab eine Verschwörung, eine schreckliche Verschwörung.
5: Ein siegreiches, vom Krieg verwüstetes Land muss erneut ums Überleben kämpfen.
8: Nachdem er den Knopf gedrückt hatte, stand alles in gleißendem Licht. Wir konnten einen Atompilz aufsteigen sehen.

0: Blutige Drohnenangriffe. 13 Menschen, darunter ein Kind, kamen bei ukrainischen Drohnenangriffen auf die russische Stadt Nischni Kamsk ums Leben. Alle Verletzten werden derzeit von Rettungskräften medizinisch versorgt. Die Behörden bezeichneten die ukrainischen Drohnenangriffe als Terroranschlag. Heikle Frage. FAZ-Korrespondent Michael Martens stellte auf einer Pressekonferenz die Frage, was Europa tun müsse, um so viele Russen wie möglich zu töten. Die Zeitung FAZ verurteilte ihn für diese Frage nicht. Zunehmende Spannungen. Die Eskalation zwischen den Houthi und Saudi-Arabien spitzt sich zu. Die Seiten führen gegenseitig Raketenangriffe durch. Vor dem Hintergrund des zugespitzten Konflikts hat Saudi-Arabien mit der Türkei und Pakistan einen Verteidigungspakt unterzeichnet, was die Lage noch weiter verschärfen könnte. Guten Abend und herzlich willkommen bei TDE. Mein Name ist Wladimir Ivanov und wir beginnen diese Stunde mit unseren Nachrichten. Die ukrainischen Streitkräfte haben mit Drohnen einen massiven Angriff auf die Stadt Nischni Kamsk in der russischen Republik Tatarstan verübt. Laut der Pressestelle des Oberhaupts der Region wurden dabei 13 Menschen getötet, darunter ein Kind. Das örtliche Gesundheitsministerium teilte mit, dass das getötete 5-jährige Mädchen noch vor Eintreffen der Rettungskräfte starb. Darüber hinaus wurden nach Angaben der Behörden der Republik mindestens 39 Menschen bei den ukrainischen Drohnenangriffen verletzt. Der Gesundheitsminister Tatarstans, Almir Abashev, erklärte, die Verletzten haben durch die Explosion eines Sprengkörpers durchdringende Verletzungen des Weichgewebes erlitten. Laut der Pressestelle des Oberhaupts der Republik wurde in Tatarstan eine Trauerzeit um die Opfer des ukrainischen Drohnenangriffs auf Nischni Kamsk ausgerufen. Das Oberhaupt der Republik, Rustam Minichanov, hat die ukrainische Attacke auf Zivileinrichtungen der Stadt bestätigt und kommentiert.
1: Feindliche Drohnen haben zivile Einrichtungen angegriffen und leider sind dabei Menschen ums Leben gekommen. Ich spreche den Familien der Verstorbenen mein tiefes Beileid aus. Alle Verletzten werden die erforderliche, hochqualifizierte medizinische Versorgung erhalten.
0: Aufgrund der ukrainischen Angriffe auf Zivilisten und zivile Objekte in der Stadt Nischni Kamsk hat das russische Ermittlungskomitee ein Strafverfahren eingeleitet. Das Komitee bezeichnete die ukrainische Attacke als Terroranschlag. Die offizielle Sprecherin der Behörde, Svetlana Petrenko, betonte zudem, dass sich an allen angegriffenen Orten Zivilisten befanden.
2: Die ukrainischen Streitkräfte haben mit Drohnen Angriffe auf Wohngebiete sowie Industrieanlagen in Nischni Kamsk geflogen. Dabei kamen Zivilisten ums Leben, darunter auch ein Kind. Dutzende Menschen wurden verletzt. An allen angegriffenen Orten befanden sich Zivilisten, die nicht an den Kampfhandlungen beteiligt waren. Einmal mehr hat das Regime in Kiew ein Verbrechen begangen, für das es keine Rechtfertigung gibt.
0: Die FAZ reagierte auf die provokante Frage ihres Journalisten Michael Martens zur möglichen Hilfe bei der Tötung von Russen bei einer Pressekonferenz mit dem serbischen Präsidenten Alexander Vucic und dem ukrainischen Präsidenten Wladimir Zelensky in Belgrad. Gemäß der Haltung der FAZ unterstützt das Blatt den Journalisten zwar nicht, bekräftigt jedoch das Recht der Ukraine auf Selbstverteidigung.
1: Die Frage war allerdings missverständlich formuliert, was wir bedauern. Es ist nicht die redaktionelle Linie der Frankfurter Allgemeinen Zeitung, dass möglichst viele russische Soldaten getötet werden sollten. Die FAZ tritt ein für das völkerrechtlich garantierte Selbstverteidigungsrecht der Ukraine und für ein möglichst baldiges Ende des russischen Angriffskrieges.
0: Vor einigen Tagen äußerte der FAZ-Korrespondent Michael Martens eine provokative Frage, nämlich was Europa tun müsse, um so viele Russen wie möglich zu töten.
3: Können Sie uns Europäern sagen, was wir konkret tun können, um Ihnen dabei zu helfen, mehr Russen zu töten, natürlich mehr russische Soldaten?
0: Über die Reaktion auf diese heikle Frage des deutschen Journalisten und die Folgen sprachen wir mit unserem Korrespondenten Roman Siskin.
4: Also was wir hier erleben, ist leider mittlerweile genauso typisch wie skandalös. Das muss man unterstreichen. Ein deutscher Journalist fordert hier Menschenverachtendes. Seine Korrektur, dass es bei dieser Frage nicht um Russen als Volk handelte, sondern bloß um russische Soldaten, macht die Aussage nicht weniger grauenvoll. Aber wer sich da Konsequenzen wünscht oder einen Aufschrei von Seiten der Regierungspolitik oder Medien, der wird höchstwahrscheinlich enttäuscht, denn das Spiel kennt man mittlerweile in der Europäischen Union ziemlich gut. Egal, was da passiert, man kann alles machen.

0: Auch man kann alles äußern, grauenvolle Sachen. Es geht dabei, dass Russland an allem schuld ist. Fällt eine ukrainische Drohne auf dem EU-Gebiet? Russland schuld. Werden die Träume eines deutschen Journalisten nach mehr toten russischen Soldaten öffentlich? Ist auch Russland daran schuld. Und dieses Spiel, also Russland ist an allem schuld, deswegen kann man alles sagen und machen, wird hier auch gespielt. Dieser Logik bedient sich auch Michael Martens, der seine Äußerungen keineswegs skandalös findet.
1: Nein, liebe Freunde von Sputnik, es ist nicht skandalös, den ukrainischen Präsidenten zu fragen, wie Europa der Ukraine helfen kann, mehr Russen zu töten. Genau das ist notwendig. Skandalös ist der Krieg eures Sponsors Putin gegen die Ukraine.
0: Dabei muss man fairerweise darauf hinweisen, dass Martens nicht zum ersten Mal mit solchen menschenverachtenden Äußerungen auffällt oder auf sich aufmerksam macht. Der FAZ-Journalist kommentiert gerne ukrainische Drohnenaufnahmen, auf denen vermutlich Tötungen russischer Soldaten zu sehen sind. Es sei für ihn ein gutes Beispiel, denn es sei nötig, die Russen zu töten, da es sich um Faschisten handele. Hier zum Beispiel sein X-Beitrag.
1: Genau wie 1944 bei den Deutschen ist es entscheidend, so viele russische Soldaten wie möglich zu töten, um den Faschismus unserer Zeit zu besiegen. 414 Mojo-Birds gehen mit gutem Beispiel voran. Sie tun, was nötig ist. Russen töten. Vielen Dank aus dem freien Europa.
0: Es gibt eine Tatsache, die diesen Nazi-Vergleich besonders brisant macht. Das russische Außenministerium weist darauf hin, dass die Forderung danach, die Russen zu töten, in der Familie Martens durchaus Tradition hat.
2: Er selbst stammt aus einer Nazi-Familie. Sein Großvater Hans-Hermann Martens, Mitglied der NSDAP, war ein hochrangiger Nazi-Offizier und diente im Stab des Oberkommandos der Wehrmacht unter Alfred Jodl, der vom Nürnberger Tribunal wegen Verbrechen gegen den Frieden, Kriegsverbrechen und Verbrechen gegen die Menschlichkeit zum Tode verurteilt wurde. Und wie steht es mit der internationalen Öffentlichkeit? Hat irgendjemand im Westen die revanchistischen Äußerungen dieses Nachkommen eines Nazis verurteilt? Grabesstille. Denn für die vermeintlich zivilisierte Welt hat dieser Nazi-Enkel genau das gesagt, was sie alle denken, nur dass er es nicht als strategische Niederlage Russlands, sondern wörtlich als Russen töten bezeichnet hat.
0: Und während die deutsche Regierung und die sogenannten Qualitätsmedien keine Konsequenzen daraus ziehen und im besten Falle dazu schweigen, sorgt es im Netz durchaus für Empörung. Es gibt sehr viele Kommentare, die sich, um es mal gemildert zu sagen, verwundert zeigen. Und es wurde sogar eine Petition gestartet, die die Entlastung von Martens fordert.
1: Ein Journalist, der öffentlich fragt, wie man mehr Russen tötet, gehört für mich nicht in eine Redaktion. Das ist für mich keine Berichterstattung. Das ist Parteinahme in ihrer menschenverachtendsten Form. Ich fordere die Chefredaktion und die Herausgeber der Frankfurter Allgemeinen Zeitung auf, sich klar von dieser Aussage zu distanzieren und personelle Konsequenzen zu ziehen. Ein Journalist, der so auftritt, beschädigt für mich das Ansehen des gesamten Berufsstandes.
0: Die Zahl der Menschen, die unterschrieben haben, wächst rasant und das ist die gute Nachricht für den Frieden. Die schlechte Nachricht ist, dass die unverhohlene Kriegspropaganda in der Europäischen Union immer lauter wird, dass die Narrative, die durch diese Kriegspropaganda verbreitet werden, immer hasserfüllter und menschenverachtender werden. Und genau diese Tatsache öffnet den Overton-Fenster immer breiter. Mit stillschweigender Unterstützung der Regierungen und sogenannten Qualitätsmedien wird hier eigentlich eine Kriegspropaganda der schlimmsten Sorte verbreitet. Und das kann man mittlerweile durchaus als Kriegsvorbereitung bezeichnen, als psychologische Kriegsvorbereitung, da hier darauf hingewiesen wird, dass Russen töten was Gutes ist, dass man daraus durchaus keine Konsequenzen zu fürchten hat. Und das ist durchaus eine sehr schlechte Nachricht, wie ich schon gesagt habe. Die offene Frage bleibt aber, wer sich durchsetzt, also die Bevölkerung, die diese Petition unterschreibt, die das als grausam erachtet, dass solche Aussagen überhaupt getätigt werden im öffentlichen Feld, oder diejenigen, die das stillschweigend unterstützen, die das verbreiten und die immer mehr mit diesem Narrativ spielen, dass man die Russen bekämpfen oder töten soll. Und das ist eine nicht nur offene Frage, sondern auch eine sehr wichtige Frage für den zukünftigen Frieden.

0: jemenitische Bewegung Ansar-Allah, die Houthi, hat Videoaufnahmen von Raketenstarts veröffentlicht. Die Raketen sollen ihr zufolge eine Ölraffinerie in Saudi-Arabien getroffen haben. Ein Sprecher der Bewegung erklärte, dieser Angriff sei eine Reaktion auf die Aggression seitens Riads gewesen. Die in den sozialen Netzwerken verbreiteten Videoaufnahmen zeigen angeblich die von Flammen umhüllte Aramco-Ölraffinerie in der Küstenstadt Jizan sowie die Folgen eines Raketen- und Drohnenangriffs auf den Hafen Al-Muhar am Roten Meer. Die Anlage wird von den von Saudi-Arabien unterstützten Kräften im Jemen kontrolliert. RT hielt exklusive Stellungnahmen des Sprechers der Houthi, Mohammed al-Bukaiti, zur Eskalation der Gewalt.
1: Es gibt eine saudische Besetzung des Jemen und es gibt eine saudische Blockade des Jemen. Von Saudi-Arabien wird gefordert, die Besetzung zu beenden und die Blockade aufzuheben. Dies sind legitime Forderungen des Jemen. Wir sagen Saudi-Arabien, dass der Jemen nun in der Lage ist, Saudi-Arabien ins Visier zu nehmen und schmerzhafte Schläge gegen das Land zu führen, sollte es sich nicht einem gerechten und ehrenhaften Frieden unterwerfen, der die Würde und Sicherheit aller Länder der Region garantiert. Leider verhält sich Saudi-Arabien weiterhin arrogant und beharrt darauf, den Jemen zu besetzen und die Blockade aufrechtzuerhalten. Daher haben wir die Gleichung Aggression gegen Aggression und Blockade gegen Blockade aufgestellt. Der Angriff auf eine Aramco-Anlage in Jizan war eine Reaktion auf die Verletzung des jemenitischen Luftraums durch Saudi-Arabien in Sada und Hadja. Wir bekräftigen gegenüber Saudi-Arabien und jedem anderen Land, dass jede Verletzung der jemenitischen Souveränität, selbst eine Verletzung des jemenitischen Luftraums, eine Reaktion nach sich ziehen wird. Daher müssen sie sich aus dem Jemen zurückziehen und ihre Blockade aufheben.
0: Die jüngste Eskalation erfolgt nur wenige Tage nach der Unterzeichnung eines neuen Verteidigungspakts für den Nahen Osten durch Pakistan, die Türkei und Saudi-Arabien. Das Abkommen schafft einen Rahmen, wonach ein bewaffneter Angriff auf einen der Vertragspartner als Angriff auf alle gilt. Einige Analysten vermuten, dass es als Warnung an Israel und den Iran geschlossen wurde. Der Sprecher der Houthi, Mohammed al-Bukaiti, erklärt erneut, dass das Verteidigungsabkommen zum Scheitern verurteilt sei.
1: Es ist nicht das erste Mal, dass Saudi-Arabien versucht, internationale Bündnisse zu schmieden. Zuvor hatte es die Koalition des sogenannten Sturmes der Entschlossenheit ins Leben gerufen, der 17 Länder angehörten, um einen Angriff gegen den Jemen zu führen. Es gelang ihr jedoch nicht, ihr Ziel, die Einnahme von Sana'a, zu erreichen. Dieses Bündnis wird daher das gleiche Schicksal ereilen wie seine Vorgänger. Wenn die Vereinigten Staaten, Großbritannien und die zionistische Entität aus ihrer Konfrontation mit dem Jemen als Besiegte hervorgegangen sind, dann werden auch diese Bündnisse nichts erreichen. Wir haben auch der Türkei und Pakistan deutlich gemacht, dass der Beitritt zu einem solchen Abkommen zur Durchführung eines Angriffskriegs gegen den Jemen einen Schandfleck in der Geschichte der Türkei und in der Geschichte Pakistans darstellen würde. Wir fragen, wo war dieses Bündnis, als in Gaza ein Völkermord verübt wurde? Als die Männer, Frauen und Kinder von Gaza um Hilfe schrien und an alle arabischen und muslimischen Regierungen appellierten? Doch diese Regierungen wagten es nicht, unseren Brüdern und Schwestern in Gaza zu Hilfe zu eilen. Das einzige arabische und muslimische Land, das sich mit aller Kraft in den Konflikt eingemischt hat, um unsere Brüder und Schwestern im Gazastreifen zu unterstützen, war der Jemen. Leider wollen sie sich heute einem Bündnis mit Saudi-Arabien und Pakistan anschließen, um den Jemen ins Visier zu nehmen. Dies bestätigt, dass diese Regierungen, die türkische, die pakistanische und die saudische Regierung, nun zur ersten Verteidigungslinie der zionistischen Entität geworden sind. Andererseits betonen wir, dass das pakistanische und das türkische Volk an der Seite des jemenitischen Volkes stehen. Die pakistanische und die türkische Regierung hätten dem Willen ihrer Völker folgen sollen, anstatt sich der US-Politik und dem amerikanischen Druck zu beugen. Das Abkommen existiert bislang nur auf dem Papier. Sollte sich die Türkei oder Pakistan jedoch an

0: einer Aggression gegen den Jemen an der Seite des saudischen Feindes beteiligen, wird es eine Reaktion geben.
1: Yetil sprach mit Gökhan Batu, Politikwissenschaftler und Experte für die israelische Sicherheitspolitik am Aussam-Zentrum für Nahoststudien. Seiner Meinung nach könnte das Mekka-Abkommen ein Vorbote künftiger Entwicklungen sein, da die Region auf jede erdenkliche Weise versucht, mit dem Konflikt fertig zu werden und gleichzeitig das Feuer weiter anheizt.
0: Wie überall im Nahen Osten herrscht auch hier große Instabilität. Und ich glaube, dass es kurzfristig nicht so einfach ist, die Probleme zu bewältigen. Insbesondere was Saudi-Arabien und die Auseinandersetzungen mit den Houthi betrifft, glaube ich, dass wir viel Zeit brauchen, um dies zu lösen. Aber ich sollte auch erwähnen, dass eine der wichtigsten Handelsrouten, nämlich das Rote Meer, auf die eine oder andere Weise blockiert wurde und die Weltwirtschaft davon betroffen ist. Tatsächlich ist dies nicht nur ein Problem für die Regierungen der Region, sondern für alle Länder der Welt und vor allem für die Großmächte. Auf kurze Sicht erwarte ich daher keine Beruhigung der Lage, aber mittelfristig werden sich viele Parteien einschalten und sich mit dem Problem auseinandersetzen müssen. Und es wird weitere Bündnisse geben, nicht nur das derzeitige. Solange jedoch die Handelswege und die Freiheit der Schifffahrt durch diesen Konflikt, einschließlich der Houthi, beeinträchtigt sind, brauchen wir Lösungen. Wir alle wussten, dass die Allianz in naher Zukunft auf die Probe gestellt werden würde. Und ja, wir haben hier eine Vereinbarung gemäß Artikel 5 des NATO-Vertrags. Aber wir brauchen Zeit und wir können keine Anschuldigungen erheben oder sofortige Antworten auf unmittelbare Angriffe nichtstaatlicher Organisationen erwarten. Außerdem wissen die Houthi, dass es noch zu früh ist. Und das ist reine Selbstdarstellung.
1: Israel lehnt den 15-Punkte-Plan ab, der vom Trumps Friedensrat mit dem Ziel vorgelegt wurde, den Krieg im Gazastreifen endgültig zu beenden. Der israelische Premierminister Benjamin Netanyahu erklärte, dass unabhängig davon, ob Washington ein Verbündeter sei, die Sicherheit Israels Priorität habe.
0: Solange ich Ministerpräsident bin, wird es keinen palästinensischen Staat geben. Israel lehnt das 15-Punkte-Papier ab. Die israelischen Streitkräfte werden sich nicht zurückziehen, solange die Hamas nicht entwaffnet ist. Wir sprechen mit den Amerikanern über diese Angelegenheit. Sie haben Vorschläge, von denen einige für uns akzeptabel sind und andere inakzeptabel. Und wir wissen, wie wir uns gegen solche Dinge behaupten können. Das haben wir immer wieder bewiesen, als wir in Rafah und entlang der Philadelphia-Achse einmarschierten, als wir in den Libanon einmarschierten und Nasrallah ausschalteten, als wir den Iran zweimal angriffen, entgegen all jenen, die uns belehren wollen. Wir tun, was für die Sicherheit Israels notwendig ist, selbst gegen unsere besten Freunde, wenn es sein muss.
1: Ende Juli erklärte US-Präsident Donald Trump einen Durchbruch bei den Bemühungen um Frieden im Gazastreifen. Trumps Friedensrat legte einen 15-Punkte-Plan vor, der die Entwaffnung der Hamas als Gegenleistung für den vollständigen Abzug der israelischen Truppen aus dem Gazastreifen und die anschließende Übergabe der Macht an ein unabhängiges palästinensisches Nationalkomitee vorsah. Der israelische Ministerpräsident Benjamin Netanyahu kritisierte den Druck seitens der USA, die darauf abzielen, die Kriege im Gazastreifen, im Libanon und im Iran ohne die Zustimmung Israels zu beenden. Die Hamas hingegen unterstützte Trumps Plan und erklärte, sie sei bereit, an der Umsetzung der 15 vereinbarten Punkte mitzuwirken und klare Fristen für deren Erfüllung festzulegen.
0: Die Hamas bekräftigt ihr Bekenntnis zu den Vereinbarungen, die mit den Vermittlern und dem Friedensrat hinsichtlich der Roadmap für den Abschluss der zweiten Phase des Waffenstillstandsabkommens im Gazastreifen getroffen wurden. Sie bekräftigt erneut ihre Verpflichtung, sich verantwortungsbewusst an der Umsetzung der 15 vereinbarten Punkte zu beteiligen und einen klaren Zeitplan für deren Umsetzung festzulegen.
1: In einem Exklusivinterview mit RT erklärte Ghazi Hamad, Mitglied des Politbüros der Hamas, dass Trumps Friedensplan angenommen worden sei, um weiteres Blutvergießen zu vermeiden.
0: Wir leben in einer schweren und harten Zeit und wir haben einen schmerzhaften

Abkommen zugestimmt. Ja, dieses Abkommen ist schmerzhaft für uns und wir sind nicht glücklich darüber, damit niemand dies gegen uns ausnutzt. Leider waren die Bedingungen

0: Perspektive gezeigt. Letztendlich wurde dieses Abkommen notwendig, um unser Volk im Gazastreifen zu retten. Und leider haben wir niemanden gefunden, der uns unterstützt hätte oder Druck auf den Besatzungsstaat hätte ausüben können, um diesem Verbrechen ein Ende zu setzen.
1: Der israelische Sicherheitsanalyst Amir Oren ist der Ansicht, dass die Ablehnung von Trumps Friedensvorschlag durch den israelischen Ministerpräsidenten ein Versuch sei, an der Macht zu bleiben, angesichts der bevorstehenden Wahlen im Laufe dieses Jahres.
0: Man kann über die Vorzüge des Plans selbst diskutieren, aber darum geht es jetzt wirklich nicht. Weniger als 3 Monate vor den Wahlen, die Netanyahu nach dem heutigen Stand der Dinge zu verlieren droht. Er steht unter enormem innenpolitischen Druck seitens seines rechten Flügels, seitens der Minister Smotrich und Ben-Gvir. Und deshalb hat Netanyahu, obwohl er sich ursprünglich bedeckt gehalten und den Plan nicht abgelehnt hatte, zu Beginn der Kabinettssitzung vor den Kameras jene Erklärung verlesen, auf die sich ihr Bericht konzentriert hat. Und das dient einzig und allein dazu, seine Wählerbasis zu beschwichtigen, denn fast 3 Jahre nach dem schrecklichen Massaker, das die Hamas verübt hat und das diesen Krieg ausgelöst hat, steht die Hamas immer noch. Daher kann Netanyahu keinen Sieg für sich beanspruchen. Und er befürchtet, dass, sollte er den Rückzug der israelischen Streitkräfte anordnen, selbst von 60% auf 50% oder 40% seine rechte Flanke den Wählern dennoch mitteilen könnte, dass es nicht sicher sei, dass sie ihn nach den Wahlen unterstützen werden, was dann seine Niederlage besiegeln würde.
1: Die Region Chabarowsk ist nicht nur reich an Naturkultur und Geschichte, sondern ist auch bekannt für seinen Schiffsbau. In dem Unternehmen Amura Schiffbau Betrieb bauen die russischen Ingenieure Schiffe, die später unter anderem zum Schutz des Vaterlandes eingesetzt werden. Die Sanktionen des Westens konnten dem Unternehmen keinen Schaden zufügen. Mehr darüber berichtet unser Korrespondent Ivan Medvedev.
2: Falls jemand den Eindruck hatte, dass das Gebiet Chabarowsk im russischen Fernost nur ein riesiger Naturpark ist, war diese Person im Unrecht. Die Teilregion von Russland ist nämlich ein wichtiger Schiffbaustandort.
3: Der Amura-Schiffbaubetrieb in der Stadt Komsomolsk am Amur zählt zu den 5 größten Werften des Landes und ist zugleich das größte Schiffbauunternehmen im fernen Osten Russlands. Es gehört zum staatlichen Vereinigten Schiffbaukonzern. Der Betrieb beschäftigt nach Angaben seiner Vertreter rund 3000 Mitarbeiter und spezialisiert sich auf dem Schiffbau sowohl für zivile als auch für militärische Zwecke. Dabei verfügt das Werk über Produktionskapazitäten für den Bau von Schiffen mit einer Wasserverdrängung von bis zu 25.000 Tonnen. Michael Borowski, Generaldirektor des Unternehmens, erläuterte die bedeutendsten Schiffbauprojekte, auf welche die Werft stolz ist. Dazu zählen Atom-U-Boote und Korvetten.
0: Historisch gesehen sind unsere wohl wichtigsten Aufträge die Atom-U-Boote. Die Atom-U-Boot-Flotte ist wohl das einzigartigste unter den Schiffen, an denen wir je gearbeitet und die wir gebaut haben. Und tatsächlich handelt es sich dabei um ein wissenschaftlich anspruchsvolles Projekt, auf das wir stolz sind. Heute sind es unsere Korvetten. Jeder Leiter hat wohl, genau wie jeder Fachmann im Werk, ein Schiff, das ihm besonders am Herzen liegt. Mein Schiff ist die erste Korvette der Klasse Sovereceni. Ich war dort der Leiter für Erprobung und Abnahme. Auf diesem Schiff habe ich meine Ausbildung als Schiffbauer durchlaufen. Es ist wohl das, worauf ich heute am meisten stolz bin. Man sieht es häufig in den Nachrichten. Unser Präsident Wladimir Putin war an Bord. Er hat das Schiff persönlich besucht. Deshalb bin ich auf dieses Schiff besonders stolz. Aber das soll nicht heißen, dass ich den anderen Schiffen weniger verbunden bin. Es ist eine Familie. Jedes Schiff ist unser eigenes Werk. Ich habe es schon einmal gesagt, wenn die Flagge gehisst wird, stehen viele Werftarbeiter da und weinen wie Kinder. Denn das Schiff, ein Stahlblech, kam ins Werk und heraus ging ein Kriegsschiff, das morgen die Grenzen unserer Heimat verteidigen wird. Das ist unbezahlbar.
3: Der Schiffbaubetrieb arbeitete vormals mit deutschen Unternehmen zusammen. Seit der Verhängung der Sanktionen nach dem Beginn der Militäroperation in der Ukraine wurde die Kooperation einseitig beendet. Das hat einen Lieferantenwechsel bewirkt, denn russische Unternehmen haben es gelernt, früher bei deutschen Konzernen erworbene Teile selbst zu produzieren.
0: Früher gab es bei uns tatsächlich gemeinsame Projekte auf dem Gelände unseres

0: des Unternehmens. Das lässt sich in den historischen Archiven nachlesen. Heute arbeiten wir jedoch zu 100% mit russischer Ausrüstung. Man kann sagen, dass die Sanktionen dazu beigetragen haben, viele Kompetenzen und Produktionszweige zu entwickeln, die es zuvor nicht gab. Heute fertigen wir den Großteil hier vor Ort. Unsere Lieferanten stellen russische Ausrüstung und Materialien her, die sie an unser Werk liefern. Und dadurch bauen wir die besten Schiffe.
1: Das Unternehmen nimmt das Thema gute Arbeitsbedingungen ernst und bietet seinen Beschäftigten auf vielerlei Weise Unterstützung. Mitarbeiter aus anderen Regionen erhalten 1 Million Rubel Startgeld und ihre Wohnungsmiete wird vom Amura Schiffbaubetrieb erstattet. Das Unternehmen bietet zudem breite Aus- und Fortbildungsmöglichkeiten für künftige Mitarbeiter. Dazu gehört die Ausbildung unmittelbar vor Ort. Hallenleiter des Amura Schiffbaubetriebs äußerten sich zu den Arbeitsbedingungen.
2: Jedes Jahr wird bei uns die Arbeit des Chefingenieurs fortgesetzt. Regelmäßig gibt es Begehungen in den Abteilungen und Werkshallen, auch in Bereichen wie Toiletten und Umkleideräumen. Es wird kontinuierlich verbessert. Jedes Jahr kaufen wir etwas Neues. Die Leute sehen das und bemühen sich, dem Werk treu zu bleiben. Wir tun alles dafür. Wir haben neue Busse angeschafft. Das ist sehr wichtig für die Mitarbeiter, denn die Mobilität in der Stadt ist nicht gerade gut. Wir wachsen, die Leute sehen, dass Aufträge termingerecht abgeliefert werden und laden auch ihre Verwandten ein, bei uns zu arbeiten. Ja, in diesem Jahr gab es eine Gehaltserhöhung für die Belegschaft. Alle sind zufrieden.
1: Auf die Frage von RTL.de, ob das Unternehmen bereit wäre, deutsche Schiffbaufachkräfte einzustellen, betonte der Generaldirektor Offenheit der Werft für Spezialisten aus der Bundesrepublik. Um beim Schiffbaubetrieb arbeiten zu dürfen, müssten die Deutschen aber entsprechende Sicherheitsüberprüfungen durchlaufen.
0: Ja, natürlich hat er die Möglichkeit, auf der Werft zu arbeiten. Wir werden ihn einstellen, nach russischen staatlichen Standards ausbilden und in unsere Familie der Schiffbauer aufnehmen. Selbstverständlich wird er von den zuständigen Stellen einer erforderlichen Prüfung unterzogen, bevor er das Gelände unseres abgeschirmten Betriebs betreten darf. Danach wird auch er, genau wie wir, Schiffe bauen.
1: Der Amura Schiffbaubetrieb ist ein nicht weniger wachsendes als zukunftsorientiertes Unternehmen mit hochtechnologischer Produktion und bemerkenswerten Kapazitäten. Dass die europäischen Sanktionen dem Werk nichts anhaben konnten, steht fest. Ob es jemals zu einer Wiederaufnahme industrieller Zusammenarbeit zwischen Deutschland und Russland im Schiffbaubereich kommt, bleibt jedoch offen. Ivan Medvedev, RTL.de, Gebiet Chabarowsk.
3: Soweit die TD-Nachrichten. Anschließend kommt hier die Sendung Realpolitik mit Alexander von Bismarck. Ich bin Vadim Ivanov und um 21 Uhr wieder hier für Sie da. Bis dann.

0: Eine perforierende Schusswunde. Ich tue alles dafür, dass die Menschen sicher sind und am Leben bleiben.
1: Zielen! Feuer!
2: 2014 wurde ein Bus mit Flüchtlingen aus Gorlovka beschossen und brannte aus. Meine Kinder haben wie durch ein Wunder überlebt. Jeder an meiner Stelle hätte also wahrscheinlich dasselbe getan.
0: Schussposition einnehmen. Bereit zum Zielen? Los geht's! Mir macht das immer Spaß, denn jeder Schuss bringt uns dem Sieg näher.
3: Auf geht's! Natürlich habe ich Angst, aber ich habe meine Entscheidung getroffen. Ich bin hier. Manchmal spielen meine Nerven verrückt. Ich möchte weinen, aber ich kann es nicht zeigen. Ich möchte, dass die Jungs mit guter Laune in die Schlacht ziehen. Ja, ich setze mein Leben aufs Spiel. Aber ich habe ein Ziel. Wenn wir es jetzt nicht beenden, wird es noch schlimmer werden. Wir müssen siegen.
4: Oktober 2023. Der unerwartete Angriff der Hamas auf Israel schockierte die Welt. Zu dieser Zeit rechnete niemand damit, dass die palästinensischen Extremisten so viele moderne Waffen haben würden. Schon kurze Zeit nach dem Angriff bedankten sich die Hamas-Kämpfer fast hämisch bei den USA und der Ukraine für die Feuerkraft, mit der sie Israels Städte überzogen haben.
5: Wir bedanken uns bei der ukrainischen Regierung für diese Waffen. Wir werden sie gegen Israel richten.

0: Wie kommt es, dass im Nahen Osten ständig Waffen aus einem Land auftauchen, dessen Vertreter sich andauernd über mangelnde Munition und militärische Ausrüstung beschweren?
1: Waffen für die Ukraine, Munition für die Ukraine, neue Verteidigungssysteme für die Ukraine.
0: Die Militärhilfen der USA und der Europäischen Union belaufen sich auf Dutzende Milliarden US-Dollar. Aber wo landen diese Lieferungen? Und wer hat überhaupt entschieden, einem Land Waffen zu liefern, das seit fast 30 Jahren einer der größten Knotenpunkte für den illegalen Waffenhandel ist?

Liebe Zuschauer, ich begrüße Sie zu einer weiteren Folge Realpolitik mit Alexander von Bismarck. Heute sprechen wir ein bisschen über die EU-Sanktionen und kriegen wir Neuwahlen in Deutschland? Zunächst einmal möchte ich nur vorab sagen, mein Fokus liegt im Wesentlichen darauf, dass ich mich für die Diplomatie zwischen Deutschland und Russland einsetze. Die Bundesregierung hat das komplett vernachlässigt. Und deshalb muss es ja in Deutschland Menschen geben, die sich eben Gedanken machen, wie kann man das Verhältnis zwischen Deutschland und Russland wieder vernünftig auf einer Basis der Augenhöhe bewegen. Und deshalb ist das so unglaublich notwendig. Wir müssen mit ihnen sprechen. Wir müssen keine Hochrüstung der Sprache machen und auch keine Hochrüstung von Militär. Wir brauchen genau das Gegenteil, damit wir hier in dem Konflikt zwischen der Ukraine und Russland eher vermitteln, als dass wir uns auf eine Seite stellen. Deshalb versuche ich mit vielen Menschen zusammen auch den Kontakt zu russischen Menschen und russischen Offiziellen zu halten, damit wir diese Eskalationsspirale wieder runterholen, die wir in Europa haben. Denn wir wollen doch auch, dass unsere Kinder friedlich, so wie wir aufgewachsen sind, auch weiterhin friedlich in Europa leben können. Deshalb Diplomatie an erster Stelle, bevor in irgendeiner Form andere Dinge benutzt werden. Mich haben viele gefragt, wer eigentlich die hübsche Dame ist, die oftmals im Hintergrund ist. Das ist meine Mutter. Und die war sehr klug und hat immer gesagt, Alex, ganz wichtig, du musst mit Menschen auf Augenhöhe reden und nicht arrogant von oben herunter. Sie hat mir so viel tolle Sachen erzählt, dass ich mich natürlich auch gerne für solche Dinge interessiert habe und auch mich einsetze. Und ich erinnere mich oft an meine Mutter, die 104 Jahre alt geworden ist. So, nun kommen wir zum Tagesspiegel. Mehr US-Atomwaffen als Option. NATO arbeitet an Plänen für Ausbau nuklearer Abschreckung. In den Mainstream-Medien wird immer wieder von der Bedrohung von Russland gesprochen. Das brauchen sie natürlich, wenn sie aufrüsten wollen in der EU. Und genau das Gegenteil brauchen wir doch. Wir brauchen doch nicht mehr nukleare Waffen in Europa. Wo leben wir eigentlich, dass wir hier sagen, wir müssen einen atomaren Krieg vielleicht jetzt noch führen? Polen, Litauen und wer ist es noch? Und Finnland wollen sich bereit erklären, eben die Stationierung von derartigen Waffen zu haben. Ich glaube, wir merken das gar nicht mehr. Was für eine Strategie haben die eigentlich in Europa? Sie haben gar keine Strategie. Es muss doch mehr dazu kommen, dass man miteinander redet, dass man sagt, wie können wir sowas beenden, den Konflikt zwischen der Ukraine und Russland, dass wir ein vernünftiges Europa bekommen, was wir alle damals angestrengt haben, als wir die EU auch gegründet haben. Und nicht, dass wir immer wieder neu anfangen, unsere Sprache hochzurüsten, militärisch letztendlich immer wieder das Militär in den Vordergrund setzen. Nein, wir brauchen die menschliche Komponente, wir brauchen die zwischenmenschliche Komponente und wir brauchen doch etwas, wo wir gemeinsam lachen können und uns freuen können. Wir brauchen diese Aggressivität nicht. Das müssen viele Menschen der Bundesregierung und der EU mal sagen, dass wir das alles, was hier gemacht wird, in der Vergangenheit nicht mehr brauchen. Wir kommen dann zum Fokus Online. Und ich mache das gar nicht vorlesen, was die schreiben, weil hier wird ein CDU-Politiker, Kiesewetter, wieder zitiert, was er massiv jetzt gesagt hat, gerade in den letzten Tagen. Aber er war schon immer so. Er war ein Scharfmacher gegen Russland und will Russland in die Knie zwingen. Wir kommen dann zur Überschrift. Europa muss
auf die Kapitulation Russland hinarbeiten. Er spricht von die militärische Strategie der Ukraine. Sie müssen gewinnen. Sie müssen die bedingungslose Kapitulation von Russland erreichen. Und das wäre auch was Positives für das russische Volk. Sag mal, ich glaube, wir merken gar nicht, ich weiß nicht, ob seine Hirnwendungen irgendwie falsch gepolt sind. Und ich muss dazu ein, zwei Zitate bringen, die einfach dazu passen. Und zwar in mehreren Veröffentlichungen, vor allen Dingen in den Mainstream-Medien: Europa muss auf die Kapitulation Russland hinarbeiten. Mit einem tollen Bild natürlich. Und er formuliert weiter: Warum nutzen wir nicht alle ökonomischen und diplomatischen Hebel, die wir haben, um das Regime Russland in die Knie zu zwingen? Warum machen wir so weiter wie bisher und ertragen sogar ein russisches Haus im Herzen Berlins, statt diese Diktatur und Terrorfiliale zu enteignen und zu schließen? Er spricht hier von dem kulturellen Haus in Berlin, wo man auch die russische Sprache lernen kann, wo Kinder zusammenkommen, wo Menschen zusammenkommen in einem kulturellen Bereich, kein politischen Bereich. Und das nennt er die Terrorzelle von Russland in Berlin. Wo leben wir eigentlich mit solchen Worten, dass wir gerade im kulturellen Bereich so auch noch in der Sprache aufrüsten? Und es geht weiter, was er sagt: Wer es zudem mit den Menschen in Russland gut meint, wünscht Russland eine bedingungslose Kapitulation und damit den Beginn des Weges in den Kreis zivilisierter, friedlicher und freier Gesellschaften. Ich glaube, hier merkt man an solchen Äußerungen, dass irgendwas nicht stimmt mit der Relation im Gehirn. Der hat den gesunden Menschenverstand verloren. Wir brauchen doch in Europa eher Diplomatie als Aufrüstung und Kampf gegen ein Land, was eh nicht besiegbar ist. Das ist eine Atommacht. Also wenn sich die Russen auf den Knien bewegen, werden sie doch nicht Halt machen, auf den roten Knopf zu drücken. Also ich kann ihn überhaupt nicht verstehen. Und dann kommt noch hinzu, dass dieser Generalleutnant Christian Freuding sagt, wir müssen bereit sein zu kämpfen. All das ist doch eher eine Sache, die mehr eine Eskalation herbeiführt, als dass wir bereit sind, das deeskalierend zu wirken. Also es ist nur noch fürchterlich, wenn man solche Schlagzeilen in den Mainstream-Medien und überall liest. Wir brauchen doch auch, wir müssen doch auch unsere Menschen mitnehmen und sie nicht kriegstüchtig machen. Wir müssen sie friedlich machen. Wir wollen ein friedliches Europa. Wir wollen kein kriegstüchtiges Europa haben. Und wir wollen doch keine Kämpfe zwischen den einzelnen Ländern haben. Oh, es ist einfach nicht mehr auszuhalten. Wir kommen dann zur Ostdeutschen Allgemeine. Nord Stream Anschlag Warnung. Die orchestrierte Ahnungslosigkeit im Kanzleramt. Man spricht davon, dass das Kanzleramt über die Sprengung

Nord Stream informiert war. Die Pipeline, die das günstige Gas von Russland nach Deutschland gebracht hat. Wir merken hier, dass die gar nicht wissen, was dürfen sie sagen oder was dürfen sie nicht sagen. Der Kanzlersprecher wusste gar nichts davon, dass da eine Geheimhaltung, die höchste Geheimhaltungsstufe ist. Das bedeutet, dass anscheinend der Bundeskanzler, damals Scholz, davon wusste. Und natürlich der jetzige Bundeskanzler Merz natürlich auch diese Information natürlich auf dem Tisch haben muss. Also es ist so, dass dieser Terroranschlag auf ein Projekt, was wir Deutschen dringend für unsere Industrie gebraucht haben und unsere Firmen, dass wir hier Bescheid wussten, dass das passiert. Natürlich durch Amerika forciert, das wissen wir. Biden hat ja das in der Pressekonferenz damals auch gesagt. Einfach nur traurig, was in solchen Kreisen passiert, dass keiner sich äußert und keiner solchen Terroranschlag zurückhält. In allen Bereichen versucht man, Terroranschläge zu verhindern und die Information zu geben und auch zu warnen. Und wir gucken zu, dass unsere eigenen Sachen zerstört werden. Und das Schlimme ist, es wird gar nicht aufgeklärt. Die haben gar kein Interesse, es aufzuklären, wer dahinter gesteckt hat, dass ukrainische Leute, dass Zelensky das sogar befürwortet hat, gegen unser eigenes Land. Unvorstellbar, unvorstellbar, dass das in Deutschland passieren darf. Wir kommen dann zu Euraktiv. Irland schlägt eine Neubewertung der EU-Sanktionen gegen Russland vor. Jetzt erst merken die EU-Staaten, dass ihnen bei dem 21. Sanktionspaket, was ja abgeschwächt wurde, weil einige Länder das nicht so mitmachen wollten, denen geht komplett die Luft aus. Und in der Vorbereitung des 22. Sanktionspaketes hat Irland gesagt, wir müssen wohl aufpassen, dass wir nicht Sanktionen erlassen, was uns mehr trifft als Russland. Dass es Russland natürlich ein bisschen trifft, aber wir müssen uns das, ich habe das so oft gesagt, auf der Zunge zergehen lassen. Wir sind jetzt bei der Vorbereitung des 22. Sanktionspaketes. Das heißt, die 21 haben gar nichts erreicht in diesem Konflikt und haben eher Russland die Möglichkeit gegeben, dadurch immer mehr in die Ukraine einzumarschieren. Sie gewinnen jeden Tag, gerade jetzt, jeden Tag mehr. Der Donbass wird so massiv zurzeit auch von den russischen Soldaten mit Einkesselung von Städten bedient. Das heißt, in kurzer Zeit wird auch der Donbass fallen. Ich hoffe, wenn das geschehen ist, dass das sofort am nächsten Tag dann vorbei ist. Das ist die Ankündigung von Russland, die gesagt haben, wir wollen Lugansk und Donetsk komplett haben. Und dann können wir ganz schnell auch Friedensverträge aktiv führen. Man kann nur hoffen, dass das auch von Russland ernst gemeint ist. Vielleicht hat Trump und Putin darüber gesprochen, dass das eines der wichtigsten Voraussetzungen sind, weil dort immer so viele russischen Menschen gelebt haben und dass dann im Grunde genommen die Grenzen eingefroren werden können und es dann zu sicherlich langfristigen Verhandlungen, aber dann zu friedlichen Verhandlungen kommen kann. Wir hoffen das alle in Europa. Wir hoffen das vor allen Dingen in Deutschland. Und wir hoffen, dass eine Normalität wieder einkehrt und dass wir diese ganzen Sanktionspakete, die natürlich in erster Linie gegen uns gehen, davor warnt Irland ja im Augenblick auch, dass die endlich aufhören. Und dass wir im Grunde genommen für unsere Wirtschaft wieder nach vorne blicken können. Es geht ja zurzeit nur noch bergab. Und wer hört, wer alles auswandern will, vor allen Dingen auch von den wirtschaftlichen Industriestaaten, die gehen nach China, die gehen in die USA. Immer mehr
bereiten sich darauf vor, Deutschland wirtschaftlich zu verlassen. Dann haben wir doch keine Arbeitsplätze mehr. Wir brauchen doch die Wirtschaft hier, in unserem eigenen Land. Wir wollen doch auch, dass unsere Leute weiter beschäftigt sind und Geld verdienen, damit sie in Ruhe leben können. Ich glaube, die Bundesregierung kriegt das alles gar nicht mehr mit. Sie lebt irgendwo auf einer Wolke, in ihrer Blase. Einfach nur traurig, dass wir so weit gekommen sind. Wir hatten mal eine tolle soziale Marktwirtschaft, die wir kaputt gemacht haben. Das sind die Altparteien, die das alles kaputt gemacht haben und die uns in diese Situation gebracht haben. Das muss man sich wirklich immer wieder sagen. Es war keine andere Partei. Es war die CDU, die FDP und die SPD und die Grünen natürlich, die völlig daneben, die sich völlig umgedreht haben, was früher eine Friedenspartei war und jetzt eine Aufrüstungspartei. Unglaublich. Ich will vielleicht noch dazu sagen, wenn die EU eine Strategie hätte mit ihren Sanktionspaketen, dann wäre vielleicht es gut, dass sie in eine Richtung geht. Aber sie hat ja gar keine Perspektive, sie hat gar keine Strategie. Was passiert denn? Wie kommen wir da weiter? Wie kommen wir aus dieser Spirale raus? Das ist, glaube ich, eines der wichtigsten Punkte. Wenn man keine Strategie hat, dann sollte man so schnell wie möglich diplomatische Beziehungen zu den angrenzenden Ländern aufnehmen und sagen, wie können wir arbeiten, zusammenarbeiten, und dass man nicht mit dem erhobenen Zeigefinger auf andere Länder losgeht, sondern dass man auf Augenhöhe miteinander spricht. Dafür setze ich mich ganz massiv ein, in vielen anderen Ländern auch, auch mit China, weil wir brauchen die wirtschaftliche Zusammenarbeit. Und ich als Unternehmer sehe natürlich das im Vordergrund. Wenn man wirtschaftlich zusammenarbeitet, dann kommen auch die persönlichen Beziehungen dazu zwischen den Menschen. Dann gibt es keine Aggressivität, weil beide haben was davon. Beide träumen davon, dann auch nach vorne zu gehen und zu wachsen. Und nur wenn die Wirtschaft wieder wächst, können wir im Grunde genommen all das bezahlen, was wir in den sozialen Dingen nicht mehr ausgeben können. Naja, Augenblick, ich habe noch ein Zitat dabei. Die EU hat immer größere Schwierigkeiten, neue Ziele für Sanktionen gegen Russland zu finden. Das kommt von einer internationalen französischen Zeitung. Und ein zweiter Punkt: Die Koalition der Willigen stirbt langsam aufgrund fehlender klarer Führung. Das sagt der Telegraf auf Berufung von guten Quellen. Das heißt, Starmer ist weg, der Macron hat große Schwierigkeiten in Frankreich, Merz hat große Schwierigkeiten. Also diese Koalition, die ist auf dem absteigenden Ast, und wir merken, dass auch dadurch die EU ins Schleudern gerät, dass sie ins Schlingern geraten. Es ist einfach nur traurig, aber es kommt dazu, und da komme ich jetzt zum nächsten Punkt. Die Börsenzeitung, der IWF, der Internationale Währungsfonds, Europa droht eine Abwärtsspirale. Der IWF warnt davor, dass eine unkontrollierbare Schuldenfalle in der EU entsteht. Weil so viel Schulden wie noch nie sind in der EU aufgetreten. Sicherlich natürlich durch den Ukraine-Krieg. Gar keine Frage. Da hat man Schulden aufgenommen, um das alles finanzieren zu können. Mit den vielen Waffen, mit all diesen, ein Aufrechterhalten des ukrainischen Staates zu finanzieren. Deutschland massiv voran mit der größten Beteiligung. Sie schreiben, dass im ersten Quartal von 2026, ich muss die Zahl nochmal lesen, es ist unfassbar. 15,4 Billionen Euro an Schulden hat die EU. Ein richtig großes. Und dann kommen die Zinsen, die werden steigen. Die Zinsen natürlich, wenn so viel Schulden da sind, steigen die Zinsen. Und diese Zinsen werden nachher durch einen Haushalt gedeckt werden müssen, weil sie ja gezahlt werden müssen. Die Staatsanleihen werden die Zinsen wachsen. Da freuen sich einige, die Geld haben, dass das dann angelegt werden kann. Aber wer muss das denn zurückzahlen? Das ist die nächste Generation. Das sind unsere Kinder und Enkelkinder. Das können sie nicht mehr. Also, wir müssen doch aufhören mit dieser
Schuldenexplosion. Und dann bricht auf einmal, und das geht ganz schnell, dann bricht auf einmal alles zusammen. Dafür muss man doch die Verantwortlichen zur Rechenschaft ziehen, die uns in diese Situation hineinbringen. Unglaublich, was da passiert. Aber man kann ja einfach Geld drucken. Man kann ja einfach alles rausschmeißen. Wir haben so viel Steuereinnahmen. Unglaublich. Über 1 Billion Euro. Wenn wir die richtig einsetzen, in den Gemeinden, in den Kreisen, in den Landtagen, in der Bundesregierung, wenn wir hier vernünftig, haben wir genug Geld für unser Sozialsystem, wenn wir es richtig einsetzen, und wir haben für unsere Rente und für all die Sachen einen ganz wichtigen Punkt. Und das ist das, was eigentlich die Epoch Times hier jetzt betitelt. Mehr als jeder Zweite rechnet mit vorzeitigem Ende der Regierung Merz. 57% der Bevölkerung laut Umfrage sagen, das wird ein vorzeitiges Ende mit dem Bundeskanzler Merz geben. Und sogar 65% trauen der jetzigen Regierung überhaupt nicht mehr zu, dass sie Reformen durchführen können. Und zwar einmal in der Rente, dann in der Wirtschaft, dann in der Gesundheit, dann in der inneren Sicherheit und dann in der Migration. Das sind alles Themenfelder, wo wir einen solchen Reformstau haben und wo so viel Geld benötigt wird. Aber nein, was macht die Bundesregierung? Sie tut dieses Geld ganz woanders hin, im Ausland. Wir machen Entwicklungshilfe, wir machen so viel in anderen Ländern. Wir zahlen in die EU so viele Milliarden, wir zahlen mehr bei der UNO, was wir müssten. Wir finanzieren zum größten Teil den Ukraine-Krieg mit. Das sind alles Sachen, wo unser Geld verschwindet. Und wir wissen doch, fällt so viel Geld unter den Tisch. Wenn Milliarden ausgeschüttet werden, ist das doch ein Magnet, dass da die Korruption natürlich Tor und Tür geöffnet werden. Und hier merken wir, dass die Bevölkerung mittlerweile aufgewacht ist. Die Bevölkerung hat einen gesunden Menschenverstand, wofür was ausgegeben wird. Die Bevölkerung kann ganz anders darüber nachdenken, weil sie nicht in dieser Blase sitzt. Sie sieht das bei den täglichen Ausgaben, beim Benzin, wenn sie tanken gehen, in den Supermärkten, wo die Preise steigen, weil natürlich die Transportwege auf einmal teurer werden für die ganzen Güter, die wir kaufen in den Supermärkten. Das sind alles Sachen, die Menschen täglich bewegt und sie auch mitbekommen. Und sie sehen, dass die Regierung nichts hinbekommt, weil ich frage mich immer, was für studierte Leute sitzen da, die nur theoretisch etwas, aber fernab der Praxis Vorschläge machen, die gar nicht richtig durchführbar sind und die auf Kosten der allgemeinen Bevölkerung gehen. Ein Trauerspiel, dass wir mittlerweile solche Regierungen haben, das war früher nicht ganz so. Da hatten wir manchmal Schwierigkeiten, aber das war nicht ganz so. Vielleicht nochmal, die Altparteien sind das, die uns in diese Situation bringen. Das müssen wir uns immer wieder sagen. Und sie wollen uns aus dieser Sache raus, aber sie haben uns doch da reingeführt. Wie wollen sie denn uns da wieder rausführen? Das heißt, wir brauchen Neuwahlen. Wir brauchen dringend Neuwahlen, damit wir hier eine Änderung in Deutschland hinbekommen. Der Stern, Klage auf Neuauszählung, BSW. Wagenknecht warnt Verfassungsgericht, dann wäre Wahlfälschung möglich. Das Wichtigste in einer Demokratie sind doch die Wahlen, die freien Wahlen zu einem Parlament. Und wenn hier der Verdacht ist, dass nicht richtig ausgezählt wurde, dann muss es doch ein System geben, dass wir sagen, da sind wir uns nicht ganz sicher, wir müssen nochmal nachzählen.
weil es gibt ja Wahlbeobachter, die können mitgucken und so weiter. Das muss offen sein.

Und hier gibt es in Deutschland so ein Verfahren, so ein kompliziertes Verfahren. Erst muss im Ausschuss des neuen Bundestages, dass die natürlich, die da reingewählt worden sind, nicht dafür stimmen, das ist ja wohl klar. Und erst dann kann das Verfassungsgericht. Es muss doch hier das Verfassungsgericht nicht so lange brauchen, um eventuell zu sagen, da brauchen wir eine Neuauszählung. Und das wollen wir uns angucken, so wie es ja in Berlin schon mal passiert ist. Aber die warten wahrscheinlich so lange, weil sie ja parteipolitisch gewählt werden im Bundestag. Sie werden ja parteipolitisch besetzt. Vielleicht so lange, bis die Regierung zu Ende ist, bis sie fertig hat. Und das müssen wir doch zukünftig ändern. Wir brauchen doch eine zeitliche Vorgabe. Auch für Gerichte brauchen wir eine zeitliche Vorgabe, dass sie bis zu einem bestimmten Zeitpunkt, meinetwegen innerhalb von 3 Monaten, notfalls das überprüft, ob das hier richtig passiert ist in Deutschland. Wir sagen, andere Länder wählen nicht richtig und das ist alles manipuliert. Und bei uns passieren solche Dinge, dass hier vielleicht nicht richtig ausgezählt worden ist, vielleicht aus Versehen. Vielleicht aber, wenn es so knapp ist und wir auch Beispiele haben, wo Leute gewählt haben, aber in einem Wahllokal 0 Stimmen für die BSW, aber einer eine einstaatliche Versicherung abgibt, dass er BSW gewählt hat und die nicht gezählt worden ist, dann ist das doch ein Indiz dafür, dass man da mal nachzählt. Man will das denen gar nicht unterstellen, dass sie das manipuliert haben. Aber deshalb muss doch das Verfassungsgericht so schnell wie möglich Neuwahlen machen und auszählen lassen, wenn da hier etwas daneben gegangen ist. Und ich hoffe, Sie haben ja gesagt, Sie wollen innerhalb dieses Jahres noch entscheiden. Man kann nur hoffen, dass das schneller geht. Das war's für heute. Ich hoffe, es hat Ihnen gefallen. Auch wenn das alles so negative Nachrichten sind, es tut mir leid. Aber ich hoffe, Sie schalten das nächste Mal wieder ein, wenn es darum geht, Realpolitik mit Alexander von Bismarck.

0: 10 Leute brechen bei dir zu Hause ein und stellen dich an die Wand. Du bist wehrlos. Ich hielt all diese Leute für, ich weiß nicht, für Einbrecher?
1: Wir verstehen, dass die Trennung der Kinder von ihren Familien der letzte Ausweg ist. Zögern kann tödlich sein.
2: Ich hatte ein Treffen mit der Kinderschutzbeauftragten. Dann sagte sie, warum sollten wir sie ihnen umsonst geben? Als wäre ich in ein Geschäft gekommen, um sie zu kaufen.
3: Es ist ein großes Problem, dass die Sozialdienste keine Verantwortung für die unrechtmäßige Entfernung von Kindern aus Familien übernehmen.
4: 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Als sie erfuhr, dass wir vor Gericht gewonnen hatten, dass es für sie nicht funktioniert, sagte sie so etwas wie, wie bekomme ich mein Geld zurück? Sie geben es mir nicht zurück.

Blutige Drohnenangriffe. 13 Menschen, darunter ein Kind, kamen bei ukrainischen Drohnenangriffen auf die russische Stadt Nischnikamsk ums Leben. Alle Verletzten werden derzeit von Rettungskräften medizinisch versorgt. Die Behörden bezeichneten die ukrainischen Drohnenangriffe als Terroranschlag. Heikle Frage. FAZ-Korrespondent Michael Martens stellte auf einer Pressekonferenz die Frage, was Europa tun müsse, um, Zitat, so viele Russen wie möglich zu töten. Die Zeitung FAZ verurteilte ihn für diese Frage nicht. Zunehmende Spannungen. Die Eskalation zwischen den Houthi und Saudi-Arabien spitzt sich zu. Die Seiten führen gegenseitig Raketenangriffe durch. Vor dem Hintergrund des zugespitzten Konflikts hat Saudi-Arabien mit der Türkei und Pakistan einen Verteidigungspakt unterzeichnet, was die Lage noch weiter verschärfen könnte.

0: Schönen guten Abend und herzlich willkommen bei TD. Mein Name ist Wladimir Iwanow und es geht wieder los. Die ukrainischen Streitkräfte haben mit Drohnen einen massiven Angriff auf die Stadt Nizhny Kamsk in der russischen Teilrepublik Tatarstan verübt. Laut der Pressestelle des Oberhaupts der Region wurden dabei 13 Menschen getötet, darunter ein Kind. Das örtliche Gesundheitsministerium teilte mit, dass das getötete 5-jährige Mädchen noch vor Eintreffen der Rettungskräfte starb. Darüber hinaus wurden nach Angaben der Behörden der Republik mindestens 39 Menschen bei den ukrainischen Drohnenangriffen verletzt. Der Gesundheitsminister Tatarstans, Almir Abashev, erklärte, die Verletzten haben durch die Explosion eines Sprengkörpers durchdringende Verletzungen des Weichgewebes erlitten. Laut der Pressestelle des Oberhaupts der Republik wurde in Tatarstan eine Trauerzeit um die Opfer des ukrainischen Drohnenangriffs auf Nizhny Kamsk ausgerufen. Das Oberhaupt der Republik, Rustam Minichanov, hat die ukrainische Attacke auf zivile Einrichtungen der Stadt bestätigt und kommentiert.
1: Feindliche Drohnen haben zivile Einrichtungen angegriffen und leider sind dabei Menschen ums Leben gekommen. Ich spreche den Familien der Verstorbenen mein tiefes Beileid aus. Alle Verletzten werden die erforderliche, hochqualifizierte medizinische Versorgung erhalten.
0: Aufgrund der ukrainischen Angriffe auf Zivilisten und zivile Objekte in der Stadt Nizhny Kamsk hat das russische Ermittlungskomitee ein Strafverfahren eingeleitet. Das Komitee bezeichnete die ukrainische Attacke als Terroranschlag. Die offizielle Sprecherin der Behörde, Svetlana Petrenko, betonte zudem, dass sich an allen angegriffenen Orten Zivilisten befanden.
2: Die ukrainischen Streitkräfte haben mit Drohnen Angriffe auf Wohngebiete sowie Industrieanlagen in Nizhny Kamsk geflogen. Dabei kamen Zivilisten ums Leben, darunter auch ein Kind. Dutzende Menschen wurden verletzt. An allen angegriffenen Orten befanden sich Zivilisten, die nicht an den Kampfhandlungen beteiligt waren. Einmal mehr hat das Regime in Kiew ein Verbrechen begangen, für das es keine Rechtfertigung gibt.
0: Die FAZ reagierte auf die provokante Frage ihres Journalisten Michael Martens zur möglichen Hilfe bei der Tötung von Russen bei einer Pressekonferenz mit dem serbischen Präsidenten Alexander Vucic und dem ukrainischen Präsidenten Wladimir Zelensky in Belgrad. Gemäß der Haltung der FAZ unterstützt das Blatt den Journalisten zwar nicht, bekräftigt jedoch das Recht der Ukraine auf Selbstverteidigung.
1: Die Frage war allerdings missverständlich formuliert, was wir bedauern. Es ist nicht die redaktionelle Linie der Frankfurter Allgemeinen Zeitung, dass möglichst viele russische Soldaten getötet werden sollten. Die FAZ tritt ein für das völkerrechtlich garantierte Selbstverteidigungsrecht der Ukraine und für ein möglichst baldiges Ende des russischen Angriffskrieges.
0: Vor einigen Tagen äußerte der FAZ-Korrespondent Martens seine provokante Frage, nämlich was Europa tun müsse, um so viele Russen wie möglich zu töten.
3: Können Sie uns Europäern sagen, was wir konkret tun können, um Ihnen dabei zu helfen, mehr Russen zu töten, natürlich mehr russische Soldaten?
0: Über die Reaktion auf diese heikle Frage des deutschen Journalisten und die Folgen sprachen wir mit unserem Korrespondenten Roman Söskin.
4: Also was wir hier erleben, ist leider mittlerweile genauso typisch wie skandalös. Das muss man unterstreichen. Ein deutscher Journalist fordert hier Menschenverachtendes. Seine Korrektur, dass es bei dieser Frage nicht um Russen als Volk handelte, sondern bloß um russische Soldaten, macht die Aussage nicht weniger grauenvoll. Aber wer sich da Konsequenzen wünscht oder einen Aufschrei von Seiten der Regierungspolitik oder Medien, der wird höchstwahrscheinlich enttäuscht, denn das Spiel kennt man mittlerweile in der Europäischen Union ziemlich gut. Egal was da passiert, man kann alles machen, auch man kann alles äußern, grauenvolle Sachen. Es geht dabei, dass Russland an allem schuld ist. Fällt eine ukrainische Drohne auf dem EU-Gebiet? Russland schuld. Werden die Träume eines deutschen Journalisten nach mehr toten russischen Soldaten öffentlich, ist auch Russland daran schuld. Und dieses Spiel, also Russland ist an allem schuld, deswegen kann man alles sagen und machen, wird hier auch gespielt. Dieser Logik bedient sich auch Michael Martens, der seine Äußerungen keineswegs skandalös findet.
1: Nein, liebe Freunde von Sputnik, es ist nicht skandalös, den ukrainischen Präsidenten zu fragen, wie Europa der Ukraine helfen kann, mehr Russen zu töten. Genau das ist notwendig.

0: Skandalös ist der Krieg eures Sponsors Putin gegen die Ukraine.
1: Dabei muss man fairerweise darauf hinweisen, dass Martens nicht zum ersten Mal mit solchen menschenverachtenden Äußerungen auffällt oder auf sich aufmerksam macht. Der FAZ-Journalist kommentiert gerne ukrainische Drohnenaufnahmen, auf denen vermutlich Tötungen russischer Soldaten zu sehen sind. Es sei für ihn ein gutes Beispiel, denn es sei nötig, die Russen zu töten, da es sich um Faschisten handele. Hier zum Beispiel sein X-Beitrag.
0: Genau wie 1944 bei den Deutschen ist es entscheidend, so viele russische Soldaten wie möglich zu töten, um den Faschismus unserer Zeit zu besiegen. 414 Mojo-Birds gehen mit gutem Beispiel voran. Sie tun, was nötig ist. Russen töten. Vielen Dank aus dem freien Europa.
1: Es gibt eine Tatsache, die diesen Nazi-Vergleich besonders brisant macht. Das russische Außenministerium weist darauf hin, dass die Forderung danach, die Russen zu töten, in der Familie Martens durchaus Tradition hat.
2: Er selbst stammt aus einer Nazi-Familie. Sein Großvater Hans-Hermann Martens, Mitglied der NSDAP, war ein hochrangiger Nazi-Offizier und diente im Stab des Oberkommandos der Wehrmacht unter Alfred Jodl, der vom Nürnberger Tribunal wegen Verbrechen gegen den Frieden, Kriegsverbrechen und Verbrechen gegen die Menschlichkeit zum Tode verurteilt wurde. Und wie steht es mit der internationalen Öffentlichkeit? Hat irgendjemand im Westen die revanchistischen Äußerungen dieses Nachkommen eines Nazis verurteilt? Grabesstille. Denn für die vermeintlich zivilisierte Welt hat dieser Nazi-Enkel genau das gesagt, was sie alle denken, nur dass er es nicht als strategische Niederlage Russlands, sondern wörtlich als Russen töten bezeichnet hat.
1: Und während die deutsche Regierung und die sogenannten Qualitätsmedien keine Konsequenzen daraus ziehen und im besten Falle dazu schweigen, sorgt es im Netz durchaus für Empörung. Es gibt sehr viele Kommentare, die sich, um es mal gemilde zu sagen, verwundert zeigen. Und es wurde sogar eine Petition gestartet, die die Entlastung von Martens fordert.
0: Ein Journalist, der öffentlich fragt, wie man mehr Russen tötet, gehört für mich nicht in eine Redaktion. Das ist für mich keine Berichterstattung. Das ist Parteinahme in ihrer menschenverachtendsten Form. Ich fordere die Chefredaktion und die Herausgeber der Frankfurter Allgemeinen Zeitung auf, sich klar von dieser Aussage zu distanzieren und personelle Konsequenzen zu ziehen. Ein Journalist, der so auftritt, beschädigt für mich das Ansehen des gesamten Berufsstandes.
1: Die Zahl der Menschen, die unterschrieben haben, wächst rasant und das ist die gute Nachricht für den Frieden. Die schlechte Nachricht ist, dass die unverhohlene Kriegspropaganda in der Europäischen Union immer lauter wird, dass die Narrative, die durch diese Kriegspropaganda verbreitet werden, immer hasserfüllter und menschenverachtender werden. Und genau diese Tatsache öffnet den Overton-Fenster immer breiter. Mit stillschweigender Unterstützung der Regierungen und sogenannten Qualitätsmedien wird hier eigentlich eine Kriegspropaganda der schlimmsten Sorte verbreitet. Und das kann man mittlerweile durchaus als Kriegsvorbereitung bezeichnen, als psychologische Kriegsvorbereitung, da hier darauf hingewiesen wird, dass Russen töten was Gutes ist, dass man daraus durchaus keine Konsequenzen zu fürchten hat. Und das ist durchaus eine sehr schlechte Nachricht, wie ich schon gesagt habe. Die offene Frage bleibt aber, wer sich durchsetzt, also die Bevölkerung, die diese Petition unterschreibt, die das als grausam erachtet, dass solche Aussagen überhaupt getätigt werden im öffentlichen Feld, oder diejenigen, die das stillschweigend unterstützen, die das verbreiten und die immer mehr mit diesem Narrativ spielen, dass man die Russen bekämpfen oder töten soll. Und das ist eine nicht nur offene Frage, sondern auch eine sehr wichtige Frage für den zukünftigen Frieden.
3: RT sprach mit dem Journalisten und Politikexperten Denis Karabach, dem Verfasser der Petition, die derzeit auf der Plattform Change.org nicht mehr verfügbar ist. Ihm zufolge hat das Geschehene weder mit Journalismus noch mit Meinungspluralismus zu tun, sondern überschreitet ethische Grenzen.
4: Man muss auch nicht unbedingt immer dafür oder dagegen sein. Es gibt aber eine gesunde Grenze. Und die gesunde Grenze ist da erreicht, wenn man der Auffassung ist, man kann öffentlich vor dem serbischen Präsidenten Vucic und dem ukrainischen Präsidenten Selenskyj und vor allem vor anderen Kolleginnen und Kollegen einfach fragen, und ich bin erstaunt darüber, dass das geht, wie man dabei helfen kann, wie die Europäer helfen können, russische Soldaten zu töten. Verstehen Sie mich bitte richtig, jeder kann eine Seite vertreten, aber das ist, ich habe das in dieser Form noch nie erlebt, dass ein Journalist der Auffassung ist, er kann vor laufender Kamera sich so sicher fühlen, dass er, naja, irgendwie gefühlt dabei mithelfen kann oder fragen kann oder Informationen einholen kann, wie man eine, ja, Menschen einer anderen Zugehörigkeit auslöschen kann. Ich war erstaunt darüber und erschrocken. Da habe ich gesagt, okay, das ist eine Grenze, die jetzt hier erreicht ist. Wir haben alle Kritikpunkte, die legitim sind, aber das muss man sich nicht bieten lassen. Das hat auch mit gesundem Journalismus nichts zu tun. Und deswegen habe ich dann auch am Ende des Tages diese Petition initiiert. In Deutschland darf man solche Sachen oder zeigt man so etwas eher weniger. Das taucht dann eher in den alternativen Medien auf. Würde man das in den Nachrichten zeigen, würden sehr wahrscheinlich sehr viele Menschen aufschreien und sagen, hey Kollege von der FAZ, was erzählst du da? Und vor allem, was ist das bitte für eine Fragestellung? Und wie repräsentiert auch dieser Mensch Deutschland im Ausland? Ich meine, da ist ja auch noch der serbische Präsident Vucic gewesen und andere Kollegen aus dem Ausland, Reporterkollegen, die das alles mitbekommen haben, dass das natürlich nicht im Sinne Deutschlands ist und auch nicht im Sinne der Ukraine, ist natürlich ebenfalls hier sicherzustellen. Und deswegen werden wir solche Aufnahmen auch nicht im deutschen Fernsehen sehen, weil dann natürlich vor allem aber auch der Rückhalt gegenüber der ukrainischen Regierung bröckeln würde und es einen riesen Aufschrei geben würde. Man versucht das Ganze natürlich jetzt ein Stück weit zu relativieren, das ist klar. Aber die Äußerungen des Kollegen Michael Martens waren ja mehr als offensichtlich. Jeder hat es mitbekommen, das geistert durchs Internet. Und es gibt nun mal am Ende des Tages ein Sprichwort, und das muss sich jeder merken, das Internet vergisst nicht. Punkt. Und da kann die Zeitung so viel schreiben, wie sie möchte. Diese Aufnahmen von Herrn Michael Martens geistern durchs Internet. Und damit muss er leben, dass die Menschen genau darauf reagieren, was er eben gesagt hat. Da muss man halt zweimal nachdenken, bevor man etwas sagt. Beim Militär, bei uns in der deutschen Bundeswehr gab es einen Spruch, denken, drücken, sprechen. Also erst nachdenken und dann handeln. Und jetzt im Nachhinein die FAZ-Führung vorne wegzuschieben beziehungsweise in die Öffentlichkeit treten zu lassen, damit sie den Herrn Michael Martens verteidigen, halte ich für schwierig. Da muss sich der Herr Martin schon selber erläutern, zumindest erklären, und dann muss er hier ein Dementi machen, zumindest ins Fernsehen gehen und sich hier klar positionieren und um Entschuldigung bitten. Alles andere wäre fadenscheinig.
3: Die jemenitische Bewegung Ansar Allah, die Houthi, hat Videoaufnahmen von Raketenstarts veröffentlicht. Die Raketen sollen ihr zufolge eine Ölraffinerie in Saudi-Arabien getroffen haben. Ein Sprecher der Bewegung erklärte, dieser Angriff sei eine Reaktion auf die Aggression seitens Riads gewesen. In den sozialen Netzwerken verbreiteten Videoaufnahmen zeigen angeblich die von Flammen umhüllte Aramco-Ölraffinerie in der Küstenstadt Jizan sowie die Folgen eines Raketen- und Drohnenangriffs auf den Hafen Al-Muhar am Roten Meer. Die Anlage wird von den von Saudi-Arabien unterstützten Kräften im Jemen kontrolliert. RT erhielt exklusive Stellungnahmen des Sprechers der Houthi, Mohammed al-Bukaiti, zur Eskalation der Gewalt.
0: Es gibt eine saudische Besetzung des Jemen und es gibt eine saudische Blockade des Jemen. Von Saudi-Arabien wird gefordert, die Besetzung zu beenden und die Blockade aufzuheben. Dies sind legitime Forderungen des Jemen. Wir sagen Saudi-Arabien, dass der Jemen nun in der Lage ist, Saudi-Arabien ins Visier zu nehmen und schmerzhafte Schläge gegen das Land zu führen, sollte es sich nicht einem gerechten und ehrenhaften Frieden unterwerfen, der die Würde und Sicherheit aller Länder der Region garantiert. Leider verhält sich Saudi-Arabien weiterhin arrogant und beharrt darauf, den Jemen zu besetzen und die Blockade aufrechtzuerhalten. Daher haben wir die Gleichung Aggression gegen Aggression und Blockade gegen Blockade aufgestellt. Der Angriff auf eine Aramco-Anlage in Jizan war eine Reaktion auf die Verletzung des jemenitischen Luftraums durch Saudi-Arabien in Sada und Hadja. Wir bekräftigen gegenüber Saudi-Arabien und jedem anderen Land, dass jede Verletzung der jemenitischen Souveränität selbst eine Verletzung des jemenitischen Luftraums, eine Reaktion nach sich ziehen wird. Daher müssen sie sich aus dem Jemen zurückziehen.

0: ziehen und ihre Blockade aufheben.
1: Die jüngste Eskalation erfolgt nur wenige Tage nach der Unterzeichnung eines neuen Verteidigungspakts für den Nahen Osten durch Pakistan, die Türkei und Saudi-Arabien. Das Abkommen schafft einen Rahmen, wonach ein bewaffneter Angriff auf einen der Vertragspartner als Angriff auf alle gilt. Einige Analysten vermuten, dass es als Warnung an Israel und den Iran geschlossen wurde. Der Sprecher der Houthi, Mohammed al-Bukhaiti, erklärt erneut, dass das Verteidigungsabkommen zum Scheitern verurteilt sei.
0: Es ist nicht das erste Mal, dass Saudi-Arabien versucht, internationale Bündnisse zu schmieden. Zuvor hatte es die Koalition des sogenannten Sturmes der Entschlossenheit ins Leben gerufen, der 17 Länder angehörten, um einen Angriff gegen den Jemen zu führen. Es gelang ihr jedoch nicht, ihr Ziel, die Einnahme von Sanaa, zu erreichen. Dieses Bündnis wird daher das gleiche Schicksal ereilen wie seine Vorgänger. Wenn die Vereinigten Staaten, Großbritannien und die zionistische Entität aus ihrer Konfrontation mit dem Jemen als Besiegte hervorgegangen sind, dann werden auch diese Bündnisse nichts erreichen. Wir haben auch der Türkei und Pakistan deutlich gemacht, dass der Beitritt zu einem solchen Abkommen zur Durchführung eines Angriffskriegs gegen den Jemen einen Schandfleck in der Geschichte der Türkei und in der Geschichte Pakistans darstellen würde. Wir fragen, wo war dieses Bündnis, als in Gaza ein Völkermord verübt wurde? Als die Männer, Frauen und Kinder von Gaza um Hilfe schrien und an alle arabischen und muslimischen Regierungen appellierten? Doch diese Regierungen wagten es nicht, unseren Brüdern und Schwestern in Gaza zu Hilfe zu eilen. Das einzige arabische und muslimische Land, das sich mit aller Kraft in den Konflikt eingemischt hat, um unsere Brüder und Schwestern im Gazastreifen zu unterstützen, war der Jemen. Leider wollen sie sich heute einem Bündnis mit Saudi-Arabien und Pakistan anschließen, um den Jemen ins Visier zu nehmen. Dies bestätigt, dass diese Regierungen, die türkische, die pakistanische und die saudische Regierung, nun zur ersten Verteidigungslinie der zionistischen Entität geworden sind. Andererseits betonen wir, dass das pakistanische und das türkische Volk an der Seite des jemenitischen Volkes stehen. Die pakistanische und die türkische Regierung hätten dem Willen ihrer Völker folgen sollen, anstatt sich der US-Politik und dem amerikanischen Druck zu beugen. Das Abkommen existiert bislang nur auf dem Papier. Sollte sich die Türkei oder Pakistan jedoch an einer Aggression gegen den Jemen an der Seite des saudischen Feindes beteiligen, wird es eine Reaktion geben.
1: ET sprach mit Gürkan Batu, Politikwissenschaftler und Experte für die israelische Sicherheitspolitik am Orsam-Zentrum für Nahoststudien. Seiner Meinung nach könnte das Mekka-Abkommen ein Vorbote künftiger Entwicklungen sein, da die Region auf jeder denkliche Weise versucht, mit dem Konflikt fertig zu werden und gleichzeitig das Feuer weiter anheizt.
0: Wie überall im Nahen Osten herrscht auch hier große Instabilität. Und ich glaube, dass es kurzfristig nicht so einfach ist, die Probleme zu bewältigen. Insbesondere was Saudi-Arabien und die Auseinandersetzungen mit den Houthi betrifft, glaube ich, dass wir viel Zeit brauchen, um dies zu lösen. Aber ich sollte auch erwähnen, dass eine der wichtigsten Handelsrouten, nämlich das Rote Meer, auf die eine oder andere Weise blockiert wurde und die Weltwirtschaft davon betroffen ist. Tatsächlich ist dies nicht nur ein Problem für die Regierungen der Region, sondern für alle Länder der Welt und vor allem für die Großmächte. Auf kurze Sicht erwarte ich daher keine Beruhigung der Lage, aber mittelfristig werden sich viele Parteien einschalten und sich mit dem Problem auseinandersetzen müssen. Und es wird weitere Bündnisse geben, nicht nur das derzeitige. Solange jedoch die Handelswege und die Freiheit der Schifffahrt durch diesen Konflikt, einschließlich der Houthi, beeinträchtigt sind, brauchen wir Lösungen. Wir alle wussten, dass die Allianz in naher Zukunft auf die Probe gestellt werden würde. Und ja, wir haben hier eine Vereinbarung gemäß Artikel 5 des NATO-Vertrags. Aber wir brauchen Zeit und wir können keine Anschuldigungen erheben oder sofortige Antworten auf unmittelbare Angriffe nichtstaatlicher Organisationen erwarten. Außerdem wissen die Houthi, dass es noch zu früh ist. Und das ist reine Selbstdarstellung.
1: Israel lehnt den 15-Punkte-Plan ab, der vom Trump-Friedensrat mit dem Ziel vorgelegt wurde, den Krieg im Gazastreifen endgültig zu beenden. Der israelische Premierminister Benjamin

0: Amerikanern über diese Angelegenheit. Sie haben Vorschläge, von denen einige für uns akzeptabel sind und andere inakzeptabel, und wir wissen, wie wir uns gegen solche Dinge behaupten können. Das haben wir immer wieder bewiesen, als wir in Rafah und entlang der Philadelphia-Achse einmarschierten, als wir in den Libanon einmarschierten und Nasrallah ausschalteten, als wir den Iran zweimal angriffen, entgegen all jenen, die uns belehren wollen. Wir tun, was für die Sicherheit Israels notwendig ist, selbst gegen unsere besten Freunde, wenn es sein muss.
1: Ende Juli erklärte US-Präsident Donald Trump einen Durchbruch bei den Bemühungen um Frieden im Gazastreifen. Trumps Friedensrat legte einen 15-Punkte-Plan vor, der die Entwaffnung der Hamas als Gegenleistung für den vollständigen Abzug der israelischen Truppen aus dem Gazastreifen und die anschließende Übergabe der Macht an ein unabhängiges palästinensisches Nationalkomitee vorsah. Der israelische Ministerpräsident Benjamin Netanyahu kritisierte den Druck seitens der USA, die darauf abzielen, die Kriege im Gazastreifen, Libanon und Iran ohne die Zustimmung Israels zu beenden. Die Hamas hingegen unterstützte Trumps Plan und erklärte, sie sei bereit, an der Umsetzung der 15 vereinbarten Punkte mitzuwirken und klare Fristen für deren Erfüllung festzulegen.
0: Die Hamas bekräftigt ihr Bekenntnis zu den Vereinbarungen, die mit den Vermittlern und dem Friedensrat hinsichtlich der Roadmap für den Abschluss der zweiten Phase des Waffenstillstandsabkommens im Gazastreifen getroffen wurden. Sie bekräftigt erneut ihre Verpflichtung, sich verantwortungsbewusst an der Umsetzung der 15 vereinbarten Punkte zu beteiligen und einen klaren Zeitplan für deren Umsetzung festzulegen.
1: In einem Exklusivinterview für RT erklärte Ghazi Hamad, Mitglied des Politbüros der Hamas, dass Trumps Friedensplan angenommen worden sei, um weiteres Blutvergießen zu vermeiden.
0: Wir leben in einer schweren und harten Zeit und wir haben einem schmerzhaften Abkommen zugestimmt. Ja, dieses Abkommen ist schmerzhaft für uns und wir sind nicht glücklich darüber, damit niemand dies gegen uns ausnutzt. Leider waren die Bedingungen, mit denen der Gazastreifen in den letzten 3 Jahren konfrontiert war, grausam. Morde, Völkermorde, Vertreibung, Tod, Massenmorde und die Zerstörung von allem, während die Welt einfach nur zusieht. Täglich fließt im Gazastreifen Blut und überall liegen Leichen verstreut. Leider reagiert die Welt nicht, selbst die arabische und islamische Welt hat keine Initiative gezeigt. Letztendlich wurde dieses Abkommen notwendig, um unser Volk im Gazastreifen zu retten. Und leider haben wir niemanden gefunden, der uns unterstützt hätte oder Druck auf den Besatzungsstaat hätte ausüben können, um diesem Verbrechen ein Ende zu setzen.
1: Die Region Chabarowsk ist nicht nur reich an Natur, Kultur und Geschichte, sondern ist auch bekannt für seinen Schiffbau. In dem Unternehmen Amura Schiffbaubetrieb bauen die russischen Ingenieure Schiffe, die später unter anderem zum Schutz des Vaterlandes eingesetzt werden. Die Sanktionen des Westens konnten dem Unternehmen keinen Schaden zufügen. Mehr darüber berichtet unser Korrespondent Ivan Medvedev.
2: Falls jemand den Eindruck hatte, dass das Gebiet Chabarowsk im russischen Fernost nur ein riesiger Naturpark ist, war diese Person im Unrecht. Die Teilregion von Russland ist nämlich ein wichtiger Schiffbaustandort.
3: Der Amura-Schiffbaubetrieb in der Stadt Komsomolsk am Amur zählt zu den 5 größten Werften des Landes und ist zugleich das größte Schiffbauunternehmen im fernen Osten Russlands. Es gehört zum staatlichen Vereinigten Schiffbaukonzern. Der Betrieb beschäftigt nach Angaben seiner Vertreter rund 3000 Mitarbeiter und spezialisiert sich auf dem Schiffbau sowohl für zivile als auch für militärische Zwecke. Dabei verfügt das Werk über Produktionskapazitäten für den Bau von Schiffen mit einer Wasserverdrängung von bis zu 25.000 Tonnen. Michael Borowski, Generaldirektor des Unternehmens, erläuterte die bedeutendsten Schiffbauprojekte, auf welche die Werft stolz ist. Dazu zählen Atom-U-Boote und Korvetten.
0: Historisch gesehen sind unsere wohl wichtigsten Aufträge die Atom-U-Boote. Die Atom-U-Boot-Flotte ist wohl das einzigartigste unter den Schiffen, an denen wir je gearbeitet und die wir gebaut haben. Und tatsächlich handelt es sich dabei um ein wissenschaftlich anspruchsvolles Projekt, auf das wir stolz sind. Heute sind es unsere Korvetten. Jeder Leiter hat wohl, genau wie jeder Fachmann im Werk, ein Schiff, das ihm besonders am Herzen liegt. Mein Schiff ist die erste Korvette der

0: Klasse zur Vercelli. Ich war dort der Leiter für Erprobung und Abnahme. Auf diesem Schiff habe ich meine Ausbildung als Schiffbauer durchlaufen. Es ist wohl das, worauf ich heute am meisten stolz bin. Man sieht es häufig in den Nachrichten. Unser Präsident Wladimir Putin war an Bord. Er hat das Schiff persönlich besucht. Deshalb bin ich auf dieses Schiff besonders stolz. Aber das soll nicht heißen, dass ich den anderen Schiffen weniger verbunden bin. Es ist eine Familie. Jedes Schiff ist unser eigenes Werk. Ich habe es schon einmal gesagt, wenn die Flagge gehisst wird, stehen viele Werftarbeiter da und weinen wie Kinder. Denn das Schiff, ein Stahlblech, kam ins Werk und heraus ging ein Kriegsschiff, das morgen die Grenzen unserer Heimat verteidigen wird. Das ist unbezahlbar.
1: Der Schiffbaubetrieb arbeitete vormals mit deutschen Unternehmen zusammen. Seit der Verhängung der Sanktionen nach dem Beginn der Militäroperation in der Ukraine wurde die Kooperation einseitig beendet. Das hat einen Lieferantenwechsel bewirkt, denn russische Unternehmen haben es gelernt, früher bei deutschen Konzernen erworbene Teile selbst zu produzieren.
0: Früher gab es bei uns tatsächlich gemeinsame Projekte auf dem Gelände unseres Unternehmens. Das lässt sich in den historischen Archiven nachlesen. Heute arbeiten wir jedoch zu 100% mit russischer Ausrüstung. Man kann sagen, dass die Sanktionen dazu beigetragen haben, viele Kompetenzen und Produktionszweige zu entwickeln, die es zuvor nicht gab. Heute fertigen wir den Großteil hier vor Ort. Unsere Lieferanten stellen russische Ausrüstung und Materialien her, die sie an unser Werk liefern. Und dadurch bauen wir die besten Schiffe.
1: Das Unternehmen nimmt das Thema gute Arbeitsbedingungen ernst und bietet seinen Beschäftigten auf vielerlei Weise Unterstützung. Mitarbeiter aus anderen Regionen erhalten 1 Million Rubel Startgeld und ihre Wohnungsmiete wird vom Amura Schiffbaubetrieb erstattet. Das Unternehmen bietet zudem breite Aus- und Fortbildungsmöglichkeiten für künftige Mitarbeiter. Dazu gehört die Ausbildung unmittelbar vor Ort. Hallenleiter des Amura Schiffbaubetriebs äußerten sich zu den Arbeitsbedingungen.
2: Jedes Jahr wird bei uns die Arbeit des Chefingenieurs fortgesetzt. Regelmäßig gibt es Begehungen in den Abteilungen und Werkshallen, auch in Bereichen wie Toiletten und Umkleideräumen. Es wird kontinuierlich verbessert. Jedes Jahr kaufen wir etwas Neues. Die Leute sehen das und bemühen sich, dem Werk treu zu bleiben. Wir tun alles dafür. Wir haben neue Busse angeschafft. Das ist sehr wichtig für die Mitarbeiter, denn die Mobilität in der Stadt ist nicht gerade gut. Wir wachsen, die Leute sehen, dass Aufträge termingerecht abgeliefert werden und laden auch ihre Verwandten ein, bei uns zu arbeiten. Ja, in diesem Jahr gab es eine Gehaltserhöhung für die Belegschaft. Alle sind zufrieden.
1: Auf die Frage von RTL.de, ob das Unternehmen bereit wäre, deutsche Schiffbaufachkräfte einzustellen, betonte der Generaldirektor Offenheit der Werft für Spezialisten aus der Bundesrepublik. Um beim Schiffbaubetrieb arbeiten zu dürfen, müssten die Deutschen aber entsprechende Sicherheitsüberprüfungen durchlaufen.
0: Ja, natürlich hat er die Möglichkeit, auf der Werft zu arbeiten. Wir werden ihn einstellen, nach russischen staatlichen Standards ausbilden und in unsere Familie der Schiffbauer aufnehmen. Selbstverständlich wird er von den zuständigen Stellen einer erforderlichen Prüfung unterzogen, bevor er das Gelände unseres abgeschirmten Betriebs betreten darf. Danach wird auch er, genau wie wir, Schiffe bauen.
1: Der Amura Schiffbaubetrieb ist ein nicht weniger wachsendes als zukunftsorientiertes Unternehmen mit hochtechnologischer Produktion und bemerkenswerten Kapazitäten. Dass die europäischen Sanktionen dem Werk nichts anhaben konnten, steht fest. Ob es jemals zu einer Wiederaufnahme industrieller Zusammenarbeit zwischen Deutschland und Russland im Schiffbaubereich kommt, bleibt jedoch offen. Ivan Medvedev, RTL.de, Gebiet Chabarowsk.
3: Das waren die TD-Nachrichten. Anschließend kommt hier die Sendung Russland danach. Ich bin Vadim Ivanov und in einer halben Stunde wieder für Sie da. Bleiben Sie dran.

0: Genau halben Weg zwischen Moskau und dem Süden Dagestans liegt eine Stadt, die man sich nicht entgehen lassen darf. Das große und majestätische Wolgograd. Wir hatten noch nicht geplant, hier irgendwelche Betriebe zu besuchen, aber den Mamajew-Hügel mussten wir uns unbedingt ansehen.
1: Bist du müde?
0: Vom Aufstieg? Ja, aber ich versuche ruhig zu atmen. Beim Anblick der momentanen Mutter-Heimat-Statue verschlägt es einen unwillkürlich den Atem. Wolgograd, das ehemalige Stalingrad, war 1942 bis 1943 der Schauplatz einer der bedeutendsten Schlachten des Zweiten Weltkrieges. Die Schlacht endete mit einer vernichtenden Niederlage Nazi-Deutschlands und seiner Verbündeten. Die Verluste auf beiden Seiten waren kolossal. 1,5 Millionen feindliche Soldaten und über 1,1 Millionen sowjetische Soldaten fanden hier ihren Tod. Die sterblichen Überreste von 35.000 russischen Kriegern fanden hier ihre letzte Ruhestätte.
1: Zeit für den Schwammtest. Der Schwamm fuhr aus Woronesch bis Wolgograd mit. Sehen wir mal, ob er das Aroma der Weiden und Felder aufgenommen hat. Er stinkt nicht mehr nach Maschinenöl.
0: Nicht mehr?
1: Nein.
0: Und wonach stinkt er jetzt?
1: Er ist ganz staubig von der Fahrt, also Staub und Dreck.
0: Nimm noch einen tiefen Zug.
1: Ich nehme ihn später ab. Der bleibt erstmal hängen. Ab jetzt kann man sich damit sogar das Gesicht waschen. Der Schwamm ist aufgemotzt. Zeit für die Werkstatt und die Waschanlage. Das alles muss jetzt raus. Und das alles auch. Bei uns haben sich ein paar Kleinigkeiten angesammelt. Zumindest ist das Auto jetzt leer. Die Autowäsche dauert etwa eine Stunde.
0: Warum eine Stunde? Was machen die da so lange?
1: Außen waschen, innen staubsaugen. Außerdem ist da Margot drin gefahren. Das heißt, überall muss sauber gemacht werden. Die sagen, auf der Fahrerseite ist alles in Ordnung, aber auf der Beifahrerseite ist es ein bisschen schmutzig. Das ganze Armaturenbrett ist vollgesabbert. Wenn wir in Grozny ankommen, wird es schon Nacht sein.
0: Wo gehst du hin?
1: Also, wir haben Jeans gekauft.
0: Nicht besonders schön.
1: Die ist ziemlich langweilig. Wir müssen sie aufmotzen. Wir werden sie am Auto festbinden. Was Besseres ist uns nicht eingefallen. Wir hätten sie mit einer Bürste abwetzen können. Aber sowas machen wir nicht. Ich will diese Jeans-Shorts mit einem Stahlseil am Auto befestigen, damit sie ein wenig geschreddert wird. So kostet sie gleich 7-mal so viel. Wir bereiten jetzt alles vor und wenn wir auf einem guten Schotterweg fahren, machen wir sie am Auto fest. Geht doch. So ungefähr. Fahren wir los.
0: Jetzt sind es nur noch
1: 15 Stunden.
0: Heute Nacht sollten wir es aber nicht mehr bis nach Grozny schaffen. Daran hinderte uns der tückische kalmückische Sand, den wir eigentlich frohen Mutes und mit dem Fahrtwind im Haar durchqueren wollten. Doch Kalmückchen hatte da andere Pläne.

0: маленький.
1: Eine kleine Viehfliege.
2: Bitte nicht.
1: Eine große Margot und eine kleine Viehfliege. Sie ist irgendwo unter dir.
2: Wo? Verschwinde!
1: Immer wieder witzig. Schau mal, die Jungs da machen Urlaub mit Stil. Margot, kennst du das Sprichwort? Was für Margot gut ist? Ist es scharfes Tod? Los, gehen wir zu den Jungs.
2: Du hast doch gesagt, wir dürfen nicht zu ihnen.
1: Du darfst vielleicht nicht. Ich schon.
2: Na, dann gehen wir. Hier ist Baden verboten, aber nicht für jeder.
1: Warum? Wenn die Schafe schwimmen dürfen, darf ich als Hornochse doch auch. Halt mal die Kamera.
2: Was?
1: Ich brauche echt eine neue Co-Moderatorin. Schau mal, das ist ein kleines Fohlen.
2: Kein Fohlen.
1: Dann eben Lamm. Margot, wir gehen. Sie haben jetzt Angst vor dir. Hast du was gesagt? Hört sich nach dir an. Hast du eine neue Sprache gelernt? Lass uns gehen. Weißt du noch, dass wir nach Tschetschenien fahren?
2: Und hier ging alles schief.
1: Alle vier Räder drehen sich, aber es passiert nichts. Wer hätte das gedacht?
2: Jetzt haben wir den Salat. Los, mach

0: Bleib beim Auto. Ich suche einen Traktor. Ich wollte hier wenden und jetzt steckt das Auto im Sumpf fest. Alle vier Räder drehen sich, aber es bewegt sich kein Stück.
1: Da kommt Hilfe.
0: Ich kann doch nichts dafür. Wer wollte denn zum Schilf fahren?
1: Ach, Ilja.
0: Soll ich dich daran erinnern, warum wir jetzt hier sind?
1: Na, warum denn? Sag schon, warum denn?
0: Du wolltest unbedingt in den Schilf fahren.
1: Warum musstest du auch auf mich hören? Die Schafe sind schuld. Wegen ihr sind wir überhaupt hier runtergefahren.
0: Dann können wir uns auch gleich den Schafen anschließen.
2: Hier jetzt nach unten.
0: Er kommt mit einem Kamaz-Laster. Es ist ein Dreiachser, aber nur zwei der Achsen funktionieren. Er wird jetzt versuchen, im Rückwärtsgang herunterzufahren und dann versucht er, uns rauszuziehen. Wenn der Kamaz auch noch stecken bleibt, dann wäre die Komödie perfekt.
1: Der Kamaz wird uns nicht retten können.
0: Schmeckt's?
1: Ja. Wir stecken fest. Dieser Kamaz sollte uns jetzt rausholen und steckt nun auch fest.
0: Im Vergleich zu diesem Kamaz stecken wir gar nicht fest.
1: Wir sollten Hilfe holen. Man hat uns gesagt, das nennt man Salanchak. Das ist Salzboden. Wenn man einmal reinfährt, kommt man nie wieder raus.
0: Margot, das wissen wir schon.
2: Mehr rumbuddeln bringt nichts.
0: Ja?
2: Wenn du gleich Gas gibst, sinkst du nur noch tiefer ein.
1: Ja, los! Vielen Dank.
0: Hier, meine Hand zum Vergleich. Jetzt warten wir, bis Sanja es auch rausschafft. Wäre sonst unhöflich. Aber so ein Ding sollten wir uns zulegen.
1: Ja.
0: Direkt im nächsten Geschäft. Siehst gut aus damit.
1: Wir sind rausgekommen, der Kamaz aber nicht.
2: Das reicht.
1: Liegt einen Stein drunter?
2: Einen Balken.
1: Einen Balken?
2: Um das Vorderteil anzuheben.

0: Wir warten, bis Verstärkung kommt. Kommt jetzt noch ein Kamaz?
1: Genauso ein Kamaz wie bei Alexander, nur mit Allradantrieb. Dann ziehen wir den ersten Kamaz mit einem Abschleppseil raus.
0: Da kommt er, der potenzielle Retter in Not.

0: Ich habe mir große Sorgen gemacht. Ich dachte schon, wir müssen hier übernachten.
1: Endlich. Fahren wir.
0: Sieht nicht so aus, als kämen wir heute noch in Grozny an.
1: Wohl kaum.
0: Bis dahin sind es noch 9 Stunden Fahrt. Oder weniger?
1: Mehr sogar.
0: Mehr?
1: Circa 9 Stunden.
0: In 9 Stunden schaffen wir das nicht. Wir sind noch nicht einmal in Elista.
1: Heute übernachten wir irgendwo unterwegs und kommen dann morgen an.
0: Sieht ganz danach aus. Wir haben vergessen, Wasser zu kaufen.
1: Reicht jetzt mit der Musik.
0: Bis Grozny City haben wir es nicht geschafft. Also übernachten wir im Hotel Bon Voyage.
1: Hotel ist etwas übertrieben.
0: Geht schon. Fertig?
1: Ja.
0: Auf geht's. Tschüss, Kleiner.
1: Hier, zeig, wie spät es ist.
0: Ist nicht so früh.
1: Nicht zu früh, nicht zu spät. Ja, nicht zu spät.
0: Weder zu früh noch zu spät.

Natürlich hatten wir es eilig, nach Tschetschenien zu kommen. Schließlich wollten wir die Menschen, die wir dort treffen sollten, nicht warten lassen. Aber wir mussten einfach ein wenig in der kalmückischen Steppe Halt machen und die faszinierende Landschaft genießen, die gerade so außerirdisch wirkte. Wir hatten nicht gedacht, dass die endlosen Weiten der Steppe unter dem strahlend blauen Himmel so wunderschön sein können.

0: Am Ende schafften wir es doch noch bis nach Tschetschenien. Hier erwartet uns eine ganz andere Welt. Es war, als würde man ein ganz anderes Land betreten, mit seinen eigenen Landschaften und seiner eigenen Kultur. Nur die Sprache ist erstaunlicherweise dieselbe. Für einen Abstecher nach Grozny fehlte uns die Zeit, also fuhren wir direkt nach Gudermes, wo man uns bereits bei Chabors erwartete. Hier werden blitzschnelle Geländefahrzeuge hergestellt, Ungetüme aus Metall in allen Größen und Farben. Wir konnten es kaum erwarten, damit eine Spritztour zu unternehmen, aber zuerst machten wir Bekanntschaft mit dem Direktor von Chabors.
1: Alexander, ich grüße Sie.
2: Guten Tag.
0: Guten Tag.
1: Guten Tag.
3: Guten Tag.
1: Endlich haben wir es hierher geschafft. Zuerst eine kurze Frage. Wie wird der Markenname richtig ausgesprochen?
2: Chabors.
1: Was bedeutet das?
2: Es ist eine Kombination aus zwei Worten. Char bedeutet Bär, Bors heißt Wolf. Dieses Fahrzeug vereint in sich die Kraft des Bären und die Geschicklichkeit des Wolfs.
1: Gab es bereits ähnliche Buggys aus russischer Produktion?
2: Es gibt recht viele ähnliche Fahrzeuge.

0: Fahrzeuge aus russischer Produktion, aber nicht in Serienproduktion. Wir stellen diese Fahrzeuge in Serie her. Sie sind alle zertifiziert. Die Lizenzproduktion ist auch schon angelaufen.
1: Verkaufen Sie auch ins Ausland?
0: Wir verkaufen auch ins Ausland. Wir haben einen Kaufvertrag mit einem Kleinunternehmen aus Südostasien abgeschlossen. Bisher haben wir bereits 4 Fahrzeuge dorthin verkauft. Das waren allerdings Rechtslenker. In Zukunft?
1: In welches Land könnte das wohl sein?
0: Thailand.
1: Was macht diese Buggy so besonders?
0: Dieses Fahrzeug zeichnet sich in erster Linie durch seine Federung aus. Es hat sehr viel Federweg. Vorne beträgt der Federweg 450 mm. Wer einen Jeep hat, weiß bestimmt, dass ein Federweg von 200 bis 250 mm hervorragend ist. Mit so einem Jeep kommt man überall durch. Bei der Federung hinten sind es 350 mm.
2: Ist das unsere Federung, also eine russische?
0: Das ist nicht einfach nur eine russische Federung. Das ist unsere. Wir haben sie selbst entwickelt und stellen sie selbst her. Die Federn und die Stoßdämpfer werden extra für uns nach unseren Anforderungsspezifikationen hergestellt.
2: Hat es Handschaltung? Damit man richtig Spaß haben kann.
1: So viele Fragen.
0: Ja, ja, auf jeden Fall.
3: Der Vorteil des Hinterantriebs bei diesem Fahrzeug ist, dass es dadurch jedes noch so unebene Gelände mit hoher Geschwindigkeit bewältigen kann.
1: Schauen wir uns an, welche Modelle es noch gibt. Die sind alle so schön neu und blank poliert.
0: Dieses Fahrzeug hier ist eine Sonderanfertigung für einen bestimmten Kunden. Wenn nichts dazwischen kommt, fährt er morgen vorbei und holt es ab. Wir werden oft gefragt, wo wir die Fensterscheibe hernehmen. Wir stellen sie selber her.
1: Russische Produktion?
0: Ja, wir produzieren alles selbst.
1: Auch die Technologie?
0: Die Technologie, die Konstrukteure, die Arbeiter, alles von hier. Wie ich schon gesagt habe, und falls ich das noch nicht getan habe, sage ich es gern noch einmal. Die einzigen importierten Bauteile an diesem Fahrzeug sind die Autoleuchten und die Gummireifen.
2: Wie viel kostet Ihre Schöpfung?
0: Ab 2 Millionen Rubel.
1: Schau mal, wie schön das hier ist. Ein kleines, blaues und bestimmt blitzschnelles Ding. Ich würde mir so eins kaufen.
2: Mir gefällt das rote besser.
1: Wie viel kostet das?
0: Auch etwa 2 Millionen. Das ist ein perfektes Frauenauto.
1: Darf ich mich reinsetzen?
0: Natürlich.
1: Und gleich wegfahren?
2: Kannst du. Fahr.
0: Weil das alle wollen, füllen wir nie mehr als 5 Liter in den Tank.
2: Die Schlüssel lasst ihr auch nicht stecken und die Spiegel nehmt ihr auch ab, richtig? Wird es mit einem Zündschlüssel gestartet?
0: Ja.
1: Das Auto da drüben ist natürlich toll, aber unbequem. Das hier ist richtig bequem.
0: Das da drüben ist ein Sportwagen, aber das hier, ja.
1: Das hier ist richtig klasse.
2: Okay, steig aus. Sehen wir uns jetzt das Ungetüm da drüben an.
1: Ungetüm?
2: Ja. Dieses Ungetüm hier. Ich setze mich gleich rein.
1: Ja, okay. Ist es bequem?
2: Ja, doch schon.
1: Das hier hat auch ein interessantes Design. Hier ist alles durchdacht.
3: Über das Design kann ich leider nichts sagen. Als es Zeit war, das Fahrzeug Probe zu fahren, wurden all diese Hohlräume zum Problem. Zum Beispiel beim Ein- und Aussteigen.
1: Kann man dabei hinfallen?
3: Im Notfall ist es nicht sehr praktisch. Vorne geht das noch.
1: Aber schön ist es.
3: Aber hinten ist es in der Hinsicht noch unpraktischer. Deswegen haben wir bei den neueren Fahrzeugen die Öffnungen an die Einstiegshöhe angeglichen, damit dann niemand mit einem Bein hängen bleibt und selbst jemand mit Koordinationsschwierigkeiten problemlos ein- und aussteigen kann.
1: Wie sieht's bei dir mit der Koordination aus?
2: Nicht so gut. Ist das ein Fall von Rom, wurde nicht an einem Tag erbaut?
3: Grob gesagt, ja.
2: Sieht aber cool aus.
3: Es sieht cool aus, das will ich nicht bestreiten. Aber ein Fahrzeug muss auch praktisch in seiner Handhabung sein.
2: Das ist eher nebensächlich.
3: Kommt drauf an.
1: Da hast du es. So, geschafft. Was ist das hier? Ist das ein Mondfahrzeug?
0: Nicht ganz. Wenn wir uns einmal an unsere Kindheit erinnern.
1: Ah, ein Schneemobil.
0: Wir alle erinnern uns noch an unsere Kindheit, richtig? Was glaubt ihr, wie heißt dieses Fahrzeug?
1: Wie?
0: Umka.
1: Umka?
0: Der Bär aus dem Zeichentrickfilm.
1: Sieht ihm sehr ähnlich.
0: Das ist ein Schneemobil. Beachtet nicht die Rollen, auf denen er steht. Diese Rollbretter sind nur dazu da, um es in der Werkhalle einfacher bewegen zu können. Einer unserer Spezialisten hat es damit sogar geschafft, auf festgefahrenem Schnee eine Geschwindigkeit von 92 km/h zu erreichen.
2: Arbeitet er noch hier? Ist er wohl auf?
0: Ja, er arbeitet noch hier.
2: Versteckt er sich?
0: Aber nein.
1: Mir gefällt es. Ich will beide haben.
2: Margot, das ist kein Problem.
1: Warum funktioniert das nicht?
0: Hier ist alles so eingestellt, damit man nicht daran herumspielen kann und der Akku nicht aufgebraucht wird. Der Akku ist abgeschaltet.
1: Wie sieht's mit deiner Spritztour aus?
0: Klar.
2: Deswegen sind wir überhaupt hergekommen.
0: Das ist schon klar. Das ganze Gespräch zielte genau darauf ab, nicht wahr?
2: Es wird Zeit, die Shorts aufzumotzen. Machen wir sie richtig teuer.

0: Wie war's?
1: Margot, du solltest mal dein Gesicht sehen.
0: Okay, fahren wir weiter.
2: Ha ha ha ha!

0: Habt ihr gesehen, wie die Shorts weggeflogen sind? Die Shorts hat's richtig hinausgeschleudert und weg waren sie. Wenn sich der Staub legt, gehen wir die Shorts suchen. Wie fühlst du dich?
1: Gut, mir geht's gut.
2: Wo sind diese Jeans?
0: Sie sind irgendwo dorthin geflogen. Dorthin. Da sind sie, Marco. Da sind sie.
2: Das Seil ist gerissen.
1: Das Drahtseil ist gerissen? Gibt's doch gar nicht.
0: Was soll das? Ich habe extra ein Stahlseil benutzt. Die sehen immer noch aus wie neu.
1: Naja, hier ein bisschen.
0: Binden wir sie nochmal fest. Irgendwas müssen wir machen. Ein paar schlaue Leute haben gesagt, wir sollten Steine da reinstecken.
1: Das wird der Hammer. Das reicht.
0: So, hier rein. Schauen wir mal, was passiert.

0: Glas? Man hat mir gesagt, ich soll besser nichts sagen.
1: Wache, hast du mit der Dame eine Extremfahrt gemacht? Gesicht nicht anfassen, Gesicht nicht anfassen.
2: Lach ruhig weiter. Wir kommen dich dann morgen abholen. Okay, du lebst noch. Ich schaue mir jetzt unsere Balenciaga-Shorts an. Margot, stell dir vor, wie viel die jetzt wert sind. Was ist passiert?
0: Nee, ich sag lieber nichts.
2: Seid ihr vom Weg abgekommen? Seid ihr gegen einen Baum geknallt? Was war denn?
0: Später. Ist die Balenciaga-Importsubstitution geglückt?
2: Balenciaga, ja.
0: Hat's geklappt?
2: Einen Ersatz für Balenciaga haben wir jetzt auch.
0: Also hinten ist das etwas übertrieben, wobei... Aber vorne sieht das echt irre aus.
2: Was heißt hier übertrieben? Ist genau richtig.
0: Du musst sie noch anprobieren.
2: Lass das mal später machen. Das legst du jetzt mal auf ein Regal und dann sind das direkt mal $850.
0: Bist du zufrieden mit deiner Importsubstitution?
2: Importsubstituiert.

0: So, das reicht.
1: Ja.
0: Lebst du noch?
1: Ja.
0: Dieser Drift war doch ein Kinderspiel, oder?
1: Jespresso war ein voller Erfolg und Chabos haben wir zusammen mit seinem tollen Team von nun an in unsere adrenalinbegierigen Herzen geschlossen. Tschetschenien hat uns mit offenen Armen willkommen geheißen. Erschöpft, aber zufrieden, brachen wir endlich nach Grozny auf.

0: Farid war der Erste, der sich persönlich und so beharrlich für die Wiederbelebung des Tatarenpferdes einsetzte. Man könnte es tatsächlich als ein Wunder bezeichnen. Mit fast nichts fingen wir an.
1: Als es noch keine Touristen gab, sagte er immer wieder: Kommt schon, unterstützt mich. Aber die Leute glaubten nicht wirklich daran. Also hat er alles allein gemacht. All die Arbeit und das viele Schleppen.
2: Egal, wie unrealistisch es erscheinen mag, wir werden unser Bestes geben, um es fertigzustellen.
0: Dieses Fest, das Kochakan, ist für unser Volk sehr wichtig. Wir haben es wiederbelebt. Daran hatte niemand gearbeitet.
3: Die Kinderadmiralität von Mari L. Das ist eine komplette Armada. Wenn wir sie alle gleichzeitig zu Wasser lassen würden, wäre das ein ziemliches Spektakel. Wir wollen nicht aus jedem Kind einen Seemann oder Binnenschiffer machen. Es geht nur darum, dass sie zu guten Kindern werden. Als nächstes wollen wir ein Kosnaya-Boot bauen, basierend auf alten Aufzeichnungen. Wir haben viele Träume. Wir geben unser Bestes, um unsere Träume zu verwirklichen.
4: Blutige Drohnenangriffe. 13 Menschen, darunter ein Kind, kamen bei ukrainischen Drohnenangriffen auf die russische Stadt Nischnekamsk ums Leben. Alle Verletzten werden derzeit von Rettungskräften medizinisch versorgt. Die Behörden bezeichneten die ukrainischen Drohnenangriffe als Terroranschlag. Heikle Frage. FAZ-Korrespondent Michael Martens stellte auf einer Pressekonferenz die Frage, was Europa tun müsse, um so viele Russen wie möglich zu töten. Die Zeitung FAZ verurteilte ihn für diese Frage nicht. Zunehmende Spannungen. Die Eskalation zwischen den Houthi und Saudi-Arabien spitzt sich zu. Die Seiten führen gegenseitig Raketenangriffe durch. Vor dem Hintergrund des zugespitzten Konflikts hat Saudi-Arabien mit der Türkei und Pakistan einen Verteidigungspakt unterzeichnet, was die Lage noch weiter verschärfen könnte. Guten Abend und herzlich willkommen bei TDE. Mein Name ist Vadim Ivanov und los geht's wieder. Die ukrainischen Streitkräfte haben mit Drohnen einen massiven Angriff auf die Stadt Nischnekamsk in der russischen Republik Tatarstan verübt. Laut der Pressestelle des Oberhaupts der Region wurden dabei 13 Menschen getötet, darunter ein Kind. Das örtliche Gesundheitsministerium teilte mit, dass das getötete 5-jährige Mädchen noch vor Eintreffen der Rettungskräfte starb. Darüber hinaus wurden nach Angaben der Behörden der Republik mindestens 39 Menschen bei den ukrainischen Drohnenangriffen verletzt. Der Gesundheitsminister Tatarstans Almir Abashev erklärte, die Verletzten haben durch die Explosion eines Sprengkörpers durchdringende Verletzungen des Weichgewebes erlitten. Laut der Pressestelle des Oberhaupts der Republik wurde in Tatarstan eine Trauerzeit um die Opfer des ukrainischen Drohnenangriffs auf Nischnekamsk ausgerufen. Das Oberhaupt der Republik Rustam Munichanov hat die ukrainische Attacke auf zivile Einrichtungen der Stadt bestätigt und kommentiert.
5: Feindliche Drohnen haben zivile Einrichtungen angegriffen und leider sind dabei Menschen ums Leben gekommen. Ich spreche den Familien der Verstorbenen mein tiefes Beileid aus. Alle Verletzten werden die erforderliche, hochqualifizierte medizinische Versorgung erhalten.
4: Aufgrund der ukrainischen Angriffe auf Zivilisten und zivile Objekte in der Stadt Nischnekamsk hat das russische Ermittlungskomitee ein Strafverfahren eingeleitet. Das Komitee bezeichnete die ukrainische Attacke als Terroranschlag. Die offizielle Sprecherin der Behörde, Svetlana Vetrenko, betonte zudem, dass sich an allen angegriffenen Orten Zivilisten befanden.
6: Die ukrainischen Streitkräfte haben mit Drohnen Angriffe auf Wohngebiete sowie Industrieanlagen in Nischnekamsk geflogen. Dabei kamen Zivilisten ums Leben, darunter auch ein Kind. Dutzende Menschen wurden verletzt. An allen angegriffenen Orten befanden sich Zivilisten, die nicht an den Kampfhandlungen beteiligt waren. Einmal mehr hat das Regime in Kiew ein Verbrechen begangen, für das es keine Rechtfertigung gibt.
4: Die FAZ reagierte auf die provokante Frage ihres Journalisten Michael Martens zur möglichen Hilfe bei der Tötung von Russen bei einer Pressekonferenz mit dem serbischen Präsidenten Alexander Vucic und dem ukrainischen Präsidenten Wladimir Zelensky in Belgrad. Gemäß der Haltung der FAZ unterstützt das Blatt den Journalisten zwar nicht, bekräftigt jedoch das Recht der Ukraine auf Selbstverteidigung.
5: Die Frage war allerdings missverständlich formuliert, was wir bedauern. Es ist nicht die redaktionelle Linie der Frankfurter Allgemeinen Zeitung, dass möglichst viele russische Soldaten getötet werden sollten. Die FAZ tritt ein für das völkerrechtlich garantierte Selbstverteidigungsrecht der Ukraine und für ein möglichst baldiges Ende des russischen Angriffskrieges.
4: Vor einigen Tagen äußerte der FAZ-Korrespondent Michael Martens eine provokative Frage, nämlich was Europa tun müsse, um so viele Russen wie möglich zu töten.
7: Können Sie uns Europäern sagen, was wir konkret tun können, um Ihnen dabei zu helfen, mehr Russen zu töten, natürlich mehr russische Soldaten?
4: Über die Reaktion auf diese heikle Frage des deutschen Journalisten und die Folgen sprachen wir mit unserem Korrespondenten Roman Söskin.
8: Also was wir hier erleben, ist leider mittlerweile genauso typisch wie skandalös. Das muss man unterstreichen. Ein deutscher Journalist fordert hier Menschenverachtendes. Seine Korrektur, dass es bei dieser Frage nicht um Russen als Volk handelte, sondern bloß um russische Soldaten, macht die Aussage nicht weniger grauenvoll. Aber wer sich da Konsequenzen wünscht oder einen Aufschrei von Seiten der Regierungspolitik oder Medien, der wird höchstwahrscheinlich enttäuscht, denn das Spiel kennt man mittlerweile in der Europäischen Union ziemlich gut. Egal was da passiert, man kann alles machen, man kann alles äußern, grauenvolle Sachen. Es geht dabei, dass Russland an allem schuld ist. Fällt eine ukrainische Drohne auf dem EU-Gebiet? Russland schuld. Werden die Träume eines deutschen Journalisten nach mehr toten russischen Soldaten öffentlich, ist auch Russland daran schuld. Und dieses Spiel, also Russland ist an allem schuld, deswegen kann man alles sagen und machen, wird hier auch gespielt. Dieser Logik bedient sich auch Michael Martens, der seine Äußerungen keineswegs skandalös findet.
5: Nein, liebe Freunde von Sputnik, es ist nicht skandalös, den ukrainischen Präsidenten zu fragen, wie Europa der Ukraine helfen kann, mehr Russen zu töten. Genau das ist notwendig. Skandalös ist der Krieg eures Sponsors Putin gegen die Ukraine.
8: Dabei muss man fairerweise darauf hinweisen, dass Martens nicht zum ersten Mal mit solchen menschenverachtenden Äußerungen auffällt oder auf sich aufmerksam macht. Der FAZ-Journalist kommentiert gerne ukrainische Drohnenaufnahmen, auf denen vermutlich Tötungen russischer Soldaten zu sehen sind. Es sei für ihn ein gutes Beispiel, denn es sei nötig, die Russen zu töten, da es sich um Faschisten handele. Hier zum Beispiel sein X-Beitrag.
5: Genau wie 1944 bei den Deutschen ist es entscheidend, so viele russische Soldaten wie möglich zu töten, um den Faschismus unserer Zeit zu besiegen. 414 Mojo-Birds gehen mit gutem Beispiel voran. Sie tun, was nötig ist. Russen töten. Vielen Dank aus dem freien Europa.
8: Es gibt eine Tatsache, die diesen Nazi-Vergleich besonders brisant macht. Das russische Außenministerium weist darauf hin, dass die Forderung danach, die Russen zu töten, in der Familie Martens durchaus Tradition hat.
9: Er selbst stammt aus einer Nazi-Familie. Sein Großvater Hans Hermann Martens, Mitglied der NSDAP, war ein hochrangiger Nazi-Offizier und diente im Stab des Oberkommandos der Wehrmacht unter Alfred Jodl, der vom Nürnberger Tribunal wegen Verbrechen gegen den Frieden, Kriegsverbrechen und Verbrechen gegen die Menschlichkeit zum Tode verurteilt wurde. Und wie steht es mit der internationalen Öffentlichkeit? Hat irgendjemand im Westen die revanchistischen Äußerungen dieses Nachkommen eines Nazis verurteilt? Grabesstille. Denn für die vermeintlich zivilisierte Welt hat dieser Nazi-Enkel genau das gesagt, was sie alle denken, nur dass er es nicht als strategische Niederlage Russlands, sondern wörtlich als Russen töten bezeichnet hat.
8: Und während die deutsche Regierung und die sogenannten Qualitätsmedien keine Konsequenzen daraus ziehen und im besten Falle dazu schweigen, sorgt es im Netz durchaus für Empörung. Es gibt sehr viele Kommentare, die sich, um es mal gemeldet zu sagen, verwundert zeigen. Und es wurde sogar eine Petition gestartet, die die Entlastung von Martens fordert.
5: Ein Journalist, der öffentlich fragt, wie man mehr Russen tötet, gehört für mich nicht in eine Redaktion. Das ist für mich keine Berichterstattung. Das ist Parteinahme in ihrer menschenverachtendsten Form. Ich fordere die Chefredaktion und die Herausgeber der Frankfurter Allgemeinen Zeitung auf, sich klar von dieser Aussage zu distanzieren und personelle Konsequenzen zu ziehen. Ein Journalist, der so auftritt, beschädigt für mich das Ansehen des gesamten Berufsstandes.
8: Die Zahl der Menschen, die unterschrieben haben, wächst rasant und das ist die gute Nachricht für den Frieden. Die schlechte Nachricht ist, dass die unverhohlene Kriegspropaganda in der Europäischen Union immer lauter wird, dass die Narrative, die durch diese Kriegspropaganda verbreitet werden, immer hasserfüllter und menschenverachtender werden. Und genau diese Tatsache öffnet den Overton-Fenster immer breiter. Mit stillschweigender Unterstützung der Regierungen und sogenannten Qualitätsmedien wird hier eigentlich eine Kriegspropaganda der schlimmsten Sorte verbreitet. Und das kann man mittlerweile durchaus als Kriegsvorbereitung bezeichnen, als psychologische Kriegsvorbereitung, da hier darauf hingewiesen wird, dass Russen töten was Gutes ist, dass man daraus durchaus keine Konsequenzen zu fürchten hat. Und das ist durchaus eine sehr schlechte Nachricht, wie ich schon gesagt habe. Die offene Frage bleibt aber, wer sich durchsetzt, also die Bevölkerung, die diese Petition unterschreibt, die das für die das als grausam erachtet, dass solche Aussagen überhaupt getätigt werden im öffentlichen Feld, oder diejenigen, die das stillschweigend unterstützen, die das verbreiten und die immer mehr mit diesem Narrativ spielen, dass man die Russen bekämpfen oder töten soll. Und das ist eine nicht nur offene Frage, sondern auch eine sehr wichtige Frage für den zukünftigen Frieden.
10: RT sprach mit dem Journalisten und Politikexperten Denis Karabakh, dem Verfasser der Petition, die derzeit auf der Plattform Change.org nicht mehr verfügbar ist. Ihm zufolge hat das Geschehene weder mit Journalismus noch mit Meinungspluralismus zu tun, sondern überschreitet ethnische Grenzen.
11: Man muss auch nicht unbedingt immer dafür oder dagegen sein. Es gibt aber eine gesunde Grenze. Und die gesunde Grenze ist da erreicht, wenn man der Auffassung ist, man kann öffentlich vor dem serbischen Präsidenten Vucic und dem ukrainischen Präsidenten Zelensky und vor allem vor anderen Kolleginnen und Kollegen einfach fragen, und ich bin erstaunt darüber, dass das geht, wie man dabei helfen kann, wie die Europäer helfen können, russische Soldaten zu töten. Verstehen Sie mich bitte richtig, jeder kann eine Seite vertreten, aber das ist, ich habe das in dieser Form noch nie erlebt, dass ein Journalist der Auffassung ist, er kann vor laufender Kamera sich so sicher fühlen, dass er, irgendwie gefühlt dabei mithelfen kann oder fragen kann oder Informationen einholen.

0: kann, wie man eine, ja, Menschen einer anderen Zugehörigkeit auslöschen kann. Ich war erstaunt darüber und erschrocken. Da habe ich gesagt, okay, das ist eine Grenze, die jetzt hier erreicht ist. Wir haben alle Kritikpunkte, die legitim sind, aber das muss man sich nicht bieten lassen. Das hat auch mit gesundem Journalismus nichts zu tun. Und deswegen habe ich dann auch am Ende des Tages diese Petition initiiert. In Deutschland darf man solche Sachen oder zeigt man so etwas eher weniger. Das taucht dann eher in den alternativen Medien auf. Würde man das in den Nachrichten zeigen, würden sehr wahrscheinlich sehr viele Menschen aufschreien und sagen, hey Kollege von der FAZ, was erzählst du da? Und vor allem, was ist das bitte für eine Fragestellung? Und wie repräsentiert auch dieser Mensch Deutschland im Ausland? Ich meine, da ist ja auch noch der serbische Präsident Vucic gewesen und andere Kollegen aus dem Ausland, Reporterkollegen, die das alles mitbekommen haben, dass das natürlich nicht im Sinne Deutschlands ist und auch nicht im Sinne der Ukraine, ist natürlich ebenfalls hier sicherzustellen. Und deswegen werden wir solche Aufnahmen auch nicht im deutschen Fernsehen sehen, weil dann natürlich vor allem aber auch der Rückhalt gegenüber der ukrainischen Regierung bröckeln würde und es einen riesen Aufschrei geben würde. Man versucht das Ganze natürlich jetzt ein Stück weit zu relativieren, das ist klar. Aber die Äußerungen des Kollegen Michael Martens waren ja mehr als offensichtlich. Jeder hat es mitbekommen, das geistert durchs Internet. Und es gibt nun mal am Ende des Tages ein Sprichwort, und das muss sich jeder merken: Das Internet vergisst nicht. Punkt. Und da kann die Zeitung so viel schreiben, wie sie möchte. Diese Aufnahmen von Herrn Michael Martens geistern durchs Internet. Und damit muss er leben, dass die Menschen genau darauf reagieren, was er eben gesagt hat. Da muss man halt zweimal nachdenken, bevor man etwas sagt. Beim Militär, bei uns in der deutschen Bundeswehr gab es einen Spruch: Denken, drücken, sprechen. Also erst nachdenken und dann handeln. Und jetzt im Nachhinein die FAZ-Führung vorne wegzuschieben, beziehungsweise in die Öffentlichkeit treten zu lassen, damit sie den Herrn Michael Martens verteidigen, halte ich für schwierig. Da muss sich der Herr Martens schon selber erläutern, zumindest erklären. Und dann muss er hier ein Dementi machen, zumindest ins Fernsehen gehen und sich hier klar positionieren und um Entschuldigung bitten. Alles andere wäre fadenscheinig.
1: Die jemenitische Bewegung Ansa'Allah, die Houthi, hat Videoaufnahmen von Raketenstarts veröffentlicht. Die Raketen sollen ihr zufolge eine Ölraffinerie in Saudi-Arabien getroffen haben. Ein Sprecher der Bewegung erklärte, der Angriff sei eine Reaktion auf die Aggression seitens Riads gewesen. In den sozialen Medien verbreiteten Videoaufnahmen zeigen angeblich die von Flammen umhüllte Aramco-Ölraffinerie in der Küstenstadt Jizan sowie die Folgen eines Raketen- und Drohnenangriffs auf den Hafen Al-Moha am Roten Meer. Die Anlage wird von den von Saudi-Arabien unterstützten Kräften im Jemen kontrolliert. RT erhielt exklusive Stellungnahmen des Sprechers der Houthi, Mohammed Al-Bukhaiti, zur Eskalation der Gewalt.
2: Es gibt eine saudische Besetzung des Jemen und es gibt eine saudische Blockade des Jemen. Von Saudi-Arabien wird gefordert, die Besetzung zu beenden und die Blockade aufzuheben. Dies sind legitime Forderungen des Jemen. Wir sagen Saudi-Arabien, dass der Jemen nun in der Lage ist, Saudi-Arabien ins Visier zu nehmen und schmerzhafte Schläge gegen das Land zu führen, sollte es sich nicht einem gerechten und ehrenhaften Frieden unterwerfen, der die Würde und Sicherheit aller Länder der Region garantiert. Leider verhält sich Saudi-Arabien weiterhin arrogant und beharrt darauf, den Jemen zu besetzen und die Blockade aufrechtzuerhalten. Daher haben wir die Gleichung Aggression gegen Aggression und Blockade gegen Blockade aufgestellt. Der Angriff auf eine Aramco-Anlage in Jizan war eine Reaktion auf die Verletzung des jemenitischen Luftraums durch Saudi-Arabien in Sada und Hadja. Wir bekräftigen gegenüber Saudi-Arabien und jedem anderen Land, dass jede Verletzung der jemenitischen Souveränität, selbst eine Verletzung des jemenitischen Luftraums, eine Reaktion nach sich ziehen wird. Daher müssen sie sich aus dem Jemen zurückziehen und ihre Blockade aufheben.
1: Die jüngste Eskalation erfolgt nur wenige Tage nach der Unterzeichnung eines neuen Verteidigungspakts für den Nahen Osten durch Pakistan, die Türkei und Saudi-Arabien. Das Abkommen schafft einen Rahmen, wonach ein bewaffneter Angriff auf einen der Vertragspartner als Angriff auf alle gilt. Einige Analysten vermuten, dass es als Warnung an Israel und den Iran geschlossen wurde. Der Sprecher der Houthi, Mohammed Al-Bukhaiti, erklärt erneut,

0: bereit, dass das Verteidigungsabkommen zum Scheitern verurteilt sei.
1: Es ist nicht das erste Mal, dass Saudi-Arabien versucht, internationale Bündnisse zu schmieden. Zuvor hatte es die Koalition des sogenannten Sturmes der Entschlossenheit ins Leben gerufen, der 17 Länder angehörten, um einen Angriff gegen den Jemen zu führen. Es gelang ihr jedoch nicht, ihr Ziel, die Einnahme von Sanaa, zu erreichen. Dieses Bündnis wird daher das gleiche Schicksal ereilen wie seine Vorgänger. Wenn die Vereinigten Staaten, Großbritannien und die zionistische Entität aus ihrer Konfrontation mit dem Jemen als Besiegte hervorgegangen sind, dann werden auch diese Bündnisse nichts erreichen. Wir haben auch der Türkei und Pakistan deutlich gemacht, dass der Beitritt zu einem solchen Abkommen zur Durchführung eines Angriffskriegs gegen den Jemen einen Schandfleck in der Geschichte der Türkei und in der Geschichte Pakistans darstellen würde. Wir fragen, wo war dieses Bündnis, als in Gaza ein Völkermord verübt wurde? Als die Männer, Frauen und Kinder von Gaza um Hilfe schrien und an alle arabischen und muslimischen Regierungen appellierten? Doch diese Regierungen wagten es nicht, unseren Brüdern und Schwestern in Gaza zu Hilfe zu eilen. Das einzige arabische und muslimische Land, das sich mit aller Kraft in den Konflikt eingemischt hat, um unsere Brüder und Schwestern im Gazastreifen zu unterstützen, war der Jemen. Leider wollen sie sich heute einem Bündnis mit Saudi-Arabien und Pakistan anschließen, um den Jemen ins Visier zu nehmen. Dies bestätigt, dass diese Regierungen, die türkische, die pakistanische und die saudische Regierung, nun zur ersten Verteidigungslinie der zionistischen Entität geworden sind. Andererseits betonen wir, dass das pakistanische und das türkische Volk an der Seite des jemenitischen Volkes stehen. Die pakistanische und die türkische Regierung hätten dem Willen ihrer Völker folgen sollen, anstatt sich der US-Politik und dem amerikanischen Druck zu beugen. Das Abkommen existiert bislang nur auf dem Papier. Sollte sich die Türkei oder Pakistan jedoch an einer Aggression gegen den Jemen an der Seite des saudischen Feindes beteiligen, wird es eine Reaktion geben.
0: Etir sprach mit Gökhan Batu, Politikwissenschaftler und Experte für die israelische Sicherheitspolitik am Orsam-Zentrum für Nahoststudien. Seiner Meinung nach könnte das Mekka-Abkommen ein Vorbote künftiger Entwicklungen sein, da die Region auf jede erdenkliche Weise versucht, mit dem Konflikt fertig zu werden und gleichzeitig das Feuer weiter anheizt.
1: Überall im Nahen Osten herrscht auch hier große Instabilität. Und ich glaube, dass es kurzfristig nicht so einfach ist, die Probleme zu bewältigen. Insbesondere was Saudi-Arabien und die Auseinandersetzungen mit den Houthi betrifft, glaube ich, dass wir viel Zeit brauchen, um dies zu lösen. Aber ich sollte auch erwähnen, dass eine der wichtigsten Handelsrouten, nämlich das Rote Meer, auf die eine oder andere Weise blockiert wurde und die Weltwirtschaft davon betroffen ist. Tatsächlich ist dies nicht nur ein Problem für die Regierungen der Region, sondern für alle Länder der Welt und vor allem für die Großmächte. Auf kurze Sicht erwarte ich daher keine Beruhigung der Lage, aber mittelfristig werden sich viele Parteien einschalten und sich mit dem Problem auseinandersetzen müssen. Und es wird weitere Bündnisse geben, nicht nur das derzeitige. Solange jedoch die Handelswege und die Freiheit der Schifffahrt durch diesen Konflikt, einschließlich der Houthi, beeinträchtigt sind, brauchen wir Lösungen. Wir alle wussten, dass die Allianz in naher Zukunft auf die Probe gestellt werden würde. Und ja, wir haben hier eine Vereinbarung gemäß Artikel 5 des NATO-Vertrags. Aber wir brauchen Zeit und wir können keine Anschuldigungen erheben oder sofortige Antworten auf unmittelbare Angriffe nichtstaatlicher Organisationen erwarten. Außerdem wissen die Houthi, dass es noch zu früh ist. Und das ist reine Selbstdarstellung.
0: Die Region Chabarowsk ist nicht nur reich an Naturkultur und Geschichte, sondern ist auch bekannt für seinen Schiffbau. Im Unternehmen Amura Schiffbaubetrieb bauen die russischen Ingenieure Schiffe, die später unter anderem zum Schutz des Vaterlandes eingesetzt werden. Und die Sanktionen des Westens konnten dem Unternehmen keinen Schaden zufügen. Mehr von unserem Korrespondenten Ivan Medvedev.
2: Falls jemand den Eindruck hatte, dass das Gebiet Chabarowsk im russischen Fernost nur ein riesiger Naturpark ist, war diese Person im Unrecht. Die Teilregion von Russland ist nämlich ein wichtiger Schiffbaustandort.
3: Der Amura-Schiffbaubetrieb in der Stadt Komsomolsk am Amur

0: Verdrängung von bis zu 25.000 Tonnen. Michael Borowski, Generaldirektor des Unternehmens, erläuterte die bedeutendsten Schiffbauprojekte, auf welche die Werft stolz ist. Dazu zählen Atom-U-Boote und Korvetten.
1: Historisch gesehen sind unsere wohl wichtigsten Aufträge die Atom-U-Boote. Die Atom-U-Boot-Flotte ist wohl das einzigartigste unter den Schiffen, an denen wir je gearbeitet und die wir gebaut haben. Und tatsächlich handelt es sich dabei um ein wissenschaftlich anspruchsvolles Projekt, auf das wir stolz sind. Heute sind es unsere Korvetten. Jeder Leiter hat wohl, genau wie jeder Fachmann im Werk, ein Schiff, das ihm besonders am Herzen liegt. Mein Schiff ist die erste Korvette der Klasse Sovereigny. Ich war dort der Leiter für Erprobung und Abnahme. Auf diesem Schiff habe ich meine Ausbildung als Schiffbauer durchlaufen. Es ist wohl das, worauf ich heute am meisten stolz bin. Man sieht es häufig in den Nachrichten. Unser Präsident Wladimir Putin war an Bord. Er hat das Schiff persönlich besucht. Deshalb bin ich auf dieses Schiff besonders stolz. Aber das soll nicht heißen, dass ich den anderen Schiffen weniger verbunden bin. Es ist eine Familie. Jedes Schiff ist unser eigenes Werk. Ich habe es schon einmal gesagt, wenn die Flagge gehisst wird, stehen viele Werftarbeiter da und weinen wie Kinder. Denn das Schiff, ein Stahlblech, kam ins Werk und heraus ging ein Kriegsschiff, das morgen die Grenzen unserer Heimat verteidigen wird. Das ist unbezahlbar.
0: Der Schiffbaubetrieb arbeitete vormals mit deutschen Unternehmen zusammen. Seit der Verhängung der Sanktionen nach dem Beginn der Militäroperation in der Ukraine wurde die Kooperation einseitig beendet. Das hat einen Lieferantenwechsel bewirkt, denn russische Unternehmen haben es gelernt, früher bei deutschen Konzernen erworbene Teile selbst zu produzieren.
1: Früher gab es bei uns tatsächlich gemeinsame Projekte auf dem Gelände unseres Unternehmens. Das lässt sich in den historischen Archiven nachlesen. Heute arbeiten wir jedoch zu 100% mit russischer Ausrüstung. Man kann sagen, dass die Sanktionen dazu beigetragen haben, viele Kompetenzen und Produktionszweige zu entwickeln, die es zuvor nicht gab. Heute fertigen wir den Großteil hier vor Ort. Unsere Lieferanten stellen russische Ausrüstung und Materialien her, die sie an unser Werk liefern. Und dadurch bauen wir die besten Schiffe.
0: Das Unternehmen nimmt das Thema gute Arbeitsbedingungen ernst und bietet seinen Beschäftigten auf vielerlei Weise Unterstützung. Mitarbeiter aus anderen Regionen erhalten 1 Million Rubel Startgeld und ihre Wohnungsmiete wird vom Amura Schiffbaubetrieb erstattet. Das Unternehmen bietet zudem breite Aus- und Fortbildungsmöglichkeiten für künftige Mitarbeiter. Dazu gehört die Ausbildung unmittelbar vor Ort. Hallenleiter des Amura Schiffbaubetriebs äußerten sich zu den Arbeitsbedingungen.
2: Jedes Jahr wird bei uns die Arbeit des Chefingenieurs fortgesetzt. Regelmäßig gibt es Begehungen in den Abteilungen und Werkshallen, auch in Bereichen wie Toiletten und Umkleideräumen. Es wird kontinuierlich verbessert. Jedes Jahr kaufen wir etwas Neues. Die Leute sehen das und bemühen sich, dem Werk treu zu bleiben. Wir tun alles dafür. Wir haben neue Busse angeschafft. Das ist sehr wichtig für die Mitarbeiter, denn die Mobilität in der Stadt ist nicht gerade gut. Wir wachsen, die Leute sehen, dass Aufträge termingerecht abgeliefert werden und laden auch ihre Verwandten ein, bei uns zu arbeiten. Ja, in diesem Jahr gab es eine Gehaltserhöhung für die Belegschaft. Alle sind zufrieden.
0: Auf die Frage von RTL.de, ob das Unternehmen bereit wäre, deutsche Schiffbaufachkräfte einzustellen, betonte der Generaldirektor Offenheit der Werft für Spezialisten aus der Bundesrepublik. Um beim Schiffbaubetrieb arbeiten zu dürfen, müssten die Deutschen aber entsprechende Sicherheitsüberprüfungen durchlaufen.
1: Ja, natürlich hat er die Möglichkeit, auf der Werft zu arbeiten. Wir werden ihn einstellen, nach russischen staatlichen Standards ausbilden und in unsere Familie der Schiffbauer aufnehmen. Selbstverständlich wird er von den zuständigen Stellen einer erforderlichen Prüfung unterzogen, bevor er das Gelände unseres abgeschirmten Betriebs betreten darf. Danach wird auch er, genau wie wir, Schiffe bauen.
0: Der Amura Schiffbaubetrieb ist ein nicht weniger wachsendes als zukunftsorientiertes Unternehmen mit hochtechnologischer Produktion und bemerkenswerten Kapazitäten. Dass die europäischen Sanktionen dem Werk nichts anhaben konnten, steht fest. Ob es jemals zu einer Wiederaufnahme industrieller Zusammenarbeit zwischen Deutschland und Russland im Schiffbaubereich kommt, bleibt jedoch offen. Ivan Medvedev, RTL.de, Gebiet Chabarowsk.
3: Das waren die TD-Nachrichten für heute. Mein Name ist Vadim Ivanov. Anschließend kommt hier die Dokumentation. Ein großes

0: da in Russland angestellt haben und wie die Russen sich hier aufgeführt haben. Also völlig konträr. Und der Russe kam denn praktisch, der hat als erstes Gulaschkanonen aufgestellt und hat an die Bevölkerung Essen verteilt.
1: Wir haben uns nie verständigen in dem Sinn, aber sie hatten uns eingeladen zu Suppe und Brot. Und da braucht man keine Worte.
2: Wir haben gesehen, das waren ganz andere Menschen, als wie die da auf dem Plakat da gewesen sind. Weißt du, das ist das.
3: Kann das heute nicht nachverfolgen, wenn man wieder zur Kriegstüchtigkeit aufruft.
4: Ich wollte einfach der russischen Bevölkerung sagen, wir haben es nicht vergessen und wir möchten eigentlich in Frieden leben. Und Frieden ist das Einzige, was zählt, ist Frieden. Да. Спасибо вам большое.

0: Der Tag des Sieges ist Russlands wichtigster und heiligster Nationalfeiertag. Jedes Jahr findet an dem Gedenktag auf dem Roten Platz eine große Parade statt. Sie ist ein Symbol für die Einheit und das Heldentum von Millionen von Menschen und eine ehrwürdige Erinnerung an den immensen Preis, der für den Sieg gezahlt wurde. Vor 80 Jahren, nach dem Sieg über Nazi-Deutschland, marschierten die Helden, die diesen historischen Sieg in 4 langen und brutalen Jahren errungen hatten, triumphierend über dieses Kopfsteinpflaster.
1: Kameraden der Roten Armee und der Roten Marine, Waffenbrüder, ich grüße euch und beglückwünsche euch zu eurem großen Sieg über den deutschen Imperialismus.
2: An der Parade nahmen die Soldaten von den 10 Fronten teil, an denen der große Vaterländische Krieg gewonnen wurde.
3: Mehr als 35.000 Soldaten wurden ausgewählt. Viele von ihnen waren als Helden der Sowjetunion ausgezeichnet, einige sogar 2 oder 3 Mal.
2: Fast alle der 100 Ethnien der Sowjetunion beteiligten sich am großen Vaterländischen Krieg. In der Roten Armee kämpften Angehörige aller Ethnien. Es war wichtig, die Einheit und den multinationalen Charakter des Landes hervorzuheben. Und genau das tat man.
3: Diesen großartigen Menschen, diesen Helden, gedenken wir heute.
0: Der Oktober 1941 sah einen frühen Frost. Am 7. November, als die Parade über den Roten Platz marschierte, bedeckte dichter Schneefall Russlands Hauptstadt. Vom Podium an Lenins Mausoleum aus sprach Stalin zu den Soldaten. Es war das erste Mal, dass er eine Parade abnahm.
4: Ihr führt einen Befreiungskrieg. Einen gerechten Krieg, um die deutschen Invasoren zu vernichten. Lang lebe unser ruhmreiches Vaterland, seine Freiheit und seine Unabhängigkeit.
2: Damit sagte er, wir werden gewinnen. Somit war der Glaube des Oberbefehlshabers an den Sieg seines Landes klar übermittelt. Ich denke, dass das eine wichtige Rolle spielte. Heute noch hinterlässt der Anblick der Parade einen starken Eindruck. Damals gingen die Truppen auf dem Roten Platz nicht zurück in ihre Kasernen, sondern an die Front. Sie marschierten dem Tod entgegen, bereit für ihr Land zu sterben.
0: Das Naziregime betrachtete die Slawen und weitere ethnische Gruppen in der Sowjetunion als minderwertige Rassen, die zu vernichten waren. Daher bedeutete dieser Krieg für jede der sowjetischen Nationen einen Krieg ums Überleben. Dies erklärt die bemerkenswerte Entschlossenheit von Anfang an, die Flut an Freiwilligen aus allen Republiken und die zahllosen Heldentaten an allen Fronten. Das umfangreichste Verzeichnis über Auszeichnungen befindet sich im Archiv des Verteidigungsministeriums in Podolsk. Im großen Vaterländischen Krieg wurden rund 11,5 Millionen

0: Orden und Medaillen an Menschen aller Ethnien verliehen. Russen, Ukrainer, Weißrussen, Balten, Zentralasiaten, Transkaukasier. Hier fand ich die Aufzeichnungen über meinen Urgroßvater Ilja Mironow. Er machte den gesamten Krieg mit und war im Mai 1945 dabei, als Berlin eingenommen wurde. Ihm wurden die Medaille für Verdienste im Kampf sowie der Orden des Vaterländischen Krieges erste und zweite Klasse verliehen. Zu diesem Zeitpunkt lag die Einnahme Berlins aber noch in weiter Ferne. Im November 1941 war die Sowjetunion an der Front mit einer bedrohlichen Lage konfrontiert. Der Feind hatte Weißrussland, die Ukraine sowie das gesamte Baltikum besetzt und stand vor den Toren Moskaus.
1: Als die Truppen der westlichen Reservekräfte nahe Wjasma und Bryansk nahezu eingekesselt waren, insgesamt waren 600.000 Männer festgesetzt, stand Moskau einer deutschen Panzeroffensive praktisch wehrlos gegenüber. Ein paar Kadettenregimenter konnten nur kleinere Abschnitte der Moschaisker Verteidigungslinie halten.
2: War das Oberkommando zuversichtlich, dass wir die Verteidigung bei Moschaisk halten und den Feind aufhalten würden? Ehrlich gesagt, natürlich waren wir uns dessen nicht absolut sicher.
1: Angesichts der Lage erwies sich die aus Leningrad verlegte 312. Division unter Naumow und die 316. Division unter Panfilow als entscheidend bei der Verstärkung der Front.
0: Im Juli begann man mit der Aufstellung einer Division, die Wehrpflichtige aus den Sowjetrepubliken Kasachstan und Kirgisistan umfasste. Das Kommando der 316. Schützendivision wurde Generalmajor Ivan Panfilow übergeben, der zuvor als Militärkommissar in Kirgisistan gedient hatte.
3: Panfilows Division bestand fast ausschließlich aus mobilisierten Einheimischen. Die Region war einst als Semirechye bekannt. Als aber die autonome Region Kara-Kirgisien geschaffen wurde, fiel ein Teil an Kasachstan und ein Teil an Kirgisien. Tatsächlich wurde die Region aber stets Semirechye genannt. Angesichts ihrer Zusammensetzung kann Panfilows Division zu Recht als kasachisch und kirgisisch bezeichnet werden.
0: In nur einem Monat wurde die Division zusammengestellt und durchlief intensives Training, bevor sie an der Front zum Einsatz kam.
4: Zhukov war der Erste, der Moskau erreichte. Danach Panfilow mit seiner Division. Sie gingen in Stellung. Panfilow wurde zum Kommandeur des Kampfabschnitts Wolokolamsk ernannt.
5: Das Durchschnittsalter in Panfilows Division lag bei ungefähr 30 Jahren. Warum? All die jungen Männer gingen der Division in der Zeit vom 22. Juni bis 12. Juli verloren. Die reiferen Männer waren gesund. Sie hatten 3 bis 5 Kinder und etwas zu verteidigen. Panfilow sagte, Sterben ist nicht beängstigend. Was aber folgt darauf? Eure Aufgabe ist es, zu überleben und zu siegen.
4: Die meisten Soldaten kamen aus den Kolchosen. Panfilow sagte, warum vor einem Panzer fürchten? Es ist nur ein Traktor mit einer Kanone. Gemäß der militärischen Vorgaben hätte er mit seiner Division eine Linie bilden sollen. Stattdessen schuf er Widerstandsnester. So etwas hatte es noch nie gegeben. So schrieb er die Regeln der Kriegsführung neu.
0: Später tauchte in den Büchern über militärische Strategie ein neuer Begriff auf, die Panfilow-Schleife.
4: Hübner schrieb an von Bock, wir haben es mit einer wilden Division zu tun. Und hier der interessanteste Teil. Sie trotzen allen bekannten Kriegstaktiken und militärischen Grundsätzen. Ihre Kämpfer sind extrem fanatisch, fürchten weder den Tod noch ergeben sie sich.
0: Die berühmteste Schlacht von Panfilows Division fand nahe Dubosekovo statt. Sie wird als die Heldentat von 28 Männern der Einheit in die Geschichte eingehen. Ab dem 16. November hielt die Division über Tage hinweg die in Richtung Moskau vorrückenden deutschen Panzer und Infanterie auf. Unter schweren Verlusten wehrten Panfilows Truppen den Vormarsch der Nazis auf die Hauptstadt ab. Valentina Panfilowa, die 18-jährige Tochter des Kommandeurs, kämpfte ebenfalls in der legendären 316. Division.
4: Meine Mutter war Sanitäterin in einem Sanitätsbataillon. Sie wurde mit der Medaille für Verdienste im Kampf sowie dem Orden Roter Stern ausgezeichnet. Ihre Heldentaten sind als ihre eigenen und nicht die als eine Tochter Panfilows aufgezeichnet. Sie holte 18 verwundete Soldaten vom Schlachtfeld. Sie spendete Blut. Das war meine Mutter. Vom Tod ihres Vaters erfuhr sie, als sie einen Verwundeten versorgte, der dort lag und weinte. Sie tröstete ihn und sagte: Halte durch, ich helfe dir. Gleich geht's dir besser. Wir geben dir eine Spritze. Und er antwortete: Schwester, warum denkst du, weine ich? Sie haben unseren Kommandeur getötet. So erfuhr meine Mutter davon.
0: Am 18. November 1941 wurde Panfilow durch eine Mörsergranate getötet.
4: Am 21. November wurde er bestattet. Der Feind stand noch immer vor den Toren Moskaus. Beim Trauerzug erhob eine Staffel die Schwerter zum Gruß. Die Prozession ging durch die gesamte Stadt zum Friedhof Novodevichy. Dieses Geleit war eine Ehrung nicht nur Panfilows, sondern aller Soldaten, die bei der Verteidigung Moskaus ihr Leben gaben. Schätzungen gehen davon aus, dass zwischen 120 und 150 Soldaten zu Helden der UdSSR wurden, 33 davon Panfilows Männer.
0: Die erste Statue der UdSSR zu Ehren von Generalmajor Panfilow wurde im November 1942 in der kirgisischen Hauptstadt errichtet. Heute trägt der Stadtpark in Almaty den Namen von Panfilows 28 Gardisten. Alljährlich wird eine Gedenkveranstaltung abgehalten.
4: Um zu verstehen, was den Kasachen die Erinnerung an den Krieg und den großartigen Sieg bedeutet, sollte man den Park am 9. Mai besuchen. Wir Kasachen müssen uns an die 7 Stämme erinnern, die gekämpft haben. Nicht nur namentlich, sondern auch, wer was beigetragen hat. Ich weiß, wer wo gekämpft hat. Wir alle wissen es.
0: In Kasachstan, beim Marsch zum Gedenken an die Helden, tragen die Menschen nicht nur Bilder von jenen, die in den Schlachten gefallen sind, sondern auch von jenen, die den Sieg errungen haben.
5: 220 Fabriken wurden nach Kasachstan evakuiert, weitere 140 dort gebaut. Bis Ende 1945 waren 360 Fabriken, Betriebe, große Werkstätten und weitere Anlagen hier angesiedelt und wurden dort belassen.
0: Industrieanlagen wurden von der Frontlinie in das Hinterland verlegt. Fabriken wurden eilends abgebaut und in den Ural, nach Sibirien und natürlich in die zentralasiatischen Republiken verbracht, wo die feindlichen Bombenangriffe die Produktion nicht beeinträchtigten. Facharbeiter begleiteten die Maschinen, bereit für den Wiederaufbau und den Produktionsstart, sobald die Maschinen ankamen, bisweilen direkt von den Zügen. Diese Betriebe bauten Panzer, Flugzeuge und Waffen. Alles, was an der Front gebraucht wurde. Alles für den Sieg.
1: In der Nachkriegszeit holte man die Betriebe aus den östlichen Regionen nicht wieder zurück, sondern baute an den alten Standorten neue Anlagen.
0: Die Evakuierung besetzter Territorien begann unter brutalen Bedingungen. Im Herbst 1941 beherbergte allein Kasachstan 24.000 Menschen. Im Januar 1924 waren es mehr als 400.000. Diese beispiellose Migration war eine grauenhafte Quälerei für die vor der Vernichtung durch die Nazis fliehenden Zivilisten.
4: Jeder, der ankam, wurde aufgenommen. Das ist die Mentalität der Kasachen. Es gibt zahllose dokumentierte Beispiele, sogar in meiner eigenen Familie. Einmal lief mein Vater an einem Mann vorbei, der auf dem Marktplatz Geige spielte. Er sprach ihn an und stellte fest, dass er kaum Russisch konnte. Vater erfuhr, dass es sich um einen chinesischen Komponisten handelte, der aus Moskau evakuiert worden war. Zu dem Zeitpunkt beherbergten wir aber schon die Familie von Professor Skorulski vom Kiewer Konservatorium. Großmutter sagte: Bachchan, wir haben keinen Platz mehr. Er antwortete aber: Stell dir vor, du wärst in seiner Lage.
0: Künstler aus Theatern, Konservatorien und Filmstudios fanden ebenfalls Zuflucht im gastfreundlichen Kasachstan.
5: Am 7. November präsentierte unser Opernhaus eine Aufführung mit Galina Ulanova in der Hauptrolle. Ulanova unterrichtete auch an der ortsansässigen Akademie für Choreografie.
0: Vor dem Krieg gab es in Kasachstan keine Filmstudios. Also wurde der städtische Kulturpalast für die Filmproduktion umfunktioniert. Heute beherbergt das Gebäude die staatliche Philharmonie. Die Stadt wurde für 3000 Filmemacher, Theatermitarbeiter und Schauspieler zur zweiten Heimat. Hier wurde das zentrale Vereinigte Filmstudio ZOX gegründet. Es beherbergte Größen wie Lenfilm oder Mosfilm. 4 von 5 Filmen aus der Sowjetära wurden hier gedreht.
5: Im Dezember 1941 hatte der Film Sie trafen sich in Moskau Premiere. Hier wurde der Film fertiggestellt. Zu Sowjetzeiten wurde uns die Birkenallee gezeigt, die Kotowski in dem Film entlangritt. Ja, wir besuchten den Ort. Und ich denke, viele Menschen tun das noch heute.
2: Für den Schmerz und das unschuldig vergossene Blut schwören wir Rache. Wir werden ihnen den Atem, den Schlaf und das Leben nehmen.
4: Eine perforierende Schusswunde. Ich tue alles dafür, dass die Menschen sicher sind und am Leben bleiben.
6: Zielen! Feuer!
7: 2014 wurde ein Bus mit Flüchtlingen aus Gorlovka beschossen und brannte aus. Meine Kinder haben wie durch ein Wunder überlebt. Jeder an meiner Stelle hätte also wahrscheinlich dasselbe getan.
4: Schussposition einnehmen. Bereit zum Zielen? Los geht's! Mir macht das immer Spaß, denn jeder Schuss bringt uns dem Sieg näher. Auf geht's! Natürlich habe ich Angst, aber ich habe meine Entscheidung getroffen. Ich bin hier. Manchmal spielen meine Nerven verrückt. Ich möchte weinen, aber ich kann es nicht zeigen. Ich möchte, dass die Jungs mit guter Laune in die Schlacht ziehen. Ja, ich setze mein Leben aufs Spiel. Aber ich habe ein Ziel. Wenn wir es jetzt nicht beenden, wird es noch schlimmer werden. Wir müssen siegen.
8: Auf die Aufräumarbeit.

0: Allgemein gilt der erste Teil von Ivan der Schreckliche als der wichtigste Film.
1: In den neu gebauten Studios wurde nur nachts gedreht, da der Strom tagsüber den Fabriken vorbehalten war. Nach Zentralasien verlegte Museen stellten Requisiten zur Verfügung und verliehen authentische Kostüme an die Schauspieler. So wurde ein außergewöhnlicher Film geschaffen, der maßgeblich zur Stärkung des Kampfgeists der Nation beitrug.
2: Siehe Gott, wir wollten keine Feindseligkeit, aber die Zeiten, in denen ein Ausländer ungestraft in unser Land einfallen kann, sind vorbei. Dieser Dolch wird jene durchbohren, die Moskau herausfordern.
1: Die Nachbarrepublik Kirgisistan war ebenfalls ein Zufluchtsort für Menschen, die vor dem Krieg flohen. Noch heute, 80 Jahre später, erinnern sich hier die Menschen sehr lebhaft an die hunderte Kinder, die aus dem belagerten Leningrad gerettet wurden. Der Issyk-Kul-See, das Wahrzeichen Kirgisistans. Hunderte Kinder wurden aus dem besetzten Leningrad hierher gebracht. Erschöpft, hungrig, die Bombenangriffe knapp überlebt. Und nach langer Reise fanden sie hier Pflege, Wärme und Frieden.
3: Als wir die Nachricht erhielten, dass Kinder aus Leningrad zu uns kommen sollten, trafen wir alle nötigen Vorbereitungen. Viele Funktionäre schreckten aber vor der Verantwortung zurück. Sie fanden Ausreden, um die Kinder abzuweisen, da sie Bedenken hatten, dafür verantwortlich gemacht zu werden, falls eines der Kinder, Gott behüte, sterben sollte.
1: Die 18-jährige Toktogon Altibasarova aus dem kleinen Dorf Kurmenti schreckte vor dieser Verantwortung aber nicht zurück. Im Sommer 1942 kamen 150 Kinder aus Leningrad über den Issyk-Kul-See hier an und wurden bei ihr in Pflege gegeben.
3: Am 27. August fuhren die Leute mit Pferdewagen und Karren los, um die Kinder in Empfang zu nehmen.
1: Im Februar verließen die Kinder Leningrad und wurden in die Region Krasnodar gebracht. Dort befand sich aber bereits die Front, also wurden sie von den Behörden nach Kirgisistan weitergeleitet, um sie vor dem Krieg in Sicherheit zu bringen. Das Klima in

0: Tikkul war für seine heilende Wirkung bekannt und bot den armen Kindern, die dem Hunger und der Kälte entgangen waren, die beste Möglichkeit zur Erholung.
1: Im Dezember wurden der Hunger und die Kälte unerträglich. Wir waren sehr schwach. Meine Mutter zog sich eine Unterkühlung zu und starb binnen einer Woche. Nun waren wir drei allein. Meine kleine Schwester war 3 Jahre alt. Mein Bruder wusste, dass Waisenhäuser elternlose Kinder aufnahmen. Also brachte er uns dorthin. Er war gerade 18 geworden und am nächsten Tag wurde er eingezogen. Im Februar begannen sie damit, uns über den zugefrorenen Ladogasee zu evakuieren. Meine Schwester konnte aber nicht laufen, also ließen sie sie zurück. Ich wollte nicht ohne sie gehen, aber die Pfleger sagten mir, es sei nur vorübergehend. Du wirst sie bald wiedersehen. Sie starb schon im Sommer.
0: Die geretteten Kinder waren zwischen 18 Monaten und 11 Jahren alt. Ihre beschwerliche Reise nach Kirgisistan dauerte 6 Monate. Bemerkenswerterweise wurden die 150 Kinder nur von 2 Pflegekräften eines Leningrader Waisenhauses begleitet.
2: Als sie am Kinderheim ankamen, kamen viele Leute, um sie sich anzusehen. Darunter auch Kinder. Die Erwachsenen konnten mit dem Anblick umgehen, die Kinder aber hatten Angst und liefen weg, denn die Neuankömmlinge waren nur Haut und Knochen. So schlimm war es. Die älteren Kinder wussten ihre Namen, viele der Jüngeren aber nicht. Meine Mutter arbeitete mit den Ärzten zusammen, um deren Alter zu bestimmen und ihnen Nachnamen zu geben. Geburtsurkunden wurden herausgegeben. Das gesamte Dorf half mit. Die Menschen brachten, was sie bringen konnten, manchmal ihre letzten Reste. Kein Kind musste hungern. Alle wurden gesund gepflegt.
1: Wir hungerten bereits während der Belagerung und hatten ständig Hunger. Sie ernährten uns, so gut sie konnten. Auch die Kolchose half mit. Sie brachten Speisen, gute Mahlzeiten, Gemüse, Fleisch und andere Dinge.
0: Das Kinderheim war 10 Jahre in Betrieb.
3: Die Kinder wuchsen zu Erwachsenen heran und zogen fort. Sie schrieben ihr Briefe und nannten sie Mama Tonja. Sie reiste allein nach Leningrad, dem heutigen St. Petersburg, wo sie sich mit Überlebenden der Belagerung aus dem Kinderheim traf. Jenen, mit denen sie in Kontakt blieb, schickte sie Pakete, gefüllt mit Äpfeln aus Issyk-Kul.
0: Heute leben in Kirgisistan nur noch 12 Überlebende der Leningrad-Blockade. Marat Kutanov leitete den Bau des Denkmals, das den Überlebenden der Blockade gewidmet ist.
3: Meine Mutter, Anna Kutanova, geborene Ivanova, stammte aus Leningrad. Über die gesamte Blockade hinweg, von Anfang bis Ende, die gesamten 872 Tage war sie in Leningrad. Sie machte ihren Schulabschluss und schrieb sich am Institut für Wirtschaft und Finanzen ein. Sie wurde entsandt, um die Wirtschaft wieder aufzubauen. Meine Mutter schlug vor, in Kirgisistan ein Denkmal zu bauen, da rund 30 ihrer Familienmitglieder bei der Belagerung Leningrads ums Leben gekommen waren. Wir brachten Erde vom Piskarevskoer Gedenkfriedhof. Das Monument zeigt eine kirgisische Frau mit einem russischen Kind im Arm. 800 Frauen adoptierten Kinder aus dem belagerten Leningrad und zogen sie auf. Es gab mehrere Kinderheime in ganz Kirgisistan. Die Menschen kümmerten sich selbstlos um diese Kinder. Hier ist die Inschrift, dem noblen Volk Kirgisistans gewidmet.
0: Kirgisistan bot den Kindern nicht nur eine neue Heimat, sondern schickte auch Lebensmittel nach Leningrad selbst. Die Heimatfront unterstützte die Kriegsanstrengungen auf jede mögliche Weise. Die Menschen sammelten Pakete für die Soldaten.
3: Sie gaben alles her, sammelten Gelder für Panzer. Sogar Kinder gaben ihre Münzen her. Bauern organisierten sich. Man strickte Handschuhe und warme Socken und schickte sie an die Front.
4: Kirgisische Arbeiter sammelten warme Kleidung, Handschuhe und Socken. Geschenke an die Soldaten der Roten Armee. Kleopatra Tschernowa bestickte ein Handtuch mit der Aufschrift »Sei ein Held«. Es war ihr dringender Aufruf an einen unbekannten und dennoch geliebten Verteidiger des Vaterlands.
0: Der Krieg erreichte jeden Winkel der Sowjetunion. Es gab nicht einen Fleck auf der Landkarte, aus dem sich nicht Freiwillige an die Front meldeten. Im Jahr 1941 lag Tadschikistan weit im Hinterland. Dennoch bildeten sich vom ersten Tag des Krieges an vor den Rekrutierungsbüros in Duschanbe lange Schlangen. 300.000 Menschen verließen die entlegene Zentralasiatische Republik, um sich den Kämpfen anzuschließen. Jeder Dritte kehrte nicht zurück.
5: Der Leiter der Kommunistischen Partei Tadschikistans schickte ein Telegramm an das zentrale Politbüro. Was sollen wir tun? In nur 2 Tagen meldeten sich hier in Stalin mehr als 5000 Freiwillige an die Front. Allein in Stalinabad. Es gab auch Freiwillige aus Schutschand, Kulob und Kurgan Tübe, heute Buchtar. Die Leute überrannten die Rekrutierungsstellen und verlangten, in den Kampf gegen den deutschen Faschismus entsandt zu werden. So war das damals.
6: Der Krieg brachte nicht sofort Veränderungen. Der Krieg zeigte sich hier erst, als im Oktober 1941 die ersten Verwundeten ankamen. Man gab die Anordnung heraus, wonach in der tadschikischen Sowjetrepublik Evakuierungskrankenhäuser einzurichten seien. Und im Oktober kamen die ersten Verwundeten hier an.
0: Die 22 Schulen und Krankenhäuser in der Stadt wurden in Militärkrankenhäuser umgewandelt. Das subtropische Klima, die Stille, Ruhe und die professionelle Pflege der Mediziner halfen den Soldaten bei der Genesung.
6: Die Puschkin-Schule Nummer 20 in Stalinabad war eine der ersten Schulen in Duschanbe. Es gab eine Zeit, in der dort keine Häuser standen, aber die Schule wurde dort gebaut. Sie wurde vor dem Krieg gebaut, im Jahr 1938. Die ersten Schüler, die ersten Lehrer kamen, es begann so gut. Und plötzlich Krieg. Für 2 lange Jahre wurde die Schule in ein Krankenhaus umfunktioniert. Man pflegte die Verwundeten und Amputierten. Die größte Anerkennung gebührt unseren Ärzten, die aus der gesamten Sowjetunion hierher kamen. Viele blieben in Tadschikistan.
0: Jedes Grab auf dem russischen Friedhof in Duschanbe erzählt eine Geschichte. Die genaue Anzahl der Soldatengräber ist unbekannt. Aber bei einem Spaziergang an den Grabsteinen vorbei sieht man viele rote Sterne.
6: Man sieht den Grabstein eines Soldaten, dann den eines Zivilisten, dann wieder den eines Soldaten. Ich setzte mir zum Ziel, die Namen der hier Begrabenen herauszufinden. Viele wurden namenlos begraben. Aber ich wollte nicht einfach unbekannter Soldat schreiben. Langsam wurden hier Alleen gebaut und alles wurde restauriert. Zwischen 1941 und 1945 gab es in Duschanbe 22 Evakuierungskrankenhäuser. Laut den offiziellen Daten starben rund 154 Menschen, die hier begraben wurden. Weißrussland, Kasachstan, Usbekistan, Gebiet Rjasan, Ukraine.
0: Udmurtien.
6: Ja. Aus allen Regionen der Sowjetunion. Tadschikische Soldaten liegen verteilt über Russland, Weißrussland, Polen und Deutschland. Ihre Gräber werden gepflegt. Und es ist unsere Pflicht, auch jene zu pflegen, die für immer in der Erde Tadschikistans liegen werden.
0: Im Großen Vaterländischen Krieg wurden in der tadschikischen Sowjetrepublik mehrere Kavalleriedivisionen aufgestellt. Die Männer aus den Bergregionen waren ausgezeichnete Reiter. Viele wurden rekrutiert.
6: Es war einfach unmöglich, sich einen Tadschiken ohne Pferd vorzustellen. So wie heute jeder ein Auto braucht, am besten ein schickes.
5: Damals waren es Pferde, am besten ein Edelross. Welche Pferde hatte man? Natürlich aus der Lokai-Zucht. Starke, widerstandskräftige Pferde. Die tadschikischen Kavalleristen wuchsen im Sattel auf.
3: Allgemein herrscht der Eindruck, dass der Zweite Weltkrieg ein Krieg der Maschinen und Flugzeuge gewesen sei.

Das stimmt auch, ja, aber es war auch ein Krieg der Pferde. Alle kriegsbeteiligten Nationen nutzten den Pferdetransport. Pferde wurden rekrutiert wie Menschen.

0: 10 Leute brechen bei dir zu Hause ein und stellen dich an die Wand. Du bist wehrlos. Ich hielt all diese Leute für, ich weiß nicht, für Einbrecher?
1: Wir verstehen, dass die Trennung der Kinder von ihren Familien der letzte Ausweg ist. Zögern kann tödlich sein.
2: Ich hatte ein Treffen mit der Kinderschutzbeauftragten. Dann sagte sie, warum sollten wir sie ihnen umsonst geben? Als wäre ich in ein Geschäft gekommen, um sie zu kaufen.
3: Es ist ein großes Problem, dass die Sozialdienste keine Verantwortung für die unrechtmäßige Entfernung von Kindern aus Familien übernehmen.
4: Die Adoptivmutter rief mich an. Als sie erfuhr, dass wir vor Gericht gewonnen hatten, dass es für sie nicht funktioniert, sagte sie so etwas wie, wie bekomme ich mein Geld zurück? Sie geben es mir nicht zurück.
5: Als wir in einen Laden gingen, sahen wir plötzlich direkt über unseren Köpfen eine riesige schillernde Krone aus Nordlichtern. Da dachte ich mir, es wäre toll, Gleichgesinnte und Freunde zu finden, um mit ihnen gemeinsam auf die Jagd zu gehen.
6: Die Chinesen glauben, dass man ein Jahr lang glücklich sein wird, wenn man das Nordlicht sieht. Das ist natürlich sehr schön. Es müssen viele Faktoren zusammenkommen, damit alles passt und auch das Ergebnis.
7: Ich bin ein Jäger. Ich verfolge die Vorhersagen. Ich jage das Nordlicht. Ich muss es einfangen. Für uns ist es ganz normal, 200 bis 300 Kilometer aus der Stadt herauszufahren.
5: Die Gemeinschaft der Nordlichtjäger existiert, um das Glück beim Schopfe zu packen. Es ist eine Art Glücksspiel.
8: Angesichts der Besonderheiten des Krieges brachte die Rote Armee in weiten Teilen Kavallerie zum Einsatz. Daher gab es in der Roten Armee Kosakeneinheiten, die in den entsprechenden Regionen aufgestellt wurden, und Gebirgskavalleriedivisionen, die aus Zentralasien stammten und von dort an die Front verlegt wurden.
9: All das nahm ein Jahr in Anspruch. Es war nicht so, dass die Männer eingezogen und sofort an die Front geschickt wurden. Nein, sie trainierten ein ganzes Jahr. Ein ganzes Jahr. Sie mussten gut schießen können, mit allerlei Waffen, wie dem Mosin Nagant, dem Infanteriemaschinengewehr DP oder dem Maxim-Maschinengewehr. Sie wurden zu Artilleristen ausgebildet, richtige Alleskönner. Das war die berittene Infanterie.
10: Im Oktober 1941 wurde die 20. tadschikische Gebirgskavalleriedivision aus Tadschikistan zur Verteidigung Moskaus entsandt. Die Division führte eine Vielzahl von Angriffen tief hinter den feindlichen Linien durch. Sie zerschlugen die 78. Infanteriedivision der Deutschen und fügten der Division Totenkopf sowie der Division Großdeutschland erhebliche Verluste zu.
9: Nachdem die 20. tadschikische Gebirgskavalleriedivision loszog, begann man unverzüglich mit der Aufstellung der 61. Kavalleriedivision. Die Heldentaten dieser Division nahe Stalingrad bleiben unterbewertet. Als man die 6. Armee einkesselte, gab Hitler den Befehl an Manstein, sie herauszuhauen. Um dies zu ermöglichen, zog Hoth eine schlagkräftige Einheit zusammen, die einen Korridor aufbrechen sollte, um der 6. Armee unter Paulus den Ausbruch zu ermöglichen.
10: Im Dezember 1942 hielten die Kavalleristen die deutschen Panzer für 3 Tage auf, bis Verstärkung eintraf. Hierdurch konnte man den Kessel bei Stalingrad aufrechterhalten und

0: den Ausbruch der 6. Armee unterbinden. Diese Schlacht an der Wolga markierte den Wendepunkt im Krieg. Tadschikistan wurde zu einer bedeutenden Basis im Hinterland, die aus dem Westen der UdSSR evakuierte Fabriken und Flüchtlinge aufnahm. Niemals zuvor hatte man dort so viele Neuankömmlinge gesehen. Unter den neu angesiedelten Gruppen befanden sich das Leningrader Komödientheater Soyuz Dead Film, das Theater Voronesch und das Filmstudio Odessa. Mit dem Bau des berühmten Opern- und Balletthauses begann man im Jahr 1938 und selbst nach dem Ausbruch des Krieges wurden die Bauarbeiten nie ausgesetzt.
1: Am 17. Februar 1942 wurde das Theater mit einer großen Feier eröffnet. In meinen Händen halte ich ein beeindruckendes Programm. Leningrader Staatstheater, Saison 1942 bis 43. Dies ist ein erhalten gebliebenes Original. Schauen wir hinein. Hier sehen wir Lidia Sucharevskaya, Boris Tenin, Erast Garin, Faina Raniewskaya. Ja, Faina Raniewskaya kam nach Stalinabad, um in einem Film über den tapferen Soldaten Schweik mitzuwirken, mit dem Titel Schweiks neue Abenteuer.
2: Tante Adel, wenn du wüsstest, wie sehr ich im Gefängnis von unserer Badewanne träumte.
3: Die Wanne ist weg. Sie haben sie letzten Samstag mitgenommen. Du wirst dich in der Waschschüssel waschen müssen. Sieh nur, was dieser verdammte Hitler mir angetan hat. Du hast nur noch eine halbe Tante.
2: Tante Adel, wenn ich den Hitler in die Finger bekäme.
3: Was würdest du mit ihm anstellen?
2: Nichts Besonderes. Ich würde ihn mit Benzin übergießen und an allen vier Enden anzünden. Nein, warte, nur an einem Ende, dann brennt er länger.
3: Nicht genug.
0: Anlässlich des 30. Gedenktags des Sieges wurde in Duschanbe ein großes Ehrenmal gebaut. Bis zum heutigen Tag finden dort Paraden statt.
1: Diese Treppen erinnern an die Veteranen, die in den 70er, 80er und 90er Jahren hier ankamen. Leider sind nur noch zwei der Veteranen des großen Vaterländischen Krieges hier in Duschanbe am Leben. Sie sind die einzigen. Selbstverständlich tragen die Leute, die Jungen, die hierher kommen, die Energie und die Stärke der Veteranen des großen Vaterländischen Krieges weiter. Bis heute finden hier jedes Jahr am 9. Mai Gedenkveranstaltungen statt. Wir versammeln uns hier und legen neben der ewigen Flamme Blumen nieder.
0: 1942 war nicht weniger brutal als das erste Jahr des Krieges. Zu dem Zeitpunkt war fast die Hälfte des europäischen Teils der UdSSR unter deutscher Besatzung. 3,5 Millionen sowjetische Soldaten waren in Gefangenschaft. Unter diesen Bedingungen war die Wiederaufstockung der Militärränge eine enorme Herausforderung.
4: Für die Deutschen war die Logik des Krieges klar. Sie dachten, dass das ihr Land werden würde. Sie erwarteten, dass die besetzten Gebiete ihren Kriegsaufwand tragen würden. Der Krieg sollte den Krieg versorgen. Das Ziel war es, dass das Deutsche Reich, also das deutsche Territorium, die besetzten östlichen Gebiete nicht unterstützen würde. Sie gingen vor wie eine Maschine, die die Ressourcen der besetzten Länder aufsog. Sie nahm alles, was es zu nehmen gab. In den Dokumenten der Deutschen findet sich der Begriff Territorium, wo alles aufgegessen ist. Nichts mehr übrig.
5: Das Jahr 1942 lastete auf den Schultern der Völker Russlands und Zentralasiens.
4: Die Russische Sozialistische Föderative Sowjetrepublik war die größte Republik der Sowjetunion, sowohl in Bezug auf die Landmasse als auch auf die Bevölkerungszahl. Insofern war es selbstverständlich, dass Russen den größten Anteil des Militärkontingents ausmachten.
5: Den größten Anteil hatten ethnische Russen mit 80%. 10% waren Zentralasiaten und weniger als 1% waren Südkaukasier. Beim Vorrücken unserer Truppen boten die befreiten Gebiete neue Ressourcen. Einheiten an der Front hatten die Befugnis, Leute ähnlich wie Rekrutierungsbüros einzuziehen. Nachschubtruppen unterstützten die Ränge und sorgten für den Ausgleich. Neue Rekruten ersetzten die Verluste.
0: 1943 war für die Rote Armee ein Jahr der Erfolge. An allen Fronten rückte man vor. Nach Stalingrad zerschlug man den Feind nahe Kursk und nahm die linke Flanke.

0: Flanke der Ukraine unter Kontrolle. Mit der Befreiung des Donbass holte Russland ein wichtiges Kohlebergbauzentrum zurück.
1: Die Deutschen bauten die schwer befestigte Mois-Front auf. Sie betrachteten dies als ihre neue Grenze. Hitler bestand darauf, dass der Donbass nicht aufgegeben werde. Auch nicht vorübergehend, da die dortigen Ressourcen für seine Kriegsindustrie unerlässlich waren. Ohne sie hätte das Nazi-Regime nicht fortbestehen können. Unser Militär benötigte gerade mal 25 Tage, um den Donbass zu befreien.
0: Die Rote Armee überquerte den Dnepr. Vor ihr lagen die Kämpfe um die rechte Flanke der Ukraine und die Krim.
1: Als die Kämpfe begannen, warfen unsere Flugzeuge Handzettel ab. Mit dem Text des Liedes »Mann aus Odessa«.
2: Du stammst aus Odessa, Micha. Deshalb fürchtest du kein Leid. Du bist ein Seemann, Micha. Ein Seemann niemals weint. Du verlierst nie den Mut.
1: Odessas Befreiung war Vaters schönste Erinnerung. Es war seine Heimatstadt. Es war ihm eine große Freude, das Gefühl eines großen Erfolgs. Er tat es nicht nur für sein Land, sondern auch für seine Heimat. Hier wuchs er auf und arbeitete als junger Mann.
0: Auf dem Rückzug wandten die Deutschen die Taktik der verbrannten Erde an. Sie machten Dörfer, Brücken und Kraftwerke dem Erdboden gleich. Hunderttausende Zivilisten wurden vertrieben oder hingerichtet. Infrastruktur wurde zerstört. Nach der Befreiung aus der Besatzung der Deutschen forderten viele Menschen Rache für die Verbrechen der Nazis.

0: Meine Mutter kommt aus dem Dorf Bogorodichnoe, unweit von Svetogorsk, Lavra. Fast alle unserer Marschälle, insbesondere jene aus der Ukraine und Weißrussland, bauten Schulen in den Gegenden, aus denen sie stammten, bevor sie ihre Datschen errichteten. Mit dem Geld, welches er zusammen mit seinen Orden erhalten hatte, baute auch mein Vater Schulen. Einschließlich einer Schule im Dorf Bogorodichnoe.
1: Von allen Republiken war die Weißrussische Sowjetrepublik am meisten vom Großen Vaterländischen Krieg betroffen. Am 22. Juni 1941 waren sowjetische Grenzsoldaten die ersten, die gegen die deutschen Truppen kämpften. Danach folgten die lange Besatzung und der Völkermord, dem 3 Millionen Menschen zum Opfer fielen.
2: Tatsächlich hat wohl jeder Weißrusse in dem Krieg einen Verwandten verloren. Deshalb ist die Erinnerung in uns so gut erhalten. Es ist die Geschichte unserer Familien, unserer Großväter und Großmütter.
1: Es war ein weißrussischer Partisan, der 1944 die Offensive der Roten Armee in Gang brachte. Er operierte hinter den feindlichen Linien und setzte wichtige Kommunikationslinien und strategisch wichtige Anlagen außer Gefecht.
2: 374.000 Partisanen und 70.000 Untergrundarbeiter. In dem besetzten Gebiet kämpfte eine Armee von fast einer 500.000 Menschen. Während der Besatzung wurden mehr als 11.000 Züge in die Luft gesprengt, mehr als 18.000 Fahrzeuge wurden zerstört und über 500.000 Nazis getötet. All dies war den weißrussischen Partisanen und Untergrundkämpfern zu verdanken. 88 weißrussische Partisanen wurden zu Helden der Sowjetunion. Es waren aber nicht nur Weißrussen, sondern auch Kämpfer anderer Nationen, die sich hier auszeichneten.
1: Zwei Fronten. Die vordere Frontlinie und eine zweite im Rücken des Feindes. Alle kämpften für den Sieg und gemeinsam besiegte man den Feind.
2: Nicht nur Weißrussland, sondern auch Teile des Baltikums und Ostpolens wurden befreit. Die Operation im Jahr 1944 sorgte für einen Zusammenbruch der faschistischen Idee und den Sieg über die mächtige Heeresgruppe Mitte, die über Weißrussland vorrückte.
1: Im Juli 1944 wurde in Minsk eine besondere Parade abgehalten.
2: Stellen Sie sich vor, mehr als 30.000 Partisanen und Untergrundkämpfer nahmen daran teil. Der Aufmarsch wurde von Iwan Danilowitsch Tscherniachowski organisiert und war einer Militärparade sehr ähnlich.

0: Der bedeutendste Gerichtsprozess der Weltgeschichte. Die Strafverfolgung der Kriegsverbrecher des Dritten Reiches.
1: Die sowjetische Anklage verfügt über umfangreiches Beweismaterial, das dem Gericht vorgelegt wird.
0: Innerhalb von 10 Monaten wurden genügend Beweise gesammelt, sodass heute, 80 Jahre später, niemand mehr daran zweifeln kann, dass Faschismus und Nationalsozialismus das größte Übel sind, das der menschliche Geist hervorbringen konnte. Die Hauptanklagepunkte lauteten Verbrechen gegen den Frieden, Verbrechen gegen die Menschlichkeit und Kriegsverbrechen.
2: Der Begriff Völkermord wurde nicht in das Urteil des Nürnberger Tribunals aufgenommen.
3: Im Rechtsspruch der Nürnberger Prozesse wird jedoch anerkannt, dass es einen Plan gab, die besetzten Gebiete der Sowjetunion von ihrer ursprünglichen Bevölkerung zu säubern, um sie anschließend durch Deutsche zu kolonisieren.
4: Der große Vaterländische Krieg war in der Tat ein Krieg, in dem die physische Vernichtung der Völker der UdSSR auf dem Spiel stand.

0: Das war der große Vaterländische Krieg. Wir hatten ein Vaterland und das war die Sowjetunion.
1: Wir versuchen, die Erinnerung an den großen Vaterländischen Krieg zu erhalten und den Lügen und Desinformationen entgegenzuwirken, die über diesen Krieg und das russische Volk in den Medien ausgegossen werden. Warum wollen wir Freundschaft mit Russland? Die Russen sagen selbst, dass es ein großer Krieg war. Und obwohl die Russen beim Erringen des Sieges das größte Opfer brachten, sagen sie, wir seien alle gleich und hätten den Sieg gemeinsam errungen. Das sagen uns die Russen. Warum sollten wir also ihre Hand der Freundschaft ablehnen? Lasst uns auf der Tatsache aufbauen, dass unsere Vorfahren in denselben Gräben lagen und gegen denselben Feind kämpften. Darauf kommt es an.
2: Für die Völker Georgiens und des Kaukasus ist der Respekt vor den Älteren ein Gesetz des Lebens. Natürlich erinnern sich die Georgier. Sie ehren die Helden noch heute. Am 9. Mai legen sie an den Gedenkstätten Blumen nieder. Denn die Helden erbrachten viel größere Opfer auf dem Altar des Sieges.
3: Indem sie den Faschismus besiegte, ermöglichte uns die Sowjetunion ein Leben in Frieden, Wohlstand und Entwicklung. Die Faschisten hatten mit ihrer Ideologie etwas komplett anderes vor Augen.
4: Während des Krieges versuchten die Ideologen des Dritten Reiches, die arischen Wurzeln der Völker Transkaukasiens offenzulegen, um dies politisch auszunutzen. Außerdem rekrutierten sie Einheimische, um an Hitlers Seite zu kämpfen.
5: Von Anfang an versuchten die Deutschen, ethnische Konflikte zu instrumentalisieren, um die Bevölkerung für ihre Interessen zu mobilisieren.
1: Die Deutschen hätten uns nicht verschont. Die Annahme, sie hätten die Slawen als Untermenschen betrachtet, während sie in uns Angehörige einer höheren Rasse gesehen hätten, ist falsch. Auch uns sahen sie als Untermenschen an, ebenso wie Russen und alle anderen. Basierend auf entsprechenden Dokumenten schreiben mehrere deutsche Forscher, dass, auch wenn die Deutschen nicht geplant hätten, uns zu verdrängen, sie uns niemals Autonomie oder einen eigenen Staat zugestanden hätten.
6: In Nürnberg wurden Dokumente gezeigt, die explizit belegten, dass sie die nächsten Kandidaten bei der Schaffung von Lebensraum gewesen wären. Sie wurden zu dem Glauben verleitet, sie seien Kumpane, aber man hat sie nicht darüber informiert, dass dies nur vorübergehend sein sollte. Die Deutschen hatten nicht die Absicht, die Menschen, deren sie sich vorübergehend bedienten, am Leben zu erhalten oder vom geplanten Völkermord auszunehmen.
1: Auch wenn Georgien kein Teil der Sowjetunion gewesen wäre, hätten es sich die Deutschen einverleibt. Wenn es nicht die Deutschen gewesen wären, dann eben die Türken. Und Georgien hätte nichts gehabt, mit dem es sich hätte wehren können. Also war dieser Krieg auch unser Krieg, weil die Interessen Georgiens mit denen der Sowjets und dem Rest der Welt übereinstimmten.
3: Sie werden hier keine Familie finden, aus der nicht ein Angehöriger an den Kämpfen beteiligt war. Es war der reale Faschismus. Ihn nicht zu zerschlagen, hätte die gesamte Welt ins Verderben gestürzt.
7: Mein Urgroßvater Nikolaus Mjavanadze kämpfte im Großen Vaterländischen Krieg und wurde mit Orden ausgezeichnet. Darauf bin ich sehr stolz und ich werde beim Marsch des Unsterblichen Regiments ein Foto von ihm in den Händen halten. Er kämpfte in Kertsch und Simferopol. Er machte den gesamten Krieg mit und kam verwundet nach Hause. Ich bin stolz. Alle Georgier sind stolz auf ihre Großväter, weil es ein beispielloser Krieg war.
2: Diese Männer hatten einen eisernen Willen. Es waren Männer aus Stahl. Sie machten eine Menge durch. verloren aber nie ihren Glauben. Ich erinnere mich, wie ich in ihre Gesichter schaute, als ich noch ein kleiner Junge war. Sie glaubten an die Zukunft, sie vertrauten auf die Zukunft und sie glaubten an den Wiederaufstieg ihres Landes.
3: Im Kaukasus tobten die Kämpfe. Die Deutschen nahmen Wladikawkas ein und bombardierten Suchumi. Sie rückten immer näher.
2: Der Feind wollte den Transkaukasus, weil es sich um eine strategisch wichtige Achse handelte. Und sie wollten die Ölförderanlagen in Baku.
6: Öl ist das Lebensblut des Krieges. Und Deutschland brauchte davon jährlich 1 Million Tonnen. Vielleicht mehr, um den Krieg und die Einnahme Europas erfolgreich fortsetzen zu können. Wenn die Deutschen die Ölfelder in Grozny erreicht hätten, hätten sie auch auf Maikop vorrücken und Baku unter Beschuss nehmen können. Für die Energieproduktion der Sowjetunion wäre dies ein Desaster geworden.
2: Stalin entsandte Beria persönlich, um die Verteidigung im Kaukasus zu stärken und den Feind aus dem Transkaukasus herauszuhalten. Es gab mehrere georgische Divisionen, die 242., die 392. und die 414. Division. Wenn man seine georgischen Landsleute neben sich kämpfen hat, will man sich beweisen. Unter den Bergvölkern wie den Georgiern und Kaukasiern sind Würde und Ehre das Wichtigste.
4: Eines der wichtigsten und längsten Gefechte im Großen Vaterländischen Krieg fand im Kaukasus statt. Im Oktober 1943 stoppten die sowjetischen Truppen das Vorrücken der Deutschen und verteidigten die Region, insbesondere deren strategisch wichtige Ölfelder und Transportrouten.
3: Das georgische Volk hat sein Land stets im Kampf verteidigt. Niemand konnte es bezwingen, denn der Kampfgeist war ungebrochen. Noch wichtiger aber war die Tatsache, dass Josef Stalin, der Kommandeur und Oberbefehlshaber in diesem Krieg, der auch der Vorsitzende des staatlichen Verteidigungskomitees war, aus der Stadt Gori stammte. Die Tatsache, dass ihr Oberkommandeur ein Georgier aus Gori war, bestärkte die Menschen sehr.
5: Wir werden immer über Stalin diskutieren. Er war eine sehr kontroverse Persönlichkeit. Es gibt eine Vielzahl von Dokumenten, unter denen auch einige unschöne sind.

Niemand hat das Recht, Menschen im Rahmen außergerichtlicher Repression mit einem Federstrich in den Tod zu schicken. Ja, solche Dokumente existieren. Aber die Lage machte es erforderlich,

0: Alle sowjetischen Radiostationen sind auf Sendung.
1: Kameraden, Mitbürger, Brüder und Schwestern, Soldaten der Armee und der Marine, zu euch spreche ich. Dem heldenhaften Widerstand der Roten Armee zum Trotz rückt der Feind weiter vor und wirft neue Kräfte an die Front.
0: Er hat diese Rede selbst geschrieben und überarbeitet. Das wissen wir aus archivierten Dokumenten. Es hatte auch einen symbolischen Charakter, denn es war ein Appell an die Nation, nicht aus einer Klassenperspektive, sondern aus einer menschlichen.
2: Er sprach die Menschen als seine Brüder und Schwestern an, um ihnen zu zeigen, dass sie tatsächlich seine Brüder und Schwestern waren, dass sie das Land verkörperten und dass sie alle in Gefahr waren. Das hat die Menschen tatsächlich bewegt, als sie ihm im Radio zuhörten. Das Schlimmste war die Panik zu Kriegsbeginn. Aber am 3. Juli nahm Stalin den Menschen die Angst. Für ihn persönlich war es auch sehr schwer. Er übermittelte den Menschen seine Gefühle darüber, dass er seine eigenen Söhne an die Front geschickt hatte. Das war sehr bewegend.
3: Ende 1944 hatte die Rote Armee die gesamte Sowjetunion von den Eindringlingen befreit und die rasche Befreiung Europas begann. Als klar wurde, dass der Sieg unmittelbar bevorstand, machte Stalin im November 1944 erstmals den Vorschlag, die rote Fahne über der Hauptstadt des Deutschen Reiches zu hissen.
4: Die Geschichte der roten Siegesfahne begann im November 1944 mit einer Rede, die Genosse Stalin bei einer Feier zum Gedenken an den Jahrestag der Revolution hielt. Hierin hob er hervor, dass die Rote Armee fast gewonnen habe und dass man nun nur noch darauf warte, die rote Siegesflagge über der feindlichen Hauptstadt zu hissen. Bei den Vorbereitungen zur Berlin-Operation am 9. April 1945 wurde entschieden, dass die Flagge über dem Reichstag zu hissen sei. Soldaten der 150. und 171. Division rückten zuerst in die Stadtmitte ein. Der Reichstag war stark befestigt und von großen Gebäuden mit dicken Mauern umgeben. Rund 1000 deutsche Soldaten waren direkt im Reichstag stationiert, während die Garnison im Umfeld insgesamt 5000 Mann umfasste. Die Attacken begannen am 30. April und die ersten Versuche, den Reichstag zu erreichen, wurden zurückgeschlagen. Die entscheidende Attacke fand am Abend des 30. April statt. Unsere heldenhaften Soldaten Michail Egorov und Meliton Kantaria schlugen sich mit dem Banner, welches am Beobachtungsposten der 151. Division aufbewahrt wurde, bis zum Reichstag durch. Ihr Versuch, auf das Dach des Reichstages zu gelangen, scheiterte aber, weil die Männer in der Dunkelheit nicht den Weg finden konnten und zurückkehren mussten. Später stieß Leutnant Alexei Berest hinzu. Die drei Männer fanden einen Ausgang zum Dach des Reichstages und sicherten ihn.

0: Die Siegesfahne über dem Reichstag symbolisiert den Sieg des Guten über das Böse. Am 1. Mai 1945, nachdem die Hauptstadt von der Roten Armee eingenommen worden war, hissten Michail Egorow und Meliton Kantaria das Siegesbanner über Berlin. Unteroffizier Meliton Kantaria war ein einfacher sowjetischer Soldat, der für immer in die Geschichte Georgiens einging.
1: Hier spricht Moskau. Der 9. Mai ist ein nationaler Feiertag. Der Tag des Sieges.
2: Der Sieg wurde durch immense Leistungen errungen. Es war sehr schwer und forderte von den Menschen höchste geistliche und materielle Anstrengungen. Das ist ein Fakt.
3: Der 9. Mai ist der wichtigste Tag, vielleicht sogar für die gesamte Welt. Einen solchen Tag gab es nie zuvor und wird es nie wieder geben.
0: Zwölf Steinblöcke aus dunkeltrotem Porphyrgestein. In jeden davon ein Name einer Stadt eingraviert. Im Innern Kapseln mit Erde von den umkämpftesten Schlachtfeldern des großen vaterländischen

0: Krieges, als ein Symbol für die Verbindung zwischen den Städten und den Menschen, die sich im Krieg bewährten. Für mehr als ein halbes Jahrhundert brennt im Alexandergarten nahe dem Kreml die ewige Flamme. Sie ist ein Symbol der Erinnerung und des Respekts für die Millionen von Menschen, die im großen Vaterländischen Krieg kämpften und starben.
1: Wir erlitten größere Verluste als alle anderen Nationen. Dies ist ein Zeichen der Empathie für diese großen Verluste.
0: Jedes Jahr am Gedenktag versammeln sich hier Menschen aus den ehemaligen Sowjetrepubliken, aus allen Ländern und Städten. Noch heute, Jahrzehnte danach, erinnern sich diese Länder der großen Taten ihrer Helden.
1: Ich hoffe, dass uns dies lange erhalten bleibt als ein wichtiges Symbol, nicht nur für die ältere Generation, sondern auch für die jüngere, aufstrebende Generation.

0: Stellen Sie sich vor, dass es hier so viele Menschen wie Bäume gibt und alle zur gleichen Zeit fallen. Plötzlich alles weg.
1: Es ist ein Schock, dass so viele Soldaten hier liegen, in den Wäldern und nicht zu Hause bei ihren Familien.
2: Ich war ein kleiner Junge, als meine Mutter mir sagte, dass wir einen Verwandten haben. Jewgeni Jakowlewitsch Osipov, der mit seinem Boot verschollen ist.
3: Dann kam eine Todesnachricht, im Einsatz vermisst. Zunächst warteten wir ab.
4: Wir glauben, es könnte ein sowjetischer Soldat sein, seinen Stiefeln nachzuurteilen.
0: Und ich fühle mich verpflichtet, diesen Soldaten zu identifizieren oder irgendein Artefakt zu finden, eine Identifikationskapsel, eine Medaille oder etwas anderes.

Liebe Zuschauer, ich begrüße Sie zu einer weiteren Folge Realpolitik mit Alexander von Bismarck. Heute sprechen wir ein bisschen über die EU-Sanktionen und kriegen wir Neuwahlen in Deutschland? Zunächst einmal möchte ich nur vorab sagen, mein Fokus liegt im Wesentlichen darauf, dass ich mich für die Diplomatie zwischen Deutschland und Russland einsetze. Die Bundesregierung hat das komplett vernachlässigt. Und deshalb muss es ja in Deutschland Menschen geben, die sich eben Gedanken machen, wie kann man das Verhältnis zwischen Deutschland und Russland wieder vernünftig auf einer Basis der Augenhöhe bewegen. Und deshalb ist das so unglaublich notwendig. Wir müssen mit ihnen sprechen. Wir müssen keine Hochrüstung der Sprache machen und auch keine Hochrüstung von Militär. Wir brauchen genau das Gegenteil, damit wir hier in dem Konflikt zwischen der Ukraine und Russland eher vermitteln, als dass wir uns auf eine Seite stellen. Deshalb versuche ich mit vielen Menschen zusammen auch den Kontakt zu russischen Menschen und russischen Offiziellen zu halten, damit wir diese Eskalationsspirale wieder runterholen, die wir in Europa haben. Denn wir wollen doch auch, dass unsere Kinder friedlich, so wie wir aufgewachsen sind, auch weiterhin friedlich in Europa leben können. Deshalb Diplomatie an erster Stelle, bevor in irgendeiner Form andere Dinge benutzt werden. Mich haben viele gefragt, wer eigentlich die hübsche Dame ist, die oftmals im Hintergrund ist. Das ist meine Mutter. Und die war sehr klug und hat immer gesagt, Alex, ganz wichtig, du musst mit Menschen auf Augenhöhe reden und nicht arrogant von oben herunter. Sie hat mir so viel tolle Sachen erzählt, dass ich mich natürlich auch gerne für solche Dinge interessiert habe und auch mich einsetze. Und ich erinnere mich oft an meine Mutter, die 104 Jahre alt geworden ist. So, nun kommen wir zum Tagesspiegel. Mehr US-Atomwaffen als Option. NATO arbeitet an Plänen für Ausbau nuklearer Abschreckung. In den Mainstream-Medien wird immer wieder von der Bedrohung von Russland gesprochen. Das brauchen sie natürlich, wenn sie aufrüsten wollen in der EU. Und genau das Gegenteil brauchen wir doch. Wir brauchen doch nicht mehr nukleare Waffen in Europa. Wo leben wir eigentlich, dass wir hier sagen, wir müssen einen atomaren Krieg vielleicht jetzt noch führen? Polen, Litauen und wer ist es noch? Und Finnland wollen sich bereit erklären, eben die Stationierung von derartigen Waffen zu haben. Ich glaube, wir merken das gar nicht mehr. Was für eine Strategie haben die eigentlich in Europa? Sie haben gar keine Strategie. Es muss doch mehr dazu kommen, dass man miteinander redet, dass man sagt, wie können wir sowas beenden, den Konflikt zwischen der Ukraine und Russland, dass wir ein vernünftiges Europa bekommen, was wir alle damals angestrengt haben, als wir die EU auch gegründet haben. Und nicht, dass wir immer wieder neu anfangen, unsere Sprache hochzurüsten, militärisch letztendlich immer wieder das Militär in den Vordergrund zu setzen. Nein, wir brauchen die menschliche Komponente, wir brauchen die zwischenmenschliche Komponente und wir brauchen doch etwas, wo wir gemeinsam lachen können und uns freuen können. Wir brauchen diese Aggressivität nicht. Das müssen viele Menschen der Bundesregierung und der EU mal sagen, dass wir das alles, was hier gemacht wird, in der Vergangenheit nicht mehr brauchen. Wir kommen dann zum Fokus Online. Und ich mache das gar nicht vorlesen, was die schreiben, weil hier wird ein CDU-Politiker, Kiesewetter, wieder zitiert, was er massiv jetzt gesagt hat, gerade in den letzten Tagen. Aber er war schon immer so. Er war ein Scharfmacher gegen Russland und will Russland in die Knie zwingen. Wir kommen dann zur Überschrift. Europa muss
auf die Kapitulation Russland hinarbeiten. Er spricht von die militärische Strategie der Ukraine. Sie müssen gewinnen. Sie müssen die bedingungslose Kapitulation von Russland erreichen. Und das wäre auch was Positives für das russische Volk. Sag mal, ich glaube, wir merken gar nicht, ich weiß nicht, ob seine Hirnwendungen irgendwie falsch gepolt sind. Und ich muss dazu ein, zwei Zitate bringen, die einfach dazu passen. Und zwar in mehreren Veröffentlichungen, vor allen Dingen in den Mainstream-Medien: Europa muss auf die Kapitulation Russland hinarbeiten. Mit einem tollen Bild natürlich. Und er formuliert weiter: Warum nutzen wir nicht alle ökonomischen und diplomatischen Hebel, die wir haben, um das Regime Russland in die Knie zu zwingen? Warum machen wir so weiter wie bisher und ertragen sogar ein russisches Haus im Herzen Berlins, statt diese Diktatur und Terrorfiliale zu enteignen und zu schließen? Er spricht hier von dem kulturellen Haus in Berlin, wo man auch die russische Sprache lernen können, wo Kinder zusammenkommen, wo Menschen zusammenkommen in einem kulturellen Bereich, kein politischen Bereich. Und das nennt er die Terrorzelle von Russland in Berlin. Wo leben wir eigentlich mit solchen Worten, dass wir gerade im kulturellen Bereich so auch noch in der Sprache aufrüsten? Und es geht weiter, was er sagt: Wer es zudem mit den Menschen in Russland gut meint, wünscht Russland eine bedingungslose Kapitulation und damit den Beginn des Weges in den Kreis zivilisierter, friedlicher und freier Gesellschaften. Ich glaube, hier merkt man an solchen Äußerungen, dass irgendwas nicht stimmt mit der Relation im Gehirn. Der hat den gesunden Menschenverstand verloren. Wir brauchen

brauchen doch in Europa eher Diplomatie als Aufrüstung und Kampf gegen ein Land, was eh nicht besiegbar ist. Das ist eine Atommacht. Also wenn sich die Russen auf den Knien bewegen, werden sie doch nicht Halt machen, auf den roten Knopf zu drücken. Also ich kann ihn überhaupt nicht verstehen. Und dann kommt noch hinzu, dass dieser Generalleutnant Christian Freuding sagt, wir müssen bereit sein zu kämpfen. All das ist doch eher eine Sache, die mehr eine Eskalation herbeiführt, als dass wir bereit sind, das deeskalierend zu wirken. Also es ist nur noch fürchterlich, wenn man solche Schlagzeilen in den Mainstream-Medien und überall liest. Wir brauchen doch auch, wir müssen doch auch unsere Menschen mitnehmen und sie nicht kriegstüchtig machen. Wir müssen sie friedlich machen. Wir wollen ein friedliches Europa. Wir wollen kein kriegstüchtiges Europa haben. Und wir wollen doch keine Kämpfe zwischen den einzelnen Ländern haben. Oh, es ist einfach nicht mehr auszuhalten. Wir kommen dann zur Ostdeutschen Allgemeine. Nord Stream Anschlag Warnung. Die orchestrierte Ahnungslosigkeit im Kanzleramt. Man spricht davon, dass das Kanzleramt über die Sprengung von Nord Stream informiert war. Die Pipeline, die das günstige Gas von Russland nach Deutschland gebracht hat. Wir merken hier, dass die gar nicht wissen, was dürfen sie sagen oder was dürfen sie nicht sagen. Der Kanzlersprecher wusste gar nichts davon, dass da eine Geheimhaltung, die höchste Geheimhaltungsstufe ist. Das bedeutet, dass anscheinend der Bundeskanzler, damals Scholz, davon wusste. Und natürlich der jetzige Bundeskanzler Merz natürlich auch diese Information natürlich auf dem Tisch haben muss. Also es ist so, dass dieser Terroranschlag auf ein Projekt, was wir Deutschen dringend für unsere Industrie gebraucht haben und unsere Firmen, dass wir hier Bescheid wussten, dass das passiert. Natürlich durch Amerika forciert, das wissen wir. Biden hat ja das in der Pressekonferenz damals auch gesagt. Einfach nur traurig, was in solchen Kreisen passiert, dass keiner sich äußert und keiner solchen Terroranschlag zurückhält. In allen Bereichen versucht man, Terroranschläge zu verhindern und die Informationen zu geben und auch zu warnen. Und wir gucken zu, dass unsere eigenen Sachen zerstört werden. Und das Schlimme ist, es wird gar nicht aufgeklärt. Die haben gar kein Interesse, es aufzuklären, wer dahinter gesteckt hat, dass ukrainische Leute, dass Zelensky das sogar befürwortet hat, gegen unser eigenes Land. Unvorstellbar, unvorstellbar, dass das in Deutschland passieren darf. Wir kommen dann zu Euraktiv. Irland schlägt eine Neubewertung der EU-Sanktionen gegen Russland vor. Jetzt erst merken die EU-Staaten, dass ihnen bei dem 21. Sanktionspaket, was ja abgeschwächt wurde, weil einige Länder das nicht so mitmachen wollten, denen geht komplett die Luft aus. Und in der Vorbereitung des 22. Sanktionspaketes hat Irland gesagt, wir müssen wohl aufpassen, dass wir nicht Sanktionen erlassen, was uns mehr trifft als Russland. Dass es Russland natürlich ein bisschen trifft, aber wir müssen uns das, ich habe das so oft gesagt, auf der Zunge zergehen lassen. Wir sind jetzt bei der Vorbereitung des 22. Sanktionspaketes. Das heißt, die 21 haben gar nichts erreicht in diesem Konflikt und haben eher Russland die Möglichkeit gegeben, dadurch immer mehr in die Ukraine einzumarschieren. Sie gewinnen jeden Tag, gerade jetzt, jeden Tag mehr. Der Donbass wird so massiv zurzeit auch von den russischen Soldaten mit Einkesselung von Städten bedient. Das heißt,
In kurzer Zeit wird auch der Donbass fallen. Ich hoffe, wenn das geschehen ist, dass das sofort am nächsten Tag dann vorbei ist. Das ist die Ankündigung von Russland, die gesagt haben, wir wollen Lugansk und Donetsk komplett haben und dann können wir ganz schnell auch Friedensverträge aktiv führen. Man kann nur hoffen, dass das auch von Russland ernst gemeint ist. Vielleicht hat Trump und Putin darüber gesprochen, dass das eines der wichtigsten Voraussetzungen sind, weil dort immer so viele russischen Menschen gelebt haben und dass dann im Grunde genommen die Grenzen eingefroren werden können und es dann zu sicherlich langfristigen Verhandlungen, aber dann zu friedlichen Verhandlungen kommen kann. Wir hoffen das alle in Europa. Wir hoffen das vor allen Dingen in Deutschland. Und wir hoffen, dass eine Normalität wieder einkehrt und dass wir diese ganzen Sanktionspakete, die natürlich in erster Linie gegen uns gehen, davor warnt Irland ja im Augenblick auch, dass die endlich aufhören. Und dass wir im Grunde genommen für unsere Wirtschaft wieder nach vorne blicken können. Es geht ja zurzeit nur noch bergab. Und wer hört, wer alles auswandern will, vor allen Dingen auch von den wirtschaftlichen Industriestaaten, die gehen nach China, die gehen in die USA. Immer mehr bereiten sich darauf vor, Deutschland wirtschaftlich zu verlassen. Dann haben wir doch keine Arbeitsplätze mehr. Wir brauchen doch die Wirtschaft hier, in unserem eigenen Land. Wir wollen doch auch, dass unsere Leute weiter beschäftigt sind und Geld verdienen, damit sie in Ruhe leben können. Ich glaube, die Bundesregierung kriegt das alles gar nicht mehr mit. Sie lebt irgendwo auf einer Wolke, in ihrer Blase. Einfach nur traurig, dass wir so weit gekommen sind. Wir hatten mal eine tolle soziale Marktwirtschaft, die wir kaputt gemacht haben. Das sind die Altparteien, die das alles kaputt gemacht haben und die uns in diese Situation gebracht haben. Das muss man sich wirklich immer wieder sagen. Es war keine andere Partei. Es war die CDU, die FDP und die SPD und die Grünen natürlich, die völlig daneben, die sich völlig umgedreht haben, was früher eine Friedenspartei war und jetzt eine Aufrüstungspartei. Unglaublich. Ich will vielleicht noch dazu sagen, wenn die EU eine Strategie hätte mit ihren Sanktionspaketen, dann wäre vielleicht es gut, dass sie in eine Richtung geht. Aber sie hat ja gar keine Perspektive, sie hat gar keine Strategie. Was passiert denn? Wie kommen wir da weiter? Wie kommen wir aus dieser Spirale raus? Das ist, glaube ich, eines der wichtigsten Punkte. Wenn man keine Strategie hat, dann sollte man so schnell wie möglich diplomatische Beziehungen zu den angrenzenden Ländern aufnehmen und sagen, wie können wir arbeiten, zusammenarbeiten? Und dass man nicht mit dem erhobenen Zeigefinger auf andere Länder losgeht, sondern dass man auf Augenhöhe miteinander spricht. Dafür setze ich mich ganz massiv ein, in vielen anderen Ländern auch, auch mit China, weil wir brauchen die wirtschaftliche Zusammenarbeit. Und ich als Unternehmer sehe natürlich das im Vordergrund. Wenn man wirtschaftlich zusammenarbeitet, dann kommen auch die persönlichen Beziehungen dazu zwischen den Menschen. Dann gibt es keine Aggressivität, weil beide haben was davon. Beide träumen davon, dann auch nach vorne zu gehen und zu wachsen. Und nur wenn die Wirtschaft wieder wächst, können wir im Grunde genommen all das bezahlen, was wir in den sozialen Dingen nicht mehr ausgeben können. Naja, Augenblick, ich habe noch ein Zitat dabei. Die EU hat immer größere Schwierigkeiten, neue Ziele für Sanktionen gegen Russland zu finden. Das kommt von einer internationalen französischen Zeitung. Und ein zweiter Punkt, die Koalition der Willigen stirbt langsam aufgrund fehlender klarer Führung. Das sagt der Telegraph auf Berufung von guten Quellen. Das heißt, Starmer ist weg, der Macron hat große Schwierigkeiten in Frankreich, Merz hat große Schwierigkeiten. Also diese Koalition, die ist auf dem absteigenden Ast und wir merken, dass auch dadurch die EU ins Schleudern gerät, dass sie ins Schlingern geraten. Es ist einfach nur traurig, aber es kommt dazu,
Und da komme ich jetzt zum nächsten Punkt. Die Börsenzeitung, der IWF, der Internationale Währungsfonds, Europa droht eine Abwärtsspirale. Der IWF warnt davor, dass eine unkontrollierbare Schuldenfalle in der EU entsteht. Weil so viel Schulden wie noch nie sind in der EU aufgetreten. Sicherlich natürlich durch den Ukraine-Krieg. Gar keine Frage. Da hat man Schulden aufgenommen, um das alles finanzieren zu können. Mit den vielen Waffen, mit all diesen, ein Aufrechterhalten des ukrainischen Staates zu finanzieren. Deutschland massiv voran mit der größten Beteiligung. Sie schreiben, dass im ersten Quartal von 2026, ich muss die Zahl noch mal lesen, es ist unfassbar, 15,4 Billionen Euro an Schulden hat die EU. Ein richtig großes. Und dann kommen die Zinsen, die werden steigen. Die Zinsen natürlich, wenn so viel Schulden da sind, steigen die Zinsen. Und diese Zinsen werden nachher durch einen Haushalt gedeckt werden müssen, weil sie ja gezahlt werden müssen. Die Staatsanleihen werden, da werden die Zinsen wachsen. Da freuen sich einige, die Geld haben, dass das dann angelegt werden kann. Aber wer muss das denn zurückzahlen? Das ist die nächste Generation. Das sind unsere Kinder und Enkelkinder. Das können sie nicht mehr. Also, wir müssen doch aufhören mit dieser Schuldenexplosion. Und dann bricht auf einmal, und das geht ganz schnell, dann bricht auf einmal alles zusammen. Dafür muss man doch die Verantwortlichen zur Rechenschaft ziehen, die uns in diese Situation hineinbringen. Unglaublich, was da passiert. Aber man kann ja einfach Geld drucken. Man kann ja einfach alles rausschmeißen. Wir haben so viel Steuereinnahmen. Unglaublich, über 1 Billion Euro. Wenn wir die richtig einsetzen, in den Gemeinden, in den Kreisen, in den Landtagen, in der Bundesregierung, wenn wir hier vernünftig, haben wir genug Geld für unser Sozialsystem, wenn wir es richtig einsetzen, und wir haben für unsere Rente und für all die Sachen einen ganz wichtigen Punkt. Und das ist das, was eigentlich die Epoch Times hier jetzt betitelt. Mehr als jeder Zweite rechnet mit vorzeitigem Ende der Regierung Merz. 57% der Bevölkerung laut Umfrage sagen, das wird ein vorzeitiges Ende mit dem Bundeskanzler geben, mit dem Bundeskanzler Merz geben. Und sogar 65% trauen der jetzigen Regierung überhaupt nicht mehr zu, dass sie Reformen durchführen können. Und zwar einmal in der Rente, dann in der Wirtschaft, dann in der Gesundheit, dann in der inneren Sicherheit und dann in der Migration. Das sind alles Themenfelder, wo wir einen solchen Reformstau haben und wo so viel Geld benötigt wird. Aber nein, was macht die Bundesregierung? Sie tut dieses Geld ganz woanders hin, im Ausland. Wir machen Entwicklungshilfe, wir machen so viel in anderen Ländern. Wir zahlen in die EU so viel Milliarden, wir zahlen mehr bei der UNO, was wir müssten. Wir finanzieren zum größten Teil den Ukraine-Krieg mit. Das sind alles Sachen, wo unser Geld verschwindet. Und wir wissen doch, fällt so viel Geld unter den Tisch. Wenn Milliarden ausgeschüttet werden, ist das doch ein Magnet, dass da die Korruption natürlich Tor und Tür geöffnet werden. Und hier merken wir, dass die Bevölkerung mittlerweile aufgewacht ist. Die Bevölkerung hat einen gesunden Menschenverstand, wofür was ausgegeben wird. Die Bevölkerung kann ganz anders darüber nachdenken, weil sie nicht in dieser Blase sitzt. Sie sieht das bei den täglichen Ausgaben, beim Benzin, wenn sie tanken gehen, in den Supermärkten, wo die Preise steigen, weil natürlich die Transportwege auf einmal teurer werden für die ganzen Güter, die wir kaufen in den Supermärkten.
Das sind alles Sachen, die die Menschen täglich bewegt und sie auch mitbekommen. Und sie sehen, dass die Regierung nichts hinbekommt, weil ich frage mich immer, was für studierte Leute sitzen da, die nur theoretisch etwas, aber fernab der Praxis Vorschläge machen, die gar nicht richtig durchführbar sind und die auf Kosten der allgemeinen Bevölkerung gehen. Ein Trauerspiel, dass wir mittlerweile solche Regierungen haben, das war früher nicht ganz so. Da hatten wir manchmal Schwierigkeiten, aber das war nicht ganz so. Vielleicht nochmal, die Altparteien sind das, die uns in diese Situation bringen. Das müssen wir uns immer wieder sagen. Und sie wollen uns aus dieser Sache raus, aber sie haben uns doch da reingeführt. Wie wollen sie denn uns da wieder rausführen? Das heißt, wir brauchen Neuwahlen. Wir brauchen dringend Neuwahlen, damit wir hier eine Änderung in Deutschland hinbekommen. Der Stern, Klage auf Neuauszählung, BSW. Wagenknecht warnt Verfassungsgericht, dann wäre Wahlfälschung möglich. Das Wichtigste in einer Demokratie sind doch die Wahlen, die freien Wahlen zu einem Parlament. Und wenn hier der Verdacht ist, dass nicht richtig ausgezählt wurde, dann muss es doch ein System geben, dass wir sagen, da sind wir uns nicht ganz sicher, wir müssen nochmal nachzählen. Weil es gibt ja Wahlbeobachter, die können mitgucken und so weiter. Das muss offen sein. Und hier gibt es in Deutschland so ein Verfahren, so ein kompliziertes Verfahren. Erst muss im Ausschuss des neuen Bundestages, dass die natürlich, die da reingewählt worden sind, nicht dafür stimmen. Das ist ja wohl klar. Und erst dann kann das Verfassungsgericht. Es muss doch hier das Verfassungsgericht nicht so lange brauchen, um eventuell zu sagen, da brauchen wir eine Neuauszählung. Und das wollen wir uns angucken, so wie es ja in Berlin schon mal passiert ist. Aber die warten wahrscheinlich so lange, weil sie ja parteipolitisch gewählt werden im Bundestag. Sie werden ja parteipolitisch besetzt. Vielleicht so lange, bis die Regierung zu Ende ist, bis sie fertig hat. Und das müssen wir doch zukünftig ändern. Wir brauchen doch eine zeitliche Vorgabe. Auch für Gerichte brauchen wir eine zeitliche Vorgabe, dass sie bis zu einem bestimmten Zeitpunkt, meinetwegen innerhalb von 3 Monaten, notfalls das überprüft, ob das hier richtig passiert ist in Deutschland. Wir sagen, andere Länder wählen nicht richtig und das ist alles manipuliert. Und bei uns passieren solche Dinge, dass hier vielleicht nicht richtig ausgezählt worden ist, vielleicht aus Versehen. Vielleicht aber, wenn es so knapp ist und wir auch Beispiele haben, wo Leute gewählt haben, aber in einem Wahllokal 0 Stimmen für die BSW, aber einer eine einstattliche Versicherung abgibt, dass er BSW gewählt hat und die nicht gezählt worden ist, dann ist das doch ein Indiz dafür, dass man da mal nachzählt. Man will das denen gar nicht unterstellen, dass sie das manipuliert haben. Aber deshalb muss doch das Verfassungsgericht so schnell wie möglich Neuwahlen machen und auszählen lassen, wenn da hier etwas daneben gegangen ist. Und ich hoffe, Sie haben ja gesagt, Sie wollen innerhalb dieses Jahres noch entscheiden. Man kann nur hoffen, dass das schneller geht. Das war's für heute. Ich hoffe, es hat Ihnen gefallen. Auch wenn das alles so negative Nachrichten sind, es tut mir leid. Aber ich hoffe, Sie schalten das nächste Mal wieder ein, wenn es darum geht, Realpolitik mit Alexander von Bismarck.

0: Farid war der Erste, der sich persönlich und so beharrlich für die Wiederbelebung des Tatarenpferdes einsetzte. Man könnte es tatsächlich als ein Wunder bezeichnen. Mit fast nichts fingen wir an.
1: Als es noch keine Touristen gab, sagte er immer wieder: Kommt schon, unterstützt mich. Aber die Leute glaubten nicht wirklich daran. Also hat er alles allein gemacht. All die Arbeit und das viele Schleppen.
2: Egal, wie unrealistisch es erscheinen mag, wir werden unser Bestes geben, um es fertigzustellen.

0: Fisch.
1: Dieses Fest, das Kochakan, ist für unser Volk sehr wichtig. Wir haben es wiederbelebt. Daran hatte niemand gearbeitet.
2: Die Kinderadmiralität von Mari-El. Das ist eine komplette Armada. Wenn wir sie alle gleichzeitig zu Wasser lassen würden, wäre das ein ziemliches Spektakel. Wir wollen nicht aus jedem Kind einen Seemann oder Binnenschiffer machen. Es geht nur darum, dass sie zu guten Kindern werden. Als nächstes wollen wir ein Kosnaya-Boot bauen, basierend auf alten Aufzeichnungen. Wir haben viele Träume. Wir geben unser Bestes, um unsere Träume zu verwirklichen.
0: Drei, zwei, eins, null.
3: Archiv streng geheim. Im September 41 berichtet Vadim alias Gorski aus London.
4: Man arbeitet an der möglichen Nutzung der Kernenergie für militärische Zwecke.
3: In der ersten Direktion des NKWD taucht ein neuer Ordner mit dem Codenamen Enormus auf.
5: Enorm bedeutet wörtlich etwas Riesiges, Furchterregendes.
3: Alle Kernphysiker werden von der Front abgezogen, um an dem neuen Projekt zu arbeiten.
4: Auf Stalins Frage, wer die Leitung übernehmen soll, kam die Antwort Kurchatow.
6: Ich schlage vor, dass Sie sich direkt mit der Entwicklung der Atombombe befassen.
7: Es gab eine Verschwörung, eine schreckliche Verschwörung.
3: Ein siegreiches, vom Krieg verwüstetes Land muss erneut ums Überleben kämpfen.
6: Nachdem er den Knopf gedrückt hatte, stand alles in gleißendem Licht. Wir konnten einen Atompilz aufsteigen sehen.

Ich versuche mir ein Bild davon zu machen, was diese Menschen durchgemacht haben. Ich gehe allein in den Wald und schließe meine Augen und versuche, Sirenen und Explosionen zu hören. Ich versuche mir vorzustellen, was sie alles getan haben, um zu verstehen, ob ich mit all dem leben könnte. Sie filmen die Bäume. Stellen Sie sich vor, dass es hier so viele Menschen wie Bäume gibt. Und alle zur gleichen Zeit fallen. Plötzlich, alles weg. Hier könnte jemand liegen. Ein Soldat könnte hier liegen. Jemand könnte hier oder hier liegen. Und sie liegen hier.

0: In diesem Hügel befinden sich Reste eines Schädels. Und hier liegt ein Arm.
1: Großartig. Also nimm einen Stock und dann leg los.
2: Der Zweite Weltkrieg endete vor 75 Jahren, aber es gibt immer noch Tausende, die in den Wäldern, Meeren und Sümpfen vermisst werden. Ihre Familien haben nie erfahren, was mit ihnen geschehen ist. Viele warten immer noch auf die Rückkehr ihrer Angehörigen aus dem Krieg. Und einige engagierte Menschen bringen immer noch verlorene Soldaten nach Hause.
1: Ich kam 2010 zum ersten Mal hierher. Die Kämpfe hier waren äußerst hart. Hügel wurden genommen, Hügel wurden aufgegeben. Die Kämpfe waren so heftig, dass weder unsere Truppen noch die Deutschen Zeit hatten, Soldaten zu begraben oder vom Schlachtfeld zu holen. Es ist das fünfte Mal, dass wir an diesem Ort arbeiten. Und zum fünften Mal finden wir Leichen.
3: Hier ist die zweite Ebene.
1: Warum gräbst du nicht? Warum stehst du da? Geh einfach dorthin, wo die zweite Ebene war, und grab dort, Ljoscha.
2: Arthur Olchowski sucht seit mehr als 30 Jahren nach verschollenen Soldaten. Zuerst suchte er auf eigene Faust, dann nahm er jedoch Schüler mit. Heute ist seine Organisation eine der größten in Russland.
1: Meine erste Expedition war die allsowjetische Mahnwache im Jahr 1989. Im Tal des Todes in Miasnoi Bor. Zu sagen, dass ich schockiert war, wäre eine Untertreibung. Ich sah 2 Wochen lang Knochen in meinen Träumen, nachdem ich gesehen hatte, was dort passiert ist.
4: Ich dachte, dass alle Soldaten ehrenvoll beerdigt wurden. Aber das stimmt nicht. An meinem ersten Tag, Sie wissen schon, erste Expedition, erster Arbeitstag, dachte ich, wenn ich Glück hätte, würde ich vielleicht eine Patronenhülse finden. Aber wir fanden einen Soldaten, vollständig. All die Überreste, die persönlichen Gegenstände. Und ich war wirklich schockiert. Ich habe fast geweint. Es ist ein Schock, dass so viele Soldaten hier liegen, in den Wäldern und nicht zu Hause bei ihren Familien.
2: Mehr als 300.000 sowjetische Soldaten starben in der Schlacht um Leningrad. Deutsche Truppen umzingelten die Stadt im September 1941. Die Belagerung dauerte 2,5 Jahre und Leningrad stand unter starkem Beschuss und ständigem Artilleriefeuer. Die Menschen verhungerten auf den Straßen. Mehr als 600.000 Zivilisten starben während der Blockade.
1: In diesem Jahr, im Frühjahr, haben wir die Überreste von 5 Menschen ausgegraben. 2 Soldaten, eine Frau und 2 Kinder. Sie wurden erschossen. Direkt in den Kopf, ein Einschussloch im Schädel. Da war ein Kind, ein Säugling, den sie an ihren Bauch drückte. Dieses Bild wird mir noch eine Weile im Gedächtnis bleiben. So ist Krieg. Ein Krieg, der keinen Unterschied macht zwischen Frauen, Kindern, Alten, Erwachsenen, Soldaten.
3: Ich hab's. Steuerbord. Liegt ein Torpedo.
5: Ziehen wir ihn hoch.
3: Okay. Am 9. Mai kommen die Menschen, um die Gräber der im Zweiten Weltkrieg gefallenen Soldaten zu besuchen. Sie legen Blumen aufs Grab. Aber zu den Matrosen, die auf See gestorben sind und in ihren Schiffen auf dem Meeresgrund begraben wurden, kommt niemand. So ist diese Idee entstanden, um diese Seeleute zu ehren, eine Art Mahnwache. Und dann wurde aus einer Gedenkexpedition eine Suchaktion. Wir haben ein Team von 25 Personen zusammengestellt. Jeder hat ein typisches Leben, Beruf, Familie, einige andere Interessen. Aber sie sind jederzeit bereit, überall dort zu erscheinen, wo eine Suche erforderlich ist.
2: Konstantin Bogdanow und sein Team suchen am Meeresboden. Viele sowjetische U-Boote gingen in der Ostsee unter, die meisten von ihnen im finnischen Meerbusen. Als der Krieg begann, versenkten sie erfolgreich feindliche Schiffe. Die Deutschen reagierten, indem sie zunächst Minen legten und dann die gesamte Bucht mit einem Anti-U-Boot-Netz abriegelten. Mit einer Länge von 80 Kilometern war das damals die größte Metallkonstruktion der Welt. Doch die sowjetischen U-Boot-Fahrer wagten sich immer wieder in den finnischen Meerbusen, weil sie wussten, dass der Feind nur um den Preis ihres eigenen Lebens gestoppt werden konnte. 24 sowjetische U-Boote gingen in diesen Gewässern unter.
6: Ich war ungefähr 9 Jahre alt, als ich in der Schulbibliothek ein Buch fand über U-Boot-Fahrer, die alle in der Ostsee heldenhaft gestorben sind. Sie sind nicht einfach gestorben, sondern im Kampf gefallen. Und als ich ein bisschen älter wurde, 18 oder so, begann ich mich für das Tauchen zu interessieren. Und es war eine natürliche Fortsetzung meiner Kindheitserinnerungen, zu versuchen, diese U-Boote zu finden. Irgendwie ist mir ein Kapitel über Ossipow besonders im Gedächtnis geblieben.
2: Jewgeni Ossipow war einer der bekanntesten U-Boot-Fahrer der sowjetischen Ostseeflotte. Er kommandierte das U-Boot Schar-406 und wurde nach seinem ersten Einsatz mit der Medaille Held der Sowjetunion ausgezeichnet. Er versenkte mehrere feindliche Schiffe.
7: Ossipow greift einen Tanker an, während er auftaucht.
3: Torpedo bereit. Feuer!
7: Vizeadmiral Tributs verleiht dem U-Boot-Kommandanten Genosse Ossipow einen Orden. Diese hohe Auszeichnung wird die baltischen Marinesoldaten zu neuen kämpferischen Taten inspirieren.
2: Im Mai 1943 brach Schar-406 mit 37 Besatzungsmitgliedern an Bord zu seinem dritten Einsatz auf, von dem es nicht mehr zurückkehrte. Niemand wusste, was mit ihm geschehen war oder wo man suchen sollte.
6: Unser Historiker fand einige finnische Dokumente, die besagten, dass ein paar Tage nach dem Untergang des U-Boots eine Leiche auf einer Insel vor der finnischen Küste angespült wurde. Es war ein U-Boot-Fahrer in einem Rettungsanzug. Er wurde dort begraben. Es gab keine Möglichkeit,

0: Möglichkeit, seine Identität festzustellen. Aber die Analyse der Strömungen, des Windes und des damaligen U-Boot-Verkehrs ließ mit 95%iger Wahrscheinlichkeit darauf schließen, dass er zur Besatzung von Scha 406 gehörte. Die Informationen ergaben ein Bild. Wir wussten, wo die Leiche angespült worden war, also konnten wir herausfinden, wo das Boot lag.
1: Boot!
2: Boot?
1: Boot!
2: Ein Boot?
3: Nach mehrtägiger Suche findet die Besatzung tatsächlich ein gesunkenes U-Boot aus dem Zweiten Weltkrieg. Aber es war nicht Ossipows.
0: Dieses Schiff gehört zu einer anderen U-Boot-Klasse. Es sank 1942. Nun, da

0: Wir sind hier, um die Unterstützung des amerikanischen Volkes auszudrücken.
1: Die freie Welt ist an eurer Seite. Amerika ist an eurer Seite. Ich bin an eurer Seite. Morgen marschieren wir gemeinsam voraus. Wenn das unseren Tod bedeutet, so werden wir diesen Preis zahlen.
2: Im Mai 2014 war es noch unvorstellbar, dass die ukrainische Luftwaffe Städte bombardieren könnte.
3: Hat er etwa geschossen? Bastard.
4: Sie sagen, dass hier nur Terroristen sind. Was für Terroristen?

0: Wir haben einen Soldaten gefunden. Wir glauben, es könnte ein sowjetischer Soldat sein, seinen Stiefeln nachzuurteilen. Die Stiefel sind gefaltet, der Rest ist umgekrempelt. So sahen die Stiefel der Deutschen normalerweise nicht aus. Ein Granatsplitter steckt in seinem Knie und in seiner Kniescheibe. Er ist voller Granatsplitter, die sich über seinen ganzen Körper verteilt finden. Er muss genau hier gestorben sein.
1: Die Ausgrabung erfolgt 100 Kilometer von Berlin entfernt in der Nähe des kleinen Dorfes Klessin. 1945 war dies der Schauplatz schwerer Kämpfe um die Seeloer Höhen. Sowjetische Truppen überquerten die Oder und rückten in Richtung deutsche Hauptstadt vor. Die Schlacht um die Seeloer Höhen war ein letzter Versuch, den Vormarsch gegen Berlin zu stoppen. Mehr als 12.000 deutsche Soldaten starben während der viertägigen Kämpfe. Und die Rote Armee verlor mehr als 20.000 Männer. Das Gebiet ist jetzt friedliches Ackerland, aber ein paar Mal im Jahr erlauben deutsche Bauern, dass Ausgrabungen hier stattfinden.
2: Genau an der Stelle war die Erkenntnismarke.
3: Für mich persönlich hat das angefangen mit der Beschäftigung des Schicksals meines Großvaters, meiner Großeltern. Mein Großvater väterlicherseits ist auch im Krieg gewesen an der Ostfront in Russland. Er war als Kompaniechef und Leutnant in der Region um Woronesch eingesetzt und ist dort am 24. September 1942 gefallen. Die Beschäftigung mit dem Schicksal meines Großvaters war für mich ein wichtiger Angelpunkt, eine wichtige Initialzündung, diese Arbeit auch durchzuführen. Aufgrund von alten historischen Luftbildaufnahmen, die wir aus dem Jahre 1945 vorliegen haben, können wir über ein Overlay-Luftbildeinmessungen genau den Punkt lokalisieren. Haben wir die roten Linien gezogen, die den Ursprungsbestand des alten Grabens auch darstellen und somit für uns später der Leitfaden sind, dass wir in Tiefe gehen können und bis zum Groben, bis zur Sohle des Grabens uns vorarbeiten. Liegt darin ganz klar, hier Kriegstote zu finden, Kriegsvermisste zu finden, deutsche Soldaten zu finden, sowjetische Soldaten zu finden. Die Nation ist für uns belanglos. Es geht um Kriegsopfer, es geht um Schicksale.
1: Albrecht begann seine Suche im Jahr 1992. Damals schlugen russische Grabungsteams ihren deutschen Kollegen vor, sich ihnen anzuschließen, um nach vermissten Soldaten zu suchen. Albrecht folgte dem Ruf und war einer der ersten, der Russland besuchte. Später gründete er seinen eigenen Verein zur Bergung Gefallener in Osteuropa.
3: Es gibt dafür keine staatliche Finanzierung. Die

0: Mitarbeiter, die hier sind, sie investieren ihre eigenen Finanzmittel. Trotzdem bekommen wir natürlich auch Spenden und Unterstützung von ehemaligen Kriegsveteranen, die selbst an der Oderfront hier in Klessin oder auch woanders gekämpft haben, von ehemaligen Soldaten, die in Russland gekämpft haben. Dann gibt es auch etwas Unterstützung von Familien, deren Väter in Russland gefallen sind.
1: Seine Crew besteht nun aus Niederländern, Ukrainern, Schweizern, Deutschen und Russen. Die Enkelkinder ehemaliger Feinde arbeiten jetzt zusammen.
2: Na, Freunde?
3: Ja, mein Freund.
2: Bislang nur ein Schädel.
3: Seltsam, der Kopf liegt separat.
4: Oft liegen weitere Knochen etwas tiefer.
3: Das Schützenloch ist auf die Russen ausgerichtet. Dann handelt es sich natürlich um einen Deutschen. Albrecht lud uns auf seine Traditionsexpedition ein. Wir waren 2010 zum ersten Mal hier. Jetzt kommen wir 2 bis 3 Mal im Jahr. Wir graben nicht registrierte oder vergessene Kriegsgräber aus. Wir arbeiten in Schützengräben und suchen nach Soldaten, die nah an der Oberfläche liegen. Wenn ich einen von unseren finde, ist das für mich ein sehr bedeutendes Ereignis. Ich bin von Gefühlen überwältigt. Und ich fühle mich verpflichtet, diesen Soldaten zu identifizieren oder irgendein Artefakt zu finden. Ich weiß nicht, eine Identifikationskapsel, eine Medaille oder etwas anderes. Damit wir Verwandte finden und ihn begraben können. Das ist der wichtigste Teil der Suche. Das Schicksal des Soldaten.

0: In der Nähe von St. Petersburg ist das Suchteam bereits den vierten Tag im Einsatz. Sie haben schon 50 Kämpfer gefunden, aber bisher nur wenige identifizieren können.
1: Siehst du, du hast auch Glück. Gibt es dort eine Identifikationskapsel?
2: Ja. Wirst du es aufschreiben? Ich bin schockiert, geschockt. Was könnte wichtiger sein?
0: Maria ist begeistert. Sie hat die Erkennungskapsel eines sowjetischen Soldaten gefunden. Sie sollte den Namen des Soldaten, seinen Heimatort und manchmal die Kontaktdaten seiner Familie enthalten. Kapseln wie diese müssen vorsichtig geöffnet werden, um den Zettel im Inneren nicht zu beschädigen. Wenn der Name lesbar ist, können sie die Angehörigen des Soldaten ausfindig machen. Und das ist das Wichtigste.
2: Bereits gestern haben wir zwei identifiziert. Sie haben gerade eine dritte gebracht. Alle drei Kapseln wurden bei nur einer Ausgrabung gefunden. Die gestrigen kamen aus der Region Altai. Vielleicht kamen sie gemeinsam, haben sich zusammen gemeldet, wurden hier zusammen getötet. Hier ist die dritte.
1: Sie ist dicht.
3: Das ist beschrieben. Mit Bleistift. Sieht toll aus. Wolchin. Dmitri Stepanowitsch, geboren 1904, Gewehrschütze. Region Altai.
1: Ich sage immer, der schwierigste Teil unserer Arbeit ist nicht, einen Soldaten zu finden oder eine Kapsel, nicht einmal das Ausrollen oder das Lesen. Manchmal dauert es Jahrzehnte, bis man die Verwandten findet.

0: Als mein Vater zur Armee ging, war ich 2 Jahre alt. Ich war noch klein und er hielt mich in seinen Armen. Dann wurde er in einen Lastwagen verfrachtet und weggebracht. Das hat mir meine Mutter erzählt. Und wir weinten. Dann kam eine Todesnachricht. Da stand nur vermisst, sonst nichts, im Einsatz vermisst. Zunächst warteten wir ab, vor allem weil ein Nachbar aus dem Krieg zurückkehrte. Meine Mutter sagte, vielleicht kommt unserer auch, vielleicht lebt er auch noch. Aber er kam nie.
1: Kürzlich wurden in der Nähe von Smolensk mehrere Soldaten gefunden. Einer davon war Tichon Gorbatschow. Die Fahnder identifizierten ihn anhand seiner Kapsel und suchten in sozialen Netzwerken nach Verwandten.
0: Mein Urenkel war im Internet und sah diese Anzeige. Großvater wurde gefunden. Jahre später. Und ich hatte schon alle Hoffnung verloren. Aber sehen Sie jetzt?
1: Valentina Gorbatschowa bat das Grabungsteam, ihren Vater nach Hause zu bringen und ihn neben ihrer Mutter zu begraben.
2: Das ist kein Geheimnis. Wenn man sucht, muss man bis zum Ende gehen. Die Verwandten finden und ihnen die Nachricht überbringen, auf die sie über 70 Jahre gewartet haben. Wir haben ihren Soldaten gefunden.

0: Heute legen wir Tichon Iwanowitsch zu Grabe, der unser Vaterland verteidigt hat. Er starb im September 1941 bei einem Luftangriff auf eine Gruppe sowjetischer Soldaten.
1: Papi, ich habe auf dich gewartet.
2: Ich war mit dir jetzt nicht mehr.

0: Ich möchte Ihnen diese Mappe mit der Kapsel geben, die eine Notiz für Ihre Mutter enthält. Eine kleine Kapsel mit einem Zettel. Bewahren Sie es auf.
1: Ich danke Ihnen.
0: Lassen Sie es Ihre Kinder lesen und Ihre Enkelkinder und Urenkelkinder.
1: Wenn ich etwas jünger wäre, würde ich dorthin gehen, zum Obelisken. Ich hätte ihn hier begraben, wäre aber auch dorthin gegangen. Es wäre interessant zu sehen, wo Papa gekämpft hat, in diesem Dorf. Aber im Moment bin ich froh, dass er zu Hause ist. Er ist bei Mama.

0: эти русские. Эти русские мальчики не меняются. Война, революция, русская рулетка. Умереть, пока не успел состариться. В 19-м, 20-м, 21-м веке.
1: Wenn man ununterbrochen arbeitet, spielt es keine Rolle, welche Qualifikationen man hat. Die Leute werden sowieso müde. Minenexplosionstraumata sind vorherrschend.
2: Man hat uns sozusagen gezielt mit Mörsergranaten beschossen. Ich wurde dabei leicht an den Beinen getroffen.
1: Die Einstellung der Bewohner zu uns ist im Prinzip positiv. Wir haben keine Feindseligkeiten im Umgang mit ihnen festgestellt.
3: Ich danke Ihnen allen. Auf Wiedersehen.
1: Ein Menschenleben ist ohnehin unbezahlbar. Deshalb behandeln wir, wenn wir arbeiten und zu helfen versuchen, jeden Patienten individuell. Wir setzen unser Wissen ein, um Leben zu retten.
4: Oktober 2023. Der unerwartete Angriff der Hamas auf Israel schockierte die Welt. Zu dieser Zeit rechnete niemand damit, dass die palästinensischen Extremisten so viele moderne Waffen haben würden. Schon kurze Zeit nach dem Angriff bedankten sich die Hamas-Kämpfer fast hämisch bei den USA und der Ukraine für die Feuerkraft, mit der sie Israels Städte überzogen haben.
5: Wir bedanken uns bei der ukrainischen Regierung für diese Waffen. Wir werden sie gegen Israel richten.
4: Wie kommt es, dass im Nahen Osten ständig Waffen aus einem Land auftauchen, dessen Vertreter sich andauernd über mangelnde Munition und militärische Ausrüstung beschweren?
6: Waffen für die Ukraine, Munition für die Ukraine, neue Verteidigungssysteme für die Ukraine.
4: Die Militärhilfen der USA und der Europäischen Union belaufen sich auf Dutzende Milliarden US-Dollar. Aber wo landen diese Lieferungen? Und wer hat überhaupt entschieden, einem Land Waffen zu liefern, das seit fast 30 Jahren einer der größten Knotenpunkte für den illegalen Waffenhandel ist?

0: Die Mannschaft von Konstantin Bogdanow sucht immer noch nach dem verschollenen U-Boot. Sie suchen den Meeresboden im finnischen Meerbusen mit einem Echolot ab.
1: Es ist auch ein Boot.
2: Ein Boot! Ein Boot!

0: Besatzungsmitglied das Boot verlassen hat. Alle Teile passen zusammen. Und es war natürlich ein tolles Gefühl.
1: Wir haben Osipovs U-Boot.
2: Osipova?
1: Ja.
2: Hurra!
1: 406.
3: 406?
0: Die Schar-406 lief auf eine deutsche Anti-U-Boot-Mine. Sie explodierte und hinterließ steuerbords ein etwa 0,5 Quadratmeter großes Loch. In dieser Tiefe, etwa 40 bis 50 Meter, war das für das U-Boot das Ende. Die Besatzung war sehr erfahren. Sie blieben ruhig, gerieten nicht in Panik und versuchten, das Boot zu verlassen. Zumindest einige aus der Kommandozentrale haben es geschafft. Wir wissen nicht, wie viele Menschen das Boot verlassen haben und wie viele geblieben sind. Leider ließen weder die Tiefe noch die Position des U-Bootes der Besatzung eine große Überlebenschance zu. Und seltsamerweise hat uns das Besatzungsmitglied, das es herausgeschafft hat und gestorben ist, so könnte man sagen, den Weg gewiesen, weil man seinen Leichnam gefunden hat. Er war wie ein Leuchtfeuer, das uns zeigte, wo wir suchen mussten.
1: Jedes Mal, wenn wir an die Stätte eines Kriegsgrabes kommen, folgen uns Möwen. Egal, was man tut, sie sind da. In der Regel in gleicher Zahl wie die verlorene Mannschaft. Wir meldeten also, dass ein Boot gefunden wurde, das wir als 406 identifizierten.
0: Wir waren auf dem Weg zurück nach Hause zum Festland nach St. Petersburg.
1: Ein Sturm zog auf, also änderten wir die Route, um nicht zu sinken. Wir sind in Primorsk an Land gegangen.
0: Es war zwischen 5 und 6 Uhr morgens.
1: Ein Mann stand auf einem Pier und sagte: Ich bin Denis Osipov.
0: Da wurde es mir klar. Osipov? Wer? Er sah auch aus wie er. Und ich stand einfach nur da, ein bisschen verblüfft. Wir haben uns also vorgestellt. Es stellte sich heraus, dass er ein Großneffe war.
1: Er hatte seine Schicht als Hafenkontrollbeamter einen Tag zuvor begonnen. Und sein Patrouillenboot lag direkt neben unserem. Wir hatten direkt neben ihn angedockt.
4: Ich war ein kleiner Junge, als meine Mutter mir sagte, dass wir einen Verwandten haben. Jewgeni Jakowlewitsch Osipov, der mit seinem Boot verschollen ist. Die Grenzsoldaten sagten mir, dass eine Gruppe von Menschen nach U-Booten suchten. Damals wusste ich nicht, was sie gefunden hatten. Ich wusste, dass sie suchten. Und als sie direkt vor mir standen, wusste ich, dass es so etwas wie Schicksal war. Der Sturm hat diese Leute nicht ohne Grund zu mir geführt. Jemand wollte es so. Seit ich ein Junge war, habe ich immer wieder diesen Traum. Es gibt eine Explosion. Ich wache auf und kapiere nicht, was los ist. Ich habe diesen Traum nicht mehr gehabt, seit das Boot gefunden wurde.
5: Mit heutigen Worten lässt sich das nicht erklären, wie schlimm die Belagerung war. Wie schrecklich für die Stadt, für die, die in der Stadt blieben. Es gab sogar einen Erlass, in dem es hieß, sobald wir Leningrad einnehmen, überfluten wir es mit der Ostsee und machen es dem Meeresspiegel gleich. Wir müssen die Leute verstehen, die für die Stadt gekämpft haben.
6: Setzen Sie sich. Tee? Kaffee?
1: Ich hätte gern einen Kaffee.
6: Zucker?
1: Kein Zucker. Ich mag nichts Süßes.
7: Michail Surin aus Leningrad war einer der Freiwilligen, die versuchten, die Blockade der Stadt zu durchbrechen. Er wurde mehrmals verwundet, kehrte aber immer wieder in den aktiven Dienst zurück. Er hatte Familie in Leningrad und war entschlossen, weiter für seine Lieben zu kämpfen.
1: Hier gab es schwere Kämpfe. Die Deutschen schossen Tag und Nacht, Tag und Nacht, ohne Unterlass. Jede Granate tötete ein oder zwei von uns. Du hast mit jemandem geredet. 5 Minuten später war er weg. Das ist sehr gewöhnungsbedürftig. Du liegst irgendwo in einem Graben. Dann kommen die Flugzeuge und dann fallen die Bomben. Wenn es vorbei ist,

ist, siehst du dich um. Er ist weg. Er ist verwundet. Seine Beine sind weg. Und ich wurde verschont, wissen Sie, 5-mal verwundet. Ich hatte Glück. Ich wurde am Bein verwundet, im Nacken, an einer anderen Stelle, im Rücken. Wir waren unter schwerem Beschuss. Jemand wurde getötet. Man kroch unter ihn oder zog den Körper über sich. Er war tot. Und er konnte mein Leben retten.

0: Ich weiß nicht, was ich anstelle der Soldaten und Krankenschwestern getan hätte. Es ist sehr schwierig, darauf kann man sich nicht vorbereiten. All die Schusswechsel, die Bomben, das ist alles so beängstigend. Ich kann es nicht ganz begreifen. Stimmt es, dass Soldaten ihre Identifikationsscheine vor dem Kampf nicht ausgefüllt haben, weil sie dachten, es bringe Unglück?
1: Sie verpflichteten jeden, eine Identifikationskapsel zu tragen. Aber nicht jeder Soldat wollte eine haben. Wer sie nicht wollte, konnte sie wegwerfen, wenn man sowieso sterben würde. So haben wir es gesehen. Ich werde sowieso getötet. Wozu brauche ich eine Kapsel?
2: Wollen wir zusammen ein Foto machen?
1: Gern.
0: Sind Sie Brillenträger?
1: Nein. Mit Brille sehe ich noch schlechter.
2: Kommen Sie näher, noch etwas näher.
0: Für mich war es, als wäre er von einem anderen Planeten. Es war so einfach, mit ihm zu reden, aber trotzdem lag in seinen Augen eine gewisse Traurigkeit, die Erinnerung an den Krieg.
3: 1, 2, 3.
0: Wir haben selten die Gelegenheit, mit Veteranen des Zweiten Weltkriegs zu sprechen. Aber wenn wir eine Chance bekommen, dann müssen wir sie nutzen. Wir müssen die Erinnerung bewahren, denn es ist die Erinnerung unserer Vorfahren, unserer Vorväter.

0: einbetten, die wir vorbereiten. Die sowjetischen Soldaten zur Übergabe vorbereiten. Die werden aber nicht eingebettet, von daher bleiben die noch so. Und die Deutschen, die Blauen, die sagen wir jetzt ein.
1: Ja.
2: Wir sind gerade dabei, hier die sterblichen Überreste von gefallenen deutschen Soldaten für die Beisetzung vorzubereiten. Hier haben wir nun 16 gefallene Soldaten, die wir in diesem Jahr und auch im vergangenen Jahr hier in Klessin bergen konnten aus den Schützengräben. 7662 ist Grenadier Heinrich Böff. Würde ich sagen, dass wir den die Seite.
3: An die Seite?
2: Mhm. Ja, ich überlege nur links oder rechts, aber ist eigentlich. Zum Glück bereits 4 Soldaten namentlich machen können. Die restlichen Soldaten sind heute noch unbekannt. Der Name ist nicht bekannt.
4: Gefallene Soldaten werden in dem Land beigesetzt, in dem sie gefunden wurden, unabhängig von ihrer Nationalität. Diese multinationalen Expeditionen haben noch eine weitere Regel. Wenn die Deutschen einen sowjetischen Soldaten finden, laden sie Russen ein, ihn zu bergen. Und umgekehrt fordern die Russen die Deutschen auf, ihre Leute zu bergen. Im Gegensatz zu den Politikern haben die Ausgräber aus verschiedenen Ländern schon längst eine gemeinsame Basis gefunden.
5: In Polen werden wir als so etwas wie Eindringlinge gesehen, in Lettland auch. Sie erschweren unsere Arbeit aufgrund einiger politischer Streitfragen zusätzlich. Aber für mich ist das alles, alle Soldaten brauchen ein Begräbnis. Wir dürfen nicht vergessen, dass die Front nicht nur auf unserem Land verlief, sondern auch durch Polen, Deutschland und Lettland. Litauen, wo man uns nicht graben lässt. Dort liegen Soldaten. Man hat sie mir gezeigt, aber wir können sie nicht bergen.
6: Jeder hat in sich gewisse Vorurteile womöglich, gewisse Erfahrungen. Man ist auch möglicherweise negativ beeinflusst durch Presse, durch Medien, durch wen auch immer. Aber das gegenseitige Kennenlernen der Mitarbeiter von anderen Nationen hilft der Verständigung, die Probleme der anderen zu verstehen und daraus Freundschaften zu bilden, die möglicherweise Dinge, die hier vor 70 Jahren passiert werden, helfen zu verhindern, dass so etwas nicht wieder passiert und dass wir in Zukunft in den Völkern als Freunde zwischen den Russen, zwischen den Deutschen, aber auch allen anderen Nationen leben können und einer besseren Zukunft entgegensehen als die Menschen, die hier vor 70 Jahren gestorben und gelitten haben.

0: Hier haben wir die Überreste eines Soldaten gefunden, der aber nicht mehr im Verbund liegt, sondern auf einer Länge von ungefähr 2 bis 3 Metern verstreut liegt. Während den Kampfhandlungen von Geschossen auseinandergerissen. Wir nehmen an, dass es ein Deutscher war, weil deutsche Munition bei ihm gefunden wurde. Wir haben deutsche Uniformknöpfe gefunden. Wir haben deutsche Währungen gefunden.
1: Die Identifizierung von Soldaten ist schwierig. 1942 beendete die Rote Armee die Ausgabe ihrer charakteristischen Identifikationskapseln. Persönliche Gegenstände sind also die einzigen Indizien, die oft aber nicht einmal die Nationalität zuverlässig preisgeben, geschweige denn einen Namen. Einige Soldaten starben in deutschen Mänteln, aber mit sowjetischen Stiefeln.
2: Anscheinend hat er keine Schuhe mehr. Ich meine, wahrscheinlich.
3: Sie nahmen seine Filzstiefel.
2: Ja. Die 77. Gardeschützendivision ist die, die Klessin erobert hat. Der Munition nach zu urteilen, hat er das Gardeabzeichen, das russische Gewehr. Und weil er keine Gegenstände bei sich hat, die zur Ausstattung der Wehrmacht gehörten, ist er wohl ein Soldat der Roten Armee. Ich denke, er wird im nächsten Jahr am Kriegerdenkmal in Lebus beigesetzt werden. Nicht weit von hier. Alle Soldaten, die wir hier finden, sind dort begraben. Er ist nicht der Letzte. Ich denke, es wird noch viele weitere geben.

Das Ermittlungszentrum UKR Leaks, dessen Leiter ich bin, führt journalistische Ermittlungen durch, um die Kriegsverbrechen des Kiewer Regimes aufzudecken. Einer meiner Schwerpunkte sind die Operationen der ukrainischen Geheimdienste. Ich kenne ihre Methoden in- und auswendig. Ich weiß, wie sie vorgehen. Als ich von den Aktivitäten des sogenannten russischen Freiwilligenkorps hörte, weckte das meine Neugier. Was ist das für eine Organisation? Wer leitet sie? Wer finanziert sie? Und was für Ziele verfolgt sie?

0: Vor kurzem habe ich ein Fotoalbum von der Familie meines Vaters gefunden, mit alten Bildern, die 1928 aufgenommen wurden. Auf diesem Foto ist mein Großvater zu sehen. Das ist mein Urgroßvater und das ist der Bruder meines Großvaters, Jewgeni Jakowlewitsch Osipow, Kapitän des U-Bootes 406. Es ist das einzige Bild von Jewgeni Osipow im Alter von 15 Jahren.
1: Held der Sowjetunion, Hauptmann dritter Klasse, Jewgeni Osipow. Er bekommt den Orden von seinem Vater, dem ausgezeichneten Hauptmann zweiter Klasse, Jakow Osipow, verliehen.
2: Denis Osipow setzt die Seefahrerdynastie fort. Er trat in die Fußstapfen seines Großvaters und Urgroßvaters und ging zur Marine. Er dient auf dem Eisbrecher Semjon Dischnjow. Seine Begegnung mit den Expeditionsmitgliedern hat sein Leben verändert.
0: Eine bemerkenswerte Begegnung. Wunderbare Menschen. Sie erzählten mir alles, zeigten mir Videos von den Expeditionen. Und ich bat sie, mich in ihr Team aufzunehmen.
3: Heute kommt also Osipow mit uns, als Mitglied unserer Crew.
0: Bei meiner ersten Expedition war es meine Aufgabe, beim Anlegen der Ausrüstung zu helfen, beim Aussteigen aus dem Wasser. Es ist hart, man muss Sauerstoffflaschen tragen. Auf der zweiten Expedition habe ich in der Kombüse gekocht.
4: Der Koch ist die zweitwichtigste Person nach dem Kapitän, eine kleine Degradierung für ihn.
3: Er erwies sich als nützlicher Kollege, der sich dem Team anschloss, nachdem wir das Boot seines Großonkels gefunden hatten.
0: Ich beschloss, mit den Jungs weiter nach vermissten Booten zu suchen. Höchste Priorität hat für mich, zu 406 zu tauchen, um es zu sehen. Also begann ich, Tauchunterricht zu nehmen. Manchmal sagt man mir, ich würde mich zu sehr anstrengen. Ich riskiere zu viel. Meine Rekordtiefe beträgt nur 15 Meter, aber ich trainiere hart. Ich möchte so schnell wie möglich dorthin gelangen, besonders da ich 51 Jahre alt werde. Technisches Tauchen ist eine ernste Angelegenheit, auch für jüngere Menschen. Ich bin einfach begierig darauf, das zu tun, was ich so sehr will, zum Boot zu tauchen und einen Blick darauf zu werfen.

0: Mischa, sag noch einmal, was du hast.
1: Den rechten Arm und eine vollständige Wirbelsäule.
2: Arthur Olschowskis Team gerät jetzt in der Nähe von Ryschew.
3: Mach es so, wie ich es dir gesagt habe.
4: Das Getriebe ziehen?
3: Nein.
4: Es bewegt sich nicht.
2: Das Team hat von Einheimischen gehört, dass ein Flugzeug im Wald abgestürzt ist. Sie haben bereits den Motor gefunden und festgestellt, dass der Bomber am 22. August 1941 mit 3 Besatzungsmitgliedern an Bord abgeschossen wurde. Einer wurde jetzt gefunden.
1: Die P-2 war ein Sturzkampfbomber. Seine Höchstgeschwindigkeit betrug 500 Kilometer pro Stunde. Mit dieser Geschwindigkeit stürzte er auf den Boden. Der Rumpf bestand größtenteils aus Aluminium. Die Motoren aus Eisen natürlich. Die schweren Motoren zogen alles nach unten. Wir sind also praktisch am unteren Ende.
3: Dies ist ein Getriebe.
4: Es hatte 3 Propellerflügel.
3: Einer ist im Schlamm stecken geblieben. Wir versuchen, ihn auszugraben.
4: Das Getriebe muss raus, damit wir weiter nach den Piloten graben können. Es kommt, es kommt.
3: Ja, ich sehe es.
4: Das ist ein Sieg, meine Freunde. Halt, halt!
5: Was ist das?
1: Nur eine normale Sauerstoffflasche.
0: Wir kennen den Rang des Piloten, Oberfeldwebel Tomko. Wir kennen den Namen des Bordschützen. Wir kennen den Namen des Navigators. Sie waren alle Feldwebel. Der Pilot ist Oberfeldwebel Nikolai Dorofejewitsch Tomko, geboren im Oblast Poltawa. Seine Papiere enthalten nur Informationen über seinen Vater und seine Mutter. Ich schätze, er hatte keine Gelegenheit zu heiraten. Ich nehme mir das alles sehr zu Herzen. Meine eigenen Großväter sind verschollen. Als ich anfing, auf Expeditionen zu gehen, lebte Oma noch. Sie fragte immer wieder, wirst du nach Opa suchen? Ich versuchte zu erklären, Oma, sehr viele Großväter sind gestorben. Vielleicht finde ich meine auch. Da sagte Mama, warum kannst du deinen nicht finden? Das machte mir sehr zu schaffen. Ich sehe meinen Großvater in jedem Soldaten. Für mich ist keiner dieser Soldaten tot. Ich rede mit ihnen. Sie sind verletzt und ich sage zu ihnen, wir holen dich hier raus, wir werden dich retten. Das versuche ich meinen Leuten beizubringen, damit sie sich das alles zu Herzen nehmen und nicht als Buddelarbeit sehen oder den Umständen geschuldet. Jeder von ihnen sucht nach seinen Großvätern, Urgroßvätern.
3: Die Ryschew-Expedition ist für mich etwas sehr Persönliches. Mein Großvater liegt irgendwo hier in der Nähe. Es gibt keine Briefe, keine Telegramme mehr. Wir haben nicht einmal eine Todes- oder Vermisstenmeldung. Diese Person ist einfach verschwunden. Ich möchte wissen, wo mein Großvater ist. Und dies ist eines der Dinge, die mich zur Arbeit motivieren.
0: Im Jahr 2000 fragte mich jemand, wie lange ich das machen werde. Ich sagte, ich bin Vater eines kleinen Jungen, 6 Monate alt. Ich hoffe wirklich, dass er nicht mit mir auf Expeditionen gehen wird. Wenn er also, wie auch immer, er ist jetzt 18 und fährt mit mir, seit er 12 ist.
1: Als ich das erste Mal dabei war, war ich 12. Ich kann nicht sagen, dass ich das damals verstanden habe. Aber ich war schon vorher neugierig, weil Papa immer wieder irgendwo hinfuhr. Er kam unrasiert, müde, aber freundlich zurück. So war es. Mit 12 Jahren habe ich nichts verstanden. Jetzt beginne ich zu verstehen, was ich tue. Diese Einsicht kommt nicht von heute auf morgen. Niemand hat mir erklärt, dass dies Helden waren. Allein das Dabeisein war ein heroischer Akt. Aber damals habe ich nicht viel darüber nachgedacht. Jetzt ist es beängstigend, wenn man darüber nachdenkt. Wenn wir arbeiten, haben wir das Schicksal dieser Menschen in unseren Händen. Etwas zurücklassen oder verlieren, zu früh mit dem Graben aufhören, das ist beängstigend.
6: Sie Heute haben wir die Gelegenheit, dank der Suchtrupps, die sterblichen Überreste von 109 Helden des Zweiten Weltkriegs zu bestatten.
7: Zu ihrer Zeit gaben sie ihr Leben für uns. Jetzt versuche ich, meinen Tribut zu zollen.
0: An dieser Initiative beteiligen sich in Russland mehr als 42.000 Freiwillige, die ihr Bestes geben und keine Mühe und Zeit scheuen, auf Ausgrabungen zu gehen. In 6 Jahren haben wir 120.000 Soldaten geborgen, aber viele bleiben.
8: Man sagt, der Krieg ist erst vorbei, wenn der letzte Soldat begraben ist. Ich glaube, der letzte Soldat dieses Krieges wird nie begraben werden. Aber wir haben eine echte Chance, den Unterwasserkrieg in der Ostsee zu beenden. Warum ist das wichtig? Wir alle verspüren den Drang, diese Entdeckung zu machen. Ihren Familien zu sagen, dass ihr Großvater oder Vater dort gestorben ist. Er ist nicht einfach verschwunden. Er hat sein Leben für seine Heimat gegeben.
9: Unsere immerwährende Aufgabe, dafür Sorge zu tragen, dass ich nicht wiederholen kann, was sich in der Zeit des Nationalsozialismus hier ereignet hat und was insbesondere vor 74 Jahren hier Tod und Vernichtung hergebracht hat.
10: In Deutschland, 8. Mai, kein Tag, um zu feiern. Es ist ja in vielen Bereichen politisch aufgeladen. Man sagt, es ist ein Tag der Befreiung, ein Tag des Sieges und so weiter. Viele sagen, es ist ein Tag der Niederlage. Für uns ist es eigentlich eher ein Tag auch mit der Trauer und ein Tag, an dem wir der Kriegstoten gedenken.
0: Ich habe kein Problem mit Deutschen, die das Andenken an unsere Soldaten in Deutschland ehren. Die verstehen, dass Krieg eine schreckliche Sache ist, dass Krieg keine Option ist. Und wenn man liest, wir können es noch einmal tun, was noch einmal tun? Das Land in Blut ertränken? Was sind wir wieder bereit zu tun? Zeigen, wie stark sie sind? Es gibt auch andere Möglichkeiten, dies zu tun. Rauchen und Trinken aufgeben. Erziehen Sie Ihr Kind gut. Als würdigen Bürger beweisen wir es so und nicht, indem wir sagen, mach es noch einmal.
3: 27 Millionen Menschen verloren ihr Leben, damit andere leben konnten. Und diese 27 Millionen sind nicht umsonst gestorben. Wir dürfen den Krieg nicht vergessen. Wenn Sie das vergessen, tragen Sie im Grunde dazu bei, einen neuen Krieg zu beginnen.

0: Ich schlafe hier. Ich ziehe meine Schuhe an, gehe spazieren, esse. Ich spiele.
1: Es gab eine riesige Explosion, als ich in Donetsk auf dem Weg zum Tanzkurs war.
2: Warum haben Sie Ihre Tochter versteckt?
1: Damit sie nicht gewaltsam weggebracht werden würde. Ukrainische Freiwillige. Sie konnten Kinder zwingen, mit ihnen zu gehen. Mit Gewalt.
0: Ich weiß nicht, wo meine Eltern sind. Ich habe sie schon lange nicht gesehen.
1: Ich bin gegangen, weil ich die Kinder retten wollte.
2: Man weiß nicht, ob man überlebt oder nicht.

0: Die Tatsache, dass unser Kloster direkt an der Frontlinie lag und 3 Jahre lang durchgehalten hat, ist sehr symbolisch.
1: Wir wissen, was Rapiers, was Minen und was Granaten sind. Wir wissen, wie sich ein Cäsar anhört, weil wir auch mit Cäsars beschossen wurden.
2: Hier ist der erste HIMARS gelandet. Das ist ein leerer HIMARS-Sprengkopf.
3: Serge, das ist ein Attribut unserer Zeit. Der Tod kann uns jederzeit einholen.
4: Wir haben nachts die Gräber ausgehoben und sie bestattet. In der Nacht war es sicherer.
5: Es ist wie ein Peitschenhieb, tut einem das Herz danach weh.
6: Mein Gott, wir hatten nicht einmal Brot.
1: Ihre Sache ist es zu zerstören, unsere zu erschaffen. Also werden wir erschaffen.
7: Wow. RT behaupten, Händewaschen sei wenig hilfreich gegen Covid-19.
8: Wirklich.
9: Leider löste diese falsche Meldung der Bild-Zeitung zwar Emotionen, aber keinen gesunden Menschenverstand aus. Doch es war Professor Bob Arnott, der gesagt hat, Sie können sich den ganzen Tag lang die Hände waschen, doch Sie werden trotzdem das Coronavirus bekommen, wenn jemand in Ihrer Nähe hustet. Lassen Sie sich von Fakten leiten, nicht von Emotionen.
8: RT.de. Kritisch bleiben.

0: Das Grekov Militärkunststudio in Moskau ist nicht nur eine kreative Werkstatt, es beherbergt auch die Chronik der russischen Militärgeschichte. Das Studio wurde lange vor dem großen Vaterländischen Krieg gegründet, doch erst der Krieg machte es zu einem einzigartigen Phänomen. Es wurde am 29. November 1934 auf Vorschlag des ersten sowjetischen Schlachtenmalers Mitrofan Grekov gegründet und später zum Gedenken an den Meister nach ihm benannt. Bereits in den Vorkriegsjahren etablierte sich das Studio als ein professionelles Kollektiv und während des Krieges erlebten die Künstler alles, was auch das ganze Land erlebte. An der Front, in der Evakuierung, im Hinterland und unter Bomben. Doch trotz Hunger, Kälte und Entbehrungen blieben diese Menschen ihrer Aufgabe treu.
1: Ein Teil der Künstler ging an die Front, ein anderer Teil blieb zurück und erhielt von der politischen Hauptverwaltung der Roten Armee den Auftrag, Propagandaflugblätter zu erstellen. Hunderte dieser Flugblätter wurden an die Front geschickt, um die Soldaten an ihre patriotische Pflicht zu erinnern. Leider sind diese Flugblätter nicht erhalten geblieben. Die Kaserne, in der die Künstler arbeiteten, wurde von einer Bombe getroffen und viele Flugblätter verbrannten.
0: Oktober 1941. Die Wehrmacht steht schon vor den Toren der Hauptstadt. In Moskau herrscht Panik. Zwei Künstler entwerfen über Nacht ein Plakat, das am nächsten Tag in jeder Moskauer Straße zu sehen ist.
1: Als der Feind 1941 bereits vor den Toren Moskaus stand, entwarfen die Künstler Zhukov und Klimaschin über Nacht das Plakat »Wir müssen Moskau halten«. Am Morgen brachten sie es in den Verlag. Schon am nächsten Tag hing es in jeder Straße der Hauptstadt. Das war zu einer Zeit, als der Feind bereits vor den Toren Moskaus stand.
0: Die Künstler begaben sich zu den Armeestützpunkten, machten Skizzen direkt an der Front und setzten das Geschehene anschließend in großformatige Gemälde um, die den Krieg darstellten.

0: 1942 arbeiteten sie bei Stalingrad, machten Skizzen auf den Mamajew-Hügel, in den Werkhallen des Roten Oktober und auf den Straßen, auf denen gekämpft wurde. Die Künstler rückten gemeinsam mit der Truppe vor. Man konnte ihnen auf den Straßen von Warschau, Prag, Bukarest und Wien begegnen. Vor den Augen der Menschen entstanden hunderte Skizzen. Ein Weg, der die Künstler schließlich bis nach Berlin führte. Die vom Krieg mitgebrachten Skizzen von der Front, darunter Porträts, Zeichnungen von Militärfahrzeugen und Kampfszenen, waren für die Künstler mehr als nur Material. Sie waren eine lebendige Erinnerung an den Krieg.
1: Wenn wir uns die Frontgrafiken ansehen und über diese einzigartigen Werke sprechen, die von der Front und aus dem Krieg mitgebracht wurden, dann müssen wir bedenken, dass dies eine rein praktische Notwendigkeit war, weil es keine Fotografen gab. Der Künstler hielt mit der Präzision seines Bleistifts Porträts von Kameraden, herausragenden Scharfschützen und Befehlshabern sowie Alltagsszenen fest. Hier können wir eine Reihe unserer einzigartigen grafischen Werke bewundern, die von brillanter malerischer Kunstfertigkeit zeugen. Zu sehen sind unter anderem Werke der Künstler Ussipenko, Gudin und Prokopinski, die zeigen, wie Budapest oder Wien ab 1944 aussahen, als die Künstler mit zwei Willys-Geländewagen dorthin reisten und schließlich in Berlin zusammenkamen. Und hier haben wir einen ganz besonderen Fall. Es handelt sich um Nikolai Zhukov, den künstlerischen Leiter des Grekow-Kunststudios. Er war ein brillanter Zeichner. Seine Zeichnungen sind nicht nur einzigartig, weil sie bestimmte Ereignisse, Städte nach dem Ende der Kampfhandlungen oder Menschen festhalten. Sie sind auch als grafische Meisterwerke einzigartig. Daran können junge Künstler die Präzision der Zeichnung und die Schönheit der Form erlernen.
0: Und es waren nicht nur Zeichnungen, die von der Front mitgebracht wurden. Im Atelier befindet sich eine echte Rarität. Eine Lithografiemaschine, die Nikolai Zhukov aus Deutschland samt Steinplatten mitgebracht hat. Die Maschine funktioniert bis heute.
1: Wir befinden uns in der Nähe eines einzigartigen Objekts. Es handelt sich dabei nicht nur um ein Kunstobjekt, das aufgrund seiner interessanten Form an sich schon bemerkenswert ist. Es ist eine einzigartige Lithografiemaschine. Hier werden die Steine aufbewahrt, hier sieht man die Materialien liegen und hier zeichnen die Künstler auf den Steinen. Diese alte Technik stammt noch aus dem Mittelalter und ist heute ein wenig in Vergessenheit geraten. Doch diese Maschine ist auch deshalb besonders, weil Nikolai Zhukov, der langjährige künstlerische Leiter des Grekow-Kunststudios, sie aus Deutschland mitgebracht hat. Wir haben auch Lithografiesteine dazu. Die Technik der Lithografie wurde von unseren Künstlern auf höchstem Niveau beherrscht. Es ist schön, dass einer unserer jungen Künstler eine Lithografie als Nachbildung des Gemäldes Sieg angefertigt hat. Unser Präsident Wladimir Putin schenkte dieses Bild im vergangenen Jahr anlässlich des Siegesjubiläums den Gästen, die auf dem Roten Platz gekommen waren.
0: Im Laufe der Jahrzehnte hat das Atelier großformatige Werke geschaffen, darunter auch Dioramen. Bei diesem Genre verbindet sich die Malerei mit räumlicher Darstellung, wodurch der Eindruck einer vollständigen Präsenz entsteht. Historische Ereignisse werden so vor den Augen der Betrachter zu einem lebendigen Raum.
1: Bei einem Diorama ist das besonders wichtig, denn es gibt einen naturgetreuen Vordergrund und alles muss absolut genau miteinander verbunden sein. Objekte, Gras und Erde müssen fließend in die gemalte Leinwand übergehen und sich dort in den Dunst des Luftraums auflösen. Wichtig ist, dass ein Präsenzeffekt entsteht, der vom naturgetreuen Vordergrund über die Objekte bis hin zum Horizont reicht. Normalerweise wird ein Diorama so gestaltet, dass der Horizont auf Augenhöhe einer Person von durchschnittlicher Größe verläuft. Es muss ein absoluter Präsenzeffekt entstehen. Wenn es noch eine musikalische oder akustische Untermalung gibt, ist das umso besser. Zufällig ergab sich, dass die Wandplatte Siegesparade eine Länge von genau 19 Metern und 45 Zentimetern hat. Die Zahlen ergaben das Jahr 1945, aber so ist es nun einmal gekommen. Ich weiß nicht warum, aber es ist eben so. Ja, ich denke, man kann es eigentlich weder als Diorama noch als Wandplatte bezeichnen. Es ist ein Gemälde. Ich glaube, es ist das größte Gemälde, das es heute gibt, auch wenn man das Ende des 19. und den Anfang des 20. Jahrhunderts mit einbezieht. Solche großen Bilder mit realistischen Darstellungen können heute wohl nur in Russland geschaffen werden.

0: Nur in unserem Land gibt es Künstler, die das können, nirgendwo sonst.
1: Für viele zeitgenössische Künstler des Grekov-Studios ist der große Vaterländische Krieg kein abstraktes, sondern ein sehr persönliches Thema, das sich durch ihr gesamtes Schaffen zieht.
2: Während meiner mehr als 30-jährigen Tätigkeit im Grekov-Kunststudio habe ich mich immer wieder mit diesem Thema beschäftigt. Ich halte es für sehr wichtig. Das Thema ist unerschöpflich und mir persönlich sehr nah. Meine beiden Großväter haben im Krieg gekämpft. Während der eine aufgrund einer schweren Verwundung bereits 1942 aus dem Krieg ausschied, durchlief der andere alle 4 Kriegsjahre. Er befreite Prag, wurde verwundet und ausgezeichnet. Im Sommer 1945 kehrte er schließlich nach Moskau an den weißrussischen Bahnhof zurück, der voller jubelnder und fröhlicher Menschen war. Genau wie in den Schwarz-Weiß-Chroniken. Deshalb ist das Thema des großen Vaterländischen Krieges für mich nicht nur eine Seite aus dem Lehrbuch, sondern die Geschichte meiner eigenen Familie. Wenn wir in unseren Werken den Krieg darstellen, zeigen wir ihn in allen Seiten Facetten. Auf unseren Gemälden können Explosionen donnern, Soldaten rennen und Militärfahrzeuge brennen. Mir als Autor liegt es jedoch näher, die Ereignisse entweder am Vorabend der Schlacht oder danach darzustellen. Gerade in solchen Momenten, so scheint es mir, lassen sich die Dramatik und die Tragik des Krieges schärfer und treffender darstellen.
1: Auch heute noch werden die Traditionen des Studios gepflegt und fortgeführt. Im Auftrag des Verteidigungsministeriums begeben sich die Künstler an die Orte, an denen die Zeitgeschichte geschrieben wird. Ihre Aufgabe ist es, die Geschichten ihres Vaterlandes in der Malerei festzuhalten. Und diese Geschichte ist untrennbar mit Krisenherden und Kriegen verbunden.
0: Kontinuität ist eine gute Sache, aber leider lässt sich dieses militärische und patriotische Thema nur mit einer realistischen Bildsprache erzählen. Die moderne Kunst ist nicht in der Lage, diese Ereignisse im selben Maße wiederzugeben, wie es die Künstler des Grekov-Studios tun. Denn dort kommt es auf die Details an, Bewaffnung, Technik oder Uniformen, und alles muss absolut realistisch sein. Wir beschäftigen uns intensiv mit der Geschichte Russlands. Die Geschichte Russlands ist eine Geschichte der Kriege. Und die Geschichte dieser Kriege ist die Geschichte unserer Siege. Obwohl sich die heutige Generation sehr mit Computerspielen und Ähnlichem beschäftigt, müssen junge Menschen auch daran denken, was in der Geschichte Russlands geschah und wie viele Leben geopfert wurden, damit dieses Land, dieses Stückchen auf der Landkarte namens Russland, weiterleben und bestehen konnte.
1: Die Künstler des Grekov-Studios malen nicht einfach nur Bilder. Sie bewahren die Erinnerung. Dort, wo die Kanonen schweigen, beginnen die Farben zu sprechen. Und auch sie sind eine Waffe,

0: Als wir in einen Laden gingen, sahen wir plötzlich direkt über unseren Köpfen eine riesige, schillernde Krone aus Nordlichtern. Da dachte ich mir, es wäre toll, Gleichgesinnte und Freunde zu finden, um mit ihnen gemeinsam auf die Jagd zu gehen.
1: Die Chinesen glauben, dass man ein Jahr lang glücklich sein wird, wenn man das Nordlicht sieht. Das ist natürlich sehr schön. Es müssen viele Faktoren zusammenkommen, damit alles passt und auch das Ergebnis.
2: Ich bin ein Jäger. Ich verfolge die Vorhersagen. Ich jage das Nordlicht. Ich muss es einfangen. Für uns ist es ganz normal, 200 bis 300 Kilometer aus der Stadt herauszufahren.
0: Die Gemeinschaft der Nordlichtjäger existiert, um das Glück beim Schopfe zu packen. Es ist eine Art Glücksspiel.
3: Drei, zwei, eins, Touchdown.
4: Das Wichtigste in der Antarktis sind die Menschen. Wenn etwas auf der internationalen Raumstation passiert, kann sie Hilfe erreichen, aber uns leider nicht.
5: An alle Antarktis-Stationen, Akademik Fjodorov kommt.
6: Die Antarktis ist eine internationale Gemeinschaft.
7: Ich bin nicht zufrieden damit, wie wir auf diesem Planeten leben.
8: Die chinesische Station ist nicht weit weg von hier. Die Australier sind nahe, die Inder auch.
4: Jede Blase ist also ein...

0: Eine Probe der damaligen Atmosphäre.
1: Zusammenarbeit ist in der Antarktis alles.
2: Ich wünschte, die Menschen wären generell so wie in der Antarktis. Herzlicher, gutmütiger.
3: Oh ja, ich wäre gerne zurückgegangen. Aber sie beschlossen, niemand zweimal zu nehmen.
4: Hier ist sie, die Antarktis.
5: Spreng es.
6: Lemirna hat noch niemanden Minen gegen Zivilisten produziert. Aber die Ukrainer setzen sie gegen Zivilisten ein.
7: Was ist das, wenn nicht Terrorismus? Hier in der Nähe befindet sich ein Kindergarten und eine Schule.
8: Dieser Gegenstand wurde von Ingenieuren entwickelt, um eine Person zu verkrüppeln.
9: Ich will noch das Ende von diesem ganzen Schlamassel erleben. Es muss ein Tribunal geben.
10: Die meisten Geschosse sind auf Häusern gelandet, in Gärten oder Höfen. Wir gehen große Risiken ein und graben.
6: Alles wird gut werden. Wir werden siegen.

0: Unser Kloster ist so etwas wie ein Außenposten. Und die Tatsache, dass unser Kloster direkt an der Frontlinie lag und 3 Jahre lang durchgehalten hat, ist sehr symbolisch.
1: Jeden Tag brannten die Häuser im Dorf. Es war eine Belagerung.
2: Wir hatten ein echtes Mönchsdorf, ein echtes Athos. Dadurch konnten wir uns so sehen, wie wir sind und was wir wert sind, als Menschen, als orthodoxe Christen, als Mönche.
3: Mit Gottes Hilfe, unter dem Schutz der Gottesmutter, so haben wir überlebt. Alle halfen sich gegenseitig. Wir saßen zusammen in einem Boot. Es war also, als wären wir auf einer Insel ohne einen Weg rein oder raus.

0: Das Nikolaus- und Basilius-Entschlafenskloster. Nach der Befreiung des Dorfes Nikolskoe von der ukrainischen Besatzung befand sich das Kloster unmittelbar an der Frontlinie. Die Mönche, Priester und Helfer blieben hier, unter Belagerung und Beschuss. So überlebten sie 3 Jahre lang. Doch nicht alle erlebten das Ende der Belagerung.
1: Ein ehemaliger Kindergarten. Hier nahm das Kloster seinen Anfang. Zuerst gab es hier ein Armenhaus, dann Werkstätten. Und jetzt ist es eine Ruine. Hierher. Zick, zick, zick. Kommt, kommt. Zick, zick, zick. Es sind nur noch 7 von ihnen übrig. Der Rest ist tot. Eine Streubombe hat sie alle getötet. Dort im Hühnerstall. Wir haben sie hierher gebracht. Jetzt sind sie erst einmal hier. 7 Stück. Was geschieht, wenn es kalt wird? Wir werden sehen.

0: Ich bin ein Novize. Ich bin seit 2006 in diesem Kloster. Aber mein erstes Gespräch mit unserem Väterchen war 1992.
1: Und woher kommst du selbst?
0: Aus Donetsk. Hier befand sich der Heizungsraum. Er wurde beschossen. Das war eine Granate.
1: Warum heißt du Afonia?
0: Afonia?
1: Ja.
0: 1998 reiste ich mit unserem Väterchen auf den Berg Athos. Deshalb also Afonia, nach dem Berg Athos. Vater, Sergei will sie sprechen. Und er so, welcher? Der auf Berg Athos. Ach, Afonia, er soll reinkommen. So wurde ich zu Afonia. Gehen wir. Die Liturgie fängt gleich an. In diesen 2 Jahren und 7 Monaten, wenn ich mich nicht irre, hörte die Liturgie nicht einmal auf. Die Liturgie wurde jeden Tag abgehalten. Für mich ist das ein Muss, während der Fastenzeit jeden Tag bei der Liturgie zu sein.

0: Man kann einen Krieg nicht für die Leinwand adaptieren. Man kann ihn nicht beschreiben. Man kann ihn nicht nacherzählen. Man muss ihn erleben. Für uns kamen all diese Ereignisse völlig überraschend. Im Jahr 2014 fanden wir uns auf der ukrainischen Seite der Front wieder. Im Jahr 2022 kamen wir schnell auf die russische Seite. Das Dorf wurde innerhalb von 2 Tagen befreit, aber die Frontlinie blieb nahe. Sie verlief am Rande des Dorfes. Und dort blieb sie bis zum 1. Oktober 2024. Wir haben oft ukrainische Truppen gesehen, viele von ihnen. Das waren Nazis, die uns vernichten wollten. Einige starben, einige wurden verwundet und evakuiert, einige verließen uns aus gesundheitlichen Gründen. Nur etwas weniger als 50 Leute sind geblieben. Unser wichtigstes Heiligtum ist die Kapelle unseres Väterchens. Er war es, der das Kloster gegründet hat. Und jetzt ruht er hier. Wenn wir gehen, ist alles vorbei. Sie konnten die Kapelle nicht treffen, egal wie oft sie es versucht haben. Sie haben uns sehr oft beschossen. Und wenn sie uns vertrieben hätten, nun, dann gäbe es hier nur noch eine Einöde, sonst nichts.
1: Vater Zosima. Rette und bewahre uns Sünder, unsere Kirchen, unsere Klöster. Rette und bewahre die Heiligen in unseren Kirchen und Klöstern und mich, denn ich habe gesündigt. Vater Zosima, vergib mir.

0: Это паломня вообще-то.
1: Eigentlich ist das hier eine Pilgerherberge. Wissen Sie, was das ist? Ein Gasthaus für Pilger. Das sind die Unterkünfte der Männer. Aber während des Krieges wurden diese Räumlichkeiten in einen Schutzraum umgewandelt. Wir hatten hier viele Flüchtlinge. Danach gingen die meisten Flüchtlinge wieder, nachdem Nikolskoje befreit wurde. Nach den Flüchtlingen zogen die Mönche hier ein, bis die Unterkunft von HIMARS-Raketen getroffen wurde. Ich bin ein Elektriker, ich komme aus Donetsk. Als der Maidan begann, habe ich meinen Job gekündigt und bin hierher gekommen. Wir alle hier waren Klosterarbeiter. Wir arbeiten freiwillig für den Ruhm Gottes. Es gibt hier alle Arten von Arbeit, ob im Garten oder, naja, verschiedene Arbeiten eben. Wir sind freiwillige Arbeitskräfte. Fünf oder sechs dieser Raketen wurden auf das Dorf abgefeuert und eine davon explodierte über uns. Sie öffnete sich sozusagen in der Nähe der Garagen. Und dann regneten diese kleinen Bomben auf uns herab, etwa 60 Stück. Hier waren damals viele Leute, etwa 100 Menschen, verstehen Sie? Bei der Explosion dieser Raketen werden überall Schrapnell und diese kleinen Kügelchen verstreut. Wir sollten also alle sterben, alle. Aber niemand wurde verletzt. Es war ein Wunder, verstehen Sie?
2: Am ersten Tag brannte das Haus von Väterchen Zosima nieder. Am zweiten Tag brannte die Kirche des Dorfes nieder. Am dritten Tag wurden unsere Bäckerei und ein Teil des Armenhauses zerstört. Und dann wurden alle anderen Gebäude zerstört. Als wir die alten Frauen evakuierten, wussten sie davon, also die Ukrainer. Sie haben uns 4 Stunden lang beschossen. Mit Graz, mit Mörsern. Wir nutzten den Rauch als Tarnvorhang, um sie rauszubringen. Sie zerstörten das Kloster Stück für Stück. Sie beschossen alle Gebäude, später dann auch mit HIMARS-Raketen. Deshalb zogen wir alle hierher, weil wir nirgendwo anders leben konnten.
3: Gute Frau, kommen Sie rein.
4: Danke, mein Schatz. Vielen Dank.
5: Die untere Kirche ist der Ort, an dem wir uns vor den Granaten verstecken konnten. Das war natürlich, also ohne die untere Kirche hätten wir einfach nicht überleben können. Wenn man in die untere Kirche hinabsteigt, wo bereits die Kerzen und Lampen brennen und der Gottesdienst beginnt, dann ist das so, als ob es überhaupt keinen Krieg gäbe. Das ist so beruhigend und das Leben geht einfach weiter.

0: Das wahre Klosterleben beginnt erst im Krieg, weil man keine Unterhaltung und keine Kommunikationsmittel mehr hat. Man kann nirgendwo hingehen, weil draußen geschossen wird. Früher wollten die Mönche beten und klagten darüber, dass es zu viele Pilger und zu viel Trubel gäbe. Nun, der Herr hat uns davon befreit. Jetzt ist nichts mehr davon da. Früher haben wir uns um die äußere Pracht des Klosters gekümmert. Jetzt ist alles ruiniert. Nach einem der massiven Bombardements beschlossen wir, das Armenhaus, die bettlägerigen alten Frauen und unsere wertvollsten Relikte zu evakuieren. Denn niemand wusste, was als nächstes passieren würde. Im Sommer 2022 sind dann die Flüchtlinge und die Brüder und Schwestern gegangen, die gehen wollten. Das war der Großteil.
1: Man hat oft versucht, uns davon zu überzeugen, von hier wegzugehen. Sowohl der Vorstand als auch Mutter Äbtissin flehten uns an, geht. Sie sagte, wollt ihr zu Krüppeln werden, ohne Arme und Beine? Bei einem ihrer Besuche kam sie und sagte den Leuten im Armenhaus, kommt schon, ihr müsst gehen. Wie wollt ihr überleben, wenn es keinen Strom und kein Wasser mehr gibt? Wollt ihr euch hier verkrüppeln lassen? Und eine Schwester fiel ihr zu Füßen und sagte, Mütterchen, segne mich für das Kreuz des Martyriums. Dann fuchtelte unsere Mutter mit den Händen und sagte, nein, das ist nicht nötig, bleibt einfach am Leben. Ihr könnt bleiben, aber bleibt bitte am Leben.

0: Die Hauptkathedrale des gesamten Klosterkomplexes. Da ist ein Loch in der Kathedrale. Und da oben ist noch eins. Wir wurden von Graz, Haubitzen und Mörsern beschossen. Wir erkennen die verschiedenen Geschosse inzwischen bereits an ihren Geräuschen. Särge, das ist ein Attribut unserer Zeit. Der Tod kann uns jederzeit einholen. Und wohin begraben wir Menschen? In Särgen natürlich. Wir haben sie aus dem Schuppen geholt, in dem sie gelagert waren. Er hatte zu diesem Zeitpunkt kein Dach mehr, deshalb waren die Särge nass. Wir haben sie hierher gebracht und zum Trocknen aufgestellt. Wie Sie sehen, sind das sehr schlichte Särge. Wir bestatten Menschen in schlichten Särgen, genau hier auf dem Gebiet des Klosters. Egal, ob sie normal gestorben sind oder getötet wurden. Da ist eine Granate eingeschlagen. Es ist furchtbar. Es ist beängstigend, wenn sowas... In den ersten Tagen konnten wir nicht glauben, was hier passierte. Irgendwo ist eine Granate explodiert. Vielleicht hier. Und die Splitter sind dorthin geflogen. Ich stand dort in der Nähe der Treppe und wurde am Oberschenkel getroffen. Es fühlt sich an, als ob einen etwas geschlagen hätte. Dann fließt Blut, dann wird man ohnmächtig. Unsere Nonnen und Krankenschwestern sind mir zu Hilfe gekommen.
1: Sie rannten auf mich zu und sagten, komm, schnell, da ist eine Menge Blut. Er hatte viel Blut verloren. Ich hatte keine Ahnung, was mit ihm passiert war und in welchem Zustand er war. Natürlich schnappte ich mir, ohne nachzudenken, meinen Arztkoffer und rannte los. Und kaum war ich aus dem Keller raus, explodierte eine weitere Splittergranate direkt über uns. Es hagelte Schrapnell, das überall um uns herunterkam. In diesem Moment war mir klar, dass ich jeden Moment sterben kann. Das hätte mein letzter Augenblick sein können. Das ist ein Zustand, der sich definitiv nicht in Worte fassen lässt, wenn man an der Grenze zwischen Leben und Tod steht.
2: Sie sind während des ganzen Krieges hier geblieben. Warum haben Sie Ihr Kloster nicht verlassen? Warum?
0: Ich habe mir diese Frage gar nicht gestellt. Und ich bin nicht der Einzige. Sie können auch die Dorfbewohner hier fragen. Das ist einfach mein Zuhause. Ich lebe hier und ich kann mir nicht vorstellen, zu gehen.

0: Gott segne dich.
1: Wenn ich daran denke, läuft mir ein Schauer über den Rücken. Mein Gott, wir hatten nicht einmal Brot. Über Monate haben wir kein Brot bekommen, nicht einmal Zwieback. Wer hätte gedacht, dass so etwas passieren würde? Und die ganze Zeit über fragte ich mich, wohin ich gehen soll, was ich tun soll. Ich war am Verhungern. Und Taya, Gott segne sie, sagte zu mir, geh in die Kirche, dort bekommst du zu essen. Und mir war das so unangenehm. Ich, eine alte Frau, die 40 Jahre lang gearbeitet hat, muss jetzt um Essen betteln. Aber ich musste gehen. Ich hatte keine andere Wahl. Ich kam so an, so dünn, so abgehungert. Das erste Mal, als sie mir etwas zu essen gaben, habe ich, naja, ich will mich lieber nicht daran erinnern. Und so ging es etwa 2 Wochen lang weiter. Ich ging in die Kirche und bekam Essen, sogar etwas für zu Hause. Dann habe ich mir noch einen kleinen Ofen gebaut und konnte endlich auch ein wenig heizen. Es war schrecklich, im Keller zu sitzen, während all diese Granaten auf einen runterfliegen, und als das Hausdach weggesprengt wurde,

Als alles anfing, dachte ich, ich sei so klug und so clever, weil nur ich diesen Gedanken hatte. Aber wie sich später in meinen Gesprächen mit anderen Einheimischen herausstellte, dachten alle anderen genau dasselbe. Für uns wird das alles einfacher sein als für alle anderen, weil wir die Kirche haben. Wer würde es wagen, die Hand gegen eine Kirche zu erheben? Gegen ein Kloster? Das ist doch der Zufluchtsort Gottes, das Haus Gottes. Ja und? Die Kirche war, was sie als erstes beschossen haben. Warum haben sie das getan? Warum haben sie auf Zivilisten gezielt? Warum mussten sie mein Haus zerstören und andere Häuser? Was habe ich, eine alte Frau, getan, um das zu verdienen? Womit? Warum? Sie sagen doch immer wieder, der Donbass ist unser, er gehört uns, unserer. Wenn er euch gehört, warum foltert ihr eure eigenen Leute dann so?

0: Sie können sich ausweinen und ausreden.
1: Verzeihen Sie. Eigentlich bin ich stark wie Stahl, aber manchmal...
0: Es ist nicht immer gut, stählern zu sein. Man muss auch lebendig sein und weinen und sich ausreden können.
1: Ich habe mir verboten zu weinen, weil...
0: Das solltest du nicht tun. Wir sind Menschen. Gott hat uns geschaffen, um uns mitzuteilen und unsere Lasten gemeinsam zu tragen.
1: Danke.
0: Gott will nicht, dass du deine Lasten allein trägst und stählern bist.
1: Ja.
0: Sehen Sie, jetzt lächelt sie schon.
1: So sind wir Menschen nun mal.
0: Ja, du lässt es raus und fühlst dich besser.
1: Ja.
0: Tränen am Abend, Freude am Morgen.
1: Wir haben mit ihnen Glück.
0: Wir sind in Gottes Tasche.
1: Ha, wie in Gottes Tasche. Unser Väterchen hat Sinn für Humor. Richtig so. Eine perforierende Schusswunde. Ich tue alles dafür, dass die Menschen sicher sind und am Leben bleiben.
2: Zielen! Feuer!
3: 2014 wurde ein Bus mit Flüchtlingen aus Gorlovka beschossen und brannte aus. Meine Kinder haben wie durch ein Wunder überlebt. Jeder an meiner Stelle hätte also wahrscheinlich dasselbe getan.
1: Schussposition einnehmen. Bereit zum Zielen? Los geht's! Mir macht das immer Spaß, denn jeder Schuss bringt uns dem Sieg näher.
4: Auf geht's! Natürlich habe ich Angst, aber ich habe meine Entscheidung getroffen. Ich bin hier. Manchmal spielen meine Nerven verrückt. Ich möchte weinen, aber ich kann es nicht zeigen. Ich möchte, dass die Jungs mit guter Laune in die Schlacht ziehen. Ja, ich setze mein Leben aufs Spiel. Aber ich habe ein Ziel. Wenn wir es jetzt nicht beenden, wird es noch schlimmer werden. Wir müssen siegen.
5: Zehn Leute brechen bei dir zu Hause ein und stellen dich an die Wand. Du bist wehrlos. Ich hielt all diese Leute für, ich weiß nicht, für Einbrecher?
6: Wir verstehen, dass die Trennung der Kinder von ihren Familien der letzte Ausweg ist. Zögern kann tödlich sein.
7: Ich hatte ein Treffen mit der Kinderschutzbeauftragten. Dann sagte sie, warum sollten wir sie ihnen umsonst geben? Als wäre ich in ein Geschäft gekommen, um sie zu kaufen.
8: Es ist ein großes Problem, dass die Sozialdienste keine Verantwortung für die unrechtmäßige Entfernung von Kindern aus Familien übernehmen.
9: Die Adoptivmutter rief mich an. Als sie erfuhr, dass wir vor Gericht gewonnen hatten, dass es für sie nicht funktioniert, sagte sie so etwas wie, wie bekomme ich mein Geld zurück? Sie geben es mir nicht zurück.
10: Oktober 2023. Der unerwartete Angriff der Hamas auf Israel schockierte die Welt. Zu dieser Zeit rechnete niemand damit, dass die palästinensischen Extremisten so viele moderne Waffen haben würden.

0: Schon kurze Zeit nach dem Angriff bedankten sich die Hamas-Kämpfer fast hämisch bei den USA und der Ukraine für die Feuerkraft, mit der sie Israels Städte überzogen haben.
1: Wir bedanken uns bei der ukrainischen Regierung für diese Waffen. Wir werden sie gegen Israel richten.
0: Wie kommt es, dass im Nahen Osten ständig Waffen aus einem Land auftauchen, dessen Vertreter sich andauernd über mangelnde Munition und militärische Ausrüstung beschweren?
2: Waffen für die Ukraine, Munition für die Ukraine, neue Verteidigungssysteme für die Ukraine.
0: Die Militärhilfen der USA und der Europäischen Union belaufen sich auf Dutzende Milliarden US-Dollar. Aber wo landen diese Lieferungen? Und wer hat überhaupt entschieden, einem Land Waffen zu liefern, das seit fast 30 Jahren einer der größten Knotenpunkte für den illegalen Waffenhandel ist?

0: Basia, Basia. Sie kam selbst zu uns, als wir unser Bienenhaus verließen. Sie hat sich in den Bäumen vor Füchsen versteckt. Es gab dort Füchse. Und die Katzen haben sich vor ihnen versteckt. Basia versteckte sich in den Bäumen und hat überlebt. Dann kam sie im Winter während eines Schneesturms hierher zum Tor und ich nahm sie mit. Ich dachte mir die ganze Zeit, dass ich sie retten muss. Ich hatte einfach Angst, dass sie durch den Beschuss verletzt werden könnte. Ich habe mit ihr geschimpft, aber dann habe ich gesagt, Basia, ich nehme dich zu mir.
1: Und wer ist das?
0: Ah, das ist Kashtan. Jedenfalls brachte Basia mir an diesem Abend eine Ratte, als ob sie sagen wollte, ich war auf der Jagd. Und ich sagte, okay, du bleibst hier. Und er hier hat sich auch zu uns gesellt. Wir haben auf der anderen Seite des Klosters ein paar Hundehütten aufgestellt. Und er hier läuft immer hinter mir her. Gehen wir? Basia! Basia! Nein, Kashtan! Nein! Kommen Sie. Keine Angst. Dieser Kater hier ist ein wenig misstrauisch. Keine Angst. Geh zurück auf deinen Platz. Geh, setz dich. Das ist Matrose, der, von dem ich dir erzählt habe, dass er Ratten und Vögel fängt. Er kam auch vor dem Krieg zu uns, unser Matrose. Und das ist Laska. Das ist irgendeine kurzbeinige Rasse, die ich nicht kenne. Sie ist schon eine Seniorin. Sie ist ziemlich alt und hat keine Zähne mehr. Hier verbringt sie ihren Ruhestand. Sie gebe ich auch nicht weg. Ich habe hier alles für sie hergerichtet. Hier leben, schlafen und klettern sie alle.
1: Warum sind Sie nicht gegangen? Warum? Hier herrschte doch Krieg. Sie waren hier direkt an der Front.
0: Wahrscheinlich wegen der Tiere. Wer sollte sich um sie kümmern? Hier leben so viele von ihnen. Also bin ich einfach geblieben. Manchmal kommt man rein und hat keine gute Laune. Aber wenn man diese süßen Fellknäuel sieht, irgendwie heben sie mir einfach die Stimmung und ich vergesse alles. Man muss zwar hinter ihnen aufräumen und sie füttern, aber sie bringen mir trotzdem sehr viel

Ein Kloster ist für das Gebet da. Also beten wir. Es gibt nichts anderes für uns zu tun. Wir würden gerne auch andere Dinge tun, um uns abzulenken, aber sie haben uns nichts gelassen. Wir haben einen kleinen Gemüsegarten angelegt und ein Scharfschütze hat auf unseren Gärtner geschossen. Trotzdem fanden wir noch Wege, das Land zu bewirtschaften, bis es komplett unmöglich wurde. Sie haben uns alles weggenommen. Sie haben uns in eine Lage gebracht, in der wir nur noch das tun konnten, wozu wir bestimmt sind, zu beten.

0: Ein Priester steht da und denkt nicht über diese Drohnen nach. Er hebt nur die Hände am Altar und betet, sonst kann er nichts tun, verstehen Sie? Aber natürlich kennen wir all diese Waffen. Wir wissen, was Rapiers, was Minen und was Granaten sind. Wir wissen, wie sich ein Cäsar anhört, weil wir auch mit Cäsars beschossen wurden. Wir wissen, was ein HIMARS ist. Wir wissen es, aber wir können nichts dagegen tun. Ich weiß sogar, was ein Frosch ist. Mir wurde gezeigt, was eine Froschgranate ist. Gehen wir in die Kirche. Ja, lassen Sie uns reingehen. Hier hielt unser Väterchen am 4. Dezember 1986 die erste Liturgie ab. Das kam wahrscheinlich von der Glocke. Ja. Kommen Sie, gehen wir in die Kirche. Als es ernst wurde, haben wir einige der Ikonen evakuiert. Ich glaube, sie waren hier, ich weiß es nicht mehr. Das waren die Ikone der heiligen Maria Magdalena, der Mutter Gottes, der Freude aller Trauernden und die Ikone des Propheten Elias. Früher hatten wir dort einen Altar, eine wunderschöne Ikonostase. Wie Väterchen zu sagen pflegte, ihre Sache ist es zu zerstören, unsere zu erschaffen. Also werden wir erschaffen.
1: Tut es weh, das alles zu sehen?
0: Natürlich tut es das. Gehen wir. Kein Grund, uns diesen Emotionen hinzugeben.

0: Die Leute fragen oft, wie das ist. Ich dachte mir, vielleicht können sie das ja irgendwie vermitteln. Ich weiß nämlich nicht, wie ich es beschreiben soll. Stellen Sie sich eine Explosion auf mittlere Entfernung vor, nicht zu weit und nicht zu nah. Zu nah ist tödlich. Das führt zu Gehirnerschütterungen und schweren Verletzungen. Aber auf mittlere Entfernung ist das so, als würde man von innen ausgepeitscht werden. Selbst wenn man keine äußeren Verletzungen erleidet, tut einem das Herz danach weh. Es ist wie ein Peitschenhieb gegen die inneren Organe.
1: In dieser Küche haben wir früher Brot gebacken. Dieses Feuerholz ist von der Küche übrig geblieben. Dann haben sie hier zugeschlagen. Vielleicht dachten sie, dass bei uns russische Soldaten essen oder was auch immer sie sich dabei gedacht haben. Sie haben wohl die Feldküche gesehen und das hat gereicht. Hier haben wir Backformen reingeschoben, den Deckel zugemacht und den Ofen angeheizt. Wir ernährten die Menschen und uns selbst bis zu einem gewissen Zeitpunkt, bis sie anfingen, uns zu beschießen. In diesem Kessel hier haben wir Tee gekocht. Ja, jetzt kommt da kein Tee mehr raus. Hier ist sie. Schauen Sie. Wir dachten uns schon, ob wir sie nicht als Mülleimer stehen lassen sollen, zur Erinnerung. Ich finde, sie würde einen guten Mülleimer abgeben. Hier ist sie gelandet, ja. Schauen Sie hier. Das ist auch ein interessantes Teil. Das ist das, aus dem die Streumunition hagelt. 155er Kaliber. Hier sind irgendwo ein paar Aufschriften auf Englisch. Ich habe genau so eine zu Hause, nur kleiner. Da steht auf Englisch 155 mm und NATO drauf. Diese Gegend wurde besonders schwer getroffen. Hier war heftiger Beschuss. Da drüben ist eine thermobarische Rakete eingeschlagen. Sehen Sie? Da ist alles niedergebrannt. Ich habe dort gesehen, wie Wasser brannte. Wir haben Wasser draufgeschüttet und es fing an zu brennen. Die Temperatur war so hoch, dass es einfach... Das erinnert mich an den Film über den großen Vaterländischen Krieg, Offiziere. Ich gehe hier lang und fühle mich wie in diesem Film. Alle Bäume sind von Schrapnellen zerfetzt.

0: Natürlich ist es schmerzhaft. Es ist sehr schmerzhaft, all diese Zerstörung zu sehen. Vor allem, weil hier so viel Blut vergossen wurde. So viele junge Männer sind gestorben. Natürlich ist es schmerzhaft. Aber wir hoffen darauf, dass alles wieder aufgebaut wird. Die Mauern lassen sich leicht wieder aufbauen. Aber das Wichtigste sind die Seelen, die leben. Das ist der neue Friedhof. Das dunkle Kreuz da drüben ist für Hieromonk Bonifati, der getötet wurde. Direkt neben ihm liegt die Mutter Oberin, Äbtissin Anna. Sie wurde in ihrem Haus getötet. Hier liegt sie begraben. Klosterarbeiter Georgi liegt ebenfalls hier. Er wurde von Streumunition erwischt. Wir haben nachts die Gräber ausgehoben und sie bestattet. Also, wegen den ganzen Beschüssen, tagsüber wären wir leicht gesehen worden. Aber nachts, in der Nacht war es sicherer. Und hier ist noch ein Mönch begraben, Mönch German. Er arbeitete in unserem Bienenhaus. Er hat es während des Beschusses nicht rechtzeitig geschafft, in Deckung zu gehen und wurde getötet. Das alles ist unser Friedhof.
1: Preiset den Herrn und die heilige Auferstehung. Frohes Fest. Preiset den Herrn und die heilige Auferstehung. Frohes Fest. Wir gingen jeden Tag zur Kommunion, damit wir keine Angst vor dem Tod haben. Und wir haben überlebt. Wie sich herausgestellt hat, kann man sogar so etwas überleben. Der Krieg geht weiter. Er ist noch nicht vorbei. Der Beschuss hat nicht aufgehört. Wir versuchen also, unsere Aktivitäten bedeckt zu halten, weil die feindliche Aufklärung nicht schläft. Hier fliegen Aufklärungsdrohnen und überwachen alles. Nur weil sich die Frontlinie verschoben hat. Wir sind jetzt nicht mehr in Artilleriereichweite, aber das heißt nicht, dass wir sicher sind. Der Krieg geht also weiter. Und nun, also, das heißt einfach, dass wir weiterhin aufmerksam sein müssen.
2: Sagen Sie bitte, hilft diese Kohle Ihnen beim Überleben? Heizen Sie damit?
3: Ja, klar.
2: Hilft Ihnen das Kloster so zu überleben?
3: Natürlich. Ohne es wären wir schon längst tot. Ich habe eine gewöhnliche Hütte. Und da ist alles kaputt. Auch mein ganzer Hof. Gott sei Dank konnten wir überleben. So ist das eben im Krieg. Das hier ist das Haus Gottes, auch wenn es keine Kirche ist. Und es ist unsere Lebensader.
4: Das ist die Schalltafel für das Refektorium der Kirche. Ich baue LS-Schalter ein, hier. Diese LS-Schalter hier. Diese Schalltafel wurde schon tausendmal durch Beschuss durchlöchert. Die Tür ist praktisch ein Sieb. Bis zum Frühjahr wollen sie die Stromversorgung des Dorfes wiederherstellen. Wir haben uns schon daran gewöhnt, dass es hier keinen Strom gibt. Die Generatoren arbeiten nach Plan, nur morgens und abends. Wir haben uns angepasst. Aber wenn sie den Strom wiederherstellen, wird das ein Grund zum Feiern sein. Wollen wir gehen? Hier ist der erste HIMARS gelandet. Der Sprengkopf liegt noch da. Ich zeige es Ihnen gleich. Da. Dieses Blechteil. Da liegt es und keiner will es anfassen. Das ist ein leerer HIMARS-Sprengkopf. Hier liegen überall Sprengminen rum, viele davon. Hier zum Beispiel, das sind diese Streubomben. Kumulativmunition. Hier kommt der Metallstrahl raus. Normalerweise ist da noch so ein Draht. Bei Kontakt explodiert die Mine. Ich weiß nicht, was da drin ist. Da auf dem Asphalt.

0: Bald sieht man die Löcher, die sie hinterlassen haben. Wir wurden mit diesen Dingern überzogen. Und das hier sind die Flossen der Mine. Die hier ist bereits explodiert, sie ist leer. Das Geschoss an sich ist so groß. Diese Teile werden mit SPG-Geschützen abgefeuert. Die hier muss irgendwo abgeprallt sein und wurde durch die Explosion in den Baum geschleudert. Hier, das kann man abdrehen. Und das, was da herausragt, ist ein Grat, ich glaube, aus tschechischer Produktion. Wir sehen am Azimut, dass sie aus der Richtung von Ugledar geflogen kam. Hier. Sie haben solche Düsen. Was bringt sie dazu, die Kirche zu beschießen? Konnte das wirklich Absicht sein? Zuerst dachten wir, dass ihre Artilleristen einfach schlecht waren und ihre Ziele verfehlten. Aber als die ersten Geschosse im Hof landeten, was sollte man da sagen? Das Kloster, die Kirche. Wenn ich mich nicht täusche, ist sie 68 Meter hoch. Dieses Gebäude ist von Weitem sehr gut zu sehen. Sie benutzten es als Orientierungspunkt für ihre Artillerie. Sie berechneten anhand des Gebäudes die Flugbahnen, verstehen Sie?
1: Wir leben hier einfach nur. Wir denken nicht, dass das irgendwie heroisch oder bemerkenswert ist. Heroisch sind diejenigen, die in den Kampf ziehen und ihr Leben lassen. Viele liegen noch immer dort im Wald. Das ist heroisch. Dort sind noch immer viele Minenfelder. Wir sehen Menschen, die offenen Auges in den Tod gehen. Wir haben echte Helden gesehen, die uns und unser Russland hier in diesen Wäldern beschützen. Das sind echte Helden. Verglichen mit dem Kreuz, das sie tragen müssen, war der Herr zu uns sehr gnädig.
2: Eine Menge guter Freunde sind von uns gegangen. Ich hatte mich schon so an sie gewöhnt, dass... mir irgendwo klar ist... drück auf den Knopf. Das waren wundervolle Jungs, sowohl im Glauben als auch im Geist. Wir konnten eine Menge von ihnen lernen.
1: Jeder befreite Waldstreifen hier hat einen Preis. Wir wissen das. Deshalb freuen wir uns einerseits, dass die Frontlinie sich bewegt, aber andererseits wissen wir auch, dass jeden Tag junge Männer sterben. Einige von ihnen haben hier bei uns überlebt und sind jetzt ein Stück weiter weg im Kampf gefallen.
2: Im Sommer kamen ein paar Jungs zum Tee vorbei. Einer von ihnen war nicht gläubig. Aber nachdem sie von Graz beschossen wurden, kam er angerannt und sagte, ich muss getauft werden. Neben uns ist ein Grat explodiert, aber wir haben alle überlebt.
1: Wir sehen, wie Menschen sich verändern. Wir sehen das sehr deutlich, wenn Soldaten getauft werden und beichten. Zu Friedenszeiten haben sie das nicht getan, das war nicht Teil ihres Lebens. Sie haben die Kirche nicht gesehen. Sie brauchten sie nicht. Aber jetzt brauchen sie sie. Jetzt glauben sie an Gott.
2: Oh, hallo, hallo.
3: Hallo.
4: Vorsichtig.
3: Schau, was wir für dich haben.
2: Das da? Wow. Hallo.
5: Hallo.
2: Nikita wird... Ja, genau. Gleich geht es los.
4: Ja, wir wussten es.
2: Gut gemacht.

0: Hallo.
1: Hallo.
0: Hallo. Und wo ist Neil? Wo ist er?
1: Neil ist im Urlaub. Im Urlaub.
2: Es ist ermutigend, Menschen zu sehen, die Initiative ergreifen. Sie fahren feindlichen Kugeln entgegen. Denn eine Straße entlang zu fahren und in einem Keller zu sitzen, das sind zwei verschiedene Dinge. Sehr unterschiedliche Dinge. Auf der Straße kann man leicht erschossen werden, aber trotzdem fahren diese Leute zu uns. Sie geben uns Mut. Einige von ihnen gehen sogar zu Fuß über die offene Straße. Sie haben uns vieles beigebracht. Die Menschen, die uns mit Lebensmitteln versorgten, sie riskierten ihr Leben. Jede Reise ist ein tödliches Risiko. Wir sahen sie an und sahen in ihnen wahre Helden.
3: Alle Straßen waren hier vermint und es fuhren keine Autos hierher. Nicht einmal das Militär wollte hierher kommen. Wir haben also wirklich nur dank des Heldenmuts unserer Jungs durchgehalten. Dank unseren Soldaten, die selbst unter genauer Beobachtung feindlicher Drohnen allen Widrigkeiten getrotzt haben, um uns Säcke voll Brot und Treibstoffkanister zu bringen. Wir schnitten einen Laib Brot in dünne Scheiben und teilten sie unter uns, den Flüchtlingen und den Kindern auf. Die Dorfbewohner und die Einheimischen kommen ständig zu uns, um Wasser, Brot und Medizin zu holen. Denn ich glaube, für die Einheimischen da draußen ist das viel härter als für uns. Und Kohle. Gott sei Dank hatten wir genug Kohle, die wir den Leuten mit nach Hause geben konnten.
4: Kommen Sie oft hierher? Bekommen Sie hier Hilfe?
5: Ja, ständig.
6: Ja, wenn es die Kirche nicht gäbe.
5: Ja, mein Sohn ist beim Militär. Uns hilft das Militär und die Kirche. Unser Haus wurde dreimal direkt getroffen. Es brannte komplett aus. Wir haben nichts mehr. Sie trafen das Haus, die Garage. Eine Granate traf sogar den Brunnen. Ich kam zurück. Oh, ich war wie betäubt. Ich war wie betäubt und hörte erst am Abend wieder etwas. Nur Gott hat mich bewahrt.
6: Du rennst zur Arbeit oder um Wasser zu holen, und überall fliegen Minen. Ich habe mich geduckt und einen Splitter in die Schulter abbekommen. Auf dem Weg nach Hause auch Beschuss. Ich lief die ganze Zeit geduckt.
5: Früher habe ich immer Obst ins Kloster gebracht. Und als ich dann selbst hungerte, traf ich hier immer denselben Priester an, als ob Gott ihn geschickt hätte. Immer derselbe. Er gab mir immer etwas mit, etwas von dem Essen, das ins Kloster gebracht wurde. Dabei hatte das Kloster selbst nicht einmal genug Brot. Pro Person gab es nur 2 Stück Brot und er hat mir seine eigenen 2 Stück für meine Mutter mitgegeben.
6: Unser Priester war wundervoll. Er war immer bei uns, die ganze Zeit über. Als der Krieg anfing, hörten wir, da ist einer gestorben, da ein anderer, ein dritter wurde verwundet und wenn nicht das Kloster gewesen wäre, dann wären wir hätten nicht.
5: Lassen Sie sich umarmen.
3: Halten Sie durch.
5: Vielen Dank.

Wir haben gebetet und uns wurde geholfen. Jeder half dem anderen. Wissen Sie, wir waren einfach alle Teil eines Ganzen. Wir saßen im selben Boot. Ja. Und wie unser Väterchen sagte, alle für das Kloster. Einer schläft, einer isst, einer arbeitet, einer betet. Aber Gottes Gnade kommt uns allen zuteil. Und so, mit Gottes Hilfe und unter dem Schutz der Gottesmutter haben wir überlebt.

Wir hatten ein echtes Mönchsdorf, ein echtes Athos. Wir konnten uns so sehen, wie wir sind. Nicht weich und flauschig, sondern als echte Menschen. Wenn du unter anderen Menschen bist und du hast keinen Komfort, keine anderen Dinge, wenn um dich herum nur Tod und ständiger Beschuss existieren, dann schließen sich die Menschen zusammen und erkennen ihre eigenen Schwächen.

Wir sind realistischer geworden. Wir konnten uns so sehen, wie wir sind und was wir wert sind. Als Menschen, als orthodoxe Christen, als Mönche. Und das macht die Zeit, die wir hier verbracht haben, so wertvoll. Ich glaube, dass jeder, der hier gelebt hat, nichts zu bedauern hat.

Tatsächlich brauchen wir nicht viel im Leben. Wir müssen einfach nur am Leben sein. In dieser Situation ist uns klar geworden, wie wertvoll das Leben an sich ist. Eigentlich braucht man sonst auch nicht viel anderes.

0: Das Ermittlungszentrum UKR Leaks, dessen Leiter ich bin, führt journalistische Ermittlungen durch, um die Kriegsverbrechen des Kiewer Regimes aufzudecken. Einer meiner Schwerpunkte sind die Operationen der ukrainischen Geheimdienste. Ich kenne ihre Methoden in- und auswendig. Ich weiß, wie sie vorgehen. Als ich von den Aktivitäten des sogenannten russischen Freiwilligenkorps hörte, weckte das meine Neugier. Was ist das für eine Organisation? Wer leitet sie? Wer finanziert sie? Und was für Ziele verfolgt sie?
1: Wir sind hier, um die Unterstützung des amerikanischen Volkes auszudrücken.
2: Die freie Welt ist an eurer Seite. Amerika ist an eurer Seite. Ich bin an eurer Seite. Morgen marschieren wir gemeinsam voraus. Wenn das unseren Tod bedeutet, so werden wir diesen Preis zahlen.
3: Im Mai 2014 war es noch unvorstellbar, dass die ukrainische Luftwaffe Städte bombardieren könnte.
4: Hat er etwa geschossen? Bastard.
5: Sie sagen, dass hier nur Terroristen sind. Was für Terroristen?

0: da in Russland angestellt haben und wie die Russen sich hier aufgeführt haben. Also völlig konträr. Und der Russe kam denn praktisch, der hat als erstes Gulaschkanonen aufgestellt und hat an die Bevölkerung Essen verteilt.
1: Wir haben uns nie verständigen in dem Sinn, aber sie hatten uns eingeladen zu Suppe und Brot. Und da braucht man keine Worte.
2: Wir haben gesehen, das waren ganz andere Menschen, als wie die da auf dem Plakat da gewesen sind. Weißt du, das ist das.
3: Kann das heute nicht nachverfolgen, wenn man wieder zur Kriegstüchtigkeit aufruft.
4: Ich wollte einfach der russischen Bevölkerung sagen, wir haben es nicht vergessen und wir möchten eigentlich in Frieden leben. Und Frieden ist das Einzige, was zählt, ist Frieden. Да. Спасибо вам большое.

0: Auf die Aufräumarbeiten. Oh.
1: Step by step.

0: Genau auf halbem Weg zwischen Moskau und dem Süden Dagestans liegt eine Stadt, die man sich nicht entgehen lassen darf. Das große und majestätische Wolgograd. Wir hatten noch nicht geplant, hier irgendwelche Betriebe zu besuchen, aber den Mamajew-Hügel mussten wir uns unbedingt ansehen.
1: Bist du müde?
0: Vom Aufstieg? Ja, aber ich versuche ruhig zu atmen. Beim Anblick der momentanen Mutter-Heimat-Statue verschlägt es einen unwillkürlich den Atem. Wolgograd, das ehemalige Stalingrad, war 1942 bis 1943 der Schauplatz einer der bedeutendsten Schlachten des Zweiten Weltkrieges. Die Schlacht endete mit einer vernichtenden Niederlage Nazi-Deutschlands und seiner Verbündeten. Die Verluste auf beiden Seiten waren kolossal. 1,5 Millionen feindliche Soldaten und über 1,1 Millionen sowjetische Soldaten fanden hier ihren Tod. Die sterblichen Überreste von 35.000 russischen Kriegern fanden hier ihre letzte Ruhestätte.
1: Zeit für den Schwammtest. Der Schwamm fuhr aus Woronesch bis Wolgograd mit. Sehen wir mal, ob er das Aroma der Weiden und Felder aufgenommen hat. Er stinkt nicht mehr nach Maschinenöl.
0: Nicht mehr?
1: Nein.
0: Und wonach stinkt er jetzt?
1: Er ist ganz staubig von der Fahrt, also Staub und Dreck.
0: Nimm noch einen tiefen Zug.
1: Ich nehme ihn später ab. Der bleibt erstmal hängen. Ab jetzt kann man sich damit sogar das Gesicht waschen. Der Schwamm ist aufgemotzt. Zeit für die Werkstatt und die Waschanlage. Das alles muss jetzt raus. Und das alles auch. Bei uns haben sich ein paar Kleinigkeiten angesammelt. Zumindest ist das Auto jetzt leer. Die Autowäsche dauert etwa eine Stunde.
0: Warum eine Stunde? Was machen die da so lange?
1: Außen waschen, innen staubsaugen. Außerdem ist da Margot drin gefahren. Das heißt, überall muss sauber gemacht werden. Die sagen, auf der Fahrerseite ist alles in Ordnung, aber auf der Beifahrerseite ist es ein bisschen schmutzig. Das ganze Armaturenbrett ist vollgesabbert. Wenn wir in Grozny ankommen, wird es schon Nacht sein.
0: Wo gehst du hin?
1: Also, wir haben Jeans gekauft.
0: Nicht besonders schön.
1: Die ist ziemlich langweilig. Wir müssen sie aufmotzen. Wir werden sie am Auto festbinden. Was Besseres ist uns nicht eingefallen. Wir hätten sie mit einer Bürste abwetzen können. Aber sowas machen wir nicht. Ich will diese Jeans-Shorts mit einem Stahlseil am Auto befestigen, damit sie ein wenig geschreddert wird. So kostet sie gleich siebenmal so viel. Wir bereiten jetzt alles vor und wenn wir auf einem